0: Nachrichten. Am Montag begannen in der Lutherstadt Wittenberg die Arbeiten zur Sanierung des T-Knotens, also die Kreuzung, wo die Bundesstraße 2 und die B187 aufeinandertreffen. Einher gingen auch Maßnahmen, um den Fahrzeugverkehr an der Baustelle vorbeizuleiten. Aufgrund verschiedener Ampelschaltzeiten staute sich der Verkehr auf bis zu 2 Kilometer auf der B2 und verursachte so Stauzeiten von bis zu 90 Minuten. Anpassungen der Rot- und Grünphasen der Behelfsampeln brachten zunächst etwas Entlastung, sollen in den nächsten Tagen weiter optimiert werden. Insgesamt werden rund 1,6 Millionen Euro in die umfassende Fahrbahnerneuerung der vielbefahrenen Kreuzung investiert. Die Bauarbeiten sollen am 2. Oktober abgeschlossen sein. Ein Gottesdienst am Bitterfelder Bogen, eine gemeinsame Ausfahrt und ein Familienfest in Sandersdorf. Beim Bikertreffen geht es um mehr als nur um Motorräder. Nach 10 Jahren gibt es dabei auch einen personellen Wechsel. Gründer Johannes Tuaspern übergibt die Organisation an seinen Nachfolger.
1: Rund 140 Motorräder standen vergangene Woche in Bitterfeld-Wolfen. Das Bikertreffen fand zum 10. Mal statt. Und für Organisator Johannes Tuaspern ist es zugleich das letzte Mal in dieser Rolle.
2: 10 Jahre ist eine wunderbare Zeit. Es war Jahr für Jahr ein Höhepunkt. Und ich war glücklich, wenn es geklappt hat. Und ich war natürlich auch traurig im vorigen Jahr mit den anderen und erschrocken. Aber ich bin froh, dass es jetzt wieder so schön zu werden scheint. Und ja, es ist für mich sehr bewegend.
1: Vom Marktplatz geht es zunächst gemeinsam zum Bitterfelder Bogen. Dort feiern die Motorradfahrer ihren Gottesdienst. Mit dabei die Jazzband der Kreismusikschule Bitterfeld. In diesem Jahr ist der Gottesdienst auch ein Moment des Gedenkens. Im vergangenen Jahr war ein Quadfahrer bei der Ausfahrt tödlich verunglückt. Seine Sozia wurde schwer verletzt.
2: Heute ist natürlich ein ganz besonderer das Bikertreffen, weil wir auch im Gottesdienst noch einmal Revue passieren lassen haben, dass im vergangenen Jahr ein Quadfahrer verstorben ist und die Sozia sehr schwer verletzt war. Und immer noch nicht ganz wieder gesund ist, das bewegt einem natürlich. Also dieses Gefühl bestärkt mich im Augenblick oder ist im Augenblick das, was mich am stärksten bewegt.
1: Danach starten die Motorräder zur gemeinsamen Ausfahrt durch die Region. Die Polizei begleitet den Konvoi. Die Strecke führt unter anderem nach Pratau und anschließend zurück Richtung Sandersdorf. Auch Oberbürgermeister Armin Schenk ist mit seinem Motorrad dabei.
2: Ich fahre eine Suzuki, eine 650 SV, mittlerweile schon seit 2018, bin ich sehr zufrieden. Es ist ein groß gewordenes Moped, könnte man fast sagen, aber es ist schnell genug und ist auch wendig. Und mir macht das nach wie vor sehr viel Spaß, mit diesem Motorrad unterwegs zu sein.
1: Die Ausfahrt endet im Strandbad Sandersdorf. Dort wartet ein Familienfest mit Musik, Grill und Feuer. Für Johannes Tuaspern heißt es damit: Abschied nehmen von der Organisation, aber nicht vom Bikertreffen.
2: Ich schätze, es sind jetzt ungefähr 140 Biker da und mal gucken, wie es weitergeht. Also die Hoffnung ist da, dass es weitergeht unter meinem Nachfolger.
1: 10 Jahre Bikertreffen, 10 Jahre gemeinsame Ausfahrten, Gottesdienste und Begegnungen. Und auch wenn Johannes Tuaspern künftig nicht mehr der Organisator sein wird, auf dem Motorrad bleibt er der Veranstaltung erhalten. Die Tradition soll also weiterrollen.
0: In Bitterfeld-Wolfen wird am 1. September eine weitere legale Graffiti-Wand offiziell eingeweiht. Mit Unterstützung der Wohnungs- und Baugesellschaft Bitterfeld-Wolfen konnte am Sozialkaufhaus Wolfen in der Straße der Republik 1a eine entsprechende Fläche zur Verfügung gestellt werden. Verbunden ist die Eröffnung mit der Anbringung von 4 Schildern mit der Aufschrift Wall of Fame, einer eingravierten Spraydose und Pfeilen, die die jeweiligen Flächen eingrenzen. Ab diesem Tag ist es dann offiziell möglich, an den Wänden Graffiti zu sprühen. Alle Interessierten sind herzlich eingeladen, Graffiti-Dosen und Kreativität mitzubringen. Falls sich Kinder entschließen sollten, sich auszuprobieren, werden ein paar Spraydosen zur Betätigung gestellt. In Bitterfeld-Wolfen gibt es bisher 3 weitere Graffiti-Wände. Die Garagenwand im Dichterviertel, eine Wand in der Zürbiger Straße 1 in Bitterfeld sowie in der Glückaufstraße in Bitterfeld. Am Freitag, den 14. August, stand für den CFC Germania 03 der 2. Spieltag der Verbandsliga auf dem Programm. Zu Gast war der SV Eintracht Emsaloh, während der CFC weiterhin auf die ersten Punkte der Saison hoffte.
3: Der 2. Verbandsligaspieltag ist bereits geschehen. Am Freitag, dem 17. August, traf der SV Eintracht Emsaloh auf den Gastgeber, den CFC Germania 03. Der CFC hier auf der Suche nach dem ersten Punkt der Saison. Mit 171 Zuschauern ging es auch pünktlich los. Die ersten Minuten verliefen ohne Chancen. Jedoch merkte man, dass der Wille da ist. In der 15. Spielminute dann die erste Chance für den CFC. Ball geht an Savri. Der geht durch, doch den Abschluss verhindert Hansal. Bei Emsaloh sind die Chancen jedoch auch vorhanden. Beispielsweise in der 23. Spielminute. Ecke für Germania. Mrozik flankt rein. Doch der Ball findet sich bei Bojak wieder. Der nun im Rennen gegen die Defensive von Köthen. Doch er löst gut. Ecke für Emsaloh. Nach der Ecke wird Cabral gefährlich. Jedoch geht der Ball über das Eck. Für Emsaloh gibt es noch ein paar Chancen, jedoch können die Jungs in Schwarz keine von ihnen verwandeln. Somit gehen wir in die zweite Hälfte mit einem 0:0. In der 63. Spielminute dann die nächste Chance für Emsaloh. Aljindo mit der Ecke, Kabal nimmt mit dem Kopf an und verwandelt das 0:1. In der 66. wird es wieder Zeit für Köthen. Ein Fehlpass von Emsaloh ermöglicht die Chance. Hier wird sich dann konsequent durchgespielt und beim Duell Kirschner gegen Hansal gehen die Gäste mit 2:0 aus der Aktion raus. Was für ein Torwart hier. Doch Emsaloh scheint an Aufmerksamkeit zu verlieren. Denn der nächste Spielfehler öffnet Köthen wieder die Tür. Diesmal hat Hansal keine Chance. Franschak haut den Ball mit einer Wucht ins Tor für den Ausgleich. Keine 6 Minuten später geht es wieder rund vor Hansals Tor. Doch hier kann noch abgewehrt werden. Die Ecke danach jedoch wird für Köthen gut ausgespielt und Drop holt sich das Führungstor für Germania. In der 81. kommt dann noch ein unerwarteter Zug. Eichel schnappt sich im Mittelfeld den Ball. Und im Alleingang knallt er das Ding einfach so rein. Schulze zu weit rechts, da kommt er trotz aller Anstrengungen nicht ran. Und mit dem 2:2 haben wir auch schon den Endstand erreicht. Die Mannschaften teilten sich an diesem Abend also die Punkte. Und nun die Spieleinschätzung beider Trainer.
4: Wir hatten nicht viele Ausfälle zu verkraften. Ich muss trotz der Mannschaft ein Riesenkompliment machen. Wir haben mit ab der ersten Minute das umgesetzt, was wir vorgegeben haben. Es ging erst mal für uns defensiv gut zu stehen. Das haben wir echt überragend gemacht. Haben auch gute Umschaltmomente gehabt, wo wir hätten in der ersten Halbzeit auch 1-2 Tore hätten machen müssen. Klar hat Emsaloh auch 1-2 Möglichkeiten, aber ich denke, ich muss der Mannschaft trotzdem, muss ich einfach sagen, nochmal ein Riesenkompliment machen, wie wir es heute umgesetzt haben. Wir hatten richtig schwere Ausfälle auch zu verkraften. Wir hatten noch 4 von der zweiten dabei. Deshalb, ich bin mit dem Punkt auf jeden Fall erstmal zufrieden. Wir hatten die Woche viele Themen thematisiert, gerade so Handlungsschnelligkeit und ja, auch die Umschaltmomente, dass wir da einfach einfach besser in den Positionen sind. Ja. Ich finde, wir haben heute einen Riesenschritt nach vorne gemacht. Darf man nicht vergessen, wir haben, wenn man mal sieht, heute auch mit einem 18-Jährigen gespielt, der eigentlich letzte noch A-Jugendspieler war, klar, letzte schon dabei war. Aber es ist natürlich nochmal ein Sprung jetzt nach Verbandsliga. Und ich finde, das, was wir heute, was wir die ganze Woche besprochen haben, die Jungs echt super umgesetzt.
5: Also ich muss dazu sagen, Köthen hat defensiv sehr gut gearbeitet, erste Halbzeit, hat uns zu wenig Spielraum gelassen. Ich bin unzufrieden. Ich hatte mir mehr versprochen, aber ich muss auswärts jetzt mit dem Punkt leben. Und der ist zum Schluss, wenn man die Chancen nicht nutzt. Köthen kann ebenso ein drittes Tor machen wie wir. Wir haben es nicht geschafft, 100% zu überzeugen in 90 Minuten. Damit ist der Punkt in Ordnung. Wir müssen ganz einfach an uns arbeiten, müssen versuchen, alles zu integrieren, die beste Aufstellung jede Woche hinzubekommen. Und dann denke ich, dann werden wir die nötigen Punkte so schnell wie möglich einfahren für den Klassenerhalt. Das ist das erste Ziel, was wir haben.
0: Die Band Blann aus Köthen und Leipzig hat den Bandcontest NVAM Bands on Stage in Sachsen-Anhalt gewonnen. Der Newcomer-Wettbewerb fand am Samstag beim 215. Lauchstädter Brunnenfest in Bad Lauchstädt statt. Eine Wettbewerbsjury bestehend aus professionellen Musikern, PR-Fachleuten, Kulturmanagern sowie Festivalveranstaltern entschied über die Platzierungen. Die Punk-Rock-Band Blann aus Köthen und Leipzig konnte sich als Gewinnerband gegen 7 Musikgruppen durchsetzen und erhält ein Preisgeld von 1.000 Euro. Außerdem gewinnt sie einen Auftritt beim Helheim Open Air 2027. Die zweitplatzierte Band Lucid Dreams aus Bernburg und Staßfurt erhält 750 Euro Preisgeld. Platz 3 geht an die Band Off Keys Duo aus Halle an der Saale, die 500 Euro Preisgeld enthält. Damit, liebe Zuschauer, sind wir am Ende unserer Dienstagsausgabe der RBB Aktuellen Nachrichten. Schauen jetzt noch auf das Wetter und auf die Meldungen aus der Region. Am Mittwoch um 18 Uhr melden wir uns dann aus der Redaktion wieder. Bis dahin, machen Sie es gut und auf Wiedersehen.
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7: Der Mittwoch zieht die Serie des schlechten Wetters fort. Heißt, wir bleiben bei angenehmen 20 Grad Celsius und einer leichten Brise aus dem Westen. Jedoch soll es vereinzelt zu leichten Regenschauern kommen. Der Himmel bleibt dabei ganztägig stark bewölkt.
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9: Mit großen Schritten rückt eines der Veranstaltungshighlights des Jahres in Roßlau näher. Das 45. Heimat- und Schifferfest. Vom 27. bis 30. August verwandelt sich die Schifferstadt in einen Treffpunkt für Einheimische und Gäste. Einen ersten Vorgeschmack auf das Programm gaben die Organisatoren am 13. August bei einem Pressegespräch im Roßlauer Rathaus, bei dem sie das vielfältige Festprogramm vorstellten.
10: Das sind ein paar Höhepunkte, die im Prinzip wirklich dazugekommen sind. Und ich würde mich freuen, wenn Sie alle zu uns kommen, wenn wir gemeinsam ein schönes Fest erleben, ein sicheres Fest vor allen Dingen, und dann haben wir auch Spaß. Wir freuen uns drauf, lassen Sie sich überraschen, kommen Sie uns besuchen, feiern Sie mit uns gemeinsam und dann ist alles okay.
9: Das Festwochenende beginnt am Donnerstag um 18.30 Uhr mit der großen Eröffnung. Auf dem Luftplatz findet dazu die traditionelle Flaggenhissung statt. Anschließend zieht es die Festgesellschaft ins Festzelt, wo um 19.30 Uhr der Fassbieranstich durch den Oberbürgermeister Dr. Robert Reck erfolgt. Am Freitag startet das Festgeschehen mit den Schaustellern und einem abwechslungsreichen Programm im Festzelt und dem beliebten Seniorennachmittag. Am Abend dürfen sich die Besucher auf Live-Musik und beste Unterhaltung freuen. Der Samstag bildet den Höhepunkt des Festwochenendes. Neben einem bunten Kinderprogramm und verschiedenen Live-Konzerten erwarten die Besucher zahlreiche Vorführungen an und auf der Elbe. Dazu gehören spannende Präsentationen von Motor- und Modellbooten. Darüber hinaus sorgt ein vielfältiges Rahmenprogramm für Unterhaltung bei Groß und Klein. Am Sonntag beginnt der letzte Festtag um 9.30 Uhr mit einem Gottesdienst, gefolgt vom Kaffeekonzert und gemütlichen Beisammensein, und endet wieder im Festzelt. Im vergangenen Jahr standen die Organisatoren bei den Vorbereitungen vor einigen finanziellen Herausforderungen. Wie gestaltet sich in diesem Jahr die finanzielle Situation und wie ist der aktuelle Stand der Vorbereitung?
10: Wir sind fertig. Wir haben alles in trockenen Tüchern und Sicherheitsvorkehrungen sind getroffen, das Programm steht. Ein bisschen Geld müssen wir noch einsammeln, ansonsten passt hoffentlich alles. Also in diesem Jahr hat das eigentlich super geklappt durch den Kooperationsvertrag, den wir ja nun geschlossen haben. War das also mit den Finanzen auch einfacher als im letzten Jahr. Und ansonsten sind eigentlich die Akteure fast die gleichen. Fast jeder weiß, was er zu tun hat. Es gibt viele Neuerungen, die das Programm also bereichern. Und insofern passt alles.
9: Auch wenn das Heimat- und Schifferfest in diesem Jahr wie geplant stattfinden kann, haben sich die Organisatoren aufgrund der finanziellen Situation dazu entschieden, das traditionsreiche Fest künftig nur noch alle 2 Jahre auszurichten.
10: Ja, das hat einfach wirtschaftliche Gründe. Wir haben es erläutert im Einzelnen und sehr ausführlich. Und ich denke, dass manche sicherlich dafür kein Verständnis haben, aber das sind dann auch die Leute, die uns ohnehin nicht unterstützen. Insofern, was du machst, machst du meistens. Du kannst also machen, was du willst. Irgendjemand findet es immer nicht richtig, aber ich denke, das ist der richtige Weg. Ja?
9: Besonderer Dank gilt den DVV Stadtwerken Dessau und der Stadtsparkasse Dessau sowie den zahlreichen freiwilligen Unterstützern, die das Fest mit ihren Spenden und ihrem Engagement unterstützen. Dank dieser Hilfe kann das Heimat- und Schifferfest in diesem Jahr wieder stattfinden. Für eine sichere Heimreise der Besucher werden zudem erneut Nachtbusse eingesetzt, die auch zu später Stunde für eine gute Anbindung sorgen.
11: Der Elite-Cup Ost ist in ein neues Jahr gestartet. Der Reitclub Anhalt-Dessau richtete am Samstag, dem 16. August, auf dem Reitplatz des Vereins die erste Qualifikationsstation aus. Dabei konnten sich junge Reiter messen und ihr Können unter Beweis stellen.
12: Das heutige Turnier ist ein Turnier, das dürfen grundsätzlich alle reiten, ne? Aber wir haben eine extra Cup-Wertung. Das schließt noch 2 weitere Turniere ein. Das ist einmal noch in Löbnitz und dann in Krepin im Oktober. Und Hintergrund ist, dass sozusagen U21 in den höchsten Klassen und dann staffelt sich das vom Alter her so ein bisschen runter in der EU18, in den kleineren Prüfungen U16, U14, dass dort immer die besten 3 nachher nach den 3 Turnieren ermittelt werden und nochmal eine Sonderehrung bekommen.
11: Der Elite-Cup richtet sich an den reiterlichen Nachwuchs und bietet jungen Reitern die Möglichkeit, in verschiedenen Wettbewerben Punkte für die Gesamtwertung zu sammeln. Auf dem Programm standen unterschiedliche Prüfungen in Dressur und Springen. So konnten die Nachwuchsreiter zeigen, was sie und ihre Pferde können.
12: Hier geht's los von den kleinsten Prüfungen.

0: Reifen. Und im Springen ist es dann natürlich wichtig, dass zum Beispiel die Hindernisse immer schön mittig angeritten werden, die Linien schön gleichmäßig zwischen den Sprüngen, ne, dass es nicht so wild nach vorn oder nach hinten ist, sondern dass es immer schön im Rhythmus und gleichmäßig ist.
1: Der Reitclub Anhalt-Dessau legt besonderen Wert auf seinen Nachwuchs. Jahr für Jahr ist die Resonanz des Elite-Cups groß. Für die Verantwortlichen geht es vor allem darum, Kinder und Jugendliche früh für den Reitsport zu begeistern und ihnen zu zeigen, welche Möglichkeiten dieser Sport bietet.
0: Wir haben hauptsächlich die Jugend in unserem Verein, ne? Relativ viele Kinder. Dadurch, dass ich versuche, ein bisschen Nachwuchsförderung zu betreiben, ne? Dass einfach mal ein bisschen mehr Jugend in den Reitsport kommt. Ne? Und da versuche ich auch jedes Mal, wenn wir auch auf größeren Turnieren unterwegs sind, dass wir versuchen, die Kinder mitzunehmen, dass sie dort auch Prüfungen reiten können und eben so in den Turniersport reinkommen.
1: Neben dem Spaß am Sport ging es für die Teilnehmer natürlich auch um wichtige Punkte für die nächste Runde. Doch auch wer die Qualifikation nicht geschafft hat, ging nicht leer aus. Auf die Nachwuchsreiter wartete eine kleine Belohnung.
0: Ich denke, es sind alle immer glücklich und zufrieden, wenn sie sehen, dass selbst jeder Teilnehmer bei uns hier mit einem Ehrenpreis nach Hause geht. Ne? Also bei uns bekommen wirklich alle was, ne? Alle Teilnehmer, nicht nur die Platzierten. Und ich denke mal, das ist auch so ein Ansporn für jeden, erstmal zu üben und loszufahren. Und so wollen wir ja versuchen, die Jugend so ein bisschen mehr ranzukriegen.
1: Die nächste Qualifikationsrunde findet am 6. September beim Reitstall Arndt in Löbnitz statt. Danach geht es zum großen Finale nach Krippin. Am Wochenende des 10. und 11. Oktober entscheidet sich dort, wer am Ende die Gesamtwertung des Elite Cup Ost für sich entscheiden kann.
2: Die Leichtathletik-Europameisterschaft im britischen Birmingham ist aktuell noch in vollem Gange und begeistert Leichtathletik-Fans aus ganz Europa. Nicht einmal ganze zwei Wochen nach der EM gibt es für alle Freunde des Stabhochsprungs aber schon direkt in der Dessauer Innenstadt den nächsten sportlichen Leckerbissen zu sehen. Anhalt Sport lädt am 27. August zum 6. internationalen DVV-Stadtwerke Stabhochsprung-Meeting auf den Marktplatz ein.
3: Man hat es ja in den letzten Jahren gesehen, Stabhochspringer insbesondere begeistern die Menschen halt. Durch ihre Kunst, durch ihre Art und Weise, diesen Sport, diese Disziplin zu zelebrieren. Und die Kulisse war mal hervorragend und die Sportler haben es auch durch Leistungen immer gezeigt und haben die Leute auch hier vor Ort in Dessau wirklich begeistert. Und das wird auch nie langweilig. Also man könnte ja sagen, ja, schon wieder Stabhochsprung auf dem Marktplatz. Ja, schon wieder. Das kann man immer sehen, weil es immer eine gewisse Dramatik in sich auch birgt von tollen Leistungen, von Verletzungen wollen wir nicht sehen. Hat man ja im letzten Jahr, sah böse aus, ist glimpflich abgegangen, als ein Stab halt gebrochen war von einem amerikanischen Stabhochspringer. Ihm ist Gott sei Dank nichts passiert, aber das sind auch halt die Tücken dieser Sportart, die nicht ungefährlich ist. Denn wenn man sich in nahe 6 Meter Höhe bewegt, in der Dynamik, in der Schnelligkeit und der Stab bricht, ist das natürlich schon nicht ohne. Gott sei Dank haben die Athleten natürlich eine große Körperbeherrschung und eine Fitness und eine Athletik, dass sie das in der Regel, dass da keine Verletzungen entstehen, aber es gibt es halt auch immer wieder im Sport. Also es ist eine spektakuläre Sportart, die, wie gesagt, die Menschen begeistert und wir in Dessau, ich sage das gern auch wieder, ich glaube mittlerweile das 48. Mal seit 1990, also seit der Wiedervereinigung, seit der Wende, sage und schreibe 48 Mal Stabhochsprung live hier in Dessau zu erleben, im Paul-Greifs-Stadion beim traditionellen Leichtathletik-Meeting. Das ist ja in diesem Jahr oder vor wenigen Wochen zum 28. Mal über die Bühne gegangen, aber auch 14 Mal in der Anhalt-Arena, 2 Mal in Wittenberg auf dem Marktplatz, mittlerweile 5 Mal hier auf dem Dessauer Marktplatz. Und das waren 48 Mal hochinteressante Wettbewerbe, auch immer mit vielen Zuschauern und hier auf dem Markt durch die Nähe. Einfach spektakulär, großartig und wunderschön anzusehen.
2: Auf dem Dessauer Marktplatz wird man dann auch einige Athleten sehen, die gerade noch bei der EM dabei sind. Die Zuschauer können sich auf ein international hochqualitatives Starterfeld freuen.
3: Wir haben aktuell 12

0: 12 Athleten oder 13. Und ich sage immer, zwischen 9 und 13 ist so die ideale Konstellation. Da sind wir also mittendrin und sind sehr gut aufgestellt. Vor Verletzungen und solchen Krankheiten ist man nie gefeit, das ist klar. Wir haben eine internationale Besetzung, also mit 13 Athleten aus aktuell 7 Nationen, mit den deutschen Athleten. Wir haben den aktuellen deutschen Meister, der vor 3 Wochen in Hannover deutscher Meister geworden ist, Metzger, und den Vorjahresdeutschen Meister, Shane Ladwig, ist auch dabei aus Schwerin. Also die beiden aktuellen deutschen Meister, 25, 26, sind am Start, die Vizemeister sind am Start. Also die deutschen verfügbaren Spitzenleute im Stabhochsprung sind da. Wir haben gute Springer aus Frankreich, 2 aus USA, 2 aus Polen, aus Spanien. Hat einer hier direkt angefragt, der möchte unbedingt springen, um sich um Weltranglistenpunkte noch zu erreichen, schon für die Weltmeisterschaft im nächsten Jahr in Tokio. Also ist auch ein Wertungswettkampf, ist also kein Freundschaftswettbewerb auf dem Marktplatz. Also es geht für die Springer tatsächlich um Weltranglistenpunkte und jetzt schon um die Qualifikation für die Weltmeisterschaften 2027 in Tokio.
1: Bevor die Weltklasseathleten am 27. August die Bühne betreten, dürfen aber zunächst wieder junge Sportler ihr Können zeigen. Ab 15 Uhr wird der schnellste Marktplatzsprinter gesucht. Ab 17.30 Uhr gehen dann die Stabhochspringer an den Start. All das wird auch, wie in den vergangenen Jahren, wieder bei freiem Eintritt zu sehen sein. Möglich machen das zahlreiche Unterstützer und Partner.
0: Da wir hier Spitzensport sehen und mit dem Rahmenprogramm, den Kinder- und Jugendsport, kostet so eine internationale Veranstaltung natürlich viel intensive Arbeit und natürlich auch Kosten. Und wir haben mit den DVV Stadtwerken als Hauptsponsor und Partner und Peugeot als Co-Sponsor, also ASC Tesser, Peugeot, beide hervorragende Partner seit vielen, vielen Jahren, ja eigentlich Jahrzehnten, für diese Events und jetzt seit 10 Jahren auch für Anhalt Sport und auch allen anderen über 20 Partnern, die dazu beitragen, dass diese und viele andere Veranstaltungen stattfinden, können wir nur uns herzlich bedanken für diese gute Zusammenarbeit, die natürlich gegenseitig befruchtend für alle eine Win-Win-Situation erbringen soll. Aber ohne diese Partner, ohne diese Sponsoren könnten wir solch hochwertige internationale Veranstaltungen deshalb natürlich gar nicht ausrichten. Und das ist also sehr, sehr gut, diese Konstellation. Da freuen wir uns. Diese Partner haben natürlich das auch gesehen und erkannt, dass das tolle Ereignisse sind und unterstützen das sehr gern. Und das freut uns sehr. Und damit setzen wir auch immer wieder Zeichen für die Stadt Dessau-Roßlau und für die Region, dass Dessau in diesem Segment hochinteressante Dinge auf die Beine stellen kann, organisieren kann und sind damit auch immer wieder permanent international präsent. Und deshalb verkauft sich damit natürlich als sehr gut als eine sportbegeisterte Stadt, die halt national, internationale Sportereignisse ausrichten kann.
1: Also jetzt schon mal den 27. August im Kalender markieren und unbedingt auf dem Marktplatz mit dabei sein. Und wer weiß, vielleicht gibt es dort dann sogar einen frisch gebackenen Europameister zu sehen.

Ich begrüße Sie zur Dienstagsausgabe der RBB Aktuellnachrichten. Am Montag begannen in der Lutherstadt Wittenberg die Arbeiten zur Sanierung des T-Knotens, also die Kreuzung, wo die Bundesstraße 2 und die B187 aufeinandertreffen. Einher gingen auch Maßnahmen, um den Fahrzeugverkehr an der Baustelle vorbeizuleiten. Aufgrund verschiedener Ampelschaltzeiten staute sich der Verkehr auf bis zu 2 Kilometer auf der B2 und verursachte so Stauzeiten von bis zu 90 Minuten. Anpassungen der Rot- und Grünphasen der Behelfsampeln brachten

0: Zunächst etwas Entlastung sollen in den nächsten Tagen weiter optimiert werden. Insgesamt werden rund 1,6 Millionen Euro in die umfassende Fahrbahnerneuerung der vielbefahrenen Kreuzung investiert. Die Bauarbeiten sollen am 2. Oktober abgeschlossen sein. Ein Gottesdienst am Bitterfelder Bogen, eine gemeinsame Ausfahrt und ein Familienfest in Sandersdorf. Beim Bikertreffen geht es um mehr als nur um Motorräder. Nach 10 Jahren gibt es dabei auch einen personellen Wechsel. Gründer Johannes Tuaspern übergibt die Organisation an seinen Nachfolger.
1: Rund 140 Motorräder standen vergangene Woche in Bitterfeld-Wolfen. Das Bikertreffen fand zum 10. Mal statt. Und für Organisator Johannes Tuaspern ist es zugleich das letzte Mal in dieser Rolle.
2: 10 Jahre ist eine wunderbare Zeit. Es war Jahr für Jahr ein Höhepunkt. Und ich war glücklich, wenn es geklappt hat. Und ich war natürlich auch traurig im vorigen Jahr mit den anderen und erschrocken. Aber ich bin froh, dass es jetzt wieder so schön zu werden scheint. Und ja, es ist für mich sehr bewegend.
1: Vom Marktplatz geht es zunächst gemeinsam zum Bitterfelder Bogen. Dort feiern die Motorradfahrer ihren Gottesdienst. Mit dabei die Jazzband der Kreismusikschule Bitterfeld. In diesem Jahr ist der Gottesdienst auch ein Moment des Gedenkens. Im vergangenen Jahr war ein Quadfahrer bei der Ausfahrt tödlich verunglückt. Seine Sozia wurde schwer verletzt.
2: Heute ist natürlich ein ganz besonderer das Bikertreffen, weil wir auch im Gottesdienst noch einmal Revue passieren lassen haben, dass im vergangenen Jahr ein Quadfahrer verstorben ist und die Sozia sehr schwer verletzt war. Und immer noch nicht ganz wieder gesund ist, das bewegt einem natürlich. Also dieses Gefühl bestärkt mich im Augenblick oder ist im Augenblick das, was mich am stärksten bewegt.
1: Danach starten die Motorräder zur gemeinsamen Ausfahrt durch die Region. Die Polizei begleitet den Konvoi. Die Strecke führt unter anderem nach Pratau und anschließend zurück Richtung Sandersdorf. Auch Oberbürgermeister Armin Schenk ist mit seinem Motorrad dabei.
2: Ich fahre eine Suzuki, eine 650 SV, mittlerweile schon seit 2018, bin ich sehr zufrieden. Es ist ein groß gewordenes Moped, könnte man fast sagen, aber es ist schnell genug und ist auch wendig. Und mir macht das nach wie vor sehr viel Spaß, mit diesem Motorrad unterwegs zu sein.
1: Die Ausfahrt endet im Strandbad Sandersdorf. Dort wartet ein Familienfest mit Musik, Grill und Feuer. Für Johannes Tuaspern heißt es damit: Abschied nehmen von der Organisation, aber nicht vom Bikertreffen.
2: Ich schätze, es sind jetzt ungefähr 140 Biker da und mal gucken, wie es weitergeht. Also die Hoffnung ist da, dass es weitergeht unter meinem Nachfolger.
1: 10 Jahre Bikertreffen, 10 Jahre gemeinsame Ausfahrten, Gottesdienste und Begegnungen. Und auch wenn Johannes Tuaspern künftig nicht mehr der Organisator sein wird, auf dem Motorrad bleibt er der Veranstaltung erhalten. Die Tradition soll also weiterrollen.
0: In Bitterfeld-Wolfen wird am 1. September eine weitere legale Graffiti-Wand offiziell eingeweiht. Mit Unterstützung der Wohnungs- und Baugesellschaft Bitterfeld-Wolfen konnte am Sozialkaufhaus Wolfen in der Straße der Republik 1a eine entsprechende Fläche zur Verfügung gestellt werden. Verbunden ist die Eröffnung mit der Anbringung von 4 Schildern mit der Aufschrift Wall of Fame, einer eingravierten Spraydose und Pfeilen, die die jeweiligen Flächen eingrenzen. Ab diesem Tag ist es dann offiziell möglich, an den Wänden Graffiti zu sprühen. Alle Interessierten sind herzlich eingeladen, Graffiti-Dosen und Kreativität mitzubringen. Falls sich Kinder entschließen sollten, sich auszuprobieren, werden ein paar Spraydosen zur Betätigung gestellt. In Bitterfeld-Wolfen gibt es bisher 3 weitere Graffiti-Wände. Die Garagenwand im Dichterviertel, eine Wand in der Zürbiger Straße 1 in Bitterfeld sowie in der Glückaufstraße in Bitterfeld. Am Freitag, den 14. August, stand für den CFC Germania 03 der 2. Spieltag der Verbandsliga auf dem Programm. Zu Gast war der SV Eintracht Emselo, während der CFC weiterhin auf die ersten Punkte der Saison hoffte.

0: Der zweite Verbandsligaspieltag ist bereits geschehen. Am Freitag, dem 17. August, traf der SV Eintracht Emselhof auf den Gastgeber, den CFC Germania 03. Der CFC hier auf der Suche nach dem ersten Punkt der Saison. Mit 171 Zuschauern ging es auch pünktlich los. Die ersten Minuten verliefen ohne Chancen. Jedoch merkte man, dass der Wille da ist. In der 15. Spielminute dann die erste Chance für den CFC. Ball geht an Savri. Der geht durch, doch den Abschluss verhindert Hansal. Bei Emselhof sind die Chancen jedoch auch vorhanden. Beispielsweise in der 23. Spielminute. Ecke für Germania. Mrozek flankt rein. Doch der Ball findet sich bei Bojak wieder. Der nun im Rennen gegen die Defensive von Köthen. Doch er löst gut. Ecke für Emselhof. Nach der Ecke wird Cabral gefährlich, jedoch geht der Ball über das Eck. Für Emselhof gibt es noch ein paar Chancen, jedoch können die Jungs in Schwarz keine von ihnen verwandeln. Somit gehen wir in die zweite Hälfte mit einem 0:0. In der 63. Spielminute dann die nächste Chance für Emselhof. Aljindo mit der Ecke. Cabral nimmt mit dem Kopf an und verwandelt das 0:1. In der 66. wird es wieder Zeit für Köthen. Ein Fehlpass von Emselhof ermöglicht die Chance. Hier wird sich dann konsequent durchgespielt und beim Duell Kürschner gegen Hansal gehen die Gäste mit 2:0 aus der Aktion raus. Was für ein Torwart hier. Doch Emselhof scheint an Aufmerksamkeit zu verlieren. Denn der nächste Spielfehler öffnet Köthen wieder die Tür. Diesmal hat Hansal keine Chance. Franschak haut den Ball mit einer Wucht ins Tor für den Ausgleich. Keine 6 Minuten später geht es wieder rund vor Hansals Tor. Doch hier kann noch abgewehrt werden. Die Ecke danach jedoch wird für Köthen gut ausgespielt und Dropp holt sich das Führungstor für Germania. In der 81. kommt dann noch ein unerwarteter Zug. Eichel schnappt sich im Mittelfeld den Ball und im Alleingang knallt er das Ding einfach so rein. Schulze zu weit rechts. Da kommt er trotz aller Anstrengungen nicht ran. Und mit dem 2:2 haben wir auch schon den Endstand erreicht. Die Mannschaften teilten sich an diesem Abend also die Punkte. Und nun die Spieleinschätzung beider Trainer.
1: Wir hatten nicht viele Ausfälle zu verkraften. Ich muss trotz der Mannschaft ein Riesenkompliment machen. Wir haben ab der ersten Minute das umgesetzt, was wir vorgegeben haben. Es ging erstmal für uns defensiv gut zu stehen. Das haben wir echt überragend gemacht. Haben auch gute Umschaltmomente gehabt, wo wir hätten in der ersten Halbzeit auch 1-2 Tore hätten machen müssen. Klar hat Emselhof auch 1-2 Möglichkeiten, aber ich denke, ich muss der Mannschaft trotzdem, muss ich einfach sagen, nochmal ein Riesenkompliment machen, wie wir es heute umgesetzt haben. Wir hatten richtig schwere Ausfälle auch zu verkraften. Wir hatten noch 4 von der zweiten dabei. Deshalb, ich bin mit dem Punkt auf jeden Fall erstmal zufrieden. Wir hatten die Woche viele Themen thematisiert, gerade so Handlungsschnelligkeit und ja, auch die Umschaltmomente, dass wir da einfach besser in den Positionen sind. Ja. Ich finde, wir haben heute einen Riesenschritt nach vorne gemacht. Darf auch nicht vergessen, wir haben, wenn man mal sieht, heute auch mit einem 18-Jährigen gespielt, der eigentlich letzte noch A-Jugendspieler war, klar, letzte schon dabei war. Aber es ist natürlich nochmal ein Sprung jetzt nach Verbandsliga. Und ich finde, das, was wir heute, was wir die ganze Woche besprochen haben, die Jungs echt super umgesetzt.
2: Also ich muss dazu sagen, Köthen hat defensiv sehr gut gearbeitet, erste Halbzeit, hat uns zu wenig Spielraum gelassen. Ich bin unzufrieden. Ich hatte mir mehr versprochen, aber ich muss auswärts jetzt mit dem Punkt leben. Und der ist zum Schluss, wenn man die Chancen nicht nutzt. Köthen kann ebenso ein drittes Tor machen wie wir. Wir haben es nicht geschafft, 100% zu überzeugen in 90 Minuten. Damit ist der Punkt in Ordnung. Wir müssen ganz einfach an uns arbeiten, müssen versuchen, alles zu

0: integrieren, die beste Aufstellung jede Woche hinzubekommen. Und dann denke ich, dann werden wir die nötigen Punkte so schnell wie möglich einfahren für einen Klassenerhalt. Das ist das erste Ziel, was wir haben.
1: Die Band Blan aus Köthen und Leipzig hat den Bandcontest NVAM Bands on Stage in Sachsen-Anhalt gewonnen. Der Newcomer-Wettbewerb fand am Samstag beim 215. Lauchstädter Brunnenfest in Bad Lauchstädt statt. Eine Wettbewerbsjury bestehend aus professionellen Musikern, PR-Fachleuten, Kulturmanagern sowie Festivalveranstaltern entschied über die Platzierungen. Die Punk-Rock-Band Blan aus Köthen und Leipzig konnte sich als Gewinnerband gegen 7 Musikgruppen durchsetzen und erhält ein Preisgeld von 1.000 Euro. Außerdem gewinnt sie einen Auftritt beim Helheim Open Air 2027. Die zweitplatzierte Band Lucid Dreams aus Bernburg und Staßfurt erhält 750 Euro Preisgeld. Platz 3 geht an die Band Off Keys Duo aus Halle an der Saale, die 500 Euro Preisgeld enthält. Damit, liebe Zuschauer, sind wir am Ende unserer Dienstagsausgabe der RBB Aktuellen Nachrichten. Schauen jetzt noch auf das Wetter und auf die Meldungen aus der Region. Am Mittwoch um 18 Uhr melden wir uns dann aus der Redaktion wieder. Bis dahin, machen Sie es gut und auf Wiedersehen.
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4: Der Mittwoch zieht die Serie des schlechten Wetters fort. Heißt, wir bleiben bei angenehmen 20 Grad Celsius und einer leichten Brise aus dem Westen. Jedoch soll es vereinzelt zu leichten Regenschauern kommen. Der Himmel bleibt dabei ganztägig stark bewölkt.
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6: Mit großen Schritten rückt eines der Veranstaltungshighlights des Jahres in Roßlau näher. Das 45. Heimat- und Schifferfest. Vom 27. bis 30. August verwandelt sich die Schifferstadt in einen Treffpunkt für Einheimische und Gäste. Einen ersten Vorgeschmack auf das Programm gaben die Organisatoren am 13. August bei einem Pressegespräch im Roßlauer Rathaus, bei dem sie das vielfältige Festprogramm vorstellten.
7: Das sind ein paar Höhepunkte, die im Prinzip wirklich dazugekommen sind. Und ich würde mich freuen, wenn Sie alle zu uns kommen, wenn wir gemeinsam ein schönes Fest erleben. Ein sicheres Fest vor allen Dingen und dann haben wir auch Spaß. Wir freuen uns drauf, lassen Sie sich überraschen, kommen Sie uns besuchen, feiern Sie mit uns gemeinsam und dann ist alles okay.
6: Das Festwochenende beginnt am Donnerstag um 18.30 Uhr mit der großen Eröffnung. Auf dem Luftplatz findet dazu die traditionelle Flaggenhissung statt. Anschließend

0: zieht es die Festgesellschaft ins Festzelt, wo um 19.30 Uhr der Fassbieranstich durch den Oberbürgermeister Dr. Robert Reck erfolgt. Am Freitag startet das Festgeschehen mit den Schaustellern und einem abwechslungsreichen Programm im Festzelt und dem beliebten Seniorennachmittag. Am Abend dürfen sich die Besucher auf Live-Musik und beste Unterhaltung freuen. Der Samstag bildet den Höhepunkt des Festwochenendes. Neben einem bunten Kinderprogramm und verschiedenen Live-Konzerten erwarten die Besucher zahlreiche Vorführungen an und auf der Elbe. Dazu gehören spannende Präsentationen von Motor- und Modellbooten. Darüber hinaus sorgt ein vielfältiges Rahmenprogramm für Unterhaltung bei Groß und Klein. Am Sonntag beginnt der letzte Festtag um 9.30 Uhr mit einem Gottesdienst, gefolgt vom Kaffeekonzert und gemütlichen Beisammensein und endet wieder im Festzelt. Im vergangenen Jahr standen die Organisatoren bei den Vorbereitungen vor einigen finanziellen Herausforderungen. Wie gestaltet sich in diesem Jahr die finanzielle Situation und wie ist der aktuelle Stand der Vorbereitung?
1: Wir sind fertig. Wir haben alles in trockenen Tüchern und Sicherheitsvorkehrungen sind getroffen, das Programm steht. Ein bisschen Geld müssen wir noch einsammeln, ansonsten passt hoffentlich alles. Also in diesem Jahr hat das eigentlich super geklappt durch den Kooperationsvertrag, den wir ja nun geschlossen haben. War das also mit den Finanzen auch einfacher als im letzten Jahr. Und ansonsten sind eigentlich die Akteure fast die gleichen, fast jeder weiß, was er zu tun hat. Es gibt viele Neuerungen, die das Programm also bereichern und insofern passt alles.
0: Auch wenn das Heimat- und Schifferfest in diesem Jahr wie geplant stattfinden kann, haben sich die Organisatoren aufgrund der finanziellen Situation dazu entschieden, das traditionsreiche Fest künftig nur noch alle 2 Jahre auszurichten.
1: Ja, das hat einfach wirtschaftliche Gründe. Wir haben es erläutert im Einzelnen und sehr ausführlich. Und ich denke, dass manche sicherlich dafür kein Verständnis haben, aber das sind dann auch die Leute, die uns ohnehin nicht unterstützen. Insofern, was du machst, machst du meistens. Du kannst also machen, was du willst. Irgendjemand findet es immer nicht richtig, aber ich denke, das ist der richtige Weg. Ja?
0: Besonderer Dank gilt den DVV Stadtwerken Dessau und der Stadtsparkasse Dessau sowie den zahlreichen freiwilligen Unterstützern, die das Fest mit ihren Spenden und ihrem Engagement unterstützen. Dank dieser Hilfe kann das Heimat- und Schifferfest in diesem Jahr wieder stattfinden. Für eine sichere Heimreise der Besucher werden zudem erneut Nachtbusse eingesetzt, die auch zu später Stunde für eine gute Anbindung sorgen.
2: Der Elite Cup Ost ist in ein neues Jahr gestartet. Der Reitclub Anhalt-Dessau richtete am Samstag, dem 16. August, auf dem Reitplatz des Vereins die erste Qualifikationsstation aus. Dabei konnten sich junge Reiter messen und ihr Können unter Beweis stellen.
3: Das heutige Turnier ist ein Turnier, das dürfen grundsätzlich alle reiten, ne? Aber wir haben eine extra Cup-Wertung. Das schließt noch 2 weitere Turniere ein. Das ist einmal noch in Löbnitz und dann in Krepin im Oktober. Und Hintergrund ist, dass sozusagen U21 in den höchsten Klassen und dann staffelt sich das vom Alter her so ein bisschen runter in der EU18, in den kleineren Prüfungen U16, U14, dass dort immer die besten 3 nachher nach den 3 Turnieren ermittelt werden und nochmal eine Sonderehrung bekommen.
2: Der Elite Cup richtet sich an den reiterlichen Nachwuchs und bietet jungen Reitern die Möglichkeit, in verschiedenen Wettbewerben Punkte für die Gesamtwertung zu sammeln. Auf dem Programm standen unterschiedliche Prüfungen in Dressur und Springen. So konnten die Nachwuchsreiter zeigen, was sie und ihre Pferde können.
3: Hier geht's los von den kleinsten Prüfungen, vom Führzügel über Reiterwettbewerb, E-Dressur, A-Dressur und dann geht's im Springen von den kleinen Kreuzspringen bis zum A-Springen. Wichtig ist erstmal die korrekte Hilfengebung der Reiter, ne, dass sozusagen das Zusammenspiel zwischen Pferd und Reiter bewertet wird, ne, dass bei, in der Dressur korrekte Hufschlagfiguren geritten werden, dass die Hilfengebung fein und so leicht wie möglich gestaltet werden, ne, dass es von außen eigentlich immer fast alles nicht sichtbar ist, so soll es mal irgendwann aussehen, ne, da sind natürlich, ist natürlich noch ein langer Weg, aber so soll es werden. Und im Springen ist es dann natürlich wichtig, dass zum Beispiel die Hindernisse immer schön mittig angeritten werden, die Linien schön gleichmäßig zwischen den Sprüngen, ne, dass es nicht so, so wild nach vorn oder nach hinten ist, sondern dass es immer schön im Rhythmus und gleichmäßig ist.
2: Der Reitclub Anhalt-Dessau legt besonderen Wert auf seinen Nachwuchs. Jahr für Jahr ist die Resonanz des Elite-Cups groß. Für die Verantwortlichen geht es vor allem darum, Kinder und Jugendliche früh für den Reitsport zu begeistern und ihnen zu zeigen, welche Möglichkeiten dieser Sport bietet.
3: Wir haben hauptsächlich die Jugend in unserem Verein, ne, relativ viele Kinder. Dadurch, dass ich versuche, ein bisschen Nachwuchsförderung zu betreiben, ne, dass einfach mal ein bisschen mehr Jugend in den Reitsport kommt. Ne. Und da versuche ich auch jedes Mal, wenn wir auch auf größeren Turnieren unterwegs sind, dass wir versuchen, die Kinder mitzunehmen, dass sie dort auch Prüfungen reiten können und eben so in den Turniersport reinkommen.
2: Neben dem Spaß am Sport ging es für die Teilnehmer natürlich auch um wichtige Punkte für die nächste Runde. Doch auch wer die Qualifikation nicht geschafft hat, ging nicht leer aus. Auf die Nachwuchsreiter wartete eine kleine Belohnung.
3: Ich denke, es sind alle immer glücklich und zufrieden, wenn sie sehen, dass selbst jeder Teilnehmer bei uns hier mit einem Ehrenpreis nach Hause geht. Ne? Also bei uns bekommen wirklich alle was, ne? Alle Teilnehmer, nicht nur die Platzierten. Und ich denke mal, das ist auch so ein Ansporn für jeden, erstmal zu üben und loszufahren. Und so wollen wir ja versuchen, die Jugend so ein bisschen mehr ranzukriegen.
2: Die nächste Qualifikationsrunde findet am 6. September beim Reitstall Arndt in Löbnitz statt. Danach geht es zum großen Finale nach Krippin. Am Wochenende des 10. und 11. Oktober entscheidet sich dort, wer am Ende die Gesamtwertung des Elite Cup Ost für sich entscheiden kann.
4: Die Leichtathletik-Europameisterschaft im britischen Birmingham ist aktuell noch in vollem Gange und begeistert Leichtathletik-Fans aus ganz Europa. Nicht einmal ganze zwei Wochen nach der EM gibt es für alle Freunde des Stabhochsprungs aber schon direkt in der Dessauer Innenstadt den nächsten sportlichen Leckerbissen zu sehen. Anhalt Sport lädt am 27. August zum 6. internationalen DVV-Stadtwerke Stabhochsprung-Meeting auf den Marktplatz ein.
5: Man hat es ja in den letzten Jahren gesehen, Stabhochspringer insbesondere begeistern die Menschen halt. Durch ihre Kunst, durch ihre Art und Weise, diesen Sport, diese Disziplin zu zelebrieren. Und die Kulisse war mal hervorragend und die Sportler haben es auch durch Leistungen immer gezeigt und haben die Leute auch hier vor Ort in Dessau wirklich begeistert. Und das wird auch nie langweilig. Also man könnte ja sagen, ja, schon wieder Stabhochsprung auf dem Marktplatz. Ja, schon wieder. Das kann man immer sehen, weil es immer eine gewisse Dramatik in sich auch birgt von tollen Leistungen, von Verletzungen wollen wir nicht sehen. Hat man ja im letzten Jahr, sah böse aus, ist glimpflich abgegangen, als ein Stab halt gebrochen war von einem amerikanischen Stabhochspringer. Ihm ist Gott sei Dank nichts passiert, aber das sind auch halt die Tücken dieser Sportart, die nicht ungefährlich ist. Denn wenn man sich in nahe 6 Meter Höhe bewegt, in der Dynamik, in der Schnelligkeit und der Stab bricht, ist das natürlich schon nicht ohne. Gott sei Dank haben die Athleten natürlich eine große Körperbeherrschung und eine Fitness und eine Athletik, dass sie das in der Regel, dass da keine Verletzungen entstehen. Aber es gibt es halt auch immer wieder im Sport. Also es ist eine spektakuläre Sportart, die, wie gesagt, die Menschen begeistert. Und wir in Dessau, ich sage das gern auch wieder, ich glaube mittlerweile das 48. Mal seit 1990, also seit der Wiedervereinigung, seit der Wende, sage und schreibe 48 Mal Stabhochsprung live hier in Dessau zu erleben im Paul-Greifze-Stadion beim traditionellen Leichtathletik-Meeting. Das ist ja in diesem Jahr oder vor wenigen Wochen zum 28. Mal über die Bühne gegangen, aber auch 14 Mal in der Anhalt-Arena, 2 Mal in Wittenberg auf dem Marktplatz, mittlerweile 5 Mal hier auf dem Dessauer Marktplatz. Und das waren 48 Mal hochinteressante Wettbewerbe, auch immer mit vielen Zuschauern und hier auf dem Markt durch die Nähe einfach spektakulär, großartig und wunderschön anzusehen.
4: Auf dem Dessauer Marktplatz wird man dann auch einige Athleten sehen, die gerade noch bei der EM dabei sind. Die Zuschauer können sich auf ein international hochqualitatives Starterfeld freuen.
5: Wir haben aktuell 12 Athleten oder 13. Und ich sage immer, zwischen 9 und 13 ist so die ideale Konstellation. Da sind wir also mittendrin und sind sehr gut aufgestellt. Vor Verletzungen und solchen Krankheiten ist man nie gefeit, ist klar. Wir haben eine internationale Besetzung, also mit 13 Athleten aus aktuell 7 Nationen. Mit den deutschen Athleten. Wir haben den aktuellen deutschen Meister, der vor 3 Wochen in Hannover deutscher Meister geworden ist, Metzger, und den Vorjahresdeutschen Meister, Schöne Ladwig, ist auch dabei aus Schwerin. Also die beiden aktuellen deutschen Meister, 25, 26, sind am Start, die Vizemeister sind am Start. Also die deutschen verfügbaren Spitzenleute im Stabhochsprung sind da. Wir haben gute Springer aus Frankreich, 2, aus USA, 2, aus Polen, aus Spanien hat einer hier direkt angefragt, er möchte unbedingt springen, um sich um Weltranglistenpunkte noch zu erreichen, schon für die Weltmeisterschaft im nächsten Jahr in Tokio. Also ist auch ein Wertungswettkampf, also kein Freundschaftswettbewerb auf dem Marktplatz. Also es geht für die Springer tatsächlich um Weltranglistenpunkte und jetzt schon um die Qualifikation für die Weltmeisterschaften 2027 in Tokio.
4: Bevor die Weltklasseathleten am 27. August die Bühne betreten, dürfen aber zunächst wieder junge Sportler ihr Können zeigen. Ab 15 Uhr wird der schnellste Marktplatzsprinter gesucht. Ab 17.30 Uhr gehen dann die Stabhochspringer an den Start. All das wird auch, wie in den vergangenen Jahren, wieder bei freiem Eintritt zu sehen sein. Möglich machen das zahlreiche Unterstützer und Partner.
5: Da wir hier Spitzensport sehen und mit dem Rahmenprogramm, den Kinder- und Jugendsport, kostet so eine internationale Veranstaltung natürlich viel intensive Arbeit und natürlich auch Kosten. Und wir haben mit den DVV-Stadtwerken als Hauptsponsor und Partner und Peugeot als Co-Sponsor, also ASC Dessau, Peugeot, beide hervorragende Partner seit vielen, vielen Jahren, ja eigentlich Jahrzehnten, für diese Events und jetzt seit 10 Jahren auch für Anhalt Sport und auch allen anderen über 20 Partnern, die dazu beitragen, dass diese und viele andere Veranstaltungen stattfinden, können wir nur uns herzlich bedanken für diese gute Zusammenarbeit, die natürlich gegenseitig befruchtend für alle eine Win-Win-Situation erbringen soll. Aber ohne diese Partner, ohne diese Sponsoren könnten wir solch hochwertige internationale Veranstaltungen deshalb natürlich gar nicht ausrichten. Und das ist also sehr, sehr gut, diese Konstellation, da freuen wir uns. Diese Partner haben natürlich das auch gesehen und erkannt, dass das tolle Ereignisse sind und unterstützen das sehr gern. Das freut uns sehr. Und damit setzen wir auch immer wieder Zeichen für die Stadt Dessau-Roßlau und für die Region, dass Dessau in diesem Segment hochinteressante Dinge auf die Beine stellen kann, organisieren kann und sind damit auch immer wieder permanent international präsent. Und Dessau verkauft sich damit natürlich als sehr gut als eine sportbegeisterte Stadt, die halt national, international Sportereignisse ausrichten kann.
4: Also jetzt schon mal den 27. August im Kalender markieren und unbedingt auf dem Marktplatz mit dabei sein. Und wer weiß, vielleicht gibt es dort dann sogar einen frisch gebackenen Europameister zu sehen.

0: ich begrüße Sie zur Dienstagsausgabe der RBB Aktuellnachrichten. Am Montag begannen in der Lutherstadt Wittenberg die Arbeiten zur Sanierung des T-Knotens, also die Kreuzung, wo die Bundesstraße 2 und die B187 aufeinandertreffen. Einher gingen auch Maßnahmen, um den Fahrzeugverkehr an der Baustelle vorbeizuleiten. Aufgrund verschiedener Ampelschaltzeiten staute sich der Verkehr auf bis zu 2 Kilometer auf der B2 und verursachte so Stauzeiten von bis zu 90 Minuten. Anpassungen der Rot- und Grünphasen der Behelfsampeln brachten zunächst etwas Entlastung, sollen in den nächsten Tagen weiter optimiert werden. Insgesamt werden rund 1,6 Millionen Euro in die umfassende Fahrbahnerneuerung der vielbefahrenen Kreuzung investiert. Die Bauarbeiten sollen am 2. Oktober abgeschlossen sein. Ein Gottesdienst am Bitterfelder Bogen, eine gemeinsame Ausfahrt und ein Familienfest in Sandersdorf. Beim Bikertreffen geht es um mehr als nur um Motorräder. Nach 10 Jahren gibt es dabei auch einen personellen Wechsel. Gründer Johannes Tuaspern übergibt die Organisation an seinen Nachfolger.
1: Rund 140 Motorräder standen vergangene Woche in Bitterfeld-Wolfen. Das Bikertreffen fand zum 10. Mal statt. Und für Organisator Johannes Tuaspern ist es zugleich das letzte Mal in dieser Rolle.
2: 10 Jahre ist eine wunderbare Zeit. Es war Jahr für Jahr ein Höhepunkt. Und ich war glücklich, wenn es geklappt hat. Und ich war natürlich auch traurig im vorigen Jahr mit den anderen und erschrocken. Aber ich bin froh, dass es jetzt wieder so schön zu werden scheint. Und ja, es ist für mich sehr bewegend.
1: Vom Marktplatz geht es zunächst gemeinsam zum Bitterfelder Bogen. Dort feiern die Motorradfahrer ihren Gottesdienst. Mit dabei die Jazzband der Kreismusikschule Bitterfeld. In diesem Jahr ist der Gottesdienst auch ein Moment des Gedenkens. Im vergangenen Jahr war ein Quadfahrer bei der Ausfahrt tödlich verunglückt. Seine Sozia wurde schwer verletzt.
2: Heute ist natürlich ein ganz besonderer, das Bikertreffen, weil wir auch im Gottesdienst noch einmal Revue passieren lassen haben, dass im vergangenen Jahr ein Quadfahrer verstorben ist und die Sozia sehr schwer verletzt war. Und immer noch nicht ganz wieder gesund ist, das bewegt einen natürlich. Also dieses Gefühl bestärkt mich im Augenblick oder ist im Augenblick das, was mich am stärksten bewegt.
1: Danach starten die Motorräder zur gemeinsamen Ausfahrt durch die Region. Die Polizei begleitet den Konvoi. Die Strecke führt unter anderem nach Pratau und anschließend zurück Richtung Sandersdorf. Auch Oberbürgermeister Armin Schenk ist mit seinem Motorrad dabei.
2: Ich fahre eine Suzuki, eine 650 SV, mittlerweile schon seit 2018 bin ich sehr zufrieden. Es ist ein groß gewordenes Moped, könnte man fast sagen, aber es ist schnell genug und ist auch wendig. Und mir macht das nach wie vor sehr viel Spaß, mit diesem Motorrad unterwegs zu sein.
1: Die Ausfahrt endet im Strandbad Sandersdorf. Dort wartet ein Familienfest mit Musik, Grill und Feuer. Für Johannes Tuaspern heißt es damit: Abschied nehmen von der Organisation, aber nicht vom Bikertreffen.
2: Ich schätze, es sind jetzt ungefähr 140 Biker da und mal gucken, wie es weitergeht. Also die Hoffnung ist da, dass es weitergeht unter meinem Nachfolger.
1: 10 Jahre Bikertreffen, 10 Jahre gemeinsame Ausfahrten, Gottesdienste und Begegnungen. Und auch wenn Johannes Tuaspern künftig nicht mehr der Organisator sein wird, auf dem Motorrad bleibt er der Veranstaltung erhalten. Die Tradition soll also weiterrollen.
0: In Bitterfeld-Wolfen wird am 1. September eine weitere legale Graffiti-Wand offiziell eingeweiht. Mit Unterstützung der Wohnungs- und Baugesellschaft Bitterfeld-Wolfen konnte am Sozialkaufhaus Wolfen in der Straße der Republik 1a eine entsprechende Fläche zur Verfügung gestellt werden. Verbunden ist die Eröffnung mit der Anbringung von 4 Schildern mit der Aufschrift Wall of Fame, einer eingravierten Spraydose und Pfeilen, die die jeweiligen Flächen eingrenzen. Ab diesem Tag ist es dann offiziell möglich, an den Wänden Graffiti zu sprühen. Alle Interessierten sind herzlich eingeladen, Graffiti-Dosen und Kreativität mitzubringen.

0: Falls sich Kinder entschließen sollten, sich auszuprobieren, werden ein paar Spraydosen zur Betätigung gestellt. In Bitterfeld-Wolfen gibt es bisher drei weitere Graffiti-Wände. Die Garagenwand im Dichterviertel, eine Wand in der Zürbiger Straße 1 in Bitterfeld sowie in der Glückaufstraße in Bitterfeld. Am Freitag, den 14. August, stand für den CFC Germania 03 der zweite Spieltag der Verbandsliga auf dem Programm. Zu Gast war der SV Eintracht Enselo, während der CFC weiterhin auf die ersten Punkte der Saison hoffte.
1: Der zweite Verbandsligaspieltag ist bereits geschehen. Am Freitag, dem 17. August, traf der SV Eintracht Enselo auf den Gastgeber, den CFC Germania 03. Der CFC hier auf der Suche nach dem ersten Punkt der Saison. Mit 171 Zuschauern ging es auch pünktlich los. Die ersten Minuten verliefen ohne Chancen. Jedoch merkte man, dass der Wille da ist. In der 15. Spielminute dann die erste Chance für den CFC. Ball geht an Savri. Der geht durch, doch den Abschluss verhindert Hansal. Bei Enselo sind die Chancen jedoch auch vorhanden. Beispielsweise in der 23. Spielminute. Ecke für Germania. Mrozik flankt rein. Doch der Ball findet sich bei Bojak wieder. Der nun im Rennen gegen die Defensive von Köthen. Doch er löst gut. Ecke für Enselo. Nach der Ecke wird Cabral gefährlich, jedoch geht der Ball über das Eck. Für Enselo gibt es noch ein paar Chancen, jedoch können die Jungs in Schwarz keine von ihnen verwandeln. Somit gehen wir in die zweite Hälfte mit einem 0:0. In der 63. Spielminute dann die nächste Chance für Enselo. Aljindo mit der Ecke. Kabal nimmt mit dem Kopf an und verwandelt das 0:1. In der 66. wird es wieder Zeit für Köthen. Ein Fehlpass von Enselo ermöglicht die Chance. Hier wird sich dann konsequent durchgespielt und beim Duell Kirschner gegen Hansal gehen die Gäste mit 2:0 aus der Aktion raus. Was für ein Torwart hier. Doch Enselo scheint an Aufmerksamkeit zu verlieren. Denn der nächste Spielfehler öffnet Köthen wieder die Tür. Diesmal hat Hansal keine Chance. Franschak haut den Ball mit einer Wucht ins Tor für den Ausgleich. Keine 6 Minuten später geht es wieder rund vor Hansals Tor. Doch hier kann noch abgewehrt werden. Die Ecke danach jedoch wird für Köthen gut ausgespielt und Dropp holt sich das Führungstor für Germania. In der 81. kommt dann noch ein unerwarteter Zug. Eichel schnappt sich im Mittelfeld den Ball und im Alleingang knallt er das Ding einfach so rein. Schulze zu weit rechts. Da kommt er trotz aller Anstrengungen nicht ran. Und mit dem 2:2 haben wir auch schon den Endstand erreicht. Die Mannschaften teilten sich an diesem Abend also die Punkte. Und nun die Spieleinschätzung beider Trainer.
2: Wir hatten nicht viele Ausfälle zu verkraften. Ich muss trotz der Mannschaft ein Riesenkompliment machen. Wir haben ab der ersten Minute das umgesetzt, was wir vorgegeben haben. Es ging erst mal für uns defensiv gut zu stehen. Das haben wir echt überragend gemacht. Haben auch gute Umschaltmomente gehabt, wo wir hätten in der ersten Halbzeit auch 1-2 Tore hätten machen müssen. Klar hat Enselo auch ein, zwei Möglichkeiten, aber ich denke, ich muss der Mannschaft trotzdem, muss ich einfach sagen, nochmal ein Riesenkompliment machen, wie wir es heute umgesetzt haben. Wir hatten richtig schwere Ausfälle auch zu verkraften. Wir hatten noch 4 von der zweiten dabei. Deshalb, ich bin mit dem Punkt auf jeden Fall erstmal zufrieden. Wir hatten die Woche viele Themen thematisiert, gerade so Handlungsschnelligkeit und ja, auch die Umschaltmomente, dass wir da einfach einfach besser in den Positionen sind. Ja. Ich finde, wir haben heute einen Riesenschritt nach vorne gemacht. Darf man nicht vergessen, wir haben, wenn man mal sieht, heute auch mit einem 18-Jährigen gespielt, der eigentlich letzte noch A-Jugendspieler war, klar, letzte schon dabei war. Aber es ist natürlich nochmal ein Sprung jetzt nach Verbandsliga. Und ich finde, das, was wir heute, was wir die ganze Woche besprochen haben, die Jungs echt super umgesetzt.
3: Also ich muss dazu sagen, Köthen hat defensiv sehr gut gearbeitet, erste Halbzeit, hat uns zu wenig Spielraum gelassen. Ich bin unzufrieden. Ich hatte mir mehr versprochen, aber ich muss auswärts jetzt mit dem Punkt leben. Und der ist zum Schluss, wenn man die Chancen nicht nutzt. Köthen kann ebenso ein drittes Tor machen wie wir. Wir haben es nicht geschafft, 100% zu überzeugen in 90 Minuten. Damit ist der Punkt in Ordnung. Wir müssen ganz einfach an uns arbeiten, müssen versuchen, alles zu integrieren, die beste Aufstellung jede Woche hinzubekommen. Und dann denke ich, dann werden wir die nötigen Punkte so schnell wie möglich einfahren für den Klassenerhalt. Das ist das erste Ziel, was wir haben.
0: Die Band Blan aus Köthen und Leipzig hat den Bandcontest NVAM Bands on Stage in Sachsen-Anhalt gewonnen. Der Newcomer-Wettbewerb fand am Samstag beim 215. Lauchstädter Brunnenfest in Bad Lauchstädt statt. Eine Wettbewerbsjury bestehend aus professionellen Musikern, PR-Fachleuten, Kulturmanagern sowie Festivalveranstaltern entschied über die Platzierungen. Die Punk-Rock-Band Blan aus Köthen und Leipzig konnte sich als Gewinnerband gegen 7 Musikgruppen durchsetzen und erhält ein Preisgeld von 1.000 Euro. Außerdem gewinnt sie einen Auftritt beim Helheim Open Air 2027. Die zweitplatzierte Band Lucid Dreams aus Bernburg und Staßfurt erhält 750 Euro Preisgeld. Platz 3 geht an die Band Off Keys Duo aus Halle an der Saale, die 500 Euro Preisgeld enthält. Damit, liebe Zuschauer, sind wir am Ende unserer Dienstagsausgabe der RBB Aktuellen Nachrichten. Schauen jetzt noch auf das Wetter und auf die Meldungen aus der Region. Am Mittwoch um 18 Uhr melden wir uns dann aus der Redaktion wieder. Bis dahin, machen Sie es gut und auf Wiedersehen.
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1: Der Mittwoch zieht die Serie des schlechten Wetters fort. Heißt, wir bleiben bei angenehmen 20 Grad Celsius und einer leichten Brise aus dem Westen. Jedoch soll es vereinzelt zu leichten Regenschauern kommen. Der Himmel bleibt dabei ganztägig stark bewölkt.
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7: Mit großen Schritten rückt eines der Veranstaltungshighlights des Jahres in Roßlau näher. Das 45. Heimat- und Schifferfest. Vom 27. bis 30. August verwandelt sich die Schifferstadt in einen Treffpunkt für Einheimische und Gäste. Einen ersten Vorgeschmack auf das Programm gaben die Organisatoren am 13. August bei einem Pressegespräch im Roßlauer Rathaus, bei dem sie das

0: sorgfältige Festprogramm vorstellten.
1: Das sind ein paar Höhepunkte, die im Prinzip wirklich dazugekommen sind. Und ich würde mich freuen, wenn Sie alle zu uns kommen, wenn wir gemeinsam ein schönes Fest erleben, ein sicheres Fest vor allen Dingen. Und dann haben wir auch Spaß. Wir freuen uns drauf. Lassen Sie sich überraschen. Kommen Sie uns besuchen. Feiern Sie mit uns gemeinsam und dann ist alles okay.
0: Das Festwochenende beginnt am Donnerstag um 18.30 Uhr mit der großen Eröffnung. Auf dem Luftplatz findet dazu die traditionelle Flaggenhissung statt. Anschließend zieht es die Festgesellschaft ins Festzelt, wo um 19.30 Uhr der Fassbieranstich durch den Oberbürgermeister Dr. Robert Reck erfolgt. Am Freitag startet das Festgeschehen mit den Schaustellern und einem abwechslungsreichen Programm im Festzelt und dem beliebten Seniorennachmittag. Am Abend dürfen sich die Besucher auf Live-Musik und beste Unterhaltung freuen. Der Samstag bildet den Höhepunkt des Festwochenendes. Neben einem bunten Kinderprogramm und verschiedenen Live-Konzerten erwarten die Besucher zahlreiche Vorführungen an und auf der Elbe. Dazu gehören spannende Präsentationen von Motor- und Modellbooten. Darüber hinaus sorgt ein vielfältiges Rahmenprogramm für Unterhaltung bei Groß und Klein. Am Sonntag beginnt der letzte Festtag um 9.30 Uhr mit einem Gottesdienst, gefolgt vom Kaffeekonzert und gemütlichen Beisammensein und endet wieder im Festzelt. Im vergangenen Jahr standen die Organisatoren bei den Vorbereitungen vor einigen finanziellen Herausforderungen. Wie gestaltet sich in diesem Jahr die finanzielle Situation und wie ist der aktuelle Stand der Vorbereitung?
1: Wir sind fertig. Wir haben alles in trockenen Tüchern und Sicherheitsvorkehrungen sind getroffen, das Programm steht. Ein bisschen Geld müssen wir noch einsammeln, ansonsten passt hoffentlich alles. Also in diesem Jahr hat das eigentlich super geklappt durch den Kooperationsvertrag, den wir ja nun geschlossen haben. War das also mit den Finanzen auch einfacher als im letzten Jahr. Und ansonsten sind eigentlich die Akteure fast die gleichen. Fast jeder weiß, was er zu tun hat. Es gibt viele Neuerungen, die das Programm also bereichern. Und insofern passt alles.
0: Auch wenn das Heimat- und Schifferfest in diesem Jahr wie geplant stattfinden kann, haben sich die Organisatoren aufgrund der finanziellen Situation dazu entschieden, das traditionsreiche Fest künftig nur noch alle 2 Jahre auszurichten.
1: Ja, das hat einfach wirtschaftliche Gründe. Wir haben es erläutert im Einzelnen und sehr ausführlich. Und ich denke, dass manche sicherlich dafür kein Verständnis haben, aber das sind dann auch die Leute, die uns ohnehin nicht unterstützen. Insofern, was du machst, machst du meistens, du kannst also machen, was du willst. Irgendjemand findet es immer nicht richtig, aber ich denke, das ist der richtige Weg. Ja?
0: Besonderer Dank gilt den DVV Stadtwerken Dessau und der Stadtsparkasse Dessau, sowie den zahlreichen freiwilligen Unterstützern, die das Fest mit ihren Spenden und ihrem Engagement unterstützen. Dank dieser Hilfe kann das Heimat- und Schifferfest in diesem Jahr wieder stattfinden. Für eine sichere Heimreise der Besucher werden zudem erneut Nachtbusse eingesetzt, die auch zu später Stunde für eine gute Anbindung sorgen.
2: Der Elite Cup Ost ist in ein neues Jahr gestartet. Der Reitclub Anhalt-Dessau richtete am Samstag, dem 16. August, auf dem Reitplatz des Vereins die erste Qualifikationsstation aus. Dabei konnten sich junge Reiter messen und ihr Können unter Beweis stellen.
3: Das heutige Turnier ist ein Turnier, das dürfen grundsätzlich alle reiten, ne? Aber wir haben eine extra Cup-Wertung. Das schließt noch 2 weitere Turniere ein. Das ist einmal noch in Löbnitz und dann in Krepin im Oktober. Und Hintergrund ist, dass sozusagen U21 in den höchsten Klassen und dann staffelt sich das vom Alter her so ein bisschen runter in der EU18, in den kleineren Prüfungen U16, U14, dass dort immer die besten 3 nachher nach den 3 Turnieren ermittelt werden und nochmal eine Sonderehrung bekommen.
2: Der Elite Cup richtet sich an den reiterlichen Nachwuchs und bietet jungen Reitern die Möglichkeit, in verschiedenen Wettbewerben Punkte für die Gesamtwertung zu sammeln. Auf dem Programm standen unterschiedliche Prüfungen in Dressur und Springen. So konnten die Nachwuchsreiter zeigen, was sie und ihre Pferde können.
3: Hier geht's los von den kleinsten Prüfungen, vom Führzügel über Reiterwettbewerb, E-Dressur, A-Dressur und dann geht's im Springen von den kleinen Kreuzspringen bis zum A-Springen. Wichtig ist erstmal die korrekte Hilfengebung der Reiter, ne, dass sozusagen das Zusammenspiel zwischen Pferd und Reiter bewertet wird, ne, dass bei, in der Dressur korrekte Hufschlagfiguren geritten werden, dass die Hilfengebung fein und so leicht wie möglich gestaltet werden, ne, dass es von außen eigentlich immer fast

0: Jugend in unserem Verein, ne? Relativ viele Kinder. Dadurch, dass ich versuche, ein bisschen Nachwuchsförderung zu betreiben, ne? Dass einfach mal ein bisschen mehr Jugend in den Reitsport kommt, ne? Und da versuche ich auch jedes Mal, wenn wir auch auf größeren Turnieren unterwegs sind, dass wir versuchen, die Kinder mitzunehmen, dass sie dort auch Prüfungen reiten können und eben so in den Turniersport reinkommen.
1: Neben dem Spaß am Sport ging es für die Teilnehmer natürlich auch um wichtige Punkte für die nächste Runde. Doch auch wer die Qualifikation nicht geschafft hat, ging nicht leer aus. Auf die Nachwuchsreiter wartete eine kleine Belohnung.
0: Ich denke, es sind alle immer glücklich und zufrieden, wenn sie sehen, dass selbst jeder Teilnehmer bei uns hier mit einem Ehrenpreis nach Hause geht, ne? Also bei uns bekommen wirklich alle was, ne? Alle Teilnehmer, nicht nur die Platzierten. Und ich denke mal, das ist auch so ein Ansporn für jeden, erstmal zu üben und loszufahren. Und so wollen wir ja versuchen, die Jugend so ein bisschen mehr ranzukriegen.
1: Die nächste Qualifikationsrunde findet am 6. September beim Reitstall Arndt in Löbnitz statt. Danach geht es zum großen Finale nach Krippin. Am Wochenende des 10. und 11. Oktober entscheidet sich dort, wer am Ende die Gesamtwertung des Elite Cup Ost für sich entscheiden kann.
2: Die Leichtathletik-Europameisterschaft im britischen Birmingham ist aktuell noch in vollem Gange und begeistert Leichtathletik-Fans aus ganz Europa. Nicht einmal ganze 2 Wochen nach der EM gibt es für alle Freunde des Stabhochsprungs aber schon direkt in der Dessauer Innenstadt den nächsten sportlichen Leckerbissen zu sehen. Anhalt Sport lädt am 27. August zum 6. internationalen DVV-Stadtwerke Stabhochsprung-Meeting auf den Marktplatz ein.
3: Man hat es ja in den letzten Jahren gesehen, Stabhochspringer insbesondere begeistern die Menschen halt durch ihre Kunst, durch ihre Art und Weise, diesen Sport, diese Disziplin zu zelebrieren. Und die Kulisse war mal hervorragend und die Sportler haben es auch durch Leistungen immer gezeigt und haben die Leute auch hier vor Ort in Dessau wirklich begeistert. Und das wird auch nie langweilig. Also man könnte ja sagen, ja, schon wieder Stabhochsprung auf dem Marktplatz. Ja, schon wieder. Das kann man immer sehen, weil es immer eine gewisse Dramatik in sich auch birgt von tollen Leistungen. Von Verletzungen wollen wir nicht sehen. Hat man ja im letzten Jahr, sah böse aus, ist glimpflich abgegangen, als ein Stab halt gebrochen war von einem amerikanischen Stabhochspringer. Ihm ist Gott sei Dank nichts passiert, aber das sind auch halt die Tücken dieser Sportart, die nicht ungefährlich ist. Denn wenn man sich in nahe 6 Meter Höhe bewegt, in der Dynamik, in der Schnelligkeit und der Stab bricht, ist das natürlich schon nicht ohne. Gott sei Dank haben die Athleten natürlich eine große Körperbeherrschung und eine Fitness und eine Athletik, dass sie das in der Regel, dass da keine Verletzungen entstehen. Aber es gibt es halt auch immer wieder im Sport. Also es ist eine spektakuläre Sportart, die, wie gesagt, die Menschen begeistert. Und wir in Dessau, ich sage das gern auch wieder, ich glaube mittlerweile das 48. Mal, seit 1990, also seit der Wiedervereinigung, seit der Wende, sage und schreibe 48 Mal Stabhochsprung live hier in Dessau zu erleben, im Paul-Greifzu-Stadion beim traditionellen Leichtathletik-Meeting. Das ist ja in diesem Jahr oder vor wenigen Wochen zum 28. Mal über die Bühne gegangen, aber auch 14 Mal in der Anhalt-Arena, 2 Mal in Wittenberg auf dem Marktplatz, mittlerweile 5 Mal hier auf dem Dessauer Marktplatz. Und das waren 48 Mal hochinteressante Wettbewerbe, auch immer mit vielen Zuschauern und hier auf dem Markt durch die Nähe einfach spektakulär, großartig und wunderschön anzusehen.
2: Auf dem Dessauer Marktplatz wird man dann auch einige Athleten sehen, die gerade noch bei der EM dabei sind. Die Zuschauer können sich auf ein international hochqualitatives Starterfeld freuen.
3: Wir haben aktuell 12 Athleten oder 13. Und ich sage immer, zwischen 9 und 13 ist so die ideale Konstellation. Da sind wir also mittendrin und sind sehr gut aufgestellt. Vor Verletzungen und solch Krankheit ist man nie gefeit, ist klar. Wir haben eine internationale Besetzung, also mit 13 Athleten aus aktuell 7 Nationen, mit den deutschen Athleten. Wir haben den aktuellen deutschen Meister, der vor 3 Wochen in Hannover deutscher Meister geworden ist. Metzger und den Vorjahresdeutschen Meister Schön Ladwig ist auch dabei aus Schwerin. Also die

0: beiden aktuellen deutschen Meister, 25, 26 sind am Start, die Vizemeister sind am Start. Also die deutschen verfügbaren Spitzenleute im Stabhochsprung sind da. Wir haben gute Springer aus Frankreich, zwei aus USA, zwei aus Polen, aus Spanien. Hat einer hier direkt angefragt, er möchte unbedingt springen, um sich um Weltranglistenpunkte noch zu erreichen, schon für die Weltmeisterschaft im nächsten Jahr in Tokio. Also ist auch ein Wertungswettkampf, also kein Freundschaftswettbewerb auf dem Marktplatz. Also es geht für die Springer tatsächlich um Weltranglistenpunkte und jetzt schon um die Qualifikation für die Weltmeisterschaften 2027 in Tokio.
1: Bevor die Weltklasse-Athleten am 27. August die Bühne betreten, dürfen aber zunächst wieder junge Sportler ihr Können zeigen. Ab 15 Uhr wird der schnellste Marktplatz-Sprinter gesucht. Ab 17.30 Uhr gehen dann die Stabhochspringer an den Start. All das wird auch, wie in den vergangenen Jahren, wieder bei freiem Eintritt zu sehen sein. Möglich machen das zahlreiche Unterstützer und Partner.
0: Da wir hier Spitzensport sehen und mit dem Rahmenprogramm den Kinder- und Jugendsport, kostet so eine internationale Veranstaltung natürlich viel intensive Arbeit und natürlich auch Kosten. Und wir haben mit den DVV Stadtwerken als Hauptsponsor und Partner und Peugeot als Co-Sponsor, also ASC Tessa, Peugeot, beide hervorragende Partner seit vielen, vielen Jahren, ja eigentlich Jahrzehnten, für diese Events und jetzt seit 10 Jahren auch für Anhalt Sport und auch allen anderen über 20 Partnern, die dazu beitragen, dass diese und viele anderen Veranstaltungen stattfinden, können wir nur uns herzlich bedanken für diese gute Zusammenarbeit, die natürlich gegenseitig befruchtend für alle eine Win-Win-Situation erbringen soll. Aber ohne diese Partner, ohne diese Sponsoren könnten wir solch hochwertige internationale Veranstaltungen deshalb natürlich gar nicht ausrichten. Und das ist also sehr, sehr gut, diese Konstellation. Freuen wir uns. Diese Partner haben natürlich das auch gesehen und erkannt, dass das tolle Ereignisse sind und unterstützen das sehr gern. Und das freut uns sehr. Und damit setzen wir auch immer wieder Zeichen für die Stadt Dessau-Roßlau und für die Region, dass Dessau in diesem Segment hochinteressante Dinge auf die Beine stellen kann, organisieren kann und sind damit auch immer wieder permanent international präsent. Und Dessau verkauft sich damit natürlich als sehr gut als eine sportbegeisterte Stadt, die halt national, internationale Sportereignisse ausrichten kann.
1: Also jetzt schon mal den 27. August im Kalender markieren und unbedingt auf dem Marktplatz mit dabei sein. Und wer weiß, vielleicht gibt es dort dann sogar einen frisch gebackenen Europameister zu sehen.

Ich begrüße Sie zur Dienstagsausgabe der RBB Aktuellnachrichten. Am Montag begannen in der Lutherstadt Wittenberg die Arbeiten zur Sanierung des T-Knotens, also die Kreuzung, wo die Bundesstraße 2 und die B187 aufeinandertreffen. Einher gingen auch Maßnahmen, um den Fahrzeugverkehr an der Baustelle vorbeizuleiten. Aufgrund verschiedener Ampelschaltzeiten staute sich der Verkehr auf bis zu 2 Kilometer auf der B2 und verursachte so Stauzeiten von bis zu 90 Minuten. Anpassungen der Rot- und Grünphasen der Behelfsampeln brachten zunächst etwas Entlastung, sollen in den nächsten Tagen weiter optimiert werden. Insgesamt werden rund 1,6 Millionen Euro in die umfassende Fahrbahnerneuerung der vielbefahrenen Kreuzung investiert. Die Bauarbeiten sollen am 2. Oktober abgeschlossen sein. Ein Gottesdienst am Bitterfelder Bogen, eine gemeinsame Ausfahrt und ein Familienfest in Sandersdorf. Beim Bikertreffen geht es um mehr als nur um Motorräder. Nach 10 Jahren gibt es dabei auch einen personellen Wechsel. Gründer Johannes Thuaspern übergibt die Organisation.

0: Nation an seinen Nachfolger.
1: Rund 140 Motorräder standen vergangene Woche in Bitterfeld-Wolfen. Das Bikertreffen fand zum 10. Mal statt. Und für Organisator Johannes Thoasbern ist es zugleich das letzte Mal in dieser Rolle.
2: 10 Jahre ist eine wunderbare Zeit. Es war Jahr für Jahr ein Höhepunkt. Und ich war glücklich, wenn es geklappt hat. Und ich war natürlich auch traurig im vorigen Jahr mit den anderen und erschrocken. Aber ich bin froh, dass es jetzt wieder so schön zu werden scheint. Und ja, es ist für mich sehr bewegend.
1: Vom Marktplatz geht es zunächst gemeinsam zum Bitterfelder Bogen. Dort feiern die Motorradfahrer ihren Gottesdienst. Mit dabei die Jazzband der Kreismusikschule Bitterfeld. In diesem Jahr ist der Gottesdienst auch ein Moment des Gedenkens. Im vergangenen Jahr war ein Quadfahrer bei der Ausfahrt tödlich verunglückt. Seine Sozia wurde schwer verletzt.
2: Heute ist natürlich ein ganz besonderer, das Bikertreffen, weil wir auch im Gottesdienst noch einmal Revue passieren lassen haben, dass im vergangenen Jahr ein Quadfahrer verstorben ist und die Sozia sehr schwer verletzt war. Und immer noch nicht ganz wieder gesund ist, das bewegt einem natürlich. Also dieses Gefühl bestärkt mich im Augenblick oder ist im Augenblick das, was mich am stärksten bewegt.
1: Danach starten die Motorräder zur gemeinsamen Ausfahrt durch die Region. Die Polizei begleitet den Konvoi. Die Strecke führt unter anderem nach Pratau und anschließend zurück Richtung Sandersdorf. Auch Oberbürgermeister Armin Schenk ist mit seinem Motorrad dabei.
2: Ich fahre eine Suzuki, eine 650 SV, mittlerweile schon seit 2018, bin ich sehr zufrieden. Es ist ein groß gewordenes Moped, könnte man fast sagen, aber es ist schnell genug und ist auch wendig. Und mir macht das nach wie vor sehr viel Spaß, mit diesem Motorrad unterwegs zu sein.
1: Die Ausfahrt endet im Strandbad Sandersdorf. Dort wartet ein Familienfest mit Musik, Grill und Feuer. Für Johannes Thoasbern heißt es damit: Abschied nehmen von der Organisation, aber nicht vom Bikertreffen.
2: Ich schätze, es sind jetzt ungefähr 140 Biker da und mal gucken, wie es weitergeht. Also die Hoffnung ist da, dass es weitergeht unter meinem Nachfolger.
1: 10 Jahre Bikertreffen, 10 Jahre gemeinsame Ausfahrten, Gottesdienste und Begegnungen. Und auch wenn Johannes Thoasbern künftig nicht mehr der Organisator sein wird, auf dem Motorrad bleibt er der Veranstaltung erhalten. Die Tradition soll also weiterrollen.
0: In Bitterfeld-Wolfen wird am 1. September eine weitere legale Graffiti-Wand offiziell eingeweiht. Mit Unterstützung der Wohnungs- und Baugesellschaft Bitterfeld-Wolfen konnte am Sozialkaufhaus Wolfen in der Straße der Republik 1a eine entsprechende Fläche zur Verfügung gestellt werden. Verbunden ist die Eröffnung mit der Anbringung von 4 Schildern mit der Aufschrift Wall of Fame, einer eingravierten Spraydose und Pfeilen, die die jeweiligen Flächen eingrenzen. Ab diesem Tag ist es dann offiziell möglich, an den Wänden Graffiti zu sprühen. Alle Interessierten sind herzlich eingeladen, Graffiti-Dosen und Kreativität mitzubringen. Falls sich Kinder entschließen sollten, sich auszuprobieren, werden ein paar Spraydosen zur Betätigung gestellt. In Bitterfeld-Wolfen gibt es bisher 3 weitere Graffiti-Wände. Die Garagenwand im Dichterviertel, eine Wand in der Zürbiger Straße 1 in Bitterfeld sowie in der Glückaufstraße in Bitterfeld. Am Freitag, den 14. August, stand für den CFC Germania 03 der 2. Spieltag der Verbandsliga auf dem Programm. Zu Gast war der SV Eintracht Emselo, während der CFC weiterhin auf die ersten Punkte der Saison hoffte.
3: Der 2. Verbandsligaspieltag ist bereits geschehen. Am Freitag, dem 17. August, traf der SV Eintracht Emselo auf den Gastgeber, den CFC Germania 03. Der CFC hier auf der Suche nach dem ersten Punkt der Saison. Mit 171 Zuschauern ging es auch pünktlich los. Die ersten Minuten verliefen ohne Chancen. Jedoch merkte man, dass der Wille da ist. In der 15. Spielminute dann die erste Chance für den CFC. Ball geht an Savri. Der geht durch, doch den Abschluss verhindert Hansal. Bei Emselo sind die Chancen jedoch auch vorhanden. Beispielsweise in der 23. Spielminute. Ecke für Germania. Rosic flankt rein. Doch der Ball findet sich bei Bojak wieder. Der nun im Rennen gegen die Defensive von Köthen. Doch er löst gut. Ecke für Emselo. Nach der Ecke wird Cabral gefährlich, jedoch geht der Ball über das Eck. Für Emselo gibt es noch ein paar Chancen, jedoch können die Jungs in Schwarz keine von ihnen verwandeln. Somit gehen wir in die zweite Hälfte mit einem 0:0. In der 63. Spielminute dann die nächste Chance für Emselo. Aljindo mit der Ecke. Cabral nimmt mit dem Kopf an und verwandelt das 0:1. In der 66. wird es wieder Zeit für Köthen. Ein Fehlpass von Emselo ermöglicht die Chance. Hier wird sich dann konsequent durchgespielt und beim Duell Kürschner gegen Hansal gehen die Gäste mit 2:0 aus der Aktion raus. Was für ein Torwart hier. Doch Emselo scheint an Aufmerksamkeit zu verlieren. Denn der nächste Spielfehler öffnet Köthen wieder die Tür. Diesmal hat Hansal keine Chance. Franschak haut den Ball mit einer Wucht ins Tor für den Ausgleich. Keine 6 Minuten später geht es wieder rund vor Hansals Tor. Doch hier kann noch abgewehrt werden. Die Ecke danach jedoch wird für Köthen gut ausgespielt und Drop holt sich das Führungstor für Germania. In der 81. kommt dann noch ein unerwarteter Zug. Eichel schnappt sich im Mittelfeld den Ball und im Alleingang knallt er das Ding einfach so rein. Schulze zu weit rechts. Da kommt er trotz aller Anstrengungen nicht ran. Und mit dem 2:2 haben wir auch schon den Endstand erreicht. Die Mannschaften teilten sich an diesem Abend also die Punkte. Und nun die Spieleinschätzung beider Trainer.
4: Wir hatten nicht viele Ausfälle zu verkraften. Ich muss trotzdem der Mannschaft ein Riesenkompliment machen. Wir haben ab der ersten Minute das umgesetzt, was wir vorgegeben haben. Es ging erst für uns defensiv gut zu stehen. Das haben wir echt überragend gemacht. Haben auch gute Umschaltmomente gehabt, wo wir hätten erste Halbzeit auch 1-2 Tore hätten machen müssen. Klar hat Emselo auch 1-2 Möglichkeiten, aber ich denke, ich muss der Mannschaft trotzdem, muss ich einfach sagen, nochmal ein Riesenkompliment machen, wie wir es heute umgesetzt haben. Wir hatten richtig schwere Ausfälle auch zu verkraften. Wir hatten noch 4 von der zweiten dabei. Deshalb, ich bin mit dem Punkt auf jeden Fall erstmal zufrieden. Wir hatten die Woche viele Themen thematisiert, gerade so Handlungsschnelligkeit und ja, auch die Umschaltmomente, dass wir da einfach besser in den Positionen sind. Ja. Ich finde, wir haben heute einen riesen Schritt nach vorne gemacht. Darf man nicht vergessen, wir haben, wenn man mal sieht, heute auch mit einem 18-Jährigen gespielt, der eigentlich letzte noch A-Jugendspieler war, klar, letzte schon dabei war. Aber es ist natürlich nochmal ein Sprung jetzt nach Verbandsliga und ich finde, das, was wir heute, was wir die ganze Woche besprochen haben, die Jungs echt super umgesetzt.
5: Also ich muss dazu sagen, Köthen hat defensiv sehr gut gearbeitet, erste Halbzeit, hat uns zu wenig Spielraum gelassen. Ich bin unzufrieden. Ich hatte mir mehr versprochen, aber ich muss auswärts jetzt mit dem Punkt leben. Und der ist zum Schluss, wenn man die Chancen nicht nutzt. Köthen kann ebenso ein drittes Tor machen wie wir. Wir haben es nicht geschafft, 100% zu überzeugen in 90 Minuten, damit ist der Punkt. In Ordnung. Wir müssen ganz einfach an uns arbeiten, müssen versuchen, alles zu integrieren, die beste Aufstellung jede Woche hinzubekommen. Und dann denke ich, dann werden wir die nötigen Punkte so schnell wie möglich einfahren für den Klassenerhalt. Das ist das erste Ziel, was wir haben.
0: Die Band Blan aus Köthen und Leipzig hat den Bandcontest NVAM Bands on Stage in Sachsen-Anhalt gewonnen. Der Newcomer-Wettbewerb fand am Samstag beim 215. Lauchstädter Brunnenfest in Bad Lauchstädt statt. Eine Wettbewerbsjury bestehend aus professionellen Musikern, PR-Fachleuten, Kulturmanagern sowie Festivalveranstaltern entschied über die Platzierungen. Die Punk-Rock-Band Blan aus Köthen und Leipzig konnte sich als Gewinnerband gegen 7 Musikgruppen durchsetzen und erhält ein Preisgeld von 1.000 Euro. Außerdem gewinnt sie einen Auftritt beim Helheim Open Air 2027. Die zweitplatzierte Band Lucid Dreams aus Bernburg und Staßfurt erhält 750 Euro Preisgeld. Platz 3 geht an die Band Off Keys Duo aus Halle an der Saale, die 500 Euro Preisgeld enthält. Damit, liebe Zuschauer, sind wir am Ende unserer Dienstagsausgabe der RBB Aktuellen Nachrichten. Schauen jetzt noch auf das Wetter und auf die Meldungen aus der Region. Am Mittwoch um 18 Uhr melden wir uns dann aus der Redaktion wieder. Bis dahin, machen Sie es gut und auf Wiedersehen.
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3: Der Mittwoch zieht die Serie des schlechten Wetters fort. Heißt, wir bleiben bei angenehmen 20 Grad Celsius und einer leichten Brise aus dem Westen. Jedoch soll es vereinzelt zu leichten Regenschauern kommen. Der Himmel bleibt dabei ganztägig stark bewölkt.
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8: Mit großen Schritten rückt eines der Veranstaltungshighlights des Jahres in Roßlau näher. Das 45. Heimat- und Schifferfest. Vom 27. bis 30. August verwandelt sich die Schifferstadt in einen Treffpunkt für Einheimische und Gäste. Einen ersten Vorgeschmack auf das Programm gaben die Organisatoren am 13. August bei einem Pressegespräch im Roßlauer Rathaus, bei dem sie das vielfältige Festprogramm vorstellten.
9: Das sind ein paar Höhepunkte, die im Prinzip wirklich dazugekommen sind. Und ich würde mich freuen, wenn Sie alle zu uns kommen, wenn wir gemeinsam ein schönes Fest erleben. Ein sicheres Fest vor allen Dingen und dann haben wir auch Spaß. Wir freuen uns drauf, lassen Sie sich überraschen, kommen Sie uns besuchen, feiern Sie mit uns gemeinsam und dann ist alles okay.
8: Das Festwochenende beginnt am Donnerstag um 18.30 Uhr mit der großen Eröffnung. Auf dem Luftplatz findet dazu die traditionelle Flaggenhissung statt. Anschließend zieht es die Festgesellschaft ins Festzelt, wo um 19.30 Uhr der Fassbieranstich durch den Oberbürgermeister Dr. Robert Reck erfolgt. Am Freitag startet das Festgeschehen mit den Schaustellern und einem abwechslungsreichen Programm im Festzelt und dem beliebten Seniorennachmittag. Am Abend dürfen sich die Besucher auf Live-Musik und beste Unterhaltung freuen. Der Samstag bildet den Höhepunkt des Festwochenendes. Neben einem bunten Kinderprogramm und verschiedenen Live-Konzerten erwarten die Besucher zahlreiche Vorführungen an und auf der Elbe. Dazu

0: Folge hören spannende Präsentationen von Motor- und Modellbooten. Darüber hinaus sorgt ein vielfältiges Rahmenprogramm für Unterhaltung bei Groß und Klein. Am Sonntag beginnt der letzte Festtag um 9.30 Uhr mit einem Gottesdienst, gefolgt vom Kaffeekonzert und gemütlichen Beisammensein und endet wieder im Festzelt. Im vergangenen Jahr standen die Organisatoren bei den Vorbereitungen vor einigen finanziellen Herausforderungen. Wie gestaltet sich in diesem Jahr die finanzielle Situation und wie ist der aktuelle Stand der Vorbereitung?
1: Wir sind fertig. Wir haben alles in trockenen Tüchern und Sicherheitsvorkehrungen sind getroffen, das Programm steht. Ein bisschen Geld müssen wir noch einsammeln, ansonsten passt hoffentlich alles. Also in diesem Jahr hat das eigentlich super geklappt durch den Kooperationsvertrag, den wir ja nun geschlossen haben. War das also mit den Finanzen auch einfacher als im letzten Jahr. Und ansonsten sind eigentlich die Akteure fast die gleichen. Fast jeder weiß, was er zu tun hat. Es gibt viele Neuerungen, die das Programm also bereichern. Und insofern passt alles.
0: Auch wenn das Heimat- und Schifferfest in diesem Jahr wie geplant stattfinden kann, haben sich die Organisatoren aufgrund der finanziellen Situation dazu entschieden, das traditionsreiche Fest künftig nur noch alle 2 Jahre auszurichten.
1: Ja, das hat einfach wirtschaftliche Gründe. Wir haben es erläutert im Einzelnen und sehr ausführlich. Und ich denke, dass manche sicherlich dafür kein Verständnis haben, aber das sind dann auch die Leute, die uns ohnehin nicht unterstützen. Insofern, was du machst, machst du meistens, du kannst also machen, was du willst. Irgendjemand findet es immer nicht richtig, aber ich denke, das ist der richtige Weg. Ja?
0: Besonderer Dank gilt den DVV Stadtwerken Dessau und der Stadtsparkasse Dessau, sowie den zahlreichen freiwilligen Unterstützern, die das Fest mit ihren Spenden und ihrem Engagement unterstützen. Dank dieser Hilfe kann das Heimat- und Schifferfest in diesem Jahr wieder stattfinden. Für eine sichere Heimreise der Besucher werden zudem erneut Nachtbusse eingesetzt, die auch zu später Stunde für eine gute Anbindung sorgen.
2: Der Elite Cup Ost ist in ein neues Jahr gestartet. Der Reitclub Anhalt-Dessau richtete am Samstag, dem 16. August, auf dem Reitplatz des Vereins die erste Qualifikationsstation aus. Dabei konnten sich junge Reiter messen und ihr Können unter Beweis stellen.
3: Das heutige Turnier ist ein Turnier, das dürfen grundsätzlich alle reiten, ne? Aber wir haben eine extra Cup-Wertung. Das schließt noch 2 weitere Turniere ein. Das ist einmal noch in Löbnitz und dann in Krepin im Oktober. Und Hintergrund ist, dass sozusagen U21 in den höchsten Klassen und dann staffelt sich das vom Alter her so ein bisschen runter in der EU18, in den kleineren Prüfungen U16, U14, dass dort immer die besten 3 nachher nach den 3 Turnieren ermittelt werden und nochmal eine Sonderehrung bekommen.
2: Der Elite Cup richtet sich an den reiterlichen Nachwuchs und bietet jungen Reitern die Möglichkeit, in verschiedenen Wettbewerben Punkte für die Gesamtwertung zu sammeln. Auf dem Programm standen unterschiedliche Prüfungen in Dressur und Springen. So konnten die Nachwuchsreiter zeigen, was sie und ihre Pferde können.
3: Hier geht's los von den kleinsten Prüfungen, vom Führzügel über Reiterwettbewerb, E-Dressur, A-Dressur und dann geht's im Springen von den kleinen Kreuzspringen bis zum A-Springen. Wichtig ist erstmal die korrekte Hilfengebung der Reiter, ne, dass sozusagen das Zusammenspiel zwischen Pferd und Reiter bewertet wird, ne, dass in der Dressur korrekte Hufschlagfiguren geritten werden, dass die Hilfengebung fein und so leicht wie möglich gestaltet werden, ne, dass es von außen eigentlich immer fast alles nicht sichtbar ist, so soll es mal irgendwann aussehen. Ne, da ist natürlich noch ein langer Weg, aber so soll es werden. Und im Springen ist es dann natürlich wichtig, dass zum Beispiel die Hindernisse immer schön mittig angeritten werden, die Linien schön gleichmäßig zwischen den Sprüngen, ne, dass es nicht so wild nach vorn oder nach hinten ist, sondern dass es immer schön im Rhythmus und gleichmäßig ist.
2: Der Reitclub Anhalt-Dessau legt besonderen Wert auf seinen Nachwuchs. Jahr für Jahr ist die Resonanz des Elite-Cups groß. Für die Verantwortlichen geht es vor allem darum, Kinder und Jugendliche früh für den Reitsport zu begeistern und ihnen zu zeigen, welche Möglichkeiten dieser Sport bietet.
3: Wir haben hauptsächlich die

0: Jugend in unserem Verein, ne? Relativ viele Kinder. Dadurch, dass ich versuche, ein bisschen Nachwuchsförderung zu betreiben, ne? Dass einfach mal ein bisschen mehr Jugend in den Reitsport kommt. Ne? Und da versuche ich auch jedes Mal, wenn wir auch auf größeren Turnieren unterwegs sind, dass wir versuchen, die Kinder mitzunehmen, dass sie dort auch Prüfungen reiten können und eben so in den Turniersport reinkommen.
1: Neben dem Spaß am Sport ging es für die Teilnehmer natürlich auch um wichtige Punkte für die nächste Runde. Doch auch wer die Qualifikation nicht geschafft hat, ging nicht leer aus. Auf die Nachwuchsreiter wartete eine kleine Belohnung.
0: Ich denke, es sind alle immer glücklich und zufrieden, wenn sie sehen, dass selbst jeder Teilnehmer bei uns hier mit einem Ehrenpreis nach Hause geht. Ne? Also bei uns bekommen wirklich alle was, ne? Alle Teilnehmer, nicht nur die Platzierten. Und ich denke mal, das ist auch so ein Ansporn für jeden, erstmal zu üben und loszufahren. Und so wollen wir ja versuchen, die Jugend so ein bisschen mehr ranzukriegen.
1: Die nächste Qualifikationsrunde findet am 6. September beim Reitstall Arndt in Löbnitz statt. Danach geht es zum großen Finale nach Krippin. Am Wochenende des 10. und 11. Oktober entscheidet sich dort, wer am Ende die Gesamtwertung des Elite Cup Ost für sich entscheiden kann.
2: Die Leichtathletik-Europameisterschaft im britischen Birmingham ist aktuell noch in vollem Gange und begeistert Leichtathletik-Fans aus ganz Europa. Nicht einmal ganze zwei Wochen nach der EM gibt es für alle Freunde des Stabhochsprungs aber schon direkt in der Dessauer Innenstadt den nächsten sportlichen Leckerbissen zu sehen. Anhalt Sport lädt am 27. August zum 6. internationalen DVV-Stadtwerke Stabhochsprung-Meeting auf den Marktplatz ein.
3: Man hat es ja in den letzten Jahren gesehen, die Stabhochspringer insbesondere begeistern die Menschen halt. Durch ihre Kunst, durch ihre Art und Weise, diesen Sport, diese Disziplin zu zelebrieren. Und die Kulisse war mal hervorragend und die Sportler haben es auch durch Leistungen immer gezeigt und haben die Leute auch hier vor Ort in Dessau wirklich begeistert. Und das wird auch nie langweilig. Also man könnte ja sagen, ja, schon wieder Stabhochsprung auf dem Marktplatz. Ja, schon wieder. Das kann man immer sehen, weil es immer eine gewisse Dramatik in sich auch birgt von tollen Leistungen, von Verletzungen wollen wir nicht sehen. Hat man ja im letzten Jahr, sah böse aus, ist glimpflich abgegangen, als ein Stab halt gebrochen war von einem amerikanischen Stabhochspringer. Ihm ist Gott sei Dank nichts passiert, aber das sind auch halt die Tücken dieser Sportart, die nicht ungefährlich ist. Denn wenn man sich in nahe 6 Meter Höhe bewegt, in der Dynamik, in der Schnelligkeit und der Stab bricht, ist das natürlich schon nicht ohne. Gott sei Dank haben die Athleten natürlich eine große Körperbeherrschung und eine Fitness und eine Athletik, dass sie das in der Regel, dass da keine Verletzungen entstehen. Aber es gibt es halt auch immer wieder im Sport. Also es ist eine spektakuläre Sportart, die, wie gesagt, die Menschen begeistert. Und wir in Dessau, ich sage das gern auch wieder, ich glaube mittlerweile das 48. Mal seit 1990, also seit der Wiedervereinigung, seit der Wende, sage und schreibe 48 Mal Stabhochsprung live hier in Dessau zu erleben im Paul-Greifs-Stadion beim traditionellen Leichtathletik-Meeting. Das ist ja in diesem Jahr oder vor wenigen Wochen zum 28. Mal über die Bühne gegangen, aber auch 14 Mal in der Anhalt-Arena, 2 Mal in Wittenberg auf dem Marktplatz, mittlerweile 5 Mal hier auf dem Dessauer Marktplatz. Und das waren 48 Mal hochinteressante Wettbewerbe, auch immer mit vielen Zuschauern und hier auf dem Markt durch die Nähe. Einfach spektakulär, großartig und wunderschön anzusehen.
2: Auf dem Dessauer Marktplatz wird man dann auch einige Athleten sehen, die gerade noch bei der EM dabei sind. Die Zuschauer können sich auf ein international hochqualitatives Starterfeld freuen.
3: Wir haben aktuell 12 Athleten oder 13. Und ich sage immer, zwischen 9 und 13 ist so die ideale Konstellation. Da sind wir also mittendrin und sind zwar gut aufgestellt. Vor Verletzungen und solchen Krankheiten ist man nie gefeit, das ist klar. Wir haben eine internationale Besetzung, also mit 13 Athleten aus aktuell 7 Nationen, mit den deutschen Athleten. Wir haben den aktuellen deutschen Meister, der vor 3 Wochen in Hannover deutscher Meister geworden ist, Metzger, und den Vorjahresdeutschen Meister, Schön Ladwig, ist auch dabei aus Schwerin. Also die beiden aktuellen deutschen Meister, 25, 26 sind am Start, die Vizemeister sind am Start. Also die deutschen verfügbaren Spitzenleute im Stabhochsprung sind da. Wir haben gute Springer aus Frankreich, zwei aus USA, zwei aus Polen, aus Spanien. Hat einer hier direkt angefragt, der möchte unbedingt springen, um sich um Weltranglistenpunkte noch zu erreichen, schon für die Weltmeisterschaft im nächsten Jahr in Tokio. Also ist auch ein Wertungswettkampf, also kein Freundschaftswettbewerb auf dem Marktplatz. Also es geht für die Springer tatsächlich um Weltranglistenpunkte und jetzt schon um die Qualifikation für die Weltmeisterschaften 2027 in Tokio.
2: Bevor die Weltklasseathleten am 27. August die Bühne betreten, dürfen aber zunächst wieder junge Sportler ihr Können zeigen. Ab 15 Uhr wird der schnellste Marktplatzsprinter gesucht. Ab 17.30 Uhr gehen dann die Stabhochspringer an den Start. All das wird auch, wie in den vergangenen Jahren, wieder bei freiem Eintritt zu sehen sein. Möglich machen das zahlreiche Unterstützer und Partner.
3: Da wir hier Spitzensport sehen und mit dem Rahmenprogramm den Kinder- und Jugendsport, kostet so eine internationale Veranstaltung natürlich viel intensive Arbeit und natürlich auch Kosten. Und wir haben mit den DVV Stadtwerken als Hauptsponsor und Partner und Peugeot als Co-Sponsor, also ASC Dessau, Peugeot, beide hervorragende Partner seit vielen, vielen Jahren, ja eigentlich Jahrzehnten, für diese Events und jetzt seit 10 Jahren auch für Anhalt Sport und auch allen anderen über 20 Partnern, die dazu beitragen, dass diese und viele andere Veranstaltungen stattfinden, können wir nur uns herzlich bedanken für diese gute Zusammenarbeit, die natürlich gegenseitig befruchtend für alle eine Win-Win-Situation erbringen soll. Aber ohne diese Partner, ohne diese Sponsoren könnten wir solch hochwertige internationale Veranstaltungen in Dessau natürlich gar nicht ausrichten. Und das ist also sehr, sehr gut, diese Konstellation, da freuen wir uns. Diese Partner haben natürlich das auch gesehen und erkannt, dass das tolle Ereignisse sind und unterstützen das sehr gern. Und das freut uns sehr. Und damit setzen wir auch immer wieder Zeichen für die Stadt Dessau-Roßlau und für die Region, dass Dessau in diesem Segment hochinteressante Dinge auf die Beine stellen kann, organisieren kann und sind damit auch immer wieder permanent international präsent. Und Dessau verkauft sich damit natürlich als sehr gut als eine sportbegeisterte Stadt, die halt national, internationale Sportereignisse ausrichten kann.
2: Also jetzt schon mal den 27. August im Kalender markieren und unbedingt auf dem Marktplatz mit dabei sein. Und wer weiß, vielleicht gibt es dort dann sogar einen frisch gebackenen Europameister zu sehen.

Ich begrüße Sie zur Dienstagsausgabe der RBB Aktuellnachrichten. Am Montag begannen in der Lutherstadt Wittenberg die Arbeiten zur Sanierung des T-Knotens, also die Kreuzung, wo die Bundesstraße 2 und die B187 aufeinandertreffen. Einher gingen auch Maßnahmen, um den Fahrzeugverkehr an der Baustelle vorbeizuleiten. Aufgrund verschiedener Ampelschaltzeiten staute sich der Verkehr auf bis zu 2 Kilometer auf der B2 und verursachte so Stauzeiten von bis zu 90 Minuten. Anpassungen der Rot- und Grünphasen der Behelfsampeln brachten zunächst etwas Entlastung, sollen in den nächsten Tagen weiter optimiert werden. Insgesamt werden rund 1,6 Millionen Euro in die umfassende Fahrbahnerneuerung der vielbefahrenen Kreuzung investiert. Die Bauarbeiten sollen am 2. Oktober abgeschlossen sein. Ein Gottesdienst am Bitterfelder Bogen, eine gemeinsame Ausfahrt und ein Familienfest in Sandersdorf. Beim Bikertreffen geht es um mehr als nur um Motorräder. Nach 10 Jahren gibt es dabei auch einen personellen Wechsel. Gründer Johannes Thorsmann übergibt die Organisation.

0: Position an seinen Nachfolger.
1: Rund 140 Motorräder standen vergangene Woche in Bitterfeld-Wolfen. Das Bikertreffen fand zum 10. Mal statt. Und für Organisator Johannes Thoasbern ist es zugleich das letzte Mal in dieser Rolle.
2: 10 Jahre ist eine wunderbare Zeit. Es war Jahr für Jahr ein Höhepunkt. Und ich war glücklich, wenn es geklappt hat. Und ich war natürlich auch traurig im vorigen Jahr mit den anderen und erschrocken. Aber ich bin froh, dass es jetzt wieder so schön zu werden scheint. Und ja, es ist für mich sehr bewegend.
1: Vom Marktplatz geht es zunächst gemeinsam zum Bitterfelder Bogen. Dort feiern die Motorradfahrer ihren Gottesdienst. Mit dabei die Jazzband der Kreismusikschule Bitterfeld. In diesem Jahr ist der Gottesdienst auch ein Moment des Gedenkens. Im vergangenen Jahr war ein Quadfahrer bei der Ausfahrt tödlich verunglückt. Seine Sozia wurde schwer verletzt.
2: Heute ist natürlich ein ganz besonderer das Bikertreffen, weil wir auch im Gottesdienst noch einmal Revue passieren lassen haben, dass im vergangenen Jahr ein Quadfahrer verstorben ist und die Sozia sehr schwer verletzt war. Und immer noch nicht ganz wieder gesund ist, das bewegt einem natürlich. Also dieses Gefühl bestärkt mich im Augenblick oder ist im Augenblick das, was mich am stärksten bewegt.
1: Danach starten die Motorräder zur gemeinsamen Ausfahrt durch die Region. Die Polizei begleitet den Konvoi. Die Strecke führt unter anderem nach Pratau und anschließend zurück Richtung Sandersdorf. Auch Oberbürgermeister Armin Schenk ist mit seinem Motorrad dabei.
2: Ich fahre eine Suzuki, eine 650 SV, mittlerweile schon seit 2018, bin ich sehr zufrieden. Es ist ein groß gewordenes Moped, könnte man fast sagen, aber es ist schnell genug und ist auch wendig. Und mir macht das nach wie vor sehr viel Spaß, mit diesem Motorrad unterwegs zu sein.
1: Die Ausfahrt endet im Strandbad Sandersdorf. Dort wartet ein Familienfest mit Musik, Grill und Feuer. Für Johannes Thoasbern heißt es damit: Abschied nehmen von der Organisation, aber nicht vom Bikertreffen.
2: Ich schätze, es sind jetzt ungefähr 140 Biker da und mal gucken, wie es weitergeht. Also die Hoffnung ist da, dass es weitergeht unter meinem Nachfolger.
1: 10 Jahre Bikertreffen, 10 Jahre gemeinsame Ausfahrten, Gottesdienste und Begegnungen. Und auch wenn Johannes Thoasbern künftig nicht mehr der Organisator sein wird, auf dem Motorrad bleibt er der Veranstaltung erhalten. Die Tradition soll also weiterrollen.
0: In Bitterfeld-Wolfen wird am 1. September eine weitere legale Graffiti-Wand offiziell eingeweiht. Mit Unterstützung der Wohnungs- und Baugesellschaft Bitterfeld-Wolfen konnte am Sozialkaufhaus Wolfen in der Straße der Republik 1a eine entsprechende Fläche zur Verfügung gestellt werden. Verbunden ist die Eröffnung mit der Anbringung von 4 Schildern mit der Aufschrift Wall of Fame, einer eingravierten Spraydose und Pfeilen, die die jeweiligen Flächen eingrenzen. Ab diesem Tag ist es dann offiziell möglich, an den Wänden Graffiti zu sprühen. Alle Interessierten sind herzlich eingeladen, Graffiti-Dosen und Kreativität mitzubringen. Falls sich Kinder entschließen sollten, sich auszuprobieren, werden ein paar Spraydosen zur Betätigung gestellt. In Bitterfeld-Wolfen gibt es bisher 3 weitere Graffiti-Wände. Die Garagenwand im Dichterviertel, eine Wand in der Zürbiger Straße 1 in Bitterfeld sowie in der Glückaufstraße in Bitterfeld. Am Freitag, den 14. August, stand für den CFC Germania 03 der 2. Spieltag der Verbandsliga auf dem Programm. Zu Gast war der SV Eintracht Enselo, während der CFC weiterhin auf die ersten Punkte der Saison hoffte.
3: Der 2. Verbandsligaspieltag ist bereits geschehen. Am Freitag, dem 17. August, traf der SV Eintracht Enselo auf den Gastgeber, den CFC Germania 03. Der CFC hier auf der Suche nach dem ersten Punkt der Saison. Mit 171 Zuschauern ging es auch pünktlich los. Die ersten Minuten verliefen ohne Chancen. Jedoch merkte man, dass der Wille da ist. In der 15. Spielminute dann die erste Chance für den CFC.

0: Ball geht an Savri. Der geht durch, doch den Abschluss verhindert Hansal. Bei Emselo sind die Chancen jedoch auch vorhanden. Beispielsweise in der 23. Spielminute. Ecke für Germania. Rosic flankt rein. Doch der Ball findet sich bei Bojak wieder. Der nun im Rennen gegen die Defensive von Köthen. Doch er löst gut. Ecke für Emselo. Nach der Ecke wird Cabral gefährlich, jedoch geht der Ball über das Eck. Für Emselo gibt es noch ein paar Chancen, jedoch können die Jungs in Schwarz keine von ihnen verwandeln. Somit gehen wir in die zweite Hälfte mit einem 0:0. In der 63. Spielminute dann die nächste Chance für Emselo. Aljindo mit der Ecke. Cabral nimmt mit dem Kopf an und verwandelt das 0:1. In der 66. wird es wieder Zeit für Köthen. Ein Fehlpass von Emselo ermöglicht die Chance. Hier wird sich dann konsequent durchgespielt und beim Duell Kürschner gegen Hansal gehen die Gäste mit 2:0 aus der Aktion raus. Was für ein Torwart hier. Doch Emselo scheint an Aufmerksamkeit zu verlieren. Denn der nächste Spielfehler öffnet Köthen wieder die Tür. Diesmal hat Hansal keine Chance. Franschak haut den Ball mit einer Wucht ins Tor für den Ausgleich. Keine 6 Minuten später geht es wieder rund vor Hansals Tor. Doch hier kann noch abgewehrt werden. Die Ecke danach jedoch wird für Köthen gut ausgespielt und Drop holt sich das Führungstor für Germania. In der 81. kommt dann noch ein unerwarteter Zug. Eichel schnappt sich im Mittelfeld den Ball und im Alleingang knallt er das Ding einfach so rein. Schulze zu weit rechts. Da kommt er trotz aller Anstrengungen nicht ran. Und mit dem 2:2 haben wir auch schon den Endstand erreicht. Die Mannschaften teilten sich an diesem Abend also die Punkte. Und nun die Spieleinschätzung beider Trainer.
1: Wir hatten nicht viele Ausfälle zu verkraften. Ich muss trotz der Mannschaft ein Riesenkompliment machen. Wir haben ab der ersten Minute das umgesetzt, was wir heute vorgegeben haben. Es ging erstmal für uns defensiv gut zu stehen. Das haben wir echt überragend gemacht. Haben auch gute Umschaltmomente gehabt, wo wir hätten erste Halbzeit auch 1-2 Tore hätten machen müssen. Klar hatte Emselo auch ein, zwei Möglichkeiten, aber ich denke, ich muss der Mannschaft trotzdem, muss ich einfach sagen, nochmal ein Riesenkompliment machen, wie wir es heute umgesetzt haben. Wir hatten jetzt richtig schwere Ausfälle auch zu verkraften. Wir hatten noch 4 von der zweiten dabei. Deshalb, ich bin mit dem Punkt auf jeden Fall erstmal zufrieden. Wir hatten die Woche viele Themen thematisiert, gerade so Handlungsschnelligkeit und ja, auch die Umschaltmomente, dass wir da einfach besser in den Positionen sind. Ja. Ich finde, wir haben heute einen Riesenschritt nach vorne gemacht. Darf man nicht vergessen, wir haben, wenn man mal sieht, heute auch mit einem 18-Jährigen gespielt, der eigentlich letzte noch A-Jugendspieler war, klar, letzte schon dabei war. Aber es ist natürlich nochmal ein Sprung jetzt nach Verbandsliga und ich finde, das, was wir die ganze Woche besprochen haben, die Jungs echt super umgesetzt.
2: Also ich muss dazu sagen, Köthen hat defensiv sehr gut gearbeitet, erste Halbzeit, hat uns zu wenig Spielraum gelassen. Ich bin unzufrieden. Ich hatte mir mehr versprochen, aber ich muss auswärts jetzt mit dem Punkt leben. Und der ist zum Schluss, wenn man die Chancen nicht nutzt. Köthen kann ebenso ein drittes Tor machen wie wir. Wir haben es nicht geschafft, 100% zu überzeugen. In 90 Minuten, damit ist der Punkt in Ordnung. Wir müssen ganz einfach an uns arbeiten, müssen versuchen, alles zu integrieren, die beste Aufstellung jede Woche hinzubekommen. Und dann denke ich, dann werden wir die nötigen Punkte so schnell wie möglich einfahren für den Klassenerhalt. Das ist das erste Ziel, was wir haben.
3: Die Band Blan aus Köthen und Leipzig hat den Bandcontest NVAM Bands on Stage in Sachsen-Anhalt gewonnen. Der Newcomer-Wettbewerb fand am Samstag beim 215. Lauchstädter Brunnenfest in Bad Lauchstädt statt. Eine Wettbewerbsjury bestehend aus professionellen Musikern, PR-Fachleuten, Kulturmanagern sowie Festivalveranstaltern entschied über die Platzierungen. Die Punk-Rock-Band Blan aus Köthen und Leipzig konnte sich als Gewinnerband gegen 7 Musikgruppen durchsetzen und erhält ein Preisgeld von 1.000 Euro. Außerdem gewinnt sie einen Auftritt beim Helheim Open Air 2027. Die zweitplatzierte Band Lucid Dreams aus Bernburg und Staßfurt erhält 750 Euro Preisgeld. Platz 3 geht an die Band Off Keys Duo aus Halle an der Saale, die 500 Euro Preisgeld enthält. Damit, liebe Zuschauer, sind wir am Ende unserer Dienstagsausgabe der RBB Aktuellen Nachrichten. Schauen jetzt noch auf das Wetter und auf die Meldungen aus der Region. Am Mittwoch um 18 Uhr melden wir uns dann aus der Redaktion wieder. Bis dahin, machen Sie es gut und auf Wiedersehen.
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0: Der Mittwoch zieht die Serie des schlechten Wetters fort. Heißt, wir bleiben bei angenehmen 20 Grad Celsius und einer leichten Brise aus dem Westen. Jedoch soll es vereinzelt zu leichten Regenschauern kommen. Der Himmel bleibt dabei ganztägig stark bewölkt.
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7: Mit großen Schritten rückt eines der Veranstaltungshighlights des Jahres in Roßlau näher. Das 45. Heimat- und Schifferfest. Vom 27. bis 30. August verwandelt sich die Schifferstadt in einen Treffpunkt für Einheimische und Gäste. Einen ersten Vorgeschmack auf das Programm gaben die Organisatoren am 13. August bei einem Pressegespräch im Roßlauer Rathaus, bei dem sie das vielfältige Festprogramm vorstellten.
8: Das sind ein paar Höhepunkte, die im Prinzip wirklich dazugekommen sind. Und ich würde mich freuen, wenn Sie alle zu uns kommen, wenn wir gemeinsam ein schönes Fest erleben. Ein sicheres Fest vor allen Dingen und dann haben wir auch Spaß. Wir freuen uns drauf, lassen Sie sich überraschen, kommen Sie uns besuchen, feiern Sie mit uns gemeinsam und dann ist alles okay.
7: Das Festwochenende beginnt am Donnerstag um 18.30 Uhr mit der großen Eröffnung. Auf dem Luftplatz findet dazu die traditionelle Flaggenhissung statt. Anschließend zieht es die Festgesellschaft ins Festzelt, wo um 19.30 Uhr der Fassbieranstich durch den Oberbürgermeister Dr. Robert Reck erfolgt. Am Freitag startet das Festgeschehen mit den Schaustellern und einem abwechslungsreichen Programm im Festzelt und dem beliebten Seniorennachmittag. Am Abend dürfen sich die Besucher auf Live-Musik und beste Unterhaltung freuen. Der Samstag bildet den Höhepunkt des Festwochenendes. Neben einem bunten Kinderprogramm und verschiedenen Live-Konzerten erwarten die Besucher zahlreiche Vorführungen an und auf der Elbe. Dazu

0: gehören spannende Präsentationen von Motor- und Modellbooten. Darüber hinaus sorgt ein vielfältiges Rahmenprogramm für Unterhaltung bei Groß und Klein. Am Sonntag beginnt der letzte Festtag um 9.30 Uhr mit einem Gottesdienst, gefolgt vom Kaffeekonzert und gemütlichen Beisammensein und endet wieder im Festzelt. Im vergangenen Jahr standen die Organisatoren bei den Vorbereitungen vor einigen finanziellen Herausforderungen. Wie gestaltet sich in diesem Jahr die finanzielle Situation und wie ist der aktuelle Stand der Vorbereitung?
1: Wir sind fertig. Wir haben alles in trockenen Tüchern und Sicherheitsvorkehrungen sind getroffen, das Programm steht. Ein bisschen Geld müssen wir noch einsammeln, ansonsten passt hoffentlich alles. Also in diesem Jahr hat das eigentlich super geklappt durch den Kooperationsvertrag, den wir ja nun geschlossen haben. War das also mit den Finanzen auch einfacher als im letzten Jahr. Und ansonsten sind eigentlich die Akteure fast die gleichen. Fast jeder weiß, was er zu tun hat. Es gibt viele Neuerungen, die das Programm also bereichern. Und insofern passt alles.
0: Auch wenn das Heimat- und Schifferfest in diesem Jahr wie geplant stattfinden kann, haben sich die Organisatoren aufgrund der finanziellen Situation dazu entschieden, das traditionsreiche Fest künftig nur noch alle 2 Jahre auszurichten.
1: Ja, das hat einfach wirtschaftliche Gründe. Wir haben es erläutert im Einzelnen und sehr ausführlich. Und ich denke, dass manche sicherlich dafür kein Verständnis haben, aber das sind dann auch die Leute, die uns ohnehin nicht unterstützen. Insofern, was du machst, machst du meistens. Du kannst also machen, was du willst. Irgendjemand findet es immer nicht richtig, aber ich denke, das ist der richtige Weg. Ja?
0: Besonderer Dank gilt den DVV Stadtwerken Dessau und der Stadtsparkasse Dessau sowie den zahlreichen freiwilligen Unterstützern, die das Fest mit ihren Spenden und ihrem Engagement unterstützen. Dank dieser Hilfe kann das Heimat- und Schifferfest in diesem Jahr wieder stattfinden. Für eine sichere Heimreise der Besucher werden zudem erneut Nachtbusse eingesetzt, die auch zu später Stunde für eine gute Anbindung sorgen.
2: Der Elite Cup Ost ist in ein neues Jahr gestartet. Der Reitclub Anhalt-Dessau richtete am Samstag, dem 16. August, auf dem Reitplatz des Vereins die erste Qualifikationsstation aus. Dabei konnten sich junge Reiter messen und ihr Können unter Beweis stellen.
3: Das heutige Turnier ist ein Turnier, das dürfen grundsätzlich alle reiten, ne? Aber wir haben eine extra Cup-Wertung. Das schließt noch 2 weitere Turniere ein. Das ist einmal noch in Löbnitz und dann in Krepin im Oktober. Und Hintergrund ist, dass sozusagen U21 in den höchsten Klassen und dann staffelt sich das vom Alter her so ein bisschen runter in der EU18, in den kleineren Prüfungen U16, U14, dass dort immer die besten 3 nachher nach den 3 Turnieren ermittelt werden und nochmal eine Sonderehrung bekommen.
2: Der Elite Cup richtet sich an den reiterlichen Nachwuchs und bietet jungen Reitern die Möglichkeit, in verschiedenen Wettbewerben Punkte für die Gesamtwertung zu sammeln. Auf dem Programm standen unterschiedliche Prüfungen in Dressur und Springen. So konnten die Nachwuchsreiter zeigen, was sie und ihre Pferde können.
3: Hier geht's los von den kleinsten Prüfungen, vom Führzügel über Reiterwettbewerb, E-Dressur, A-Dressur und dann geht's im Springen von den kleinen Kreuzspringen bis zum A-Springen. Wichtig ist erstmal die korrekte Hilfengebung der Reiter, ne, dass sozusagen das Zusammenspiel zwischen Pferd und Reiter bewertet wird, ne, dass in der Dressur korrekte Hufschlagfiguren geritten werden, dass die Hilfengebung fein und so leicht wie möglich gestaltet werden, ne, dass es von außen eigentlich immer fast alles nicht sichtbar ist. So soll es mal irgendwann aussehen. Ne. Ist natürlich noch ein langer Weg, aber so soll es werden. Und im Springen ist es dann natürlich wichtig, dass zum Beispiel die Hindernisse immer schön mittig angeritten werden, die Linien schön gleichmäßig zwischen den Sprüngen, ne, dass es nicht so wild nach vorn oder nach hinten ist, sondern dass es immer schön im Rhythmus und gleichmäßig ist.
2: Der Reitclub Anhalt-Dessau legt besonderen Wert auf seinen Nachwuchs. Jahr für Jahr ist die Resonanz des Elite-Cups groß. Für die Verantwortlichen geht es vor allem darum, Kinder und Jugendliche früh für den Reitsport zu begeistern und ihnen zu zeigen, welche Möglichkeiten dieser Sport bietet.
3: Wir haben hauptsächlich die

0: geschafft hat, ging nicht leer aus. Auf die Nachwuchsreiter wartete eine kleine Belohnung.
1: Ich denke, es sind alle immer glücklich und zufrieden, wenn sie sehen, dass selbst jeder Teilnehmer bei uns hier mit einem Ehrenpreis nach Hause geht. Ne? Also bei uns bekommen wirklich alle was, ne? Alle Teilnehmer, nicht nur die Platzierten. Und ich denke mal, das ist auch so ein Ansporn für jeden, erstmal zu üben und loszufahren. Und so wollen wir ja versuchen, die Jugend so ein bisschen mehr ranzukriegen.
0: Die nächste Qualifikationsrunde findet am 6. September beim Reitstall Arndt in Löbnitz statt. Danach geht es zum großen Finale nach Krippin. Am Wochenende des 10. und 11. Oktober entscheidet sich dort, wer am Ende die Gesamtwertung des Elite Cup Ost für sich entscheiden kann.
2: Die Leichtathletik-Europameisterschaft im britischen Birmingham ist aktuell noch in vollem Gange und begeistert Leichtathletik-Fans aus ganz Europa. Nicht einmal ganze zwei Wochen nach der EM gibt es für alle Freunde des Stabhochsprungs aber schon direkt in der Dessauer Innenstadt den nächsten sportlichen Leckerbissen zu sehen. Anhalt Sport lädt am 27. August zum 6. internationalen DVV-Stadtwerke Stabhochsprung-Meeting auf den Marktplatz ein.
3: Man hat es ja in den letzten Jahren gesehen, Stabhochspringer insbesondere begeistern die Menschen halt. Durch ihre Kunst, durch ihre Art und Weise, diesen Sport, diese Disziplin zu zelebrieren. Und die Kulisse war mal hervorragend und die Sportler haben es auch durch Leistungen immer gezeigt und haben die Leute auch hier vor Ort in Dessau wirklich begeistert. Und das wird auch nie langweilig. Also man könnte ja sagen, ja, schon wieder Stabhochsprung auf dem Marktplatz. Ja, schon wieder. Das kann man immer sehen, weil es immer eine gewisse Dramatik in sich auch birgt von tollen Leistungen, von Verletzungen wollen wir nicht sehen. Hat man ja im letzten Jahr, sah böse aus, ist glimpflich abgegangen, als ein Stab halt gebrochen war von einem amerikanischen Stabhochspringer. Ihm ist Gott sei Dank nichts passiert, aber das sind auch halt die Tücken dieser Sportart, die nicht ungefährlich ist. Denn wenn man sich in nahe 6 Meter Höhe bewegt, in der Dynamik, in der Schnelligkeit und der Stab bricht, ist das natürlich schon nicht ohne. Gott sei Dank haben die Athleten natürlich eine große Körperbeherrschung und eine Fitness und eine Athletik, dass sie das in der Regel, dass da keine Verletzungen entstehen. Aber es gibt es halt auch immer wieder im Sport. Also es ist eine spektakuläre Sportart, die, wie gesagt, die Menschen begeistert. Und wir in Dessau, ich sage das gern auch wieder, ich glaube mittlerweile das 48. Mal seit 1990, also seit der Wiedervereinigung, seit der Wende, sage und schreibe 48 Mal Stabhochsprung live hier in Dessau zu erleben im Paul-Greifze-Stadion beim traditionellen Leichtathletik-Meeting. Das ist ja in diesem Jahr oder vor wenigen Wochen zum 28. Mal über die Bühne gegangen, aber auch 14 Mal in der Anhalt-Arena, 2 Mal in Wittenberg auf dem Marktplatz, mittlerweile 5 Mal hier auf dem Dessauer Marktplatz. Und das waren 48 Mal hochinteressante Wettbewerbe, auch immer mit vielen Zuschauern und hier auf dem Markt durch die Nähe. Einfach spektakulär, großartig und wunderschön anzusehen.
2: Auf dem Dessauer Marktplatz wird man dann auch einige Athleten sehen, die gerade noch bei der EM dabei sind. Die Zuschauer können sich auf ein international hochqualitatives Starterfeld freuen.
3: Wir haben aktuell 12 Athleten oder 13. Und ich sage immer, zwischen 9 und 13 ist so die ideale Konstellation. Da sind wir also mittendrin und sind zwar gut aufgestellt. Vor Verletzungen und solchen Krankheiten ist man nie gefeit, das ist klar. Wir haben eine internationale Besetzung, also mit 13 Athleten aus aktuell 7 Nationen, mit den deutschen Athleten. Wir haben den aktuellen deutschen Meister, der vor 3 Wochen in Hannover deutscher Meister geworden ist, Metzger, und den Vorjahresdeutschen Meister, Schön Ladwig, ist auch dabei aus Schwerin. Also die beiden aktuellen deutschen Meister, 25, 26, sind am Start, die Vizemeister sind am Start. Also die deutschen verfügbaren Spitzenleute im Stabhochsprung sind da. Wir haben gute Springer aus Frankreich, 2, aus USA, 2, aus Polen, aus Spanien. Hat einer hier direkt angefragt, der möchte unbedingt springen, um sich um Weltranglistenpunkte noch zu erreichen, schon für die Weltmeisterschaft im nächsten Jahr in Tokio. Also ist auch ein Wertungswettkampf, also kein Freundschaftswettbewerb.

0: auf dem Marktplatz. Es geht für die Springer tatsächlich um Weltranglistenpunkte und jetzt schon um die Qualifikation für die Weltmeisterschaften 2027 in Tokio.
1: Bevor die Weltklasseathleten am 27. August die Bühne betreten, dürfen aber zunächst wieder junge Sportler ihr Können zeigen. Ab 15 Uhr wird der schnellste Marktplatzsprinter gesucht. Ab 17.30 Uhr gehen dann die Stabhochspringer an den Start. All das wird auch, wie in den vergangenen Jahren, wieder bei freiem Eintritt zu sehen sein. Möglich machen das zahlreiche Unterstützer und Partner.
0: Da wir hier Spitzensport sehen und mit dem Rahmenprogramm den Kinder- und Jugendsport, kostet so eine internationale Veranstaltung natürlich viel intensive Arbeit und natürlich auch Kosten. Und wir haben mit den DVV Stadtwerken als Hauptsponsor und Partner und Peugeot als Co-Sponsor, also ASC Tessa, Peugeot, beide hervorragende Partner seit vielen, vielen Jahren, ja eigentlich Jahrzehnten, für diese Events und jetzt seit 10 Jahren auch für Anhalt Sport und auch allen anderen über 20 Partnern, die dazu beitragen, dass diese und viele andere Veranstaltungen stattfinden, können wir nur uns herzlich bedanken für diese gute Zusammenarbeit, die natürlich gegenseitig befruchtend für alle eine Win-Win-Situation erbringen soll. Aber ohne diese Partner, ohne diese Sponsoren könnten wir solch hochwertige internationale Veranstaltungen in Dessau natürlich gar nicht ausrichten. Und das ist also sehr, sehr gut, diese Konstellation, da freuen wir uns. Diese Partner haben natürlich das auch gesehen und erkannt, dass das tolle Ereignisse sind und unterstützen das sehr gern. Und das freut uns sehr. Und damit setzen wir auch immer wieder Zeichen für die Stadt Dessau-Roßlau und für die Region, dass Dessau in diesem Segment hochinteressante Dinge auf die Beine stellen kann, organisieren kann und sind damit auch immer wieder permanent international präsent. Und Dessau verkauft sich damit natürlich als sehr gut als eine sportbegeisterte Stadt, die halt national, internationale Sportereignisse ausrichten kann.
1: Also jetzt schon mal den 27. August im Kalender markieren und unbedingt auf dem Marktplatz mit dabei sein. Und wer weiß, vielleicht gibt es dort dann sogar einen frisch gebackenen Europameister zu sehen.

0: Ich begrüße Sie zur Dienstagsausgabe der RBB Aktuellnachrichten. Am Montag begannen in der Lutherstadt Wittenberg die Arbeiten zur Sanierung des T-Knotens, also die Kreuzung, wo die Bundesstraße 2 und die B187 aufeinandertreffen. Einher gingen auch Maßnahmen, um den Fahrzeugverkehr an der Baustelle vorbeizuleiten. Aufgrund verschiedener Ampelschaltzeiten staute sich der Verkehr auf bis zu 2 Kilometer auf der B2 und verursachte so Stauzeiten von bis zu 90 Minuten. Anpassungen der Rot- und Grünphasen der Behelfsampeln brachten zunächst etwas Entlastung, sollen in den nächsten Tagen weiter optimiert werden. Insgesamt werden rund 1,6 Millionen Euro in die umfassende Fahrbahnerneuerung der vielbefahrenen Kreuzung investiert. Die Bauarbeiten sollen am 2. Oktober abgeschlossen sein. Ein Gottesdienst am Bitterfelder Bogen, eine gemeinsame Ausfahrt und ein Familienfest in Sandersdorf. Beim Bikertreffen geht es um mehr als nur um Motorräder. Nach 10 Jahren gibt es dabei auch einen personellen Wechsel. Gründer Johannes Tuaspern übergibt die Organisation an seinen Nachfolger.
1: Rund 140 Motorräder standen vergangene Woche in Bitterfeld-Wolfen. Das Bikertreffen fand zum 10. Mal statt. Und für Organisator Johannes Tuaspern ist es zugleich das letzte Mal in dieser Rolle.
2: 10 Jahre ist eine wunderbare Zeit. Es war Jahr für Jahr ein Höhepunkt. Und ich war glücklich, wenn es geklappt hat. Und ich war natürlich auch traurig im vorigen Jahr mit den anderen und erschrocken. Aber ich bin froh, dass es jetzt wieder so schön zu werden scheint. Und ja, es ist für mich sehr bewegend.
1: Vom Marktplatz geht es zunächst gemeinsam zum Bitterfelder Bogen. Dort feiern die Motorradfahrer ihren Gottesdienst. Mit dabei die Jazzband der Kreismusikschule Bitterfeld. In diesem Jahr ist der Gottesdienst auch ein Moment des Gedenkens. Im vergangenen Jahr war ein Quadfahrer bei der Ausfahrt tödlich verunglückt. Seine Sozia wurde schwer verletzt.
2: Heute ist natürlich ein ganz besonderer, das Bikertreffen, weil wir auch im Gottesdienst noch einmal Revue passieren lassen haben, dass im vergangenen Jahr ein Quadfahrer verstorben ist und die Sozia sehr schwer verletzt war und immer noch nicht ganz wieder gesund ist. Das bewegt einem natürlich. Also dieses Gefühl bestärkt mich im Augenblick oder ist im Augenblick das, was mich am stärksten bewegt. Im Theater und mit der
1: schwarzen Wolke dahinter. Danach starten die Motorräder zur gemeinsamen Ausfahrt durch die Region. Die Polizei begleitet den Konvoi. Die Strecke führt unter anderem nach Pratau und anschließend zurück Richtung Sandersdorf. Auch Oberbürgermeister Armin Schenk ist mit seinem Motorrad dabei.
2: Ich fahre eine Suzuki, eine 650 SV, mittlerweile schon seit 2018, bin ich sehr zufrieden. Es ist ein groß gewordenes Moped, könnte man fast sagen, aber es ist schnell genug und ist auch wendig. Und mir macht das nach wie vor sehr viel Spaß, mit diesem Motorrad unterwegs zu sein.
1: Die Ausfahrt endet im Strandbad Sandersdorf. Dort wartet ein Familienfest mit Musik, Grill und Feuer. Für Johannes Tuaspern heißt es damit: Abschied nehmen von der Organisation, aber nicht vom Bikertreffen.
2: Ich schätze, es sind jetzt ungefähr 140 Biker da und mal gucken, wie es weitergeht. Also die Hoffnung ist da, dass es weitergeht unter meinem Nachfolger.
1: 10 Jahre Bikertreffen, 10 Jahre gemeinsame Ausfahrten, Gottesdienste und Begegnungen. Und auch wenn Johannes Tuaspern künftig nicht mehr der Organisator sein wird, auf dem Motorrad bleibt er der Veranstaltung erhalten. Die Tradition soll also weiterrollen.
0: In Bitterfeld-Wolfen wird am 1. September eine weitere legale Graffiti-Wand offiziell eingeweiht. Mit Unterstützung der Wohnungs- und Baugesellschaft Bitterfeld-Wolfen konnte am Sozialkaufhaus Wolfen in der Straße der Republik 1a eine entsprechende Fläche zur Verfügung gestellt werden. Verbunden ist die Eröffnung mit der Anbringung von 4 Schildern mit der Aufschrift Wall of Fame, einer eingravierten Spraydose und Pfeilen, die die jeweiligen Flächen eingrenzen. Ab diesem Tag ist es dann offiziell möglich, an den Wänden Graffiti zu sprühen. Alle Interessierten sind herzlich eingeladen, Graffiti-Dosen und Kreativität mitzubringen. Falls sich Kinder entschließen sollten, sich auszuprobieren, werden ein paar Spraydosen zur Betätigung gestellt. In Bitterfeld-Wolfen gibt es bisher 3 weitere Graffiti-Wände. Die Garagenwand im Dichterviertel, eine Wand in der Zürbiger Straße 1 in Bitterfeld sowie in der Glückaufstraße in Bitterfeld. Am Freitag, den 14. August, stand für den CFC Germania 03 der 2. Spieltag der Verbandsliga auf dem Programm. Zu Gast war der SV Eintracht Enseloo, während der CFC weiterhin auf die ersten Punkte der Saison hoffte.
3: Der 2. Verbandsligaspieltag ist bereits geschehen. Am Freitag, dem 17. August, traf der SV Eintracht Enseloo auf den Gastgeber, den CFC Germania 03. Der CFC hier auf der Suche nach dem ersten Punkt der Saison. Mit 171 Zuschauern ging es auch pünktlich los. Die ersten Minuten verliefen ohne Chancen. Jedoch merkte man, dass der Wille da ist. In der 15. Spielminute dann die erste Chance für den CFC. Ball geht an Safri. Der geht durch, doch den Abschluss verhindert Hansal. Bei Enseloo sind die Chancen jedoch auch vorhanden. Beispielsweise in der 23. Spielminute. Ecke für Germania. Rosic flankt rein. Doch der Ball findet sich bei Bojak wieder. Der nun im Rennen gegen die Defensive von Köthen. Doch er löst gut. Ecke für Enseloo. Nach der Ecke wird Cabral gefährlich. Jedoch geht der Ball über das Eck. Für Enseloo gibt es noch ein paar Chancen, jedoch können die Jungs in Schwarz keine von ihnen verwandeln. Somit gehen wir in die zweite Hälfte mit einem 0:0. In der 63. Spielminute dann die nächste Chance für Enseloo. Aljindo mit der Ecke, Cabal nimmt mit dem Kopf an und verwandelt das 0:1. In der 66. wird es wieder Zeit für Köthen. Ein Fehlpass von Enseloo ermöglicht die Chance. Hier wird sich dann konsequent durchgespielt und beim Duell Kürschner gegen Hansal gehen die Gäste mit 2:0 aus der Aktion raus. Was für ein Torwart hier. Doch Enseloo scheint an Aufmerksamkeit zu verlieren. Denn der nächste Spielfehler öffnet Köthen wieder die Tür. Diesmal hat Hansal keine Chance. Franschak haut den Ball mit einer Wucht ins Tor für den Ausgleich. Keine 6 Minuten später geht es wieder rund vor Hansals Tor. Doch hier kann noch abgewehrt werden. Die Ecke danach jedoch wird für Köthen gut ausgespielt und Drop holt sich das Führungstor für Germania. In der 81. kommt dann noch ein unerwarteter Zug. Eichel schnappt sich im Mittelfeld den Ball. Und im Alleingang knallt er das Ding einfach so rein. Schulze zu weit rechts, da kommt er trotz aller Anstrengungen nicht ran. Und mit dem 2:2 haben wir auch schon den Endstand erreicht. Die Mannschaften teilten sich an diesem Abend also die Punkte. Und nun die Spieleinschätzung beider Trainer.
4: Wir hatten nicht viele Ausfälle zu verkraften. Ich muss trotzdem der Mannschaft ein Riesenkompliment machen. Wir haben ab der ersten Minute das umgesetzt, was wir heute vorgegeben haben. Es ging erst mal für uns defensiv gut zu stehen. Das haben wir echt überragend gemacht. Haben auch gute Umschaltmomente gehabt, wo wir hätten erste Halbzeit auch 1-2 Tore hätten machen müssen. Klar hat Enseloo auch ein, zwei Möglichkeiten, aber ich denke, ich muss der Mannschaft trotzdem, muss ich einfach sagen, nochmal ein Riesenkompliment machen, wie wir es heute umgesetzt haben. Wir hatten nicht richtig schwere Ausfälle auch zu verkraften. Wir hatten noch 4 von der zweiten dabei. Deshalb, ich bin mit dem Punkt auf jeden Fall erstmal zufrieden. Wir hatten die Woche viele Themen thematisiert, gerade so Handlungsschnelligkeit und ja, auch die Umschaltmomente, dass wir da einfach einfach besser in den Positionen sind. Ja. Ich finde, wir haben heute einen Riesenschritt nach vorne gemacht. Darf man nicht vergessen, wir haben, wenn man mal sieht, heute auch mit einem 18-Jährigen gespielt, der eigentlich letzte noch A-Jungspieler war, klar, letzte schon dabei war. Aber es ist natürlich nochmal ein Sprung jetzt nach Verbandsliga. Und ich finde, das, was wir heute, was wir die ganze Woche besprochen haben, die Jungs echt super umgesetzt.
5: Also ich muss dazu sagen, Köthen hat defensiv sehr gut gearbeitet, erste Halbzeit. Hat uns zu wenig Spielraum gelassen. Ich bin unzufrieden. Ich hatte mir mehr versprochen, aber ich muss auswärts jetzt mit dem Punkt leben. Und der ist zum Schluss, wenn man die Chancen nicht nutzt. Köthen kann ebenso ein drittes Tor machen wie wir. Wir haben es nicht geschafft, 100% zu überzeugen. In 90 Minuten, damit ist der Punkt in Ordnung. Wir müssen ganz einfach an uns arbeiten, müssen versuchen, alles zu integrieren, die beste Aufstellung jede Woche hinzubekommen. Und dann denke ich, dann werden wir die nötigen Punkte so schnell wie möglich einfahren für einen Klassenerhalt. Das ist das erste Ziel, was wir haben.
0: Die Band Blann aus Köthen und Leipzig hat den Bandcontest NVAM Bands on Stage in Sachsen-Anhalt gewonnen. Der Newcomer-Wettbewerb fand am Samstag beim 215. Lauchstädter Brunnenfest in Bad Lauchstädt statt. Eine Wettbewerbsjury bestehend aus professionellen Musikern, PR-Fachleuten, Kulturmanagern sowie Festivalveranstaltern entschied über die Platzierungen. Die Punk-Rock-Band Blann aus Köthen und Leipzig konnte sich als Gewinnerband gegen 7 Musikgruppen durchsetzen und erhält ein Preisgeld von 1.000 Euro. Außerdem gewinnt sie einen Auftritt beim Helheim Open Air 2027. Die zweitplatzierte Band Lucid Dreams aus Bernburg und Staßfurt erhält 750 Euro Preisgeld. Platz 3 geht an die Band Off Keys Duo aus Halle an der Saale, die 500 Euro Preisgeld enthält. Damit, liebe Zuschauer, sind wir am Ende unserer Dienstagsausgabe der RBB Aktuellen Nachrichten. Schauen jetzt noch auf das Wetter und auf die Meldungen aus der Region. Am Mittwoch um 18 Uhr melden wir uns dann aus der Redaktion wieder. Bis dahin, machen Sie es gut und auf Wiedersehen.
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7: Der Mittwoch zieht die Serie des schlechten Wetters fort. Heißt, wir bleiben bei angenehmen 20 Grad Celsius und einer leichten Brise aus dem Westen. Jedoch soll es vereinzelt zu leichten Regenschauern kommen. Der Himmel bleibt dabei ganztägig stark bewölkt.
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9: Mit großen Schritten rückt eines der Veranstaltungshighlights des Jahres in Roßlau näher. Das 45. Heimat- und Schifferfest. Vom 27. bis 30. August verwandelt sich die Schifferstadt in einen Treffpunkt für Einheimische und Gäste. Einen ersten Vorgeschmack auf das Programm gaben die Organisatoren am 13. August bei einem Pressegespräch im Roßlauer Rathaus, bei dem sie das vielfältige Festprogramm vorstellten.
10: Das sind ein paar Höhepunkte, die im Prinzip wirklich dazugekommen sind. Und ich würde mich freuen, wenn Sie alle zu uns kommen, wenn wir gemeinsam ein schönes Fest erleben, ein sicheres Fest vor allen Dingen, und dann haben wir auch Spaß. Wir freuen uns drauf, lassen Sie sich überraschen, kommen Sie uns besuchen, feiern Sie mit uns gemeinsam und dann ist alles okay.
9: Das Festwochenende beginnt am Donnerstag um 18.30 Uhr mit der großen Eröffnung. Auf dem Luftplatz findet dazu die traditionelle Flaggenhissung statt. Anschließend zieht es die Festgesellschaft ins Festzelt, wo um 19.30 Uhr der Fassbieranstich durch den Oberbürgermeister Dr. Robert Reck erfolgt. Am Freitag startet das Festgeschehen mit den Schaustellern und einem abwechslungsreichen Programm im Festzelt und dem beliebten Seniorennachmittag. Am Abend dürfen sich die Besucher auf Live-Musik und beste Unterhaltung freuen. Der Samstag bildet den Höhepunkt des Festwochenendes. Neben einem bunten Kinderprogramm und verschiedenen Live-Konzerten erwarten die Besucher zahlreiche Vorführungen an und auf der Elbe. Dazu gehören spannende Präsentationen von Motor- und Modellbooten. Darüber hinaus sorgt ein vielfältiges Rahmenprogramm für Unterhaltung bei Groß und Klein. Am Sonntag beginnt der letzte Festtag um 9.30 Uhr mit einem Gottesdienst, gefolgt vom Kaffeekonzert und gemütlichen Beisammensein, und endet wieder im Festzelt. Im vergangenen Jahr standen die Organisatoren bei den Vorbereitungen vor einigen finanziellen Herausforderungen. Wie gestaltet sich in diesem Jahr die Finanzierung?

0: spezielle Situation und wie ist der aktuelle Stand der Vorbereitung?
1: Wir sind fertig. Wir haben alles in trockenen Tüchern und Sicherheitsvorkehrungen sind getroffen, das Programm steht. Ein bisschen Geld müssen wir noch einsammeln, ansonsten passt hoffentlich alles. Also in diesem Jahr hat das eigentlich super geklappt durch den Kooperationsvertrag, den wir ja nun geschlossen haben. War das also mit den Finanzen auch einfacher als im letzten Jahr. Und ansonsten sind eigentlich die Akteure fast die gleichen, fast jeder weiß, was er zu tun hat. Es gibt viele Neuerungen, die das Programm also bereichern und insofern passt alles.
0: Auch wenn das Heimat- und Schifferfest in diesem Jahr wie geplant stattfinden kann, haben sich die Organisatoren aufgrund der finanziellen Situation dazu entschieden, das traditionsreiche Fest künftig nur noch alle 2 Jahre auszurichten.
1: Ja, das hat einfach wirtschaftliche Gründe. Wir haben es erläutert im Einzelnen und sehr ausführlich. Und ich denke, dass manche sicherlich dafür kein Verständnis haben, aber das sind dann auch die Leute, die uns ohnehin nicht unterstützen. Insofern, was du machst, machst du meistens. Du kannst also machen, was du willst. Irgendjemand findet es immer nicht richtig, aber ich denke, das ist der richtige Weg. Ja?
0: Besonderer Dank gilt den DVV Stadtwerken Dessau und der Stadtsparkasse Dessau sowie den zahlreichen freiwilligen Unterstützern, die das Fest mit ihren Spenden und ihrem Engagement unterstützen. Dank dieser Hilfe kann das Heimat- und Schifferfest in diesem Jahr wieder stattfinden. Für eine sichere Heimreise der Besucher werden zudem erneut Nachtbusse eingesetzt, die auch zu später Stunde für eine gute Anbindung sorgen.
2: Der Elite Cup Ost ist in ein neues Jahr gestartet. Der Reitclub Anhalt-Dessau richtete am Samstag, dem 16. August, auf dem Reitplatz des Vereins die erste Qualifikationsstation aus. Dabei konnten sich junge Reiter messen und ihr Können unter Beweis stellen.
3: Das heutige Turnier ist ein Turnier, das dürfen grundsätzlich alle reiten, ne? Aber wir haben eine extra Cup-Wertung. Das schließt noch 2 weitere Turniere ein. Das ist einmal noch in Löbnitz und dann in Krepin im Oktober. Und Hintergrund ist, dass sozusagen U21 in den höchsten Klassen und dann staffelt sich das vom Alter her so ein bisschen runter in der EU18, in den kleineren Prüfungen U16, U14, dass dort immer die besten 3 nachher nach den 3 Turnieren ermittelt werden und nochmal eine Sonderehrung bekommen.
2: Der Elite Cup richtet sich an den reiterlichen Nachwuchs und bietet jungen Reitern die Möglichkeit, in verschiedenen Wettbewerben Punkte für die Gesamtwertung zu sammeln. Auf dem Programm standen unterschiedliche Prüfungen in Dressur und Springen. So konnten die Nachwuchsreiter zeigen, was sie und ihre Pferde können.
3: Hier geht's los von den kleinsten Prüfungen, vom Führzügel über Reiterwettbewerb, E-Dressur, A-Dressur und dann geht's im Springen von den kleinen Kreuzspringen bis zum A-Springen. Wichtig ist erstmal die korrekte Hilfengebung der Reiter, ne, dass sozusagen das Zusammenspiel zwischen Pferd und Reiter bewertet wird, ne, dass in der Dressur korrekte Hufschlagfiguren geritten werden, dass die Hilfengebung fein und so leicht wie möglich gestaltet werden, ne, dass es von außen eigentlich immer fast alles nicht sichtbar ist, so soll es mal irgendwann aussehen. Ne. Ist natürlich noch ein langer Weg, aber so soll es werden. Und im Springen ist es dann natürlich wichtig, dass zum Beispiel die Hindernisse immer schön mittig angeritten werden, die Linien schön gleichmäßig zwischen den Sprüngen, ne, dass es nicht so wild nach vorn oder nach hinten ist, sondern dass es immer schön im Rhythmus und gleichmäßig ist.
2: Der Reitclub Anhalt-Dessau legt besonderen Wert auf seinen Nachwuchs. Jahr für Jahr ist die Resonanz des Elite-Cups groß. Für die Verantwortlichen geht es vor allem darum, Kinder und Jugendliche früh für den Reitsport zu begeistern und ihnen zu zeigen, welche Möglichkeiten dieser Sport bietet.
3: Wir haben hauptsächlich die Jugend in unserem Verein, ne, relativ viele Kinder. Dadurch, dass ich versuche, ein bisschen Nachwuchsförderung zu betreiben, ne, dass einfach mal ein bisschen mehr Jugend in den Reitsport kommt. Ne. Und da versuche ich auch jedes Mal, wenn wir auch auf größeren Turnieren unterwegs sind, dass wir versuchen, die Kinder mitzunehmen, dass sie dort auch Prüfungen reiten können und eben so in den Turniersport reinkommen.
2: Neben dem Spaß am Sport ging es für die Teilnehmer natürlich auch um wichtige Punkte für die nächste Runde. Doch auch wer die Qualifikation nicht geschafft

0: geschafft hat, ging nicht leer aus. Auf die Nachwuchsreiter wartete eine kleine Belohnung.
1: Ich denke, es sind alle immer glücklich und zufrieden, wenn sie sehen, dass selbst jeder Teilnehmer bei uns hier mit einem Ehrenpreis nach Hause geht. Ne? Also bei uns bekommen wirklich alle was, ne? Alle Teilnehmer, nicht nur die Platzierten. Und ich denke mal, das ist auch so ein Ansporn für jeden, erstmal zu üben und loszufahren. Und so wollen wir ja versuchen, die Jugend so ein bisschen mehr ranzukriegen.
0: Die nächste Qualifikationsrunde findet am 6. September beim Reitstall Arndt in Löbnitz statt. Danach geht es zum großen Finale nach Krippin. Am Wochenende des 10. und 11. Oktober entscheidet sich dort, wer am Ende die Gesamtwertung des Elite Cup Ost für sich entscheiden kann.
2: Die Leichtathletik-Europameisterschaft im britischen Birmingham ist aktuell noch in vollem Gange und begeistert Leichtathletik-Fans aus ganz Europa. Nicht einmal ganze zwei Wochen nach der EM gibt es für alle Freunde des Stabhochsprungs aber schon direkt in der Dessauer Innenstadt den nächsten sportlichen Leckerbissen zu sehen. Anhalt Sport lädt am 27. August zum 6. internationalen DVV-Stadtwerke Stabhochsprung-Meeting auf den Marktplatz ein.
3: Man hat es ja in den letzten Jahren gesehen, die Stabhochspringer insbesondere begeistern die Menschen halt durch ihre Kunst, durch ihre Art und Weise, diesen Sport, diese Disziplin zu zelebrieren. Und die Kulisse war mal hervorragend und die Sportler haben es auch durch Leistungen immer gezeigt und haben die Leute auch hier vor Ort in Dessau wirklich begeistert. Und das wird auch nie langweilig. Also man könnte ja sagen, ja, schon wieder Stabhochsprung auf dem Marktplatz. Ja, schon wieder. Das kann man immer sehen, weil es immer eine gewisse Dramatik in sich auch birgt von tollen Leistungen. Von Verletzungen wollen wir nicht sehen. Hat man ja im letzten Jahr, sah böse aus, ist glimpflich abgegangen, als ein Stab halt gebrochen war von einem amerikanischen Stabhochspringer. Ihm ist Gott sei Dank nichts passiert, aber das sind auch halt die Tücken dieser Sportart, die nicht ungefährlich ist. Denn wenn man sich in nahe 6 Meter Höhe bewegt, in der Dynamik, in der Schnelligkeit und der Stab bricht, ist das natürlich schon nicht ohne. Gott sei Dank haben die Athleten natürlich eine große Körperbeherrschung und eine Fitness und eine Athletik, dass sie das in der Regel, dass da keine Verletzungen entstehen. Aber es gibt es halt auch immer wieder im Sport. Also es ist eine spektakuläre Sportart, die, wie gesagt, die Menschen begeistert. Und wir in Dessau, ich sage das gern auch wieder, ich glaube mittlerweile das 48. Mal, seit 1990, also seit der Wiedervereinigung, seit der Wende, sage und schreibe 48 Mal Stabhochsprung live hier in Dessau zu erleben im Paul-Greifze-Stadion beim traditionellen Leichtathletik-Meeting. Das ist ja in diesem Jahr oder vor wenigen Wochen zum 28. Mal über die Bühne gegangen, aber auch 14 Mal in der Anhalt-Arena, zweimal in Wittenberg auf dem Marktplatz, mittlerweile 5 Mal hier auf dem Dessauer Marktplatz. Und das waren 48 Mal hochinteressante Wettbewerbe, auch immer mit vielen Zuschauern und hier auf dem Markt durch die Nähe einfach spektakulär, großartig und wunderschön anzusehen.
2: Auf dem Dessauer Marktplatz wird man dann auch einige Athleten sehen, die gerade noch bei der EM dabei sind. Die Zuschauer können sich auf ein international hochqualitatives Starterfeld freuen.
3: Wir haben aktuell 12 Athleten oder 13. Und ich sage immer, zwischen 9 und 13 ist so die ideale Konstellation. Da sind wir also mittendrin und sind zwar gut aufgestellt. Vor Verletzungen und solch Krankheit ist man nie gefeit, das ist klar. Wir haben eine internationale Besetzung, also mit 13 Athleten aus aktuell 7 Nationen, mit den deutschen Athleten. Wir haben den aktuellen deutschen Meister, der vor 3 Wochen in Hannover deutscher Meister geworden ist. Metzger und den Vorjahresdeutschen Meister Schöne Ladwig ist auch dabei aus Schwerin. Also die beiden aktuellen deutschen Meister 25, 26 sind am Start, die Vizemeister sind am Start. Also die deutschen verfügbaren Spitzenleute im Stabhochsprung sind da. Wir haben gute Springer aus Frankreich, 2, aus USA, 2, aus Polen, aus Spanien hat einer hier direkt angefragt, er möchte unbedingt springen, um sich um Weltranglistenpunkte noch zu erreichen, schon für die Weltmeisterschaft im nächsten Jahr in Tokio. Also ist auch ein Wertungswettkampf, also kein Freundschaftswettbewerb.

0: dem Marktplatz. Es geht für die Springer tatsächlich um Weltranglistenpunkte und jetzt schon um die Qualifikation für die Weltmeisterschaften 2027 in Tokio.
1: Bevor die Weltklasseathleten am 27. August die Bühne betreten, dürfen aber zunächst wieder junge Sportler ihr Können zeigen. Ab 15 Uhr wird der schnellste Marktplatzsprinter gesucht. Ab 17.30 Uhr gehen dann die Stabhochspringer an den Start. All das wird auch, wie in den vergangenen Jahren, wieder bei freiem Eintritt zu sehen sein. Möglich machen das zahlreiche Unterstützer und Partner.
0: Da wir hier Spitzensport sehen und mit dem Rahmenprogramm den Kinder- und Jugendsport, kostet so eine internationale Veranstaltung natürlich viel intensive Arbeit und natürlich auch Kosten. Und wir haben mit den DVV Stadtwerken als Hauptsponsor und Partner und Peugeot als Co-Sponsor, also ASC Tessau, Peugeot, beide hervorragende Partner seit vielen, vielen Jahren, ja eigentlich Jahrzehnten, für diese Events und jetzt seit 10 Jahren auch für Anhalt Sport und auch allen anderen über 20 Partnern, die dazu beitragen, dass diese und viele andere Veranstaltungen stattfinden, können wir nur uns herzlich bedanken für diese gute Zusammenarbeit, die natürlich gegenseitig befruchtend für alle eine Win-Win-Situation erbringen soll. Aber ohne diese Partner, ohne diese Sponsoren könnten wir solch hochwertige internationale Veranstaltungen in Dessau natürlich gar nicht ausrichten. Und das ist also sehr, sehr gut, diese Konstellation, freuen wir uns. Diese Partner haben natürlich das auch gesehen und erkannt, dass das tolle Ereignisse sind und unterstützen das sehr gern. Und das freut uns sehr. Und damit setzen wir auch immer wieder Zeichen für die Stadt Dessau-Roßlau und für die Region, dass Dessau in diesem Segment hochinteressante Dinge auf die Beine stellen kann, organisieren kann und sind damit auch immer wieder permanent international präsent. Und Dessau verkauft sich damit natürlich als sehr gut als eine sportbegeisterte Stadt, die halt national, international Sportereignisse ausrichten kann.
1: Also jetzt schon mal den 27. August im Kalender markieren und unbedingt auf dem Marktplatz mit dabei sein. Und wer weiß, vielleicht gibt es dort dann sogar einen frisch gebackenen Europameister zu sehen.

0: Ich begrüße Sie zur Dienstagsausgabe der RBB Aktuellnachrichten. Am Montag begannen in der Lutherstadt Wittenberg die Arbeiten zur Sanierung des T-Knotens, also die Kreuzung, wo die Bundesstraße 2 und die B187 aufeinandertreffen. Einher gingen auch Maßnahmen, um den Fahrzeugverkehr an der Baustelle vorbeizuleiten. Aufgrund verschiedener Ampelschaltzeiten staute sich der Verkehr auf bis zu 2 Kilometer auf der B2 und verursachte so Stauzeiten von bis zu 90 Minuten. Anpassungen der Rot- und Grünphasen der Behelfsampeln brachten zunächst etwas Entlastung, sollen in den nächsten Tagen weiter optimiert werden. Insgesamt werden rund 1,6 Millionen Euro in die umfassende Fahrbahnerneuerung der vielbefahrenen Kreuzung investiert. Die Bauarbeiten sollen am 2. Oktober abgeschlossen sein. Ein Gottesdienst am Bitterfelder Bogen, eine gemeinsame Ausfahrt und ein Familienfest in Sandersdorf. Beim Bikertreffen geht es um mehr als nur um Motorräder. Nach 10 Jahren gibt es dabei auch einen personellen Wechsel. Gründer Johannes Tuaspern übergibt die Organisation an seinen Nachfolger.
1: Rund 140 Motorräder standen vergangene Woche in Bitterfeld-Wolfen. Das Bikertreffen fand zum 10. Mal statt. Und für Organisator Johannes Tuaspern ist es zugleich das letzte Mal in dieser Rolle.
2: 10 Jahre ist eine wunderbare Zeit. Es war Jahr für Jahr ein Höhepunkt. Und ich war glücklich, wenn es geklappt hat. Und ich war natürlich auch traurig im vorigen Jahr mit den anderen und erschrocken. Aber ich bin froh, dass es jetzt wieder so schön zu werden scheint. Und ja, es ist für mich sehr bewegend.
1: Vom Marktplatz geht es zunächst gemeinsam zum Bitterfelder Bogen. Dort feiern die Motorradfahrer ihren Gottesdienst. Mit dabei die Jazzband der Kreismusikschule Bitterfeld. In diesem Jahr ist der Gottesdienst auch ein Moment des Gedenkens. Im vergangenen Jahr war ein Quadfahrer bei der Ausfahrt tödlich verunglückt. Seine Sozia wurde schwer verletzt.
2: Heute ist natürlich ein ganz besonderer das Bikertreffen, weil wir auch im Gottesdienst noch einmal Revue passieren lassen haben, dass im vergangenen Jahr ein Quadfahrer verstorben ist und die Sozia sehr schwer verletzt war. Und immer noch nicht ganz wieder gesund ist, das bewegt einen natürlich. Also dieses Gefühl bestärkt mich im Augenblick oder ist im Augenblick das, was mich am stärksten bewegt.
1: Danach starten die Motorräder zur gemeinsamen Ausfahrt durch die Region. Die Polizei begleitet den Konvoi. Die Strecke führt unter anderem nach Pratau und anschließend zurück Richtung Sandersdorf. Auch Oberbürgermeister Armin Schenk ist mit seinem Motorrad dabei.
2: Ich fahre eine Suzuki, eine 650 SV, mittlerweile schon seit 2018, bin ich sehr zufrieden. Es ist ein groß gewordenes Moped, könnte man fast sagen, aber es ist schnell genug und ist auch wendig. Und mir macht das nach wie vor sehr viel Spaß, mit diesem Motorrad unterwegs zu sein.
1: Die Ausfahrt endet im Strandbad Sandersdorf. Dort wartet ein Familienfest mit Musik, Grill und Feuer. Für Johannes Tuaspern heißt es damit: Abschied nehmen von der Organisation, aber nicht vom Bikertreffen.
2: Ich schätze, es sind jetzt ungefähr 140 Biker da und mal gucken, wie es weitergeht. Also die Hoffnung ist da, dass es weitergeht unter meinem Nachfolger.
1: 10 Jahre Bikertreffen, 10 Jahre gemeinsame Ausfahrten, Gottesdienste und Begegnungen. Und auch wenn Johannes Tuaspern künftig nicht mehr der Organisator sein wird, auf dem Motorrad bleibt er der Veranstaltung erhalten. Die Tradition soll also weiterrollen.
0: In Bitterfeld-Wolfen wird am 1. September eine weitere legale Graffiti-Wand offiziell eingeweiht. Mit Unterstützung der Wohnungs- und Baugesellschaft Bitterfeld-Wolfen konnte am Sozialkaufhaus Wolfen in der Straße der Republik 1a eine entsprechende Fläche zur Verfügung gestellt werden. Verbunden ist die Eröffnung mit der Anbringung von 4 Schildern mit der Aufschrift Wall of Fame, einer eingravierten Spraydose und Pfeilen, die die jeweiligen Flächen eingrenzen. Ab diesem Tag ist es dann offiziell möglich, an den Wänden Graffiti zu sprühen. Alle Interessierten sind herzlich eingeladen, Graffiti-Dosen und Kreativität mitzubringen. Falls sich Kinder entschließen sollten, sich auszuprobieren, werden ein paar Spraydosen zur Betätigung gestellt. In Bitterfeld-Wolfen gibt es bisher 3 weitere Graffiti-Wände. Die Garagenwand im Dichterviertel, eine Wand in der Zürbiger Straße 1 in Bitterfeld sowie in der Glückaufstraße in Bitterfeld. Am Freitag, den 14. August, stand für den CFC Germania 03 der 2. Spieltag der Verbandsliga auf dem Programm. Zu Gast war der SV Eintracht Enselo, während der CFC weiterhin auf die ersten Punkte der Saison hoffte.
3: Der 2. Verbandsligaspieltag ist bereits geschehen. Am Freitag, dem 17. August, traf der SV Eintracht Enselo auf den Gastgeber, den CFC Germania 03. Der CFC hier auf der Suche nach dem ersten Punkt der Saison. Mit 171 Zuschauern ging es auch pünktlich los. Die ersten Minuten verliefen ohne Chancen. Jedoch merkte man, dass der Wille da ist. In der 15. Spielminute dann die erste Chance für den CFC. Ball geht an Savri. Der geht durch, doch den Abschluss verhindert Hansal. Bei Emselo sind die Chancen jedoch auch vorhanden. Beispielsweise in der 23. Spielminute. Ecke für Germania. Mrozik flankt rein. Doch der Ball findet sich bei Bojak wieder. Der nun im Rennen gegen die Defensive von Köthen. Doch er löst gut. Ecke für Emselo. Nach der Ecke wird Cabral gefährlich. Jedoch geht der Ball über das Eck. Für Emselo gibt es noch ein paar Chancen, jedoch können die Jungs in Schwarz keine von ihnen verwandeln. Somit gehen wir in die zweite Hälfte mit einem 0:0. In der 63. Spielminute dann die nächste Chance für Emselo. Aljindo mit der Ecke, Kabal nimmt mit dem Kopf an und verwandelt das 0:1. In der 66. wird es wieder Zeit für Köthen. Ein Fehlpass von Emselo ermöglicht die Chance. Hier wird sich dann konsequent durchgespielt und beim Duell Kirschner gegen Hansal gehen die Gäste mit 2:0 aus der Aktion raus. Was für ein Torwart hier. Doch Emselo scheint an Aufmerksamkeit zu verlieren. Denn der nächste Spielfehler öffnet Köthen wieder die Tür. Diesmal hat Hansal keine Chance. Franschak haut den Ball mit einer Wucht ins Tor für den Ausgleich. Keine 6 Minuten später geht es wieder rund vor Hansals Tor. Doch hier kann noch abgewehrt werden. Die Ecke danach jedoch wird für Köthen gut ausgespielt und Dropp holt sich das Führungstor für Germania. In der 81. kommt dann noch ein unerwarteter Zug. Eichel schnappt sich im Mittelfeld den Ball. Und im Alleingang knallt er das Ding einfach so rein. Schulze zu weit rechts, da kommt er trotz aller Anstrengungen nicht ran. Und mit dem 2:2 haben wir auch schon den Endstand erreicht. Die Mannschaften teilten sich an diesem Abend also die Punkte. Und nun die Spieleinschätzung beider Trainer.
4: Wir hatten nicht viele Ausfälle zu verkraften. Ich muss trotzdem der Mannschaft ein Riesenkompliment machen. Wir haben ab der ersten Minute das umgesetzt, was wir vorgegeben haben. Es ging erst mal für uns defensiv gut zu stehen. Das haben wir echt überragend gemacht. Haben auch gute Umschaltmomente gehabt, wo wir hätten in der ersten Halbzeit auch 1-2 Tore hätten machen müssen. Klar hat Emselo auch ein, zwei Möglichkeiten, aber ich denke, ich muss der Mannschaft trotzdem, muss ich einfach sagen, nochmal ein Riesenkompliment machen, wie wir es heute umgesetzt haben. Wir hatten richtig schwere Ausfälle auch zu verkraften. Wir hatten noch 4 von der zweiten dabei. Deshalb, ich bin mit dem Punkt auf jeden Fall erstmal zufrieden. Wir hatten die Woche viele Themen thematisiert, gerade so Handlungsschnelligkeit und ja, auch die Umschaltmomente, dass wir da einfach einfach besser in den Positionen sind. Ja. Ich finde, wir haben heute einen Riesenschritt nach vorne gemacht. Darf man nicht vergessen, wir haben, wenn man mal sieht, heute auch mit einem 18-Jährigen gespielt, der eigentlich letzte noch A-Jugendspieler war, klar, letzte schon dabei war. Aber es ist natürlich nochmal ein Sprung jetzt nach Verbandsliga. Und ich finde, das, was wir heute, was wir die ganze Woche besprochen haben, die Jungs echt super umgesetzt.
5: Also ich muss dazu sagen, Köthen hat defensiv sehr gut gearbeitet, erste Halbzeit, hat uns zu wenig Spielraum gelassen. Ich bin unzufrieden. Ich hatte mir mehr versprochen, aber ich muss auswärts jetzt mit dem Punkt leben. Und der ist zum Schluss, wenn man die Chancen nicht nutzt. Köthen kann ebenso ein drittes Tor machen wie wir. Wir haben es nicht geschafft, 100% zu überzeugen in 90 Minuten. Damit ist der Punkt in Ordnung. Wir müssen ganz einfach an uns arbeiten, müssen versuchen, alles zu integrieren, die beste Aufstellung jede Woche hinzubekommen. Und dann denke ich, dann werden wir die nötigen Punkte so schnell wie möglich einfahren für einen Klassenerhalt. Das ist das erste Ziel, was wir haben.
0: Die Band Blan aus Köthen und Leipzig hat den Bandcontest NVAM Bands on Stage in Sachsen-Anhalt gewonnen. Der Newcomer-Wettbewerb fand am Samstag beim 215. Lauchstädter Brunnenfest in Bad Lauchstädt statt. Eine Wettbewerbsjury bestehend aus professionellen Musikern, PR-Fachleuten, Kulturmanagern sowie Festivalveranstaltern entschied über die Platzierungen. Die Punk-Rock-Band Blan aus Köthen und Leipzig konnte sich als Gewinnerband gegen 7 Musikgruppen durchsetzen und erhält ein Preisgeld von 1.000 Euro. Außerdem gewinnt sie einen Auftritt beim Helheim Open Air 2027. Die zweitplatzierte Band Lucid Dreams aus Bernburg und Staßfurt erhält 750 Euro Preisgeld. Platz 3 geht an die Band Off Keys Duo aus Halle an der Saale,

0: die 500 Euro Preisgeld enthält. Damit, liebe Zuschauer, sind wir am Ende unserer Dienstagsausgabe der RBB Aktuellen Nachrichten. Schauen jetzt noch auf das Wetter und auf die Meldungen aus der Region. Am Mittwoch um 18 Uhr melden wir uns dann aus der Redaktion wieder. Bis dahin, machen Sie es gut und auf Wiedersehen.
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3: Der Mittwoch zieht die Serie des schlechten Wetters fort. Heißt, wir bleiben bei angenehmen 20 Grad Celsius und einer leichten Brise aus dem Westen. Jedoch soll es vereinzelt zu leichten Regenschauern kommen. Der Himmel bleibt dabei ganztägig stark bewölkt.
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5: Mit großen Schritten rückt eines der Veranstaltungshighlights des Jahres in Roßlau näher. Das 45. Heimat- und Schifferfest. Vom 27. bis 30. August verwandelt sich die Schifferstadt in einen Treffpunkt für Einheimische und Gäste. Einen ersten Vorgeschmack auf das Programm gaben die Organisatoren am 13. August bei einem Pressegespräch im Roßlauer Rathaus, bei dem sie das vielfältige Festprogramm vorstellten.
6: Das sind ein paar Höhepunkte, die im Prinzip wirklich dazugekommen sind. Und ich würde mich freuen, wenn Sie alle zu uns kommen, wenn wir gemeinsam ein schönes Fest erleben. Ein sicheres Fest vor allen Dingen und dann haben wir auch Spaß. Wir freuen uns drauf, lassen Sie sich überraschen, kommen Sie uns besuchen, feiern Sie mit uns gemeinsam und dann ist alles okay.
5: Das Festwochenende beginnt am Donnerstag um 18.30 Uhr mit der großen Eröffnung. Auf dem Luftplatz findet dazu die traditionelle Flaggenhissung statt. Anschließend zieht es die Festgesellschaft ins Festzelt, wo um 19.30 Uhr der Fassbieranstich durch den Oberbürgermeister Dr. Robert Reck erfolgt. Am Freitag startet das Festgeschehen mit den Schaustellern und einem abwechslungsreichen Programm im Festzelt und dem beliebten Seniorennachmittag. Am Abend dürfen sich die Besucher auf Live-Musik und beste Unterhaltung freuen. Der Samstag bildet den Höhepunkt des Festwochenendes. Neben einem bunten Kinderprogramm und verschiedenen Live-Konzerten erwarten die Besucher zahlreiche Vorführungen an und auf der Elbe. Dazu gehören spannende Präsentationen von Motor- und Modellbooten. Darüber hinaus sorgt ein vielfältiges Rahmenprogramm für Unterhaltung bei Groß und Klein. Am Sonntag beginnt der letzte Festtag um 9.30 Uhr mit einem Gottesdienst, gefolgt vom Kaffeekonzert und gemütlichen Beisammensein und endet wieder im Festzelt. Im vergangenen Jahr standen die Organisatoren bei den Vorbereitungen vor einigen finanziellen Herausforderungen. Wie gestaltet sich in diesem Jahr die Finanzierung?

0: spezielle Situation und wie ist der aktuelle Stand der Vorbereitung?
1: Wir sind fertig. Wir haben alles in trockenen Tüchern und Sicherheitsvorkehrungen sind getroffen, das Programm steht. Ein bisschen Geld müssen wir noch einsammeln, ansonsten passt hoffentlich alles. Also in diesem Jahr hat das eigentlich super geklappt durch den Kooperationsvertrag, den wir ja nun geschlossen haben. War das also mit den Finanzen auch einfacher als im letzten Jahr. Und ansonsten sind eigentlich die Akteure fast die gleichen. Fast jeder weiß, was er zu tun hat. Es gibt viele Neuerungen, die das Programm also bereichern. Und insofern passt alles.
0: Auch wenn das Heimat- und Schifferfest in diesem Jahr wie geplant stattfinden kann, haben sich die Organisatoren aufgrund der finanziellen Situation dazu entschieden, das traditionsreiche Fest künftig nur noch alle 2 Jahre auszurichten.
1: Ja, das hat einfach wirtschaftliche Gründe. Wir haben es erläutert im Einzelnen und sehr ausführlich. Und ich denke, dass manche sicherlich dafür kein Verständnis haben, aber das sind dann auch die Leute, die uns ohnehin nicht unterstützen. Insofern, was du machst, machst du meistens, du kannst also machen, was du willst. Irgendjemand findet es immer nicht richtig, aber ich denke, das ist der richtige Weg. Ja?
0: Besonderer Dank gilt den DVV Stadtwerken Dessau und der Stadtsparkasse Dessau, sowie den zahlreichen freiwilligen Unterstützern, die das Fest mit ihren Spenden und ihrem Engagement unterstützen. Dank dieser Hilfe kann das Heimat- und Schifferfest in diesem Jahr wieder stattfinden. Für eine sichere Heimreise der Besucher werden zudem erneut Nachtbusse eingesetzt, die auch zu später Stunde für eine gute Anbindung sorgen.
2: Der Elite Cup Ost ist in ein neues Jahr gestartet. Der Reitclub Anhalt-Dessau richtete am Samstag, dem 16. August, auf dem Reitplatz des Vereins die erste Qualifikationsstation aus. Dabei konnten sich junge Reiter messen und ihr Können unter Beweis stellen.
3: Das heutige Turnier ist ein Turnier, das dürfen grundsätzlich alle reiten, ne? Aber wir haben eine extra Cup-Wertung. Das schließt noch 2 weitere Turniere ein. Das ist einmal noch in Löbnitz und dann in Krepin im Oktober. Und Hintergrund ist, dass sozusagen U21 in den höchsten Klassen und dann staffelt sich das vom Alter her so ein bisschen runter in der EU18, in den kleineren Prüfungen U16, U14, dass dort immer die besten 3 nachher nach den 3 Turnieren ermittelt werden und nochmal eine Sonderehrung bekommen.
2: Der Elite Cup richtet sich an den reiterlichen Nachwuchs und bietet jungen Reitern die Möglichkeit, in verschiedenen Wettbewerben Punkte für die Gesamtwertung zu sammeln. Auf dem Programm standen unterschiedliche Prüfungen in Dressur und Springen. So konnten die Nachwuchsreiter zeigen, was sie und ihre Pferde können.
3: Hier geht's los von den kleinsten Prüfungen, vom Führzügel über Reiterwettbewerb, E-Dressur, A-Dressur und dann geht's im Springen von den kleinen Kreuzspringen bis zum A-Springen. Wichtig ist erstmal die korrekte Hilfengebung der Reiter, ne, dass sozusagen das Zusammenspiel zwischen Pferd und Reiter bewertet wird, ne, dass in der Dressur korrekte Hufschlagfiguren geritten werden, dass die Hilfengebung fein und so leicht wie möglich gestaltet werden, ne, dass es von außen eigentlich immer fast alles nicht sichtbar ist. So soll es mal irgendwann aussehen. Ne. Da ist natürlich noch ein langer Weg, aber so soll es werden. Und im Springen ist es dann natürlich wichtig, dass zum Beispiel die Hindernisse immer schön mittig angeritten werden, die Linien schön gleichmäßig zwischen den Sprüngen, ne, dass es nicht so wild nach vorn oder nach hinten ist, sondern dass es immer schön im Rhythmus und gleichmäßig ist.
2: Der Reitclub Anhalt-Dessau legt besonderen Wert auf seinen Nachwuchs. Jahr für Jahr ist die Resonanz des Elite-Cups groß. Für die Verantwortlichen geht es vor allem darum, Kinder und Jugendliche früh für den Reitsport zu begeistern und ihnen zu zeigen, welche Möglichkeiten dieser Sport bietet.
3: Wir haben hauptsächlich die Jugend in unserem Verein, ne? Relativ viele Kinder. Dadurch, dass ich versuche, ein bisschen Nachwuchsförderung zu betreiben, ne? Dass einfach mal ein bisschen mehr Jugend in den Reitsport kommt. Ne? Und da versuche ich auch jedes Mal, wenn wir auch auf größeren Turnieren unterwegs sind, dass wir versuchen, die Kinder mitzunehmen, dass sie dort auch Prüfungen reiten können und eben so in den Turniersport reinkommen.
2: Neben dem Spaß am Sport ging es für die Teilnehmer natürlich auch um wichtige Punkte für die nächste Runde. Doch auch wer die Qualifikation nicht geschafft hat,

0: Alle nach Krippin. Am Wochenende des 10. und 11. Oktober entscheidet sich dort, wer am Ende die Gesamtwertung des Elite Cup Ost für sich entscheiden kann.
1: Die Leichtathletik-Europameisterschaft im britischen Birmingham ist aktuell noch in vollem Gange und begeistert Leichtathletik-Fans aus ganz Europa. Nicht einmal ganze zwei Wochen nach der EM gibt es für alle Freunde des Stabhochsprungs aber schon direkt in der Dessauer Innenstadt den nächsten sportlichen Leckerbissen zu sehen. Anhalt Sport lädt am 27. August zum 6. internationalen DVV-Stadtwerke Stabhochsprung-Meeting auf den Marktplatz ein.
2: Man hat es ja in den letzten Jahren gesehen, die Stabhochspringer insbesondere begeistern die Menschen halt durch ihre Kunst, durch ihre Art und Weise, diesen Sport, diese Disziplin zu zelebrieren. Und die Kulisse war mal hervorragend und die Sportler haben es auch durch Leistungen immer gezeigt und haben die Leute auch hier vor Ort in Dessau wirklich begeistert. Und das wird auch nie langweilig. Also man könnte ja sagen, ja, schon wieder Stabhochsprung auf dem Marktplatz. Ja, schon wieder. Das kann man immer sehen, weil es immer eine gewisse Dramatik in sich auch birgt von tollen Leistungen. Von Verletzungen wollen wir nicht sehen. Hat man ja im letzten Jahr, sah böse aus, ist glimpflich abgegangen, als ein Stab halt gebrochen war von einem amerikanischen Stabhochspringer. Ihm ist Gott sei Dank nichts passiert, aber das sind auch halt die Tücken dieser Sportart, die nicht ungefährlich ist. Denn wenn man sich in nahe 6 Meter Höhe bewegt, in der Dynamik, in der Schnelligkeit und der Stab bricht, ist das natürlich schon nicht ohne. Gott sei Dank haben die Athleten natürlich eine große Körperbeherrschung und eine Fitness und eine Athletik, dass sie das in der Regel, dass da keine Verletzungen entstehen. Aber es gibt es halt auch immer wieder im Sport. Also es ist eine spektakuläre Sportart, die, wie gesagt, die Menschen begeistert. Und wir in Dessau, ich sage das gern auch wieder, ich glaube mittlerweile das 48. Mal, seit 1990, also seit der Wiedervereinigung, seit der Wende, sage und schreibe 48 Mal Stabhochsprung live hier in Dessau zu erleben im Paul-Greifzu-Stadion beim traditionellen Leichtathletik-Meeting. Das ist ja in diesem Jahr oder vor wenigen Wochen zum 28. Mal über die Bühne gegangen, aber auch 14 Mal in der Anhalt-Arena, 2 Mal in Wittenberg auf dem Marktplatz, mittlerweile 5 Mal hier auf dem Dessauer Marktplatz. Und das waren 48 Mal hochinteressante Wettbewerbe, auch immer mit vielen Zuschauern und hier auf dem Markt durch die Nähe einfach spektakulär, großartig und wunderschön anzusehen.
1: Auf dem Dessauer Marktplatz wird man dann auch einige Athleten sehen, die gerade noch bei der EM dabei sind. Die Zuschauer können sich auf ein international hochqualitatives Starterfeld freuen.
2: Wir haben aktuell 12 Athleten oder 13. Und ich sage immer, zwischen 9 und 13 ist so die ideale Konstellation. Da sind wir also mittendrin und sind zwar gut aufgestellt. Vor Verletzungen und solchen Krankheiten ist man nie gefeit, das ist klar. Wir haben eine internationale Besetzung, also mit 13 Athleten aus aktuell 7 Nationen, mit den deutschen Athleten. Wir haben den aktuellen deutschen Meister, der vor 3 Wochen in Hannover deutscher Meister geworden ist. Metzger und den Vorjahresdeutschen Meister Schöner Ladwig ist auch dabei aus Schwerin. Also die beiden aktuellen deutschen Meister 25, 26 sind am Start, die Vizemeister sind am Start. Also die deutschen verfügbaren Spitzenleute im Stabhochsprung sind da. Wir haben gute Springer aus Frankreich, 2 aus USA, 2 aus Polen, aus Spanien. Hat einer hier direkt angefragt, der möchte unbedingt springen, um sich um Weltranglistenpunkte noch zu erreichen, schon für die Weltmeisterschaft im nächsten Jahr in Tokio. Also ist auch ein Wertungswettkampf, also kein Freundschaftswettbewerb auf dem Marktplatz. Also es geht für die Springer tatsächlich um Weltranglistenpunkte und jetzt schon um die Qualifikation für die Weltmeisterschaften 2027 in Tokio.
1: Bevor die Weltklasseathleten am 27. August die Bühne betreten, dürfen aber zunächst wieder junge Sportler ihr Können zeigen. Ab 15 Uhr wird der schnellste Marktplatzsprinter gesucht. Ab 17.30 Uhr gehen dann die Stabhochspringer an den Start. All das wird auch, wie in den vergangenen Jahren, wieder bei freiem Eintritt zu sehen sein. Möglich machen das Zahlen.

0: zahlreiche Unterstützer und Partner.
1: Da wir hier Spitzensport sehen und mit dem Rahmenprogramm den Kinder- und Jugendsport, kostet so eine internationale Veranstaltung natürlich viel intensive Arbeit und natürlich auch Kosten. Und wir haben mit den DVV Stadtwerken als Hauptsponsor und Partner und Peugeot als Co-Sponsor, also ASC Dessau, Peugeot, beide hervorragende Partner seit vielen, vielen Jahren, ja eigentlich Jahrzehnten, für diese Events und jetzt seit 10 Jahren auch für Anhalt Sport und auch allen anderen über 20 Partnern, die dazu beitragen, dass diese und viele andere Veranstaltungen stattfinden, können wir nur uns herzlich bedanken für diese gute Zusammenarbeit, die natürlich gegenseitig befruchtend für alle eine Win-Win-Situation erbringen soll. Aber ohne diese Partner, ohne diese Sponsoren könnten wir solch hochwertige internationale Veranstaltungen in Dessau natürlich gar nicht ausrichten. Und das ist also sehr, sehr gut, diese Konstellation, freuen wir uns. Diese Partner haben natürlich das auch gesehen und erkannt, dass das tolle Ereignisse sind und unterstützen das sehr gern. Und das freut uns sehr. Und damit setzen wir auch immer wieder Zeichen für die Stadt Dessau-Roßlau und für die Region, dass Dessau in diesem Segment hochinteressante Dinge auf die Beine stellen kann, organisieren kann und sind damit auch immer wieder permanent international präsent. Und deshalb verkauft sich damit natürlich als sehr gut als eine sportbegeisterte Stadt, die halt national, international Sportereignisse ausrichten kann.
0: Also jetzt schon mal den 27. August im Kalender markieren und unbedingt auf dem Marktplatz mit dabei sein. Und wer weiß, vielleicht gibt es dort dann sogar einen frisch gebackenen Europameister zu sehen.

0: Ich begrüße Sie zur Dienstagsausgabe der RBB Aktuellnachrichten. Am Montag begannen in der Lutherstadt Wittenberg die Arbeiten zur Sanierung des T-Knotens, also die Kreuzung, wo die Bundesstraße 2 und die B187 aufeinandertreffen. Einher gingen auch Maßnahmen, um den Fahrzeugverkehr an der Baustelle vorbeizuleiten. Aufgrund verschiedener Ampelschaltzeiten staute sich der Verkehr auf bis zu 2 Kilometer auf der B2 und verursachte so Stauzeiten von bis zu 90 Minuten. Anpassungen der Rot- und Grünphasen der Behelfsampeln brachten zunächst etwas Entlastung, sollen in den nächsten Tagen weiter optimiert werden. Insgesamt werden rund 1,6 Millionen Euro in die umfassende Fahrbahnerneuerung der vielbefahrenen Kreuzung investiert. Die Bauarbeiten sollen am 2. Oktober abgeschlossen sein. Ein Gottesdienst am Bitterfelder Bogen, eine gemeinsame Ausfahrt und ein Familienfest in Sandersdorf. Beim Bikertreffen geht es um mehr als nur um Motorräder. Nach 10 Jahren gibt es dabei auch einen personellen Wechsel. Gründer Johannes Tuaspern übergibt die Organisation an seinen Nachfolger.
1: Rund 140 Motorräder standen vergangene Woche in Bitterfeld-Wolfen. Das Bikertreffen fand zum 10. Mal statt. Und für Organisator Johannes Tuaspern ist es zugleich das letzte Mal in dieser Rolle.
2: 10 Jahre ist eine wunderbare Zeit. Es war Jahr für Jahr ein Höhepunkt. Und ich war glücklich, wenn es geklappt hat. Und ich war natürlich auch traurig im vorigen Jahr mit den anderen und erschrocken. Aber ich bin froh, dass es jetzt wieder so schön zu werden scheint. Und ja, es ist für mich sehr bewegend.
1: Vom Marktplatz geht es zunächst gemeinsam zum Bitterfelder Bogen. Dort feiern die Motorradfahrer ihren Gottesdienst. Mit dabei die Jazzband der Kreismusikschule Bitterfeld. In diesem Jahr ist der Gottesdienst auch ein Moment des Gedenkens. Im vergangenen Jahr war ein Quadfahrer bei der Ausfahrt tödlich verunglückt. Seine Sozia wurde schwer verletzt.
2: Heute ist natürlich ein ganz besonderer das Bikertreffen, weil wir auch im Gottesdienst noch einmal Revue passieren lassen haben, dass im vergangenen Jahr ein Quadfahrer verstorben ist und die Sozia sehr schwer verletzt war. Und immer noch nicht ganz wieder gesund ist, das bewegt einem natürlich. Also dieses Gefühl bestärkt mich im Augenblick oder ist im Augenblick das, was mich am stärksten bewegt.
1: Danach starten die Motorräder zur gemeinsamen Ausfahrt durch die Region. Die Polizei begleitet den Konvoi. Die Strecke führt unter anderem nach Pratau und anschließend zurück Richtung Sandersdorf. Auch Oberbürgermeister Armin Schenk ist mit seinem Motorrad dabei.
2: Ich fahre eine Suzuki, eine 650 SV, mittlerweile schon seit 2018, bin ich sehr zufrieden. Es ist ein groß gewordenes Moped, könnte man fast sagen, aber es ist schnell genug und ist auch wendig. Und mir macht das nach wie vor sehr viel Spaß, mit diesem Motorrad unterwegs zu sein.
1: Die Ausfahrt endet im Strandbad Sandersdorf. Dort wartet ein Familienfest mit Musik, Grill und Feuer. Für Johannes Tuaspern heißt es damit: Abschied nehmen von der Organisation, aber nicht vom Bikertreffen.
2: Ich schätze, es sind jetzt ungefähr 140 Biker da und mal gucken, wie es weitergeht. Also die Hoffnung ist da, dass es weitergeht unter meinem Nachfolger.
1: 10 Jahre Bikertreffen, 10 Jahre gemeinsame Ausfahrten, Gottesdienste und Begegnungen. Und auch wenn Johannes Tuaspern künftig nicht mehr der Organisator sein wird, auf dem Motorrad bleibt er der Veranstaltung erhalten. Die Tradition soll also weiterrollen.
0: In Bitterfeld-Wolfen wird am 1. September eine weitere legale Graffiti-Wand offiziell eingeweiht. Mit Unterstützung der Wohnungs- und Baugesellschaft Bitterfeld-Wolfen konnte am Sozialkaufhaus Wolfen in der Straße der Republik 1a eine entsprechende Fläche zur Verfügung gestellt werden. Verbunden ist die Eröffnung mit der Anbringung von 4 Schildern mit der Aufschrift Wall of Fame, einer eingravierten Spraydose und Pfeilen, die die jeweiligen Flächen eingrenzen. Ab diesem Tag ist es dann offiziell möglich, an den Wänden Graffiti zu sprühen. Alle Interessierten sind herzlich eingeladen, Graffiti-Dosen und Kreativität mitzubringen. Falls sich Kinder entschließen sollten, sich auszuprobieren, werden ein paar Spraydosen zur Betätigung gestellt. In Bitterfeld-Wolfen gibt es bisher 3 weitere Graffiti-Wände. Die Garagenwand im Dichterviertel, eine Wand in der Zürbiger Straße 1 in Bitterfeld sowie in der Glückaufstraße in Bitterfeld. Am Freitag, den 14. August, stand für den CFC Germania 03 der 2. Spieltag der Verbandsliga auf dem Programm. Zu Gast war der SV Eintracht Emselow, während der CFC weiterhin auf die ersten Punkte der Saison hoffte.
3: Der 2. Verbandsligaspieltag ist bereits geschehen. Am Freitag, dem 17. August, traf der SV Eintracht Emselow auf den Gastgeber, den CFC Germania 03. Der CFC hier auf der Suche nach dem ersten Punkt der Saison. Mit 171 Zuschauern ging es auch pünktlich los. Die ersten Minuten verliefen ohne Chancen. Jedoch merkte man, dass der Wille da ist. In der 15. Spielminute dann die erste Chance für den CFC. Ball geht an Savri. Der geht durch, doch den Abschluss verhindert Hansal. Bei Emselow sind die Chancen jedoch auch vorhanden. Beispielsweise in der 23. Spielminute. Ecke für Germania. Mrozik flankt rein. Doch der Ball findet sich bei Bojak wieder. Der nun im Rennen gegen die Defensive von Köthen. Doch er löst gut. Ecke für Emselow. Nach der Ecke wird Cabral gefährlich. Jedoch geht der Ball über das Eck. Für Emselow gibt es noch ein paar Chancen, jedoch können die Jungs in Schwarz keine von ihnen verwandeln. Somit gehen wir in die zweite Hälfte mit einem 0:0. In der 63. Spielminute dann die nächste Chance für Emselow. Aljindo mit der Ecke, Kabal nimmt mit dem Kopf an und verwandelt das 0:1. In der 66. wird es wieder Zeit für Köthen. Ein Fehlpass von Emselow ermöglicht die Chance. Hier wird sich dann konsequent durchgespielt und beim Duell Kirschner gegen Hansal gehen die Gäste mit 2:0 aus der Aktion raus. Was für ein Torwart hier. Doch Emselow scheint an Aufmerksamkeit zu verlieren. Denn der nächste Spielfehler öffnet Köthen wieder die Tür. Diesmal hat Hansal keine Chance. Franschak haut den Ball mit einer Wucht ins Tor für den Ausgleich. Keine 6 Minuten später geht es wieder rund vor Hansals Tor. Doch hier kann noch abgewehrt werden. Die Ecke danach jedoch wird für Köthen gut ausgespielt und Drop holt sich das Führungstor für Germania. In der 81. kommt dann noch ein unerwarteter Zug. Eichel schnappt sich im Mittelfeld den Ball und im Alleingang knallt er das Ding einfach so rein. Schulze zu weit rechts, da kommt er trotz aller Anstrengungen nicht ran. Und mit dem 2:2 haben wir auch schon den Endstand erreicht. Die Mannschaften teilten sich an diesem Abend also die Punkte. Und nun die Spieleinschätzung beider Trainer.
4: Wir hatten nicht viele Ausfälle zu verkraften. Ich muss trotzdem der Mannschaft ein Riesenkompliment machen. Wir haben ab der ersten Minute das umgesetzt, was wir vorgegeben haben. Es ging erst mal für uns defensiv gut zu stehen. Das haben wir echt überragend gemacht. Haben auch gute Umschaltmomente gehabt, wo wir hätten in der ersten Halbzeit auch 1-2 Tore hätten machen müssen. Klar hat Emselow auch 1-2 Möglichkeiten, aber ich denke, ich muss der Mannschaft trotzdem, muss ich einfach sagen, nochmal ein Riesenkompliment machen, wie wir es heute umgesetzt haben. Wir hatten richtig schwere Ausfälle auch zu verkraften. Wir hatten noch 4 von der zweiten dabei. Deshalb, ich bin mit dem Punkt auf jeden Fall erstmal zufrieden. Wir hatten die Woche viele Themen thematisiert, gerade so Handlungsschnelligkeit und ja, auch die Umschaltmomente, dass wir da einfach einfach besser in den Positionen sind. Ja. Ich finde, wir haben heute einen Riesenschritt nach vorne gemacht. Darf man nicht vergessen, wir haben, wenn man mal sieht, heute auch mit einem 18-Jährigen gespielt, der eigentlich letzte noch A-Jugendspieler war, klar, letzte schon dabei war. Aber es ist natürlich nochmal ein Sprung jetzt nach Verbandsliga. Und ich finde, das, was wir die ganze Woche besprochen haben, die Jungs echt super umgesetzt.
5: Also ich muss dazu sagen, Köthen hat defensiv sehr gut gearbeitet, erste Halbzeit, hat uns zu wenig Spielraum gelassen. Ich bin unzufrieden. Ich hatte mir mehr versprochen, aber ich muss auswärts jetzt mit dem Punkt leben. Und der ist zum Schluss, wenn man die Chancen nicht nutzt. Köthen kann ebenso ein drittes Tor machen wie wir. Wir haben es nicht geschafft, 100% zu überzeugen in 90 Minuten. Damit ist der Punkt in Ordnung. Wir müssen ganz einfach an uns arbeiten, müssen versuchen, alles zu integrieren, die beste Aufstellung jede Woche hinzubekommen. Und dann denke ich, dann werden wir die nötigen Punkte so schnell wie möglich einfahren für einen Klassenerhalt. Das ist das erste Ziel, was wir haben.
0: Die Band Blann aus Köthen und Leipzig hat den Bandcontest NVAM Bands on Stage in Sachsen-Anhalt gewonnen. Der Newcomer-Wettbewerb fand am Samstag beim 215. Lauchstädter Brunnenfest in Bad Lauchstädt statt. Eine Wettbewerbsjury bestehend aus professionellen Musikern, PR-Fachleuten, Kulturmanagern sowie Festivalveranstaltern entschied über die Platzierungen. Die Punk-Rock-Band Blann aus Köthen und Leipzig konnte sich als Gewinnerband gegen 7 Musikgruppen durchsetzen und erhält ein Preisgeld von 1.000 Euro. Außerdem gewinnt sie einen Auftritt beim Helheim Open Air 2027. Die zweitplatzierte Band Lucid Dreams aus Bernburg und Staßfurt erhält 750 Euro Preisgeld. Platz 3 geht an die Band Off Keys Duo aus Halle an der Saale, die 500 Euro Preisgeld enthält. Damit, liebe Zuschauer, sind wir am Ende unserer Dienstagsausgabe der RBB Aktuellen Nachrichten. Schauen jetzt noch auf das Wetter und auf die Meldungen aus der Region. Am Mittwoch um 18 Uhr melden wir uns dann aus der Redaktion wieder. Bis dahin, machen Sie es gut und auf Wiedersehen.
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3: Der Mittwoch zieht die Serie des schlechten Wetters fort. Heißt, wir bleiben bei angenehmen 20 Grad Celsius und einer leichten Brise aus dem Westen. Jedoch soll es vereinzelt zu leichten Regenschauern kommen. Der Himmel bleibt dabei ganztägig stark bewölkt.
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8: Mit großen Schritten rückt eines der Veranstaltungshighlights des Jahres in Roßlau näher. Das 45. Heimat- und Schifferfest. Vom 27. bis 30. August verwandelt sich die Schifferstadt in einen Treffpunkt für Einheimische und Gäste. Einen ersten Vorgeschmack auf das Programm gaben die Organisatoren am 13. August bei einem Pressegespräch im Roßlauer Rathaus, bei dem sie das vielfältige Festprogramm vorstellten.
9: Das sind ein paar Höhepunkte, die im Prinzip wirklich dazugekommen sind. Und ich würde mich freuen, wenn Sie alle zu uns kommen, wenn wir gemeinsam ein schönes Fest erleben, ein sicheres Fest vor allen Dingen, und dann haben wir auch Spaß. Wir freuen uns drauf, lassen Sie sich überraschen, kommen Sie uns besuchen, feiern Sie mit uns gemeinsam und dann ist alles okay.
8: Das Festwochenende beginnt am Donnerstag um 18.30 Uhr mit der großen Eröffnung. Auf dem Luftplatz findet dazu die traditionelle Flaggenhissung statt. Anschließend zieht es die Festgesellschaft ins Festzelt, wo um 19.30 Uhr der Fassbieranstich durch den Oberbürgermeister Dr. Robert Reck erfolgt. Am Freitag startet das Festgeschehen mit den Schaustellern und einem abwechslungsreichen Programm im Festzelt und dem beliebten Seniorennachmittag. Am Abend dürfen sich die Besucher auf Live-Musik und beste Unterhaltung freuen. Der Samstag bildet den Höhepunkt des Festwochenendes. Neben einem bunten Kinderprogramm und verschiedenen Live-Konzerten erwarten die Besucher zahlreiche Vorführungen an und auf der Elbe. Dazu gehören spannende Präsentationen von Motor- und Modellbooten. Darüber hinaus sorgt ein vielfältiges Rahmenprogramm für Unterhaltung bei Groß und Klein. Am Sonntag beginnt der letzte Festtag um 9.30 Uhr mit einem Gottesdienst, gefolgt vom Kaffeekonzert und gemütlichen Beisammensein, und endet wieder im Festzelt. Im vergangenen Jahr standen die Organisatoren bei den Vorbereitungen vor einigen finanziellen Herausforderungen. Wie gestaltet sich in diesem Jahr die finanzielle Situation und wie ist der aktuelle Stand der Vorbereitung?
9: Wir sind fertig. Wir haben alles in trockenen Tüchern und Sicherheitsvorkehrungen sind getroffen, das Programm steht. Ein bisschen Geld müssen wir noch einsammeln, ansonsten passt hoffentlich alles. Also in diesem Jahr hat das eigentlich super geklappt durch den Kooperationsvertrag, den wir ja nun geschlossen haben. War das also mit den Finanzen auch einfacher als im letzten Jahr. Und ansonsten sind eigentlich die Akteure fast die gleichen, fast jeder weiß, was er

0: zu tun hat. Es gibt viele Neuerungen, die das Programm also bereichern. Und insofern passt alles.
1: Auch wenn das Heimat- und Schifferfest in diesem Jahr wie geplant stattfinden kann, haben sich die Organisatoren aufgrund der finanziellen Situation dazu entschieden, das traditionsreiche Fest künftig nur noch alle 2 Jahre auszurichten.
0: Ja, das hat einfach wirtschaftliche Gründe. Wir haben es erläutert im Einzelnen und sehr ausführlich. Und ich denke, dass manche sicherlich dafür kein Verständnis haben, aber das sind dann auch die Leute, die uns ohnehin nicht unterstützen. Insofern, was du machst, machst du meistens, du kannst also machen, was du willst. Irgendjemand findet es immer nicht richtig, aber ich denke, das ist der richtige Weg. Ja?
1: Besonderer Dank gilt den DVV Stadtwerken Dessau und der Stadtsparkasse Dessau sowie den zahlreichen freiwilligen Unterstützern, die das Fest mit ihren Spenden und ihrem Engagement unterstützen. Dank dieser Hilfe kann das Heimat- und Schifferfest in diesem Jahr wieder stattfinden. Für eine sichere Heimreise der Besucher werden zudem erneut Nachtbusse eingesetzt, die auch zu später Stunde für eine gute Anbindung sorgen.
2: Der Elite-Cup Ost ist in ein neues Jahr gestartet. Der Reitclub Anhalt-Dessau richtete am Samstag, dem 16. August, auf dem Reitplatz des Vereins die erste Qualifikationsstation aus. Dabei konnten sich junge Reiter messen und ihr Können unter Beweis stellen.
3: Das heutige Turnier ist ein Turnier, das dürfen grundsätzlich alle reiten, ne? Aber wir haben eine extra Cup-Wertung. Das schließt noch 2 weitere Turniere ein. Das ist einmal noch in Löbnitz und dann in Krepin im Oktober. Und Hintergrund ist, dass sozusagen U21 in den höchsten Klassen und dann staffelt sich das vom Alter her so ein bisschen runter in der EU18, in den kleineren Prüfungen U16, U14, dass dort immer die besten 3 nachher nach den 3 Turnieren ermittelt werden und nochmal eine Sonderehrung bekommen.
2: Der Elite Cup richtet sich an den reiterlichen Nachwuchs und bietet jungen Reitern die Möglichkeit, in verschiedenen Wettbewerben Punkte für die Gesamtwertung zu sammeln. Auf dem Programm standen unterschiedliche Prüfungen in Dressur und Springen. So konnten die Nachwuchsreiter zeigen, was sie und ihre Pferde können.
3: Hier geht's los von den kleinsten Prüfungen, vom Führzügel über Reiterwettbewerb, E-Dressur, A-Dressur und dann geht's im Springen von den kleinen Kreuzspringen bis zum A-Springen. Wichtig ist erstmal die korrekte Hilfengebung der Reiter, ne, dass sozusagen das Zusammenspiel zwischen Pferd und Reiter bewertet wird, ne, dass in der Dressur korrekte Hufschlagfiguren geritten werden, dass die Hilfengebung fein und so leicht wie möglich gestaltet werden, ne, dass es von außen eigentlich immer fast alles nicht sichtbar ist, so soll es mal irgendwann aussehen, ne, ist natürlich noch ein langer Weg, aber so soll es werden. Und im Springen ist es dann natürlich wichtig, dass zum Beispiel die Hindernisse immer schön mittig angeritten werden, die Linien schön gleichmäßig zwischen den Sprüngen, ne, dass es nicht so wild nach vorn oder nach hinten ist, sondern dass es immer schön im Rhythmus und gleichmäßig ist.
2: Der Reitclub Anhalt-Dessau legt besonderen Wert auf seinen Nachwuchs. Jahr für Jahr ist die Resonanz des Elite-Cups groß. Für die Verantwortlichen geht es vor allem darum, Kinder und Jugendliche früh für den Reitsport zu begeistern und ihnen zu zeigen, welche Möglichkeiten dieser Sport bietet.
3: Wir haben hauptsächlich die Jugend in unserem Verein, ne, relativ viele Kinder. Dadurch, dass ich versuche, ein bisschen Nachwuchsförderung zu betreiben, ne, dass einfach mal ein bisschen mehr Jugend in den Reitsport kommt. Ne. Und da versuche ich auch jedes Mal, wenn wir auch auf größeren Turnieren unterwegs sind, dass wir versuchen, die Kinder mitzunehmen, dass sie dort auch Prüfungen reiten können und eben so in den Turniersport reinkommen.
2: Neben dem Spaß am Sport ging es für die Teilnehmer natürlich auch um wichtige Punkte für die nächste Runde. Doch auch wer die Qualifikation nicht geschafft hat, ging nicht leer aus. Auf die Nachwuchsreiter wartete eine kleine Belohnung.
3: Ich denke, es sind alle immer glücklich und zufrieden, wenn sie sehen, dass selbst jeder Teilnehmer bei uns hier mit einem Ehrenpreis nach Hause geht. Ne? Also bei uns bekommen wirklich alle was, ne? Alle Teilnehmer, nicht nur die Platzierten. Und ich denke mal, das ist auch so ein Ansporn für jeden, erstmal zu üben und loszufahren. Und so wollen wir ja versuchen, die Jugend so ein bisschen mehr ranzukriegen.
2: Die nächste Qualifikationsrunde findet am 6. September beim Reitstall Arndt in Löbnitz statt. Danach geht es zum großen Finale.

0: Halle nach Krippin. Am Wochenende des 10. und 11. Oktober entscheidet sich dort, wer am Ende die Gesamtwertung des Elite Cup Ost für sich entscheiden kann.
1: Die Leichtathletik-Europameisterschaft im britischen Birmingham ist aktuell noch in vollem Gange und begeistert Leichtathletik-Fans aus ganz Europa. Nicht einmal ganze zwei Wochen nach der EM gibt es für alle Freunde des Stabhochsprungs aber schon direkt in der Dessauer Innenstadt den nächsten sportlichen Leckerbissen zu sehen. Anhalt Sport lädt am 27. August zum 6. internationalen DVV-Stadtwerke Stabhochsprung-Meeting auf den Marktplatz ein.
2: Man hat es ja in den letzten Jahren gesehen, die Stabhochspringer insbesondere begeistern die Menschen halt durch ihre Kunst, durch ihre Art und Weise, diesen Sport, diese Disziplin zu zelebrieren. Und die Kulisse war mal hervorragend und die Sportler haben es auch durch Leistungen immer gezeigt und haben die Leute auch hier vor Ort in Dessau wirklich begeistert. Und das wird auch nie langweilig. Also man könnte ja sagen, ja, schon wieder Stabhochsprung auf dem Marktplatz. Ja, schon wieder. Das kann man immer sehen, weil es immer eine gewisse Dramatik in sich auch birgt von tollen Leistungen. Von Verletzungen wollen wir nicht sehen. Hat man ja im letzten Jahr, sah böse aus, ist glimpflich abgegangen, als ein Stab halt gebrochen war von einem amerikanischen Stabhochspringer. Ihm ist Gott sei Dank nichts passiert, aber das sind auch halt die Tücken dieser Sportart, die nicht ungefährlich ist. Denn wenn man sich in nahe 6 Meter Höhe bewegt, in der Dynamik, in der Schnelligkeit und der Stab bricht, ist das natürlich schon nicht ohne. Gott sei Dank haben die Athleten natürlich eine große Körperbeherrschung und eine Fitness und eine Athletik, dass sie das in der Regel, dass da keine Verletzungen entstehen. Aber es gibt es halt auch immer wieder im Sport. Also es ist eine spektakuläre Sportart, die, wie gesagt, die Menschen begeistert. Und wir in Dessau, ich sage das gern auch wieder, ich glaube mittlerweile das 48. Mal, seit 1990, also seit der Wiedervereinigung, seit der Wende, sage und schreibe 48 Mal Stabhochsprung live hier in Dessau zu erleben im Paul-Greifze-Stadion beim traditionellen Leichtathletik-Meeting. Das ist ja in diesem Jahr oder vor wenigen Wochen zum 28. Mal über die Bühne gegangen, aber auch 14 Mal in der Anhalt-Arena, zweimal in Wittenberg auf dem Marktplatz, mittlerweile 5 Mal hier auf dem Dessauer Marktplatz. Und das waren 48 Mal hochinteressante Wettbewerbe, auch immer mit vielen Zuschauern und hier auf dem Markt durch die Nähe einfach spektakulär, großartig und wunderschön anzusehen.
1: Auf dem Dessauer Marktplatz wird man dann auch einige Athleten sehen, die gerade noch bei der EM dabei sind. Die Zuschauer können sich auf ein international hochqualitatives Starterfeld freuen.
2: Wir haben aktuell 12 Athleten oder 13. Und ich sage immer, zwischen 9 und 13 ist so die ideale Konstellation. Da sind wir also mittendrin und sind sehr gut aufgestellt. Vor Verletzungen und solchen Krankheiten ist man nie gefeit, das ist klar. Wir haben eine internationale Besetzung, also mit 13 Athleten aus aktuell 7 Nationen, mit den deutschen Athleten. Wir haben den aktuellen deutschen Meister, der vor 3 Wochen in Hannover deutscher Meister geworden ist. Metzger und den Vorjahresdeutschen Meister Schöner Ladwig ist auch dabei aus Schwerin. Also die beiden aktuellen deutschen Meister 25, 26 sind am Start, die Vizemeister sind am Start. Also die deutschen verfügbaren Spitzenleute im Stabhochsprung sind da. Wir haben gute Springer aus Frankreich, 2 aus USA, 2 aus Polen, aus Spanien. Hat einer hier direkt angefragt, der möchte unbedingt springen, um sich um Weltranglistenpunkte noch zu erreichen, schon für die Weltmeisterschaft im nächsten Jahr in Tokio. Also ist auch ein Wertungswettkampf, also kein Freundschaftswettbewerb auf dem Marktplatz. Also es geht für die Springer tatsächlich um Weltranglistenpunkte und jetzt schon um die Qualifikation für die Weltmeisterschaften 2027 in Tokio.
1: Bevor die Weltklasseathleten am 27. August die Bühne betreten, dürfen aber zunächst wieder junge Sportler ihr Können zeigen. Ab 15 Uhr wird der schnellste Marktplatzsprinter gesucht. Ab 17.30 Uhr gehen dann die Stabhochspringer an den Start. All das wird auch, wie in den vergangenen Jahren, wieder bei freiem Eintritt zu sehen sein. Möglich machen das zahlreiche

0: zahlreiche Unterstützer und Partner.
1: Da wir hier Spitzensport sehen und mit dem Rahmenprogramm den Kinder- und Jugendsport, kostet so eine internationale Veranstaltung natürlich viel intensive Arbeit und natürlich auch Kosten. Und wir haben mit den DVV Stadtwerken als Hauptsponsor und Partner und Peugeot als Co-Sponsor, also ASC Dessau, Peugeot, beide hervorragende Partner seit vielen, vielen Jahren, ja eigentlich Jahrzehnten, für diese Events und jetzt seit 10 Jahren auch für Anhalt Sport und auch allen anderen über 20 Partnern, die dazu beitragen, dass diese und viele andere Veranstaltungen stattfinden, können wir nur uns herzlich bedanken für diese gute Zusammenarbeit, die natürlich gegenseitig befruchtend für alle eine Win-Win-Situation erbringen soll. Aber ohne diese Partner, ohne diese Sponsoren könnten wir solch hochwertige internationale Veranstaltungen in Dessau natürlich gar nicht ausrichten. Und das ist also sehr, sehr gut, diese Konstellation, da freuen wir uns. Diese Partner haben natürlich das auch gesehen und erkannt, dass das tolle Ereignisse sind und unterstützen das sehr gern. Das freut uns sehr. Und damit setzen wir auch immer wieder Zeichen für die Stadt Dessau-Roßlau und für die Region, dass Dessau in diesem Segment hochinteressante Dinge auf die Beine stellen kann, organisieren kann und sind damit auch immer wieder permanent international präsent. Und Dessau verkauft sich damit natürlich als sehr gut als eine sportbegeisterte Stadt, die halt national, internationale Sportereignisse ausrichten kann.
0: Also jetzt schon mal den 27. August im Kalender markieren und unbedingt auf dem Marktplatz mit dabei sein. Und wer weiß, vielleicht gibt es dort dann sogar einen frisch gebackenen Europameister zu sehen.

0: Ich begrüße Sie zur Dienstagsausgabe der RBB Aktuellnachrichten. Am Montag begannen in der Lutherstadt Wittenberg die Arbeiten zur Sanierung des T-Knotens, also die Kreuzung, wo die Bundesstraße 2 und die B187 aufeinandertreffen. Einher gingen auch Maßnahmen, um den Fahrzeugverkehr an der Baustelle vorbeizuleiten. Aufgrund verschiedener Ampelschaltzeiten staute sich der Verkehr auf bis zu 2 Kilometer auf der B2 und verursachte so Stauzeiten von bis zu 90 Minuten. Anpassungen der Rot- und Grünphasen der Behelfsampeln brachten zunächst etwas Entlastung, sollen in den nächsten Tagen weiter optimiert werden. Insgesamt werden rund 1,6 Millionen Euro in die umfassende Fahrbahnerneuerung der vielbefahrenen Kreuzung investiert. Die Bauarbeiten sollen am 2. Oktober abgeschlossen sein. Ein Gottesdienst am Bitterfelder Bogen, eine gemeinsame Ausfahrt und ein Familienfest in Sandersdorf. Beim Bikertreffen geht es um mehr als nur um Motorräder. Nach 10 Jahren gibt es dabei auch einen personellen Wechsel. Gründer Johannes Thoaspern übergibt die Organisation an seinen Nachfolger.
1: Rund 140 Motorräder standen vergangene Woche in Bitterfeld-Wolfen. Das Bikertreffen fand zum 10. Mal statt. Und für Organisator Johannes Thoaspern ist es zugleich das letzte Mal in dieser Rolle.
2: 10 Jahre ist eine wunderbare Zeit. Es war Jahr für Jahr ein Höhepunkt. Und ich war glücklich, wenn es geklappt hat. Und ich war natürlich auch traurig im vorigen Jahr mit den anderen und erschrocken. Aber ich bin froh, dass es jetzt wieder so schön zu werden scheint. Und ja, es ist für mich sehr bewegend.
1: Vom Marktplatz geht es zunächst gemeinsam zum Bitterfelder Bogen. Dort feiern die Motorradfahrer ihren Gottesdienst. Mit dabei die Jazzband der Kreismusikschule Bitterfeld. In diesem Jahr ist der Gottesdienst auch ein Moment des Gedenkens. Im vergangenen Jahr war ein Quadfahrer bei der Ausfahrt tödlich verunglückt. Seine Sozia wurde schwer verletzt.
2: Heute ist natürlich ein ganz besonderer, das Bikertreffen, weil wir auch im Gottesdienst noch einmal Revue passieren lassen haben, dass im vergangenen Jahr ein Quadfahrer verstorben ist und die Sozia sehr schwer verletzt war. Und immer noch nicht ganz wieder gesund ist, das bewegt einem natürlich. Also dieses Gefühl bestärkt mich im Augenblick oder ist im Augenblick das, was mich am stärksten bewegt.
1: Danach starten die Motorräder zur gemeinsamen Ausfahrt durch die Region. Die Polizei begleitet den Konvoi. Die Strecke führt unter anderem nach Pratau und anschließend zurück Richtung Sandersdorf. Auch Oberbürgermeister Armin Schenk ist mit seinem Motorrad dabei.
2: Ich fahre eine Suzuki, eine 650 SV, mittlerweile schon seit 2018, bin ich sehr zufrieden. Es ist ein groß gewordenes Moped, könnte man fast sagen, aber es ist schnell genug und ist auch wendig. Und mir macht das nach wie vor sehr viel Spaß, mit diesem Motorrad unterwegs zu sein.
1: Die Ausfahrt endet im Strandbad Sandersdorf. Dort wartet ein Familienfest mit Musik, Grill und Feuer. Für Johannes Thoaspern heißt es damit: Abschied nehmen von der Organisation, aber nicht vom Bikertreffen.
2: Ich schätze, es sind jetzt ungefähr 140 Biker da. Und mal gucken, wie es weitergeht. Also die Hoffnung ist da, dass es weitergeht unter meinem Nachfolger.
1: 10 Jahre Bikertreffen, 10 Jahre gemeinsame Ausfahrten, Gottesdienste und Begegnungen. Und auch wenn Johannes Thoaspern künftig nicht mehr der Organisator sein wird, auf dem Motorrad bleibt er der Veranstaltung erhalten. Die Tradition soll also weiterrollen.
0: In Bitterfeld-Wolfen wird am 1. September eine weitere legale Graffiti-Wand offiziell eingeweiht. Mit Unterstützung der Wohnungs- und Baugesellschaft Bitterfeld-Wolfen konnte am Sozialkaufhaus Wolfen in der Straße der Republik 1a eine entsprechende Fläche zur Verfügung gestellt werden. Verbunden ist die Eröffnung mit der Anbringung von 4 Schildern mit der Aufschrift Wall of Fame, einer eingravierten Spraydose und Pfeilen, die die jeweiligen Flächen eingrenzen. Ab diesem Tag ist es dann offiziell möglich, an den Wänden Graffiti zu sprühen. Alle Interessierten sind herzlich eingeladen, Graffiti-Dosen und Kreativität mitzubringen. Falls sich Kinder entschließen sollten, sich auszuprobieren, werden ein paar Spraydosen zur Betätigung gestellt. In Bitterfeld-Wolfen gibt es bisher 3 weitere Graffiti-Wände. Die Garagenwand im Dichterviertel, eine Wand in der Zürbiger Straße 1 in Bitterfeld sowie in der Glückaufstraße in Bitterfeld. Am Freitag, den 14. August, stand für den CFC Germania 03 der 2. Spieltag der Verbandsliga auf dem Programm. Zu Gast war der SV Eintracht Emselo, während der CFC weiterhin auf die ersten Punkte der Saison hoffte.
3: Der 2. Verbandsligaspieltag ist bereits geschehen. Am Freitag, dem 17. August, traf der SV Eintracht Emselo auf den Gastgeber, den CFC Germania 03. Der CFC hier auf der Suche nach dem ersten Punkt der Saison. Mit 171 Zuschauern ging es auch pünktlich los. Die ersten Minuten verliefen ohne Chancen. Jedoch merkte man, dass der Wille da ist. In der 15. Spielminute dann die erste Chance für den CFC. Ball geht an Savri. Der geht durch, doch den Abschluss verhindert Hansal. Bei Emselo sind die Chancen jedoch auch vorhanden. Beispielsweise in der 23. Spielminute. Ecke für Germania. Rosic flankt rein. Doch der Ball findet sich bei Bojak wieder. Der nun im Rennen gegen die Defensive von Köthen. Doch er löst gut. Ecke für Emselo. Nach der Ecke wird Cabral gefährlich. Jedoch geht der Ball über das Eck. Für Emselo gibt es noch ein paar Chancen, jedoch können die Jungs in Schwarz keine von ihnen verwandeln. Somit gehen wir in die zweite Hälfte mit einem 0:0. In der 63. Spielminute dann die nächste Chance für Emselo. Aljindo mit der Ecke, Cabal nimmt mit dem Kopf an und verwandelt das 0:0.

0: 1. In der 66. wird es wieder Zeit für Köthen. Ein Fehlpass von Emselo ermöglicht die Chance. Hier wird sich dann konsequent durchgespielt und beim Duell Kürschner gegen Hansal gehen die Gäste mit 2:0 aus der Aktion raus. Was für ein Torwart hier. Doch Emselo scheint an Aufmerksamkeit zu verlieren. Denn der nächste Spielfehler öffnet Köthen wieder die Tür. Diesmal hat Hansal keine Chance. Franschak haut den Ball mit einer Wucht ins Tor für den Ausgleich. Keine 6 Minuten später geht es wieder rund vor Hansals Tor. Doch hier kann noch abgewehrt werden. Die Ecke danach jedoch wird für Köthen gut ausgespielt und Dropp holt sich das Führungstor für Germania. In der 81. kommt dann noch ein unerwarteter Zug. Eichel schnappt sich im Mittelfeld den Ball und im Alleingang knallt er das Ding einfach so rein. Schulze zu weit rechts, da kommt er trotz aller Anstrengungen nicht ran. Und mit dem 2:2 haben wir auch schon den Endstand erreicht. Die Mannschaften teilten sich an diesem Abend also die Punkte. Und nun die Spieleinschätzung beider Trainer.
1: Wir hatten nicht viele Ausfälle zu verkraften. Ich muss trotzdem der Mannschaft ein Riesenkompliment machen. Wir haben ab der ersten Minute das umgesetzt, was wir vorgegeben haben. Es ging erstmal für uns defensiv gut zu stehen. Das haben wir echt überragend gemacht. Haben auch gute Umschaltmomente gehabt, wo wir hätten erste Halbzeit auch 1-2 Tore hätten machen müssen. Klar hat Emselo auch 1-2 Möglichkeiten, aber ich denke, ich muss der Mannschaft trotzdem, muss ich einfach sagen, nochmal ein Riesenkompliment machen, wie wir es heute umgesetzt haben. Wir hatten richtig schwere Ausfälle auch zu verkraften. Wir hatten noch 4 von der zweiten dabei. Deshalb, ich bin mit dem Punkt auf jeden Fall erstmal zufrieden. Wir hatten die Woche viele Themen thematisiert, gerade so Handlungsschnelligkeit und ja, auch die Umschaltmomente, dass wir da einfach besser in den Positionen sind. Ja. Ich finde, wir haben heute einen riesen Schritt nach vorne gemacht. Darf man nicht vergessen, wir haben, wenn man mal sieht, heute auch mit einem 18-Jährigen gespielt, der eigentlich letzte noch A-Jugendspieler war, klar, letzte schon dabei war. Aber es ist natürlich nochmal ein Sprung jetzt nach Verbandsliga und ich finde, das, was wir die ganze Woche besprochen haben, die Jungs echt super umgesetzt.
2: Also ich muss dazu sagen, Köthen hat defensiv sehr gut gearbeitet, erste Halbzeit, hat uns zu wenig Spielraum gelassen. Ich bin unzufrieden. Ich hatte mir mehr versprochen, aber ich muss auswärts jetzt mit dem Punkt leben. Und der ist zum Schluss, wenn man die Chancen nicht nutzt. Köthen kann ebenso ein drittes Tor machen wie wir. Wir haben es nicht geschafft, 100% zu überzeugen in 90 Minuten. Damit ist der Punkt in Ordnung. Wir müssen ganz einfach an uns arbeiten, müssen versuchen, alles zu integrieren, die beste Aufstellung jede Woche hinzubekommen. Und dann denke ich, dann werden wir die nötigen Punkte so schnell wie möglich einfahren für den Klassenerhalt. Das ist das erste Ziel, was wir haben.
3: Die Band Blan aus Köthen und Leipzig hat den Bandcontest NVAM Bands on Stage in Sachsen-Anhalt gewonnen. Der Newcomer-Wettbewerb fand am Samstag beim 215. Lauchstädter Brunnenfest in Bad Lauchstädt statt. Eine Wettbewerbsjury bestehend aus professionellen Musikern, PR-Fachleuten, Kulturmanagern sowie Festivalveranstaltern entschied über die Platzierungen. Die Punk-Rock-Band Blan aus Köthen und Leipzig konnte sich als Gewinnerband gegen 7 Musikgruppen durchsetzen und erhält ein Preisgeld von 1.000 Euro. Außerdem gewinnt sie einen Auftritt beim Helheim Open Air 2027. Die zweitplatzierte Band Lucid Dreams aus Bernburg und Staßfurt erhält 750 Euro Preisgeld. Platz 3 geht an die Band Off Keys Duo aus Halle an der Saale, die 500 Euro Preisgeld enthält. Damit, liebe Zuschauer, sind wir am Ende unserer Dienstagsausgabe der RBB Aktuellen Nachrichten. Schauen jetzt noch auf das Wetter und auf die Meldungen aus der Region. Am Mittwoch um 18 Uhr melden wir uns dann aus der Redaktion wieder. Bis dahin, machen Sie es gut und auf Wiedersehen.
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0: Der Mittwoch zieht die Serie des schlechten Wetters fort. Heißt, wir bleiben bei angenehmen 20 Grad Celsius und einer leichten Brise aus dem Westen. Jedoch soll es vereinzelt zu leichten Regenschauern kommen. Der Himmel bleibt dabei ganztägig stark bewölkt.
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8: Mit großen Schritten rückt eines der Veranstaltungshighlights des Jahres in Roßlau näher. Das 45. Heimat- und Schifferfest. Vom 27. bis 30. August verwandelt sich die Schifferstadt in einen Treffpunkt für Einheimische und Gäste. Einen ersten Vorgeschmack auf das Programm gaben die Organisatoren am 13. August bei einem Pressegespräch im Roßlauer Rathaus, bei dem sie das vielfältige Festprogramm vorstellten.
9: Das sind ein paar Höhepunkte, die im Prinzip wirklich dazugekommen sind. Und ich würde mich freuen, wenn Sie alle zu uns kommen, wenn wir gemeinsam ein schönes Fest erleben. Ein sicheres Fest vor allen Dingen und dann haben wir auch Spaß. Wir freuen uns drauf, lassen Sie sich überraschen, kommen Sie uns besuchen, feiern Sie mit uns gemeinsam und dann ist alles okay.
8: Das Festwochenende beginnt am Donnerstag um 18.30 Uhr mit der großen Eröffnung. Auf dem Luftplatz findet dazu die traditionelle Flaggenhissung statt. Anschließend zieht es die Festgesellschaft ins Festzelt, wo um 19.30 Uhr der Fassbieranstich durch den Oberbürgermeister Dr. Robert Reck erfolgt. Am Freitag startet das Festgeschehen mit den Schaustellern und einem abwechslungsreichen Programm im Festzelt und dem beliebten Seniorennachmittag. Am Abend dürfen sich die Besucher auf Live-Musik und beste Unterhaltung freuen. Der Samstag bildet den Höhepunkt des Festwochenendes. Neben einem bunten Kinderprogramm und verschiedenen Live-Konzerten erwarten die Besucher zahlreiche Vorführungen an und auf der Elbe. Dazu gehören spannende Präsentationen von Motor- und Modellbooten. Darüber hinaus sorgt ein vielfältiges Rahmenprogramm für Unterhaltung bei Groß und Klein. Am Sonntag beginnt der letzte Festtag um 9.30 Uhr mit einem Gottesdienst, gefolgt vom Kaffeekonzert und gemütlichen Beisammensein und endet wieder im Festzelt. Im vergangenen Jahr standen die Organisatoren bei den Vorbereitungen vor einigen finanziellen Herausforderungen. Wie gestaltet sich in diesem Jahr die finanzielle Situation und wie ist der aktuelle Stand der Vorbereitung?
9: Wir sind fertig. Wir haben alles in trockenen Tüchern und Sicherheitsvorkehrungen sind getroffen, das Programm steht. Ein bisschen Geld müssen wir noch einsammeln, ansonsten passt hoffentlich alles. Also in diesem Jahr hat das eigentlich super geklappt durch den Kooperationsvertrag, den wir ja nun geschlossen haben. Da war das also mit den Finanzen auch einfacher als im letzten Jahr. Und ansonsten sind eigentlich die die Akteure fast die gleichen. Fast jeder weiß, was er

0: zu tun hat. Es gibt viele Neuerungen, die das Programm also bereichern. Und insofern passt alles.
1: Auch wenn das Heimat- und Schifferfest in diesem Jahr wie geplant stattfinden kann, haben sich die Organisatoren aufgrund der finanziellen Situation dazu entschieden, das traditionsreiche Fest künftig nur noch alle 2 Jahre auszurichten.
0: Ja, das hat einfach wirtschaftliche Gründe. Wir haben es erläutert im Einzelnen und sehr ausführlich. Und ich denke, dass manche sicherlich dafür kein Verständnis haben, aber das sind dann auch die Leute, die uns ohnehin nicht unterstützen. Insofern, was du machst, machst du meistens. Du kannst also machen, was du willst. Irgendjemand findet es immer nicht richtig, aber ich denke, das ist der richtige Weg. Ja?
1: Besonderer Dank gilt den DVV Stadtwerken Dessau und der Stadtsparkasse Dessau sowie den zahlreichen freiwilligen Unterstützern, die das Fest mit ihren Spenden und ihrem Engagement unterstützen. Dank dieser Hilfe kann das Heimat- und Schifferfest in diesem Jahr wieder stattfinden. Für eine sichere Heimreise der Besucher werden zudem erneut Nachtbusse eingesetzt, die auch zu später Stunde für eine gute Anbindung sorgen.
2: Der Elite-Cup Ost ist in ein neues Jahr gestartet. Der Reitclub Anhalt-Dessau richtete am Samstag, dem 16. August, auf dem Reitplatz des Vereins die erste Qualifikationsstation aus. Dabei konnten sich junge Reiter messen und ihr Können unter Beweis stellen.
3: Das heutige Turnier ist ein Turnier, das dürfen grundsätzlich alle reiten, ne? Aber wir haben eine extra Cup-Wertung. Das schließt noch 2 weitere Turniere ein. Das ist einmal noch in Löbnitz und dann in Krepin im Oktober. Und Hintergrund ist, dass sozusagen U21 in den höchsten Klassen und dann staffelt sich das vom Alter her so ein bisschen runter in der EU18, in den kleineren Prüfungen U16, U14, dass dort immer die besten 3 nachher nach den 3 Turnieren ermittelt werden und nochmal eine Sonderehrung bekommen.
2: Der Elite Cup richtet sich an den reiterlichen Nachwuchs und bietet jungen Reitern die Möglichkeit, in verschiedenen Wettbewerben Punkte für die Gesamtwertung zu sammeln. Auf dem Programm standen unterschiedliche Prüfungen in Dressur und Springen. So konnten die Nachwuchsreiter zeigen, was sie und ihre Pferde können.
3: Hier geht's los von den kleinsten Prüfungen, vom Führzügel über Reiterwettbewerb, E-Dressur, A-Dressur und dann geht's im Springen von den kleinen Kreuzspringen bis zum A-Springen. Wichtig ist erstmal die korrekte Hilfengebung der Reiter, ne, dass sozusagen das Zusammenspiel zwischen Pferd und Reiter bewertet wird, ne, dass in der Dressur korrekte Hufschlagfiguren geritten werden, dass die Hilfengebung fein und so leicht wie möglich gestaltet werden, ne, dass es von außen eigentlich immer fast alles nicht sichtbar ist, so soll es mal irgendwann aussehen, ne, da ist natürlich noch ein langer Weg, aber so soll es werden. Und im Springen ist es dann natürlich wichtig, dass zum Beispiel die Hindernisse immer schön mittig angeritten werden, die Linien schön gleichmäßig zwischen den Sprüngen, ne, dass es nicht so wild nach vorn oder nach hinten ist, sondern dass es immer schön im Rhythmus und gleichmäßig ist.
2: Der Reitclub Anhalt-Dessau legt besonderen Wert auf seinen Nachwuchs. Jahr für Jahr ist die Resonanz des Elite-Cups groß. Für die Verantwortlichen geht es vor allem darum, Kinder und Jugendliche früh für den Reitsport zu begeistern und ihnen zu zeigen, welche Möglichkeiten dieser Sport bietet.
3: Wir haben hauptsächlich die Jugend in unserem Verein, ne? Relativ viele Kinder. Dadurch, dass ich versuche, ein bisschen Nachwuchsförderung zu betreiben, ne? Dass einfach mal ein bisschen mehr Jugend in den Reitsport kommt. Ne? Und da versuche ich auch jedes Mal, wenn wir auch auf größeren Turnieren unterwegs sind, dass wir versuchen, die Kinder mitzunehmen, dass sie dort auch Prüfungen reiten können und eben so in den Turniersport reinkommen.
2: Neben dem Spaß am Sport ging es für die Teilnehmer natürlich auch um wichtige Punkte für die nächste Runde. Doch auch wer die Qualifikation nicht geschafft hat, ging nicht leer aus. Auf die Nachwuchsreiter wartete eine kleine Belohnung.
3: Ich denke, es sind alle immer glücklich und zufrieden, wenn sie sehen, dass selbst jeder Teilnehmer bei uns hier mit einem Ehrenpreis nach Hause geht. Ne? Also bei uns bekommen wirklich alle was, ne? Alle Teilnehmer, nicht nur die Platzierten. Und ich denke mal, das ist auch so ein Ansporn für jeden, erstmal zu üben und loszufahren. Und so wollen wir ja versuchen, die Jugend so ein bisschen mehr ranzukriegen.
2: Die nächste Qualifikationsrunde findet am 6. September beim Reitstall Arndt in Löbnitz statt. Danach geht es zum großen Finale.

0: Hochsprungs, aber schon direkt in der Dessauer Innenstadt den nächsten sportlichen Leckerbissen zu sehen. Anhalt Sport lädt am 27. August zum 6. internationalen DVV-Stadtwerke Stabhochsprung-Meeting auf den Marktplatz ein.
1: Man hat es ja in den letzten Jahren gesehen, die Stabhochspringer insbesondere begeistern die Menschen halt durch ihre Kunst, durch ihre Art und Weise, diesen Sport, diese Disziplin zu zelebrieren. Und die Kulisse war mal hervorragend und die Sportler haben es auch durch Leistungen immer gezeigt und haben die Leute auch hier vor Ort in Dessau wirklich begeistert. Und das wird auch nie langweilig. Also man könnte ja sagen, ja, schon wieder Stabhochsprung auf dem Marktplatz. Ja, schon wieder. Das kann man immer sehen, weil es immer eine gewisse Dramatik in sich auch birgt von tollen Leistungen. Von Verletzungen wollen wir nicht sehen. Hat man ja im letzten Jahr, sah böse aus, ist glimpflich abgegangen, als ein Stab halt gebrochen war von einem amerikanischen Stabhochspringer. Ihm ist Gott sei Dank nichts passiert, aber das sind auch halt die Tücken dieser Sportart, die nicht ungefährlich ist. Denn wenn man sich in nahe 6 Meter Höhe bewegt, in der Dynamik, in der Schnelligkeit und der Stab bricht, ist das natürlich schon nicht ohne. Gott sei Dank haben die Athleten natürlich eine große Körperbeherrschung und eine Fitness und eine Athletik, dass sie das in der Regel, dass da keine Verletzungen entstehen. Aber es gibt es halt auch immer wieder im Sport. Also es ist eine spektakuläre Sportart, die, wie gesagt, die Menschen begeistert. Und wir in Dessau, ich sage das gern auch wieder, ich glaube mittlerweile das 48. Mal, seit 1990, also seit der Wiedervereinigung, seit der Wende, sage und schreibe 48 Mal Stabhochsprung live hier in Dessau zu erleben, im Paul-Greifze-Stadion beim traditionellen Leichtathletik-Meeting. Das ist ja in diesem Jahr oder vor wenigen Wochen zum 28. Mal über die Bühne gegangen, aber auch 14 Mal in der Anhalt-Arena, 2 Mal in Wittenberg auf dem Marktplatz, mittlerweile 5 Mal hier auf dem Dessauer Marktplatz. Und das waren 48 Mal hochinteressante Wettbewerbe, auch immer mit vielen Zuschauern und hier auf dem Markt durch die Nähe einfach spektakulär, großartig und wunderschön anzusehen.
0: Auf dem Dessauer Marktplatz wird man dann auch einige Athleten sehen, die gerade noch bei der EM dabei sind. Die Zuschauer können sich auf ein international hochqualitatives Starterfeld freuen.
1: Wir haben aktuell 12 Athleten oder 13. Und ich sage immer, zwischen 9 und 13 ist so die ideale Konstellation. Da sind wir also mittendrin und sind sehr gut aufgestellt. Vor Verletzungen und solchen Krankheiten ist man nie gefeit, das ist klar. Wir haben eine internationale Besetzung, also mit 13 Athleten aus aktuell 7 Nationen, mit den deutschen Athleten. Wir haben den aktuellen deutschen Meister, der vor 3 Wochen in Hannover deutscher Meister geworden ist. Metzger und den Vorjahresdeutschen Meister Schöner Ladwig ist auch dabei aus Schwerin. Also die beiden aktuellen deutschen Meister 25, 26 sind am Start, die Vizemeister sind am Start. Also die deutschen verfügbaren Spitzenleute im Stabhochsprung sind da. Wir haben gute Springer aus Frankreich, 2 aus USA, 2 aus Polen, aus Spanien. Hat einer hier direkt angefragt, er möchte unbedingt springen, um sich um Weltranglistenpunkte noch zu erreichen, schon für die Weltmeisterschaft im nächsten Jahr in Tokio. Also ist auch ein Wertungswettkampf, also kein Freundschaftswettbewerb auf dem Marktplatz. Also es geht für die Springer tatsächlich um Weltranglistenpunkte und jetzt schon um die Qualifikation für die Weltmeisterschaften 2027 in Tokio.
0: Bevor die Weltklasseathleten am 27. August die Bühne betreten, dürfen aber zunächst wieder junge Sportler ihr Können zeigen. Ab 15 Uhr wird der schnellste Marktplatzsprinter gesucht. Ab 17.30 Uhr gehen dann die Stabhochspringer an den Start. All das wird auch, wie in den vergangenen Jahren, wieder bei freiem Eintritt zu sehen sein. Möglich machen das zahlreiche Unterstützer und Partner.
1: Da wir hier Spitzensport sehen und mit dem Rahmenprogramm den Kinder- und Jugendsport, kostet so eine internationale Veranstaltung natürlich viel intensive Arbeit und natürlich auch Kosten. Und wir haben mit den DVV Stadtwerken als Hauptsponsor und Partner und Peugeot als Co-Sponsor, also ASC Dessau, Peugeot, beide hervorragende Partner seit vielen, vielen Jahren, ja eigentlich Jahrzehnten. für diese Events und jetzt seit 10 Jahren auch für

0: Halt Sport und auch allen anderen über 20 Partnern, die dazu beitragen, dass diese und viele anderen Veranstaltungen stattfinden, können wir nur uns herzlich bedanken für diese gute Zusammenarbeit, die natürlich gegenseitig befruchtend für alle eine Win-Win-Situation erbringen soll. Aber ohne diese Partner, ohne diese Sponsoren könnten wir solch hochwertige internationale Veranstaltungen in Dessau natürlich gar nicht ausrichten. Und das ist also sehr, sehr gut, diese Konstellation, freuen wir uns. Diese Partner haben natürlich das auch gesehen und erkannt, dass das tolle Ereignisse sind und unterstützen das sehr gern. Und das freut uns sehr. Und damit setzen wir auch immer wieder Zeichen für die Stadt Dessau-Roßlau und für die Region, dass Dessau in diesem Segment hochinteressante Dinge auf die Beine stellen kann, organisieren kann und sind damit auch immer wieder permanent international präsent. Und Dessau verkauft sich damit natürlich als sehr gut als eine sportbegeisterte Stadt, die halt national, internationale Sportereignisse ausrichten kann.
1: Also jetzt schon mal den 27. August im Kalender markieren und unbedingt auf dem Marktplatz mit dabei sein. Und wer weiß, vielleicht gibt es dort dann sogar einen frisch gebackenen Europameister zu sehen.

0: Ich begrüße Sie zur Dienstagsausgabe der RBB Aktuellnachrichten. Am Montag begannen in der Lutherstadt Wittenberg die Arbeiten zur Sanierung des T-Knotens, also die Kreuzung, wo die Bundesstraße 2 und die B187 aufeinandertreffen. Einher gingen auch Maßnahmen, um den Fahrzeugverkehr an der Baustelle vorbeizuleiten. Aufgrund verschiedener Ampelschaltzeiten staute sich der Verkehr auf bis zu 2 Kilometer auf der B2 und verursachte so Stauzeiten von bis zu 90 Minuten. Anpassungen der Rot- und Grünphasen der Behelfsampeln brachten zunächst etwas Entlastung, sollen in den nächsten Tagen weiter optimiert werden. Insgesamt werden rund 1,6 Millionen Euro in die umfassende Fahrbahnerneuerung der vielbefahrenen Kreuzung investiert. Die Bauarbeiten sollen am 2. Oktober abgeschlossen sein. Ein Gottesdienst am Bitterfelder Bogen, eine gemeinsame Ausfahrt und ein Familienfest in Sandersdorf. Beim Bikertreffen geht es um mehr als nur um Motorräder. Nach 10 Jahren gibt es dabei auch einen personellen Wechsel. Gründer Johannes Tuaspern übergibt die Organisation an seinen Nachfolger.
1: Rund 140 Motorräder standen vergangene Woche in Bitterfeld-Wolfen. Das Bikertreffen fand zum 10. Mal statt. Und für Organisator Johannes Tuaspern ist es zugleich das letzte Mal in dieser Rolle.
2: 10 Jahre ist eine wunderbare Zeit. Es war Jahr für Jahr ein Höhepunkt. Und ich war glücklich, wenn es geklappt hat. Und ich war natürlich auch traurig im vorigen Jahr mit den anderen und erschrocken. Aber ich bin froh, dass es jetzt wieder so schön zu werden scheint. Und ja, es ist für mich sehr bewegend.
1: Vom Marktplatz geht es zunächst gemeinsam zum Bitterfelder Bogen. Dort feiern die Motorradfahrer ihren Gottesdienst. Mit dabei die Jazzband der Kreismusikschule Bitterfeld. In diesem Jahr ist der Gottesdienst auch ein Moment des Gedenkens. Im vergangenen Jahr war ein Quadfahrer bei der Ausfahrt tödlich verunglückt. Seine Sozia wurde schwer verletzt.
2: Heute ist natürlich ein ganz besonderer, das Bikertreffen, weil wir auch im Gottesdienst noch einmal Revue passieren lassen haben, dass im vergangenen Jahr ein Quadfahrer verstorben ist und die Sozia sehr schwer verletzt war und immer noch nicht ganz wieder gesund ist. Das bewegt einem natürlich, also dieses Gefühl bestärkt mich im Augenblick oder ist im Augenblick das, was mich am stärksten bewegt.
1: Danach starten die Motorräder zur gemeinsamen Ausfahrt durch die Region. Die Polizei begleitet den Konvoi. Die Strecke führt unter anderem nach Pratau und anschließend zurück Richtung Sandersdorf. Auch Oberbürgermeister Armin Schenk ist mit seinem Motorrad dabei.
2: Ich fahre eine Suzuki, eine 650 SV, mittlerweile schon seit 2018 bin ich sehr zufrieden. Es ist ein groß gewordenes Moped, könnte man fast sagen, aber es ist schnell genug und ist auch wendig. Und mir macht das nach wie vor sehr viel Spaß, mit diesem Motorrad unterwegs zu sein.
1: Die Ausfahrt endet im Strandbad Sandersdorf. Dort wartet ein Familienfest mit Musik, Grill und Feuer. Für Johannes Tuaspern heißt es damit: Abschied nehmen von der Organisation, aber nicht vom Bikertreffen.
2: Ich schätze, es sind jetzt ungefähr 140 Biker da und mal gucken, wie es weitergeht. Also die Hoffnung ist da, dass es weitergeht unter meinem Nachfolger.
1: 10 Jahre Bikertreffen, 10 Jahre gemeinsame Ausfahrten, Gottesdienste und Begegnungen. Und auch wenn Johannes Tuaspern künftig nicht mehr der Organisator sein wird, auf dem Motorrad bleibt er der Veranstaltung erhalten. Die Tradition soll also weiterrollen.
0: In Bitterfeld-Wolfen wird am 1. September eine weitere legale Graffiti-Wand offiziell eingeweiht. Mit Unterstützung der Wohnungs- und Baugesellschaft Bitterfeld-Wolfen konnte am Sozialkaufhaus Wolfen in der Straße der Republik 1a eine entsprechende Fläche zur Verfügung gestellt werden. Verbunden ist die Eröffnung mit der Anbringung von 4 Schildern mit der Aufschrift Wall of Fame, einer eingravierten Spraydose und Pfeilen, die die jeweiligen Flächen eingrenzen. Ab diesem Tag ist es dann offiziell möglich, an den Wänden Graffiti zu sprühen. Alle Interessierten sind herzlich eingeladen, Graffiti-Dosen und Kreativität mitzubringen. Falls sich Kinder entschließen sollten, sich auszuprobieren, werden ein paar Spraydosen zur Betätigung gestellt. In Bitterfeld-Wolfen gibt es bisher 3 weitere Graffiti-Wände. Die Garagenwand im Dichterviertel, eine Wand in der Zürbiger Straße 1 in Bitterfeld sowie in der Glückaufstraße in Bitterfeld. Am Freitag, den 14. August, stand für den CFC Germania 03 der 2. Spieltag der Verbandsliga auf dem Programm. Zu Gast war der SV Eintracht Emselow, während der CFC weiterhin auf die ersten Punkte der Saison hoffte.
3: Der 2. Verbandsligaspieltag ist bereits geschehen. Am Freitag, dem 17. August, traf der SV Eintracht Emselow auf den Gastgeber, den CFC Germania 03. Der CFC hier auf der Suche nach dem ersten Punkt der Saison. Mit 171 Zuschauern ging es auch pünktlich los. Die ersten Minuten verliefen ohne Chancen. Jedoch merkte man, dass der Wille da ist. In der 15. Spielminute dann die erste Chance für den CFC. Ball geht an Safri. Der geht durch, doch den Abschluss verhindert Hansal. Bei Emselow sind die Chancen jedoch auch vorhanden. Beispielsweise in der 23. Spielminute. Ecke für Germania. Mrozik flankt rein. Doch der Ball findet sich bei Bojak wieder. Der nun im Rennen gegen die Defensive von Köthen. Doch er löst gut. Ecke für Emselow. Nach der Ecke wird Cabral gefährlich. Jedoch geht der Ball über das Eck. Für Emselow gibt es noch ein paar Chancen, jedoch können die Jungs in Schwarz keine von ihnen verwandeln. Somit gehen wir in die zweite Hälfte mit einem 0:0. In der 63. Spielminute dann die nächste Chance für Emselow. Aljindo mit der Ecke, Kabal nimmt mit dem Kopf an und verwandelt das 0:1. In der 66. wird es wieder Zeit für Köthen. Ein Fehlpass von Emselow ermöglicht die Chance. Hier wird sich dann konsequent durchgespielt und beim Duell Kirschner gegen Hansal gehen die Gäste mit 2:0 aus der Aktion raus. Was für ein Torwart hier. Doch Emselow scheint an Aufmerksamkeit zu verlieren. Denn der nächste Spielfehler öffnet Köthen wieder die Tür.

0: Diesmal hat Hansal keine Chance. Franschak haut den Ball mit einer Wucht ins Tor für den Ausgleich. Keine 6 Minuten später geht es wieder rund vor Hansals Tor. Doch hier kann noch abgewehrt werden. Die Ecke danach jedoch wird für Köthen gut ausgespielt und Dropp holt sich das Führungstor für Germania. In der 81. kommt dann noch ein unerwarteter Zug. Eichel schnappt sich im Mittelfeld den Ball und im Alleingang knallt er das Ding einfach so rein. Schulze zu weit rechts, da kommt er trotz aller Anstrengungen nicht ran. Und mit dem 2:2 haben wir auch schon den Endstand erreicht. Die Mannschaften teilten sich an diesem Abend also die Punkte. Und nun die Spieleinschätzung beider Trainer.
1: Wir hatten nicht viele Ausfälle zu verkraften. Ich muss trotzdem der Mannschaft ein Riesenkompliment machen. Wir haben mit ab der ersten Minute das umgesetzt, was wir heute vorgegeben haben. Es ging erst mal für uns defensiv gut zu stehen. Das haben wir echt überragend gemacht. Haben auch gute Umschaltmomente gehabt, wo wir hätten in erster Halbzeit auch 1-2 Tore hätten machen müssen. Klar hat Emslo auch ein, zwei Möglichkeiten, aber ich denke, ich muss der Mannschaft trotzdem, muss ich einfach sagen, nochmal ein Riesenkompliment machen, wie wir es heute umgesetzt haben. Wir hatten nicht richtig schwere Ausfälle auch zu verkraften. Wir hatten noch 4 von der zweiten dabei. Deshalb, ich bin mit dem Punkt auf jeden Fall erstmal zufrieden. Wir hatten die Woche viele Themen thematisiert, gerade so Handlungsschnelligkeit und ja, auch die Umschaltmomente, dass wir da einfach besser in den Positionen sind. Ja. Ich finde, wir haben heute einen Riesenschritt nach vorne gemacht. Darf man nicht vergessen, wir haben, wenn man mal sieht, heute auch mit einem 18-Jährigen gespielt, der eigentlich letzte noch A-Jugendspieler war, klar, letzte schon dabei war. Aber es ist natürlich nochmal ein Sprung jetzt nach Verbandsliga. Und ich finde, das, was wir die ganze Woche besprochen haben, die Jungs echt super umgesetzt.
2: Also ich muss dazu sagen, Köthen hat defensiv sehr gut gearbeitet, erste Halbzeit. Hat uns wenig Spielraum gelassen. Ich bin unzufrieden. Ich hatte mir mehr versprochen, aber ich muss auswärts jetzt mit dem Punkt leben. Und der ist zum Schluss, wenn man die Chancen nicht nutzt. Köthen kann ebenso ein drittes Tor machen wie wir. Wir haben es nicht geschafft, 100% zu überzeugen in 90 Minuten. Damit ist der Punkt in Ordnung. Wir müssen ganz einfach an uns arbeiten, müssen versuchen, alles zu integrieren, die beste Aufstellung jede Woche hinzubekommen. Und dann denke ich, dann werden wir die nötigen Punkte so schnell wie möglich einfahren für einen Klassenerhalt. Das ist das erste Ziel, was wir haben.
3: Die Band Blann aus Köthen und Leipzig hat den Bandcontest NVAM Bands on Stage in Sachsen-Anhalt gewonnen. Der Newcomer-Wettbewerb fand am Samstag beim 215. Lauchstädter Brunnenfest in Bad Lauchstädt statt. Eine Wettbewerbsjury bestehend aus professionellen Musikern, PR-Fachleuten, Kulturmanagern sowie Festivalveranstaltern entschied über die Platzierungen. Die Punk-Rock-Band Blann aus Köthen und Leipzig konnte sich als Gewinnerband gegen 7 Musikgruppen durchsetzen und erhält ein Preisgeld von 1.000 Euro. Außerdem gewinnt sie einen Auftritt beim Helheim Open Air 2027. Die zweitplatzierte Band Lucid Dreams aus Bernburg und Staßfurt erhält 750 Euro Preisgeld. Platz 3 geht an die Band Off Keys Duo aus Halle an der Saale, die 500 Euro Preisgeld enthält. Damit, liebe Zuschauer, sind wir am Ende unserer Dienstagsausgabe der RBB Aktuellen Nachrichten. Schauen jetzt noch auf das Wetter und auf die Meldungen aus der Region. Am Mittwoch um 18 Uhr melden wir uns dann aus der Redaktion wieder. Bis dahin, machen Sie es gut und auf Wiedersehen.
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0: Der Mittwoch zieht die Serie des schlechten Wetters fort. Heißt, wir bleiben bei angenehmen 20 Grad Celsius und einer leichten Brise aus dem Westen. Jedoch soll es vereinzelt zu leichten Regenschauern kommen. Der Himmel bleibt dabei ganztägig stark bewölkt.
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4: Mit großen Schritten rückt eines der Veranstaltungshighlights des Jahres in Roßlau näher. Das 45. Heimat- und Schifferfest. Vom 27. bis 30. August verwandelt sich die Schifferstadt in einen Treffpunkt für Einheimische und Gäste. Einen ersten Vorgeschmack auf das Programm gaben die Organisatoren am 13. August bei einem Pressegespräch im Roßlauer Rathaus, bei dem sie das vielfältige Festprogramm vorstellten.
5: Das sind ein paar Höhepunkte, die im Prinzip wirklich dazugekommen sind. Und ich würde mich freuen, wenn Sie alle zu uns kommen, wenn wir gemeinsam ein schönes Fest erleben. Ein sicheres Fest vor allen Dingen und dann haben wir auch Spaß. Wir freuen uns drauf, lassen Sie sich überraschen, kommen Sie uns besuchen, feiern Sie mit uns gemeinsam und dann ist alles okay.
4: Das Festwochenende beginnt am Donnerstag um 18.30 Uhr mit der großen Eröffnung. Auf dem Luftplatz findet dazu die traditionelle Flaggenhissung statt. Anschließend zieht es die Festgesellschaft ins Festzelt, wo um 19.30 Uhr der Fassbieranstich durch den Oberbürgermeister Dr. Robert Reck erfolgt. Am Freitag startet das Festgeschehen mit den Schaustellern und einem abwechslungsreichen Programm im Festzelt und dem beliebten Seniorennachmittag. Am Abend dürfen sich die Besucher auf Live-Musik und beste Unterhaltung freuen. Der Samstag bildet den Höhepunkt des Festwochenendes. Neben einem bunten Kinderprogramm und verschiedenen Live-Konzerten erwarten die Besucher zahlreiche Vorführungen an und auf der Elbe. Dazu gehören spannende Präsentationen von Motor- und Modellbooten. Darüber hinaus sorgt ein vielfältiges Rahmenprogramm für Unterhaltung bei Groß und Klein. Am Sonntag beginnt der letzte Festtag um 9.30 Uhr mit einem Gottesdienst, gefolgt vom Kaffeekonzert und gemütlichen Beisammensein und endet wieder im Festzelt. Im vergangenen Jahr standen die Organisatoren bei den Vorbereitungen vor einigen finanziellen Herausforderungen. Wie gestaltet sich in diesem Jahr die finanzielle Situation und wie ist der aktuelle Stand der Vorbereitung?
5: Wir sind fertig. Wir haben alles in trockenen Tüchern und Sicherheitsvorkehrungen sind getroffen, das Programm steht. Ein bisschen Geld müssen wir noch einsammeln, ansonsten passt hoffentlich alles. Also in diesem Jahr hat das eigentlich super geklappt durch den Kooperationsvertrag, den wir ja nun geschlossen haben. War das also mit den Finanzen auch einfacher als im letzten Jahr. Und ansonsten sind eigentlich die Akteure fast die gleichen. Fast jeder weiß, was er zu tun hat. Es gibt viele Neuerungen, die das Programm also bereichern. Und insofern passt alles.
4: Auch wenn das Heimat- und Schifferfest in diesem Jahr wie geplant stattfinden kann, haben sich die Organisatoren aufgrund der finanziellen Situation dazu entschieden, das traditionsreiche Fest künftig nur noch alle 2 Jahre auszurichten.
5: Ja, das hat einfach wirtschaftliche Gründe. Wir haben es erläutert im Einzelnen.

0: und sehr ausführlich. Und ich denke, dass manche sicherlich dafür kein Verständnis haben, aber das sind dann auch die Leute, die uns ohnehin nicht unterstützen. Insofern, was du machst, machst du meistens, du kannst also machen, was du willst. Irgendjemand findet es immer nicht richtig, aber ich denke, das ist der richtige Weg. Ja?
1: Besonderer Dank gilt den DVV-Stadtwerken Dessau und der Stadtsparkasse Dessau sowie den zahlreichen freiwilligen Unterstützern, die das Fest mit ihren Spenden und ihrem Engagement unterstützen. Dank dieser Hilfe kann das Heimat- und Schifferfest in diesem Jahr wieder stattfinden. Für eine sichere Heimreise der Besucher werden zudem erneut Nachtbusse eingesetzt, die auch zu später Stunde für eine gute Anbindung sorgen.
2: Der Elite-Cup Ost ist in ein neues Jahr gestartet. Der Reitclub Anhalt-Dessau richtete am Samstag, dem 16. August, auf dem Reitplatz des Vereins die erste Qualifikationsstation aus. Dabei konnten sich junge Reiter messen und ihr Können unter Beweis stellen.
3: Das heutige Turnier ist ein Turnier, das dürfen grundsätzlich alle reiten, ne? Aber wir haben eine extra Cup-Wertung. Das schließt noch zwei weitere Turniere ein. Das ist einmal noch in Löbnitz und dann in Krepin im Oktober. Und Hintergrund ist, dass sozusagen U21 in den höchsten Klassen und dann staffelt sich das vom Alter her so ein bisschen runter in der EU18, in den kleineren Prüfungen U16, U14, dass dort immer die besten drei nachher nach den drei Turnieren ermittelt werden und nochmal eine Sonderehrung bekommen.
2: Der Elite Cup richtet sich an den reiterlichen Nachwuchs und bietet jungen Reitern die Möglichkeit, in verschiedenen Wettbewerben Punkte für die Gesamtwertung zu sammeln. Auf dem Programm standen unterschiedliche Prüfungen in Dressur und Springen. So konnten die Nachwuchsreiter zeigen, was sie und ihre Pferde können.
3: Hier geht's los von den kleinsten Prüfungen, vom Führzügel über Reiterwettbewerb, E-Dressur, A-Dressur und dann geht's im Springen von den kleinen Kreuzspringen bis zum A-Springen. Wichtig ist erstmal die korrekte Hilfengebung der Reiter, ne, dass sozusagen das Zusammenspiel zwischen Pferd und Reiter bewertet wird, ne, dass in der Dressur korrekte Hufschlagfiguren geritten werden, dass die Hilfengebung fein und so leicht wie möglich gestaltet werden, ne, dass es von außen eigentlich immer fast alles nicht sichtbar ist. So soll es mal irgendwann aussehen. Ne. Das ist natürlich noch ein langer Weg, aber so soll es werden. Und im Springen ist es dann natürlich wichtig, dass zum Beispiel die Hindernisse immer schön mittig angeritten werden, die Linien schön gleichmäßig zwischen den Sprüngen, ne, dass es nicht so wild nach vorn oder nach hinten ist, sondern dass es immer schön im Rhythmus und gleichmäßig ist.
2: Der Reitclub Anhalt-Dessau legt besonderen Wert auf seinen Nachwuchs. Jahr für Jahr ist die Resonanz des Elite-Cups groß. Für die Verantwortlichen geht es vor allem darum, Kinder und Jugendliche früh für den Reitsport zu begeistern und ihnen zu zeigen, welche Möglichkeiten dieser Sport bietet.
3: Wir haben hauptsächlich die Jugend in unserem Verein, ne, relativ viele Kinder. Dadurch, dass ich versuche, ein bisschen Nachwuchsförderung zu betreiben, ne, dass einfach mal ein bisschen mehr Jugend in den Reitsport kommt. Ne. Und da versuche ich auch jedes Mal, wenn wir auch auf größeren Turnieren unterwegs sind, dass wir versuchen, die Kinder mitzunehmen, dass sie dort auch Prüfungen reiten können und eben so in den Turniersport reinkommen.
2: Neben dem Spaß am Sport ging es für die Teilnehmer natürlich auch um wichtige Punkte für die nächste Runde. Doch auch wer die Qualifikation nicht geschafft hat, ging nicht leer aus. Auf die Nachwuchsreiter wartete eine kleine Belohnung.
3: Ich denke, es sind alle immer glücklich und zufrieden, wenn sie sehen, dass selbst jeder Teilnehmer bei uns hier mit einem Ehrenpreis nach Hause geht. Ne? Also bei uns bekommen wirklich alle was, ne? Alle Teilnehmer, nicht nur die Platzierten. Und ich denke mal, das ist auch so ein Ansporn für jeden, erstmal zu üben und loszufahren. Und so wollen wir ja versuchen, die Jugend so ein bisschen mehr ranzukriegen.
2: Die nächste Qualifikationsrunde findet am 6. September beim Reitstall Arndt in Löbnitz statt. Danach geht es zum großen Finale nach Krepin. Am Wochenende des 10. und 11. Oktober entscheidet sich dort, wer am Ende die Gesamtwertung des Elite Cup Ost für sich entscheiden kann.
4: Die Leichtathletik-Europameisterschaft im britischen Birmingham ist aktuell noch in vollem Gange und begeistert Leichtathletik-Fans aus ganz Europa. Nicht einmal ganze zwei Wochen nach der EM gibt es für alle Freunde des Stabhochseils

0: Ursprungs, aber schon direkt in der Dessauer Innenstadt den nächsten sportlichen Leckerbissen zu sehen. Anhalt Sport lädt am 27. August zum 6. internationalen DVV-Stadtwerke Stabhochsprung-Meeting auf den Marktplatz ein.
1: Man hat es ja in den letzten Jahren gesehen, Stabhochspringer insbesondere begeistern die Menschen halt durch ihre Kunst, durch ihre Art und Weise, diesen Sport, diese Disziplin zu zelebrieren. Und die Kulisse war mal hervorragend und die Sportler haben es auch durch Leistungen immer gezeigt und haben die Leute auch hier vor Ort in Dessau wirklich begeistert. Und das wird auch nie langweilig. Also man könnte ja sagen, ja, schon wieder Stabhochsprung auf dem Marktplatz. Ja, schon wieder. Das kann man immer sehen, weil es immer eine gewisse Dramatik in sich auch birgt von tollen Leistungen. Von Verletzungen wollen wir nicht sehen. Hat man ja im letzten Jahr, sah böse aus, ist glimpflich abgegangen, als ein Stab halt gebrochen war von einem amerikanischen Stabhochspringer. Ihm ist Gott sei Dank nichts passiert, aber das sind auch halt die Tücken dieser Sportart, die nicht ungefährlich ist. Denn wenn man sich in nahe 6 Meter Höhe bewegt, in der Dynamik, in der Schnelligkeit und der Stab bricht, ist das natürlich schon nicht ohne. Gott sei Dank haben die Athleten natürlich eine große Körperbeherrschung und eine Fitness und eine Athletik, dass sie das in der Regel, dass da keine Verletzungen entstehen. Aber es gibt es halt auch immer wieder im Sport. Also es ist eine spektakuläre Sportart, die, wie gesagt, die Menschen begeistert. Und wir in Dessau, ich sage das gern auch wieder, ich glaube mittlerweile das 48. Mal, seit 1990, also seit der Wiedervereinigung, seit der Wende, sage und schreibe 48 Mal Stabhochsprung live hier in Dessau zu erleben im Paul-Greifze-Stadion beim traditionellen Leichtathletik-Meeting. Das ist ja in diesem Jahr oder vor wenigen Wochen zum 28. Mal über die Bühne gegangen, aber auch 14 Mal in der Anhalt-Arena, 2 Mal in Wittenberg auf dem Marktplatz, mittlerweile 5 Mal hier auf dem Dessauer Marktplatz. Und das waren 48 Mal hochinteressante Wettbewerbe, auch immer mit vielen Zuschauern und hier auf dem Markt durch die Nähe einfach spektakulär, großartig und wunderschön anzusehen.
0: Auf dem Dessauer Marktplatz wird man dann auch einige Athleten sehen, die gerade noch bei der EM dabei sind. Die Zuschauer können sich auf ein international hochqualitatives Starterfeld freuen.
1: Wir haben aktuell 12 Athleten oder 13. Und ich sage immer, zwischen 9 und 13 ist so die ideale Konstellation. Da sind wir also mittendrin und sind sehr gut aufgestellt. Vor Verletzungen und solchen Krankheiten ist man nie gefeit, ist klar. Wir haben eine internationale Besetzung, also mit 13 Athleten aus aktuell 7 Nationen, mit den deutschen Athleten. Wir haben den aktuellen deutschen Meister, der vor 3 Wochen in Hannover deutscher Meister geworden ist. Metzger und den Vorjahresdeutschen Meister Shane Ladwig ist auch dabei aus Schwerin. Also die beiden aktuellen deutschen Meister 25, 26 sind am Start, die Vizemeister sind am Start. Also die deutschen verfügbaren Spitzenleute im Stabhochsprung sind da. Wir haben gute Springer aus Frankreich, 2, aus USA, 2, aus Polen, aus Spanien hat einer hier direkt angefragt, er möchte unbedingt springen, um sich um Weltranglistenpunkte noch zu erreichen, schon für die Weltmeisterschaft im nächsten Jahr in Tokio. Also ist auch ein Wertungswettkampf, also kein Freundschaftswettbewerb auf dem Marktplatz. Also es geht für die Springer tatsächlich um Weltranglistenpunkte und jetzt schon um die Qualifikation für die Weltmeisterschaften 2027 in Tokio.
0: Bevor die Weltklasse-Athleten am 27. August die Bühne betreten, dürfen aber zunächst wieder junge Sportler ihr Können zeigen. Ab 15 Uhr wird der schnellste Marktplatz-Sprinter gesucht. Ab 17.30 Uhr gehen dann die Stabhochspringer an den Start. All das wird auch, wie in den vergangenen Jahren, wieder bei freiem Eintritt zu sehen sein. Möglich machen das zahlreiche Unterstützer und Partner.
1: Da wir hier Spitzensport sehen und mit dem Rahmenprogramm, den Kinder- und Jugendsport, kostet so eine internationale Veranstaltung natürlich viel intensive Arbeit und natürlich auch Kosten. Und wir haben mit den DVV-Stadtwerken als Hauptsponsor und Partner und Peugeot als Co-Sponsor, also ASC Dessau, Peugeot, beide hervorragende Partner seit vielen, vielen Jahren, ja eigentlich Jahrzehnten, für diese Events und jetzt seit 10 Jahren auch für andere.

0: halt Sport und auch allen anderen über 20 Partnern, die dazu beitragen, dass diese und viele anderen Veranstaltungen stattfinden, können wir nur uns herzlich bedanken für diese gute Zusammenarbeit, die natürlich gegenseitig befruchtend für alle eine Win-Win-Situation erbringen soll. Aber ohne diese Partner, ohne diese Sponsoren könnten wir solch hochwertige internationale Veranstaltungen deshalb natürlich gar nicht ausrichten. Und das ist also sehr, sehr gut, diese Konstellation, da freuen wir uns. Diese Partner haben natürlich das auch gesehen und erkannt, dass das tolle Ereignisse sind und unterstützen das sehr gern. Und das freut uns sehr. Und damit setzen wir auch immer wieder Zeichen für die Stadt Dessau-Roßlau und für die Region, dass Dessau in diesem Segment hochinteressante Dinge auf die Beine stellen kann, organisieren kann und sind damit auch immer wieder permanent international präsent. Und Dessau verkauft sich damit natürlich als sehr gut als eine sportbegeisterte Stadt, die halt national, internationale Sportereignisse ausrichten kann.
1: Also jetzt schon mal den 27. August im Kalender markieren und unbedingt auf dem Marktplatz mit dabei sein. Und wer weiß, vielleicht gibt es dort dann sogar einen frisch gebackenen Europameister zu sehen.

0: Ich begrüße Sie zur Dienstagsausgabe der RBB Aktuellnachrichten. Am Montag begannen in der Lutherstadt Wittenberg die Arbeiten zur Sanierung des T-Knotens, also die Kreuzung, wo die Bundesstraße 2 und die B187 aufeinandertreffen. Einher gingen auch Maßnahmen, um den Fahrzeugverkehr an der Baustelle vorbeizuleiten. Aufgrund verschiedener Ampelschaltzeiten staute sich der Verkehr auf bis zu 2 Kilometer auf der B2 und verursachte so Stauzeiten von bis zu 90 Minuten. Anpassungen der Rot- und Grünphasen der Behelfsampeln brachten zunächst etwas Entlastung, sollen in den nächsten Tagen weiter optimiert werden. Insgesamt werden rund 1,6 Millionen Euro in die umfassende Fahrbahnerneuerung der vielbefahrenen Kreuzung investiert. Die Bauarbeiten sollen am 2. Oktober abgeschlossen sein. Ein Gottesdienst am Bitterfelder Bogen, eine gemeinsame Ausfahrt und ein Familienfest in Sandersdorf. Beim Bikertreffen geht es um mehr als nur um Motorräder. Nach 10 Jahren gibt es dabei auch einen personellen Wechsel. Gründer Johannes Tuaspern übergibt die Organisation an seinen Nachfolger.
1: Rund 140 Motorräder standen vergangene Woche in Bitterfeld-Wolfen. Das Bikertreffen fand zum 10. Mal statt. Und für Organisator Johannes Tuaspern ist es zugleich das letzte Mal in dieser Rolle.
2: 10 Jahre ist eine wunderbare Zeit. Es war Jahr für Jahr ein Höhepunkt. Und ich war glücklich, wenn es geklappt hat. Und ich war natürlich auch traurig im vorigen Jahr mit den anderen und erschrocken. Aber ich bin froh, dass es jetzt wieder so schön zu werden scheint. Und ja, es ist für mich sehr bewegend.
1: Vom Marktplatz geht es zunächst gemeinsam zum Bitterfelder Bogen. Dort feiern die Motorradfahrer ihren Gottesdienst. Mit dabei die Jazzband der Kreismusikschule Bitterfeld. In diesem Jahr ist der Gottesdienst auch ein Moment des Gedenkens. Im vergangenen Jahr war ein Quadfahrer bei der Ausfahrt tödlich verunglückt. Seine Sozia wurde schwer verletzt.
2: Heute ist natürlich ein ganz besonderer das Bikertreffen, weil wir auch im Gottesdienst noch einmal Revue passieren lassen haben, dass im vergangenen Jahr ein Quadfahrer verstorben ist und die Sozia sehr schwer verletzt war. Und immer noch nicht ganz wieder gesund ist, das bewegt einem natürlich. Also dieses Gefühl bestärkt mich im Augenblick oder ist im Augenblick das, was mich am stärksten bewegt.
1: Danach starten die Motorräder zur gemeinsamen Ausfahrt durch die Region. Die Polizei begleitet den Konvoi. Die Strecke führt unter anderem nach Pratau und anschließend zurück Richtung Sandersdorf. Auch Oberbürgermeister Armin Schenk ist mit seinem Motorrad dabei.
2: Ich fahre eine Suzuki, eine 650 SV, mittlerweile schon seit 2018, bin ich sehr zufrieden. Es ist ein groß gewordenes Moped, könnte man fast sagen, aber es ist schnell genug und ist auch wendig. Und mir macht das nach wie vor sehr viel Spaß, mit diesem Motorrad unterwegs zu sein.
1: Die Ausfahrt endet im Strandbad Sandersdorf. Dort wartet ein Familienfest mit Musik, Grill und Feuer. Für Johannes Tuaspern heißt es damit Abschied nehmen von der Organisation, aber nicht vom Bikertreffen.
2: Ich schätze, es sind jetzt ungefähr 140 Biker da und mal gucken, wie es weitergeht. Also die Hoffnung ist da, dass es weitergeht unter meinem Nachfolger.
1: 10 Jahre Bikertreffen, 10 Jahre gemeinsame Ausfahrten, Gottesdienste und Begegnungen. Und auch wenn Johannes Tuaspern künftig nicht mehr der Organisator sein wird, auf dem Motorrad bleibt er der Veranstaltung erhalten. Die Tradition soll also weiterrollen.
0: In Bitterfeld-Wolfen wird am 1. September eine weitere legale Graffiti-Wand offiziell eingeweiht. Mit Unterstützung der Wohnungs- und Baugesellschaft Bitterfeld-Wolfen konnte am Sozialkaufhaus Wolfen in der Straße der Republik 1a eine entsprechende Fläche zur Verfügung gestellt werden. Verbunden ist die Eröffnung mit der Anbringung von 4 Schildern mit der Aufschrift Wall of Fame, einer eingravierten Spraydose und Pfeilen, die die jeweiligen Flächen eingrenzen. Ab diesem Tag ist es dann offiziell möglich, an den Wänden Graffiti zu sprühen. Alle Interessierten sind herzlich eingeladen, Graffiti-Dosen und Kreativität mitzubringen. Falls sich Kinder entschließen sollten, sich auszuprobieren, werden ein paar Spraydosen zur Betätigung gestellt. In Bitterfeld-Wolfen gibt es bisher 3 weitere Graffiti-Wände. Die Garagenwand im Dichterviertel, eine Wand in der Zürbiger Straße 1 in Bitterfeld sowie in der Glückaufstraße in Bitterfeld. Am Freitag, den 14. August, stand für den CFC Germania 03 der 2. Spieltag der Verbandsliga auf dem Programm. Zu Gast war der SV Eintracht Emselow, während der CFC weiterhin auf die ersten Punkte der Saison hoffte.
3: Der 2. Verbandsligaspieltag ist bereits geschehen. Am Freitag, dem 17. August, traf der SV Eintracht Emselow auf den Gastgeber, den CFC Germania 03. Der CFC hier auf der Suche nach dem ersten Punkt der Saison. Mit 171 Zuschauern ging es auch pünktlich los. Die ersten Minuten verliefen ohne Chancen. Jedoch merkte man, dass der Wille da ist. In der 15. Spielminute dann die erste Chance für den CFC. Ball geht an Savri. Der geht durch, doch den Abschluss verhindert Hansal. Bei Emselow sind die Chancen jedoch auch vorhanden. Beispielsweise in der 23. Spielminute. Ecke für Germania. Rosic flankt rein. Doch der Ball findet sich bei Bojak wieder. Der nun im Rennen gegen die Defensive von Köthen. Doch er löst gut. Ecke für Emselow. Nach der Ecke wird Cabral gefährlich. Jedoch geht der Ball über das Eck. Für Emselow gibt es noch ein paar Chancen, jedoch können die Jungs in Schwarz keine von ihnen verwandeln. Somit gehen wir in die zweite Hälfte mit einem 0:0. In der 63. Spielminute dann die nächste Chance für Emselow. Aljindo mit der Ecke, Kabal nimmt mit dem Kopf an und verwandelt das 0:1. In der 66. wird es wieder Zeit für Köthen. Ein Fehlpass von Emselow ermöglicht die Chance. Hier wird sich dann konsequent durchgespielt und beim Duell Kirschner gegen Hansal gehen die Gäste mit 2:0 aus der Aktion raus. Was für ein Torwart hier. Doch Emselow scheint an Aufmerksamkeit zu verlieren. Denn der nächste Spielfehler öffnet Köthen wieder die Tür. Diesmal hat Hansal keine Chance. Franschak haut den Ball mit einer Wucht ins Tor für den Ausgleich. Keine 6 Minuten später geht es wieder rund vor Hansals Tor. Doch hier kann noch abgewehrt werden. Die Ecke danach jedoch wird für Köthen gut ausgespielt und Drop holt sich das Führungstor für Germania. In der 81. kommt dann noch ein unerwarteter Zug. Eichel schnappt sich im Mittelfeld den Ball. Und im Alleingang knallt er das Ding einfach so rein. Schulze zu weit rechts, da kommt er trotz aller Anstrengungen nicht ran. Und mit dem 2:2 haben wir auch schon den Endstand erreicht. Die Mannschaften teilten sich an diesem Abend also die Punkte. Und nun die Spieleinschätzung beider Trainer.
4: Wir hatten nicht viele Ausfälle zu verkraften. Ich muss trotzdem der Mannschaft ein Riesenkompliment machen. Wir haben mit ab der ersten Minute das umgesetzt, was wir heute vorgegeben haben. Es ging erst für uns defensiv gut zu stehen. Das haben wir echt überragend gemacht. Haben auch gute Umschaltmomente gehabt, wo wir hätten in der ersten Halbzeit auch 1-2 Tore hätten machen müssen. Klar hat Emselow auch ein, zwei Möglichkeiten, aber ich denke, ich muss der Mannschaft trotzdem, muss ich einfach sagen, nochmal ein Riesenkompliment machen, wie wir es heute umgesetzt haben. Wir hatten heute richtig schwere Ausfälle auch zu verkraften. Wir hatten noch 4 von der zweiten dabei. Deshalb, ich bin mit dem Punkt auf jeden Fall erstmal zufrieden. Wir hatten die Woche viele Themen thematisiert, gerade so Handlungsschnelligkeit und ja, auch die Umschaltmomente, dass wir da einfach einfach besser in den Positionen sind. Ja. Ich finde, wir haben heute einen Riesenschritt nach vorne gemacht. Darf man nicht vergessen, wir haben, wenn man mal sieht, heute auch mit einem 18-Jährigen gespielt, der eigentlich letzte noch A-Jugendspieler war, klar, letzte schon dabei war. Aber es ist natürlich nochmal ein Sprung jetzt nach Verbandsliga. Und ich finde, das, was wir die ganze Woche besprochen haben, die Jungs echt super umgesetzt.
5: Also ich muss dazu sagen, Köthen hat defensiv sehr gut gearbeitet, erste Halbzeit. Hat uns wenig Spielraum gelassen. Ich bin unzufrieden. Ich hatte mir mehr versprochen, aber ich muss auswärts jetzt mit dem Punkt leben. Und der ist zum Schluss, wenn man die Chancen nicht nutzt. Köthen kann ebenso ein drittes Tor machen wie wir. Wir haben es nicht geschafft, 100% zu überzeugen. In 90 Minuten, damit ist der Punkt in Ordnung. Wir müssen ganz einfach an uns arbeiten, müssen versuchen, alles zu integrieren, die beste Aufstellung jede Woche hinzubekommen. Und dann denke ich, dann werden wir die nötigen Punkte so schnell wie möglich einfahren für einen Klassenerhalt. Das ist das erste Ziel, was wir haben.
0: Die Band Blann aus Köthen und Leipzig hat den Bandcontest NVAM Bands on Stage in Sachsen-Anhalt gewonnen. Der Newcomer-Wettbewerb fand am Samstag beim 215. Lauchstädter Brunnenfest in Bad Lauchstädt statt. Eine Wettbewerbsjury bestehend aus professionellen Musikern, PR-Fachleuten, Kulturmanagern sowie Festivalveranstaltern entschied über die Platzierungen. Die Punk-Rock-Band Blann aus Köthen und Leipzig konnte sich als Gewinnerband gegen 7 Musikgruppen durchsetzen und erhält ein Preisgeld von 1.000 Euro. Außerdem gewinnt sie einen Auftritt beim Helheim Open Air 2027. Die zweitplatzierte Band Lucid Dreams aus Bernburg und Staßfurt erhält 750 Euro Preisgeld. Platz 3 geht an die Band Off Keys Duo aus Halle an der Saale, die 500 Euro Preisgeld enthält. Damit, liebe Zuschauer, sind wir am Ende unserer Dienstagsausgabe der RBB Aktuellen Nachrichten. Schauen jetzt noch auf das Wetter und auf die Meldungen aus der Region. Am Mittwoch um 18 Uhr melden wir uns dann aus der Redaktion wieder. Bis dahin, machen Sie es gut und auf Wiedersehen.
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3: Der Mittwoch zieht die Serie des schlechten Wetters fort. Heißt, wir bleiben bei angenehmen 20 Grad Celsius und einer leichten Brise aus dem Westen. Jedoch soll es vereinzelt zu leichten Regenschauern kommen. Der Himmel bleibt dabei ganztägig stark bewölkt.
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8: Mit großen Schritten rückt eines der Veranstaltungshighlights des Jahres in Roßlau näher. Das 45. Heimat- und Schifferfest. Vom 27. bis 30. August verwandelt sich die Schifferstadt in einen Treffpunkt für Einheimische und Gäste. Einen ersten Vorgeschmack auf das Programm gaben die Organisatoren am 13. August bei einem Pressegespräch im Roßlauer Rathaus, bei dem sie das vielfältige Festprogramm vorstellten.
9: Das sind ein paar Höhepunkte, die im Prinzip wirklich dazugekommen sind. Und ich würde mich freuen, wenn Sie alle zu uns kommen, wenn wir gemeinsam ein schönes Fest erleben, ein sicheres Fest vor allen Dingen, und dann haben wir auch Spaß. Wir freuen uns drauf, lassen Sie sich überraschen, kommen Sie uns besuchen, feiern Sie mit uns gemeinsam und dann ist alles okay.
8: Das Festwochenende beginnt am Donnerstag um 18.30 Uhr mit der großen Eröffnung. Auf dem Luftplatz findet dazu die traditionelle Flaggenhissung statt. Anschließend zieht es die Festgesellschaft ins Festzelt, wo um 19.30 Uhr der Fassbieranstich durch den Oberbürgermeister Dr. Robert Reck erfolgt. Am Freitag startet das Festgeschehen mit den Schaustellern und einem abwechslungsreichen Programm im Festzelt und dem beliebten Seniorennachmittag. Am Abend dürfen sich die Besucher auf Live-Musik und beste Unterhaltung freuen. Der Samstag bildet den Höhepunkt des Festwochenendes. Neben einem bunten Kinderprogramm und verschiedenen Live-Konzerten erwarten die Besucher zahlreiche Vorführungen an und auf der Elbe. Dazu gehören spannende Präsentationen von Motor- und Modellbooten. Darüber hinaus sorgt ein vielfältiges Rahmenprogramm für Unterhaltung bei Groß und Klein. Am Sonntag beginnt der letzte Festtag um 9.30 Uhr mit einem Gottesdienst, gefolgt vom Kaffeekonzert und gemütlichen Beisammensein, und endet wieder im Festzelt. Im vergangenen Jahr standen die Organisatoren bei den Vorbereitungen vor einigen finanziellen Herausforderungen. Wie gestaltet sich in diesem Jahr die finanzielle Situation und wie ist der aktuelle Stand der Vorbereitung?
9: Wir sind fertig. Wir haben alles in trockenen Tüchern und Sicherheitsvorkehrungen sind getroffen, das Programm steht. Ein bisschen Geld müssen wir noch einsammeln, ansonsten passt hoffentlich alles. Also in diesem Jahr hat das eigentlich super geklappt durch den Kooperationsvertrag, den wir ja nun geschlossen haben. War das also mit den Finanzen auch einfacher als im letzten Jahr. Und ansonsten sind eigentlich die Akteure fast die gleichen. Fast jeder weiß, was er zu tun hat. Es gibt viele Neuerungen, die das Programm also bereichern. Und insofern passt alles.
8: Auch wenn das Heimat- und Schifferfest in diesem Jahr wie geplant stattfinden kann, haben sich die Organisatoren aufgrund der finanziellen Situation dazu entschieden, das traditionsreiche Fest künftig nur noch alle 2 Jahre auszurichten.
9: Ja, das hat einfach wirtschaftliche Gründe. Wir haben es erläutert im Einzelnen und sehr ausführlich. Und ich denke, dass manche sicherlich dafür kein Verständnis haben, aber das sind dann auch die Leute, die uns ohnehin nicht unterstützen. Insofern, was du machst, machst du meistens, du kannst also machen, was du willst. Irgendjemand findet es immer nicht richtig, aber ich denke, das ist der richtige Weg. Ja?
8: Besonderer Dank gilt den DVV Stadtwerken Dessau und der Stadtsparkasse Dessau, sowie den zahlreichen freiwilligen Unterstützern, die das Fest mit ihren Spenden und ihrem Engagement unterstützen. Dank dieser Hilfe kann das Heimat- und Schifferfest in diesem Jahr wieder stattfinden. Für eine sichere Heimreise der Besucher werden zudem erneut Nachtbusse eingesetzt, die auch zu später Stunde für eine gute Anbindung sorgen.
10: Der Elite-Cup Ost ist in ein neues Jahr gestartet. Der Reitclub Anhalt-Dessau richtete am Samstag, dem 16. August, auf dem Reitplatz des Vereins die erste Qualifikationsstation aus. Dabei konnten sich junge Reiter messen und ihr Können unter Beweis stellen.
11: Das heutige Turnier ist ein Turnier, das dürfen grundsätzlich alle reiten, ne? Aber wir haben eine extra Cup-Wertung. Das schließt noch 2 weitere Turniere ein. Das ist einmal noch in Löbnitz und dann in Krepin im Oktober. Und Hintergrund ist, dass sozusagen U21 in den höchsten Klassen und dann staffelt sich das vom Alter her so ein bisschen runter in der EU18, in den kleineren Prüfungen U16, U14, dass dort immer die besten 3 nachher nach den 3 Turnieren ermittelt werden und nochmal eine Sonderehrung bekommen.
10: Der Elite-Cup richtet sich an den reiterlichen Nachwuchs und bietet jungen Reitern die Möglichkeit, in verschiedenen Wettbewerben Punkte für die Gesamtwertung zu sammeln. Auf dem Programm standen unterschiedliche Prüfungen in Dressur und Springen. So konnten die Nachwuchsreiter zeigen, was sie und ihre Pferde können.
11: Hier geht's los von den kleinsten Prüfungen, vom Führzügel über Reiterwettbewerb, E-Dressur, A-Dressur und dann geht's im Springen von den kleinen Kreuzspringen bis zum A-Springen. Wichtig ist erstmal die korrekte Hilfengebung der Reiter, ne, dass sozusagen das Zusammenspiel zwischen Pferd und Reiter bewertet wird, ne, dass bei, in der Dressur korrekte Hufschlagfiguren geritten werden, dass die Hilfengebung fein und so leicht wie möglich gestaltet werden, ne, dass es von außen eigentlich immer fast alles nicht sichtbar ist, so soll es mal irgendwann aussehen, ne, da sind natürlich, ist natürlich noch ein langer Weg, aber so soll es werden. Und im Springen ist es dann natürlich wichtig, dass zum Beispiel die Hindernisse immer schön mittig angeritten werden, die Linien schön gleichmäßig zwischen den Sprüngen, ne, dass es nicht so, so wild nach vorn oder nach hinten ist, sondern dass es immer schön im Rhythmus und gleichmäßig ist.
10: Der Reitclub Anhalt-Dessau legt besonderen Wert auf seinen Nachwuchs. Jahr für Jahr ist die Resonanz des Elite-Cups groß. Für die Verantwortlichen geht es vor allem darum, Kinder und Jugendliche früh für den Reitsport zu begeistern und ihnen zu zeigen, welche Möglichkeiten dieser Sport bietet.
11: Wir haben hauptsächlich die Jugend in unserem Verein, ne, relativ viele Kinder. Dadurch, dass ich versuche, ein bisschen Nachwuchsförderung zu betreiben, ne, dass einfach mal ein bisschen mehr Jugend in den Reitsport kommt. Ne. Und da versuche ich auch jedes Mal, wenn wir auch auf größeren Turnieren unterwegs sind, dass wir versuchen, die Kinder mitzunehmen, dass sie dort auch Prüfungen reiten können und eben so in den Turniersport reinkommen.
10: Neben dem Spaß am Sport ging es für die Teilnehmer natürlich auch um wichtige Punkte für die nächste Runde. Doch auch wer die Qualifikation nicht geschafft hat, ging nicht leer aus. Auf die Nachwuchsreiter wartete eine kleine Belohnung.
11: Ich denke, es sind alle immer glücklich und zufrieden, wenn sie sehen, dass selbst jeder Teilnehmer bei uns hier mit einem Ehrenpreis nach Hause geht. Ne? Also bei uns bekommen wirklich alle was, ne? Alle Teilnehmer, nicht nur die Platzierten. Und ich denke mal, das ist auch so ein Ansporn für jeden, erstmal zu üben und loszufahren. Und so wollen wir ja versuchen, die Jugend so ein bisschen mehr ranzukriegen.
10: Die nächste Qualifikationsrunde findet am 6. September beim Reitstall Arndt in Löbnitz statt. Danach geht es zum großen Finale nach Krippin. Am Wochenende des 10. und 11. Oktober entscheidet sich dort, wer am Ende die Gesamtwertung des Elite Cup Ost für sich entscheiden kann.
12: Die Leichtathletik-Europameisterschaft im britischen Birmingham ist aktuell noch in vollem Gange und begeistert Leichtathletik-Fans aus ganz Europa. Nicht einmal ganze zwei Wochen nach der EM gibt es für alle Freunde des Stabhochsprungs

0: Leute auch hier vor Ort, in das er wirklich begeistert. Und das wird auch nie langweilig. Also man könnte ja sagen, ja, schon wieder Stabhochsprung auf dem Marktplatz. Ja, schon wieder. Das kann man immer sehen, weil es immer eine gewisse Dramatik in sich auch birgt von tollen Leistungen, von Verletzungen wollen wir nicht sehen. Hat man ja im letzten Jahr, sah böse aus, ist glimpflich abgegangen, als sein Stab halt gebrochen war von einem amerikanischen Stabhochspringer. Ihm ist Gott sei Dank nichts passiert, aber das sind auch halt die Tücken dieser Sportart, die nicht ungefährlich ist. Denn wenn man sich in nahe 6 Meter Höhe bewegt, in der Dynamik, in der Schnelligkeit und der Stab bricht, ist das natürlich schon nicht ohne. Gott sei Dank haben die Athleten natürlich eine große Körperbeherrschung und eine Fitness und eine Athletik, dass sie das in der Regel, dass da keine Verletzungen entstehen. Aber es gibt es halt auch immer wieder im Sport. Also es ist eine spektakuläre Sportart, die, wie gesagt, die Menschen begeistert. Und wir in Dessau, ich sage das gern auch wieder, ich glaube mittlerweile das 48. Mal seit 1990, also seit der Wiedervereinigung, seit der Wende, sage und schreibe 48 Mal Stabhochsprung live hier in Dessau zu erleben im Paul-Greifswald-Stadion beim traditionellen Leichtathletik-Meeting. Das ist ja in diesem Jahr oder vor wenigen Wochen zum 28. Mal über die Bühne gegangen, aber auch 14 Mal in der Anhalt-Arena, zweimal in Wittenberg auf dem Marktplatz, mittlerweile 5 Mal hier auf dem Dessauer Marktplatz. Und das waren 48 Mal hochinteressante Wettbewerbe, auch immer mit vielen Zuschauern und hier auf dem Markt durch die Nähe einfach spektakulär, großartig und wunderschön anzusehen.
1: Auf dem Dessauer Marktplatz wird man dann auch einige Athleten sehen, die gerade noch bei der EM dabei sind. Die Zuschauer können sich auf ein international hochqualitatives Starterfeld freuen.
0: Wir haben aktuell 12 Athleten oder 13. Und ich sage immer, zwischen 9 und 13 ist so die ideale Konstellation. Da sind wir also mittendrin und sind sehr gut aufgestellt. Vor Verletzungen und solch Krankheit ist man nie gefeit, das ist klar. Wir haben eine internationale Besetzung, also mit 13 Athleten aus aktuell 7 Nationen, mit den deutschen Athleten. Wir haben den aktuellen deutschen Meister, der vor 3 Wochen in Hannover deutscher Meister geworden ist. Metzger und den Vorjahresdeutschen Meister Schön-Ladwig ist auch dabei aus Schwerin. Also die beiden aktuellen deutschen Meister 25, 26 sind am Start, die Vizemeister sind am Start. Also die deutschen verfügbaren Spitzenleute im Stabhochsprung sind da. Wir haben gute Springer aus Frankreich, 2 aus USA, 2 aus Polen, aus Spanien. Hat einer hier direkt angefragt, der möchte unbedingt springen, um sich um Weltranglistenpunkte noch zu erreichen, schon für die Weltmeisterschaft im nächsten Jahr in Tokio. Also ist auch ein Wertungswettkampf, also kein Freundschaftswettbewerb auf dem Marktplatz. Also es geht für die Springer tatsächlich um Weltranglistenpunkte und jetzt schon um die Qualifikation für die Weltmeisterschaften 2027 in Tokio.
1: Bevor die Weltklasseathleten am 27. August die Bühne betreten, dürfen aber zunächst wieder junge Sportler ihr Können zeigen. Ab 15 Uhr wird der schnellste Marktplatzsprinter gesucht. Ab 17.30 Uhr gehen dann die Stabhochspringer an den Start. All das wird auch, wie in den vergangenen Jahren, wieder bei freiem Eintritt zu sehen sein. Möglich machen das zahlreiche Unterstützer und Partner.
0: Da wir hier Spitzensport sehen und mit dem Rahmenprogramm, den Kinder- und Jugendsport, kostet so eine internationale Veranstaltung natürlich viel intensive Arbeit und natürlich auch Kosten. Und wir haben mit den DVV Stadtwerken als Hauptsponsor und Partner und Peugeot als Co-Sponsor, also ASC Dessau, Peugeot, beide hervorragende Partner seit vielen, vielen Jahren, ja eigentlich Jahrzehnten, für diese Events und jetzt seit 10 Jahren auch für Anhalt Sport und auch allen anderen über 20 Partnern, die dazu beitragen, dass diese und viele andere Veranstaltungen stattfinden, können wir nur uns herzlich bedanken für diese gute Zusammenarbeit, die natürlich gegenseitig befruchtend für alle eine Win-Win-Situation erbringen soll. Aber ohne diese Partner, ohne diese Sponsoren könnten wir solch hochwertige internationale Veranstaltungen in Dessau natürlich gar nicht ausrichten. Und das ist also sehr, sehr gut, diese Konstellation. Da freuen wir uns. Diese Partner haben natürlich das auch gesehen und erkannt, dass das

0: tolle Ereignisse sind und unterstützen das sehr gern. Das freut uns sehr. Und damit setzen wir auch immer wieder Zeichen für die Stadt Dessau-Roßlau und für die Region, dass Dessau in diesem Segment hochinteressante Dinge auf die Beine stellen kann, organisieren kann und sind damit auch immer wieder permanent international präsent. Und Dessau verkauft sich damit natürlich als sehr gut als eine sportbegeisterte Stadt, die halt national, internationale Sportereignisse ausrichten kann.
1: Also jetzt schon mal den 27. August im Kalender markieren und unbedingt auf dem Marktplatz mit dabei sein. Und wer weiß, vielleicht gibt es dort dann sogar einen frisch gebackenen Europameister zu sehen.

0: begrüße Sie zur Dienstagsausgabe der RBB Aktuellnachrichten. Am Montag begannen in der Lutherstadt Wittenberg die Arbeiten zur Sanierung des T-Knotens, also die Kreuzung, wo die Bundesstraße 2 und die B187 aufeinandertreffen. Einher gingen auch Maßnahmen, um den Fahrzeugverkehr an der Baustelle vorbeizuleiten. Aufgrund verschiedener Ampelschaltzeiten staute sich der Verkehr auf bis zu 2 Kilometer auf der B2 und verursachte so Stauzeiten von bis zu 90 Minuten. Anpassungen der Rot- und Grünphasen der Behelfsampeln brachten zunächst etwas Entlastung, sollen in den nächsten Tagen weiter optimiert werden. Insgesamt werden rund 1,6 Millionen Euro in die umfassende Fahrbahnerneuerung der vielbefahrenen Kreuzung investiert. Die Bauarbeiten sollen am 2. Oktober abgeschlossen sein. Ein Gottesdienst am Bitterfelder Bogen, eine gemeinsame Ausfahrt und ein Familienfest in Sandersdorf. Beim Bikertreffen geht es um mehr als nur um Motorräder. Nach 10 Jahren gibt es dabei auch einen personellen Wechsel. Gründer Johannes Tuaspern übergibt die Organisation an seinen Nachfolger.
1: Rund 140 Motorräder standen vergangene Woche in Bitterfeld-Wolfen. Das Bikertreffen fand zum 10. Mal statt. Und für Organisator Johannes Tuaspern ist es zugleich das letzte Mal in dieser Rolle.
2: 10 Jahre ist eine wunderbare Zeit. Es war Jahr für Jahr ein Höhepunkt. Und ich war glücklich, wenn es geklappt hat. Und ich war natürlich auch traurig im vorigen Jahr mit den anderen und erschrocken. Aber ich bin froh, dass es jetzt wieder so schön zu werden scheint. Und ja, es ist für mich sehr bewegend.
1: Vom Marktplatz geht es zunächst gemeinsam zum Bitterfelder Bogen. Dort feiern die Motorradfahrer ihren Gottesdienst. Mit dabei die Jazzband der Kreismusikschule Bitterfeld. In diesem Jahr ist der Gottesdienst auch ein Moment des Gedenkens. Im vergangenen Jahr war ein Quadfahrer bei der Ausfahrt tödlich verunglückt. Seine Sozia wurde schwer verletzt.
2: Heute ist natürlich ein ganz besonderer das Bikertreffen, weil wir auch im Gottesdienst noch einmal Revue passieren lassen haben, dass im vergangenen Jahr ein Quadfahrer verstorben ist und die Sozia sehr schwer verletzt war. Und immer noch nicht ganz wieder gesund ist, das bewegt einem natürlich. Also dieses Gefühl bestärkt mich im Augenblick oder ist im Augenblick das, was mich am stärksten bewegt. Im Theater und mit der
1: schwarzen Wolke dahinter. Danach starten die Motorräder zur gemeinsamen Ausfahrt durch die Region. Die Polizei begleitet den Konvoi. Die Strecke führt unter anderem nach Pratau und anschließend zurück Richtung Sandersdorf. Auch Oberbürgermeister Armin Schenk ist mit seinem Motorrad dabei.
2: Ich fahre eine Suzuki, eine 650 SV, mittlerweile schon seit 2018, bin ich sehr zufrieden. Es ist ein groß gewordenes Moped, könnte man fast sagen, aber es ist schnell genug und ist auch wendig. Und mir macht das nach wie vor sehr viel Spaß, mit diesem Motorrad unterwegs zu sein.
1: Die Ausfahrt endet im Strandbad Sandersdorf. Dort wartet ein Familienfest mit Musik, Grill und Feuer. Für Johannes Tuaspern heißt es damit: Abschied nehmen von der Organisation, aber nicht vom Bikertreffen.
2: Ich schätze, es sind jetzt ungefähr 140 Biker da und mal gucken, wie es weitergeht. Also die Hoffnung ist da, dass es weitergeht unter meinem Nachfolger.
1: 10 Jahre Bikertreffen, 10 Jahre gemeinsame Ausfahrten, Gottesdienste und Begegnungen. Und auch wenn Johannes Tuaspern künftig nicht mehr der Organisator sein wird, auf dem Motorrad bleibt er der Veranstaltung erhalten. Die Tradition soll also weiterrollen.
0: In Bitterfeld-Wolfen wird am 1. September eine weitere legale Graffiti-Wand offiziell eingeweiht. Mit Unterstützung der Wohnungs- und Baugesellschaft Bitterfeld-Wolfen konnte am Sozialkaufhaus Wolfen in der Straße der Republik 1a eine entsprechende Fläche zur Verfügung gestellt werden. Verbunden ist die Eröffnung mit der Anbringung von 4 Schildern mit der Aufschrift Wall of Fame, einer eingravierten Spraydose und Pfeilen, die die jeweiligen Flächen eingrenzen. Ab diesem Tag ist es dann offiziell möglich, an den Wänden Graffiti zu sprühen. Alle Interessierten sind herzlich eingeladen, Graffiti-Dosen und Kreativität mitzubringen. Falls sich Kinder entschließen sollten, sich auszuprobieren, werden ein paar Spraydosen zur Betätigung gestellt. In Bitterfeld-Wolfen gibt es bisher 3 weitere Graffiti-Wände. Die Garagenwand im Dichterviertel, eine Wand in der Zürbiger Straße 1 in Bitterfeld sowie in der Glückaufstraße in Bitterfeld. Am Freitag, den 14. August, stand für den CFC Germania 03 der 2. Spieltag der Verbandsliga auf dem Programm. Zu Gast war der SV Eintracht Emsellohe, während der CFC weiterhin auf die ersten Punkte der Saison hoffte.
3: Der 2. Verbandsligaspieltag ist bereits geschehen. Am Freitag, dem 17. August, traf der SV Eintracht Emsellohe auf den Gastgeber, den CFC Germania 03. Der CFC hier auf der Suche nach dem ersten Punkt der Saison. Mit 171 Zuschauern ging es auch pünktlich los. Die ersten Minuten verliefen ohne Chancen. Jedoch merkte man, dass der Wille da ist. In der 15. Spielminute dann die erste Chance für den CFC. Ball geht an Safri. Der geht durch, doch den Abschluss verhindert Hansal. Bei Emsellohe sind die Chancen jedoch auch vorhanden. Beispielsweise in der 23. Spielminute. Ecke für Germania. Rosic flankt rein. Doch der Ball findet sich bei Bojak wieder. Der nun im Rennen gegen die Defensive von Köthen. Doch er löst gut. Ecke für Emsellohe. Nach der Ecke wird Cabral gefährlich, jedoch geht der Ball über das Eck. Für Emsellohe gibt es noch ein paar Chancen, jedoch können die Jungs in Schwarz keine von ihnen verwandeln. Somit gehen wir in die zweite Hälfte mit einem 0:0. In der 63. Spielminute dann die nächste Chance für Emsellohe. Aljindo mit der Ecke. Kabal nimmt mit dem Kopf an und verwandelt das 0:1. In der 66. wird es wieder Zeit für Köthen. Ein Fehlpass von Emsellohe ermöglicht die Chance. Hier wird sich dann konsequent durchgespielt und beim Duell Kürschner gegen Hansal gehen die Gäste mit 2:0 aus der Aktion raus. Was für ein Torwart hier. Doch Emsellohe scheint an Aufmerksamkeit zu verlieren. Denn der nächste Spielfehler öffnet Köthen wieder die Tür. Diesmal hat Hansal keine Chance. Franschak haut den Ball mit einer Wucht ins Tor für den Ausgleich. Keine 6 Minuten später geht es wieder rund vor Hansals Tor. Doch hier kann noch abgewehrt werden. Die Ecke danach jedoch wird für Köthen gut ausgespielt und Drop holt sich das Führungstor für Germania. In der 81. kommt dann noch ein unerwarteter Zug. Eichel schnappt sich im Mittelfeld den Ball und im Alleingang knallt er das Ding einfach so rein. Schulze zu weit rechts. Da kommt er trotz aller Anstrengungen nicht ran. Und mit dem 2:2 haben wir auch schon den Endstand erreicht. Die Mannschaften teilten sich an diesem Abend also die Punkte. Und nun die Spieleinschätzung beider Trainer.
4: Wir hatten nicht viele Ausfälle zu verkraften. Ich muss trotz der Mannschaft ein Riesenkompliment machen. Wir haben mit ab der ersten Minute das umgesetzt, was wir heute vorgegeben haben. Es ging erst für uns defensiv gut zu stehen, das haben wir echt überragend gemacht. Haben auch gute Umschaltmomente gehabt, wo wir hätten erste Halbzeit auch 1-2 Tore hätten machen müssen. Klar hatte Emsellohe auch 1-2 Möglichkeiten, aber ich denke, ich muss der Mannschaft trotzdem, muss ich einfach sagen, nochmal ein Riesenkompliment machen, wie wir es heute umgesetzt haben. Wir hatten halt richtig schwere Ausfälle auch zu verkraften, wir hatten noch 4 von der zweiten dabei. Deshalb, ich bin mit dem Punkt auf jeden Fall erstmal zufrieden. Wir hatten die Woche viele Themen thematisiert, gerade so Handlungsschnelligkeit und ja, auch die Umschaltmomente, dass wir da einfach einfach besser in den Positionen sind. Ja. Ich finde, wir haben heute einen Riesenschritt nach vorne gemacht. Darf man nicht vergessen, wir haben, wenn man mal sieht, heute auch mit einem 18-Jährigen gespielt, der eigentlich letzte noch A-Jugendspieler war, klar, letzte schon dabei war. Aber es ist natürlich nochmal ein Sprung jetzt nach Verbandsliga. Und ich finde, das, was wir heute, was wir die ganze Woche besprochen haben, die Jungs echt super umgesetzt.
5: Also ich muss dazu sagen, Köthen hat defensiv sehr gut gearbeitet, erste Halbzeit. Hat uns zu wenig Spielraum gelassen. Ich bin unzufrieden. Ich hatte mir mehr versprochen, aber ich muss auswärts jetzt mit dem Punkt leben. Und der ist zum Schluss, wenn man die Chancen nicht nutzt. Köthen kann ebenso ein drittes Tor machen wie wir. Wir haben es nicht geschafft, 100% zu überzeugen in 90 Minuten. Damit ist der Punkt in Ordnung. Wir müssen ganz einfach an uns arbeiten, müssen versuchen, alles zu integrieren, die beste Aufstellung jede Woche hinzubekommen. Und dann denke ich, dann werden wir die nötigen Punkte so schnell wie möglich einfahren für einen Klassenerhalt. Das ist das erste Ziel, was wir haben.
0: Die Band Blan aus Köthen und Leipzig hat den Bandcontest NVAM Bands on Stage in Sachsen-Anhalt gewonnen. Der Newcomer-Wettbewerb fand am Samstag beim 215. Lauchstädter Brunnenfest in Bad Lauchstädt statt. Eine Wettbewerbsjury bestehend aus professionellen Musikern, PR-Fachleuten, Kulturmanagern sowie Festivalveranstaltern entschied über die Platzierungen. Die Punk-Rock-Band Blan aus Köthen und Leipzig konnte sich als Gewinnerband gegen 7 Musikgruppen durchsetzen und erhält ein Preisgeld von 1.000 Euro. Außerdem gewinnt sie einen Auftritt beim Helheim Open Air 2027. Die zweitplatzierte Band Lucid Dreams aus Bernburg und Staßfurt erhält 750 Euro Preisgeld. Platz 3 geht an die Band Off Keys Duo aus Halle an der Saale, die 500 Euro Preisgeld enthält. Damit, liebe Zuschauer, sind wir am Ende unserer Dienstagsausgabe der RBB Aktuellen Nachrichten. Schauen jetzt noch auf das Wetter und auf die Meldungen aus der Region. Am Mittwoch um 18 Uhr melden wir uns dann aus der Redaktion wieder. Bis dahin, machen Sie es gut und auf Wiedersehen.
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7: Der Mittwoch zieht die Serie des schlechten Wetters fort. Heißt, wir bleiben bei angenehmen 20 Grad Celsius und einer leichten Brise aus dem Westen. Jedoch soll es vereinzelt zu leichten Regenschauern kommen. Der Himmel bleibt dabei ganztägig stark bewölkt.
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9: Mit großen Schritten rückt eines der Veranstaltungshighlights des Jahres in Roßlau näher. Das 45. Heimat- und Schifferfest. Vom 27. bis 30. August verwandelt sich die Schifferstadt in einen Treffpunkt für Einheimische und Gäste. Einen ersten Vorgeschmack auf das Programm gaben die Organisatoren am 13. August bei einem Pressegespräch im Roßlauer Rathaus, bei dem sie das vielfältige Festprogramm vorstellten.
10: Das sind ein paar Höhepunkte, die im Prinzip wirklich dazugekommen sind. Und ich würde mich freuen, wenn Sie alle zu uns kommen, wenn wir gemeinsam ein schönes Fest erleben, ein sicheres Fest vor allen Dingen, und dann haben wir auch Spaß. Wir freuen uns drauf, lassen Sie sich überraschen, kommen Sie uns besuchen, feiern Sie mit uns gemeinsam und dann ist alles okay.
9: Das Festwochenende beginnt am Donnerstag um 18.30 Uhr mit der großen Eröffnung. Auf dem Luftplatz findet dazu die traditionelle Flaggenhissung statt. Anschließend zieht es die Festgesellschaft ins Festzelt, wo um 19.30 Uhr der Fassbieranstieg durch den Oberbürgermeister Dr. Robert Reck erfolgt. Am Freitag startet das Festgeschehen mit den Schaustellern und einem abwechslungsreichen Programm im Festzelt und dem beliebten Seniorennachmittag. Am Abend dürfen sich die Besucher auf Live-Musik und beste Unterhaltung freuen. Der Samstag bildet den Höhepunkt des Festwochenendes. Neben einem bunten Kinderprogramm und verschiedenen Live-Konzerten erwarten die Besucher zahlreiche Vorführungen an und auf der Elbe. Dazu gehören spannende Präsentationen von Motor- und Modellbooten. Darüber hinaus sorgt ein vielfältiges Rahmenprogramm für Unterhaltung bei Groß und Klein. Am Sonntag beginnt der letzte Festtag um 9.30 Uhr mit einem Gottesdienst, gefolgt vom Kaffeekonzert und gemütlichen Beisammensein, und endet wieder im Festzelt. Im vergangenen Jahr standen die Organisatoren bei den Vorbereitungen vor einigen finanziellen Herausforderungen. Wie gestaltet sich in diesem Jahr die finanzielle Situation und wie ist der aktuelle Stand der Vorbereitung?
10: Wir sind fertig. Wir haben alles in trockenen Tüchern und Sicherheitsvorkehrungen sind getroffen, das Programm steht. Ein bisschen Geld müssen wir noch einsammeln, ansonsten passt hoffentlich alles. Also in diesem Jahr hat das eigentlich super geklappt durch den Kooperationsvertrag, den wir ja nun geschlossen haben. War das also mit den Finanzen auch einfacher als im letzten Jahr. Und ansonsten sind eigentlich die Akteure fast die gleichen. Fast jeder weiß, was er zu tun hat. Es gibt viele Neuerungen, die das Programm also bereichern. Und insofern passt alles.
9: Auch wenn das Heimat- und Schifferfest in diesem Jahr wie geplant stattfinden kann, haben sich die Organisatoren aufgrund der finanziellen Situation dazu entschieden, das traditionsreiche Fest künftig nur noch alle 2 Jahre auszurichten.
10: Ja, das hat einfach wirtschaftliche Gründe. Wir haben es erläutert im Einzelnen und sehr ausführlich. Und ich denke, dass manche sicherlich dafür kein Verständnis haben, aber das sind dann auch die Leute, die uns ohnehin nicht unterstützen. Insofern, was du machst, machst du meistens. Du kannst also machen, was du willst. Irgendjemand findet es immer nicht richtig, aber ich denke, das ist der richtige Weg. Ja?
9: Besonderer Dank gilt den DVV Stadtwerken Dessau und der Stadtsparkasse Dessau, sowie den zahlreichen freiwilligen Unterstützern, die das Fest mit ihren Spenden und ihrem Engagement unterstützen. Dank dieser Hilfe kann das Heimat- und Schifferfest in diesem Jahr wieder stattfinden. Für eine sichere Heimreise der Besucher werden zudem erneut Nachtbusse eingesetzt, die auch zu später Stunde für eine gute Anbindung sorgen.
11: Der Elite Cup Ost ist in ein neues Jahr gestartet. Der Reitclub Anhalt-Dessau richtete am Samstag, dem 16. August, auf dem Reitplatz des Vereins die erste Qualifikationsstation aus. Dabei konnten sich junge Reiter messen und ihr Können unter Beweis stellen.
12: Das heutige Turnier ist ein Turnier, das dürfen grundsätzlich alle reiten, ne? Aber wir haben eine extra Cup-Wertung. Das schließt noch 2 weitere Turniere ein. Das ist einmal noch in Löbnitz und dann in Krepin im Oktober. Und Hintergrund ist, dass sozusagen U21 in den höchsten Klassen, und dann staffelt sich das vom Alter her so ein bisschen runter in der EU18, in den kleineren Prüfungen U16, U14, dass dort immer die besten 3 nachher nach den 3 Turnieren ermittelt werden und nochmal eine Sonderehrung bekommen.
11: Der Elite-Cup richtet sich an den reiterlichen Nachwuchs und bietet jungen Reitern die Möglichkeit, in verschiedenen Wettbewerben Punkte für die Gesamtwertung zu sammeln. Auf dem Programm standen unterschiedliche Prüfungen in Dressur und Springen. So konnten die Nachwuchsreiter zeigen, was sie und ihre Pferde können.
12: Hier geht's los von den kleinsten Prüfungen, vom Führzügel über Reiterwettbewerb, E-Dressur, A-Dressur und dann geht's im Springen von den kleinen Kreuzspringen bis zum A-Springen. Wichtig ist erstmal die korrekte Hilfengebung der Reiter, ne, dass sozusagen das Zusammenspiel zwischen Pferd und Reiter bewertet wird, ne, dass bei, in der Dressur korrekte Hufschlagfiguren geritten werden, dass die Hilfengebung fein und so leicht wie möglich gestaltet werden, ne, dass es von außen eigentlich immer fast alles nicht sichtbar ist, so soll es mal irgendwann aussehen. Ne, da sind natürlich, ist natürlich noch ein langer Weg, aber so soll es werden. Und im Springen ist es dann natürlich wichtig, dass zum Beispiel die Hindernisse immer schön mittig angeritten werden, die Linien schön gleichmäßig zwischen den Sprüngen, ne, dass es nicht so wild nach vorn oder nach hinten ist, sondern dass es immer schön im Rhythmus und gleichmäßig ist.
11: Der Reitclub Anhalt-Dessau legt besonderen Wert auf seinen Nachwuchs. Jahr für Jahr ist die Resonanz des Elite-Cups groß. Für die Verantwortlichen geht es vor allem darum, Kinder und Jugendliche früh für den Reitsport zu begeistern und ihnen zu zeigen, welche Möglichkeiten dieser Sport bietet.
12: Wir haben hauptsächlich die Jugend in unserem Verein, ne, relativ viele Kinder. Dadurch, dass ich versuche, ein bisschen Nachwuchsförderung zu betreiben, ne, dass einfach mal ein bisschen mehr Jugend in den Reitsport kommt. Ne. Und da versuche ich auch jedes Mal, wenn wir auch auf größeren Turnieren unterwegs sind, dass wir versuchen, die Kinder mitzunehmen, dass sie dort auch Prüfungen reiten können und eben so in den Turniersport reinkommen.
11: Neben dem Spaß am Sport ging es für die Teilnehmer natürlich auch um wichtige Punkte für die nächste Runde. Doch auch wer die Qualifikation nicht geschafft hat, ging nicht leer aus. Auf die Nachwuchsreiter wartete eine kleine Belohnung.
12: Ich denke, es sind alle immer glücklich und zufrieden, wenn sie sehen, dass selbst jeder Teilnehmer bei uns hier mit einem Ehrenpreis nach Hause geht. Ne? Also bei uns bekommen wirklich alle was, ne? Alle Teilnehmer, nicht nur die Platzierten. Und ich denke mal, das ist auch so ein Ansporn für jeden, erstmal zu üben und loszufahren. Und so wollen wir ja versuchen, die Jugend so ein bisschen mehr ranzukriegen.
11: Die nächste Qualifikationsrunde findet am 6. September beim Reitstall Arndt in Lübnitz statt. Danach geht es zum großen Finale nach Krippin. Am Wochenende des 10. und 11. Oktober entscheidet sich dort, wer am Ende die Gesamtwertung des Elite Cup Ost für sich entscheiden kann.
3: Die Leichtathletik-Europameisterschaft im britischen Birmingham ist aktuell noch in vollem Gange und begeistert Leichtathletik-Fans aus ganz Europa. Nicht einmal ganze zwei Wochen nach der EM gibt es für alle Freunde des Stabhochsprungs aber schon direkt in der Dessauer Innenstadt den nächsten sportlichen Leckerbissen zu sehen. Anhalt Sport lädt am 27. August zum 6. internationalen DVV-Stadtwerke Stabhochsprung-Meeting auf den Marktplatz ein.
13: Man hat es ja in den letzten Jahren gesehen, die Stabhochspringer insbesondere begeistern die Menschen halt. Durch ihre Kunst, durch ihre Art und Weise, diesen Sport, diese Disziplin zu zelebrieren. Und die Kulisse war mal hervorragend und die Sportler haben es auch durch Leistungen immer gezeigt und haben die Leute auch hier vor Ort in Dessau wirklich begeistert. Und das wird auch nie langweilig. Also man könnte ja sagen, ja, schon wieder Stabhochsprung auf dem Marktplatz. Ja, schon wieder. Das kann man immer sehen, weil es immer eine gewisse Dramatik in sich auch birgt von tollen Leistungen, von Verletzungen wollen wir nicht sehen. Hat man ja im letzten Jahr, sah böse aus, ist glimpflich abgegangen, als ein Stab halt gebrochen war von einem amerikanischen Stabhochspringer. Ihm ist Gott sei Dank nichts passiert, aber das sind auch halt die Tücken dieser Sportart, die nicht ungefährlich ist. Denn wenn man sich in nahe 6 Meter Höhe bewegt, in der Dynamik, in der Schnelligkeit und der Stab bricht, ist das natürlich schon nicht ohne. Gott sei Dank haben die Athleten natürlich eine große Körperbeherrschung und eine Fitness und eine Athletik, dass sie das in der Regel, dass da keine Verletzungen entstehen. Aber es gibt es halt auch immer wieder im Sport. Also es ist eine spektakuläre Sportart, die, wie gesagt, die Menschen begeistert. Und wir in Dessau, ich sage das gern auch wieder, ich glaube mittlerweile das 48. Mal seit 1990, also seit der Wiedervereinigung, seit der Wende, sage und schreibe 48 Mal Stabhochsprung live hier in Dessau zu erleben im Paul-Greifze-Stadion beim traditionellen Leichtathletik-Meeting. Das ist ja in diesem Jahr oder vor wenigen Wochen zum 28. Mal über die Bühne gegangen, aber auch 14 Mal in der Anhalt-Arena, zweimal in Wittenberg auf dem Marktplatz, mittlerweile 5 Mal hier auf dem Dessauer Marktplatz. Und das waren 48 Mal hochinteressante Wettbewerbe, auch immer mit vielen Zuschauern und hier auf dem Markt durch die Nähe. Einfach spektakulär, großartig und wunderschön anzusehen.
14: Auf dem Dessauer Marktplatz wird man dann auch einige Athleten sehen, die gerade noch bei der EM dabei sind. Die Zuschauer können sich auf ein international hochqualitatives Starterfeld freuen.
13: Wir haben aktuell 12 Athleten oder 13. Und ich sage immer, zwischen 9 und 13 ist so die ideale Konstellation. Da sind wir also mittendrin und sind zwar gut aufgestellt. Vor Verletzungen und solch Krankheit ist man nie gefeit, ist klar. Wir haben eine internationale Besetzung, also mit 13 Athleten aus aktuell 7 Nationen, mit den deutschen Athleten. Wir haben den aktuellen deutschen Meister, der vor 3 Wochen in Hannover deutscher Meister geworden ist, Metzger, und den Vorjahresdeutschen Meister, Schön-Ladwig, ist auch dabei aus Schwerin. Also die beiden aktuellen deutschen Meister, 25, 26, sind am Start, die Vizemeister sind am Start. Also die deutschen verfügbaren Spitzenleute im Stabhochsprung sind da. Wir haben gute Springer aus Frankreich, 2, aus USA, 2, aus Polen, aus Spanien. Hat einer hier direkt angefragt, er möchte unbedingt springen, um sich um Weltranglistenpunkte noch zu erreichen, schon für die Weltmeisterschaft im nächsten Jahr in Tokio. Also ist auch ein Wertungswettkampf, also kein Freundschaftswettbewerb auf dem Marktplatz. Also es geht für die Springer tatsächlich um Weltranglistenpunkte und jetzt schon um die Qualifikation für die Weltmeisterschaften 2027 in Tokio.
14: Bevor die Weltklasseathleten am 27. August die Bühne betreten, dürfen aber zunächst wieder junge Sportler ihr Können zeigen. Ab 15 Uhr wird der schnellste Marktplatzsprinter gesucht. Ab 17.30 Uhr gehen dann die Stabhochspringer an den Start. All das wird auch, wie in den vergangenen Jahren, wieder bei freiem Eintritt zu sehen sein. Möglich machen das zahlreiche Unterstützer und Partner.
13: Da wir hier Spitzensport sehen und mit dem Rahmenprogramm den Kinder- und Jugendsport, kostet so eine internationale Veranstaltung natürlich viel intensive Arbeit und natürlich auch Kosten. Und wir haben mit den DVV Stadtwerken als Hauptsponsor und Partner und Peugeot als Co-Sponsor, also ASC Dessau, Peugeot, beide hervorragende Partner seit vielen, vielen Jahren, ja eigentlich Jahrzehnten, für diese Events und jetzt seit 10 Jahren auch für Anhalt Sport und auch allen anderen über 20 Partnern, die dazu beitragen, dass diese und viele andere Veranstaltungen stattfinden, können wir nur uns herzlich bedanken für diese gute Zusammenarbeit, die natürlich gegenseitig befruchtend für alle eine Win-Win-Situation erbringen soll. Aber ohne diese Partner, ohne diese Sponsoren könnten wir solch hochwertige internationale Veranstaltungen in Dessau natürlich gar nicht ausrichten. Und das ist also sehr, sehr gut, diese Konstellation. Wir freuen wir uns. Diese Partner haben natürlich das auch gesehen und erkannt, dass das tolle Ereignisse sind und unterstützen das sehr gern. Und das freut uns sehr. Und damit setzen wir auch immer wieder Zeichen für die Stadt Dessau-Roßlau und für die Region, dass Dessau in diesem Segment hochinteressante Dinge auf die Beine stellen kann, organisieren kann und sind damit auch immer wieder permanent international präsent. Und Dessau verkauft sich damit natürlich als sehr gut als eine sportbegeisterte Stadt, die halt national, international Sportereignisse ausrichten kann.
14: Also jetzt schon mal den 27. August im Kalender markieren und unbedingt auf dem Marktplatz mit dabei sein. Und wer weiß, vielleicht gibt es dort dann sogar einen frisch gebackenen Europameister zu sehen.

0: Ich begrüße Sie zur Dienstagsausgabe der RBB Aktuellnachrichten. Am Montag begannen in der Lutherstadt Wittenberg die Arbeiten zur Sanierung des T-Knotens, also die Kreuzung, wo die Bundesstraße 2 und die B187 aufeinandertreffen. Einher gingen auch Maßnahmen, um den Fahrzeugverkehr an der Baustelle vorbeizuleiten. Aufgrund verschiedener Ampelschaltzeiten staute sich der Verkehr auf bis zu 2 Kilometer auf der B2 und verursachte so Stauzeiten von bis zu 90 Minuten. Anpassungen der Rot- und Grünphasen der Behelfsampeln brachten zunächst etwas Entlastung, sollen in den nächsten Tagen weiter optimiert werden. Insgesamt werden rund 1,6 Millionen Euro in die umfassende Fahrbahnerneuerung der vielbefahrenen Kreuzung investiert. Die Bauarbeiten sollen am 2. Oktober abgeschlossen sein. Ein Gottesdienst am Bitterfelder Bogen, eine gemeinsame Ausfahrt und ein Familienfest in Sandersdorf. Beim Bikertreffen geht es um mehr als nur um Motorräder. Nach 10 Jahren gibt es dabei auch einen personellen Wechsel. Gründer Johannes Tuaspern übergibt die Organisation an seinen Nachfolger.
1: Rund 140 Motorräder standen vergangene Woche in Bitterfeld-Wolfen. Das Bikertreffen fand zum 10. Mal statt. Und für Organisator Johannes Tuaspern ist es zugleich das letzte Mal in dieser Rolle.
2: 10 Jahre ist eine wunderbare Zeit. Es war Jahr für Jahr ein Höhepunkt. Und ich war glücklich, wenn es geklappt hat. Und ich war natürlich auch traurig im vorigen Jahr mit den anderen und erschrocken. Aber ich bin froh, dass es jetzt wieder so schön zu werden scheint. Und ja, es ist für mich sehr bewegend.
1: Vom Marktplatz geht es zunächst gemeinsam zum Bitterfelder Bogen. Dort feiern die Motorradfahrer ihren Gottesdienst. Mit dabei die Jazzband der Kreismusikschule Bitterfeld. In diesem Jahr ist der Gottesdienst auch ein Moment des Gedenkens. Im vergangenen Jahr war ein Quadfahrer bei der Ausfahrt tödlich verunglückt. Seine Sozia wurde schwer verletzt.
2: Heute ist natürlich ein ganz besonderer das Bikertreffen, weil wir auch im Gottesdienst noch einmal Revue passieren lassen haben, dass im vergangenen Jahr ein Quadfahrer verstorben ist und die Sozia sehr schwer verletzt war. Und immer noch nicht ganz wieder gesund ist, das bewegt einem natürlich. Also dieses Gefühl bestärkt mich im Augenblick oder ist im Augenblick das, was mich am stärksten bewegt.
1: Danach starten die Motorräder zur gemeinsamen Ausfahrt durch die Region. Die Polizei begleitet den Konvoi. Die Strecke führt unter anderem nach Pratau und anschließend zurück Richtung Sandersdorf. Auch Oberbürgermeister Armin Schenk ist mit seinem Motorrad dabei.
2: Ich fahre eine Suzuki, eine 650 SV, mittlerweile schon seit 2018, bin ich sehr zufrieden. Es ist ein groß gewordenes Moped, könnte man fast sagen, aber es ist schnell genug und ist auch wendig. Und mir macht das nach wie vor sehr viel Spaß, mit diesem Motorrad unterwegs zu sein.
1: Die Ausfahrt endet im Strandbad Sandersdorf.

0: Dort wartet ein Familienfest mit Musik, Grill und Feuer. Für Johannes Thorsbern heißt es damit Abschied nehmen von der Organisation, aber nicht vom Bikertreffen.
1: Ich schätze, es sind jetzt ungefähr 140 Biker da und mal gucken, wie es weitergeht. Also die Hoffnung ist da, dass es weitergeht unter meinem Nachfolger.
0: 10 Jahre Bikertreffen, 10 Jahre gemeinsame Ausfahrten, Gottesdienste und Begegnungen. Und auch wenn Johannes Thorsbern künftig nicht mehr der Organisator sein wird, auf dem Motorrad bleibt er der Veranstaltung erhalten. Die Tradition soll also weiterrollen.
2: In Bitterfeld-Wolfen wird am 1. September eine weitere legale Graffiti-Wand offiziell eingeweiht. Mit Unterstützung der Wohnungs- und Baugesellschaft Bitterfeld-Wolfen konnte am Sozialkaufhaus Wolfen in der Straße der Republik 1a eine entsprechende Fläche zur Verfügung gestellt werden. Verbunden ist die Eröffnung mit der Anbringung von 4 Schildern mit der Aufschrift Wall of Fame, einer eingravierten Spraydose und Pfeilen, die die jeweiligen Flächen eingrenzen. Ab diesem Tag ist es dann offiziell möglich, an den Wänden Graffiti zu sprühen. Alle Interessierten sind herzlich eingeladen, Graffiti-Dosen und Kreativität mitzubringen. Falls sich Kinder entschließen sollten, sich auszuprobieren, werden ein paar Spraydosen zur Betätigung gestellt. In Bitterfeld-Wolfen gibt es bisher 3 weitere Graffiti-Wände. Die Garagenwand im Dichterviertel, eine Wand in der Zürbiger Straße 1 in Bitterfeld sowie in der Glückaufstraße in Bitterfeld. Am Freitag, den 14. August, stand für den CFC Germania 03 der 2. Spieltag der Verbandsliga auf dem Programm. Zu Gast war der SV Eintracht Enselo, während der CFC weiterhin auf die ersten Punkte der Saison hoffte.
3: Der 2. Verbandsligaspieltag ist bereits geschehen. Am Freitag, dem 17. August, traf der SV Eintracht Enselo auf den Gastgeber, den CFC Germania 03. Der CFC hier auf der Suche nach dem ersten Punkt der Saison. Mit 171 Zuschauern ging es auch pünktlich los. Die ersten Minuten verliefen ohne Chancen. Jedoch merkte man, dass der Wille da ist. In der 15. Spielminute dann die erste Chance für den CFC. Ball geht an Savri. Der geht durch, doch den Abschluss verhindert Hansal. Bei Enselo sind die Chancen jedoch auch vorhanden. Beispielsweise in der 23. Spielminute. Ecke für Germania. Rosic flankt rein. Doch der Ball findet sich bei Bojak wieder. Der nun im Rennen gegen die Defensive von Köthen. Doch er löst gut. Ecke für Enselo. Nach der Ecke wird Cabral gefährlich. Jedoch geht der Ball über das Eck. Für Enselo gibt es noch ein paar Chancen, jedoch können die Jungs in Schwarz keine von ihnen verwandeln. Somit gehen wir in die zweite Hälfte mit einem 0:0. In der 63. Spielminute dann die nächste Chance für Enselo. Aljindo mit der Ecke, Cabal nimmt mit dem Kopf an und verwandelt das 0:1. In der 66. wird es wieder Zeit für Köthen. Ein Fehlpass von Enselo ermöglicht die Chance. Hier wird sich dann konsequent durchgespielt und beim Duell Kirschner gegen Hansal gehen die Gäste mit 2:0 aus der Aktion raus. Was für ein Torwart hier. Doch Enselo scheint an Aufmerksamkeit zu verlieren. Denn der nächste Spielfehler öffnet Köthen wieder die Tür. Diesmal hat Hansal keine Chance. Franschak haut den Ball mit einer Wucht ins Tor für den Ausgleich. Keine 6 Minuten später geht es wieder rund vor Hansals Tor. Doch hier kann noch abgewehrt werden. Die Ecke danach jedoch wird für Köthen gut ausgespielt und Drop holt sich das Führungstor für Germania. In der 81. kommt dann noch ein unerwarteter Zug. Eichel schnappt sich im Mittelfeld den Ball. Und im Alleingang knallt er das Ding einfach so rein. Schulze zu weit rechts, da kommt er trotz aller Anstrengungen nicht ran. Und mit dem 2:2 haben wir auch schon den Endstand erreicht. Die Mannschaften teilten sich an diesem Abend also die Punkte. Und nun die Spieleinschätzung beider Trainer.
4: Wir hatten nicht viele Ausfälle zu verkraften. Ich muss trotzdem der Mannschaft ein Riesenkompliment machen. Wir haben mit ab der ersten Minute das umgesetzt, was wir heute vorgegeben haben. Es ging erst mal für uns defensiv gut zu stehen. Das haben wir echt überragend gemacht. Haben auch gute Umschaltmomente gehabt, wo wir hätten in erster Halbzeit auch ein, zwei Tore hätten machen müssen. Klar hatte Emso auch ein, zwei Möglichkeiten, aber ich denke, ich muss der Mannschaft trotzdem, muss ich einfach sagen, nochmal ein Riesenkompliment machen, wie wir es heute umgesetzt haben. Wir hatten nicht richtig schwere Ausfälle auch zu verkraften. Wir hatten noch vier von der zweiten dabei. Deshalb, ich bin mit dem Punkt auf jeden Fall erstmal zufrieden. Wir hatten die Woche viele Themen thematisiert, gerade so Handlungsschnelligkeit und ja, auch die Umschaltmomente, dass wir da einfach besser in den Positionen sind. Ja. Ich finde, wir haben heute einen Riesenschritt nach vorne gemacht. Darf man nicht vergessen, wir haben, wenn man mal sieht, heute auch mit einem 18-Jährigen gespielt, der eigentlich letzte noch A-Jugendspieler war, klar, letzte schon dabei war. Aber es ist natürlich nochmal ein Sprung jetzt nach Verbandsliga. Und ich finde, das, was wir die ganze Woche besprochen haben, die Jungs echt super umgesetzt.
5: Also ich muss dazu sagen, Köthen hat defensiv sehr gut gearbeitet, erste Halbzeit, hat uns wenig Spielraum gelassen. Ich bin unzufrieden. Ich hatte mir mehr versprochen, aber ich muss auswärts jetzt mit dem Punkt leben. Und der ist zum Schluss, wenn man die Chancen nicht nutzt. Köthen kann ebenso ein drittes Tor machen wie wir. Wir haben es nicht geschafft, 100% zu überzeugen in 90 Minuten, damit ist der Punkt. In Ordnung. Wir müssen ganz einfach an uns arbeiten, müssen versuchen, alles zu integrieren, die beste Aufstellung jede Woche hinzubekommen. Und dann denke ich, dann werden wir die nötigen Punkte so schnell wie möglich einfahren für einen Klassenerhalt. Das ist das erste Ziel, was wir haben.
2: Die Band Blan aus Köthen und Leipzig hat den Bandcontest NVAM Bands on Stage in Sachsen-Anhalt gewonnen. Der Newcomer-Wettbewerb fand am Samstag beim 215. Lauchstädter Brunnenfest in Bad Lauchstädt statt. Eine Wettbewerbsjury bestehend aus professionellen Musikern, PR-Fachleuten, Kulturmanagern sowie Festivalveranstaltern entschied über die Platzierungen. Die Punk-Rock-Band Blan aus Köthen und Leipzig konnte sich als Gewinnerband gegen 7 Musikgruppen durchsetzen und erhält ein Preisgeld von 1.000 Euro. Außerdem gewinnt sie einen Auftritt beim Helheim Open Air 2027. Die zweitplatzierte Band Lucid Dreams aus Bernburg und Staßfurt erhält 750 Euro Preisgeld. Platz 3 geht an die Band Off Keys Duo aus Halle an der Saale, die 500 Euro Preisgeld enthält. Damit, liebe Zuschauer, sind wir am Ende unserer Dienstagsausgabe der RBB Aktuellen Nachrichten. Schauen jetzt noch auf das Wetter und auf die Meldungen aus der Region. Am Mittwoch um 18 Uhr melden wir uns dann aus der Redaktion wieder. Bis dahin, machen Sie es gut und auf Wiedersehen.
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3: Der Mittwoch zieht die Serie des schlechten Wetters fort. Heißt, wir bleiben bei angenehmen 20 Grad Celsius und einer leichten Brise aus dem Westen. Jedoch soll es vereinzelt zu leichten Regenschauern kommen. Der Himmel bleibt dabei ganztägig stark bewölkt.
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3: Mit großen Schritten rückt eines der Veranstaltungshighlights des Jahres in Roßlau näher. Das 45. Heimat- und Schifferfest. Vom 27. bis 30. August verwandelt sich die Schifferstadt in einen Treffpunkt für Einheimische und Gäste. Einen ersten Vorgeschmack auf das Programm gaben die Organisatoren am 13. August bei einem Pressegespräch im Roßlauer Rathaus, bei dem sie das vielfältige Festprogramm vorstellten.
4: Das sind ein paar Höhepunkte, die im Prinzip wirklich dazugekommen sind. Und ich würde mich freuen, wenn Sie alle zu uns kommen, wenn wir gemeinsam ein schönes Fest erleben. Ein sicheres Fest vor allen Dingen und dann haben wir auch Spaß. Wir freuen uns drauf, lassen Sie sich überraschen, kommen Sie uns besuchen, feiern Sie mit uns gemeinsam und dann ist alles okay.
3: Das Festwochenende beginnt am Donnerstag um 18.30 Uhr mit der großen Eröffnung. Auf dem Luftplatz findet dazu die traditionelle Flaggenhissung statt. Anschließend zieht es die Festgesellschaft ins Festzelt, wo um 19.30 Uhr der Fassbieranstich durch den Oberbürgermeister Dr. Robert Reck erfolgt. Am Freitag startet das Festgeschehen mit den Schaustellern und einem abwechslungsreichen Programm im Festzelt und dem beliebten Seniorennachmittag. Am Abend dürfen sich die Besucher auf Live-Musik und beste Unterhaltung freuen. Der Samstag bildet den Höhepunkt des Festwochenendes. Neben einem bunten Kinderprogramm und verschiedenen Live-Konzerten erwarten die Besucher zahlreiche Vorführungen an und auf der Elbe. Dazu gehören spannende Präsentationen von Motor- und Modellbooten. Darüber hinaus sorgt ein vielfältiges Rahmenprogramm für Unterhaltung bei Groß und Klein. Am Sonntag beginnt der letzte Festtag um 9.30 Uhr mit einem Gottesdienst, gefolgt vom Kaffeekonzert und gemütlichen Beisammensein und endet wieder im Festzelt. Im vergangenen Jahr standen die Organisatoren bei den Vorbereitungen vor einigen finanziellen Herausforderungen. Wie gestaltet sich in diesem Jahr die finanzielle Situation und wie ist der aktuelle Stand der Vorbereitung?
4: Wir sind fertig. Wir haben alles in trockenen Tüchern und Sicherheitsvorkehrungen sind getroffen, das Programm steht. Ein bisschen Geld müssen wir noch einsammeln, ansonsten passt hoffentlich alles. Also in diesem Jahr hat das eigentlich super geklappt durch den Kooperationsvertrag, den wir ja nun geschlossen haben. War das also mit den Finanzen auch einfacher als im letzten Jahr. Und ansonsten sind eigentlich die Akteure fast die gleichen. Fast jeder weiß, was er zu tun hat. Es gibt viele Neuerungen, die das Programm also bereichern. Und insofern passt alles.
3: Auch wenn das Heimat- und Schifferfest in diesem Jahr wie geplant stattfinden kann, haben sich die Organisatoren aufgrund der finanziellen Situation dazu entschieden, das traditionsreiche Fest künftig nur noch alle 2 Jahre auszurichten.
4: Ja, das hat einfach wirtschaftliche Gründe. Wir haben es erläutert im Einzelnen und sehr ausführlich. Und ich denke, dass manche sicherlich dafür kein Verständnis haben, aber das sind dann auch die Leute, die uns ohnehin nicht unterstützen. Insofern, was du machst, machst du meistens, du kannst also machen, was du willst. Irgendjemand findet es immer nicht richtig, aber ich denke, das ist der richtige Weg. Ja?
3: Besonderer Dank gilt den DVV Stadtwerken Dessau und der Stadtsparkasse Dessau, sowie den zahlreichen freiwilligen Unterstützern, die das Fest mit ihren Spenden und ihrem Engagement unterstützen. Dank dieser

0: Hilfe kann das Heimat- und Schifferfest in diesem Jahr wieder stattfinden. Für eine sichere Heimreise der Besucher werden zudem erneut Nachtbusse eingesetzt, die auch zu später Stunde für eine gute Anbindung sorgen.
1: Der Elite-Cup Ost ist in ein neues Jahr gestartet. Der Reitclub Anhalt-Dessau richtete am Samstag, dem 16. August, auf dem Reitplatz des Vereins die erste Qualifikationsstation aus. Dabei konnten sich junge Reiter messen und ihr Können unter Beweis stellen.
2: Das heutige Turnier ist ein Turnier, das dürfen grundsätzlich alle reiten, ne? Aber wir haben eine extra Cup-Wertung. Das schließt noch zwei weitere Turniere ein. Das ist einmal noch in Löbnitz und dann in Krepin im Oktober. Und Hintergrund ist, dass sozusagen U21 in den höchsten Klassen und dann staffelt sich das vom Alter her so ein bisschen runter in der EU18, in den kleineren Prüfungen U16, U14, dass dort immer die besten drei nachher nach den drei Turnieren ermittelt werden und nochmal eine Sonderehrung bekommen.
1: Der Elite Cup richtet sich an den reiterlichen Nachwuchs und bietet jungen Reitern die Möglichkeit, in verschiedenen Wettbewerben Punkte für die Gesamtwertung zu sammeln. Auf dem Programm standen unterschiedliche Prüfungen in Dressur und Springen. So konnten die Nachwuchsreiter zeigen, was sie und ihre Pferde können.
2: Hier geht's los von den kleinsten Prüfungen, vom Führzügel über Reiterwettbewerb, E-Dressur, A-Dressur und dann geht's im Springen von den kleinen Kreuzspringen bis zum A-Springen. Wichtig ist erstmal die korrekte Hilfengebung der Reiter, ne, dass sozusagen das Zusammenspiel zwischen Pferd und Reiter bewertet wird, ne, dass in der Dressur korrekte Hufschlagfiguren geritten werden, dass die Hilfengebung fein und so leicht wie möglich gestaltet werden, ne, dass es von außen eigentlich immer fast alles nicht sichtbar ist, so soll es mal irgendwann aussehen. Ne. Da ist natürlich noch ein langer Weg, aber so soll es werden. Und im Springen ist es dann natürlich wichtig, dass zum Beispiel die Hindernisse immer schön mittig angeritten werden, die Linien schön gleichmäßig zwischen den Sprüngen, ne, dass es nicht so wild nach vorn oder nach hinten ist, sondern dass es immer schön im Rhythmus und gleichmäßig ist.
1: Der Reitclub Anhalt-Dessau legt besonderen Wert auf seinen Nachwuchs. Jahr für Jahr ist die Resonanz des Elite-Cups groß. Für die Verantwortlichen geht es vor allem darum, Kinder und Jugendliche früh für den Reitsport zu begeistern und ihnen zu zeigen, welche Möglichkeiten dieser Sport bietet.
2: Wir haben hauptsächlich die Jugend in unserem Verein, ne, relativ viele Kinder. Dadurch, dass ich versuche, ein bisschen Nachwuchsförderung zu betreiben, ne, dass einfach mal ein bisschen mehr Jugend in den Reitsport kommt. Ne. Und da versuche ich auch jedes Mal, wenn wir auch auf größeren Turnieren unterwegs sind, dass wir versuchen, die Kinder mitzunehmen, dass sie dort auch Prüfungen reiten können und eben so in den Turniersport reinkommen.
1: Neben dem Spaß am Sport ging es für die Teilnehmer natürlich auch um wichtige Punkte für die nächste Runde. Doch auch wer die Qualifikation nicht geschafft hat, ging nicht leer aus. Auf die Nachwuchsreiter wartete eine kleine Belohnung.
2: Ich denke, es sind alle immer glücklich und zufrieden, wenn sie sehen, dass selbst jeder Teilnehmer bei uns hier mit einem Ehrenpreis nach Hause geht. Ne? Also bei uns bekommen wirklich alle was, ne? Alle Teilnehmer, nicht nur die Platzierten. Und ich denke mal, das ist auch so ein Ansporn für jeden, erstmal zu üben und loszufahren. Und so wollen wir ja versuchen, die Jugend so ein bisschen mehr ranzukriegen.
1: Die nächste Qualifikationsrunde findet am 6. September beim Reitstall Arndt in Löbnitz statt. Danach geht es zum großen Finale nach Krepin. Am Wochenende des 10. und 11. Oktober entscheidet sich dort, wer am Ende die Gesamtwertung des Elite Cup Ost für sich entscheiden kann.
3: Die Leichtathletik-Europameisterschaft im britischen Birmingham ist aktuell noch in vollem Gange und begeistert Leichtathletik-Fans aus ganz Europa. Nicht einmal ganze zwei Wochen nach der EM gibt es für alle Freunde des Stabhochsprungs aber schon direkt in der Dessauer Innenstadt den nächsten sportlichen Leckerbissen zu sehen. Anhalt Sport lädt am 27. August zum 6. internationalen DVV-Stadtwerke Stabhochsprung-Meeting auf den Marktplatz ein.
4: Man hat es ja in den letzten Jahren gesehen, die Stabhochspringer insbesondere begeistern die Menschen halt. Durch ihre Kunst, durch ihre Art und Weise, diesen Sport, diese Disziplin zu zelebrieren. Und die Kulisse war mal hervorragend und die Sportler haben es auch durch Leistungen immer gezeigt und haben die Leute

0: Wenn man sich in nahe 6 Meter Höhe bewegt, in der Dynamik, in der Schnelligkeit und der Stab bricht, ist das natürlich schon nicht ohne. Gott sei Dank haben die Athleten natürlich eine große Körperbeherrschung und eine Fitness und eine Athletik, dass sie das in der Regel, dass da keine Verletzungen entstehen. Aber es gibt es halt auch immer wieder im Sport. Also es ist eine spektakuläre Sportart, die, wie gesagt, die Menschen begeistert und wir in Dessau. Ich sage das gern auch wieder. Ich glaube, mittlerweile das 48. Mal seit 1990, also seit der Wiedervereinigung, seit der Wende, sage und schreibe 48 Mal Stabhochsprung live hier in Dessau zu erleben im Paul-Greifs-Stadion beim traditionellen Leichtathletik-Meeting. Das ist ja in diesem Jahr oder vor wenigen Wochen zum 28. Mal über die Bühne gegangen. Aber auch 14 Mal in der Anhalt-Arena, zweimal in Wittenberg auf dem Marktplatz, mittlerweile 5 Mal hier auf dem Dessauer Marktplatz. Und das waren 48 Mal hochinteressante Wettbewerbe, auch immer mit vielen Zuschauern und hier auf dem Markt durch die Nähe einfach spektakulär, großartig und wunderschön anzusehen.
1: Auf dem Dessauer Marktplatz wird man dann auch einige Athleten sehen, die gerade noch bei der EM dabei sind. Die Zuschauer können sich auf ein international hochqualitatives Starterfeld freuen.
0: Wir haben aktuell 12 Athleten oder 13. Und ich sage immer, zwischen 9 und 13 ist so die ideale Konstellation. Da sind wir also mittendrin und sind sehr gut aufgestellt. Vor Verletzungen und solchen Krankheiten ist man nie gefeit, das ist klar. Wir haben eine internationale Besetzung, also mit 13 Athleten aus aktuell 7 Nationen. Mit den deutschen Athleten. Wir haben den aktuellen deutschen Meister, der vor 3 Wochen in Hannover deutscher Meister geworden ist, Metzger, und den Vorjahresdeutschen Meister, Shane Ladwig, ist auch dabei aus Schwerin. Also die beiden aktuellen deutschen Meister, 25, 26, sind am Start, die Vizemeister sind am Start. Also die deutschen verfügbaren Spitzenleute im Stabhochsprung sind da. Wir haben gute Springer aus Frankreich, 2, aus USA, 2. Aus Polen, aus Spanien hat einer hier direkt angefragt. Er möchte unbedingt springen, um sich um Weltranglistenpunkte noch zu erreichen, schon für die Weltmeisterschaft im nächsten Jahr in Tokio. Also ist auch ein Wertungswettkampf, also kein Freundschaftswettbewerb auf dem Marktplatz. Also es geht für die Springer tatsächlich um Weltranglistenpunkte und jetzt schon um die Qualifikation für die Weltmeisterschaften 2027 in Tokio.
1: Bevor die Weltklasseathleten am 27. August die Bühne betreten, dürfen aber zunächst wieder junge Sportler ihr Können zeigen. Ab 15 Uhr wird der schnellste Marktplatzsprinter gesucht. Ab 17.30 Uhr gehen dann die Stabhochspringer an den Start. All das wird auch, wie in den vergangenen Jahren, wieder bei freiem Eintritt zu sehen sein. Möglich machen das zahlreiche Unterstützer und Partner.
0: Da wir hier Spitzensport sehen und mit dem Rahmenprogramm den Kinder- und Jugendsport, kostet so eine internationale Veranstaltung natürlich viel intensive Arbeit und natürlich auch Kosten. Und wir haben mit den DVV Stadtwerken als Hauptsponsor und Partner und Peugeot als Co-Sponsor, also ASC Dessau, Peugeot, beide hervorragende Partner seit vielen, vielen Jahren, ja eigentlich Jahrzehnten, für diese Events und jetzt seit 10 Jahren auch für Anhalt Sport und auch allen anderen über 20 Partnern, die dazu beitragen, dass diese und viele andere Veranstaltungen stattfinden, können wir nur uns herzlich bedanken für diese gute Zusammenarbeit, die natürlich gegenseitig befruchtend für alle eine Win-Win-Situation erbringen soll. Aber ohne diese Partner, ohne diese Sponsoren könnten wir solch hochwertige internationale Veranstaltungen in Dessau natürlich gar nicht ausrichten. Und das ist also sehr, sehr gut, diese Konstellation. Da freuen wir uns. Diese Partner haben natürlich das auch gesehen und erkannt, dass das tolle Ereignisse sind und unterstützen das sehr gern. Und das freut uns sehr. Und damit setzen wir auch immer wieder Zeichen für die Stadt Dessau-Roßlau und für die Region, dass Dessau in diesem Segment hochinteressante Dinge auf die Beine stellen kann, organisieren kann und sind damit auch immer wieder permanent international präsent. Und deshalb verkauft sich damit natürlich als sehr gut als eine sportbegeisterte Stadt, die halt national, internationale Sportereignisse ausrichten kann.
1: Also jetzt

jetzt schon mal den 27. August im Kalender markieren und unbedingt auf dem Marktplatz mit dabei sein. Und wer weiß, vielleicht gibt es dort dann sogar einen frisch gebackenen Europameister zu sehen.

0: Ich begrüße Sie zur Dienstagsausgabe der RBB Aktuellnachrichten. Am Montag begannen in der Lutherstadt Wittenberg die Arbeiten zur Sanierung des T-Knotens, also die Kreuzung, wo die Bundesstraße 2 und die B187 aufeinandertreffen. Einher gingen auch Maßnahmen, um den Fahrzeugverkehr an der Baustelle vorbeizuleiten. Aufgrund verschiedener Ampelschaltzeiten staute sich der Verkehr auf bis zu 2 Kilometer auf der B2 und verursachte so Stauzeiten von bis zu 90 Minuten. Anpassungen der Rot- und Grünphasen der Behelfsampeln brachten zunächst etwas Entlastung, sollen in den nächsten Tagen weiter optimiert werden. Insgesamt werden rund 1,6 Millionen Euro in die umfassende Fahrbahnerneuerung der vielbefahrenen Kreuzung investiert. Die Bauarbeiten sollen am 2. Oktober abgeschlossen sein. Ein Gottesdienst am Bitterfelder Bogen, eine gemeinsame Ausfahrt und ein Familienfest in Sandersdorf. Beim Bikertreffen geht es um mehr als nur um Motorräder. Nach 10 Jahren gibt es dabei auch einen personellen Wechsel. Gründer Johannes Tuaspern übergibt die Organisation an seinen Nachfolger.
1: Rund 140 Motorräder standen vergangene Woche in Bitterfeld-Wolfen. Das Bikertreffen fand zum 10. Mal statt. Und für Organisator Johannes Tuaspern ist es zugleich das letzte Mal in dieser Rolle.
2: 10 Jahre ist eine wunderbare Zeit. Es war Jahr für Jahr ein Höhepunkt. Und ich war glücklich, wenn es geklappt hat. Und ich war natürlich auch traurig im vorigen Jahr mit den anderen und erschrocken. Aber ich bin froh, dass es jetzt wieder so schön zu werden scheint. Und ja, es ist für mich sehr bewegend.
1: Vom Marktplatz geht es zunächst gemeinsam zum Bitterfelder Bogen. Dort feiern die Motorradfahrer ihren Gottesdienst. Mit dabei die Jazzband der Kreismusikschule Bitterfeld. In diesem Jahr ist der Gottesdienst auch ein Moment des Gedenkens. Im vergangenen Jahr war ein Quadfahrer bei der Ausfahrt tödlich verunglückt. Seine Sozia wurde schwer verletzt.
2: Heute ist natürlich ein ganz besonderer, das Bikertreffen, weil wir auch im Gottesdienst noch einmal Revue passieren lassen haben, dass im vergangenen Jahr ein Quadfahrer verstorben ist und die Sozia sehr schwer verletzt war. Und immer noch nicht ganz wieder gesund ist, das bewegt einem natürlich. Also dieses Gefühl bestärkt mich im Augenblick oder ist im Augenblick das, was mich am stärksten bewegt.
1: Danach starten die Motorräder zur gemeinsamen Ausfahrt durch die Region. Die Polizei begleitet den Konvoi. Die Strecke führt unter anderem nach Pratau und anschließend zurück Richtung Sandersdorf. Auch Oberbürgermeister Armin Schenk ist mit seinem Motorrad dabei.
2: Ich fahre eine Suzuki, eine 650 SV, mittlerweile schon seit 2018, bin ich sehr zufrieden. Es ist ein groß gewordenes Moped, könnte man fast sagen, aber es ist schnell genug und ist auch wendig. Und mir macht das nach wie vor sehr viel Spaß, mit diesem Motorrad unterwegs zu sein.
1: Die Ausfahrt endet im Strandbad Sandersdorf. Dort wartet ein Familienfest mit Musik, Grill und Feuer. Für Johannes Tuaspern heißt es damit: Abschied nehmen von der Organisation, aber nicht vom Bikertreffen.
2: Ich schätze, es sind jetzt ungefähr 140 Biker da und mal gucken, wie es weitergeht. Also die Hoffnung ist da, dass es weitergeht unter meinem Nachfolger.
1: 10 Jahre Bikertreffen, 10 Jahre gemeinsame Ausfahrten, Gottesdienste und Begegnungen. Und auch wenn Johannes Tuaspern künftig nicht mehr der Organisator sein wird,

0: Auf dem Motorrad bleibt er der Veranstaltung erhalten. Die Tradition soll also weiterrollen.
1: In Bitterfeld-Wolfen wird am 1. September eine weitere legale Graffiti-Wand offiziell eingeweiht. Mit Unterstützung der Wohnungs- und Baugesellschaft Bitterfeld-Wolfen konnte am Sozialkaufhaus Wolfen in der Straße der Republik 1a eine entsprechende Fläche zur Verfügung gestellt werden. Verbunden ist die Eröffnung mit der Anbringung von 4 Schildern mit der Aufschrift Wall of Fame, einer eingravierten Spraydose und Pfeilen, die die jeweiligen Flächen eingrenzen. Ab diesem Tag ist es dann offiziell möglich, an den Wänden Graffiti zu sprühen. Alle Interessierten sind herzlich eingeladen, Graffiti-Dosen und Kreativität mitzubringen. Falls sich Kinder entschließen sollten, sich auszuprobieren, werden ein paar Spraydosen zur Betätigung gestellt. In Bitterfeld-Wolfen gibt es bisher 3 weitere Graffiti-Wände. Die Garagenwand im Dichterviertel, eine Wand in der Zürbiger Straße 1 in Bitterfeld sowie in der Glückaufstraße in Bitterfeld. Am Freitag, den 14. August, stand für den CFC Germania 03 der 2. Spieltag der Verbandsliga auf dem Programm. Zu Gast war der SV Eintracht Enselo, während der CFC weiterhin auf die ersten Punkte der Saison hoffte.
2: Der 2. Verbandsligaspieltag ist bereits geschehen. Am Freitag, dem 17. August, traf der SV Eintracht Enselo auf den Gastgeber, den CFC Germania 03. Der CFC hier auf der Suche nach dem ersten Punkt der Saison. Mit 171 Zuschauern ging es auch pünktlich los. Die ersten Minuten verliefen ohne Chancen. Jedoch merkte man, dass der Wille da ist. In der 15. Spielminute dann die erste Chance für den CFC. Ball geht an Savri. Der geht durch, doch den Abschluss verhindert Hansal. Bei Enselo sind die Chancen jedoch auch vorhanden. Beispielsweise in der 23. Spielminute. Ecke für Germania. Rosic flankt rein. Doch der Ball findet sich bei Bojak wieder. Der nun im Rennen gegen die Defensive von Köthen. Doch er löst gut. Ecke für Enselo. Nach der Ecke wird Cabral gefährlich. Jedoch geht der Ball über das Eck. Für Enselo gibt es noch ein paar Chancen, jedoch können die Jungs in Schwarz keine von ihnen verwandeln. Somit gehen wir in die zweite Hälfte mit einem 0:0. In der 63. Spielminute dann die nächste Chance für Enselo. Aljindo mit der Ecke, Cabal nimmt mit dem Kopf an und verwandelt das 0:1. In der 66. wird es wieder Zeit für Köthen. Ein Fehlpass von Enselo ermöglicht die Chance. Hier wird sich dann konsequent durchgespielt und beim Duell Kürschner gegen Hansal gehen die Gäste mit 2:0 aus der Aktion raus. Was für ein Torwart hier. Doch Enselo scheint an Aufmerksamkeit zu verlieren. Denn der nächste Spielfehler öffnet Köthen wieder die Tür. Diesmal hat Hansal keine Chance. Franschak haut den Ball mit einer Wucht ins Tor für den Ausgleich. Keine 6 Minuten später geht es wieder rund vor Hansals Tor. Doch hier kann noch abgewehrt werden. Die Ecke danach jedoch wird für Köthen gut ausgespielt und Drop holt sich das Führungstor für Germania. In der 81. kommt dann noch ein unerwarteter Zug. Eichel schnappt sich im Mittelfeld den Ball. Und im Alleingang knallt er das Ding einfach so rein. Schulze zu weit rechts, da kommt er trotz aller Anstrengungen nicht ran. Und mit dem 2:2 haben wir auch schon den Endstand erreicht. Die Mannschaften teilten sich an diesem Abend also die Punkte. Und nun die Spieleinschätzung beider Trainer.
3: Wir hatten nicht viele Ausfälle zu verkraften. Ich muss trotzdem der Mannschaft ein Riesenkompliment machen. Wir haben mit ab der ersten Minute das umgesetzt, was wir vorgegeben haben. Es ging erst mal für uns defensiv gut zu stehen. Das haben wir echt überragend gemacht. Haben auch gute Umschaltmomente gehabt, wo wir hätten in erster Halbzeit auch ein, zwei Tore hätten machen müssen. Klar hat Emslo auch ein, zwei Möglichkeiten, aber ich denke, ich muss der Mannschaft trotzdem, muss ich einfach sagen, nochmal ein Riesenkompliment machen, wie wir es heute umgesetzt haben. Wir hatten nicht richtig schwere Ausfälle auch zu verkraften. Wir hatten noch vier von der zweiten dabei. Deshalb, ich bin mit dem Punkt auf jeden Fall erstmal zufrieden. Wir hatten die Woche viele Themen thematisiert, gerade so Handlungsschnelligkeit und ja, auch die Umschaltmomente, dass wir da einfach besser in den Positionen sind. Ja. Ich finde, wir haben heute einen riesen Schritt nach vorne gemacht. Darf man nicht vergessen, wir haben, wenn man mal sieht, heute auch mit einem 18-Jährigen gespielt, eigentlich letzte noch A-Jugendspieler war, klar, letzte schon dabei war. Aber es ist natürlich nochmal ein Sprung jetzt nach Verbandsliga und ich finde, das, was wir die ganze Woche besprochen haben, die Jungs echt super umgesetzt.
4: Also ich muss dazu sagen, Köthen hat defensiv sehr gut gearbeitet, erste Halbzeit, hat uns wenig Spielraum gelassen. Ich bin unzufrieden. Ich hatte mir mehr versprochen, aber ich muss auswärts jetzt mit dem Punkt leben. Und der ist zum Schluss, wenn man die Chancen nicht nutzt. Köthen kann ebenso ein drittes Tor machen wie wir. Wir haben es nicht geschafft, 100% zu überzeugen in 90 Minuten, damit ist der Punkt in Ordnung. Wir müssen ganz einfach an uns arbeiten, müssen versuchen, alles zu integrieren, die beste Aufstellung jede Woche hinzubekommen. Und dann denke ich, dann werden wir die nötigen Punkte so schnell wie möglich einfahren für einen Klassenerhalt. Das ist das erste Ziel, was wir haben.
1: Die Band Blann aus Köthen und Leipzig hat den Bandcontest NVAM Bands on Stage in Sachsen-Anhalt gewonnen. Der Newcomer-Wettbewerb fand am Samstag beim 215. Lauchstädter Brunnenfest in Bad Lauchstädt statt. Eine Wettbewerbsjury bestehend aus professionellen Musikern, PR-Fachleuten, Kulturmanagern sowie Festivalveranstaltern entschied über die Platzierungen. Die Punk-Rock-Band Blann aus Köthen und Leipzig konnte sich als Gewinnerband gegen 7 Musikgruppen durchsetzen und erhält ein Preisgeld von 1.000 Euro. Außerdem gewinnt sie einen Auftritt beim Helheim Open Air 2027. Die zweitplatzierte Band Lucid Dreams aus Bernburg und Staßfurt erhält 750 Euro Preisgeld. Platz 3 geht an die Band Off Keys Duo aus Halle an der Saale, die 500 Euro Preisgeld enthält. Damit, liebe Zuschauer, sind wir am Ende unserer Dienstagsausgabe der RBB Aktuellen Nachrichten. Schauen jetzt noch auf das Wetter und auf die Meldungen aus der Region. Am Mittwoch um 18 Uhr melden wir uns dann aus der Redaktion wieder. Bis dahin, machen Sie es gut und auf Wiedersehen.
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2: Der Mittwoch zieht die Serie des schlechten Wetters fort. Heißt, wir bleiben bei angenehmen 20 Grad Celsius und einer leichten Brise aus dem Westen. Jedoch soll es vereinzelt zu leichten Regenschauern kommen. Der Himmel bleibt dabei ganztägig stark bewölkt.
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2: Mit großen Schritten rückt eines der Veranstaltungshighlights des Jahres in Roßlau näher. Das 45. Heimat- und Schifferfest. Vom 27. bis 30. August verwandelt sich die Schifferstadt in einen Treffpunkt für Einheimische und Gäste. Einen ersten Vorgeschmack auf das Programm gaben die Organisatoren am 13. August bei einem Pressegespräch im Roßlauer Rathaus, bei dem sie das vielfältige Festprogramm vorstellten.
3: Das sind ein paar Höhepunkte, die im Prinzip wirklich dazugekommen sind. Und ich würde mich freuen, wenn Sie alle zu uns kommen, wenn wir gemeinsam ein schönes Fest erleben, ein sicheres Fest vor allen Dingen, und dann haben wir auch Spaß. Wir freuen uns drauf, lassen Sie sich überraschen, kommen Sie uns besuchen, feiern Sie mit uns gemeinsam und dann ist alles okay.
2: Das Festwochenende beginnt am Donnerstag um 18.30 Uhr mit der großen Eröffnung. Auf dem Luftplatz findet dazu die traditionelle Flaggenhissung statt. Anschließend zieht es die Festgesellschaft ins Festzelt, wo um 19.30 Uhr der Fassbieranstich durch den Oberbürgermeister Dr. Robert Reck erfolgt. Am Freitag startet das Festgeschehen mit den Schaustellern und einem abwechslungsreichen Programm im Festzelt und dem beliebten Seniorennachmittag. Am Abend dürfen sich die Besucher auf Live-Musik und beste Unterhaltung freuen. Der Samstag bildet den Höhepunkt des Festwochenendes. Neben einem bunten Kinderprogramm und verschiedenen Live-Konzerten erwarten die Besucher zahlreiche Vorführungen an und auf der Elbe. Dazu gehören spannende Präsentationen von Motor- und Modellbooten. Darüber hinaus sorgt ein vielfältiges Rahmenprogramm für Unterhaltung bei Groß und Klein. Am Sonntag beginnt der letzte Festtag um 9.30 Uhr mit einem Gottesdienst, gefolgt vom Kaffeekonzert und gemütlichen Beisammensein, und endet wieder im Festzelt. Im vergangenen Jahr standen die Organisatoren bei den Vorbereitungen vor einigen finanziellen Herausforderungen. Wie gestaltet sich in diesem Jahr die finanzielle Situation und wie ist der aktuelle Stand der Vorbereitung?
3: Wir sind fertig. Wir haben alles in trockenen Tüchern und Sicherheitsvorkehrungen sind getroffen, das Programm steht. Ein bisschen Geld müssen wir noch einsammeln, ansonsten passt hoffentlich alles. Also in diesem Jahr hat das eigentlich super geklappt durch den Kooperationsvertrag, den wir ja nun geschlossen haben. War das also mit den Finanzen auch einfacher als im letzten Jahr. Und ansonsten sind eigentlich die Akteure fast die gleichen, fast jeder weiß, was er zu tun hat. Es gibt viele Neuerungen, die das Programm also bereichern, und insofern passt alles.
2: Auch wenn das Heimat- und Schifferfest in diesem Jahr wie geplant stattfinden kann, haben sich die Organisatoren aufgrund der finanziellen Situation dazu entschieden, das traditionsreiche Fest künftig nur noch alle 2 Jahre auszurichten.
3: Ja, das hat einfach wirtschaftliche Gründe. Wir haben es erläutert im Einzelnen und sehr ausführlich. Und ich denke, dass manche sicherlich dafür kein Verständnis haben, aber das sind dann auch die Leute, die uns ohnehin nicht unterstützen. Insofern, was du machst, machst du meistens, du kannst also machen, was du willst. Irgendjemand findet es immer nicht richtig, aber ich denke, das ist der richtige Weg. Ja?
2: Besonderer Dank gilt den DVV Stadtwerken Dessau und der Stadtsparkasse Dessau sowie den zahlreichen freiwilligen Unterstützern, die das Fest mit ihren Spenden und ihrem Engagement unterstützen. Dank dieser Hilfe kann das Heimat- und Schifferfest in diesem Jahr wieder stattfinden. Für eine sichere Heimreise der Besucher werden zudem erneut Nachtbusse eingesetzt, die auch zu später Stunde für eine gute Anbindung sorgen.
4: Der Elite Cup Ost ist in ein neues Jahr gestartet. Der Reitclub Anhalt-Dessau richtete am Samstag, dem 16. August, auf dem Reitplatz des Vereins die erste Qualifikationsstation aus. Dabei konnten sich junge Reiter messen und ihr Können unter Beweis stellen.
5: Das heutige Turnier ist ein Turnier, das dürfen grundsätzlich alle reiten, ne? Aber wir haben eine extra Cup-Wertung. Das schließt noch zwei weitere Turniere ein. Das ist einmal noch in Löbnitz und dann in Krepin im Oktober. Und Hintergrund ist, dass sozusagen U21 in den höchsten Klassen und dann staffelt sich das vom Alter her so ein bisschen runter in der EU18, in den kleineren Prüfungen U16, U14, dass dort immer die besten drei nachher nach den drei Turnieren ermittelt werden und nochmal eine Sonderehrung bekommen.
4: Der Elite Cup richtet sich an den reiterlichen Nachwuchs und bietet jungen Reitern die Möglichkeit, in verschiedenen Wettbewerben Punkte für die Gesamtwertung zu sammeln. Auf dem Programm standen unterschiedliche Prüfungen in Dressur und Springen. So konnten die Nachwuchsreiter zeigen, was sie und ihre Pferde können.
5: Hier geht's los von den kleinsten Prüfungen, vom Führzügel über Reiterwettbewerb, E-Dressur, A-Dressur und dann geht's im Springen von den kleinen Kreuzspringen bis zum A-Springen. Wichtig ist erstmal die korrekte Hilfengebung der Reiter, ne, dass sozusagen das Zusammenspiel zwischen Pferd und Reiter bewertet wird, ne, dass in der Dressur korrekte Hufschlagfiguren geritten werden, dass die Hilfengebung fein und so leicht wie möglich gestaltet werden, ne, dass es von außen eigentlich immer fast alles nicht sichtbar ist, so soll es mal irgendwann aussehen. Ne. Da ist natürlich noch ein langer Weg, aber so soll es werden. Und im Springen ist es dann natürlich wichtig, dass zum Beispiel die Hindernisse immer schön mittig angeritten werden, die Linien schön gleichmäßig zwischen den Sprüngen, ne, dass es nicht so wild nach vorn oder nach hinten ist, sondern dass es immer schön im Rhythmus und gleichmäßig ist.
4: Der Reitclub Anhalt-Dessau legt besonderen Wert auf seinen Nachwuchs. Jahr für Jahr ist die Resonanz des Elite-Cups groß. Für die Verantwortlichen geht es vor allem darum, Kinder und Jugendliche früh für den Reitsport zu begeistern und ihnen zu zeigen, welche Möglichkeiten dieser Sport bietet.
5: Wir haben hauptsächlich die Jugend in unserem Verein, ne, relativ viele Kinder. Dadurch, dass ich versuche, ein bisschen Nachwuchsförderung zu betreiben, ne, dass einfach mal ein bisschen mehr Jugend in den Reitsport kommt. Ne. Und da versuche ich auch jedes Mal, wenn wir auch auf größeren Turnieren unterwegs sind, dass wir versuchen, die Kinder mitzunehmen, dass sie dort auch Prüfungen reiten können und eben so in den Turniersport reinkommen.
4: Neben dem Spaß am Sport ging es für die Teilnehmer natürlich auch um wichtige Punkte für die nächste Runde. Doch auch wer die Qualifikation nicht geschafft hat, ging nicht leer aus. Auf die Nachwuchsreiter wartete eine kleine Belohnung.
5: Ich denke, es sind alle immer glücklich und zufrieden, wenn sie sehen, dass selbst jeder Teilnehmer bei uns hier mit einem Ehrenpreis nach Hause geht. Ne? Also bei uns bekommen wirklich alle was, ne? Alle Teilnehmer, nicht nur die Platzierten. Und ich denke mal, das ist auch so ein Ansporn für jeden, erstmal zu üben und loszufahren. Und so wollen wir ja versuchen, die Jugend so ein bisschen mehr ranzukriegen.
4: Die nächste Qualifikationsrunde findet am 6. September beim Reitstall Arndt in Löbnitz statt. Danach geht es zum großen Finale nach Krepin. Am Wochenende des 10. und 11. Oktober entscheidet sich dort, wer am Ende die Gesamtwertung des Elite Cup Ost für sich entscheiden kann.
6: Die Leichtathletik-Europameisterschaft im britischen Birmingham ist aktuell noch in vollem Gange und begeistert Leichtathletik-Fans aus ganz Europa. Nicht einmal ganze zwei Wochen nach der EM gibt es für alle Freunde des Stabhochsprungs aber schon direkt in der Dessauer Innenstadt den nächsten sportlichen Leckerbissen zu sehen. Anhalt Sport lädt am 27. August zum 6. internationalen DVV-Stadtwerke Stabhochsprung-Meeting auf den Marktplatz ein.
7: Man hat es ja in den letzten Jahren gesehen, Stabhochspringer insbesondere begeistern die Menschen halt. Durch ihre Kunst, durch ihre Art und Weise, diesen Sport, diese Disziplin zu zelebrieren. Und die Kulisse war mal hervorragend und die Sportler haben es auch durch Leistungen immer gezeigt und haben die Leute auch hier vor Ort in Dessau wirklich begeistert. Und das wird auch nie langweilig. Also man könnte ja sagen, ja, schon wieder Stabhochsprung auf dem Marktplatz. Ja, schon wieder. Das kann man immer sehen, weil es immer eine gewisse Dramatik in sich auch birgt von tollen Leistungen, von Verletzungen wollen wir nicht sehen. Hat man ja im letzten Jahr, sah böse aus, ist glimpflich abgegangen, als ein Stab halt gebrochen war von einem amerikanischen Stabhochspringer. ihm ist Gott sei Dank nichts passiert. Aber das sind auch halt die Tücken dieser Sportart, die nicht ungefährlich ist. Denn wenn man sich in nahe 6 Meter Höhe bewegt, in der Dynamik, in der Schnelligkeit und der Stab bricht, ist das natürlich schon nicht ohne. Gott sei Dank haben die Athleten natürlich eine große Körperbeherrschung und eine Fitness und eine Athletik, dass sie das in der Regel, dass da keine Verletzungen entstehen. Aber es gibt es halt auch immer wieder im Sport. Also es ist eine spektakuläre Sportart, die, wie gesagt, die Menschen begeistert. Und wir in Dessau, ich sage das gern auch wieder, ich glaube mittlerweile das 48. Mal seit 1990, also seit der Wiedervereinigung, seit der Wende, sage und schreibe 48 Mal Stabhochsprung live hier in Dessau zu erleben, im Paul-Greifze-Stadion beim traditionellen Leichtathletik-Meeting. Das ist ja in diesem Jahr oder vor wenigen Wochen zum 28. Mal über die Bühne gegangen, aber auch 14 Mal in der Anhalt-Arena, 2 Mal in Wittenberg auf dem Marktplatz, mittlerweile 5 Mal hier auf dem Dessauer Marktplatz. Und das waren 48 Mal hochinteressante Wettbewerbe, auch immer mit vielen Zuschauern und hier auf dem Markt durch die Nähe. Einfach spektakulär, großartig und wunderschön anzusehen.
6: Auf dem Dessauer Marktplatz wird man dann auch einige Athleten sehen, die gerade noch bei der EM dabei sind. Die Zuschauer können sich auf ein international hochqualitatives Starterfeld freuen.
7: Wir haben aktuell 12 Athleten oder 13. Und ich sage immer, zwischen 9 und 13 ist so die ideale Konstellation. Da sind wir also mittendrin und sind zwar gut aufgestellt. Vor Verletzungen und solchen Krankheiten ist man nie gefeit, das ist klar. Wir haben eine internationale Besetzung, also mit 13 Athleten aus aktuell 7 Nationen, mit den deutschen Athleten. Wir haben den aktuellen deutschen Meister, der vor 3 Wochen in Hannover deutscher Meister geworden ist, Metzger, und den Vorjahresdeutschen Meister, Schöne Ladwig, ist auch dabei aus Schwerin. Also die beiden aktuellen deutschen Meister, 25, 26, sind am Start, die Vizemeister sind am Start. Also die deutschen verfügbaren Spitzenleute im Stabhochsprung sind da. Wir haben gute Springer aus Frankreich, 2, aus USA, 2, aus Polen, aus Spanien. Hat einer hier direkt angefragt, er möchte unbedingt springen, um sich um Weltranglistenpunkte noch zu erreichen, schon für die Weltmeisterschaft im nächsten Jahr in Tokio. Also ist auch ein Wertungswettkampf, also kein Freundschaftswettbewerb auf dem Marktplatz. Also es geht für die Springer tatsächlich um Weltranglistenpunkte und jetzt schon um die Qualifikation für die Weltmeisterschaften 2027 in Tokio.
6: Bevor die Weltklasseathleten am 27. August die Bühne betreten, dürfen aber zunächst wieder junge Sportler ihr Können zeigen. Ab 15 Uhr wird der schnellste Marktplatzsprinter gesucht. Ab 17.30 Uhr gehen dann die Stabhochspringer an den Start. All das wird auch, wie in den vergangenen Jahren, wieder bei freiem Eintritt zu sehen sein. Möglich machen das zahlreiche Unterstützer und Partner.
7: Da wir hier Spitzensport sehen und mit dem Rahmenprogramm, den Kinder- und Jugendsport, kostet so eine internationale Veranstaltung natürlich viel intensive Arbeit und natürlich auch Kosten. Und wir haben mit den DVV Stadtwerken als Hauptsponsor und Partner und Peugeot als Co-Sponsor, also ASC Dessau, Peugeot, beide hervorragende Partner seit vielen, vielen Jahren, ja eigentlich Jahrzehnten, für diese Events und jetzt seit 10 Jahren auch für Anhalt Sport und auch allen anderen über 20 Partnern, die dazu beitragen, dass diese und viele andere Veranstaltungen stattfinden, können wir nur uns herzlich bedanken für diese gute Zusammenarbeit, die natürlich gegenseitig befruchtend für alle eine Win-Win-Situation erbringen soll. Aber ohne diese Partner, ohne diese Sponsoren könnten wir solch hochwertige internationale Veranstaltungen in Dessau natürlich gar nicht ausrichten. Und das ist also sehr, sehr gut, diese Konstellation, da freuen wir uns. Diese Partner haben natürlich das auch gesehen und erkannt, dass das tolle Ereignisse sind und unterstützen das sehr gern. Das freut uns sehr. Und damit setzen wir auch immer wieder Zeichen für die Stadt Dessau-Roßlau und für die Region, dass Dessau in diesem Segment hochinteressante Dinge auf die Beine stellen kann, organisieren kann und sind damit auch immer wieder permanent international präsent. Und Dessau verkauft sich damit natürlich als sehr gut als eine sportbegeisterte Stadt. die halt nationale, internationale Sportereignisse ausrichten kann.
6: Also jetzt.

jetzt schon mal den 27. August im Kalender markieren und unbedingt auf dem Marktplatz mit dabei sein. Und wer weiß, vielleicht gibt es dort dann sogar einen frisch gebackenen Europameister zu sehen.

0: Ich begrüße Sie zur Dienstagsausgabe der RBB Aktuellnachrichten. Am Montag begannen in der Lutherstadt Wittenberg die Arbeiten zur Sanierung des T-Knotens, also die Kreuzung, wo die Bundesstraße 2 und die B187 aufeinandertreffen. Einher gingen auch Maßnahmen, um den Fahrzeugverkehr an der Baustelle vorbeizuleiten. Aufgrund verschiedener Ampelschaltzeiten staute sich der Verkehr auf bis zu 2 Kilometer auf der B2 und verursachte so Stauzeiten von bis zu 90 Minuten. Anpassungen der Rot- und Grünphasen der Behelfsampeln brachten zunächst etwas Entlastung, sollen in den nächsten Tagen weiter optimiert werden. Insgesamt werden rund 1,6 Millionen Euro in die umfassende Fahrbahnerneuerung der vielbefahrenen Kreuzung investiert. Die Bauarbeiten sollen am 2. Oktober abgeschlossen sein. Ein Gottesdienst am Bitterfelder Bogen, eine gemeinsame Ausfahrt und ein Familienfest in Sandersdorf. Beim Bikertreffen geht es um mehr als nur um Motorräder. Nach 10 Jahren gibt es dabei auch einen personellen Wechsel. Gründer Johannes Tuaspern übergibt die Organisation an seinen Nachfolger.
1: Rund 140 Motorräder standen vergangene Woche in Bitterfeld-Wolfen. Das Bikertreffen fand zum 10. Mal statt. Und für Organisator Johannes Tuaspern ist es zugleich das letzte Mal in dieser Rolle.
2: 10 Jahre ist eine wunderbare Zeit. Es war Jahr für Jahr ein Höhepunkt. Und ich war glücklich, wenn es geklappt hat. Und ich war natürlich auch traurig im vorigen Jahr mit den anderen und erschrocken. Aber ich bin froh, dass es jetzt wieder so schön zu werden scheint. Und ja, es ist für mich sehr bewegend.
1: Vom Marktplatz geht es zunächst gemeinsam zum Bitterfelder Bogen. Dort feiern die Motorradfahrer ihren Gottesdienst. Mit dabei die Jazzband der Kreismusikschule Bitterfeld. In diesem Jahr ist der Gottesdienst auch ein Moment des Gedenkens. Im vergangenen Jahr war ein Quadfahrer bei der Ausfahrt tödlich verunglückt. Seine Sozia wurde schwer verletzt.
2: Heute ist natürlich ein ganz besonderer, das Bikertreffen, weil wir auch im Gottesdienst noch einmal Revue passieren lassen haben, dass im vergangenen Jahr ein Quadfahrer verstorben ist und die Sozia sehr schwer verletzt war. Und immer noch nicht ganz wieder gesund ist, das bewegt einem natürlich. Also dieses Gefühl bestärkt mich im Augenblick oder ist im Augenblick das, was mich am stärksten bewegt.
1: Danach starten die Motorräder zur gemeinsamen Ausfahrt durch die Region. Die Polizei begleitet den Konvoi. Die Strecke führt unter anderem nach Pratau und anschließend zurück Richtung Sandersdorf. Auch Oberbürgermeister Armin Schenk ist mit seinem Motorrad dabei.
2: Ich fahre eine Suzuki, eine 650 SV, mittlerweile schon seit 2018, bin ich sehr zufrieden. Ist ein groß gewordenes Moped, könnte man fast sagen, aber es ist schnell genug und ist auch wendig. Und mir macht das nach wie vor sehr viel Spaß, mit diesem Motorrad unterwegs zu sein.
1: Die Ausfahrt endet im Strandbad Sandersdorf. Dort wartet ein Familienfest mit Musik, Grill und Feuer. Für Johannes Tuaspern heißt es damit: Abschied nehmen von der Organisation, aber nicht vom Bikertreffen.
2: Ich schätze, es sind jetzt ungefähr 140 Biker da und mal gucken, wie es weitergeht. Also die Hoffnung ist da, dass es weitergeht unter meinem Nachfolger.
1: 10 Jahre Bikertreffen, 10 Jahre gemeinsame Ausfahrten, Gottesdienste und Begegnungen. Und auch wenn Johannes Tuaspern künftig nicht mehr der Organisator sein wird,

0: Auf dem Motorrad bleibt er der Veranstaltung erhalten. Die Tradition soll also weiterrollen.
1: In Bitterfeld-Wolfen wird am 1. September eine weitere legale Graffiti-Wand offiziell eingeweiht. Mit Unterstützung der Wohnungs- und Baugesellschaft Bitterfeld-Wolfen konnte am Sozialkaufhaus Wolfen in der Straße der Republik 1a eine entsprechende Fläche zur Verfügung gestellt werden. Verbunden ist die Eröffnung mit der Anbringung von 4 Schildern mit der Aufschrift Wall of Fame, einer eingravierten Spraydose und Pfeilen, die die jeweiligen Flächen eingrenzen. Ab diesem Tag ist es dann offiziell möglich, an den Wänden Graffiti zu sprühen. Alle Interessierten sind herzlich eingeladen, Graffiti-Dosen und Kreativität mitzubringen. Falls sich Kinder entschließen sollten, sich auszuprobieren, werden ein paar Spraydosen zur Betätigung gestellt. In Bitterfeld-Wolfen gibt es bisher 3 weitere Graffiti-Wände. Die Garagenwand im Dichterviertel, eine Wand in der Zürbiger Straße 1 in Bitterfeld sowie in der Glückaufstraße in Bitterfeld. Am Freitag, den 14. August, stand für den CFC Germania 03 der 2. Spieltag der Verbandsliga auf dem Programm. Zu Gast war der SV Eintracht Enselo, während der CFC weiterhin auf die ersten Punkte der Saison hoffte.
2: Der 2. Verbandsligaspieltag ist bereits geschehen. Am Freitag, dem 17. August, traf der SV Eintracht Enselo auf den Gastgeber, den CFC Germania 03. Der CFC hier auf der Suche nach dem ersten Punkt der Saison. Mit 171 Zuschauern ging es auch pünktlich los. Die ersten Minuten verliefen ohne Chancen. Jedoch merkte man, dass der Wille da ist. In der 15. Spielminute dann die erste Chance für den CFC. Ball geht an Savri. Der geht durch, doch den Abschluss verhindert Hansal. Bei Enselo sind die Chancen jedoch auch vorhanden. Beispielsweise in der 23. Spielminute. Ecke für Germania. Rosic flankt rein. Doch der Ball findet sich bei Bojak wieder. Der nun im Rennen gegen die Defensive von Köthen. Doch er löst gut. Ecke für Enselo. Nach der Ecke wird Cabral gefährlich. Jedoch geht der Ball über das Eck. Für Enselo gibt es noch ein paar Chancen, jedoch können die Jungs in Schwarz keine von ihnen verwandeln. Somit gehen wir in die zweite Hälfte mit einem 0:0. In der 63. Spielminute dann die nächste Chance für Enselo. Aljindo mit der Ecke, Cabal nimmt mit dem Kopf an und verwandelt das 0:1. In der 66. wird es wieder Zeit für Köthen. Ein Fehlpass von Enselo ermöglicht die Chance. Hier wird sich dann konsequent durchgespielt und beim Duell Kürschner gegen Hansal gehen die Gäste mit 2:0 aus der Aktion raus. Was für ein Torwart hier. Doch Enselo scheint an Aufmerksamkeit zu verlieren. Denn der nächste Spielfehler öffnet Köthen wieder die Tür. Diesmal hat Hansal keine Chance. Franschak haut den Ball mit einer Wucht ins Tor für den Ausgleich. Keine 6 Minuten später geht es wieder rund vor Hansals Tor. Doch hier kann noch abgewehrt werden. Die Ecke danach jedoch wird für Köthen gut ausgespielt und Drop holt sich das Führungstor für Germania. In der 81. kommt dann noch ein unerwarteter Zug. Eichel schnappt sich im Mittelfeld den Ball. Und im Alleingang knallt er das Ding einfach so rein. Schulze zu weit rechts, da kommt er trotz aller Anstrengungen nicht ran. Und mit dem 2:2 haben wir auch schon den Endstand erreicht. Die Mannschaften teilten sich an diesem Abend also die Punkte. Und nun die Spieleinschätzung beider Trainer.
3: Wir hatten nicht viele Ausfälle zu verkraften. Ich muss trotzdem der Mannschaft ein Riesenkompliment machen. Wir haben mit ab der ersten Minute das umgesetzt, was wir vorgegeben haben. Es ging erst für uns defensiv gut zu stehen, das haben wir echt überragend gemacht. Haben auch gute Umschaltmomente gehabt, wo wir hätten in erster Halbzeit auch ein, zwei Tore hätten machen müssen. Klar hat Emslo auch ein, zwei Möglichkeiten, aber ich denke, ich muss der Mannschaft trotzdem, muss ich einfach sagen, nochmal ein Riesenkompliment machen, wie wir es heute umgesetzt haben. Wir hatten nicht richtig schwere Ausfälle auch zu verkraften, wir hatten noch vier von der zweiten dabei. Deshalb, ich bin mit dem Punkt auf jeden Fall erstmal zufrieden. Wir hatten die Woche viele Themen thematisiert, gerade so Handlungsschnelligkeit und ja, auch die Umschaltmomente, dass wir da einfach besser in den Positionen sind. Ja. Ich finde, wir haben heute einen Riesenschritt nach vorne gemacht. Darf man nicht vergessen, wir haben, wenn man mal sieht, heute auch mit einem 18-Jährigen gespielt, eigentlich letzte noch A-Jugendspieler war, klar, letzte schon dabei war. Aber es ist natürlich nochmal ein Sprung jetzt nach Verbandsliga und ich finde, das, was wir die ganze Woche besprochen haben, die Jungs echt super umgesetzt.
4: Also ich muss dazu sagen, Köthen hat defensiv sehr gut gearbeitet, erste Halbzeit, hat uns zu wenig Spielraum gelassen. Ich bin unzufrieden. Ich hatte mir mehr versprochen, aber ich muss auswärts jetzt mit dem Punkt leben. Und der ist zum Schluss, wenn man die Chancen nicht nutzt. Köthen kann ebenso ein drittes Tor machen wie wir. Wir haben es nicht geschafft, 100% zu überzeugen in 90 Minuten. Damit ist der Punkt in Ordnung. Wir müssen ganz einfach an uns arbeiten, müssen versuchen, alles zu integrieren, die beste Aufstellung jede Woche hinzubekommen. Und dann denke ich, dann werden wir die nötigen Punkte so schnell wie möglich einfahren für einen Klassenerhalt. Das ist das erste Ziel, was wir haben.
1: Die Band Blan aus Köthen und Leipzig hat den Bandcontest NVAM Bands on Stage in Sachsen-Anhalt gewonnen. Der Newcomer-Wettbewerb fand am Samstag beim 215. Lauchstädter Brunnenfest in Bad Lauchstädt statt. Eine Wettbewerbsjury bestehend aus professionellen Musikern, PR-Fachleuten, Kulturmanagern sowie Festivalveranstaltern entschied über die Platzierungen. Die Punk-Rock-Band Blan aus Köthen und Leipzig konnte sich als Gewinnerband gegen 7 Musikgruppen durchsetzen und erhält ein Preisgeld von 1.000 Euro. Außerdem gewinnt sie einen Auftritt beim Helheim Open Air 2027. Die zweitplatzierte Band Lucid Dreams aus Bernburg und Staßfurt erhält 750 Euro Preisgeld. Platz 3 geht an die Band Off Keys Duo aus Halle an der Saale, die 500 Euro Preisgeld enthält. Damit, liebe Zuschauer, sind wir am Ende unserer Dienstagsausgabe der RBB Aktuellen Nachrichten. Schauen jetzt noch auf das Wetter und auf die Meldungen aus der Region. Am Mittwoch um 18 Uhr melden wir uns dann aus der Redaktion wieder. Bis dahin, machen Sie es gut und auf Wiedersehen.
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2: Der Mittwoch zieht die Serie des schlechten Wetters fort. Heißt, wir bleiben bei angenehmen 20 Grad Celsius und einer leichten Brise aus dem Westen. Jedoch soll es vereinzelt zu leichten Regenschauern kommen. Der Himmel bleibt dabei ganztägig stark bewölkt.
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2: Mit großen Schritten rückt eines der Veranstaltungshighlights des Jahres in Roßlau näher. Das 45. Heimat- und Schifferfest. Vom 27. bis 30. August verwandelt sich die Schifferstadt in einen Treffpunkt für Einheimische und Gäste. Einen ersten Vorgeschmack auf das Programm gaben die Organisatoren am 13. August bei einem Pressegespräch im Roßlauer Rathaus, bei dem sie das vielfältige Festprogramm vorstellten.
3: Das sind ein paar Höhepunkte, die im Prinzip wirklich dazugekommen sind. Und ich würde mich freuen, wenn Sie alle zu uns kommen, wenn wir gemeinsam ein schönes Fest erleben. Ein sicheres Fest vor allen Dingen und dann haben wir auch Spaß. Wir freuen uns drauf, lassen Sie sich überraschen, kommen Sie uns besuchen, feiern Sie mit uns gemeinsam und dann ist alles okay.
2: Das Festwochenende beginnt am Donnerstag um 18.30 Uhr mit der großen Eröffnung. Auf dem Luftplatz findet dazu die traditionelle Flaggenhissung statt. Anschließend zieht es die Festgesellschaft ins Festzelt, wo um 19.30 Uhr der Fassbieranstich durch den Oberbürgermeister Dr. Robert Reck erfolgt. Am Freitag startet das Festgeschehen mit den Schaustellern und einem abwechslungsreichen Programm im Festzelt und dem beliebten Seniorennachmittag. Am Abend dürfen sich die Besucher auf Live-Musik und beste Unterhaltung freuen. Der Samstag bildet den Höhepunkt des Festwochenendes. Neben einem bunten Kinderprogramm und verschiedenen Live-Konzerten erwarten die Besucher zahlreiche Vorführungen an und auf der Elbe. Dazu gehören spannende Präsentationen von Motor- und Modellbooten. Darüber hinaus sorgt ein vielfältiges Rahmenprogramm für Unterhaltung bei Groß und Klein. Am Sonntag beginnt der letzte Festtag um 9.30 Uhr mit einem Gottesdienst, gefolgt vom Kaffeekonzert und gemütlichen Beisammensein und endet wieder im Festzelt. Im vergangenen Jahr standen die Organisatoren bei den Vorbereitungen vor einigen finanziellen Herausforderungen. Wie gestaltet sich in diesem Jahr die finanzielle Situation und wie ist der aktuelle Stand der Vorbereitung?
3: Wir sind fertig. Wir haben alles in trockenen Tüchern und Sicherheitsvorkehrungen sind getroffen, das Programm steht. Ein bisschen Geld müssen wir noch einsammeln, ansonsten passt hoffentlich alles. Also in diesem Jahr hat das eigentlich super geklappt durch den Kooperationsvertrag, den wir ja nun geschlossen haben. War das also mit den Finanzen auch einfacher als im letzten Jahr. Und ansonsten sind eigentlich die Akteure fast die gleichen. Fast jeder weiß, was er zu tun hat. Es gibt viele Neuerungen, die das Programm also bereichern. Und insofern passt alles.
2: Auch wenn das Heimat- und Schifferfest in diesem Jahr wie geplant stattfinden kann, haben sich die Organisatoren aufgrund der finanziellen Situation dazu entschieden, das traditionsreiche Fest künftig nur noch alle 2 Jahre auszurichten.
3: Ja, das hat einfach wirtschaftliche Gründe. Wir haben es erläutert im Einzelnen und sehr ausführlich. Und ich denke, dass manche sicherlich dafür kein Verständnis haben, aber das sind dann auch die Leute, die uns ohnehin nicht unterstützen. Insofern, was du machst, machst du meistens, du kannst also machen, was du willst. Irgendjemand findet es immer nicht richtig, aber ich denke, das ist der richtige Weg. Ja?
2: Besonderer Dank gilt den DVV Stadtwerken Dessau und der Stadtsparkasse Dessau sowie den zahlreichen freiwilligen Unterstützern, die das Fest mit ihren Spenden und ihrem Engagement unterstützen. Dank dieser Hilfe kann das Heimat- und Schifferfest in diesem Jahr wieder stattfinden. Für eine sichere Heimreise der Besucher werden zudem erneut Nachtbusse eingesetzt, die auch zu später Stunde für eine gute Anbindung sorgen.
4: Der Elite Cup Ost ist in ein neues Jahr gestartet. Der Reitclub Anhalt-Dessau richtete am Samstag, dem 16. August, auf dem Reitplatz des Vereins die erste Qualifikationsstation aus. Dabei konnten sich junge Reiter messen und ihr Können unter Beweis stellen.
5: Das heutige Turnier ist ein Turnier, das dürfen grundsätzlich alle reiten, ne? Aber wir haben eine extra Cup-Wertung. Das schließt noch zwei weitere Turniere ein. Das ist einmal noch in Löbnitz und dann in Krepin im Oktober. Und Hintergrund ist, dass sozusagen U21 in den höchsten Klassen und dann staffelt sich das vom Alter her so ein bisschen runter in der EU18, in den kleineren Prüfungen U16, U14, dass dort immer die besten drei nachher nach den drei Turnieren ermittelt werden und nochmal eine Sonderehrung bekommen.
4: Der Elite Cup richtet sich an den reiterlichen Nachwuchs und bietet jungen Reitern die Möglichkeit, in verschiedenen Wettbewerben Punkte für die Gesamtwertung zu sammeln. Auf dem Programm standen unterschiedliche Prüfungen in Dressur und Springen. So konnten die Nachwuchsreiter zeigen, was sie und ihre Pferde können.
5: Hier geht's los von den kleinsten Prüfungen, vom Führzügel über Reiterwettbewerb, E-Dressur, A-Dressur und dann geht's im Springen von den kleinen Kreuzspringen bis zum A-Springen. Wichtig ist erstmal die korrekte Hilfengebung der Reiter, ne, dass sozusagen das Zusammenspiel zwischen Pferd und Reiter bewertet wird, ne, dass bei, in der Dressur korrekte Hufschlagfiguren geritten werden, dass die Hilfengebung fein und so leicht wie möglich gestaltet werden, ne, dass es von außen eigentlich immer fast alles nicht sichtbar ist. So soll es mal irgendwann aussehen. Ne, da ist natürlich noch ein langer Weg, aber so soll es werden. Und im Springen ist es dann natürlich wichtig, dass zum Beispiel die Hindernisse immer schön mittig angeritten werden, die Linien schön gleichmäßig zwischen den Sprüngen, ne, dass es nicht so wild nach vorn oder nach hinten ist, sondern dass es immer schön im Rhythmus und gleichmäßig ist.
4: Der Reitclub Anhalt-Dessau legt besonderen Wert auf seinen Nachwuchs. Jahr für Jahr ist die Resonanz des Elite-Cups groß. Für die Verantwortlichen geht es vor allem darum, Kinder und Jugendliche früh für den Reitsport zu begeistern und ihnen zu zeigen, welche Möglichkeiten dieser Sport bietet.
5: Wir haben hauptsächlich die Jugend in unserem Verein, ne? Relativ viele Kinder. Dadurch, dass ich versuche, ein bisschen Nachwuchsförderung zu betreiben, ne? Dass einfach mal ein bisschen mehr Jugend in den Reitsport kommt. Ne? Und da versuche ich auch jedes Mal, wenn wir auch auf größeren Turnieren unterwegs sind, dass wir versuchen, die Kinder mitzunehmen, dass sie dort auch Prüfungen reiten können und eben so in den Turniersport reinkommen.
4: Neben dem Spaß am Sport ging es für die Teilnehmer natürlich auch um wichtige Punkte für die nächste Runde. Doch auch wer die Qualifikation nicht geschafft hat, ging nicht leer aus. Auf die Nachwuchsreiter wartete eine kleine Belohnung.
5: Ich denke, es sind alle immer glücklich und zufrieden, wenn sie sehen, dass selbst jeder Teilnehmer bei uns hier mit einem Ehrenpreis nach Hause geht. Ne? Also bei uns bekommen wirklich alle was, ne? Alle Teilnehmer, nicht nur die Platzierten. Und ich denke mal, das ist auch so ein Ansporn für jeden, erstmal zu üben und loszufahren. Und so wollen wir ja versuchen, die Jugend so ein bisschen mehr ranzukriegen.
4: Die nächste Qualifikationsrunde findet am 6. September beim Reitstall Arndt in Löbnitz statt. Danach geht es zum großen Finale nach Krepin. Am Wochenende des 10. und 11. Oktober entscheidet sich dort, wer am Ende die Gesamtwertung des Elite Cup Ost für sich entscheiden kann.
6: Die Leichtathletik-Europameisterschaft im britischen Birmingham ist aktuell noch in vollem Gange und begeistert Leichtathletik-Fans aus ganz Europa. Nicht einmal ganze zwei Wochen nach der EM gibt es für alle Freunde des Stabhochsprungs aber schon direkt in der Dessauer Innenstadt den nächsten sportlichen Leckerbissen zu sehen. Anhalt Sport lädt am 27. August zum 6. internationalen DVV-Stadtwerke Stabhochsprung-Meeting auf den Marktplatz ein.
7: Man hat es ja in den letzten Jahren gesehen, die Stabhochspringer insbesondere begeistern die Menschen halt. Durch ihre Kunst, durch ihre Art und Weise, diesen Sport, diese Disziplin zu zelebrieren. Und die Kulisse war mal hervorragend und die Sportler haben es auch durch Leistungen immer gezeigt und haben die Leute auch hier vor Ort in Dessau wirklich begeistert. Und das wird auch nie langweilig. Also man könnte ja sagen, ja, schon wieder Stabhochsprung auf dem Marktplatz. Ja, schon wieder. Das kann man immer sehen, weil es immer eine gewisse Dramatik in sich auch birgt von tollen Leistungen, von Verletzungen wollen wir nicht sehen. Hat man ja im letzten Jahr, sah böse aus, ist glimpflich abgegangen, als sein Stab halt gebrochen war. von einem amerikanischen Stabhochspringer. Ihm ist Gott sei Dank nichts passiert, aber das sind auch halt die Tücken dieser Sportart, die nicht ungefährlich ist.

0: seit 1990, also seit der Wiedervereinigung, seit der Wende, sage und schreibe 48 Mal Stabhochsprung live hier und das so zu erleben im Paul-Greifs-Stadion beim traditionellen Leichtathletik-Meeting. Das ist ja in diesem Jahr oder vor wenigen Wochen zum 28. Mal über die Bühne gegangen, aber auch 14 Mal in der Anhalt-Arena, zweimal in Wittenberg auf dem Marktplatz, mittlerweile 5 Mal hier auf dem Dessauer Marktplatz. Und das waren 48 Mal hochinteressante Wettbewerbe, auch immer mit vielen Zuschauern und hier auf dem Markt durch die Nähe einfach spektakulär, großartig und wunderschön anzusehen.
1: Auf dem Dessauer Marktplatz wird man dann auch einige Athleten sehen, die gerade noch bei der EM dabei sind. Die Zuschauer können sich auf ein international hochqualitatives Starterfeld freuen.
0: Wir haben aktuell 12 Athleten oder 13. Und ich sage immer, zwischen 9 und 13 ist so die ideale Konstellation. Da sind wir also mittendrin und sind sehr gut aufgestellt. Vor Verletzungen und solchen Krankheiten ist man nie gefeit, das ist klar. Wir haben eine internationale Besetzung, also mit 13 Athleten aus aktuell 7 Nationen, mit den deutschen Athleten. Wir haben den aktuellen deutschen Meister, der vor 3 Wochen in Hannover deutscher Meister geworden ist, Metzger, und den Vorjahresdeutschen Meister, Schön-Ladwig, ist auch dabei aus Schwerin. Also die beiden aktuellen deutschen Meister, 25, 26, sind am Start, die Vizemeister sind am Start. Also die deutschen verfügbaren Spitzenleute im Stabhochsprung sind da. Wir haben gute Springer aus Frankreich, 2 aus USA, 2 aus Polen, aus Spanien. Hat einer hier direkt angefragt, der möchte unbedingt springen, um sich um Weltranglistenpunkte noch zu erreichen, schon für die Weltmeisterschaft im nächsten Jahr in Tokio. Also ist auch ein Wertungswettkampf, also kein Freundschaftswettbewerb auf dem Marktplatz. Also es geht für die Springer tatsächlich um Weltranglistenpunkte und jetzt schon um die Qualifikation für die Weltmeisterschaften 2027 in Tokio.
1: Bevor die Weltklasseathleten am 27. August die Bühne betreten, dürfen aber zunächst wieder junge Sportler ihr Können zeigen. Ab 15 Uhr wird der schnellste Marktplatzsprinter gesucht. Ab 17.30 Uhr gehen dann die Stabhochspringer an den Start. All das wird auch, wie in den vergangenen Jahren, wieder bei freiem Eintritt zu sehen sein. Möglich machen das zahlreiche Unterstützer und Partner.
0: Da wir hier Spitzensport sehen und mit dem Rahmenprogramm den Kinder- und Jugendsport, kostet so eine internationale Veranstaltung natürlich viel intensive Arbeit und natürlich auch Kosten. Und wir haben mit den DVV Stadtwerken als Hauptsponsor und Partner und Peugeot als Co-Sponsor, also ASC Dessau, Peugeot, beide hervorragende Partner seit vielen, vielen Jahren, ja eigentlich Jahrzehnten, für diese Events und jetzt seit 10 Jahren auch für Anhalt Sport und auch allen anderen über 20 Partnern, die dazu beitragen, dass diese und viele andere Veranstaltungen stattfinden, können wir nur uns herzlich bedanken für diese gute Zusammenarbeit, die natürlich gegenseitig befruchtend für alle eine Win-Win-Situation erbringen soll. Aber ohne diese Partner, ohne diese Sponsoren könnten wir solch hochwertige internationale Veranstaltungen in Dessau natürlich gar nicht ausrichten. Und das ist also sehr, sehr gut, diese Konstellation. Da freuen wir uns. Diese Partner haben natürlich das auch gesehen und erkannt, dass das tolle Ereignisse sind und unterstützen das sehr gern. Und das freut uns sehr. Und damit setzen wir auch immer wieder Zeichen für die Stadt Dessau-Roßlau und für die Region, dass Dessau in diesem Segment hochinteressante Dinge auf die Beine stellen kann, organisieren kann und sind damit auch immer wieder permanent international präsent. Und deshalb verkauft sich damit natürlich als sehr gut als eine sportbegeisterte Stadt, die halt national, internationale Sportereignisse ausrichten kann.
1: Also jetzt schon mal den 27. August im Kalender markieren und unbedingt auf dem Marktplatz mit dabei sein. Und wer weiß, vielleicht gibt es dort dann sogar einen frisch gebackenen Europameister zu sehen.

0: Ich begrüße Sie zur Dienstagsausgabe der RBB Aktuellnachrichten. Am Montag begannen in der Lutherstadt Wittenberg die Arbeiten zur Sanierung des T-Knotens, also die Kreuzung, wo die Bundesstraße 2 und die B187 aufeinandertreffen. Einher gingen auch Maßnahmen, um den Fahrzeugverkehr an der Baustelle vorbeizuleiten. Aufgrund verschiedener Ampelschaltzeiten staute sich der Verkehr auf bis zu 2 Kilometer auf der B2 und verursachte so Stauzeiten von bis zu 90 Minuten. Anpassungen der Rot- und Grünphasen der Behelfsampeln brachten zunächst etwas Entlastung, sollen in den nächsten Tagen weiter optimiert werden. Insgesamt werden rund 1,6 Millionen Euro in die umfassende Fahrbahnerneuerung der vielbefahrenen Kreuzung investiert. Die Bauarbeiten sollen am 2. Oktober abgeschlossen sein. Ein Gottesdienst am Bitterfelder Bogen, eine gemeinsame Ausfahrt und ein Familienfest in Sandersdorf. Beim Bikertreffen geht es um mehr als nur um Motorräder. Nach 10 Jahren gibt es dabei auch einen personellen Wechsel. Gründer Johannes Tuaspern übergibt die Organisation an seinen Nachfolger.
1: Rund 140 Motorräder standen vergangene Woche in Bitterfeld-Wolfen. Das Bikertreffen fand zum 10. Mal statt. Und für Organisator Johannes Tuaspern ist es zugleich das letzte Mal in dieser Rolle.
2: 10 Jahre ist eine wunderbare Zeit. Es war Jahr für Jahr ein Höhepunkt. Und ich war glücklich, wenn es geklappt hat. Und ich war natürlich auch traurig im vorigen Jahr mit den anderen und erschrocken. Aber ich bin froh, dass es jetzt wieder so schön zu werden scheint. Und ja, es ist für mich sehr bewegend.
1: Vom Marktplatz geht es zunächst gemeinsam zum Bitterfelder Bogen. Dort feiern die Motorradfahrer ihren Gottesdienst. Mit dabei die Jazzband der Kreismusikschule Bitterfeld. In diesem Jahr ist der Gottesdienst auch ein Moment des Gedenkens. Im vergangenen Jahr war ein Quadfahrer bei der Ausfahrt tödlich verunglückt. Seine Sozia wurde schwer verletzt.
2: Heute ist natürlich ein ganz besonderer das Bikertreffen, weil wir auch im Gottesdienst noch einmal Revue passieren lassen haben, dass im vergangenen Jahr ein Quadfahrer verstorben ist und die Sozia sehr schwer verletzt war. Und immer noch nicht ganz wieder gesund ist, das bewegt einem natürlich. Also dieses Gefühl bestärkt mich im Augenblick oder ist im Augenblick das, was mich am stärksten bewegt.
1: Danach starten die Motorräder zur gemeinsamen Ausfahrt durch die Region. Die Polizei begleitet den Konvoi. Die Strecke führt unter anderem nach Pratau und anschließend zurück Richtung Sandersdorf. Auch Oberbürgermeister Armin Schenk ist mit seinem Motorrad dabei.
2: Ich fahre eine Suzuki, eine 650 SV, mittlerweile schon seit 2018, bin ich sehr zufrieden. Es ist ein groß gewordenes Moped, könnte man fast sagen, aber es ist schnell genug und ist auch wendig. Und mir macht das nach wie vor sehr viel Spaß, mit diesem Motorrad unterwegs zu sein.
1: Die Ausfahrt endet im Strandbad Sandersdorf. Dort wartet ein Familienfest mit Musik, Grill und Feuer. Für Johannes Tuaspern heißt es damit: Abschied nehmen von der Organisation, aber nicht vom Bikertreffen.
2: Ich schätze, es sind jetzt ungefähr 140 Biker da und mal gucken, wie es weitergeht. Also die Hoffnung ist da, dass es weitergeht unter meinem Nachfolger.
1: 10 Jahre Bikertreffen, 10 Jahre gemeinsame Ausfahrten, Gottesdienste und Begegnungen. Und auch wenn Johannes Tuaspern künftig nicht mehr der Organisator sein wird, auf dem Motorrad bleibt er der Veranstaltung erhalten. Die Tradition soll also weiterrollen.
0: In Bitterfeld-Wolfen wird am 1. September eine weitere legale Graffiti-Wand offiziell eingeweiht. Mit Unterstützung der Wohnungs- und Baugesellschaft Bitterfeld-Wolfen konnte am Sozialkaufhaus Wolfen in der Straße der Republik 1a eine entsprechende Fläche zur Verfügung gestellt werden. Verbunden ist die Eröffnung mit der Anbringung von 4 Schildern mit der Aufschrift Wall of Fame, einer eingravierten Spraydose und Pfeilen, die die jeweiligen Flächen eingrenzen. Ab diesem Tag ist es dann offiziell möglich, an den Wänden Graffiti zu sprühen. Alle Interessierten sind herzlich eingeladen, Graffiti-Dosen und Kreativität mitzubringen. Falls sich Kinder entschließen sollten, sich auszuprobieren, werden ein paar Spraydosen zur Betätigung gestellt. In Bitterfeld-Wolfen gibt es bisher 3 weitere Graffiti-Wände. Die Garagenwand im Dichterviertel, eine Wand in der Zürbiger Straße 1 in Bitterfeld sowie in der Glückaufstraße in Bitterfeld. Am Freitag, den 14. August, stand für den CFC Germania 03 der 2. Spieltag der Verbandsliga auf dem Programm. Zu Gast war der SV Eintracht Enselo, während der CFC weiterhin auf die ersten Punkte der Saison hoffte.
3: Der 2. Verbandsligaspieltag ist bereits geschehen. Am Freitag, dem 17. August, traf der SV Eintracht Enselo auf den Gastgeber, den CFC Germania 03. Der CFC hier auf der Suche nach dem ersten Punkt der Saison. Mit 171 Zuschauern ging es auch pünktlich los. Die ersten Minuten verliefen ohne Chancen. Jedoch merkte man, dass der Wille da ist. In der 15. Spielminute dann die erste Chance für den CFC. Ball geht an Savri. Der geht durch, doch den Abschluss verhindert Hansal. Bei Emselo sind die Chancen jedoch auch vorhanden. Beispielsweise in der 23. Spielminute. Ecke für Germania. Mrozik flankt rein. Doch der Ball findet sich bei Bojak wieder. Der nun im Rennen gegen die Defensive von Köthen. Doch er löst gut. Ecke für Emselo. Nach der Ecke wird Cabral gefährlich. Jedoch geht der Ball über das Eck. Für Emselo gibt es noch ein paar Chancen, jedoch können die Jungs in Schwarz keine von ihnen verwandeln. Somit gehen wir in die zweite Hälfte mit einem 0:0. In der 63. Spielminute dann die nächste Chance für Emselo. Aljindo mit der Ecke, Kabal nimmt mit dem Kopf an und verwandelt das 0:1. In der 66. wird es wieder Zeit für Köthen. Ein Fehlpass von Emselo ermöglicht die Chance. Hier wird sich dann konsequent durchgespielt und beim Duell Kirschner gegen Hansal gehen die Gäste mit 2:0 aus der Aktion raus. Was für ein Torwart hier. Doch Emselo scheint an Aufmerksamkeit zu verlieren. Denn der nächste Spielfehler öffnet Köthen wieder die Tür. Diesmal hat Hansal keine Chance. Franschak haut den Ball mit einer Wucht ins Tor für den Ausgleich. Keine 6 Minuten später geht es wieder rund vor Hansals Tor. Doch hier kann noch abgewehrt werden. Die Ecke danach jedoch wird für Köthen gut ausgespielt und Drop holt sich das Führungstor für Germania. In der 81. kommt dann noch ein unerwarteter Zug. Eichel schnappt sich im Mittelfeld den Ball. Und im Alleingang knallt er das Ding einfach so rein. Schulze zu weit rechts, da kommt er trotz aller Anstrengungen nicht ran. Und mit dem 2:2 haben wir auch schon den Endstand erreicht. Die Mannschaften teilten sich an diesem Abend also die Punkte. Und nun die Spieleinschätzung beider Trainer.
4: Wir hatten nicht viele Ausfälle zu verkraften. Ich muss trotzdem der Mannschaft ein Riesenkompliment machen. Wir haben mit ab der ersten Minute das umgesetzt, was wir heute vorgegeben haben. Es ging erst mal für uns defensiv gut zu stehen. Das haben wir echt überragend gemacht. Haben auch gute Umschaltmomente gehabt, wo wir hätten in der ersten Halbzeit auch 1-2 Tore hätten machen müssen. Klar hat Emselo auch ein, zwei Möglichkeiten, aber ich denke, ich muss der Mannschaft trotzdem, muss ich einfach sagen, nochmal ein Riesenkompliment machen, wie wir es heute umgesetzt haben. Wir hatten richtig schwere Ausfälle auch zu verkraften. Wir hatten noch 4 von der zweiten dabei. Deshalb, ich bin mit dem Punkt auf jeden Fall erstmal zufrieden. Wir hatten die Woche viele Themen thematisiert, gerade so Handlungsschnelligkeit und ja, auch die Umschaltung.

0: Momente, dass wir da einfach besser in den Positionen sind. Ja. Ich finde, wir haben heute einen Riesenschritt nach vorne gemacht. Darf auch nicht vergessen, wir haben, wenn man mal sieht, heute auch mit einem 18-Jährigen gespielt, der eigentlich letzte noch A-Jugendspieler war, klar, letzte schon dabei war. Aber es ist natürlich nochmal ein Sprung jetzt nach Verbandsliga. Und ich finde, das, was wir heute, was wir die ganze Woche besprochen haben, die Jungs echt super umgesetzt.
1: Also ich muss dazu sagen, Köthen hat defensiv sehr gut gearbeitet, erste Halbzeit, hat uns wenig Spielraum gelassen. Ich bin unzufrieden. Ich hatte mir mehr versprochen, aber ich muss auswärts jetzt mit dem Punkt leben. Und der ist zum Schluss, wenn man die Chancen nicht nutzt. Köthen kann ebenso ein drittes Tor machen wie wir. Wir haben es nicht geschafft, 100% zu überzeugen in 90 Minuten. Damit ist der Punkt in Ordnung. Wir müssen ganz einfach an uns arbeiten, müssen versuchen, alles zu integrieren, die beste Aufstellung jede Woche hinzubekommen. Und dann denke ich, dann werden wir die nötigen Punkte so schnell wie möglich einfahren für einen Klassenerhalt. Das ist das erste Ziel, was wir haben.
2: Die Band Blan aus Köthen und Leipzig hat den Bandcontest NVAM Bands on Stage in Sachsen-Anhalt gewonnen. Der Newcomer-Wettbewerb fand am Samstag beim 215. Lauchstädter Brunnenfest in Bad Lauchstädt statt. Eine Wettbewerbsjury bestehend aus professionellen Musikern, PR-Fachleuten, Kulturmanagern sowie Festivalveranstaltern entschied über die Platzierungen. Die Punk-Rock-Band Blan aus Köthen und Leipzig konnte sich als Gewinnerband gegen 7 Musikgruppen durchsetzen und erhält ein Preisgeld von 1.000 Euro. Außerdem gewinnt sie einen Auftritt beim Helheim Open Air 2027. Die zweitplatzierte Band Lucid Dreams aus Bernburg und Staßfurt erhält 750 Euro Preisgeld. Platz 3 geht an die Band Off Keys Duo aus Halle an der Saale, die 500 Euro Preisgeld enthält. Damit, liebe Zuschauer, sind wir am Ende unserer Dienstagsausgabe der RBB Aktuellen Nachrichten. Schauen jetzt noch auf das Wetter und auf die Meldungen aus der Region. Am Mittwoch um 18 Uhr melden wir uns dann aus der Redaktion wieder. Bis dahin, machen Sie es gut und auf Wiedersehen.
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5: Der Mittwoch zieht die Serie des schlechten Wetters fort. Heißt, wir bleiben bei angenehmen 20 Grad Celsius und einer leichten Brise aus dem Westen. Jedoch soll es vereinzelt zu leichten Regenschauern kommen. Der Himmel bleibt dabei ganztägig stark bewölkt.
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7: Mit großen Schritten rückt eines der Veranstaltungshighlights des Jahres in Roßlau näher. Das 45. Heimat- und Schifferfest. Vom 27.

0: Bis 30. August verwandelt sich die Schifferstadt in einen Treffpunkt für Einheimische und Gäste. Einen ersten Vorgeschmack auf das Programm gaben die Organisatoren am 13. August bei einem Pressegespräch im Roßlauer Rathaus, bei dem sie das vielfältige Festprogramm vorstellten.
1: Das sind ein paar Höhepunkte, die im Prinzip wirklich dazugekommen sind. Und ich würde mich freuen, wenn Sie alle zu uns kommen, wenn wir gemeinsam ein schönes Fest erleben, ein sicheres Fest vor allen Dingen, und dann haben wir auch Spaß. Wir freuen uns drauf, lassen Sie sich überraschen, kommen Sie uns besuchen, feiern Sie mit uns gemeinsam und dann ist alles okay.
0: Das Festwochenende beginnt am Donnerstag um 18.30 Uhr mit der großen Eröffnung. Auf dem Luftplatz findet dazu die traditionelle Flaggenhissung statt. Anschließend zieht es die Festgesellschaft ins Festzelt, wo um 19.30 Uhr der Fassbieranstich durch den Oberbürgermeister Dr. Robert Reck erfolgt. Am Freitag startet das Festgeschehen mit den Schaustellern und einem abwechslungsreichen Programm im Festzelt und dem beliebten Seniorennachmittag. Am Abend dürfen sich die Besucher auf Live-Musik und beste Unterhaltung freuen. Der Samstag bildet den Höhepunkt des Festwochenendes. Neben einem bunten Kinderprogramm und verschiedenen Live-Konzerten erwarten die Besucher zahlreiche Vorführungen an und auf der Elbe. Dazu gehören spannende Präsentationen von Motor- und Modellbooten. Darüber hinaus sorgt ein vielfältiges Rahmenprogramm für Unterhaltung bei Groß und Klein. Am Sonntag beginnt der letzte Festtag um 9.30 Uhr mit einem Gottesdienst, gefolgt vom Kaffeekonzert und gemütlichen Beisammensein, und endet wieder im Festzelt. Im vergangenen Jahr standen die Organisatoren bei den Vorbereitungen vor einigen finanziellen Herausforderungen. Wie gestaltet sich in diesem Jahr die finanzielle Situation und wie ist der aktuelle Stand der Vorbereitung?
1: Wir sind fertig. Wir haben alles in trockenen Tüchern und Sicherheitsvorkehrungen sind getroffen, das Programm steht. Ein bisschen Geld müssen wir noch einsammeln, ansonsten passt hoffentlich alles. Also in diesem Jahr hat das eigentlich super geklappt durch den Kooperationsvertrag, den wir ja nun geschlossen haben. War das also mit den Finanzen auch einfacher als im letzten Jahr. Und ansonsten sind eigentlich die Akteure fast die gleichen. Fast jeder weiß, was er zu tun hat. Es gibt viele Neuerungen, die das Programm also bereichern. Und insofern passt alles.
0: Auch wenn das Heimat- und Schifferfest in diesem Jahr wie geplant stattfinden kann, haben sich die Organisatoren aufgrund der finanziellen Situation dazu entschieden, das traditionsreiche Fest künftig nur noch alle 2 Jahre auszurichten.
1: Ja, das hat einfach wirtschaftliche Gründe. Wir haben es erläutert im Einzelnen und sehr ausführlich. Und ich denke, dass manche sicherlich dafür kein Verständnis haben, aber das sind dann auch die Leute, die uns ohnehin nicht unterstützen. Insofern, was du machst, machst du meistens. Du kannst also machen, was du willst. Irgendjemand findet es immer nicht richtig, aber ich denke, das ist der richtige Weg. Ja?
0: Besonderer Dank gilt den DVV Stadtwerken Dessau und der Stadtsparkasse Dessau sowie den zahlreichen freiwilligen Unterstützern, die das Fest mit ihren Spenden und ihrem Engagement unterstützen. Dank dieser Hilfe kann das Heimat- und Schifferfest in diesem Jahr wieder stattfinden. Für eine sichere Heimreise der Besucher werden zudem erneut Nachtbusse eingesetzt, die auch zu später Stunde für eine gute Anbindung sorgen.
2: Der Elite-Cup Ost ist in ein neues Jahr gestartet. Der Reitclub Anhalt-Dessau richtete am Samstag, dem 16. August, auf dem Reitplatz des Vereins die erste Qualifikationsstation aus. Dabei konnten sich junge Reiter messen und ihr Können unter Beweis stellen.
3: Das heutige Turnier ist ein Turnier, das dürfen grundsätzlich alle reiten, ne? Aber wir haben eine extra Cup-Wertung. Das schließt noch 2 weitere Turniere ein. Das ist einmal noch in Löbnitz und dann in Krepin im Oktober. Und Hintergrund ist, dass sozusagen U21 in den höchsten Klassen und dann stapelt sich das vom Alter her so ein bisschen runter in der EU18, in den kleineren Prüfungen U16, U14, dass dort immer die besten drei nachher nach den drei Turnieren ermittelt werden und nochmal eine Sonderehrung bekommen.
2: Der Elite Cup richtet sich an den reiterlichen Nachwuchs und bietet jungen Reitern die Möglichkeit, in verschiedenen Wettbewerben Punkte für die Gesamtwertung zu sammeln. Auf dem Programm standen unterschiedliche Prüfungen in Dressur und Springen. So konnten die Nachwuchsreiter zeigen, was sie und ihre Pferde können.
3: Hier geht's los von den kleinsten Prüfungen, vom Führzügel über Reiterwettbewerb, E-Dressur, A-Dressur und dann geht's im Springen von den kleinen Kreuzspringen bis zum A-Springen. Wichtig ist erstmal die korrekte Hilfengebung der Reiter, ne, dass sozusagen das Zusammenspiel zwischen Pferd und Reiter bewertet wird, ne, dass in der Dressur korrekte Hufschlagfiguren geritten werden, dass die Hilfengebung fein und so leicht wie möglich gestaltet werden, ne, dass es von außen eigentlich immer fast alles nicht sichtbar ist. So soll es mal irgendwann aussehen. Ne. Das ist natürlich noch ein langer Weg, aber so soll es werden. Und im Springen ist es dann natürlich wichtig, dass zum Beispiel die Hindernisse immer schön mittig angeritten werden, die Linien schön gleichmäßig zwischen den Sprüngen, ne, dass es nicht so wild nach vorn oder nach hinten ist, sondern dass es immer schön im Rhythmus und gleichmäßig ist.
2: Der Reitclub Anhalt-Dessau legt besonderen Wert auf seinen Nachwuchs. Jahr für Jahr ist die Resonanz des Elite-Cups groß. Für die Verantwortlichen geht es vor allem darum, Kinder und Jugendliche früh für den Reitsport zu begeistern und ihnen zu zeigen, welche Möglichkeiten dieser Sport bietet.
3: Wir haben hauptsächlich die Jugend in unserem Verein, ne, relativ viele Kinder. Dadurch, dass ich versuche, ein bisschen Nachwuchsförderung zu betreiben, ne, dass einfach mal ein bisschen mehr Jugend in den Reitsport kommt. Ne. Und da versuche ich auch jedes Mal, wenn wir auch auf größeren Turnieren unterwegs sind, dass wir versuchen, die Kinder mitzunehmen, dass sie dort auch Prüfungen reiten können und eben so in den Turniersport reinkommen.
2: Neben dem Spaß am Sport ging es für die Teilnehmer natürlich auch um wichtige Punkte für die nächste Runde. Doch auch wer die Qualifikation nicht geschafft hat, ging nicht leer aus. Auf die Nachwuchsreiter wartete eine kleine Belohnung.
3: Ich denke, es sind alle immer glücklich und zufrieden, wenn sie sehen, dass selbst jeder Teilnehmer bei uns hier mit einem Ehrenpreis nach Hause geht. Ne? Also bei uns bekommen wirklich alle was, ne? Alle Teilnehmer, nicht nur die Platzierten. Und ich denke mal, das ist auch so ein Ansporn für jeden, erstmal zu üben und loszufahren. Und so wollen wir ja versuchen, die Jugend so ein bisschen mehr ranzukriegen.
2: Die nächste Qualifikationsrunde findet am 6. September beim Reitstall Arndt in Löbnitz statt. Danach geht es zum großen Finale nach Krippin. Am Wochenende des 10. und 11. Oktober entscheidet sich dort, wer am Ende die Gesamtwertung des Elite Cup Ost für sich entscheiden kann.
4: Die Leichtathletik-Europameisterschaft im britischen Birmingham ist aktuell noch in vollem Gange und begeistert Leichtathletik-Fans aus ganz Europa. Nicht einmal ganze zwei Wochen nach der EM gibt es für alle Freunde des Stabhochsprungs aber schon direkt in der Dessauer Innenstadt den nächsten sportlichen Leckerbissen zu sehen. Anhalt Sport lädt am 27. August zum 6. internationalen DVV-Stadtwerke Stabhochsprung-Meeting auf den Marktplatz ein.
5: Man hat es ja in den letzten Jahren gesehen, die Stabhochspringer insbesondere begeistern die Menschen halt. Durch ihre Kunst, durch ihre Art und Weise, diesen Sport, diese Disziplin zu zelebrieren. Und die Kulisse war mal hervorragend und die Sportler haben es auch durch Leistungen immer gezeigt und haben die Leute auch hier vor Ort in Dessau wirklich begeistert. Und das wird auch nie langweilig. Also man könnte ja sagen, ja, schon wieder Stabhochsprung auf dem Marktplatz. Ja, schon wieder. Das kann man immer sehen, weil es immer eine gewisse Dramatik in sich auch birgt von tollen Leistungen, von Verletzungen wollen wir nicht sehen. Hat man ja im letzten Jahr, sah böse aus, ist glimpflich abgegangen, als ein Stab halt gebrochen war von einem amerikanischen Stabhochspringer. Ihm ist Gott sei Dank nichts passiert, aber das sind auch halt die Tücken dieser Sportart, die nicht ungefährlich ist. Denn wenn man sich in nahe 6 Meter Höhe bewegt, in der Dynamik, in der Schnelligkeit und der Stab bricht, ist das natürlich schon nicht ohne. Gott sei Dank haben die Athleten natürlich eine große Körperbeherrschung und eine Fitness und eine Athletik, dass sie das in der Regel dass da keine Verletzungen entstehen. Aber es gibt es halt auch immer wieder im Sport. Also es ist eine spektakuläre Sportart, die, wie gesagt, die Menschen begeistert. Und wir in Dessau, ich sage das gern auch wieder, ich glaube mittlerweile das 48. Mal,

0: seit 1990, also seit der Wiedervereinigung, seit der Wende, sage und schreibe 48 Mal Stabhochsprung live hier und das so zu erleben im Paul-Greifs-Stadion beim traditionellen Leichtathletik-Meeting. Das ist ja in diesem Jahr oder vor wenigen Wochen zum 28. Mal über die Bühne gegangen, aber auch 14 Mal in der Anhalt-Arena, zweimal in Wittenberg auf dem Marktplatz, mittlerweile fünfmal hier auf dem Dessauer Marktplatz. Und das waren 48 Mal hochinteressante Wettbewerbe, auch immer mit vielen Zuschauern und hier auf dem Markt durch die Nähe einfach spektakulär, großartig und wunderschön anzusehen.
1: Auf dem Dessauer Marktplatz wird man dann auch einige Athleten sehen, die gerade noch bei der EM dabei sind. Die Zuschauer können sich auf ein international hochqualitatives Starterfeld freuen.
0: Wir haben aktuell 12 Athleten oder 13. Und ich sage immer, zwischen 9 und 13 ist so die ideale Konstellation. Da sind wir also mittendrin und sind sehr gut aufgestellt. Vor Verletzungen und solch Krankheit ist man nie gefeit, das ist klar. Wir haben eine internationale Besetzung, also mit 13 Athleten aus aktuell 7 Nationen, mit den deutschen Athleten. Wir haben den aktuellen deutschen Meister, der vor 3 Wochen in Hannover deutscher Meister geworden ist, Metzger, und den Vorjahresdeutschen Meister, Schön-Ladwig, ist auch dabei aus Schwerin. Also die beiden aktuellen deutschen Meister, 25, 26, sind am Start, die Vizemeister sind am Start. Also die deutschen verfügbaren Spitzenleute im Stabhochsprung sind da. Wir haben gute Springer aus Frankreich, 2, aus USA, 2, aus Polen, aus Spanien. Hat einer hier direkt angefragt, er möchte unbedingt springen, um sich um Weltranglistenpunkte noch zu erreichen, schon für die Weltmeisterschaft im nächsten Jahr in Tokio. Also ist auch ein Wertungswettkampf, also kein Freundschaftswettbewerb auf dem Marktplatz. Also es geht für die Springer tatsächlich um Weltranglistenpunkte und jetzt schon um die Qualifikation für die Weltmeisterschaften 2027 in Tokio.
1: Bevor die Weltklasseathleten am 27. August die Bühne betreten, dürfen aber zunächst wieder junge Sportler ihr Können zeigen. Ab 15 Uhr wird der schnellste Marktplatzsprinter gesucht. Ab 17.30 Uhr gehen dann die Stabhochspringer an den Start. All das wird auch, wie in den vergangenen Jahren, wieder bei freiem Eintritt zu sehen sein. Möglich machen das zahlreiche Unterstützer und Partner.
0: Da wir hier Spitzensport sehen und mit dem Rahmenprogramm, den Kinder- und Jugendsport, kostet so eine internationale Veranstaltung natürlich viel intensive Arbeit und natürlich auch Kosten. Und wir haben mit den DVV Stadtwerken als Hauptsponsor und Partner und Peugeot als Co-Sponsor, also ASC Tessa, Peugeot, beide hervorragende Partner seit vielen, vielen Jahren, ja eigentlich Jahrzehnten, für diese Events und jetzt seit 10 Jahren auch für Anhalt Sport und auch allen anderen über 20 Partnern, die dazu beitragen, dass diese und viele andere Veranstaltungen stattfinden, können wir nur uns herzlich bedanken für diese gute Zusammenarbeit, die natürlich gegenseitig befruchtend für alle eine Win-Win-Situation erbringen soll. Aber ohne diese Partner, ohne diese Sponsoren könnten wir solch hochwertige internationale Veranstaltungen in Dessau natürlich gar nicht ausrichten. Und das ist also sehr, sehr gut, diese Konstellation. Da freuen wir uns. Diese Partner haben natürlich das auch gesehen und erkannt, dass das tolle Ereignisse sind und unterstützen das sehr gern. Und das freut uns sehr. Und damit setzen wir auch immer wieder Zeichen für die Stadt Dessau-Roßlau und für die Region, dass Dessau in diesem Segment hochinteressante Dinge auf die Beine stellen kann, organisieren kann und sind damit auch immer wieder permanent international präsent. Und Dessau verkauft sich damit natürlich als sehr gut als eine sportbegeisterte Stadt, die halt national, internationale Sportereignisse ausrichten kann.
1: Also jetzt schon mal den 27. August im Kalender markieren und unbedingt auf dem Marktplatz mit dabei sein. Und wer weiß, vielleicht gibt es dort dann sogar einen frisch gebackenen Europameister zu sehen.

0: Ich begrüße Sie zur Dienstagsausgabe der RBB Aktuellnachrichten. Am Montag begannen in der Lutherstadt Wittenberg die Arbeiten zur Sanierung des T-Knotens, also die Kreuzung, wo die Bundesstraße 2 und die B187 aufeinandertreffen. Einher gingen auch Maßnahmen, um den Fahrzeugverkehr an der Baustelle vorbeizuleiten. Aufgrund verschiedener Ampelschaltzeiten staute sich der Verkehr auf bis zu 2 Kilometer auf der B2 und verursachte so Stauzeiten von bis zu 90 Minuten. Anpassungen der Rot- und Grünphasen der Behelfsampeln brachten zunächst etwas Entlastung, sollen in den nächsten Tagen weiter optimiert werden. Insgesamt werden rund 1,6 Millionen Euro in die umfassende Fahrbahnerneuerung der vielbefahrenen Kreuzung investiert. Die Bauarbeiten sollen am 2. Oktober abgeschlossen sein. Ein Gottesdienst am Bitterfelder Bogen, eine gemeinsame Ausfahrt und ein Familienfest in Sandersdorf. Beim Bikertreffen geht es um mehr als nur um Motorräder. Nach 10 Jahren gibt es dabei auch einen personellen Wechsel. Gründer Johannes Tuaspern übergibt die Organisation an seinen Nachfolger.
1: Rund 140 Motorräder standen vergangene Woche in Bitterfeld-Wolfen. Das Bikertreffen fand zum 10. Mal statt. Und für Organisator Johannes Tuaspern ist es zugleich das letzte Mal in dieser Rolle.
2: 10 Jahre ist eine wunderbare Zeit. Es war Jahr für Jahr ein Höhepunkt. Und ich war glücklich, wenn es geklappt hat. Und ich war natürlich auch traurig im vorigen Jahr mit den anderen und erschrocken. Aber ich bin froh, dass es jetzt wieder so schön zu werden scheint. Und ja, es ist für mich sehr bewegend.
1: Vom Marktplatz geht es zunächst gemeinsam zum Bitterfelder Bogen. Dort feiern die Motorradfahrer ihren Gottesdienst. Mit dabei die Jazzband der Kreismusikschule Bitterfeld. In diesem Jahr ist der Gottesdienst auch ein Moment des Gedenkens. Im vergangenen Jahr war ein Quadfahrer bei der Ausfahrt tödlich verunglückt. Seine Sozia wurde schwer verletzt.
2: Heute ist natürlich ein ganz besonderer das Bikertreffen, weil wir auch im Gottesdienst noch einmal Revue passieren lassen haben, dass im vergangenen Jahr ein Quadfahrer verstorben ist und die Sozia sehr schwer verletzt war. Und immer noch nicht ganz wieder gesund ist, das bewegt einem natürlich. Also dieses Gefühl bestärkt mich im Augenblick oder ist im Augenblick das, was mich am stärksten bewegt.
1: Danach starten die Motorräder zur gemeinsamen Ausfahrt durch die Region. Die Polizei begleitet den Konvoi. Die Strecke führt unter anderem nach Pratau und anschließend zurück Richtung Sandersdorf. Auch Oberbürgermeister Armin Schenk ist mit seinem Motorrad dabei.
2: Ich fahre eine Suzuki, eine 650 SV, mittlerweile schon seit 2018, bin ich sehr zufrieden. Es ist ein groß gewordenes Moped, könnte man fast sagen, aber es ist schnell genug und ist auch wendig. Und mir macht das nach wie vor sehr viel Spaß, mit diesem Motorrad unterwegs zu sein.
1: Die Ausfahrt endet im Strandbad Sandersdorf. Dort wartet ein Familienfest mit Musik, Grill und Feuer. Für Johannes Tuaspern heißt es damit: Abschied nehmen von der Organisation, aber nicht vom Bikertreffen.
2: Ich schätze, es sind jetzt ungefähr 140 Biker da und mal gucken, wie es weitergeht. Also die Hoffnung ist da, dass es weitergeht unter meinem Nachfolger.
1: 10 Jahre Bikertreffen, 10 Jahre gemeinsame Ausfahrten, Gottesdienste und Begegnungen. Und auch wenn Johannes Tuaspern künftig nicht mehr der Organisator sein wird, auf dem Motorrad bleibt er der Veranstaltung erhalten. Die Tradition soll also weiterrollen.
0: In Bitterfeld-Wolfen wird am 1. September eine weitere legale Graffiti-Wand offiziell eingeweiht. Mit Unterstützung der Wohnungs- und Baugesellschaft Bitterfeld-Wolfen konnte am Sozialkaufhaus Wolfen in der Straße der Republik 1a eine entsprechende Fläche zur Verfügung gestellt werden. Verbunden ist die Eröffnung mit der Anbringung von 4 Schildern mit der Aufschrift Wall of Fame, einer eingravierten Spraydose und Pfeilen, die die jeweiligen Flächen eingrenzen. Ab diesem Tag ist es dann offiziell möglich, an den Wänden Graffiti zu sprühen. Alle Interessierten sind herzlich eingeladen, Graffiti-Dosen und Kreativität mitzubringen. Falls sich Kinder entschließen sollten, sich auszuprobieren, werden ein paar Spraydosen zur Betätigung gestellt. In Bitterfeld-Wolfen gibt es bisher drei weitere Graffiti-Wände. Die Garagenwand im Dichterviertel, eine Wand in der Zürbiger Straße 1 in Bitterfeld sowie in der Glückaufstraße in Bitterfeld. Am Freitag, den 14. August, stand für den CFC Germania 03 der zweite Spieltag der Verbandsliga auf dem Programm. Zu Gast war der SV Eintracht Enselo, während der CFC weiterhin auf die ersten Punkte der Saison hoffte.
3: Der zweite Verbandsligaspieltag ist bereits geschehen. Am Freitag, dem 17. August, traf der SV Eintracht Enselo auf den Gastgeber, den CFC Germania 03. Der CFC hier auf der Suche nach dem ersten Punkt der Saison. Mit 171 Zuschauern ging es auch pünktlich los. Die ersten Minuten verliefen ohne Chancen. Jedoch merkte man, dass der Wille da ist. In der 15. Spielminute dann die erste Chance für den CFC. Ball geht an Savri. Der geht durch, doch den Abschluss verhindert Hansal. Bei Enselo sind die Chancen jedoch auch vorhanden. Beispielsweise in der 23. Spielminute. Ecke für Germania. Mrozik flankt rein. Doch der Ball findet sich bei Bojak wieder. Der nun im Rennen gegen die Defensive von Köthen. Doch er löst gut. Ecke für Enselo. Nach der Ecke wird Cabral gefährlich. Jedoch geht der Ball über das Eck. Für Enselo gibt es noch ein paar Chancen, jedoch können die Jungs in Schwarz keine von ihnen verwandeln. Somit gehen wir in die zweite Hälfte mit einem 0:0. In der 63. Spielminute dann die nächste Chance für Enselo. Aljindo mit der Ecke, Cabal nimmt mit dem Kopf an und verwandelt das 0:1. In der 66. wird es wieder Zeit für Köthen. Ein Fehlpass von Enselo ermöglicht die Chance. Hier wird sich dann konsequent durchgespielt und beim Duell Kirschner gegen Hansal gehen die Gäste mit 2:0 aus der Aktion raus. Was für ein Torwart hier. Doch Enselo scheint an Aufmerksamkeit zu verlieren. Denn der nächste Spielfehler öffnet Köthen wieder die Tür. Diesmal hat Hansal keine Chance. Franschak haut den Ball mit einer Wucht ins Tor für den Ausgleich. Keine 6 Minuten später geht es wieder rund vor Hansals Tor. Doch hier kann noch abgewehrt werden. Die Ecke danach jedoch wird für Köthen gut ausgespielt und Drop holt sich das Führungstor für Germania. In der 81. kommt dann noch ein unerwarteter Zug. Eichel schnappt sich im Mittelfeld den Ball. Und im Alleingang knallt er das Ding einfach so rein. Schulze zu weit rechts, da kommt er trotz aller Anstrengungen nicht ran. Und mit dem 2:2 haben wir auch schon den Endstand erreicht. Die Mannschaften teilten sich an diesem Abend also die Punkte. Und nun die Spieleinschätzung beider Trainer.
4: Wir hatten nicht viele Ausfälle zu verkraften. Ich muss trotzdem der Mannschaft ein Riesenkompliment machen. Wir haben mit ab der ersten Minute das umgesetzt, was wir vorgegeben haben. Es ging erst mal für uns defensiv gut zu stehen. Das haben wir echt überragend gemacht. Haben auch gute Umschaltmomente gehabt, wo wir hätten in der ersten Halbzeit auch 1-2 Tore hätten machen müssen. Klar hat Enselo auch ein, zwei Möglichkeiten, aber ich denke, ich muss der Mannschaft trotzdem, muss ich einfach sagen, nochmal ein Riesenkompliment machen, wie wir es heute umgesetzt haben. Wir hatten richtig schwere Ausfälle auch zu verkraften. Wir hatten noch 4 von der zweiten dabei. Deshalb, ich bin mit dem Punkt auf jeden Fall erstmal zufrieden. Wir hatten die Woche viele Themen thematisiert, gerade so Handlungsschnelligkeit und ja, auch die Umschaltung.

0: Momente, dass wir da einfach besser in den Positionen sind. Ja. Ich finde, wir haben heute einen Riesenschritt nach vorne gemacht. Darf man nicht vergessen, wir haben, wenn man mal sieht, heute auch mit einem 18-Jährigen gespielt, der eigentlich letzte noch A-Jungspieler war, klar, letzte schon dabei war. Aber es ist natürlich nochmal ein Sprung jetzt nach Verbandsliga. Und ich finde, das, was wir die ganze Woche besprochen haben, die Jungs echt super umgesetzt.
1: Also ich muss dazu sagen, Köthen hat defensiv sehr gut gearbeitet, erste Halbzeit. Hat uns zu wenig Spielraum gelassen. Ich bin unzufrieden. Ich hatte mir mehr versprochen, aber ich muss auswärts jetzt mit dem Punkt leben. Und der ist zum Schluss, wenn man die Chancen nicht nutzt. Köthen kann ebenso ein drittes Tor machen wie wir. Wir haben es nicht geschafft, 100% zu überzeugen in 90 Minuten. Damit ist der Punkt in Ordnung. Wir müssen ganz einfach an uns arbeiten, müssen versuchen, alles zu integrieren, die beste Aufstellung jede Woche hinzubekommen. Und dann denke ich, dann werden wir die nötigen Punkte so schnell wie möglich einfahren für den Klassenerhalt. Das ist das erste Ziel, was wir haben.
2: Die Band Blan aus Köthen und Leipzig hat den Bandcontest NVAM Bands on Stage in Sachsen-Anhalt gewonnen. Der Newcomer-Wettbewerb fand am Samstag beim 215. Lauchstädter Brunnenfest in Bad Lauchstädt statt. Eine Wettbewerbsjury bestehend aus professionellen Musikern, PR-Fachleuten, Kulturmanagern sowie Festivalveranstaltern entschied über die Platzierungen. Die Punk-Rock-Band Blan aus Köthen und Leipzig konnte sich als Gewinnerband gegen 7 Musikgruppen durchsetzen und erhält ein Preisgeld von 1.000 Euro. Außerdem gewinnt sie einen Auftritt beim Helheim Open Air 2027. Die zweitplatzierte Band Lucid Dreams aus Bernburg und Staßfurt erhält 750 Euro Preisgeld. Platz 3 geht an die Band Off Keys Duo aus Halle an der Saale, die 500 Euro Preisgeld enthält. Damit, liebe Zuschauer, sind wir am Ende unserer Dienstagsausgabe der RBB Aktuellen Nachrichten. Schauen jetzt noch auf das Wetter und auf die Meldungen aus der Region. Am Mittwoch um 18 Uhr melden wir uns dann aus der Redaktion wieder. Bis dahin, machen Sie es gut und auf Wiedersehen.
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5: Der Mittwoch zieht die Serie des schlechten Wetters fort. Heißt, wir bleiben bei angenehmen 20 Grad Celsius und einer leichten Brise aus dem Westen. Jedoch soll es vereinzelt zu leichten Regenschauern kommen. Der Himmel bleibt dabei ganztägig stark bewölkt.
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7: Mit großen Schritten rückt eines der Veranstaltungshighlights des Jahres in Roßlau näher. Das 45. Heimat- und Schifferfest. Vom 27.

0: Bis 30. August verwandelt sich die Schifferstadt in einen Treffpunkt für Einheimische und Gäste. Einen ersten Vorgeschmack auf das Programm gaben die Organisatoren am 13. August bei einem Pressegespräch im Roslauer Rathaus, bei dem sie das vielfältige Festprogramm vorstellten.
1: Das sind ein paar Höhepunkte, die im Prinzip wirklich dazugekommen sind. Und ich würde mich freuen, wenn Sie alle zu uns kommen, wenn wir gemeinsam ein schönes Fest erleben, ein sicheres Fest vor allen Dingen, und dann haben wir auch Spaß. Wir freuen uns drauf, lassen Sie sich überraschen, kommen Sie uns besuchen, feiern Sie mit uns gemeinsam und dann ist alles okay.
0: Das Festwochenende beginnt am Donnerstag um 18.30 Uhr mit der großen Eröffnung. Auf dem Luftplatz findet dazu die traditionelle Flaggenhissung statt. Anschließend zieht es die Festgesellschaft ins Festzelt, wo um 19.30 Uhr der Fassbieranstich durch den Oberbürgermeister Dr. Robert Reck erfolgt. Am Freitag startet das Festgeschehen mit den Schaustellern und einem abwechslungsreichen Programm im Festzelt und dem beliebten Seniorennachmittag. Am Abend dürfen sich die Besucher auf Live-Musik und beste Unterhaltung freuen. Der Samstag bildet den Höhepunkt des Festwochenendes. Neben einem bunten Kinderprogramm und verschiedenen Live-Konzerten erwarten die Besucher zahlreiche Vorführungen an und auf der Elbe. Dazu gehören spannende Präsentationen von Motor- und Modellbooten. Darüber hinaus sorgt ein vielfältiges Rahmenprogramm für Unterhaltung bei Groß und Klein. Am Sonntag beginnt der letzte Festtag um 9.30 Uhr mit einem Gottesdienst, gefolgt vom Kaffeekonzert und gemütlichen Beisammensein, und endet wieder im Festzelt. Im vergangenen Jahr standen die Organisatoren bei den Vorbereitungen vor einigen finanziellen Herausforderungen. Wie gestaltet sich in diesem Jahr die finanzielle Situation und wie ist der aktuelle Stand der Vorbereitung?
1: Wir sind fertig. Wir haben alles in trockenen Tüchern und Sicherheitsvorkehrungen sind getroffen, das Programm steht. Ein bisschen Geld müssen wir noch einsammeln, ansonsten passt hoffentlich alles. Also in diesem Jahr hat das eigentlich super geklappt durch den Kooperationsvertrag, den wir ja nun geschlossen haben. War das also mit den Finanzen auch einfacher als im letzten Jahr. Und ansonsten sind eigentlich die Akteure fast die gleichen. Fast jeder weiß, was er zu tun hat. Es gibt viele Neuerungen, die das Programm also bereichern. Und insofern passt alles.
0: Auch wenn das Heimat- und Schifferfest in diesem Jahr wie geplant stattfinden kann, haben sich die Organisatoren aufgrund der finanziellen Situation dazu entschieden, das traditionsreiche Fest künftig nur noch alle 2 Jahre auszurichten.
1: Ja, das hat einfach wirtschaftliche Gründe. Wir haben es erläutert im Einzelnen und sehr ausführlich. Und ich denke, dass manche sicherlich dafür kein Verständnis haben, aber das sind dann auch die Leute, die uns ohnehin nicht unterstützen. Insofern, was du machst, machst du meistens. Du kannst also machen, was du willst. Irgendjemand findet es immer nicht richtig, aber ich denke, das ist der richtige Weg. Ja?
0: Besonderer Dank gilt den DVV Stadtwerken Dessau und der Stadtsparkasse Dessau sowie den zahlreichen freiwilligen Unterstützern, die das Fest mit ihren Spenden und ihrem Engagement unterstützen. Dank dieser Hilfe kann das Heimat- und Schifferfest in diesem Jahr wieder stattfinden. Für eine sichere Heimreise der Besucher werden zudem erneut Nachtbusse eingesetzt, die auch zu später Stunde für eine gute Anbindung sorgen.
2: Der Elite-Cup Ost ist in ein neues Jahr gestartet. Der Reitclub Anhalt-Dessau richtete am Samstag, dem 16. August, auf dem Reitplatz des Vereins die erste Qualifikationsstation aus. Dabei konnten sich junge Reiter messen und ihr Können unter Beweis stellen.
3: Das heutige Turnier ist ein Turnier, das dürfen grundsätzlich alle reiten, ne? Aber wir haben eine extra Cup-Wertung. Das schließt noch 2 weitere Turniere ein. Das ist einmal noch in Löbnitz und dann in Krepin im Oktober. Und Hintergrund ist, dass sozusagen U21 in den höchsten Klassen und dann staffelt sich das vom Alter her so ein bisschen runter in der EU18, in den kleineren Prüfungen U16, U14, dass dort immer die besten drei nachher nach den drei Turnieren ermittelt werden und nochmal eine Sonderehrung bekommen.

0: Der Elite-Cup richtet sich an den reiterlichen Nachwuchs und bietet jungen Reitern die Möglichkeit, in verschiedenen Wettbewerben Punkte für die Gesamtwertung zu sammeln. Auf dem Programm standen unterschiedliche Prüfungen in Dressur und Springen. So konnten die Nachwuchsreiter zeigen, was sie und ihre Pferde können.
1: Hier geht's los von den kleinsten Prüfungen, vom Führzügel über Reiterwettbewerb, E-Dressur, A-Dressur und dann geht's im Springen von den kleinen Kreuzspringen bis zum A-Springen. Wichtig ist erstmal die korrekte Hilfengebung der Reiter, ne, dass sozusagen das Zusammenspiel zwischen Pferd und Reiter bewertet wird, ne, dass in der Dressur korrekte Hufschlagfiguren geritten werden, dass die Hilfengebung fein und so leicht wie möglich gestaltet werden, ne, dass es von außen eigentlich immer fast alles nicht sichtbar ist, so soll es mal irgendwann aussehen. Ne. Da ist natürlich noch ein langer Weg, aber so soll es werden. Und im Springen ist es dann natürlich wichtig, dass zum Beispiel die Hindernisse immer schön mittig angeritten werden, die Linien schön gleichmäßig zwischen den Sprüngen, ne, dass es nicht so wild nach vorn oder nach hinten ist, sondern dass es immer schön im Rhythmus und gleichmäßig ist.
0: Der Reitclub Anhalt-Dessau legt besonderen Wert auf seinen Nachwuchs. Jahr für Jahr ist die Resonanz des Elite-Cups groß. Für die Verantwortlichen geht es vor allem darum, Kinder und Jugendliche früh für den Reitsport zu begeistern und ihnen zu zeigen, welche Möglichkeiten dieser Sport bietet.
1: Wir haben hauptsächlich die Jugend in unserem Verein, ne, relativ viele Kinder. Dadurch, dass ich versuche, ein bisschen Nachwuchsförderung zu betreiben, ne, dass einfach mal ein bisschen mehr Jugend in den Reitsport kommt. Ne. Und da versuche ich auch jedes Mal, wenn wir auch auf größeren Turnieren unterwegs sind, dass wir versuchen, die Kinder mitzunehmen, dass sie dort auch Prüfungen reiten können und eben so in den Turniersport reinkommen.
0: Neben dem Spaß am Sport ging es für die Teilnehmer natürlich auch um wichtige Punkte für die nächste Runde. Doch auch wer die Qualifikation nicht geschafft hat, ging nicht leer aus. Auf die Nachwuchsreiter wartete eine kleine Belohnung.
1: Ich denke, es sind alle immer glücklich und zufrieden, wenn sie sehen, dass selbst jeder Teilnehmer bei uns hier mit einem Ehrenpreis nach Hause geht. Ne? Also bei uns bekommen wirklich alle was, ne? Alle Teilnehmer, nicht nur die Platzierten. Und ich denke mal, das ist auch so ein Ansporn für jeden, erstmal zu üben und loszufahren. Und so wollen wir ja versuchen, die Jugend so ein bisschen mehr ranzukriegen.
0: Die nächste Qualifikationsrunde findet am 6. September beim Reitstall Arndt in Löbnitz statt. Danach geht es zum großen Finale nach Krippin. Am Wochenende des 10. und 11. Oktober entscheidet sich dort, wer am Ende die Gesamtwertung des Elite Cup Ost für sich entscheiden kann.
2: Die Leichtathletik-Europameisterschaft im britischen Birmingham ist aktuell noch in vollem Gange und begeistert Leichtathletik-Fans aus ganz Europa. Nicht einmal ganze zwei Wochen nach der EM gibt es für alle Freunde des Stabhochsprungs aber schon direkt in der Dessauer Innenstadt den nächsten sportlichen Leckerbissen zu sehen. Anhalt Sport lädt am 27. August zum 6. internationalen DVV-Stadtwerke Stabhochsprung-Meeting auf den Marktplatz ein.
3: Man hat es ja in den letzten Jahren gesehen, die Stabhochspringer insbesondere begeistern die Menschen halt. Durch ihre Kunst, durch ihre Art und Weise, diesen Sport, diese Disziplin zu zelebrieren. Und die Kulisse war mal hervorragend und die Sportler haben es auch durch Leistung immer gezeigt und haben die Leute auch hier vor Ort in Dessau wirklich begeistert. Und das wird auch nie langweilig. Also man könnte ja sagen, ja, schon wieder Stabhochsprung auf dem Marktplatz. Ja, schon wieder. Das kann man immer sehen, weil es immer eine gewisse Dramatik in sich auch birgt von tollen Leistungen, von Verletzungen wollen wir nicht sehen. Hat man ja im letzten Jahr, sah böse aus, ist glimpflich abgegangen, als ein Stab halt gebrochen war von einem amerikanischen Stabhochspringer. Ihm ist Gott sei Dank nichts passiert, aber das sind auch halt die Tücken dieser Sportart, die nicht ungefährlich ist. Denn wenn man sich in nahe 6 Meter Höhe bewegt, in der Dynamik, in der Schnelligkeit und der Stab bricht, ist das natürlich schon nicht ohne. Gott sei Dank haben die Athleten natürlich eine große Körperbeherrschung und eine Fitness und eine Athletik, dass sie das in der Regel, dass da keine Verletzungen entstehen, aber es gibt es halt auch immer wieder im Sport. Also es ist eine spektakuläre Sportart, die, wie gesagt, die Menschen begeistert und wir in Dessau, ich sage das gern auch wieder, ich glaube mittlerweile das 48. Mal,

0: großartig und wunderschön anzusehen.
1: Auf dem Dessauer Marktplatz wird man dann auch einige Athleten sehen, die gerade noch bei der EM dabei sind. Die Zuschauer können sich auf ein international hochqualitatives Starterfeld freuen.
0: Wir haben aktuell 12 Athleten oder 13. Und ich sage immer, zwischen 9 und 13 ist so die ideale Konstellation. Da sind wir also mittendrin und sind sehr gut aufgestellt. Vor Verletzungen und solchen Krankheiten ist man nie gefeit, ist klar. Wir haben eine internationale Besetzung, also mit 13 Athleten aus aktuell 7 Nationen, mit den deutschen Athleten. Wir haben den aktuellen deutschen Meister, der vor 3 Wochen in Hannover deutscher Meister geworden ist, Metzger, und den Vorjahresdeutschen Meister, Schöne Ladwig, ist auch dabei aus Schwerin. Also die beiden aktuellen deutschen Meister, 25, 26, sind am Start, die Vizemeister sind am Start. Also die deutschen verfügbaren Spitzenleute im Stabhochsprung sind da. Wir haben gute Springer aus Frankreich, 2 aus USA, 2 aus Polen, aus Spanien. Hat einer hier direkt angefragt, er möchte unbedingt springen, um sich um Weltranglistenpunkte noch zu erreichen, schon für die Weltmeisterschaft im nächsten Jahr in Tokio. Also ist auch ein Wertungswettkampf, also kein Freundschaftswettbewerb auf dem Marktplatz. Also es geht für die Springer tatsächlich um Weltranglistenpunkte und jetzt schon um die Qualifikation für die Weltmeisterschaften 2027 in Tokio.
1: Bevor die Weltklasseathleten am 27. August die Bühne betreten, dürfen aber zunächst wieder junge Sportler ihr Können zeigen. Ab 15 Uhr wird der schnellste Marktplatzsprinter gesucht. Ab 17.30 Uhr gehen dann die Stabhochspringer an den Start. All das wird auch, wie in den vergangenen Jahren, wieder bei freiem Eintritt zu sehen sein. Möglich machen das zahlreiche Unterstützer und Partner.
0: Da wir hier Spitzensport sehen und mit dem Rahmenprogramm den Kinder- und Jugendsport, kostet so eine internationale Veranstaltung natürlich viel intensive Arbeit und natürlich auch Kosten. Und wir haben mit den DVV Stadtwerken als Hauptsponsor und Partner und Peugeot als Co-Sponsor, also ASC Dessau, Peugeot, beide hervorragende Partner seit vielen, vielen Jahren, ja eigentlich Jahrzehnten, für diese Events und jetzt seit 10 Jahren auch für Anhalt Sport und auch allen anderen über 20 Partnern, die dazu beitragen, dass diese und viele andere Veranstaltungen stattfinden, können wir nur uns herzlich bedanken für diese gute Zusammenarbeit, die natürlich gegenseitig befruchtend für alle eine Win-Win-Situation erbringen soll. Aber ohne diese Partner, ohne diese Sponsoren könnten wir solch hochwertige internationale Veranstaltungen in Dessau natürlich gar nicht ausrichten. Und das ist also sehr, sehr gut, diese Konstellation, da freuen wir uns. Diese Partner haben natürlich das auch gesehen und erkannt, dass das tolle Ereignisse sind und unterstützen das sehr gern. Und das freut uns sehr. Und damit setzen wir auch immer wieder Zeichen für die Stadt Dessau-Roßlau und für die Region, dass Dessau in diesem Segment hochinteressante Dinge auf die Beine stellen kann, organisieren kann und sind damit auch immer wieder permanent international präsent. Und deshalb verkauft sich damit natürlich als sehr gut als eine sportbegeisterte Stadt, die halt national, international Sportereignisse ausrichten kann.
1: Also jetzt schon mal den 27. August im Kalender markieren und unbedingt auf dem Marktplatz mit dabei sein. Und wer weiß, vielleicht gibt es dort dann sogar einen frisch gebackenen Europameister zu sehen.

Ich begrüße Sie zur Dienstagsausgabe der RBB Aktuellnachrichten. Am Montag begannen in der Lutherstadt Wittenberg die Arbeiten zur Sanierung des T-Knotens, also die Kreuzung, wo die Bundesstraße 2 und die B187 aufeinandertreffen. Einher gingen auch

0: Maßnahmen, um den Fahrzeugverkehr an der Baustelle vorbeizuleiten. Aufgrund verschiedener Ampelschaltzeiten staute sich der Verkehr auf bis zu 2 Kilometer auf der B2 und verursachte so Stauzeiten von bis zu 90 Minuten. Anpassungen der Rot- und Grünphasen der Behelfsampeln brachten zunächst etwas Entlastung, sollen in den nächsten Tagen weiter optimiert werden. Insgesamt werden rund 1,6 Millionen Euro in die umfassende Fahrbahnerneuerung der vielbefahrenen Kreuzung investiert. Die Bauarbeiten sollen am 2. Oktober abgeschlossen sein. Ein Gottesdienst am Bitterfelder Bogen, eine gemeinsame Ausfahrt und ein Familienfest in Sandersdorf. Beim Bikertreffen geht es um mehr als nur um Motorräder. Nach 10 Jahren gibt es dabei auch einen personellen Wechsel. Gründer Johannes Tuaspern übergibt die Organisation an seinen Nachfolger.
1: Rund 140 Motorräder standen vergangene Woche in Bitterfeld-Wolfen. Das Bikertreffen fand zum 10. Mal statt. Und für Organisator Johannes Tuaspern ist es zugleich das letzte Mal in dieser Rolle.
2: 10 Jahre ist eine wunderbare Zeit. Es war Jahr für Jahr ein Höhepunkt. Und ich war glücklich, wenn es geklappt hat. Und ich war natürlich auch traurig im vorigen Jahr mit den anderen und erschrocken. Aber ich bin froh, dass es jetzt wieder so schön zu werden scheint. Und ja, es ist für mich sehr bewegend.
1: Vom Marktplatz geht es zunächst gemeinsam zum Bitterfelder Bogen. Dort feiern die Motorradfahrer ihren Gottesdienst. Mit dabei die Jazzband der Kreismusikschule Bitterfeld. In diesem Jahr ist der Gottesdienst auch ein Moment des Gedenkens. Im vergangenen Jahr war ein Quadfahrer bei der Ausfahrt tödlich verunglückt. Seine Sozia wurde schwer verletzt.
2: Heute ist natürlich ein ganz besonderer das Bikertreffen, weil wir auch im Gottesdienst noch einmal Revue passieren lassen haben, dass im vergangenen Jahr ein Quadfahrer verstorben ist und die Sozia sehr schwer verletzt war. Und immer noch nicht ganz wieder gesund ist, das bewegt einem natürlich. Also dieses Gefühl bestärkt mich im Augenblick oder ist im Augenblick das, was mich am stärksten bewegt.
1: Danach starten die Motorräder zur gemeinsamen Ausfahrt durch die Region. Die Polizei begleitet den Konvoi. Die Strecke führt unter anderem nach Pratau und anschließend zurück Richtung Sandersdorf. Auch Oberbürgermeister Armin Schenk ist mit seinem Motorrad dabei.
2: Ich fahre eine Suzuki, eine 650 SV, mittlerweile schon seit 2018, bin ich sehr zufrieden. Es ist ein groß gewordenes Moped, könnte man fast sagen, aber es ist schnell genug und ist auch wendig. Und mir macht das nach wie vor sehr viel Spaß, mit diesem Motorrad unterwegs zu sein.
1: Die Ausfahrt endet im Strandbad Sandersdorf. Dort wartet ein Familienfest mit Musik, Grill und Feuer. Für Johannes Tuaspern heißt es damit: Abschied nehmen von der Organisation, aber nicht vom Bikertreffen.
2: Ich schätze, es sind jetzt ungefähr 140 Biker da und mal gucken, wie es weitergeht. Also die Hoffnung ist da, dass es weitergeht unter meinem Nachfolger.
1: 10 Jahre Bikertreffen, 10 Jahre gemeinsame Ausfahrten, Gottesdienste und Begegnungen. Und auch wenn Johannes Tuaspern künftig nicht mehr der Organisator sein wird, auf dem Motorrad bleibt er der Veranstaltung erhalten. Die Tradition soll also weiterrollen.
0: In Bitterfeld-Wolfen wird am 1. September eine weitere legale Graffiti-Wand offiziell eingeweiht. Mit Unterstützung der Wohnungs- und Baugesellschaft Bitterfeld-Wolfen konnte am Sozialkaufhaus Wolfen in der Straße der Republik 1a eine entsprechende Fläche zur Verfügung gestellt werden. Verbunden ist die Eröffnung mit der Anbringung von 4 Schildern mit der Aufschrift Wall of Fame, einer eingravierten Spraydose und Pfeilen, die die jeweiligen Flächen eingrenzen. Ab diesem Tag ist es dann offiziell möglich, an den Wänden Graffiti zu sprühen. Alle Interessierten sind herzlich eingeladen, Graffiti-Dosen und Kreativität mitzubringen. Falls sich Kinder entschließen sollten, sich auszuprobieren, werden ein paar Spraydosen zur Betätigung gestellt. In Bitterfeld-Wolfen gibt es bisher 3 weitere Graffiti-Wände. Die Garagenwand im Dichterviertel, eine Wand in der Zürbiger Straße 1 in Bitterfeld sowie in der Glückaufstraße in Bitterfeld.

0: Welt. Am Freitag, den 14. August, stand für den CFC Germania 03 der zweite Spieltag der Verbandsliga auf dem Programm. Zu Gast war der SV Eintracht Emselo, während der CFC weiterhin auf die ersten Punkte der Saison hoffte.
1: Der zweite Verbandsligaspieltag ist bereits geschehen. Am Freitag, dem 17. August, traf der SV Eintracht Emselo auf den Gastgeber, den CFC Germania 03. Der CFC hier auf der Suche nach dem ersten Punkt der Saison. Mit 171 Zuschauern ging es auch pünktlich los. Die ersten Minuten verliefen ohne Chancen. Jedoch merkte man, dass der Wille da ist. In der 15. Spielminute dann die erste Chance für den CFC. Ball geht an Savri. Der geht durch, doch den Abschluss verhindert Hansal. Bei Emselo sind die Chancen jedoch auch vorhanden. Beispielsweise in der 23. Spielminute. Ecke für Germania. Mrozek flankt rein. Doch der Ball findet sich bei Bojak wieder. Der nun im Rennen gegen die Defensive von Köthen. Doch er löst gut. Ecke für Emselo. Nach der Ecke wird Cabral gefährlich, jedoch geht der Ball über das Eck. Für Emselo gibt es noch ein paar Chancen, jedoch können die Jungs in Schwarz keine von ihnen verwandeln. Somit gehen wir in die zweite Hälfte mit einem 0:0. In der 63. Spielminute dann die nächste Chance für Emselo. Aljindo mit der Ecke. Cabral nimmt mit dem Kopf an und verwandelt das 0:1. In der 66. wird es wieder Zeit für Köthen. Ein Fehlpass von Emselo ermöglicht die Chance. Hier wird sich dann konsequent durchgespielt und beim Duell Kirschner gegen Hansal gehen die Gäste mit 2:0 aus der Aktion raus. Was für ein Torwart hier. Doch Emselo scheint an Aufmerksamkeit zu verlieren. Denn der nächste Spielfehler öffnet Köthen wieder die Tür. Diesmal hat Hansal keine Chance. Franschak haut den Ball mit einer Wucht ins Tor für den Ausgleich. Keine 6 Minuten später geht es wieder rund vor Hansals Tor. Doch hier kann noch abgewehrt werden. Die Ecke danach jedoch wird für Köthen gut ausgespielt und Dropp holt sich das Führungstor für Germania. In der 81. kommt dann noch ein unerwarteter Zug. Eichel schnappt sich im Mittelfeld den Ball und im Alleingang knallt er das Ding einfach so rein. Schulze zu weit rechts. Da kommt er trotz aller Anstrengungen nicht ran. Und mit dem 2:2 haben wir auch schon den Endstand erreicht. Die Mannschaften teilten sich an diesem Abend also die Punkte. Und nun die Spieleinschätzung beider Trainer.
2: Wir hatten nicht viele Ausfälle zu verkraften. Ich muss trotzdem der Mannschaft ein Riesenkompliment machen. Wir haben mit ab der ersten Minute das umgesetzt, was wir vorgegeben haben. Es ging erstmal für uns defensiv gut zu stehen. Das haben wir echt überragend gemacht. Haben auch gute Umschaltmomente gehabt, wo wir hätten erste Halbzeit auch 1-2 Tore hätten machen müssen. Klar hat Emselo auch ein, zwei Möglichkeiten, aber ich denke, ich muss der Mannschaft trotzdem, muss ich einfach sagen, nochmal ein Riesenkompliment machen, wie wir es heute umgesetzt haben. Wir hatten richtig schwere Ausfälle auch zu verkraften. Wir hatten noch 4 von der zweiten dabei. Deshalb, ich bin mit dem Punkt auf jeden Fall erstmal zufrieden. Wir hatten die Woche viele Themen thematisiert, gerade so Handlungsschnelligkeit und ja, auch die Umschaltmomente, dass wir da einfach besser in den Positionen sind. Ja. Ich finde, wir haben heute einen riesen Schritt nach vorne gemacht. Darf man nicht vergessen, wir haben, wenn man mal sieht, heute auch mit einem 18-Jährigen gespielt, der eigentlich letzte noch A-Jugendspieler war, klar, letzte schon dabei war. Aber es ist natürlich nochmal ein Sprung jetzt nach Verbandsliga und ich finde, das, was wir heute, was wir die ganze Woche besprochen haben, die Jungs echt super umgesetzt.
3: Also ich muss dazu sagen, Köthen hat defensiv sehr gut gearbeitet, erste Halbzeit, hat uns zu wenig Spielraum gelassen. Ich bin unzufrieden. Ich hatte mir mehr versprochen, aber ich muss auswärts hin.

0: jetzt mit dem Punkt Lehm. Und der ist zum Schluss, wenn man die Chancen nicht nutzt. Köthen kann ebenso ein drittes Tor machen wie wir. Wir haben es nicht geschafft, 100% zu überzeugen in 90 Minuten. Damit ist der Punkt in Ordnung. Wir müssen ganz einfach an uns arbeiten, müssen versuchen, alles zu integrieren, die beste Aufstellung jede Woche hinzubekommen. Und dann denke ich, dann werden wir die nötigen Punkte so schnell wie möglich einfahren für einen Klassenerhalt. Das ist das erste Ziel, was wir haben.
1: Die Band Blan aus Köthen und Leipzig hat den Bandcontest NVAM Bands on Stage in Sachsen-Anhalt gewonnen. Der Newcomer-Wettbewerb fand am Samstag beim 215. Lauchstädter Brunnenfest in Bad Lauchstädt statt. Eine Wettbewerbsjury bestehend aus professionellen Musikern, PR-Fachleuten, Kulturmanagern sowie Festivalveranstaltern entschied über die Platzierungen. Die Punk-Rock-Band Blan aus Köthen und Leipzig konnte sich als Gewinnerband gegen 7 Musikgruppen durchsetzen und erhält ein Preisgeld von 1.000 Euro. Außerdem gewinnt sie einen Auftritt beim Helheim Open Air 2027. Die zweitplatzierte Band Lucid Dreams aus Bernburg und Staßfurt erhält 750 Euro Preisgeld. Platz 3 geht an die Band Off Keys Duo aus Halle an der Saale, die 500 Euro Preisgeld enthält. Damit, liebe Zuschauer, sind wir am Ende unserer Dienstagsausgabe der RBB Aktuellen Nachrichten. Schauen jetzt noch auf das Wetter und auf die Meldungen aus der Region. Am Mittwoch um 18 Uhr melden wir uns dann aus der Redaktion wieder. Bis dahin, machen Sie es gut und auf Wiedersehen.
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4: Der Mittwoch zieht die Serie des schlechten Wetters fort. Heißt, wir bleiben bei angenehmen 20 Grad Celsius und einer leichten Brise aus dem Westen. Jedoch soll es vereinzelt zu leichten Regenschauern kommen. Der Himmel bleibt dabei ganztägig stark bewölkt.
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6: Mit großen Schritten rückt eines der Veranstaltungshighlights des Jahres in Roßlau näher. Das 45. Heimat- und Schifferfest. Vom 27. bis 30. August verwandelt sich die Schifferstadt in einen Treffpunkt für Einheimische und Gäste. Einen ersten Vorgeschmack auf das Programm gaben die Organisatoren am 13. August bei einem Pressegespräch im Roßlauer Rathaus, bei dem sie das vielfältige Festprogramm vorstellten.
7: Das sind ein paar Höhepunkte, die im Prinzip wirklich dazugekommen sind. Und ich würde mich freuen, wenn Sie alle zu uns kommen, wenn wir gemeinsam ein schönes Fest erleben. Ein sicheres Fest vor allen Dingen und dann haben wir auch Spaß. Wir freuen uns drauf. Lassen Sie sich überraschen. Kommen Sie uns besuchen. Feiern Sie mit uns gemeinsam und dann ist alles okay.
6: Das Festwochenende beginnt am Donnerstag um 18.30 Uhr mit der großen Eröffnung. Auf dem Luftplatz findet dazu die traditionelle Flaggenhissung statt. Anschließend zieht es die Festgesellschaft ins Festzelt, wo um 19.30 Uhr der Fassbieranstich durch den Oberbürgermeister Dr. Robert Reck erfolgt. Am Freitag startet das Festgeschehen mit den Schaustellern und einem abwechslungsreichen Programm im Festzelt und dem beliebten Seniorennachmittag. Am Abend dürfen sich die Besucher auf Live-Musik und beste Unterhaltung freuen. Der Samstag bildet den Höhepunkt des Festwochenendes. Neben einem bunten Kinderprogramm und verschiedenen Live-Konzerten erwarten die Besucher zahlreiche Vorführungen an und auf der Elbe. Dazu gehören spannende Präsentationen von Motor- und Modellbooten. Darüber hinaus sorgt ein vielfältiges Rahmenprogramm für Unterhaltung bei Groß und Klein. Am Sonntag beginnt der letzte Festtag um 9.30 Uhr mit einem Gottesdienst, gefolgt vom Kaffeekonzert und gemütlichen Beisammensein und endet wieder im Festzelt. Im vergangenen Jahr standen die Organisatoren bei den Vorbereitungen vor einigen finanziellen Herausforderungen. Wie gestaltet sich in diesem Jahr die finanzielle Situation und wie ist der aktuelle Stand der Vorbereitung?
7: Wir sind fertig. Wir haben alles in trockenen Tüchern und Sicherheitsvorkehrungen sind getroffen, das Programm steht. Ein bisschen Geld müssen wir noch einsammeln, ansonsten passt hoffentlich alles. Also in diesem Jahr hat das eigentlich super geklappt durch den Kooperationsvertrag, den wir ja nun geschlossen haben. War das also mit den Finanzen auch einfacher als im letzten Jahr. Und ansonsten sind eigentlich die Akteure fast die gleichen. Fast jeder weiß, was er zu tun hat. Es gibt viele Neuerungen, die das Programm also bereichern. Und insofern passt alles.
6: Auch wenn das Heimat- und Schifferfest in diesem Jahr wie geplant stattfinden kann, haben sich die Organisatoren aufgrund der finanziellen Situation dazu entschieden, das traditionsreiche Fest künftig nur noch alle 2 Jahre auszurichten.
7: Ja, das hat einfach wirtschaftliche Gründe. Wir haben es erläutert im Einzelnen und sehr ausführlich. Und ich denke, dass manche sicherlich dafür kein Verständnis haben, aber das sind dann auch die Leute, die uns ohnehin nicht unterstützen. Insofern, was du machst, machst du meistens, du kannst also machen, was du willst. Irgendjemand findet es immer nicht richtig, aber ich denke, das ist der richtige Weg. Ja?
6: Besonderer Dank gilt den DVV Stadtwerken Dessau und der Stadtsparkasse Dessau, sowie den zahlreichen freiwilligen Unterstützern, die das Fest mit ihren Spenden und ihrem Engagement unterstützen. Dank dieser Hilfe kann das Heimat- und Schifferfest in diesem Jahr wieder stattfinden. Für eine sichere Heimreise der Besucher werden zudem erneut Nachtbusse eingesetzt, die auch zu später Stunde für eine gute Anbindung sorgen.
8: Der Elite-Cup Ost ist in ein neues Jahr gestartet. Der Reitclub Anhalt-Dessau richtete am Samstag, dem 16. August, auf dem Reitplatz des Vereins die erste Qualifikationsstation aus. Dabei konnten sich junge Reiter messen und ihr Können unter Beweis stellen.
9: Das heutige Turnier ist ein Turnier, das dürfen grundsätzlich alle reiten, ne? Aber wir haben eine extra Cup-Wertung. Das schließt noch 2 weitere Turniere ein. Das ist einmal noch in Löbnitz und dann in Krepin im Oktober. Und Hintergrund ist, dass sozusagen U21 in den höchsten Klassen und dann staffelt sich das vom Alter her so ein bisschen runter in der EU18, in den kleineren Prüfungen U16, U14, dass dort immer die besten 3 nachher nach den 3 Turnieren ermittelt werden und nochmal eine Sonderehrung bekommen.
8: Der Elite Cup richtet sich an den reiterlichen Nachwuchs und bietet jungen Reitern die Möglichkeit, in verschiedenen Wettbewerben Punkte für die Gesamtwertung zu sammeln. Auf dem Programm standen unterschiedliche Prüfungen in Dressur und Springen. So konnten die Nachwuchsreiter zeigen, was sie und ihre Pferde können.
9: Hier geht's los von den kleinsten Prüfungen, vom Führzügel über Reiterwettbewerb, E-Dressur, A-Dressur und dann geht's im Springen von den kleinen Kreuzspringen bis zum A-Springen. Wichtig ist erstmal die korrekte Hilfengebung der Reiter, ne, dass sozusagen das Zusammenspiel zwischen

0: ein Pferd im Reiter bewertet wird, ne, dass bei, in der Dressur korrekte Hufschlagfiguren geritten werden, dass die Hilfengebung fein und so leicht wie möglich gestaltet werden, ne, dass es von außen eigentlich immer fast alles nicht sichtbar ist, so soll es mal irgendwann aussehen, ne, da sind natürlich, ist natürlich noch ein langer Weg, aber so soll es werden. Und im Springen ist es dann natürlich wichtig, dass zum Beispiel die Hindernisse immer schön mittig angeritten werden, die Linien schön gleichmäßig zwischen den Sprüngen, ne, dass es nicht so, so wild nach vorne oder nach hinten ist, sondern dass es immer schön im Rhythmus und gleichmäßig ist.
1: Der Reitclub Anhalt-Dessau legt besonderen Wert auf seinen Nachwuchs. Jahr für Jahr ist die Resonanz des Elite-Cups groß. Für die Verantwortlichen geht es vor allem darum, Kinder und Jugendliche früh für den Reitsport zu begeistern und ihnen zu zeigen, welche Möglichkeiten dieser Sport bietet.
0: Wir haben hauptsächlich die Jugend in unserem Verein, ne, relativ viele Kinder. Dadurch, dass ich versuche, ein bisschen Nachwuchsförderung zu betreiben, ne, dass einfach mal ein bisschen mehr Jugend in den Reitsport kommt. Ne. Und da versuche ich auch jedes Mal, wenn wir auch auf größeren Turnieren unterwegs sind, dass wir versuchen, die Kinder mitzunehmen, dass sie dort auch Prüfungen reiten können und eben so in den Turniersport reinkommen.
1: Neben dem Spaß am Sport ging es für die Teilnehmer natürlich auch um wichtige Punkte für die nächste Runde. Doch auch wer die Qualifikation nicht geschafft hat, ging nicht leer aus. Auf die Nachwuchsreiter wartete eine kleine Belohnung.
0: Ich denke, es sind alle immer glücklich und zufrieden, wenn sie sehen, dass selbst jeder Teilnehmer bei uns hier mit einem Ehrenpreis nach Hause geht. Ne? Also bei uns bekommen wirklich alle was, ne? Alle Teilnehmer, nicht nur die Platzierten. Und ich denke mal, das ist auch so ein Ansporn für jeden, erstmal zu üben und loszufahren. Und so wollen wir ja versuchen, die Jugend so ein bisschen mehr ranzukriegen.
1: Die nächste Qualifikationsrunde findet am 6. September beim Reitstall Arndt in Lübnitz statt. Danach geht es zum großen Finale nach Krippin. Am Wochenende des 10. und 11. Oktober entscheidet sich dort, wer am Ende die Gesamtwertung des Elite Cup Ost für sich entscheiden kann.
2: Die Leichtathletik-Europameisterschaft im britischen Birmingham ist aktuell noch in vollem Gange und begeistert Leichtathletik-Fans aus ganz Europa. Nicht einmal ganze zwei Wochen nach der EM gibt es für alle Freunde des Stabhochsprungs aber schon direkt in der Dessauer Innenstadt den nächsten sportlichen Leckerbissen zu sehen. Anhalt Sport lädt am 27. August zum 6. internationalen DVV-Stadtwerke Stabhochsprung-Meeting auf den Marktplatz ein.
3: Man hat es ja in den letzten Jahren gesehen, die Stabhochspringer insbesondere begeistern die Menschen halt. Durch ihre Kunst, durch ihre Art und Weise, diesen Sport, diese Disziplin zu zelebrieren. Und die Kulisse war mal hervorragend und die Sportler haben es auch durch Leistungen immer gezeigt und haben die Leute auch hier vor Ort in Dessau wirklich begeistert. Und das wird auch nie langweilig. Also man könnte ja sagen, ja, schon wieder Stabhochsprung auf dem Marktplatz. Ja, schon wieder. Das kann man immer sehen, weil es immer eine gewisse Dramatik in sich auch birgt von tollen Leistungen, von Verletzungen wollen wir nicht sehen. Hat man ja im letzten Jahr, sah böse aus, ist glimpflich abgegangen, als ein Stab halt gebrochen war von einem amerikanischen Stabhochspringer. Ihm ist Gott sei Dank nichts passiert, aber das sind auch halt die Tücken dieser Sportart, die nicht ungefährlich ist. Denn wenn man sich in nahe 6 Meter Höhe bewegt, in der Dynamik, in der Schnelligkeit und der Stab bricht, ist das natürlich schon nicht ohne. Gott sei Dank haben die Athleten natürlich eine große Körperbeherrschung und eine Fitness und eine Athletik, dass sie das in der Regel, dass da keine Verletzungen entstehen. Aber es gibt es halt auch immer wieder im Sport. Also es ist eine spektakuläre Sportart, die, wie gesagt, die Menschen begeistert. Und wir in Dessau, ich sage das gern auch wieder, ich glaube mittlerweile das 48. Mal seit 1990, also seit der Wiedervereinigung, seit der Wende, sage und schreibe 48 Mal Stabhochsprung live hier in Dessau zu erleben im Paul-Greifze-Stadion beim traditionellen Leichtathletik-Meeting. Das ist ja in diesem Jahr oder vor wenigen Wochen zum 28. Mal über die Bühne gegangen, aber auch 14 Mal in der Anhalt-Arena, zweimal in Wittenberg auf dem Marktplatz, mittlerweile 5 Mal hier auf dem Dessauer Marktplatz. Und das waren 48 Mal hochinteressante Wettbewerbe, auch immer mit vielen Zuschauern und hier auf dem Markt durch die Nähe einfach spektakulär groß.

0: großartig und wunderschön anzusehen.
1: Auf dem Dessauer Marktplatz wird man dann auch einige Athleten sehen, die gerade noch bei der EM dabei sind. Die Zuschauer können sich auf ein international hochqualitatives Starterfeld freuen.
0: Wir haben aktuell 12 Athleten oder 13. Und ich sage immer, zwischen 9 und 13 ist so die ideale Konstellation. Da sind wir also mittendrin und sind sehr gut aufgestellt. Vor Verletzungen und solchen Krankheiten ist man nie gefeit, ist klar. Wir haben eine internationale Besetzung, also mit 13 Athleten aus aktuell 7 Nationen, mit den deutschen Athleten. Wir haben den aktuellen deutschen Meister, der vor 3 Wochen in Hannover deutscher Meister geworden ist, Metzger, und den Vorjahresdeutschen Meister, Schöner Ladwig, ist auch dabei aus Schwerin. Also die beiden aktuellen deutschen Meister, 25, 26, sind am Start, die Vizemeister sind am Start. Also die deutschen verfügbaren Spitzenleute im Stabhochsprung sind da. Wir haben gute Springer aus Frankreich, 2, aus USA, 2, aus Polen, aus Spanien hat einer hier direkt angefragt. Er möchte unbedingt springen, um sich um Weltranglistenpunkte noch zu erreichen, schon für die Weltmeisterschaft im nächsten Jahr in Tokio. Also ist auch ein Wertungswettkampf, also kein Freundschaftswettbewerb auf dem Marktplatz. Also es geht für die Springer tatsächlich um Weltranglistenpunkte und jetzt schon um die Qualifikation für die Weltmeisterschaften 2027 in Tokio.
1: Bevor die Weltklasseathleten am 27. August die Bühne betreten, dürfen aber zunächst wieder junge Sportler ihr Können zeigen. Ab 15 Uhr wird der schnellste Marktplatzsprinter gesucht. Ab 17.30 Uhr gehen dann die Stabhochspringer an den Start. All das wird auch, wie in den vergangenen Jahren, wieder bei freiem Eintritt zu sehen sein. Möglich machen das zahlreiche Unterstützer und Partner.
0: Da wir hier Spitzensport sehen und mit dem Rahmenprogramm, den Kinder- und Jugendsport, kostet so eine internationale Veranstaltung natürlich viel intensive Arbeit und natürlich auch Kosten. Und wir haben mit den DVV Stadtwerken als Hauptsponsor und Partner und Peugeot als Co-Sponsor, also ASC Dessau, Peugeot, beide hervorragende Partner seit vielen, vielen Jahren, ja eigentlich Jahrzehnten, für diese Events und jetzt seit 10 Jahren auch für Anhalt Sport und auch allen anderen über 20 Partnern, die dazu beitragen, dass diese und viele andere Veranstaltungen stattfinden, können wir nur uns herzlich bedanken für diese gute Zusammenarbeit, die natürlich gegenseitig befruchtend für alle eine Win-Win-Situation erbringen soll. Aber ohne diese Partner, ohne diese Sponsoren könnten wir solch hochwertige internationale Veranstaltungen deshalb natürlich gar nicht ausrichten. Und das ist also sehr, sehr gut, diese Konstellation, da freuen wir uns. Diese Partner haben natürlich das auch gesehen und erkannt, dass das tolle Ereignisse sind und unterstützen das sehr gern. Das freut uns sehr. Und damit setzen wir auch immer wieder Zeichen für die Stadt Dessau-Roßlau und für die Region, dass Dessau in diesem Segment hochinteressante Dinge auf die Beine stellen kann, organisieren kann und sind damit auch immer wieder permanent international präsent. Und Dessau verkauft sich damit natürlich als sehr gut als eine sportbegeisterte Stadt, die halt national, international Sportereignisse ausrichten kann.
1: Also jetzt schon mal den 27. August im Kalender markieren und unbedingt auf dem Marktplatz mit dabei sein. Und wer weiß, vielleicht gibt es dort dann sogar einen frisch gebackenen Europameister zu sehen.

Ich begrüße Sie zur Dienstagsausgabe der RBB Aktuellnachrichten. Am Montag begannen in der Lutherstadt Wittenberg die Arbeiten zur Sanierung des T-Knotens, also die Kreuzung, wo die Bundesstraße 2 und die B187 aufeinandertreffen. Einher gingen auch

0: Maßnahmen, um den Fahrzeugverkehr an der Baustelle vorbeizuleiten. Aufgrund verschiedener Ampelschaltzeiten staute sich der Verkehr auf bis zu 2 Kilometer auf der B2 und verursachte so Stauzeiten von bis zu 90 Minuten. Anpassungen der Rot- und Grünphasen der Behelfsampeln brachten zunächst etwas Entlastung, sollen in den nächsten Tagen weiter optimiert werden. Insgesamt werden rund 1,6 Millionen Euro in die umfassende Fahrbahnerneuerung der vielbefahrenen Kreuzung investiert. Die Bauarbeiten sollen am 2. Oktober abgeschlossen sein. Ein Gottesdienst am Bitterfelder Bogen, eine gemeinsame Ausfahrt und ein Familienfest in Sandersdorf. Beim Bikertreffen geht es um mehr als nur um Motorräder. Nach 10 Jahren gibt es dabei auch einen personellen Wechsel. Gründer Johannes Tuaspern übergibt die Organisation an seinen Nachfolger.
1: Rund 140 Motorräder standen vergangene Woche in Bitterfeld-Wolfen. Das Bikertreffen fand zum 10. Mal statt. Und für Organisator Johannes Tuaspern ist es zugleich das letzte Mal in dieser Rolle.
2: 10 Jahre ist eine wunderbare Zeit. Es war Jahr für Jahr ein Höhepunkt. Und ich war glücklich, wenn es geklappt hat. Und ich war natürlich auch traurig im vorigen Jahr mit den anderen und erschrocken. Aber ich bin froh, dass es jetzt wieder so schön zu werden scheint. Und ja, es ist für mich sehr bewegend.
1: Vom Marktplatz geht es zunächst gemeinsam zum Bitterfelder Bogen. Dort feiern die Motorradfahrer ihren Gottesdienst. Mit dabei die Jazzband der Kreismusikschule Bitterfeld. In diesem Jahr ist der Gottesdienst auch ein Moment des Gedenkens. Im vergangenen Jahr war ein Quadfahrer bei der Ausfahrt tödlich verunglückt. Seine Sozia wurde schwer verletzt.
2: Heute ist natürlich ein ganz besonderer, das Bikertreffen, weil wir auch im Gottesdienst noch einmal Revue passieren lassen haben, dass im vergangenen Jahr ein Quadfahrer verstorben ist und die Sozia sehr schwer verletzt war. Und immer noch nicht ganz wieder gesund ist, das bewegt einen natürlich. Also dieses Gefühl bestärkt mich im Augenblick oder ist im Augenblick das, was mich am stärksten bewegt.
1: Danach starten die Motorräder zur gemeinsamen Ausfahrt durch die Region. Die Polizei begleitet den Konvoi. Die Strecke führt unter anderem nach Pratau und anschließend zurück Richtung Sandersdorf. Auch Oberbürgermeister Armin Schenk ist mit seinem Motorrad dabei.
2: Ich fahre eine Suzuki, eine 650 SV, mittlerweile schon seit 2018 bin ich sehr zufrieden. Es ist ein groß gewordenes Moped, könnte man fast sagen, aber es ist schnell genug und ist auch wendig. Und mir macht das nach wie vor sehr viel Spaß, mit diesem Motorrad unterwegs zu sein.
1: Die Ausfahrt endet im Strandbad Sandersdorf. Dort wartet ein Familienfest mit Musik, Grill und Feuer. Für Johannes Tuaspern heißt es damit: Abschied nehmen von der Organisation, aber nicht vom Bikertreffen.
2: Ich schätze, es sind jetzt ungefähr 140 Biker da und mal gucken, wie es weitergeht. Also die Hoffnung ist da, dass es weitergeht unter meinem Nachfolger.
1: 10 Jahre Bikertreffen, 10 Jahre gemeinsame Ausfahrten, Gottesdienste und Begegnungen. Und auch wenn Johannes Tuaspern künftig nicht mehr der Organisator sein wird, auf dem Motorrad bleibt er der Veranstaltung erhalten. Die Tradition soll also weiterrollen.
0: In Bitterfeld-Wolfen wird am 1. September eine weitere legale Graffiti-Wand offiziell eingeweiht. Mit Unterstützung der Wohnungs- und Baugesellschaft Bitterfeld-Wolfen konnte am Sozialkaufhaus Wolfen in der Straße der Republik 1a eine entsprechende Fläche zur Verfügung gestellt werden. Verbunden ist die Eröffnung mit der Anbringung von 4 Schildern mit der Aufschrift Wall of Fame, einer eingravierten Spraydose und Pfeilen, die die jeweiligen Flächen eingrenzen. Ab diesem Tag ist es dann offiziell möglich, an den Wänden Graffiti zu sprühen. Alle Interessierten sind herzlich eingeladen, Graffiti-Dosen und Kreativität mitzubringen. Falls sich Kinder entschließen sollten, sich auszuprobieren, werden ein paar Spraydosen zur Betätigung gestellt. in Bitterfeld-Wolfen gibt es bisher 3 weitere Graffiti-Wände. Die Garagenwand im Dichterviertel, eine Wand in der Zürbiger Straße 1 in Bitterfeld sowie in der Glückaufstraße in Bitterfeld.

0: Am Freitag, den 14. August, stand für den CFC Germania 03 der zweite Spieltag der Verbandsliga auf dem Programm. Zu Gast war der SV Eintracht Enselo, während der CFC weiterhin auf die ersten Punkte der Saison hoffte.
1: Der zweite Verbandsligaspieltag ist bereits geschehen. Am Freitag, dem 17. August, traf der SV Eintracht Enselo auf den Gastgeber, den CFC Germania 03. Der CFC hier auf der Suche nach dem ersten Punkt der Saison. Mit 171 Zuschauern ging es auch pünktlich los. Die ersten Minuten verliefen ohne Chancen. Jedoch merkte man, dass der Wille da ist. In der 15. Spielminute dann die erste Chance für den CFC. Ball geht an Savri. Der geht durch, doch den Abschluss verhindert Hansal. Bei Enselo sind die Chancen jedoch auch vorhanden. Beispielsweise in der 23. Spielminute. Ecke für Germania. Rosic flankt rein. Doch der Ball findet sich bei Bojak wieder. Der nun im Rennen gegen die Defensive von Köthen. Doch er löst gut. Ecke für Enselo. Nach der Ecke wird Cabral gefährlich. Jedoch geht der Ball über das Eck. Für Enselo gibt es noch ein paar Chancen, jedoch können die Jungs in Schwarz keine von ihnen verwandeln. Somit gehen wir in die zweite Hälfte mit einem 0:0. In der 63. Spielminute dann die nächste Chance für Enselo. Aljindo mit der Ecke, Cabal nimmt mit dem Kopf an und verwandelt das 0:1. In der 66. wird es wieder Zeit für Köthen. Ein Fehlpass von Enselo ermöglicht die Chance. Hier wird sich dann konsequent durchgespielt und beim Duell Kürschner gegen Hansal gehen die Gäste mit 2:0 aus der Aktion raus. Was für ein Torwart hier. Doch Enselo scheint an Aufmerksamkeit zu verlieren. Denn der nächste Spielfehler öffnet Köthen wieder die Tür. Diesmal hat Hansal keine Chance. Franschak haut den Ball mit einer Wucht ins Tor für den Ausgleich. Keine 6 Minuten später geht es wieder rund vor Hansals Tor. Doch hier kann noch abgewehrt werden. Die Ecke danach jedoch wird für Köthen gut ausgespielt und Drop holt sich das Führungstor für Germania. In der 81. kommt dann noch ein unerwarteter Zug. Eichel schnappt sich im Mittelfeld den Ball und im Alleingang knallt er das Ding einfach so rein. Schulze zu weit rechts, da kommt er trotz aller Anstrengungen nicht ran. Und mit dem 2:2 haben wir auch schon den Endstand erreicht. Die Mannschaften teilten sich an diesem Abend also die Punkte. Und nun die Spieleinschätzung beider Trainer.
2: Wir hatten nicht viele Ausfälle zu verkraften. Ich muss trotzdem der Mannschaft ein Riesenkompliment machen. Wir haben mit ab der ersten Minute das umgesetzt, was wir heute vorgegeben haben. Es ging erst mal für uns defensiv gut zu stehen. Das haben wir echt überragend gemacht. Haben auch gute Umschaltmomente gehabt, wo wir hätten erste Halbzeit auch 1-2 Tore hätten machen müssen. Klar hatte Enselo auch ein, zwei Möglichkeiten, aber ich denke, ich muss der Mannschaft trotzdem, muss ich einfach sagen, nochmal ein Riesenkompliment machen, wie wir es heute umgesetzt haben. Wir hatten nicht richtig schwere Ausfälle auch zu verkraften. Wir hatten noch 4 von der zweiten dabei. Deshalb, ich bin mit dem Punkt auf jeden Fall erstmal zufrieden. Wir hatten die Woche viele Themen thematisiert, gerade so Handlungsschnelligkeit und ja, auch die Umschaltmomente, dass wir da einfach besser in den Positionen sind. Ja. Ich finde, wir haben heute einen Riesenschritt nach vorne gemacht. Darf man nicht vergessen, wir haben, wenn man mal sieht, heute auch mit einem 18-Jährigen gespielt, der eigentlich letzte noch A-Jugendspieler war, klar, letzte schon dabei war. Aber es ist natürlich nochmal ein Sprung jetzt nach Verbandsliga und ich finde, das, was wir die ganze Woche besprochen haben, die Jungs echt super umgesetzt.
3: Also ich muss dazu sagen, Köthen hat defensiv sehr gut gearbeitet, erste Halbzeit. Hat uns wenig Spielraum gelassen. Ich bin unzufrieden. Ich hatte mir mehr versprochen, aber ich muss auswärts jetzt.

0: mit dem Punkt leben. Und der ist zum Schluss, wenn man die Chancen nicht nutzt. Köthen kann ebenso ein drittes Tor machen wie wir. Wir haben es nicht geschafft, 100% zu überzeugen. In 90 Minuten, damit ist der Punkt in Ordnung. Wir müssen ganz einfach an uns arbeiten, müssen versuchen, alles zu integrieren, die beste Aufstellung jede Woche hinzubekommen. Und dann denke ich, dann werden wir die nötigen Punkte so schnell wie möglich einfahren für einen Klassenerhalt. Das ist das erste Ziel, was wir haben.
1: Die Band Blann aus Köthen und Leipzig hat den Bandcontest NVAM Bands on Stage in Sachsen-Anhalt gewonnen. Der Newcomer-Wettbewerb fand am Samstag beim 215. Lauchstädter Brunnenfest in Bad Lauchstädt statt. Eine Wettbewerbsjury bestehend aus professionellen Musikern, PR-Fachleuten, Kulturmanagern sowie Festivalveranstaltern entschied über die Platzierungen. Die Punk-Rock-Band Blann aus Köthen und Leipzig konnte sich als Gewinnerband gegen 7 Musikgruppen durchsetzen und erhält ein Preisgeld von 1.000 Euro. Außerdem gewinnt sie einen Auftritt beim Helheim Open Air 2027. Die zweitplatzierte Band Lucid Dreams aus Bernburg und Staßfurt erhält 750 Euro Preisgeld. Platz 3 geht an die Band Off Keys Duo aus Halle an der Saale, die 500 Euro Preisgeld enthält. Damit, liebe Zuschauer, sind wir am Ende unserer Dienstagsausgabe der RBB Aktuellen Nachrichten. Schauen jetzt noch auf das Wetter und auf die Meldungen aus der Region. Am Mittwoch um 18 Uhr melden wir uns dann aus der Redaktion wieder. Bis dahin, machen Sie es gut und auf Wiedersehen.
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4: Der Mittwoch zieht die Serie des schlechten Wetters fort. Heißt, wir bleiben bei angenehmen 20 Grad Celsius und einer leichten Brise aus dem Westen. Jedoch soll es vereinzelt zu leichten Regenschauern kommen. Der Himmel bleibt dabei ganztägig stark bewölkt.
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6: Mit großen Schritten rückt eines der Veranstaltungshighlights des Jahres in Roßlau näher. Das 45. Heimat- und Schifferfest. Vom 27. bis 30. August verwandelt sich die Schifferstadt in einen Treffpunkt für Einheimische und Gäste. Einen ersten Vorgeschmack auf das Programm gaben die Organisatoren am 13. August bei einem Pressegespräch im Roßlauer Rathaus, bei dem sie das vielfältige Festprogramm vorstellten.
7: Das sind ein paar Höhepunkte, die im Prinzip wirklich dazugekommen sind. Und ich würde mich freuen, wenn Sie alle zu uns kommen, wenn wir gemeinsam ein schönes Fest erleben. Ein sicheres Fest vor allen Dingen und dann haben wir auch Spaß. Wir freuen uns drauf. Lassen Sie sich überraschen. Kommen Sie uns besuchen. Feiern Sie mit uns gemeinsam und dann ist alles okay.
6: Das Festwochenende beginnt am Donnerstag um 18.30 Uhr mit der großen Eröffnung. Auf dem Luftplatz findet dazu die traditionelle Flaggenhissung statt. Anschließend zieht es die Festgesellschaft ins Festzelt, wo um 19.30 Uhr der Fassbieranstich durch den Oberbürgermeister Dr. Robert Reck erfolgt. Am Freitag startet das Festgeschehen mit den Schaustellern und einem abwechslungsreichen Programm im Festzelt und dem beliebten Seniorennachmittag. Am Abend dürfen sich die Besucher auf Live-Musik und beste Unterhaltung freuen. Der Samstag bildet den Höhepunkt des Festwochenendes. Neben einem bunten Kinderprogramm und verschiedenen Live-Konzerten erwarten die Besucher zahlreiche Vorführungen an und auf der Elbe. Dazu gehören spannende Präsentationen von Motor- und Modellbooten. Darüber hinaus sorgt ein vielfältiges Rahmenprogramm für Unterhaltung bei Groß und Klein. Am Sonntag beginnt der letzte Festtag um 9.30 Uhr mit einem Gottesdienst, gefolgt vom Kaffeekonzert und gemütlichen Beisammensein und endet wieder im Festzelt. Im vergangenen Jahr standen die Organisatoren bei den Vorbereitungen vor einigen finanziellen Herausforderungen. Wie gestaltet sich in diesem Jahr die finanzielle Situation und wie ist der aktuelle Stand der Vorbereitung?
7: Wir sind fertig. Wir haben alles in trockenen Tüchern und Sicherheitsvorkehrungen sind getroffen, das Programm steht. Ein bisschen Geld müssen wir noch einsammeln, ansonsten passt hoffentlich alles. Also in diesem Jahr hat das eigentlich super geklappt durch den Kooperationsvertrag, den wir ja nun geschlossen haben. War das also mit den Finanzen auch einfacher als im letzten Jahr. Und ansonsten sind eigentlich die Akteure fast die gleichen. Fast jeder weiß, was er zu tun hat. Es gibt viele Neuerungen, die das Programm also bereichern. Und insofern passt alles.
6: Auch wenn das Heimat- und Schifferfest in diesem Jahr wie geplant stattfinden kann, haben sich die Organisatoren aufgrund der finanziellen Situation dazu entschieden, das traditionsreiche Fest künftig nur noch alle 2 Jahre auszurichten.
7: Ja, das hat einfach wirtschaftliche Gründe. Wir haben es erläutert im Einzelnen und sehr ausführlich. Und ich denke, dass manche sicherlich dafür kein Verständnis haben, aber das sind dann auch die Leute, die uns ohnehin nicht unterstützen. Insofern, was du machst, machst du meistens. Du kannst also machen, was du willst. Irgendjemand findet es immer nicht richtig, aber ich denke, das ist der richtige Weg. Ja?
6: Besonderer Dank gilt den DVV Stadtwerken Dessau und der Stadtsparkasse Dessau sowie den zahlreichen freiwilligen Unterstützern, die das Fest mit ihren Spenden und ihrem Engagement unterstützen. Dank dieser Hilfe kann das Heimat- und Schifferfest in diesem Jahr wieder stattfinden. Für eine sichere Heimreise der Besucher werden zudem erneut Nachtbusse eingesetzt, die auch zu später Stunde für eine gute Anbindung sorgen.
8: Der Elite Cup Ost ist in ein neues Jahr gestartet. Der Reitclub Anhalt-Dessau richtete am Samstag, dem 16. August, auf dem Reitplatz des Vereins die erste Qualifikationsstation aus. Dabei konnten sich junge Reiter messen und ihr Können unter Beweis stellen.
9: Das heutige Turnier ist ein Turnier, das dürfen grundsätzlich alle reiten, ne? Aber wir haben eine extra Cup-Wertung. Das schließt noch 2 weitere Turniere ein. Das ist einmal noch in Löbnitz und dann in Krepin im Oktober. Und Hintergrund ist, dass sozusagen U21 in den höchsten Klassen und dann staffelt sich das vom Alter her so ein bisschen runter in der EU18, in den kleineren Prüfungen U16, U14, dass dort immer die besten 3 nachher nach den 3 Turnieren ermittelt werden und nochmal eine Sonderehrung bekommen.
8: Der Elite Cup richtet sich an den reiterlichen Nachwuchs und bietet jungen Reitern die Möglichkeit, in verschiedenen Wettbewerben Punkte für die Gesamtwertung zu sammeln. Auf dem Programm standen unterschiedliche Prüfungen in Dressur und Springen. So konnten die Nachwuchsreiter zeigen, was sie und ihre Pferde können.
9: Hier geht's los von den kleinsten Prüfungen, vom Führzügel über Reiterwettbewerb, E-Dressur, A-Dressur und dann geht's im Springen von den kleinen Kreuzspringen bis zum A-Springen. Wichtig ist erstmal die korrekte Hilfengebung der Reiter, ne, dass sozusagen das Zusammenspiel zwischen Pferd und Reiter bewertet wird, ne, dass bei, in der Dressur korrekte Hufschlagfiguren geritten werden, dass die Hilfengebung fein und so leicht wie möglich gestaltet werden, ne, dass es von außen eigentlich immer fast alles nicht sichtbar ist. So soll es mal irgendwann aussehen. Ne. Das ist natürlich noch ein langer Weg, aber so soll es werden. Und im Springen ist es dann natürlich wichtig, dass zum Beispiel die Hindernisse immer schön mittig angeritten werden, die Linien schön gleichmäßig zwischen den Sprüngen, ne, dass es nicht so wild nach vorn oder nach hinten ist, sondern dass es immer schön im Rhythmus und gleichmäßig ist.
8: Der Reitclub Anhalt-Dessau legt besonderen Wert auf seinen Nachwuchs. Jahr für Jahr ist die Resonanz des Elite-Cups groß. Für die Verantwortlichen geht es vor allem darum, Kinder und Jugendliche früh für den Reitsport zu begeistern und ihnen zu zeigen, welche Möglichkeiten dieser Sport bietet.
9: Wir haben hauptsächlich die Jugend in unserem Verein, ne? Relativ viele Kinder. Dadurch, dass ich versuche, ein bisschen Nachwuchsförderung zu betreiben, ne? Dass einfach mal ein bisschen mehr Jugend in den Reitsport kommt. Ne? Und da versuche ich auch jedes Mal, wenn wir auch auf größeren Turnieren unterwegs sind, dass wir versuchen, die Kinder mitzunehmen, dass sie dort auch Prüfungen reiten können und eben so in den Turniersport reinkommen.
8: Neben dem Spaß am Sport ging es für die Teilnehmer natürlich auch um wichtige Punkte für die nächste Runde. Doch auch wer die Qualifikation nicht geschafft hat, ging nicht leer aus. Auf die Nachwuchsreiter wartete eine kleine Belohnung.
9: Ich denke, es sind alle immer glücklich und zufrieden, wenn sie sehen, dass selbst jeder Teilnehmer bei uns hier mit einem Ehrenpreis nach Hause geht. Ne? Also bei uns bekommen wirklich alle was, ne? Alle Teilnehmer, nicht nur die Platzierten. Und ich denke mal, das ist auch so ein Ansporn für jeden, erstmal zu üben und loszufahren. Und so wollen wir ja versuchen, die Jugend so ein bisschen mehr ranzukriegen.
8: Die nächste Qualifikationsrunde findet am 6. September beim Reitstall Arndt in Löbnitz statt. Danach geht es zum großen Finale nach Krippin. Am Wochenende des 10. und 11. Oktober entscheidet sich dort, wer am Ende die Gesamtwertung des Elite Cup Ost für sich entscheiden kann.
10: Die Leichtathletik-Europameisterschaft im britischen Birmingham ist aktuell noch in vollem Gange und begeistert Leichtathletik-Fans aus ganz Europa. Nicht einmal ganze zwei Wochen nach der EM gibt es für alle Freunde des Stabhochsprungs aber schon direkt in der Dessauer Innenstadt den nächsten sportlichen Leckerbissen zu sehen. Anhalt Sport lädt am 27. August zum 6. internationalen DVV-Stadtwerke Stabhochsprung-Meeting auf den Marktplatz ein.
11: Man hat es ja in den letzten Jahren gesehen, Stabhochspringer insbesondere begeistern die Menschen halt. Durch ihre Kunst, durch ihre Art und Weise, diesen Sport, diese Disziplin zu zelebrieren. Und die Kulisse war mal hervorragend und die Sportler haben es auch durch Leistung immer gezeigt und haben die Leute auch hier vor Ort in Dessau wirklich begeistert. Und das wird auch nie langweilig. Also man könnte ja sagen, ja, schon wieder Stabhochsprung auf dem Marktplatz. Ja, schon wieder. Das kann man immer sehen, weil es immer eine gewisse Dramatik in sich auch birgt von tollen Leistungen, von Verletzungen wollen wir nicht sehen. Hat man ja im letzten Jahr, sah böse aus, ist glimpflich abgegangen, als ein Stab halt gebrochen war von einem amerikanischen Stabhochspringer. Ihm ist Gott sei Dank nichts passiert, aber das sind auch halt die Tücken dieser Sportart, die nicht ungefährlich ist. Denn wenn man sich in nahe 6 Meter Höhe bewegt, in der Dynamik, in der Schnelligkeit und der Stab bricht, ist das natürlich schon nicht ohne. Gott sei Dank haben die Athleten natürlich eine große Körperbeherrschung und eine Fitness und eine Athletik, dass sie das in der Regel, dass da keine Verletzungen entstehen. Aber es gibt es halt auch immer wieder im Sport. Also es ist eine spektakuläre Sportart, die, wie gesagt, die Menschen begeistert. Und wir in Dessau, ich sage das gern auch wieder, ich glaube mittlerweile das 48. Mal seit 1990, also seit der Wiedervereinigung, seit der Wende, sage und schreibe 48 Mal Stabhochsprung live hier in Dessau zu erleben, im Paul-Greifzu-Stadion beim traditionellen Leichtathletik-Meeting. Das ist ja in diesem Jahr oder vor wenigen Wochen zum 28. Mal über die Bühne gegangen, aber auch 14 Mal in der Anhalt-Arena, 2 Mal in Wittenberg auf dem Marktplatz, mittlerweile 5 Mal hier auf dem Dessauer Marktplatz. Und das waren 48 Mal hochinteressante Wettbewerbe, auch immer mit vielen Zuschauern und hier auf dem Markt durch die Nähe einfach spektakulär groß.

0: Das ist klar. Wir haben eine internationale Besetzung, also mit 13 Athleten aus aktuell 7 Nationen, mit den deutschen Athleten. Wir haben den aktuellen deutschen Meister, der vor 3 Wochen in Hannover deutscher Meister geworden ist, Metzger, und den Vorjahresdeutschen Meister, Shane Ludwig, ist auch dabei aus Schwerin. Also die beiden aktuellen deutschen Meister, 25, 26, sind am Start, die Vizemeister sind am Start. Also die deutschen verfügbaren Spitzenleute im Stabhochsprung sind da. Wir haben gute Springer aus Frankreich, 2 aus USA, 2 aus Polen, aus Spanien. Hat einer hier direkt angefragt, er möchte unbedingt springen, um sich um Weltranglistenpunkte noch zu erreichen, schon für die Weltmeisterschaft im nächsten Jahr in Tokio. Also ist auch ein Wertungswettkampf, also kein Freundschaftswettbewerb auf dem Marktplatz. Also es geht für die Springer tatsächlich um Weltranglistenpunkte und jetzt schon um die Qualifikation für die Weltmeisterschaften 2027 in Tokio.
1: Bevor die Weltklasse-Athleten am 27. August die Bühne betreten, dürfen aber zunächst wieder junge Sportler ihr Können zeigen. Ab 15 Uhr wird der schnellste Marktplatz-Sprinter gesucht. Ab 17.30 Uhr gehen dann die Stabhochspringer an den Start. All das wird auch, wie in den vergangenen Jahren, wieder bei freiem Eintritt zu sehen sein. Möglich machen das zahlreiche Unterstützer und Partner.
0: Da wir hier Spitzensport sehen und mit dem Rahmenprogramm, den Kinder- und Jugendsport, kostet so eine internationale Veranstaltung natürlich viel intensive Arbeit und natürlich auch Kosten. Und wir haben mit den DVV Stadtwerken als Hauptsponsor und Partner und Peugeot als Co-Sponsor, also ASC Tesser, Peugeot, beide hervorragende Partner seit vielen, vielen Jahren, ja eigentlich Jahrzehnten, für diese Events und jetzt seit 10 Jahren auch für Anhalt Sport und auch allen anderen über 20 Partnern, die dazu beitragen, dass diese und viele andere Veranstaltungen stattfinden, können wir nur uns herzlich bedanken für diese gute Zusammenarbeit, die natürlich gegenseitig befruchtend für alle eine Win-Win-Situation erbringen soll. Aber ohne diese Partner, ohne diese Sponsoren könnten wir solch hochwertige internationale Veranstaltungen deshalb natürlich gar nicht ausrichten. Und das ist also sehr, sehr gut, diese Konstellation, da freuen wir uns. Diese Partner haben natürlich das auch gesehen und erkannt, dass das tolle Ereignisse sind und unterstützen das sehr gern. Das freut uns sehr. Und damit setzen wir auch immer wieder Zeichen für die Stadt Dessau-Roßlau und für die Region, dass Dessau in diesem Segment hochinteressante Dinge auf die Beine stellen kann, organisieren kann und sind damit auch immer wieder permanent international präsent. Und Dessau verkauft sich damit natürlich sehr gut als eine sportbegeisterte Stadt, die halt national, internationale Sportereignisse ausrichten kann.
1: Also jetzt schon mal den 27. August im Kalender markieren und unbedingt auf dem Marktplatz mit dabei sein. Und wer weiß, vielleicht gibt es dort dann sogar einen frisch gebackenen Europameister zu sehen.

Ich begrüße Sie zur Dienstagsausgabe der RBB Aktuellnachrichten. Am Montag begannen in der Lutherstadt Wittenberg die Arbeiten zur Sanierung des T-Knotens, also die Kreuzung, wo die Bundesstraße 2 und die B187 aufeinandertreffen. Einher gingen auch Maßnahmen, um den Fahrzeugverkehr an der Baustelle vorbeizuleiten. Aufgrund verschiedener Ampelschaltzeiten staute sich der Verkehr auf bis zu 2 Kilometer auf der B2 und verursachte so Stauzeiten von bis zu 90 Minuten. Anpassungen der Rot- und Grünphasen der Behelfsampeln brachten zunächst etwas Entlastung, sollen in den nächsten Tagen weiter optimiert werden. Insgesamt werden rund 1,6 Millionen Euro in die umfassende Fahrbahnerneuerung der vielbefahrenen Kreuzung investiert. Die

0: Bauarbeiten sollen am 2. Oktober abgeschlossen sein. Ein Gottesdienst am Bitterfelder Bogen, eine gemeinsame Ausfahrt und ein Familienfest in Sandersdorf. Beim Bikertreffen geht es um mehr als nur um Motorräder. Nach 10 Jahren gibt es dabei auch einen personellen Wechsel. Gründer Johannes Tuaspern übergibt die Organisation an seinen Nachfolger.
1: Rund 140 Motorräder standen vergangene Woche in Bitterfeld-Wolfen. Das Bikertreffen fand zum 10. Mal statt. Und für Organisator Johannes Tuaspern ist es zugleich das letzte Mal in dieser Rolle.
2: 10 Jahre ist eine wunderbare Zeit. Es war Jahr für Jahr ein Höhepunkt. Und ich war glücklich, wenn es geklappt hat. Und ich war natürlich auch traurig im vorigen Jahr mit den anderen und erschrocken. Aber ich bin froh, dass es jetzt wieder so schön zu werden scheint. Und ja, es ist für mich sehr bewegend.
1: Vom Marktplatz geht es zunächst gemeinsam zum Bitterfelder Bogen. Dort feiern die Motorradfahrer ihren Gottesdienst. Mit dabei die Jazzband der Kreismusikschule Bitterfeld. In diesem Jahr ist der Gottesdienst auch ein Moment des Gedenkens. Im vergangenen Jahr war ein Quadfahrer bei der Ausfahrt tödlich verunglückt. Seine Sozia wurde schwer verletzt.
2: Heute ist natürlich ein ganz besonderer, das Bikertreffen, weil wir auch im Gottesdienst noch einmal Revue passieren lassen haben, dass im vergangenen Jahr ein Quadfahrer verstorben ist und die Sozia sehr schwer verletzt war. Und immer noch nicht ganz wieder gesund ist, das bewegt einem natürlich. Also dieses Gefühl bestärkt mich im Augenblick oder ist im Augenblick das, was mich am stärksten bewegt.
1: Danach starten die Motorräder zur gemeinsamen Ausfahrt durch die Region. Die Polizei begleitet den Konvoi. Die Strecke führt unter anderem nach Pratau und anschließend zurück Richtung Sandersdorf. Auch Oberbürgermeister Armin Schenk ist mit seinem Motorrad dabei.
2: Ich fahre eine Suzuki, eine 650 SV, mittlerweile schon seit 2018 bin ich sehr zufrieden. Es ist ein groß gewordenes Moped, könnte man fast sagen, aber es ist schnell genug und ist auch wendig. Und mir macht das nach wie vor sehr viel Spaß, mit diesem Motorrad unterwegs zu sein.
1: Die Ausfahrt endet im Strandbad Sandersdorf. Dort wartet ein Familienfest mit Musik, Grill und Feuer. Für Johannes Tuaspern heißt es damit: Abschied nehmen von der Organisation, aber nicht vom Bikertreffen.
2: Ich schätze, es sind jetzt ungefähr 140 Biker da und mal gucken, wie es weitergeht. Also die Hoffnung ist da, dass es weitergeht unter meinem Nachfolger.
1: 10 Jahre Bikertreffen, 10 Jahre gemeinsame Ausfahrten, Gottesdienste und Begegnungen. Und auch wenn Johannes Tuaspern künftig nicht mehr der Organisator sein wird, auf dem Motorrad bleibt er der Veranstaltung erhalten. Die Tradition soll also weiterrollen.
0: In Bitterfeld-Wolfen wird am 1. September eine weitere legale Graffiti-Wand offiziell eingeweiht. Mit Unterstützung der Wohnungs- und Baugesellschaft Bitterfeld-Wolfen konnte am Sozialkaufhaus Wolfen in der Straße der Republik 1a eine entsprechende Fläche zur Verfügung gestellt werden. Verbunden ist die Eröffnung mit der Anbringung von 4 Schildern mit der Aufschrift Wall of Fame, einer eingravierten Spraydose und Pfeilen, die die jeweiligen Flächen eingrenzen. Ab diesem Tag ist es dann offiziell möglich, an den Wänden Graffiti zu sprühen. Alle Interessierten sind herzlich eingeladen, Graffiti-Dosen und Kreativität mitzubringen. Falls sich Kinder entschließen sollten, sich auszuprobieren, werden ein paar Spraydosen zur Betätigung gestellt. In Bitterfeld-Wolfen gibt es bisher 3 weitere Graffiti-Wände. Die Garagenwand im Dichterviertel, eine Wand in der Zürbiger Straße 1 in Bitterfeld sowie in der Glückaufstraße in Bitterfeld. Am Freitag, den 14. August, stand für den CFC Germania 03 der 2. Spieltag der Verbandsliga auf dem Programm. Zu Gast war der SV Eintracht Enselo, während der CFC weiterhin auf die ersten Punkte der Saison hoffte.
3: Der 2. Verbandsligaspieltag ist bereits geschehen. Am Freitag, dem 17. August, traf der SV Eintracht Enselo auf den Gastgeber, den CFC

0: Germania 03. Der CFC hier auf der Suche nach dem ersten Punkt der Saison. Mit 171 Zuschauern ging es auch pünktlich los. Die ersten Minuten verliefen ohne Chancen. Jedoch merkte man, dass der Wille da ist. In der 15. Spielminute dann die erste Chance für den CFC. Ball geht an Safri. Der geht durch, doch den Abschluss verhindert Hansal. Bei Emselo sind die Chancen jedoch auch vorhanden. Beispielsweise in der 23. Spielminute. Ecke für Germania. Rosic flankt rein. Doch der Ball findet sich bei Bojak wieder. Der nun im Rennen gegen die Defensive von Köthen. Doch er löst gut. Ecke für Emselo. Nach der Ecke wird Cabral gefährlich, jedoch geht der Ball über das Eck. Für Emselo gibt es noch ein paar Chancen, jedoch können die Jungs in Schwarz keine von ihnen verwandeln. Somit gehen wir in die zweite Hälfte mit einem 0:0. In der 63. Spielminute dann die nächste Chance für Emselo. Al-Jindo mit der Ecke. Cabral nimmt mit dem Kopf an und verwandelt das 0:1. In der 66. wird es wieder Zeit für Köthen. Ein Fehlpass von Emselo ermöglicht die Chance. Hier wird sich dann konsequent durchgespielt und beim Duell Kürschner gegen Hansal gehen die Gäste mit 2:0 aus der Aktion raus. Was für ein Torwart hier. Doch Emselo scheint an Aufmerksamkeit zu verlieren. Denn der nächste Spielfehler öffnet Köthen wieder die Tür. Diesmal hat Hansal keine Chance. Franschak haut den Ball mit einer Wucht ins Tor für den Ausgleich. Keine 6 Minuten später geht es wieder rund vor Hansals Tor. Doch hier kann noch abgewehrt werden. Die Ecke danach jedoch wird für Köthen gut ausgespielt und Drop holt sich das Führungstor für Germania. In der 81. kommt dann noch ein unerwarteter Zug. Eichel schnappt sich im Mittelfeld den Ball und im Alleingang knallt er das Ding einfach so rein. Schulze zu weit rechts. Da kommt er trotz aller Anstrengungen nicht ran. Und mit dem 2:2 haben wir auch schon den Endstand erreicht. Die Mannschaften teilten sich an diesem Abend also die Punkte. Und nun die Spieleinschätzung beider Trainer.
1: Wir hatten nicht viele Ausfälle zu verkraften. Ich muss trotzdem der Mannschaft ein Riesenkompliment machen. Wir haben mit ab der ersten Minute das umgesetzt, was wir heute vorgegeben haben. Es ging erst für uns defensiv gut zu stehen. Das haben wir echt überragend gemacht. Haben auch gute Umschaltmomente gehabt, wo wir hätten in der ersten Halbzeit auch 1-2 Tore hätten machen müssen. Klar hat Emselo auch ein, zwei Möglichkeiten, aber ich denke, ich muss der Mannschaft trotzdem, muss ich einfach sagen, nochmal ein Riesenkompliment machen, wie wir es heute umgesetzt haben. Wir hatten heute richtig schwere Ausfälle auch zu verkraften. Wir hatten noch 4 von der zweiten dabei. Deshalb, ich bin mit dem Punkt auf jeden Fall erstmal zufrieden. Wir hatten die Woche viele Themen thematisiert, gerade so Handlungsschnelligkeit und ja, auch die Umschaltmomente, dass wir da einfach besser in den Positionen sind. Ja. Ich finde, wir haben heute einen Riesenschritt nach vorne gemacht. Darf man nicht vergessen, wir haben, wenn man mal sieht, heute auch mit einem 18-Jährigen gespielt, der eigentlich letzte noch A-Jugendspieler war, klar, letzte schon dabei war. Aber es ist natürlich nochmal ein Sprung jetzt nach Verbandsliga. Und ich finde, das, was wir die ganze Woche besprochen haben, die Jungs echt super umgesetzt.
2: Also ich muss dazu sagen, Köthen hat defensiv sehr gut gearbeitet, erste Halbzeit. Hat uns zu wenig Spielraum gelassen. Ich bin unzufrieden. Ich hatte mir mehr versprochen, aber ich muss auswärts jetzt mit dem Punkt leben. Und der ist zum Schluss, wenn man die Chancen nicht nutzt. Köthen kann ebenso ein drittes Tor machen wie wir. Wir haben es nicht geschafft, 100% zu überzeugen. In 90 Minuten, damit ist der Punkt in Ordnung. Wir müssen ganz einfach an uns arbeiten, müssen versuchen, alles zu integrieren, die beste Aufstellung jede Woche hinzubekommen. Und dann denke ich, dann werden wir die nötigen Punkte so schnell wie möglich einfahren für den Klassenerhalt. Das ist das erste Ziel, was wir haben.
3: Die Band Blan aus Köthen und Leipzig hat den Bandcontest NVAM Bands on Stage in Sachsen-Anhalt gewonnen. Der Newcomer-Wettbewerb fand am Samstag beim 215. Lauchstädter Brunnenfest in Bad Lauchstädt statt. Eine Wettbewerbsjury bestehend aus professionellen Musikern, PR-Fachleuten, Kulturmanagern sowie Festivalveranstaltern entschied über die Platzierungen. Die Punk-Rock-Band Blan aus Köthen und Leipzig konnte sich als Gewinnerband gegen 7 Musikgruppen durchsetzen und erhält ein Preisgeld von 1.000 Euro. Außerdem gewinnt sie einen Auftritt beim Helheim Open Air 2027. Die zweitplatzierte Band Lucid Dreams aus Bernburg und Staßfurt erhält 750 Euro Preisgeld. Platz 3 geht an die Band Off Keys Duo aus Halle an der Saale, die 500 Euro Preisgeld enthält. Damit, liebe Zuschauer, sind wir am Ende unserer Dienstagsausgabe der RBB Aktuellen Nachrichten. Schauen jetzt noch auf das Wetter und auf die Meldungen aus der Region. Am Mittwoch um 18 Uhr melden wir uns dann aus der Redaktion wieder. Bis dahin, machen Sie es gut und auf Wiedersehen.
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0: Der Mittwoch zieht die Serie des schlechten Wetters fort. Heißt, wir bleiben bei angenehmen 20 Grad Celsius und einer leichten Brise aus dem Westen. Jedoch soll es vereinzelt zu leichten Regenschauern kommen. Der Himmel bleibt dabei ganztägig stark bewölkt.
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7: Mit großen Schritten rückt eines der Veranstaltungshighlights des Jahres in Roßlau näher. Das 45. Heimat- und Schifferfest. Vom 27. bis 30. August verwandelt sich die Schifferstadt in einen Treffpunkt für Einheimische und Gäste. Einen ersten Vorgeschmack auf das Programm gaben die Organisatoren am 13. August bei einem Pressegespräch im Roßlauer Rathaus, bei dem sie das vielfältige Festprogramm vorstellten.
8: Das sind ein paar Höhepunkte, die im Prinzip wirklich dazugekommen sind. Und ich würde mich freuen, wenn Sie alle zu uns kommen, wenn wir gemeinsam ein schönes Fest erleben. Ein sicheres Fest vor allen Dingen und dann haben wir auch Spaß. Wir freuen uns drauf, lassen Sie sich überraschen, kommen Sie uns besuchen, feiern Sie mit uns gemeinsam und dann ist alles okay.
7: Das Festwochenende beginnt am Donnerstag um 18.30 Uhr mit der großen Eröffnung. Auf dem Luftplatz findet dazu die traditionelle Flaggenhissung statt. Anschließend zieht es die Festgesellschaft ins Festzelt, wo um 19.30 Uhr der Fassbieranstich durch den Oberbürgermeister Dr. Robert Reck erfolgt. Am Freitag startet das Festgeschehen mit den Schaustellern und einem

0: abwechslungsreichen Programm im Festzelt und dem beliebten Seniorennachmittag. Am Abend dürfen sich die Besucher auf Live-Musik und beste Unterhaltung freuen. Der Samstag bildet den Höhepunkt des Festwochenendes. Neben einem bunten Kinderprogramm und verschiedenen Live-Konzerten erwarten die Besucher zahlreiche Vorführungen an und auf der Elbe. Dazu gehören spannende Präsentationen von Motor- und Modellbooten. Darüber hinaus sorgt ein vielfältiges Rahmenprogramm für Unterhaltung bei Groß und Klein. Am Sonntag beginnt der letzte Festtag um 9.30 Uhr mit einem Gottesdienst, gefolgt vom Kaffeekonzert und gemütlichen Beisammensein und endet wieder im Festzelt. Im vergangenen Jahr standen die Organisatoren bei den Vorbereitungen vor einigen finanziellen Herausforderungen. Wie gestaltet sich in diesem Jahr die finanzielle Situation und wie ist der aktuelle Stand der Vorbereitung?
1: Wir sind fertig. Wir haben alles in trockenen Tüchern und Sicherheitsvorkehrungen sind getroffen, das Programm steht. Ein bisschen Geld müssen wir noch einsammeln, ansonsten passt hoffentlich alles. Also in diesem Jahr hat das eigentlich super geklappt durch den Kooperationsvertrag, den wir ja nun geschlossen haben. War das also mit den Finanzen auch einfacher als im letzten Jahr. Und ansonsten sind eigentlich die Akteure fast die gleichen. Fast jeder weiß, was er zu tun hat. Es gibt viele Neuerungen, die das Programm also bereichern. Und insofern passt alles.
0: Auch wenn das Heimat- und Schifferfest in diesem Jahr wie geplant stattfinden kann, haben sich die Organisatoren aufgrund der finanziellen Situation dazu entschieden, das traditionsreiche Fest künftig nur noch alle 2 Jahre auszurichten.
1: Ja, das hat einfach wirtschaftliche Gründe. Wir haben es erläutert im Einzelnen und sehr ausführlich. Und ich denke, dass manche sicherlich dafür kein Verständnis haben, aber das sind dann auch die Leute, die uns ohnehin nicht unterstützen. Insofern, was du machst, machst du meistens, du kannst also machen, was du willst. Irgendjemand findet es immer nicht richtig, aber ich denke, das ist der richtige Weg. Ja?
0: Besonderer Dank gilt den DVV Stadtwerken Dessau und der Stadtsparkasse Dessau, sowie den zahlreichen freiwilligen Unterstützern, die das Fest mit ihren Spenden und ihrem Engagement unterstützen. Dank dieser Hilfe kann das Heimat- und Schifferfest in diesem Jahr wieder stattfinden. Für eine sichere Heimreise der Besucher werden zudem erneut Nachtbusse eingesetzt, die auch zu später Stunde für eine gute Anbindung sorgen.
2: Der Elite Cup Ost ist in ein neues Jahr gestartet. Der Reitclub Anhalt-Dessau richtete am Samstag, dem 16. August, auf dem Reitplatz des Vereins die erste Qualifikationsstation aus. Dabei konnten sich junge Reiter messen und ihr Können unter Beweis stellen.
3: Das heutige Turnier ist ein Turnier, das dürfen grundsätzlich alle reiten, ne? Aber wir haben eine extra Cup-Wertung. Das schließt noch 2 weitere Turniere ein. Das ist einmal noch in Löbnitz und dann in Krepin im Oktober. Und Hintergrund ist, dass sozusagen U21 in den höchsten Klassen und dann staffelt sich das vom Alter her so ein bisschen runter in der EU18, in den kleineren Prüfungen U16, U14, dass dort immer die besten 3 nachher nach den 3 Turnieren ermittelt werden und nochmal eine Sonderehrung bekommen.
2: Der Elite Cup richtet sich an den reiterlichen Nachwuchs und bietet jungen Reitern die Möglichkeit, in verschiedenen Wettbewerben Punkte für die Gesamtwertung zu sammeln. Auf dem Programm standen unterschiedliche Prüfungen in Dressur und Springen. So konnten die Nachwuchsreiter zeigen, was sie und ihre Pferde können.
3: Hier geht's los von den kleinsten Prüfungen, vom Führzügel über Reiterwettbewerb, E-Dressur, A-Dressur und dann geht's im Springen von den kleinen Kreuzspringen bis zum A-Springen. Wichtig ist erstmal die korrekte Hilfengebung der Reiter, ne, dass sozusagen das Zusammenspiel zwischen Pferd und Reiter bewertet wird, ne, dass in der Dressur korrekte Hufschlagfiguren geritten werden, dass die Hilfengebung fein und so leicht wie möglich gestaltet werden, ne? Dass es von außen eigentlich immer fast alles nicht sichtbar ist. So soll es mal irgendwann aussehen, ne? Da ist natürlich noch ein langer Weg, aber so soll es werden. Und im Springen ist es dann natürlich wichtig, dass zum Beispiel die Hindernisse immer schön mittig angeritten werden, die Linien schön gleichmäßig zwischen den Sprüngen, ne? Dass es nicht so wild nach vorne oder nach hinten ist, sondern dass es immer schön im Rhythmus und gleichmäßig ist.
2: Der Reitclub Anhalt-Dessau legt besonderen Wert auf seinen Nachwuchs. Jahr für Jahr ist die Resonanz des Elite-Cups groß. Für die Verantwortlichen geht es vor allem darum, Kinder und Jugendliche früh für den Reitsport zu begeistern und ihnen zu zeigen, welche Möglichkeiten dieser Sport bietet.
3: Wir haben hauptsächlich die Jugend in unserem Verein, ne? Relativ viele Kinder. Dadurch, dass ich versuche, ein bisschen Nachwuchsförderung zu betreiben, ne? Dass einfach mal ein bisschen mehr Jugend in den Reitsport kommt. Ne? Und da versuche ich auch jedes Mal, wenn wir auch auf größeren Turnieren unterwegs sind, dass wir versuchen, die Kinder mitzunehmen, dass sie dort auch Prüfungen reiten können und eben so in den Turniersport reinkommen.
2: Neben dem Spaß am Sport ging es für die Teilnehmer natürlich auch um wichtige Punkte für die nächste Runde. Doch auch wer die Qualifikation nicht geschafft hat, ging nicht leer aus. Auf die Nachwuchsreiter wartete eine kleine Belohnung.
3: Ich denke, es sind alle immer glücklich und zufrieden, wenn sie sehen, dass selbst jeder Teilnehmer bei uns hier mit einem Ehrenpreis nach Hause geht. Ne? Also bei uns bekommen wirklich alle was, ne? Alle Teilnehmer, nicht nur die Platzierten. Und ich denke mal, das ist auch so ein Ansporn für jeden, erstmal zu üben und loszufahren. Und so wollen wir ja versuchen, die Jugend so ein bisschen mehr ranzukriegen.
2: Die nächste Qualifikationsrunde findet am 6. September beim Reitstall Arndt in Löbnitz statt. Danach geht es zum großen Finale nach Krippin. Am Wochenende des 10. und 11. Oktober entscheidet sich dort, wer am Ende die Gesamtwertung des Elite Cup Ost für sich entscheiden kann.
4: Die Leichtathletik-Europameisterschaft im britischen Birmingham ist aktuell noch in vollem Gange und begeistert Leichtathletik-Fans aus ganz Europa. Nicht einmal ganze zwei Wochen nach der EM gibt es für alle Freunde des Stabhochsprungs aber schon direkt in der Dessauer Innenstadt den nächsten sportlichen Leckerbissen zu sehen. Anhalt Sport lädt am 27. August zum 6. internationalen DVV-Stadtwerke Stabhochsprung-Meeting auf den Marktplatz ein.
5: Man hat es ja in den letzten Jahren gesehen, Stabhochspringer insbesondere begeistern die Menschen halt. Durch ihre Kunst, durch ihre Art und Weise, diesen Sport, diese Disziplin zu zelebrieren. Und die Kulisse war mal hervorragend und die Sportler haben es auch durch Leistungen immer gezeigt und haben die Leute auch hier vor Ort in Dessau wirklich begeistert. Und das wird auch nie langweilig. Also man könnte ja sagen, ja, schon wieder Stabhochsprung auf dem Marktplatz. Ja, schon wieder. Das kann man immer sehen, weil es immer eine gewisse Dramatik in sich auch birgt von tollen Leistungen, von Verletzungen wollen wir nicht sehen. Hat man ja im letzten Jahr, sah böse aus, ist glimpflich abgegangen, als ein Stab halt gebrochen war von einem amerikanischen Stabhochspringer. Ihm ist Gott sei Dank nichts passiert, aber das sind auch halt die Tücken dieser Sportart, die nicht ungefährlich ist. Denn wenn man sich in nahe 6 Meter Höhe bewegt, in der Dynamik, in der Schnelligkeit und der Stab bricht, ist das natürlich schon nicht ohne. Gott sei Dank haben die Athleten natürlich eine große Körperbeherrschung und eine Fitness und eine Athletik, dass sie das in der Regel, dass da keine Verletzungen entstehen, aber es gibt es halt auch immer wieder im Sport. Also es ist eine spektakuläre Sportart, die, wie gesagt, die Menschen begeistert und wir in Dessau, ich sage das gern auch wieder, ich glaube mittlerweile das 48. Mal seit 1990, also seit der Wiedervereinigung, seit der Wende, sage und schreibe 48 Mal Stabhochsprung live hier in Dessau zu erleben, im Paul-Greifzu-Stadion beim traditionellen Leichtathletik-Meeting. Das ist ja in diesem Jahr oder vor wenigen Wochen zum 28. Mal über die Bühne gegangen, aber auch 14 Mal in der Anhalt-Arena, 2 Mal in Wittenberg auf dem Marktplatz, mittlerweile 5 Mal hier auf dem Dessauer Marktplatz. Und das waren 48 Mal hochinteressante Wettbewerbe, auch immer mit vielen Zuschauern und hier auf dem Markt durch die Nähe. Einfach spektakulär, großartig und wunderschön anzusehen.
4: Auf dem Dessauer Marktplatz wird man dann auch einige Athleten sehen, die gerade noch bei der EM dabei sind. Die Zuschauer können sich auf ein international hochqualitatives Starterfeld freuen.
5: Wir haben aktuell 12 Athleten oder 13. Und ich sage immer, zwischen 9 und 13 ist so die ideale Konstellation. Da sind wir also mittendrin und sind sehr gut aufgestellt. Vor Verletzungen und solche Krankheiten ist man nie gefeit, ist klar. Wir haben eine internationale Besetzung, also mit 13 Athleten aus aktuell 7 Nationen, mit den deutschen Athleten. Wir haben den aktuellen deutschen Meister, der vor 3 Wochen in Hannover deutscher Meister geworden ist, Metzger, und den Vorjahresdeutschen Meister, Schöner Ladwig, ist auch dabei aus Schwerin. Also die beiden aktuellen deutschen Meister, 25, 26, sind am Start, die Vizemeister sind am Start. Also die deutschen verfügbaren Spitzenleute im Stabhochsprung sind da. Wir haben gute Springer aus Frankreich, 2, aus USA, 2, aus Polen, aus Spanien. Hat einer hier direkt angefragt, der möchte unbedingt springen, um sich um Weltranglistenpunkte noch zu erreichen, schon für die Weltmeisterschaft im nächsten Jahr in Tokio. Also ist auch ein Wertungswettkampf, ist also kein Freundschaftswettbewerb auf dem Marktplatz. Also es geht für die Springer tatsächlich um Weltranglistenpunkte und jetzt schon um die Qualifikation für die Weltmeisterschaften 2027 in Tokio.
4: Bevor die Weltklasseathleten am 27. August die Bühne betreten, dürfen aber zunächst wieder junge Sportler ihr Können zeigen. Ab 15 Uhr wird der schnellste Marktplatzsprinter gesucht. Ab 17.30 Uhr gehen dann die Stabhochspringer an den Start. All das wird auch, wie in den vergangenen Jahren, wieder bei freiem Eintritt zu sehen sein. Möglich machen das zahlreiche Unterstützer und Partner.
5: Da wir hier Spitzensport sehen und mit dem Rahmenprogramm den Kinder- und Jugendsport, kostet so eine internationale Veranstaltung natürlich viel intensive Arbeit und natürlich auch Kosten. Und wir haben mit den DVV Stadtwerken als Hauptsponsor und Partner und Peugeot als Co-Sponsor, also ASC Dessau, Peugeot, beide hervorragende Partner seit vielen, vielen Jahren, ja eigentlich Jahrzehnten, für diese Events und jetzt seit 10 Jahren auch für Anhalt Sport und auch allen anderen über 20 Partnern, die dazu beitragen, dass diese und viele andere Veranstaltungen stattfinden, können wir nur uns herzlich bedanken für diese gute Zusammenarbeit, die natürlich gegenseitig befruchtend für alle eine Win-Win-Situation erbringen soll. Aber ohne diese Partner, ohne diese Sponsoren könnten wir solch hochwertige internationale Veranstaltungen deshalb natürlich gar nicht ausrichten. Und das ist also sehr, sehr gut, diese Konstellation. Da freuen wir uns. Diese Partner haben natürlich das auch gesehen und erkannt, dass das tolle Ereignisse sind und unterstützen das sehr gern. Und das freut uns sehr. Und damit setzen wir auch immer wieder Zeichen für die Stadt Dessau-Roßlau und für die Region, dass Dessau in diesem Segment hochinteressante Dinge auf die Beine stellen kann, organisieren kann und sind damit auch immer wieder permanent international präsent. Und Dessau verkauft sich damit natürlich als sehr gut als eine sportbegeisterte Stadt, die halt national, international Sportereignisse ausrichten kann.
4: Also jetzt schon mal den 27. August im Kalender markieren und unbedingt auf dem Marktplatz mit dabei sein. Und wer weiß, vielleicht gibt es dort dann sogar einen frisch gebackenen Europameister zu sehen.

Ich begrüße Sie zur Dienstagsausgabe der RBB Aktuellnachrichten. Am Montag begannen in der Lutherstadt Wittenberg die Arbeiten zur Sanierung des T-Knotens, also die Kreuzung, wo die Bundesstraße 2 und die B187 aufeinandertreffen. Einher gingen auch Maßnahmen, um den Fahrzeugverkehr an der Baustelle vorbeizuleiten. Aufgrund verschiedener Ampelschaltzeiten staute sich der Verkehr auf bis zu 2 Kilometer auf der B2 und verursachte so Stauzeiten von bis zu 90 Minuten. Anpassungen der Rot- und Grünphasen der Behelfsampeln brachten zunächst etwas Entlastung, sollen in den nächsten Tagen weiter optimiert werden. Insgesamt werden rund 1,6 Millionen Euro in die umfassende Fahrbahnerneuerung der vielbefahrenen Kreuzung investiert. Die

0: Bauarbeiten sollen am 2. Oktober abgeschlossen sein. Ein Gottesdienst am Bitterfelder Bogen, eine gemeinsame Ausfahrt und ein Familienfest in Sandersdorf. Beim Bikertreffen geht es um mehr als nur um Motorräder. Nach 10 Jahren gibt es dabei auch einen personellen Wechsel. Gründer Johannes to Aspern übergibt die Organisation an seinen Nachfolger.
1: Rund 140 Motorräder standen vergangene Woche in Bitterfeld-Wolfen. Das Bikertreffen fand zum 10. Mal statt. Und für Organisator Johannes to Aspern ist es zugleich das letzte Mal in dieser Rolle.
2: 10 Jahre ist eine wunderbare Zeit. Es war Jahr für Jahr ein Höhepunkt. Und ich war glücklich, wenn es geklappt hat. Und ich war natürlich auch traurig im vorigen Jahr mit den anderen und erschrocken. Aber ich bin froh, dass es jetzt wieder so schön zu werden scheint. Und ja, es ist für mich sehr bewegend.
1: Vom Marktplatz geht es zunächst gemeinsam zum Bitterfelder Bogen. Dort feiern die Motorradfahrer ihren Gottesdienst. Mit dabei die Jazzband der Kreismusikschule Bitterfeld. In diesem Jahr ist der Gottesdienst auch ein Moment des Gedenkens. Im vergangenen Jahr war ein Quadfahrer bei der Ausfahrt tödlich verunglückt. Seine Sozia wurde schwer verletzt.
2: Heute ist natürlich ein ganz besonderer das Bikertreffen, weil wir auch im Gottesdienst noch einmal Revue passieren lassen haben, dass im vergangenen Jahr ein Quadfahrer verstorben ist und die Sozia sehr schwer verletzt war. Und immer noch nicht ganz wieder gesund ist, das bewegt einem natürlich. Also dieses Gefühl bestärkt mich im Augenblick oder ist im Augenblick das, was mich am stärksten bewegt.
1: Danach starten die Motorräder zur gemeinsamen Ausfahrt durch die Region. Die Polizei begleitet den Konvoi. Die Strecke führt unter anderem nach Pratau und anschließend zurück Richtung Sandersdorf. Auch Oberbürgermeister Armin Schenk ist mit seinem Motorrad dabei.
2: Ich fahre eine Suzuki, eine 650 SV, mittlerweile schon seit 2018, bin ich sehr zufrieden. Es ist ein groß gewordenes Moped, könnte man fast sagen, aber es ist schnell genug und ist auch wendig. Und mir macht das nach wie vor sehr viel Spaß, mit diesem Motorrad unterwegs zu sein.
1: Die Ausfahrt endet im Strandbad Sandersdorf. Dort wartet ein Familienfest mit Musik, Grill und Feuer. Für Johannes to Aspern heißt es damit: Abschied nehmen von der Organisation, aber nicht vom Bikertreffen.
2: Ich schätze, es sind jetzt ungefähr 140 Biker da und mal gucken, wie es weitergeht. Also die Hoffnung ist da, dass es weitergeht unter meinem Nachfolger.
1: 10 Jahre Bikertreffen, 10 Jahre gemeinsame Ausfahrten, Gottesdienste und Begegnungen. Und auch wenn Johannes to Aspern künftig nicht mehr der Organisator sein wird, auf dem Motorrad bleibt er der Veranstaltung erhalten. Die Tradition soll also weiterrollen.
0: In Bitterfeld-Wolfen wird am 1. September eine weitere legale Graffiti-Wand offiziell eingeweiht. Mit Unterstützung der Wohnungs- und Baugesellschaft Bitterfeld-Wolfen konnte am Sozialkaufhaus Wolfen in der Straße der Republik 1a eine entsprechende Fläche zur Verfügung gestellt werden. Verbunden ist die Eröffnung mit der Anbringung von 4 Schildern mit der Aufschrift Wall of Fame, einer eingravierten Spraydose und Pfeilen, die die jeweiligen Flächen eingrenzen. Ab diesem Tag ist es dann offiziell möglich, an den Wänden Graffiti zu sprühen. Alle Interessierten sind herzlich eingeladen, Graffiti-Dosen und Kreativität mitzubringen. Falls sich Kinder entschließen sollten, sich auszuprobieren, werden ein paar Spraydosen zur Betätigung gestellt. In Bitterfeld-Wolfen gibt es bisher 3 weitere Graffiti-Wände. Die Garagenwand im Dichterviertel, eine Wand in der Zürbiger Straße 1 in Bitterfeld sowie in der Glückaufstraße in Bitterfeld. Am Freitag, den 14. August, stand für den CFC Germania 03 der 2. Spieltag der Verbandsliga auf dem Programm. Zu Gast war der SV Eintracht Emselo, während der CFC weiterhin auf die ersten Punkte der Saison hoffte.
3: Der 2. Verbandsligaspieltag ist bereits geschehen. Am Freitag, dem 17. August, traf der SV Eintracht Emselo auf den Gastgeber, den CFC Germania.

0: Germania 03. Der CFC hier auf der Suche nach dem ersten Punkt der Saison. Mit 171 Zuschauern ging es auch pünktlich los. Die ersten Minuten verliefen ohne Chancen. Jedoch merkte man, dass der Wille da ist. In der 15. Spielminute dann die erste Chance für den CFC. Ball geht an Savri. Der geht durch, doch den Abschluss verhindert Hansal. Bei Emselo sind die Chancen jedoch auch vorhanden. Beispielsweise in der 23. Spielminute. Ecke für Germania. Rosic flankt rein. Doch der Ball findet sich bei Bojak wieder. Der nun im Rennen gegen die Defensive von Köthen. Doch er löst gut. Ecke für Emselo. Nach der Ecke wird Cabral gefährlich, jedoch geht der Ball über das Eck. Für Emselo gibt es noch ein paar Chancen, jedoch können die Jungs in Schwarz keine von ihnen verwandeln. Somit gehen wir in die zweite Hälfte mit einem 0:0. In der 63. Spielminute dann die nächste Chance für Emselo. Aljindo mit der Ecke. Cabral nimmt mit dem Kopf an und verwandelt das 0:1. In der 66. wird es wieder Zeit für Köthen. Ein Fehlpass von Emselo ermöglicht die Chance. Hier wird sich dann konsequent durchgespielt und beim Duell Kürschner gegen Hansal gehen die Gäste mit 2:0 aus der Aktion raus. Was für ein Torwart hier. Doch Emselo scheint an Aufmerksamkeit zu verlieren. Denn der nächste Spielfehler öffnet Köthen wieder die Tür. Diesmal hat Hansal keine Chance. Franschak haut den Ball mit einer Wucht ins Tor für den Ausgleich. Keine 6 Minuten später geht es wieder rund vor Hansals Tor. Doch hier kann noch abgewehrt werden. Die Ecke danach jedoch wird für Köthen gut ausgespielt und Drop holt sich das Führungstor für Germania. In der 81. kommt dann noch ein unerwarteter Zug. Eichel schnappt sich im Mittelfeld den Ball und im Alleingang knallt er das Ding einfach so rein. Schulze zu weit rechts. Da kommt er trotz aller Anstrengungen nicht ran. Und mit dem 2:2 haben wir auch schon den Endstand erreicht. Die Mannschaften teilten sich an diesem Abend also die Punkte. Und nun die Spieleinschätzung beider Trainer.
1: Wir hatten nicht viele Ausfälle zu verkraften. Ich muss trotzdem der Mannschaft ein Riesenkompliment machen. Wir haben ab der ersten Minute das umgesetzt, was wir vorgegeben haben. Es ging erst mal für uns defensiv gut zu stehen. Das haben wir echt überragend gemacht. Haben auch gute Umschaltmomente gehabt, wo wir hätten in erster Halbzeit auch 1-2 Tore hätten machen müssen. Klar hat Emselo auch ein, zwei Möglichkeiten, aber ich denke, ich muss der Mannschaft trotzdem, muss ich einfach sagen, nochmal ein Riesenkompliment machen, wie wir es heute umgesetzt haben. Wir hatten nicht richtig schwere Ausfälle auch zu verkraften. Wir hatten noch 4 von der zweiten dabei. Deshalb, ich bin mit dem Punkt auf jeden Fall erstmal zufrieden. Wir hatten die Woche viele Themen thematisiert, gerade so Handlungsschnelligkeit und ja, auch die Umschaltmomente, dass wir da einfach besser in den Positionen sind. Ja. Ich finde, wir haben heute einen riesen Schritt nach vorne gemacht. Darf man nicht vergessen, wir haben, wenn man mal sieht, heute auch mit einem 18-Jährigen gespielt, der eigentlich letzter noch A-Jugendspieler war, klar, letzter schon dabei war. Aber es ist natürlich nochmal ein Sprung jetzt nach Verbandsliga und ich finde, das, was wir die ganze Woche besprochen haben, die Jungs echt super umgesetzt.
2: Also ich muss dazu sagen, Köthen hat defensiv sehr gut gearbeitet, erste Halbzeit, hat uns zu wenig Spielraum gelassen. Ich bin unzufrieden. Ich hatte mir mehr versprochen, aber ich muss auswärts jetzt mit dem Punkt leben. Und der ist zum Schluss, wenn man die Chancen nicht nutzt. Köthen kann ebenso ein drittes Tor machen wie wir. Wir haben es nicht geschafft, 100% zu überzeugen in 90 Minuten, damit ist der Punkt in Ordnung. Wir müssen ganz einfach an uns arbeiten, müssen versuchen, alles zu integrieren, die beste Aufstellung jede Woche hinzubekommen. Und dann denke ich, dann werden wir die nötigen Punkte so schnell wie möglich einfahren für den Klassenerhalt. Das ist das erste Ziel, was wir haben.
3: Die Band Blan.

0: aus Köthen und Leipzig hat den Bandcontest NVAM Bands on Stage in Sachsen-Anhalt gewonnen. Der Newcomer-Wettbewerb fand am Samstag beim 215. Lauchstädter Brunnenfest in Bad Lauchstädt statt. Eine Wettbewerbsjury bestehend aus professionellen Musikern, PR-Fachleuten, Kulturmanagern sowie Festivalveranstaltern entschied über die Platzierungen. Die Punk-Rock-Band Blan aus Köthen und Leipzig konnte sich als Gewinnerband gegen 7 Musikgruppen durchsetzen und erhält ein Preisgeld von 1.000 Euro. Außerdem gewinnt sie einen Auftritt beim Helheim Open Air 2027. Die zweitplatzierte Band Lucid Dreams aus Bernburg und Staßfurt erhält 750 Euro Preisgeld. Platz 3 geht an die Band Off Keys Duo aus Halle an der Saale, die 500 Euro Preisgeld enthält. Damit, liebe Zuschauer, sind wir am Ende unserer Dienstagsausgabe der RBB Aktuellen Nachrichten. Schauen jetzt noch auf das Wetter und auf die Meldungen aus der Region. Am Mittwoch um 18 Uhr melden wir uns dann aus der Redaktion wieder. Bis dahin, machen Sie es gut und auf Wiedersehen.
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3: Der Mittwoch zieht die Serie des schlechten Wetters fort. Heißt, wir bleiben bei angenehmen 20 Grad Celsius und einer leichten Brise aus dem Westen. Jedoch soll es vereinzelt zu leichten Regenschauern kommen. Der Himmel bleibt dabei ganztägig stark bewölkt.
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5: Mit großen Schritten rückt eines der Veranstaltungshighlights des Jahres in Roßlau näher. Das 45. Heimat- und Schifferfest. Vom 27. bis 30. August verwandelt sich die Schifferstadt in einen Treffpunkt für Einheimische und Gäste. Einen ersten Vorgeschmack auf das Programm gaben die Organisatoren am 13. August bei einem Pressegespräch im Roßlauer Rathaus, bei dem sie das vielfältige Festprogramm vorstellten.
6: Das sind ein paar Höhepunkte, die im Prinzip wirklich dazugekommen sind. Und ich würde mich freuen, wenn Sie alle zu uns kommen, wenn wir gemeinsam ein schönes Fest erleben. Ein sicheres Fest vor allen Dingen und dann haben wir auch Spaß. Wir freuen uns drauf, lassen Sie sich überraschen, kommen Sie uns besuchen, feiern Sie mit uns gemeinsam und dann ist alles okay.
5: Das Festwochenende beginnt am Donnerstag um 18.30 Uhr mit der großen Eröffnung. Auf dem Luftplatz findet dazu die traditionelle Flaggenhissung statt. Anschließend zieht es die Festgesellschaft ins Festzelt, wo um 19.30 Uhr der Fassbieranstich durch den Oberbürgermeister Dr. Robert Reck erfolgt. Am Freitag startet das Festgeschehen mit den Schaustellern, und einem abwechslungsreichen Programm im Festzelt und dem beliebten Seniorennachmittag. Am Abend dürfen sich die Besucher auf Live-Musik und beste Unterhaltung freuen. Der Samstag bildet den Höhepunkt des Festwochenendes. Neben einem bunten Kinderprogramm und verschiedenen Live-Konzerten erwarten die Besucher zahlreiche Vorführungen an und auf der Elbe. Dazu gehören spannende Präsentationen von Motor- und Modellbooten. Darüber hinaus sorgt ein vielfältiges Rahmenprogramm für Unterhaltung bei Groß und Klein. Am Sonntag beginnt der letzte Festtag um 9.30 Uhr mit einem Gottesdienst, gefolgt vom Kaffeekonzert und gemütlichen Beisammensein und endet wieder im Festzelt. Im vergangenen Jahr standen die Organisatoren bei den Vorbereitungen vor einigen finanziellen Herausforderungen. Wie gestaltet sich in diesem Jahr die finanzielle Situation und wie ist der aktuelle Stand der Vorbereitung?
7: Wir sind fertig. Wir haben alles in trockenen Tüchern und Sicherheitsvorkehrungen sind getroffen, das Programm steht. Ein bisschen Geld müssen wir noch einsammeln, ansonsten passt hoffentlich alles. Also in diesem Jahr hat das eigentlich super geklappt durch den Kooperationsvertrag, den wir ja nun geschlossen haben. War das also mit den Finanzen auch einfacher als im letzten Jahr. Und ansonsten sind eigentlich die Akteure fast die gleichen. Fast jeder weiß, was er zu tun hat. Es gibt viele Neuerungen, die das Programm also bereichern. Und insofern passt alles.
5: Auch wenn das Heimat- und Schifferfest in diesem Jahr wie geplant stattfinden kann, haben sich die Organisatoren aufgrund der finanziellen Situation dazu entschieden, das traditionsreiche Fest künftig nur noch alle 2 Jahre auszurichten.
7: Ja, das hat einfach wirtschaftliche Gründe. Wir haben es erläutert im Einzelnen und sehr ausführlich. Und ich denke, dass manche sicherlich dafür kein Verständnis haben, aber das sind dann auch die Leute, die uns ohnehin nicht unterstützen. Insofern, was du machst, machst du meistens, du kannst also machen, was du willst. Irgendjemand findet es immer nicht richtig, aber ich denke, das ist der richtige Weg. Ja?
5: Besonderer Dank gilt den DVV Stadtwerken Dessau und der Stadtsparkasse Dessau, sowie den zahlreichen freiwilligen Unterstützern, die das Fest mit ihren Spenden und ihrem Engagement unterstützen. Dank dieser Hilfe kann das Heimat- und Schifferfest in diesem Jahr wieder stattfinden. Für eine sichere Heimreise der Besucher werden zudem erneut Nachtbusse eingesetzt, die auch zu später Stunde für eine gute Anbindung sorgen.
8: Der Elite Cup Ost ist in ein neues Jahr gestartet. Der Reitclub Anhalt-Dessau richtete am Samstag, dem 16. August, auf dem Reitplatz des Vereins die erste Qualifikationsstation aus. Dabei konnten sich junge Reiter messen und ihr Können unter Beweis stellen.
9: Das heutige Turnier ist ein Turnier, das dürfen grundsätzlich alle reiten, ne? Aber wir haben eine extra Cup-Wertung. Das schließt noch 2 weitere Turniere ein. Das ist einmal noch in Löbnitz und dann in Krepin im Oktober. Und Hintergrund ist, dass sozusagen U21 in den höchsten Klassen und dann staffelt sich das vom Alter her so ein bisschen runter in der EU18, in den kleineren Prüfungen U16, U14, dass dort immer die besten 3 nachher nach den 3 Turnieren ermittelt werden und nochmal eine Sonderehrung bekommen.
8: Der Elite Cup richtet sich an den reiterlichen Nachwuchs und bietet jungen Reitern die Möglichkeit, in verschiedenen Wettbewerben Punkte für die Gesamtwertung zu sammeln. Auf dem Programm standen unterschiedliche Prüfungen in Dressur und Springen. So konnten die Nachwuchsreiter zeigen, was sie und ihre Pferde können.
9: Hier geht's los von den kleinsten Prüfungen, vom Führzügel über Reiterwettbewerb, E-Dressur, A-Dressur und dann geht's im Springen von den kleinen Kreuzspringen bis zum A-Springen. Wichtig ist erstmal die korrekte Hilfengebung der Reiter, ne, dass sozusagen das Zusammenspiel zwischen Pferd und Reiter bewertet wird, ne, dass in der Dressur korrekte Hufschlagfiguren geritten werden, dass die Hilfengebung fein und so leicht wie möglich gestaltet werden, ne, dass es von außen eigentlich immer fast alles nicht sichtbar ist, so soll es mal irgendwann aussehen. Ne. Da ist natürlich noch ein langer Weg, aber so soll es werden. Und im Springen ist es dann natürlich wichtig, dass zum Beispiel die Hindernisse immer schön mittig angeritten werden, die Linien schön gleichmäßig zwischen den Sprüngen, ne, dass es nicht so wild nach vorn oder nach hinten ist, sondern dass es immer schön im Rhythmus und gleichmäßig ist.
8: Der Reitclub Anhalt-Dessau legt besonderen Wert auf seinen Nachwuchs. Jahr für Jahr ist die Resonanz des Elite-Cups groß. Für die Verantwortlichen geht es vor allem darum, Kinder und Jugendliche früh für den Reitsport zu begeistern und ihnen zu zeigen, welche Möglichkeiten dieser Sport bietet.
9: Wir haben hauptsächlich die Jugend in unserem Verein, ne? Relativ viele Kinder. Dadurch, dass ich versuche, ein bisschen Nachwuchsförderung zu betreiben, ne? Dass einfach mal ein bisschen mehr Jugend in den Reitsport kommt. Ne? Und da versuche ich auch jedes Mal, wenn wir auch auf größeren Turnieren unterwegs sind, dass wir versuchen, die Kinder mitzunehmen, dass sie dort auch Prüfungen reiten können und eben so in den Turniersport reinkommen.
8: Neben dem Spaß am Sport ging es für die Teilnehmer natürlich auch um wichtige Punkte für die nächste Runde. Doch auch wer die Qualifikation nicht geschafft hat, ging nicht leer aus. Auf die Nachwuchsreiter wartete eine kleine Belohnung.
9: Ich denke, es sind alle immer glücklich und zufrieden, wenn sie sehen, dass selbst jeder Teilnehmer bei uns hier mit einem Ehrenpreis nach Hause geht. Ne? Also bei uns bekommen wirklich alle was, ne? Alle Teilnehmer, nicht nur die Platzierten. Und ich denke mal, das ist auch so ein Ansporn für jeden, erstmal zu üben und loszufahren. Und so wollen wir ja versuchen, die Jugend so ein bisschen mehr ranzukriegen.
8: Die nächste Qualifikationsrunde findet am 6. September beim Reitstall Arndt in Löbnitz statt. Danach geht es zum großen Finale nach Krippin. Am Wochenende des 10. und 11. Oktober entscheidet sich dort, wer am Ende die Gesamtwertung des Elite Cup Ost für sich entscheiden kann.
10: Die Leichtathletik-Europameisterschaft im britischen Birmingham ist aktuell noch in vollem Gange und begeistert Leichtathletik-Fans aus ganz Europa. Nicht einmal ganze zwei Wochen nach der EM gibt es für alle Freunde des Stabhochsprungs aber schon direkt in der Dessauer Innenstadt den nächsten sportlichen Leckerbissen zu sehen. Anhalt Sport lädt am 27. August zum 6. internationalen DVV-Stadtwerke Stabhochsprung-Meeting auf den Marktplatz ein.
11: Man hat es ja in den letzten Jahren gesehen, Stabhochspringer insbesondere begeistern die Menschen halt. Durch ihre Kunst, durch ihre Art und Weise, diesen Sport, diese Disziplin zu zelebrieren. Und die Kulisse war mal hervorragend und die Sportler haben es auch durch Leistungen immer gezeigt und haben die Leute auch hier vor Ort in Dessau wirklich begeistert. Und das wird auch nie langweilig. Also man könnte ja sagen, ja, schon wieder Stabhochsprung auf dem Marktplatz. Ja, schon wieder. Das kann man immer sehen, weil es immer eine gewisse Dramatik in sich auch birgt von tollen Leistungen, von Verletzungen wollen wir nicht sehen. Hat man ja im letzten Jahr, sah böse aus, ist glimpflich abgegangen, als ein Stab halt gebrochen war von einem amerikanischen Stabhochspringer. Ihm ist Gott sei Dank nichts passiert, aber das sind auch halt die Tücken dieser Sportart, die nicht ungefährlich ist. Denn wenn man sich in nahe 6 Meter Höhe bewegt, in der Dynamik, in der Schnelligkeit und der Stab bricht, ist das natürlich schon nicht ohne. Gott sei Dank haben die Athleten natürlich eine große Körperbeherrschung und eine Fitness und eine Athletik, dass sie das in der Regel, dass da keine Verletzungen entstehen. Aber es gibt es halt auch immer wieder im Sport. Also es ist eine spektakuläre Sportart, die, wie gesagt, die Menschen begeistert. Und wir in Dessau, ich sage das gern auch wieder, ich glaube mittlerweile das 48. Mal seit 1990, also seit der Wiedervereinigung, seit der Wende, sage und schreibe 48 Mal Stabhochsprung live hier in Dessau zu erleben im Paul-Greifzu-Stadion beim traditionellen Leichtathletik-Meeting. Das ist ja in diesem Jahr oder vor wenigen Wochen zum 28. Mal über die Bühne gegangen. Aber auch 14 Mal in der Anhalt-Arena, 2 Mal in Wittenberg auf dem Marktplatz, mittlerweile 5 Mal hier auf dem Dessauer Marktplatz. Und das waren 48 Mal hochinteressante Wettbewerbe, auch immer mit vielen Zuschauern und hier auf dem Markt durch die Nähe. Einfach spektakulär, großartig und wunderschön anzusehen.
10: Auf dem Dessauer Marktplatz wird man dann auch einige Athleten sehen, die gerade noch bei der EM dabei sind. Die Zuschauer können sich auf ein international hochqualitatives Starterfeld freuen.
11: Wir haben aktuell 12 Athleten oder 13, Und ich sage immer, zwischen 9 und 13 ist so die ideale Konstellation. Da sind wir also mittendrin und sind sehr gut aufgestellt. Vor Verletzungen und solchen Krankheiten ist man nie gefeit.

0: Der möchte unbedingt springen, um Weltranglistenpunkte noch zu erreichen, schon für die Weltmeisterschaft im nächsten Jahr in Tokio. Also ist auch ein Wertungswettkampf, also kein Freundschaftswettbewerb auf dem Marktplatz. Also es geht für die Springer tatsächlich um Weltranglistenpunkte und jetzt schon um die Qualifikation für die Weltmeisterschaften 2027 in Tokio.
1: Bevor die Weltklasseathleten am 27. August die Bühne betreten, dürfen aber zunächst wieder junge Sportler ihr Können zeigen. Ab 15 Uhr wird der schnellste Marktplatzsprinter gesucht. Ab 17.30 Uhr gehen dann die Stabhochspringer an den Start. All das wird auch, wie in den vergangenen Jahren, wieder bei freiem Eintritt zu sehen sein. Möglich machen das zahlreiche Unterstützer und Partner.
0: Da wir hier Spitzensport sehen und mit dem Rahmenprogramm den Kinder- und Jugendsport, kostet so eine internationale Veranstaltung natürlich viel intensive Arbeit und natürlich auch Kosten. Und wir haben mit den DVV Stadtwerken als Hauptsponsor und Partner und Peugeot als Co-Sponsor, also ASC Tessa, Peugeot, beide hervorragende Partner seit vielen, vielen Jahren, ja eigentlich Jahrzehnten, für diese Events und jetzt seit 10 Jahren auch für Anhalt Sport und auch allen anderen über 20 Partnern, die dazu beitragen, dass diese und viele andere Veranstaltungen stattfinden, können wir nur uns herzlich bedanken für diese gute Zusammenarbeit, die natürlich gegenseitig befruchtend für alle eine Win-Win-Situation erbringen soll. Aber ohne diese Partner, ohne diese Sponsoren könnten wir solch hochwertige internationale Veranstaltungen deshalb natürlich gar nicht ausrichten. Und das ist also sehr, sehr gut, diese Konstellation. Freuen wir uns. Diese Partner haben natürlich das auch gesehen und erkannt, dass das tolle Ereignisse sind und unterstützen das sehr gern. Und das freut uns sehr. Und damit setzen wir auch immer wieder Zeichen für die Stadt Dessau-Roßlau und für die Region, dass Dessau in diesem Segment hochinteressante Dinge auf die Beine stellen kann, organisieren kann und sind damit auch immer wieder permanent international präsent. Und deshalb verkauft sich damit natürlich als sehr gut als eine sportbegeisterte Stadt, die halt national, internationale Sportereignisse ausrichten kann.
1: Also jetzt schon mal den 27. August im Kalender markieren und unbedingt auf dem Marktplatz mit dabei sein. Und wer weiß, vielleicht gibt es dort dann sogar einen frisch gebackenen Europameister zu sehen.

0: Ich begrüße Sie zur Dienstagsausgabe der RBB Aktuellnachrichten. Am Montag begannen in der Lutherstadt Wittenberg die Arbeiten zur Sanierung des T-Knotens, also die Kreuzung, wo die Bundesstraße 2 und die B187 aufeinandertreffen. Einher gingen auch Maßnahmen, um den Fahrzeugverkehr an der Baustelle vorbeizuleiten. Aufgrund verschiedener Ampelschaltzeiten staute sich der Verkehr auf bis zu 2 Kilometer auf der B2 und verursachte so Stauzeiten von bis zu 90 Minuten. Anpassungen der Rot- und Grünphasen der Behelfsampeln brachten zunächst etwas Entlastung, sollen in den nächsten Tagen weiter optimiert werden. Insgesamt werden rund 1,6 Millionen Euro in die umfassende Fahrbahnerneuerung der vielbefahrenen Kreuzung investiert. Die Bauarbeiten sollen am 2. Oktober abgeschlossen sein. Ein Gottesdienst am Bitterfelder Bogen, eine gemeinsame Ausfahrt und ein Familienfest in Sandersdorf. Beim Bikertreffen geht es um mehr als nur um Motorräder. Nach 10 Jahren gibt es dabei auch einen personellen Wechsel. Gründer Johannes Tuaspern übergibt die Organisation an seinen Nachfolger.
1: Rund 140 Motorräder standen vergangene Woche in Bitterfeld-Wolfen. Das Bikertreffen fand zum 10. Mal

0: statt. Und für Organisator Johannes Thoas-Bern ist es zugleich das letzte Mal in dieser Rolle.
1: 10 Jahre ist eine wunderbare Zeit. Es war Jahr für Jahr ein Höhepunkt. Und ich war glücklich, wenn es geklappt hat. Und ich war natürlich auch traurig im vorigen Jahr mit den anderen und erschrocken. Aber ich bin froh, dass es jetzt wieder so schön zu werden scheint. Und ja, es ist für mich sehr bewegend.
0: Vom Marktplatz geht es zunächst gemeinsam zum Bitterfelder Bogen. Dort feiern die Motorradfahrer ihren Gottesdienst. Mit dabei die Jazzband der Kreismusikschule Bitterfeld. In diesem Jahr ist der Gottesdienst auch ein Moment des Gedenkens. Im vergangenen Jahr war ein Quadfahrer bei der Ausfahrt tödlich verunglückt. Seine Sozia wurde schwer verletzt.
1: Heute ist natürlich ein ganz besonderer Biker-Treffen, weil wir auch im Gottesdienst noch einmal Revue passieren lassen haben, dass im vergangenen Jahr ein Quadfahrer verstorben ist und die Sozia sehr schwer verletzt war. Und immer noch nicht ganz wieder gesund ist, das bewegt einem natürlich. Also dieses Gefühl bestärkt mich im Augenblick oder ist im Augenblick das, was mich am stärksten bewegt.
0: Danach starten die Motorräder zur gemeinsamen Ausfahrt durch die Region. Die Polizei begleitet den Konvoi. Die Strecke führt unter anderem nach Pratau und anschließend zurück Richtung Sandersdorf. Auch Oberbürgermeister Armin Schenk ist mit seinem Motorrad dabei.
1: Ich fahre eine Suzuki, eine 650 SV, mittlerweile schon seit 2018, bin ich sehr zufrieden. Es ist ein groß gewordenes Moped, könnte man fast sagen, aber es ist schnell genug und ist auch wendig. Und mir macht das nach wie vor sehr viel Spaß, mit diesem Motorrad unterwegs zu sein.
0: Die Ausfahrt endet im Strandbad Sandersdorf. Dort wartet ein Familienfest mit Musik, Grill und Feuer. Für Johannes Thoas-Bern heißt es damit: Abschied nehmen von der Organisation, aber nicht vom Biker-Treffen.
1: Ich schätze, es sind jetzt ungefähr 140 Biker da. Und mal gucken, wie es weitergeht. Also die Hoffnung ist da, dass es weitergeht unter meinem Nachfolger.
0: 10 Jahre Biker-Treffen, 10 Jahre gemeinsame Ausfahrten, Gottesdienste und Begegnungen. Und auch wenn Johannes Thoas-Bern künftig nicht mehr der Organisator sein wird, auf dem Motorrad bleibt er der Veranstaltung erhalten. Die Tradition soll also weiterrollen.
2: In Bitterfeld-Wolfen wird am 1. September eine weitere legale Graffiti-Wand offiziell eingeweiht. Mit Unterstützung der Wohnungs- und Baugesellschaft Bitterfeld-Wolfen konnte am Sozialkaufhaus Wolfen in der Straße der Republik 1a eine entsprechende Fläche zur Verfügung gestellt werden. Verbunden ist die Eröffnung mit der Anbringung von 4 Schildern mit der Aufschrift Wall of Fame, einer eingravierten Spraydose und Pfeilen, die die jeweiligen Flächen eingrenzen. Ab diesem Tag ist es dann offiziell möglich, an den Wänden Graffiti zu sprühen. Alle Interessierten sind herzlich eingeladen, Graffiti-Dosen und Kreativität mitzubringen. Falls sich Kinder entschließen sollten, sich auszuprobieren, werden ein paar Spraydosen zur Betätigung gestellt. In Bitterfeld-Wolfen gibt es bisher 3 weitere Graffiti-Wände. Die Garagenwand im Dichterviertel, eine Wand in der Zürbiger Straße 1 in Bitterfeld sowie in der Glückaufstraße in Bitterfeld. Am Freitag, den 14. August, stand für den CFC Germania 03 der 2. Spieltag der Verbandsliga auf dem Programm. Zu Gast war der SV Eintracht Emsellow, während der CFC weiterhin auf die ersten Punkte der Saison hoffte.
3: Der 2. Verbandsligaspieltag ist bereits geschehen. Am Freitag, dem 17. August, traf der SV Eintracht Emsellow auf den Gastgeber, den CFC Germania 03. Der CFC hier auf der Suche nach dem ersten Punkt der Saison. Mit 171 Zuschauern ging es auch pünktlich los. Die ersten Minuten verliefen ohne Chancen. Jedoch merkte man, dass der Wille da ist. In der 15. Spielminute dann die erste Chance für den CFC. Ball geht an Savri. Der geht durch, doch den Abschluss verhindert Hansal. Bei Emsellow sind die Chancen jedoch auch vorhanden. Beispielsweise in der 23. Spielminute. Ecke für Germania. Mrozek flankt rein. Doch der Ball findet sich bei Bojak wieder. Der nun im Rennen gegen die Defensive von Köthen. Doch er löst gut. Ecke für Emselo. Nach der Ecke wird Cabral gefährlich, jedoch geht der Ball über das Eck. Für Emselo gibt es noch ein paar Chancen, jedoch können die Jungs in Schwarz keine von ihnen verwandeln. Somit gehen wir in die zweite Hälfte mit einem 0:0. In der 63. Spielminute dann die nächste Chance für Emselo. Al-Jindo mit der Ecke. Cabral nimmt mit dem Kopf an und verwandelt das 0:1. In der 66. wird es wieder Zeit für Köthen. Ein Fehlpass von Emselo ermöglicht die Chance. Hier wird sich dann konsequent durchgespielt und beim Duell Kürschner gegen Hansal gehen die Gäste mit 2:0 aus der Aktion raus. Was für ein Torwart hier. Doch Emselo scheint an Aufmerksamkeit zu verlieren. Denn der nächste Spielfehler öffnet Köthen wieder die Tür. Diesmal hat Hansal keine Chance. Franschak haut den Ball mit einer Wucht ins Tor für den Ausgleich. Keine 6 Minuten später geht es wieder rund vor Hansals Tor. Doch hier kann noch abgewehrt werden. Die Ecke danach jedoch wird für Köthen gut ausgespielt und Drop holt sich das Führungstor für Germania. In der 81. kommt dann noch ein unerwarteter Zug. Eichel schnappt sich im Mittelfeld den Ball und im Alleingang knallt er das Ding einfach so rein. Schulze zu weit rechts. Da kommt er trotz aller Anstrengungen nicht ran. Und mit dem 2:2 haben wir auch schon den Endstand erreicht. Die Mannschaften teilten sich an diesem Abend also die Punkte. Und nun die Spieleinschätzung beider Trainer.
4: Wir hatten nicht viele Ausfälle zu verkraften. Ich muss trotz der Mannschaft ein Riesenkompliment machen. Wir haben ab der ersten Minute das umgesetzt, was wir vorgegeben haben. Es ging erst mal für uns defensiv gut zu stehen. Das haben wir echt überragend gemacht. Haben auch gute Umschaltmomente gehabt, wo wir hätten in der ersten Halbzeit auch 1-2 Tore hätten machen müssen. Klar hat Emselo auch 1-2 Möglichkeiten, aber ich denke, ich muss der Mannschaft trotzdem, muss ich einfach sagen, nochmal ein Riesenkompliment machen, wie wir es heute umgesetzt haben. Wir hatten richtig schwere Ausfälle auch zu verkraften. Wir hatten noch 4 von der zweiten dabei. Deshalb, ich bin mit dem Punkt auf jeden Fall erstmal zufrieden. Wir hatten die Woche viele Themen thematisiert, gerade so Handlungsschnelligkeit und ja, auch die Umschaltmomente, dass wir da einfach besser in den Positionen sind. Ja. Ich finde, wir haben heute einen Riesenschritt nach vorne gemacht. Darf man nicht vergessen, wir haben, wenn man mal sieht, heute auch mit einem 18-Jährigen gespielt, der eigentlich letzter noch A-Jugendspieler war, klar, letzter schon dabei war. Aber es ist natürlich nochmal ein Sprung jetzt nach Verbandsliga und ich finde, das, was wir die ganze Woche besprochen haben, die ist echt super umgesetzt.
5: Also ich muss dazu sagen, Köthen hat defensiv sehr gut gearbeitet, erste Halbzeit, hat uns zu wenig Spielraum gelassen. Ich bin unzufrieden. Ich hatte mir mehr versprochen, aber ich muss auswärts jetzt mit dem Punkt leben. Und der ist zum Schluss, wenn man die Chancen nicht nutzt. Köthen kann ebenso ein drittes Tor machen wie wir. Wir haben es nicht geschafft, 100% zu überzeugen in 90 Minuten, damit ist der Punkt. In Ordnung. Wir müssen ganz einfach an uns arbeiten, müssen versuchen, alles zu integrieren, die beste Aufstellung jede Woche hinzubekommen. Und dann denke ich, dann werden wir die nötigen Punkte so schnell wie möglich einfahren für den Klassenerhalt. Das ist das erste Ziel, was wir haben.
2: Die Band Blan aus Köthen und Leipzig hat den Bandcontest NVAM Bands on Stage in Sachsen-Anhalt gewonnen. Der Newcomer-Wettbewerb fand am Samstag beim 215. Lauchstädter Brunnenfest in Bad Lauchstädt statt. Eine Wettbewerbsjury bestehend aus professionellen Musikern, PR-Fachleuten, Kulturmanagern sowie Festivalveranstaltern entschied über die Platzierungen. Die Punk-Rock-Band Blan aus Köthen und Leipzig konnte sich als Gewinnerband gegen 7 Musikgruppen durchsetzen und erhält ein Preisgeld von 1.000 Euro. Außerdem gewinnt sie einen Auftritt beim Helheim Open Air 2027. Die zweitplatzierte Band Lucid Dreams aus Bernburg und Staßfurt erhält 750 Euro Preisgeld. Platz 3 geht an die Band Off Keys Duo aus Halle an der Saale, die 500 Euro Preisgeld enthält. Damit, liebe Zuschauer, sind wir am Ende unserer Dienstagsausgabe der RBB Aktuellen Nachrichten. Schauen jetzt noch auf das Wetter und auf die Meldungen aus der Region. Am Mittwoch um 18 Uhr melden wir uns dann aus der Redaktion wieder. Bis dahin, machen Sie es gut und auf Wiedersehen.
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3: Der Mittwoch zieht die Serie des schlechten Wetters fort. Heißt, wir bleiben bei angenehmen 20 Grad Celsius und einer leichten Brise aus dem Westen. Jedoch soll es vereinzelt zu leichten Regenschauern kommen. Der Himmel bleibt dabei ganztägig stark bewölkt.
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8: Mit großen Schritten rückt eines der Veranstaltungshighlights des Jahres in Roßlau näher. Das 45. Heimat- und Schifferfest. Vom 27. bis 30. August verwandelt sich die Schifferstadt in einen Treffpunkt für Einheimische und Gäste. Einen ersten Vorgeschmack auf das Programm gaben die Organisatoren am 13. August bei einem Pressegespräch im Roßlauer Rathaus, bei dem sie das vielfältige Festprogramm vorstellten.
9: Das sind ein paar Höhepunkte, die im Prinzip wirklich dazugekommen sind. Und ich würde mich freuen, wenn Sie alle zu uns kommen, wenn wir gemeinsam ein schönes Fest erleben. Ein sicheres Fest vor allen Dingen und dann haben wir auch Spaß. Wir freuen uns drauf, lassen Sie sich überraschen, kommen Sie uns besuchen, feiern Sie mit uns gemeinsam und dann ist alles okay.
8: Das Festwochenende beginnt am Donnerstag um 18.30 Uhr mit der großen Eröffnung. Auf dem Luftplatz findet dazu die traditionelle Flaggenhissung statt. Anschließend zieht es die Festgesellschaft ins Festzelt, wo um 19.30 Uhr der Fassbieranstich durch den Oberbürgermeister Dr. Robert Reck erfolgt. Am Freitag startet das Festgeschehen mit den Schaustellern und einem abwechslungsreichen Programm im Festzelt und dem beliebten Seniorennachmittag. Am Abend dürfen sich die Besucher auf Live-Musik und beste Unterhaltung freuen. Der Samstag bildet den Höhepunkt des Festwochenendes. Neben einem bunten Kinderprogramm und verschiedenen Live-Konzerten erwarten die Besucher zahlreiche Vorführungen an und auf der Elbe. Dazu gehören spannende Präsentationen von Motor- und Modellbooten. Darüber hinaus sorgt ein vielfältiges Rahmenprogramm für Unterhaltung bei Groß und Klein. Am Sonntag beginnt der letzte Festtag um 9.30 Uhr mit einem Gottesdienst, gefolgt vom Kaffeekonzert und gemütlichen Beisammensein und endet wieder im Festzelt. Im vergangenen Jahr standen die Organisatoren bei den Vorbereitungen vor einigen finanziellen Herausforderungen. Wie gestaltet sich in diesem Jahr die finanzielle Situation und wie ist der aktuelle Stand der Vorbereitung?
9: Wir sind fertig. Wir haben alles in trockenen Tüchern und Sicherheitsvorkehrungen sind getroffen, das Programm steht. Ein bisschen Geld müssen wir noch einsammeln, ansonsten passt hoffentlich alles. Also in diesem Jahr hat das eigentlich super geklappt durch den Kooperationsvertrag, den wir ja nun geschlossen haben. War das also mit den Finanzen auch einfacher als im letzten Jahr. Und ansonsten sind eigentlich die Akteure fast die gleichen, fast jeder weiß, was er zu tun hat. Es gibt viele Neuerungen, die das Programm also bereichern und insofern passt alles.
8: Auch wenn das Heimat- und Schifferfest in diesem Jahr wie geplant stattfinden kann, haben sich die Organisatoren aufgrund der finanziellen Situation dazu entschieden, das traditionsreiche Fest künftig nur noch alle 2 Jahre auszurichten.
9: Ja, das hat einfach wirtschaftliche Gründe. Wir haben es erläutert im Einzelnen und sehr ausführlich. Und ich denke, dass manche sicherlich dafür kein Verständnis haben, aber das sind dann auch die Leute, die uns ohnehin nicht unterstützen. Insofern, was du machst, machst du meistens, du kannst also machen, was du willst. Irgendjemand findet es immer nicht richtig, aber ich denke, das ist der richtige Weg. Ja?
8: Besonderer Dank gilt den DVV Stadtwerken Dessau und der Stadtsparkasse Dessau sowie den zahlreichen freiwilligen Unterstützern, die das Fest mit ihren Spenden und ihrem Engagement unterstützen. Dank dieser Hilfe kann das Heimat- und Schifferfest in diesem Jahr wieder stattfinden. Für eine sichere Heimreise der Besucher werden zudem erneut Nachtbusse eingesetzt, die auch zu später Stunde für eine gute Anbindung sorgen.
10: Der Elite-Cup Ost ist in ein neues Jahr gestartet. Der Reitclub Anhalt-Dessau richtete am Samstag, dem 16. August, auf dem Reitplatz des Vereins die erste Qualifikationsstation aus. Dabei konnten sich junge Reiter messen und ihr Können unter Beweis stellen.
11: Das heutige Turnier ist ein Turnier, das dürfen grundsätzlich alle reiten, ne? Aber wir haben eine extra Cup-Wertung. Das schließt noch 2 weitere Turniere ein. Das ist einmal noch in Löbnitz und dann in Krepin im Oktober. Und Hintergrund ist, dass sozusagen U21 in den höchsten Klassen und dann staffelt sich das vom Alter her so ein bisschen runter in der EU18, in den kleineren Prüfungen U16, U14, dass dort immer die besten 3 nachher nach den 3 Turnieren ermittelt werden und nochmal eine Sonderehrung bekommen.
10: Der Elite Cup richtet sich an den reiterlichen Nachwuchs und bietet jungen Reitern die Möglichkeit, in verschiedenen Wettbewerben Punkte für die Gesamtwertung zu sammeln. Auf dem Programm standen unterschiedliche Prüfungen in Dressur und Springen. So konnten die Nachwuchsreiter zeigen, was sie und ihre Pferde können.
11: Hier geht's los von den kleinsten Prüfungen, vom Führzügel über Reiterwettbewerb, E-Dressur, A-Dressur und dann geht's im Springen von den kleinen Kreuzspringen bis zum A-Springen. Wichtig ist erstmal die korrekte Hilfengebung der Reiter, ne, dass sozusagen das Zusammenspiel zwischen Pferd und Reiter bewertet wird, ne, dass in der Dressur korrekte Hufschlagfiguren geritten werden, dass die Hilfengebung fein und so leicht wie möglich gestaltet werden, ne, dass es von außen eigentlich immer fast alles nicht sichtbar ist, so soll es mal irgendwann aussehen. Ne. Da ist natürlich noch ein langer Weg, aber so soll es werden. Und im Springen ist es dann natürlich wichtig, dass zum Beispiel die Hindernisse immer schön mittig angeritten werden, die Linien schön gleichmäßig zwischen den Sprüngen, ne, dass es nicht so wild nach vorn oder nach hinten ist, sondern dass es immer schön im Rhythmus und gleichmäßig ist.
10: Der Reitclub Anhalt-Dessau legt besonderen Wert auf seinen Nachwuchs. Jahr für Jahr ist die Resonanz des Elite-Cups groß. Für die Verantwortlichen geht es vor allem darum, Kinder und Jugendliche früh für den Reitsport zu begeistern und ihnen zu zeigen, welche Möglichkeiten dieser Sport bietet.
11: Wir haben hauptsächlich die Jugend in unserem Verein, ne? Relativ viele Kinder. Dadurch, dass ich versuche, ein bisschen Nachwuchsförderung zu betreiben, ne? Dass einfach mal ein bisschen mehr Jugend in den Reitsport kommt. Ne? Und da versuche ich auch jedes Mal, wenn wir auch auf größeren Turnieren unterwegs sind, dass wir versuchen, die Kinder mitzunehmen, dass sie dort auch Prüfungen reiten können und eben so in den Turniersport reinkommen.
10: Neben dem Spaß am Sport ging es für die Teilnehmer natürlich auch um wichtige Punkte für die nächste Runde. Doch auch wer die Qualifikation nicht geschafft hat, ging nicht leer aus. Auf die Nachwuchsreiter wartete eine kleine Belohnung.
11: Ich denke, es sind alle immer glücklich und zufrieden, wenn sie sehen, dass selbst jeder Teilnehmer bei uns hier mit einem Ehrenpreis nach Hause geht. Ne? Also bei uns bekommen wirklich alle was, ne? Alle Teilnehmer, nicht nur die Platzierten. Und ich denke mal, das ist auch so ein Ansporn für jeden, erstmal zu üben und loszufahren. Und so wollen wir ja versuchen, die Jugend so ein bisschen mehr ranzukriegen.
10: Die nächste Qualifikationsrunde findet am 6. September beim Reitstall Arndt in Löbnitz statt. Danach geht es zum großen Finale nach Krippin. Am Wochenende des 10. und 11. Oktober entscheidet sich dort, wer am Ende die Gesamtwertung des Elite Cup Ost für sich entscheiden kann.
12: Die Leichtathletik-Europameisterschaft im britischen Birmingham ist aktuell noch in vollem Gange und begeistert Leichtathletik-Fans aus ganz Europa. Nicht einmal ganze zwei Wochen nach der EM gibt es für alle Freunde des Stabhochsprungs aber schon direkt in der Dessauer Innenstadt den nächsten sportlichen Leckerbissen zu sehen. Anhalt Sport lädt am 27. August zum 6. internationalen DVV-Stadtwerke Stabhochsprung-Meeting auf den Marktplatz ein.
13: Man hat es ja in den letzten Jahren gesehen, die Stabhochspringer insbesondere begeistern die Menschen halt. Durch ihre Kunst, durch ihre Art und Weise, diesen Sport, diese Disziplin zu zelebrieren. Und die Kulisse war mal hervorragend und die Sportler haben es auch durch Leistung immer gezeigt und haben die Leute auch hier vor Ort in Dessau wirklich begeistert. Und das wird auch nie langweilig. Also man könnte ja sagen, ja, schon wieder Stabhochsprung auf dem Marktplatz. Ja, schon wieder. Das kann man immer sehen, weil es immer eine gewisse Dramatik in sich auch birgt von tollen Leistungen, von Verletzungen wollen wir nicht sehen. Hat man ja im letzten Jahr, sah böse aus, ist glimpflich abgegangen, als ein Stab halt gebrochen war von einem amerikanischen Stabhochspringer. Ihm ist Gott sei Dank nichts passiert, aber das sind auch halt die Tücken dieser Sportart, die nicht ungefährlich ist. Denn wenn man sich in nahe 6 Meter Höhe bewegt, in der Dynamik, in der Schnelligkeit und der Stab bricht, ist das natürlich schon nicht ohne. Gott sei Dank haben die Athleten natürlich eine große Körperbeherrschung und eine Fitness und eine Athletik, dass sie das in der Regel, dass da keine Verletzungen entstehen. Aber es gibt es halt auch immer wieder im Sport. Also es ist eine spektakuläre Sportart, die, wie gesagt, die Menschen begeistert. Und wir in Dessau, ich sage das gern auch wieder, ich glaube mittlerweile das 48. Mal seit 1990, also seit der Wiedervereinigung, seit der Wende, sage und schreibe 48 Mal Stabhochsprung live hier in Dessau zu erleben, im Paul-Greifs-Stadion beim traditionellen Leichtathletik-Meeting. Das ist ja in diesem Jahr oder vor wenigen Wochen zum 28. Mal über die Bühne gegangen, aber auch 14 Mal in der Anhalt-Arena, 2 Mal in Wittenberg auf dem Marktplatz, mittlerweile 5 Mal hier auf dem Dessauer Marktplatz. Und das waren 48 Mal hochinteressante Wettbewerbe, auch immer mit vielen Zuschauern und hier auf dem Markt durch die Nähe. Einfach spektakulär, großartig und wunderschön anzusehen.
12: Auf dem Dessauer Marktplatz wird man dann auch einige Athleten sehen, die gerade noch bei der EM dabei sind. Die Zuschauer können sich auf ein international hochqualitatives Starterfeld freuen.
13: Wir haben aktuell 12 Athleten oder 13. Und ich sage immer, zwischen 9 und 13 ist so die ideale Konstellation. Da sind wir also mittendrin und sind zwar gut aufgestellt. Vor Verletzungen und solchen Krankheiten ist man nie gefeit, das ist klar. Wir haben eine internationale Besetzung, also mit 13 Athleten aus aktuell 7 Nationen. mit den deutschen Athleten. Wir haben den aktuellen deutschen Meister, der vor 3 Wochen in Hannover deutscher Meister geworden ist, Metzger, und den Vorjahresdeutschen Meister Schöner Ladwig ist auch dabei aus Schwerin. Also die beiden aktuellen deutschen Meister 25, 26 sind am Start, die Vizemeister sind am Start. Also die deutschen verfügbaren Spitzenleute im Stabhochsprung sind da. Wir haben gute Springer aus Frankreich, 2 aus USA, 2 aus Polen, aus Spanien. Hat einer hier direkt angefragt, er möchte unbedingt springen, um sich um Weltranglistenpunkte noch zu erreichen, schon für die Weltmeisterschaft im nächsten Jahr in Tokio. Also ist auch ein Wertungswettkampf, also kein Freundschaftswettbewerb auf dem Marktplatz. Also es geht für die Springer tatsächlich um Weltranglistenpunkte und jetzt schon um die Qualifikation für die Weltmeisterschaften 2027 in Tokio.
12: Bevor die Weltklasseathleten am 27. August die Bühne betreten, dürfen aber zunächst wieder junge Sportler ihr Können zeigen. Ab 15 Uhr wird der schnellste Marktplatzsprinter gesucht. Ab 17.30 Uhr gehen dann die Stabhochspringer an den Start. All das wird auch, wie in den vergangenen Jahren, wieder bei freiem Eintritt zu sehen sein. Möglich machen das zahlreiche Unterstützer und Partner.
13: Da wir hier Spitzensport sehen und mit dem Rahmenprogramm den Kinder- und Jugendsport, kostet so eine internationale Veranstaltung natürlich viel intensive Arbeit und natürlich auch Kosten. Und wir haben mit den DVV Stadtwerken als Hauptsponsor und Partner und Peugeot als Co-Sponsor, also ASC Dessau, Peugeot, beide hervorragende Partner seit vielen, vielen Jahren, ja eigentlich Jahrzehnten, für diese Events und jetzt seit 10 Jahren auch für Anhalt Sport und auch allen anderen über 20 Partnern, die dazu beitragen, dass diese und viele andere Veranstaltungen stattfinden, können wir nur uns herzlich bedanken für diese gute Zusammenarbeit, die natürlich gegenseitig befruchtend für alle eine Win-Win-Situation erbringen soll. Aber ohne diese Partner, ohne diese Sponsoren könnten wir solch hochwertige internationale Veranstaltungen in Dessau natürlich gar nicht ausrichten. Und das ist also sehr, sehr gut, diese Konstellation, da freuen wir uns. Diese Partner haben natürlich das auch gesehen und erkannt, dass das tolle Ereignisse sind und unterstützen das sehr gern. Und das freut uns sehr. Und damit setzen wir auch immer wieder Zeichen für die Stadt Dessau-Roßlau und für die Region, dass Dessau in diesem Segment hochinteressante Dinge auf die Beine stellen kann, organisieren kann und sind damit auch immer wieder permanent international präsent. Und deshalb verkauft sich damit natürlich als sehr gut als eine sportbegeisterte Stadt, die halt national, international Sportereignisse ausrichten kann.
12: Also jetzt schon mal den 27. August im Kalender markieren und unbedingt auf dem Marktplatz mit dabei sein. Und wer weiß, vielleicht gibt es dort dann sogar einen frisch gebackenen Europameister zu sehen.

0: Ich begrüße Sie zur Dienstagsausgabe der RBB Aktuellnachrichten. Am Montag begannen in der Lutherstadt Wittenberg die Arbeiten zur Sanierung des T-Knotens, also die Kreuzung, wo die Bundesstraße 2 und die B187 aufeinandertreffen. Einher gingen auch Maßnahmen, um den Fahrzeugverkehr an der Baustelle vorbeizuleiten. Aufgrund verschiedener Ampelschaltzeiten staute sich der Verkehr auf bis zu 2 Kilometer auf der B2 und verursachte so Stauzeiten von bis zu 90 Minuten. Anpassungen der Rot- und Grünphasen der Behelfsampeln brachten zunächst etwas Entlastung, sollen in den nächsten Tagen weiter optimiert werden. Insgesamt werden rund 1,6 Millionen Euro in die umfassende Fahrbahnerneuerung der vielbefahrenen Kreuzung investiert. Die Bauarbeiten sollen am 2. Oktober abgeschlossen sein. Ein Gottesdienst am Bitterfelder Bogen, eine gemeinsame Ausfahrt und ein Familienfest in Sandersdorf. Beim Bikertreffen geht es um mehr als nur um Motorräder. Nach 10 Jahren gibt es dabei auch einen personellen Wechsel. Gründer Johannes Thoaspern übergibt die Organisation an seinen Nachfolger.
1: Rund 140 Motorräder standen vergangene Woche in Bitterfeld-Wolfen. Das Bikertreffen fand zum 10. Mal statt. Und für Organisator Johannes Thoaspern ist es zugleich das letzte Mal in dieser Rolle.
2: 10 Jahre ist eine wunderbare Zeit. Es war Jahr für Jahr ein Höhepunkt. Und ich war glücklich, wenn es geklappt hat. Und ich war natürlich auch traurig im vorigen Jahr mit den anderen und erschrocken. Aber ich bin froh, dass es jetzt wieder so schön zu werden scheint. Und ja, es ist für mich sehr bewegend.
1: Vom Marktplatz geht es zunächst gemeinsam zum Bitterfelder Bogen. Dort feiern die Motorradfahrer ihren Gottesdienst. Mit dabei die Jazzband der Kreismusikschule Bitterfeld. In diesem Jahr ist der Gottesdienst auch ein Moment des Gedenkens. Im vergangenen Jahr war ein Quadfahrer bei der Ausfahrt tödlich verunglückt. Seine Sozia wurde schwer verletzt.
2: Heute ist natürlich ein ganz besonderer, das Bikertreffen, weil wir auch im Gottesdienst noch einmal Revue passieren lassen haben, dass im vergangenen Jahr ein Quadfahrer verstorben ist und die Sozia sehr schwer verletzt war. Und immer noch nicht ganz wieder gesund ist, das bewegt einen natürlich. Also dieses Gefühl bestärkt mich im Augenblick oder ist im Augenblick das, was mich am stärksten bewegt.
1: Danach starten die Motorräder zur gemeinsamen Ausfahrt durch die Region. Die Polizei begleitet den Konvoi. Die Strecke führt unter anderem nach Pratau und anschließend zurück Richtung Sandersdorf. Auch Oberbürgermeister Armin Schenk ist mit seinem Motorrad dabei.
2: Ich fahre eine Suzuki, eine 650 SV, mittlerweile schon seit 2018 bin ich sehr zufrieden. Es ist ein groß gewordenes Moped, könnte man fast sagen, aber es ist schnell genug und ist auch wendig. Und mir macht das nach wie vor sehr viel Spaß, mit diesem Motorrad unterwegs zu sein.
1: Die Ausfahrt endet im Strandbad Sandersdorf. Dort wartet ein Familienfest mit Musik, Grill und Feuer. Für Johannes Thoaspern heißt es damit: Abschied nehmen von der Organisation, aber nicht vom Bikertreffen.
2: Ich schätze, es sind jetzt ungefähr 140 Biker da und mal gucken, wie es weitergeht. Also die Hoffnung ist da, dass es weitergeht unter meinem Nachfolger.
1: 10 Jahre Bikertreffen, 10 Jahre gemeinsame Ausfahrten, Gottesdienste und Begegnungen. Und auch wenn Johannes Thoaspern künftig nicht mehr der Organisator sein wird, auf dem Motorrad bleibt er der Veranstaltung erhalten. Die Tradition soll also weiterrollen.
0: In Bitterfeld-Wolfen wird am 1. September eine weitere legale Graffiti-Wand offiziell eingeweiht. Mit Unterstützung der Wohnungs- und Baugesellschaft Bitterfeld-Wolfen konnte am Sozialkaufhaus Wolfen in der Straße der Republik 1a eine entsprechende Fläche zur Verfügung gestellt werden. Verbunden ist die Eröffnung mit der Anbringung von 4 Schildern mit der Aufschrift Wall of Fame, einer eingravierten Spraydose und Pfeilen, die die jeweiligen Flächen eingrenzen. ab diesem Tag ist es dann offiziell möglich, an den Wänden Graffiti zu sprühen. Alle Interessierten sind herzlich eingeladen, Graffiti-Dosen und Kreativität mitzubringen. Falls sich Kinder entschließen sollten, sich auszuprobieren, werden ein paar Spraydosen zur Betätigung gestellt. In Bitterfeld-Wolfen gibt es bisher 3 weitere Graffiti-Wände. Die Garagenwand im Dichterviertel, eine Wand in der Zürbiger Straße 1 in Bitterfeld sowie in der Glückaufstraße in Bitterfeld. Am Freitag, den 14. August, stand für den CFC Germania 03 der 2. Spieltag der Verbandsliga auf dem Programm. Zu Gast war der SV Eintracht Enselo, während der CFC weiterhin auf die ersten Punkte der Saison hoffte.
3: Der 2. Verbandsligaspieltag ist bereits geschehen. Am Freitag, dem 17. August, traf der SV Eintracht Enselo auf den Gastgeber, den CFC Germania 03. Der CFC hier auf der Suche nach dem ersten Punkt der Saison. Mit 171 Zuschauern ging es auch pünktlich los. Die ersten Minuten verliefen ohne Chancen. Jedoch merkte man, dass der Wille da ist. In der 15. Spielminute dann die erste Chance für den CFC. Ball geht an Savri. Der geht durch, doch den Abschluss verhindert Hansal. Bei Enselo sind die Chancen jedoch auch vorhanden. Beispielsweise in der 23. Spielminute. Ecke für Germania. Rosic flankt rein. Doch der Ball findet sich bei Bojak wieder. Der nun im Rennen gegen die Defensive von Köthen. Doch er löst gut. Ecke für Enselo. Nach der Ecke wird Cabral gefährlich. Jedoch geht der Ball über das Eck. Für Enselo gibt es noch ein paar Chancen, jedoch können die Jungs in Schwarz keine von ihnen verwandeln. Somit gehen wir in die zweite Hälfte mit einem 0:0. In der 63. Spielminute dann die nächste Chance für Enselo. Aljindo mit der Ecke, Kabal nimmt mit dem Kopf an und verwandelt das 0:1. In der 66. wird es wieder Zeit für Köthen. Ein Fehlpass von Enselo ermöglicht die Chance. Hier wird sich dann konsequent durchgespielt und beim Duell Kirschner gegen Hansal gehen die Gäste mit 2:0 aus der Aktion raus. Was für ein Torwart hier. Doch Enselo scheint an Aufmerksamkeit zu verlieren. Denn der nächste Spielfehler öffnet Köthen wieder die Tür. Diesmal hat Hansal keine Chance. Franschak haut den Ball mit einer Wucht ins Tor für den Ausgleich. Keine 6 Minuten später geht es wieder rund vor Hansals Tor. Doch hier kann noch abgewehrt werden. Die Ecke danach jedoch wird für Köthen gut ausgespielt und Dropp holt sich das Führungstor für Germania. In der 81. kommt dann noch ein unerwarteter Zug. Eichel schnappt sich im Mittelfeld den Ball. Und im Alleingang knallt er das Ding einfach so rein. Schulze zu weit rechts, da kommt er trotz aller Anstrengungen nicht ran. Und mit dem 2:2 haben wir auch schon den Endstand erreicht. Die Mannschaften teilten sich an diesem Abend also die Punkte. Und nun die Spieleinschätzung beider Trainer.
4: Wir hatten nicht viele Ausfälle zu verkraften. Ich muss trotzdem der Mannschaft ein Riesenkompliment machen. Wir haben mit ab der ersten Minute das umgesetzt, was wir heute vorgegeben haben. Es ging erst mal für uns defensiv gut zu stehen. Das haben wir echt überragend gemacht. Haben auch gute Umschaltmomente gehabt, wo wir hätten erste Halbzeit auch 1-2 Tore hätten machen müssen. Klar hat Enselo auch ein, zwei Möglichkeiten, aber ich denke, ich muss der Mannschaft trotzdem, muss ich einfach sagen, ein Riesenkompliment machen, wie wir es heute umgesetzt haben. Wir hatten nicht richtig schwere Ausfälle auch zu verkraften. Wir hatten noch 4 von der zweiten dabei. Deshalb, ich bin mit dem Punkt auf jeden Fall erstmal zufrieden. Wir hatten die Woche viele Themen thematisiert, gerade so Handlungsschnelligkeit und ja, auch die Umschaltmomente, dass wir da einfach einfach besser in den Positionen sind. Ja. Ich finde, wir haben heute einen Riesenschritt nach vorne gemacht. Darf man nicht vergessen, wir haben, wenn man mal sieht, heute auch mit einem 18-Jährigen gespielt, der eigentlich letzte noch A-Jugendspieler war, klar, letzte schon dabei war. Aber es ist natürlich nochmal ein Sprung jetzt nach Verbandsliga. Und ich finde, das, was wir die ganze Woche besprochen haben, die Jungs echt super umgesetzt.
5: Also ich muss dazu sagen, Köthen hat defensiv sehr gut gearbeitet, erste Halbzeit. Hat uns wenig Spielraum gelassen. Ich bin unzufrieden. Ich hatte mir mehr versprochen, aber ich muss auswärts jetzt mit dem Punkt leben. Und der ist zum Schluss, wenn man die Chancen nicht nutzt. Köthen kann ebenso ein drittes Tor machen wie wir. Wir haben es nicht geschafft, 100% zu überzeugen in 90 Minuten. Damit ist der Punkt in Ordnung. Wir müssen ganz einfach an uns arbeiten, müssen versuchen, alles zu integrieren, die beste Aufstellung jede Woche hinzubekommen. Und dann denke ich, dann werden wir die nötigen Punkte so schnell wie möglich einfahren für einen Klassenerhalt. Das ist das erste Ziel, was wir haben.
0: Die Band Blann aus Köthen und Leipzig hat den Bandcontest NVAM Bands on Stage in Sachsen-Anhalt gewonnen. Der Newcomer-Wettbewerb fand am Samstag beim 215. Lauchstädter Brunnenfest in Bad Lauchstädt statt. Eine Wettbewerbsjury bestehend aus professionellen Musikern, PR-Fachleuten, Kulturmanagern sowie Festivalveranstaltern entschied über die Platzierungen. Die Punk-Rock-Band Blann aus Köthen und Leipzig konnte sich als Gewinnerband gegen 7 Musikgruppen durchsetzen und erhält ein Preisgeld von 1.000 Euro. Außerdem gewinnt sie einen Auftritt beim Helheim Open Air 2027. Die zweitplatzierte Band Lucid Dreams aus Bernburg und Staßfurt erhält 750 Euro Preisgeld. Platz 3 geht an die Band Off Keys Duo aus Halle an der Saale, die 500 Euro Preisgeld enthält. Damit, liebe Zuschauer, sind wir am Ende unserer Dienstagsausgabe der RBB Aktuellen Nachrichten. Schauen jetzt noch auf das Wetter und auf die Meldungen aus der Region. Am Mittwoch um 18 Uhr melden wir uns dann aus der Redaktion wieder. Bis dahin, machen Sie es gut und auf Wiedersehen.
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7: Der Mittwoch zieht die Serie des schlechten Wetters fort. Heißt, wir bleiben bei angenehmen 20 Grad Celsius und einer leichten Brise aus dem Westen. Jedoch soll es vereinzelt zu leichten Regenschauern kommen. Der Himmel bleibt dabei ganztägig stark bewölkt.
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9: Mit großen Schritten rückt eines der Veranstaltungshighlights des Jahres in Roßlau näher. Das 45. Heimat- und Schifferfest. Vom 27. bis 30. August verwandelt sich die Schifferstadt in einen Treffpunkt für Einheimische und Gäste. Einen ersten Vorgeschmack auf das Programm gaben die Organisatoren am 13. August bei einem Pressegespräch im Roßlauer Rathaus, bei dem sie das vielfältige Festprogramm vorstellten.
10: Das sind ein paar Höhepunkte, die im Prinzip wirklich dazugekommen sind. Und ich würde mich freuen, wenn Sie alle zu uns kommen, wenn wir gemeinsam ein schönes Fest erleben, ein sicheres Fest vor allen Dingen. Und dann haben wir auch Spaß. Wir freuen uns drauf. Lassen Sie sich überraschen. Kommen Sie uns besuchen. Feiern Sie mit uns gemeinsam und dann ist alles okay.
9: Das Festwochenende beginnt am Donnerstag um 18.30 Uhr mit der großen Eröffnung. Auf dem Luftplatz findet dazu die traditionelle Flaggenhissung statt. Anschließend zieht es die Festgesellschaft ins Festzelt, wo um 19.30 Uhr der Fassbieranstich durch den Oberbürgermeister Dr. Robert Reck erfolgt. Am Freitag startet das Festgeschehen mit den Schaustellern und einem abwechslungsreichen Programm im Festzelt und dem beliebten Seniorennachmittag. Am Abend dürfen sich die Besucher auf Live-Musik und beste Unterhaltung freuen. Der Samstag bildet den Höhepunkt des Festwochenendes. Neben einem bunten Kinderprogramm und verschiedenen Live-Konzerten erwarten die Besucher zahlreiche Vorführungen an und auf der Elbe. Dazu gehören spannende Präsentationen von Motor- und Modellbooten. Darüber hinaus sorgt ein vielfältiges Rahmenprogramm für Unterhaltung bei Groß und Klein. Am Sonntag beginnt der letzte Festtag um 9.30 Uhr mit einem Gottesdienst, gefolgt vom Kaffeekonzert.

0: und gemütlichen Beisammensein und endet wieder im Festzelt. Im vergangenen Jahr standen die Organisatoren bei den Vorbereitungen vor einigen finanziellen Herausforderungen. Wie gestaltet sich in diesem Jahr die finanzielle Situation und wie ist der aktuelle Stand der Vorbereitung?
1: Wir sind fertig. Wir haben alles in trockenen Tüchern und Sicherheitsvorkehrungen sind getroffen, das Programm steht. Ein bisschen Geld müssen wir noch einsammeln, ansonsten passt hoffentlich alles. Also in diesem Jahr hat das eigentlich super geklappt durch den Kooperationsvertrag, den wir ja nun geschlossen haben. War das also mit den Finanzen auch einfacher als im letzten Jahr. Und ansonsten sind eigentlich die Akteure fast die gleichen. Fast jeder weiß, was er zu tun hat. Es gibt viele Neuerungen, die das Programm also bereichern. Und insofern passt alles.
0: Auch wenn das Heimat- und Schifferfest in diesem Jahr wie geplant stattfinden kann, haben sich die Organisatoren aufgrund der finanziellen Situation dazu entschieden, das traditionsreiche Fest künftig nur noch alle 2 Jahre auszurichten.
1: Ja, das hat einfach wirtschaftliche Gründe. Wir haben es erläutert im Einzelnen und sehr ausführlich. Und ich denke, dass manche sicherlich dafür kein Verständnis haben, aber das sind dann auch die Leute, die uns ohnehin nicht unterstützen. Insofern, was du machst, machst du meistens. Du kannst also machen, was du willst. Irgendjemand findet es immer nicht richtig, aber ich denke, das ist der richtige Weg. Ja?
0: Besonderer Dank gilt den DVV Stadtwerken Dessau und der Stadtsparkasse Dessau, sowie den zahlreichen freiwilligen Unterstützern, die das Fest mit ihren Spenden und ihrem Engagement unterstützen. Dank dieser Hilfe kann das Heimat- und Schifferfest in diesem Jahr wieder stattfinden. Für eine sichere Heimreise der Besucher werden zudem erneut Nachtbusse eingesetzt, die auch zu später Stunde für eine gute Anbindung sorgen.
2: Der Elite Cup Ost ist in ein neues Jahr gestartet. Der Reitclub Anhalt-Dessau richtete am Samstag, dem 16. August, auf dem Reitplatz des Vereins die erste Qualifikationsstation aus. Dabei konnten sich junge Reiter messen und ihr Können unter Beweis stellen.
3: Das heutige Turnier ist ein Turnier, das dürfen grundsätzlich alle reiten, ne? Aber wir haben eine extra Cup-Wertung. Das schließt noch 2 weitere Turniere ein. Das ist einmal noch in Löbnitz und dann in Krepin im Oktober. Und Hintergrund ist, dass sozusagen U21 in den höchsten Klassen und dann staffelt sich das vom Alter her so ein bisschen runter in der EU18, in den kleineren Prüfungen U16, U14, dass dort immer die besten 3 nachher nach den 3 Turnieren ermittelt werden und nochmal eine Sonderehrung bekommen.
2: Der Elite Cup richtet sich an den reiterlichen Nachwuchs und bietet jungen Reitern die Möglichkeit, in verschiedenen Wettbewerben Punkte für die Gesamtwertung zu sammeln. Auf dem Programm standen unterschiedliche Prüfungen in Dressur und Springen. So konnten die Nachwuchsreiter zeigen, was sie und ihre Pferde können.
3: Hier geht's los von den kleinsten Prüfungen, vom Führzügel über Reiterwettbewerb, E-Dressur, A-Dressur und dann geht's im Springen von den kleinen Kreuzspringen bis zum A-Springen. Wichtig ist erstmal die korrekte Hilfengebung der Reiter, ne, dass sozusagen das Zusammenspiel zwischen Pferd und Reiter bewertet wird, ne, dass in der Dressur korrekte Hufschlagfiguren geritten werden, dass die Hilfengebung fein und so leicht wie möglich gestaltet werden, ne, dass es von außen eigentlich immer fast alles nicht sichtbar ist. So soll es mal irgendwann aussehen. Ne. Das ist natürlich noch ein langer Weg, aber so soll es werden. Und im Springen ist es dann natürlich wichtig, dass zum Beispiel die Hindernisse immer schön mittig angeritten werden, die Linien schön gleichmäßig zwischen den Sprüngen, ne, dass es nicht so wild nach vorn oder nach hinten ist, sondern dass es immer schön im Rhythmus und gleichmäßig ist.
2: Der Reitclub Anhalt-Dessau legt besonderen Wert auf seinen Nachwuchs. Jahr für Jahr ist die Resonanz des Elite-Cups groß. Für die Verantwortlichen geht es vor allem darum, Kinder und Jugendliche früh für den Reitsport zu begeistern und ihnen zu zeigen, welche Möglichkeiten dieser Sport bietet.
3: Wir haben hauptsächlich die Jugend in unserem Verein, ne? Relativ viele Kinder. Dadurch, dass ich versuche, ein bisschen Nachwuchsförderung zu betreiben, ne? Dass einfach mal ein bisschen mehr Jugend in den Reitsport kommt. Ne? Und da versuche ich auch jedes Mal, wenn wir auch auf größeren Turnieren unterwegs sind, dass wir versuchen, die Kinder mitzunehmen, dass sie dort auch Prüfungen reiten können und eben so in den Turniersport reinkommen.
2: Neben dem Spaß am Sport ging es für die Teilnehmer natürlich auch um wichtige Punkte für die nächste Runde. Doch auch wer die Qualifikation nicht geschafft hat, ging nicht leer aus. Auf die Nachwuchsreiter wartete eine kleine Belohnung.
3: Ich denke, es sind alle immer glücklich und zufrieden, wenn sie sehen, dass selbst jeder Teilnehmer bei uns hier mit einem Ehrenpreis nach Hause geht. Ne? Also bei uns bekommen wirklich alle was, ne? Alle Teilnehmer, nicht nur die Platzierten. Und ich denke mal, das ist auch so ein Ansporn für jeden, erstmal zu üben und loszufahren. Und so wollen wir ja versuchen, die Jugend so ein bisschen mehr ranzukriegen.
2: Die nächste Qualifikationsrunde findet am 6. September beim Reitstall Arndt in Lübnitz statt. Danach geht es zum großen Finale nach Krippin. Am Wochenende des 10. und 11. Oktober entscheidet sich dort, wer am Ende die Gesamtwertung des Elite Cup Ost für sich entscheiden kann.
4: Die Leichtathletik-Europameisterschaft im britischen Birmingham ist aktuell noch in vollem Gange und begeistert Leichtathletik-Fans aus ganz Europa. Nicht einmal ganze zwei Wochen nach der EM gibt es für alle Freunde des Stabhochsprungs aber schon direkt in der Dessauer Innenstadt den nächsten sportlichen Leckerbissen zu sehen. Anhalt Sport lädt am 27. August zum 6. internationalen DVV-Stadtwerke Stabhochsprung-Meeting auf den Marktplatz ein.
5: Man hat es ja in den letzten Jahren gesehen, Stabhochspringer insbesondere begeistern die Menschen halt. Durch ihre Kunst, durch ihre Art und Weise, diesen Sport, diese Disziplin zu zelebrieren. Und die Kulisse war mal hervorragend und die Sportler haben es auch durch Leistungen immer gezeigt und haben die Leute auch hier vor Ort in Dessau wirklich begeistert. Und das wird auch nie langweilig. Also man könnte ja sagen, ja, schon wieder Stabhochsprung auf dem Marktplatz. Ja, schon wieder. Das kann man immer sehen, weil es immer eine gewisse Dramatik in sich auch birgt von tollen Leistungen, von Verletzungen wollen wir nicht sehen. Hat man ja im letzten Jahr, sah böse aus, ist glimpflich abgegangen, als ein Stab halt gebrochen war von einem amerikanischen Stabhochspringer. Ihm ist Gott sei Dank nichts passiert, aber das sind auch halt die Tücken dieser Sportart, die nicht ungefährlich ist. Denn wenn man sich in nahe 6 Meter Höhe bewegt, in der Dynamik, in der Schnelligkeit und der Stab bricht, ist das natürlich schon nicht ohne. Gott sei Dank haben die Athleten natürlich eine große Körperbeherrschung und eine Fitness und eine Athletik, dass sie das in der Regel, dass da keine Verletzungen entstehen. Aber es gibt es halt auch immer wieder im Sport. Also es ist eine spektakuläre Sportart, die, wie gesagt, die Menschen begeistert. Und wir in Dessau, ich sage das gern auch wieder, ich glaube mittlerweile das 48. Mal seit 1990, also seit der Wiedervereinigung, seit der Wende, sage und schreibe 48 Mal Stabhochsprung live hier in Dessau zu erleben im Paul-Greifze-Stadion beim traditionellen Leichtathletik-Meeting. Das ist ja in diesem Jahr oder vor wenigen Wochen zum 28. Mal über die Bühne gegangen, aber auch 14 Mal in der Anhalt-Arena, zweimal in Wittenberg auf dem Marktplatz, mittlerweile 5 Mal hier auf dem Dessauer Marktplatz. Und das waren 48 Mal hochinteressante Wettbewerbe, auch immer mit vielen Zuschauern und hier auf dem Markt durch die Nähe. Einfach spektakulär, großartig und wunderschön anzusehen.
4: Auf dem Dessauer Marktplatz wird man dann auch einige Athleten sehen, die gerade noch bei der EM dabei sind. Die Zuschauer können sich auf ein international hochqualitatives Starterfeld freuen.
5: Wir haben aktuell 12 Athleten oder 13. Und ich sage immer, zwischen 9 und 13 ist so die ideale Konstellation. Da sind wir also mittendrin und sind sehr gut aufgestellt. Vor Verletzungen und solchen Krankheiten ist man nie gefeit, das ist klar. Wir haben eine internationale Besetzung, also mit 13 Athleten aus aktuell 7 Nationen, mit den deutschen Athleten. Wir haben den aktuellen deutschen Meister, der vor 3 Wochen in Hannover deutscher Meister geworden ist. Metzger und den Vorjahresdeutschen Meister Schöne Ladwig ist auch dabei aus Schwerin. Also die beiden aktuellen deutschen Meister 25, 26 sind am Start, die Vizemeister sind am Start. Also die deutschen verfügbaren Spitzenleute im Stabhochsprung sind da. Wir haben gute Springer aus Frankreich, zwei aus USA, zwei aus Polen, aus Spanien hat einer hier direkt angefragt.

0: Die Stabhochspringer an den Start. All das wird auch, wie in den vergangenen Jahren, wieder bei freiem Eintritt zu sehen sein. Möglich machen das zahlreiche Unterstützer und Partner.
1: Da wir hier Spitzensport sehen und mit dem Rahmenprogramm, den Kinder- und Jugendsport, kostet so eine internationale Veranstaltung natürlich viel intensive Arbeit und natürlich auch Kosten. Und wir haben mit den DVV Stadtwerken als Hauptsponsor und Partner und Peugeot als Co-Sponsor, also ASC Tesser, Peugeot, beide hervorragende Partner seit vielen, vielen Jahren, ja eigentlich Jahrzehnten, für diese Events und jetzt seit 10 Jahren auch für Anhalt Sport und auch allen anderen über 20 Partnern, die dazu beitragen, dass diese und viele andere Veranstaltungen stattfinden, können wir nur uns herzlich bedanken für diese gute Zusammenarbeit, die natürlich gegenseitig befruchtend für alle eine Win-Win-Situation erbringen soll. Aber ohne diese Partner, ohne diese Sponsoren könnten wir solch hochwertige internationale Veranstaltungen in Dessau natürlich gar nicht ausrichten. Und das ist also sehr, sehr gut, diese Konstellation, da freuen wir uns. Diese Partner haben natürlich das auch gesehen und erkannt, dass das tolle Ereignisse sind und unterstützen das sehr gern. Und das freut uns sehr. Und damit setzen wir auch immer wieder Zeichen für die Stadt Dessau-Roßlau und für die Region, dass Dessau in diesem Segment hochinteressante Dinge auf die Beine stellen kann, organisieren kann und sind damit auch immer wieder permanent international präsent. Und Dessau verkauft sich damit natürlich als sehr gut als eine sportbegeisterte Stadt, die halt national, international Sportereignisse ausrichten kann.
0: Also jetzt schon mal den 27. August im Kalender markieren und unbedingt auf dem Marktplatz mit dabei sein. Und wer weiß, vielleicht gibt es dort dann sogar einen frisch gebackenen Europameister zu sehen.

0: Ich begrüße Sie zur Dienstagsausgabe der RBB Aktuellnachrichten. Am Montag begannen in der Lutherstadt Wittenberg die Arbeiten zur Sanierung des T-Knotens, also die Kreuzung, wo die Bundesstraße 2 und die B187 aufeinandertreffen. Einher gingen auch Maßnahmen, um den Fahrzeugverkehr an der Baustelle vorbeizuleiten. Aufgrund verschiedener Ampelschaltzeiten staute sich der Verkehr auf bis zu 2 Kilometer auf der B2 und verursachte so Stauzeiten von bis zu 90 Minuten. Anpassungen der Rot- und Grünphasen der Behelfsampeln brachten zunächst etwas Entlastung, sollen in den nächsten Tagen weiter optimiert werden. Insgesamt werden rund 1,6 Millionen Euro in die umfassende Fahrbahnerneuerung der vielbefahrenen Kreuzung investiert. Die Bauarbeiten sollen am 2. Oktober abgeschlossen sein. Ein Gottesdienst am Bitterfelder Bogen, eine gemeinsame Ausfahrt und ein Familienfest in Sandersdorf. Beim Bikertreffen geht es um mehr als nur um Motorräder. Nach 10 Jahren gibt es dabei auch einen personellen Wechsel. Gründer Johannes Tuaspern übergibt die Organisation an seinen Nachfolger.
1: Rund 140 Motorräder standen vergangene Woche in Bitterfeld-Wolfen. Das Bikertreffen fand zum 10. Mal statt. Und für Organisator Johannes Tuaspern ist es zugleich das letzte Mal in dieser Rolle.
2: 10 Jahre ist eine wunderbare Zeit. Es war Jahr für Jahr ein Höhepunkt. Und ich war glücklich, wenn es geklappt hat. Und ich war natürlich auch traurig im vorigen Jahr mit den anderen und erschrocken. Aber ich bin froh, dass es jetzt wieder so schön zu werden scheint. Und ja, es ist für mich sehr bewegend.
1: Vom Marktplatz geht es zunächst gemeinsam zum Bitterfelder Bogen. Dort feiern die Motorradfahrer ihren Gottesdienst. Mit dabei.

0: die Jazzband der Kreismusikschule Bitterfeld. In diesem Jahr ist der Gottesdienst auch ein Moment des Gedenkens. Im vergangenen Jahr war ein Quadfahrer bei der Ausfahrt tödlich verunglückt. Seine Sozia wurde schwer verletzt.
1: Heute ist natürlich ein ganz besonderer das Bikertreffen, weil wir auch im Gottesdienst noch einmal Revue passieren lassen haben, dass im vergangenen Jahr ein Quadfahrer verstorben ist und die Sozia sehr schwer verletzt war und immer noch nicht ganz wieder gesund ist. Das bewegt einem natürlich, also dieses Gefühl bestärkt mich im Augenblick oder ist im Augenblick das, was mich am stärksten bewegt.
0: Im Theater und mit der schwarzen Wolke dahinter. Danach wow, starten die Motorräder zur gemeinsamen Ausfahrt durch die Region. Die Polizei begleitet den Konvoi. Die Strecke führt unter anderem nach Pratau und anschließend zurück Richtung Sandersdorf. Auch Oberbürgermeister Armin Schenk ist mit seinem Motorrad dabei.
1: Ich fahre eine Suzuki, eine 650 SV, mittlerweile schon seit 2018, bin ich sehr zufrieden. Es ist ein groß gewordenes Moped, könnte man fast sagen, aber es ist schnell genug und ist auch wendig. Und mir macht das nach wie vor sehr viel Spaß, mit diesem Motorrad unterwegs zu sein.
0: Die Ausfahrt endet im Strandbad Sandersdorf. Dort wartet ein Familienfest mit Musik, Grill und Feuer. Für Johannes Thorsbern heißt es damit Abschied nehmen von der Organisation, aber nicht vom Bikertreffen.
2: Ich schätze, es sind jetzt ungefähr 140 Biker da und mal gucken, wie es weitergeht. Also die Hoffnung ist da, dass es weitergeht unter meinem Nachfolger.
0: 10 Jahre Bikertreffen, 10 Jahre gemeinsame Ausfahrten, Gottesdienste und Begegnungen. Und auch wenn Johannes Thorsbern künftig nicht mehr der Organisator sein wird, auf dem Motorrad bleibt er der Veranstaltung erhalten. Die Tradition soll also weiterrollen.
3: In Bitterfeld-Wolfen wird am 1. September eine weitere legale Graffiti-Wand offiziell eingeweiht. Mit Unterstützung der Wohnungs- und Baugesellschaft Bitterfeld-Wolfen konnte am Sozialkaufhaus Wolfen in der Straße der Republik 1a eine entsprechende Fläche zur Verfügung gestellt werden. Verbunden ist die Eröffnung mit der Anbringung von 4 Schildern mit der Aufschrift Wall of Fame, einer eingravierten Spraydose und Pfeilen, die die jeweiligen Flächen eingrenzen. Ab diesem Tag ist es dann offiziell möglich, an den Wänden Graffiti zu sprühen. Alle Interessierten sind herzlich eingeladen, Graffiti-Dosen und Kreativität mitzubringen. Falls sich Kinder entschließen sollten, sich auszuprobieren, werden ein paar Spraydosen zur Betätigung gestellt. In Bitterfeld-Wolfen gibt es bisher 3 weitere Graffiti-Wände. Die Garagenwand im Dichterviertel, eine Wand in der Zürbiger Straße 1 in Bitterfeld sowie in der Glückaufstraße in Bitterfeld. Am Freitag, den 14. August, stand für den CFC Germania 03 der 2. Spieltag der Verbandsliga auf dem Programm. Zu Gast war der SV Eintracht Enselo, während der CFC weiterhin auf die ersten Punkte der Saison hoffte.
4: Der 2. Verbandsligaspieltag ist bereits geschehen. Am Freitag, dem 17. August, traf der SV Eintracht Enselo auf den Gastgeber, den CFC Germania 03. Der CFC hier auf der Suche nach dem ersten Punkt der Saison. Mit 171 Zuschauern ging es auch pünktlich los. Die ersten Minuten verliefen ohne Chancen. Jedoch merkte man, dass der Wille da ist. In der 15. Spielminute dann die erste Chance für den CFC. Ball geht an Safri. Der geht durch, doch den Abschluss verhindert Hansal. Bei Emselo sind die Chancen jedoch auch vorhanden. Beispielsweise in der 23. Spielminute. Ecke für Germania. Mrozik flankt rein. Doch der Ball findet sich bei Bojak wieder. Der nun im Rennen gegen die Defensive von Köthen. Doch er löst gut. Ecke für Emselo. Nach der Ecke wird Cabral gefährlich. Jedoch geht der Ball über das Eck. Für Emselo gibt es noch ein paar Chancen, jedoch können die Jungs in Schwarz keine von ihnen verwandeln. Somit gehen wir in die zweite Hälfte mit einem 0:0. in der 63. Spielminute dann die nächste Chance für Emselo. Aljindo mit der Ecke, Kabal nimmt mit dem Kopf an und verwandelt das 0:1. In der 66. wird es wieder Zeit für Köthen. Ein Fehlpass von Emselo ermöglicht die Chance. Hier wird sich dann konsequent durchgespielt und beim Duell Kürschner gegen Hansal gehen die Gäste mit 2:0 aus der Aktion raus. Was für ein Torwart hier. Doch Emselo scheint an Aufmerksamkeit zu verlieren. Denn der nächste Spielfehler öffnet Köthen wieder die Tür. Diesmal hat Hansal keine Chance. Franschak haut den Ball mit einer Wucht ins Tor für den Ausgleich. Keine 6 Minuten später geht es wieder rund vor Hansals Tor. Doch hier kann noch abgewehrt werden. Die Ecke danach jedoch wird für Köthen gut ausgespielt und Dropp holt sich das Führungstor für Germania. In der 81. kommt dann noch ein unerwarteter Zug. Eichel schnappt sich im Mittelfeld den Ball und im Alleingang knallt er das Ding einfach so rein. Schulze zu weit rechts, da kommt er trotz aller Anstrengungen nicht ran. Und mit dem 2:2 haben wir auch schon den Endstand erreicht. Die Mannschaften teilten sich an diesem Abend also die Punkte. Und nun die Spieleinschätzung beider Trainer.
5: Wir hatten nicht viele Ausfälle zu verkraften. Ich muss trotzdem der Mannschaft ein Riesenkompliment machen. Wir haben mit ab der ersten Minute das umgesetzt, was wir heute vorgegeben haben. Es ging erst mal für uns defensiv gut zu stehen. Das haben wir echt überragend gemacht. Haben auch gute Umschaltmomente gehabt, wo wir hätten in der ersten Halbzeit auch 1-2 Tore hätten machen müssen. Klar hat Emselo auch ein, zwei Möglichkeiten, aber ich denke, ich muss der Mannschaft trotzdem, muss ich einfach sagen, nochmal ein Riesenkompliment machen, wie wir es heute umgesetzt haben. Wir hatten heute richtig schwere Ausfälle auch zu verkraften. Wir hatten noch 4 von der zweiten dabei. Deshalb, ich bin mit dem Punkt auf jeden Fall erstmal zufrieden. Wir hatten die Woche viele Themen thematisiert, gerade so Handlungsschnelligkeit und ja, auch die Umschaltmomente, dass wir da einfach besser in den Positionen sind. Ja. Ich finde, wir haben heute einen Riesenschritt nach vorne gemacht. Darf auch nicht vergessen, wir haben, wenn man mal sieht, heute auch mit einem 18-Jährigen gespielt, der eigentlich letzte noch A-Jugendspieler war, klar, letzte schon dabei war. Aber es ist natürlich nochmal ein Sprung jetzt nach Verbandsliga und ich finde, das, was wir die ganze Woche besprochen haben, die haben es echt super umgesetzt.
6: Also ich muss dazu sagen, Köthen hat defensiv sehr gut gearbeitet, erste Halbzeit, hat uns wenig Spielraum gelassen. Ich bin unzufrieden. Ich hatte mir mehr versprochen, aber ich muss auswärts jetzt mit dem Punkt leben. Und der ist zum Schluss, wenn man die Chancen nicht nutzt. Köthen kann ebenso ein drittes Tor machen wie wir. Wir haben es nicht geschafft, 100% zu überzeugen in 90 Minuten. Damit ist der Punkt in Ordnung. Wir müssen ganz einfach an uns arbeiten, müssen versuchen, alles zu integrieren, die beste Aufstellung jede Woche hinzubekommen. Und dann denke ich, dann werden wir die nötigen Punkte so schnell wie möglich einfahren für einen Klassenerhalt. Das ist das erste Ziel, was wir haben.
3: Die Band Blan aus Köthen und Leipzig hat den Bandcontest NVAM Bands on Stage in Sachsen-Anhalt gewonnen. Der Newcomer-Wettbewerb fand am Samstag beim 215. Lauchstädter Brunnenfest in Bad Lauchstädt statt. Eine Wettbewerbsjury bestehend aus professionellen Musikern, PR-Fachleuten, Kulturmanagern sowie Festivalveranstaltern entschied über die Platzierungen. Die Punk-Rock-Band Blan aus Köthen und Leipzig konnte sich als Gewinnerband gegen 7 Musikgruppen durchsetzen und erhält ein Preisgeld von 1.000 Euro. Außerdem gewinnt sie einen Auftritt beim Helheim Open Air 2027. Die zweitplatzierte Band Lucid Dreams aus Bernburg und Staßfurt erhält 750 Euro Preisgeld. Platz 3 geht an die Band Off Keys Duo aus Halle an der Saale, die 500 Euro Preisgeld enthält. Damit, liebe Zuschauer, sind wir am Ende unserer Dienstagsausgabe der RBB Aktuellen Nachrichten. Schauen jetzt noch auf das Wetter und auf die Meldungen aus der Region. Am Mittwoch um 18 Uhr melden wir uns dann aus der Redaktion wieder. Bis dahin, machen Sie es gut und auf Wiedersehen.
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4: Der Mittwoch zieht die Serie des schlechten Wetters fort. Heißt, wir bleiben bei angenehmen 20 Grad Celsius und einer leichten Brise aus dem Westen. Jedoch soll es vereinzelt zu leichten Regenschauern kommen. Der Himmel bleibt dabei ganztägig stark bewölkt.
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10: Mit großen Schritten rückt eines der Veranstaltungshighlights des Jahres in Roßlau näher. Das 45. Heimat- und Schifferfest. Vom 27. bis 30. August verwandelt sich die Schifferstadt in einen Treffpunkt für Einheimische und Gäste. Einen ersten Vorgeschmack auf das Programm gaben die Organisatoren am 13. August bei einem Pressegespräch im Roßlauer Rathaus, bei dem sie das vielfältige Festprogramm vorstellten.
11: Das sind ein paar Höhepunkte, die im Prinzip wirklich dazugekommen sind. Und ich würde mich freuen, wenn Sie alle zu uns kommen, wenn wir gemeinsam ein schönes Fest erleben. Ein sicheres Fest vor allen Dingen und dann haben wir auch Spaß. Wir freuen uns drauf, lassen Sie sich überraschen, kommen Sie uns besuchen, feiern Sie mit uns gemeinsam und dann ist alles okay.
10: Das Festwochenende beginnt am Donnerstag um 18.30 Uhr mit der großen Eröffnung. Auf dem Luftplatz findet dazu die traditionelle Flaggenhissung statt. Anschließend zieht es die Festgesellschaft ins Festzelt, wo um 19.30 Uhr der Fassbieranstich durch den Oberbürgermeister Dr. Robert Reck erfolgt. Am Freitag startet das Festgeschehen mit den Schaustellern und einem abwechslungsreichen Programm im Festzelt und dem beliebten Seniorennachmittag. Am Abend dürfen sich die Besucher auf Live-Musik und beste Unterhaltung freuen. Der Samstag bildet den Höhepunkt des Festwochenendes. Neben einem bunten Kinderprogramm und verschiedenen Live-Konzerten erwarten die Besucher zahlreiche Vorführungen an und auf der Elbe. Dazu gehören spannende Präsentationen von Motor- und Modellbooten. Darüber hinaus sorgt ein vielfältiges Rahmenprogramm für Unterhaltung bei Groß und Klein. Am Sonntag beginnt der letzte Festtag um 9.30 Uhr mit einem Gottesdienst, gefolgt vom Kaffeekonzert und gemütlichen Beisammensein und endet wieder im Festzelt. Im vergangenen Jahr standen die Organisatoren bei den Vorbereitungen vor einigen finanziellen Herausforderungen. Wie gestaltet sich in diesem Jahr die finanzielle Situation und wie ist der aktuelle Stand der Vorbereitung?
11: Wir sind fertig. Wir haben alles in trockenen Tüchern und Sicherheitsvorkehrungen sind getroffen, das Programm steht. Ein bisschen Geld müssen wir noch einsammeln, ansonsten passt hoffentlich alles. Also in diesem Jahr hat das eigentlich super geklappt durch den Kooperationsvertrag, den wir ja nun geschlossen haben. wird es also mit den Finanzen auch einfacher als im letzten Jahr. Und ansonsten sind eigentlich die Akteure fast die gleichen, fast jeder weiß, was er zu tun hat. Es gibt viele Neuerungen, die das Programm also bereichern, und insofern passt alles.
10: Auch wenn das Heimat- und Schifferfest in diesem Jahr wie geplant stattfinden kann, haben sich die Organisatoren aufgrund der finanziellen Situation dazu entschieden, das traditionsreiche Fest künftig nur noch alle 2 Jahre auszurichten.
11: Ja, das hat einfach wirtschaftliche Gründe. Wir haben es erläutert im Einzelnen und sehr ausführlich. Und ich denke, dass manche sicherlich dafür kein Verständnis haben, aber das sind dann auch die Leute, die uns ohnehin nicht unterstützen. Insofern, was du machst, machst du meistens. Du kannst also machen, was du willst. Irgendjemand findet es immer nicht richtig, aber ich denke, das ist der richtige Weg. Ja?
10: Besonderer Dank gilt den DVV-Stadtwerken Dessau und der Stadtsparkasse Dessau sowie den zahlreichen freiwilligen Unterstützern, die das Fest mit ihren Spenden und ihrem Engagement unterstützen. Dank dieser Hilfe kann das Heimat- und Schifferfest in diesem Jahr wieder stattfinden. Für eine sichere Heimreise der Besucher werden zudem erneut Nachtbusse eingesetzt, die auch zu später Stunde für eine gute Anbindung sorgen.
12: Der Elite-Cup Ost ist in ein neues Jahr gestartet. Der Reitclub Anhalt-Dessau richtete am Samstag, dem 16. August, auf dem Reitplatz des Vereins die erste Qualifikationsstation aus. Dabei konnten sich junge Reiter messen und ihr Können unter Beweis stellen.
13: Das heutige Turnier ist ein Turnier, das dürfen grundsätzlich alle reiten, ne? Aber wir haben eine extra Cup-Wertung. Das schließt noch 2 weitere Turniere ein. Das ist einmal noch in Löbnitz und dann in Krepin im Oktober. Und Hintergrund ist, dass sozusagen U21 in den höchsten Klassen, und dann staffelt sich das vom Alter her so ein bisschen runter in der EU18, in den kleineren Prüfungen U16, U14, dass dort immer die besten 3 nachher nach den 3 Turnieren ermittelt werden und nochmal eine Sonderehrung bekommen.
12: Der Elite Cup richtet sich an den reiterlichen Nachwuchs und bietet jungen Reitern die Möglichkeit, in verschiedenen Wettbewerben Punkte für die Gesamtwertung zu sammeln. Auf dem Programm standen unterschiedliche Prüfungen in Dressur und Springen. So konnten die Nachwuchsreiter zeigen, was sie und ihre Pferde können.
13: Hier geht's los von den kleinsten Prüfungen, vom Führzügel über Reiterwettbewerb, E-Dressur, A-Dressur, und dann geht's im Springen von den kleinen Kreuzspringen bis zum A-Springen. Wichtig ist erstmal die korrekte Hilfengebung der Reiter, ne, dass sozusagen das Zusammenspiel zwischen Pferd und Reiter bewertet wird, ne, dass in der Dressur korrekte Hufschlagfiguren geritten werden, dass die Hilfengebung fein und so leicht wie möglich gestaltet werden, ne, dass es von außen eigentlich immer fast alles nicht sichtbar ist. So soll es mal irgendwann aussehen. Ne. Da ist natürlich noch ein langer Weg, aber so soll es werden. Und im Springen ist es dann natürlich wichtig, dass zum Beispiel die Hindernisse immer schön mittig angeritten werden, die Linien schön gleichmäßig zwischen den Sprüngen, ne, dass es nicht so wild nach vorn oder nach hinten ist, sondern dass es immer schön im Rhythmus und gleichmäßig ist.
12: Der Reitclub Anhalt-Dessau legt besonderen Wert auf seinen Nachwuchs. Jahr für Jahr ist die Resonanz des Elite-Cups groß. Für die Verantwortlichen geht es vor allem darum, Kinder und Jugendliche früh für den Reitsport zu begeistern und ihnen zu zeigen, welche Möglichkeiten dieser Sport bietet.
13: Wir haben hauptsächlich die Jugend in unserem Verein, ne, relativ viele Kinder. Dadurch, dass ich versuche, ein bisschen Nachwuchsförderung zu betreiben, ne, dass einfach mal ein bisschen mehr Jugend in den Reitsport kommt. Ne. Und da versuche ich auch jedes Mal, wenn wir auch auf größeren Turnieren unterwegs sind, dass wir versuchen, die Kinder mitzunehmen, dass sie dort auch Prüfungen reiten können und eben so in den Turniersport reinkommen.
12: Neben dem Spaß am Sport ging es für die Teilnehmer natürlich auch um wichtige Punkte für die nächste Runde. Doch auch wer die Qualifikation nicht geschafft hat, ging nicht leer aus. Auf die Nachwuchsreiter wartete eine kleine Belohnung.
13: Ich denke, es sind alle immer glücklich und zufrieden, wenn sie sehen, dass selbst jeder Teilnehmer bei uns hier mit einem Ehrenpreis nach Hause geht. Ne? Also bei uns bekommen wirklich alle was, ne? Alle Teilnehmer, nicht nur die Platzierten. Und ich denke mal, das ist auch so ein Ansporn für jeden, erstmal zu üben und loszufahren. Und so wollen wir ja versuchen, die Jugend so ein bisschen mehr ranzukriegen.

0: Die nächste Qualifikationsrunde findet am 6. September beim Reitstall Arndt in Löbnitz statt. Danach geht es zum großen Finale nach Krippin. Am Wochenende des 10. und 11. Oktober entscheidet sich dort, wer am Ende die Gesamtwertung des Elite Cup Ost für sich entscheiden kann.
1: Die Leichtathletik-Europameisterschaft im britischen Birmingham ist aktuell noch in vollem Gange und begeistert Leichtathletik-Fans aus ganz Europa. Nicht einmal ganze zwei Wochen nach der EM gibt es für alle Freunde des Stabhochsprungs aber schon direkt in der Dessauer Innenstadt den nächsten sportlichen Leckerbissen zu sehen. Anhalt Sport lädt am 27. August zum 6. internationalen DVV-Stadtwerke Stabhochsprung-Meeting auf den Marktplatz ein.
2: Man hat es ja in den letzten Jahren gesehen, Stabhochspringer insbesondere begeistern die Menschen halt durch ihre Kunst, durch ihre Art und Weise, diesen Sport, diese Disziplin zu zelebrieren. Und die Kulisse war mal hervorragend und die Sportler haben es auch durch Leistungen immer gezeigt und haben die Leute auch hier vor Ort in Dessau wirklich begeistert. Und das wird auch nie langweilig. Also man könnte ja sagen, ja, schon wieder Stabhochsprung auf dem Marktplatz. Ja, schon wieder. Das kann man immer sehen, weil es immer eine gewisse Dramatik in sich auch birgt von tollen Leistungen. Von Verletzungen wollen wir nicht sehen. Hat man ja im letzten Jahr, sah böse aus, ist glimpflich abgegangen, als ein Stab halt gebrochen war von einem amerikanischen Stabhochspringer. Ihm ist Gott sei Dank nichts passiert, aber das sind auch halt die Tücken dieser Sportart, die nicht ungefährlich ist. Denn wenn man sich in nahe 6 Meter Höhe bewegt, in der Dynamik, in der Schnelligkeit und der Stab bricht, ist das natürlich schon nicht ohne. Gott sei Dank haben die Athleten natürlich eine große Körperbeherrschung und eine Fitness und eine Athletik, dass sie das in der Regel, dass da keine Verletzungen entstehen. Aber es gibt es halt auch immer wieder im Sport. Also es ist eine spektakuläre Sportart, die, wie gesagt, die Menschen begeistert. Und wir in Dessau, ich sage das gern auch wieder, ich glaube mittlerweile das 48. Mal, seit 1990, also seit der Wiedervereinigung, seit der Wende, sage und schreibe 48 Mal Stabhochsprung live hier in Dessau zu erleben im Paul-Greifzu-Stadion beim traditionellen Leichtathletik-Meeting. Das ist ja in diesem Jahr oder vor wenigen Wochen zum 28. Mal über die Bühne gegangen, aber auch 14 Mal in der Anhalt-Arena, zweimal in Wittenberg auf dem Marktplatz, mittlerweile 5 Mal hier auf dem Dessauer Marktplatz. Und das waren 48 Mal hochinteressante Wettbewerbe, auch immer mit vielen Zuschauern und hier auf dem Markt durch die Nähe einfach spektakulär, großartig und wunderschön anzusehen.
1: Auf dem Dessauer Marktplatz wird man dann auch einige Athleten sehen, die gerade noch bei der EM dabei sind. Die Zuschauer können sich auf ein international hochqualitatives Starterfeld freuen.
2: Wir haben aktuell 12 Athleten oder 13. Und ich sage immer, zwischen 9 und 13 ist so die ideale Konstellation. Da sind wir also mittendrin und sind sehr gut aufgestellt. Vor Verletzungen und solchen Krankheiten ist man nie gefeit, das ist klar. Wir haben eine internationale Besetzung, also mit 13 Athleten aus aktuell 7 Nationen, mit den deutschen Athleten. Wir haben den aktuellen deutschen Meister, der vor 3 Wochen in Hannover deutscher Meister geworden ist. Metzger und den Vorjahresdeutschen Meister Schöner Ladwig ist auch dabei aus Schwerin. Also die beiden aktuellen deutschen Meister 25-26 sind am Start, die Vizemeister sind am Start. Also die deutschen verfügbaren Spitzenleute im Stabhochsprung sind da. Wir haben gute Springer aus Frankreich, 2 aus USA, 2 aus Polen, aus Spanien. Hat einer hier direkt angefragt, der möchte unbedingt springen, um sich um Weltranglistenpunkte noch zu erreichen, schon für die Weltmeisterschaft im nächsten Jahr in Tokio. Also ist auch ein Wertungswettkampf, also kein Freundschaftswettbewerb auf dem Marktplatz. Also es geht für die Springer tatsächlich um Weltranglistenpunkte und jetzt schon um die Qualifikation für die Weltmeisterschaften 2027 in Tokio.
1: Bevor die Weltklasse-Athleten am 27. August die Bühne betreten, dürfen aber zunächst wieder junge Sportler ihr Können zeigen. Ab 15 Uhr wird der schnellste Marktplatz-Sprinter gesucht. Ab 17.30 Uhr gehen dann die Stabhochspringer an den Start. All das wird auch, wie in den vergangenen Jahren, wieder bei freiem Eintritt zu sehen sein. Möglich machen das zahlreiche Unterstützer und Partner.
2: Da wir hier Spitzensport sehen und mit dem Rahmenprogramm den Kinder- und Jugendsport, kostet so eine internationale Veranstaltung natürlich viel intensive Arbeit und natürlich auch Kosten. Und wir haben mit den DVV Stadtwerken als Hauptsponsor und Partner und Peugeot als Co-Sponsor, also ASC Dessau, Peugeot, beide hervorragende Partner seit vielen, vielen Jahren, ja eigentlich Jahrzehnten, für diese Events und jetzt seit 10 Jahren auch für Anhalt Sport und auch allen anderen über 20 Partnern, die dazu beitragen, dass diese und viele andere Veranstaltungen stattfinden, können wir nur uns herzlich bedanken für diese gute Zusammenarbeit, die natürlich gegenseitig befruchtend für alle eine Win-Win-Situation erbringen soll. Aber ohne diese Partner, ohne diese Sponsoren könnten wir solch hochwertige internationale Veranstaltungen in Dessau natürlich gar nicht ausrichten. Und das ist also sehr, sehr gut, diese Konstellation, da freuen wir uns. Diese Partner haben natürlich das auch gesehen und erkannt, dass das tolle Ereignisse sind und unterstützen das sehr gern. Und das freut uns sehr. Und damit setzen wir auch immer wieder Zeichen für die Stadt Dessau-Roßlau und für die Region, dass Dessau in diesem Segment hochinteressante Dinge auf die Beine stellen kann, organisieren kann und sind damit auch immer wieder permanent international präsent. Und Dessau verkauft sich damit natürlich als sehr gut als eine sportbegeisterte Stadt, die halt national, international Sportereignisse ausrichten kann.
1: Also jetzt schon mal den 27. August im Kalender markieren und unbedingt auf dem Marktplatz mit dabei sein. Und wer weiß, vielleicht gibt es dort dann sogar einen frisch gebackenen Europameister zu sehen.

0: Ich begrüße Sie zur Dienstagsausgabe der RBB Aktuellnachrichten. Am Montag begannen in der Lutherstadt Wittenberg die Arbeiten zur Sanierung des T-Knotens, also die Kreuzung, wo die Bundesstraße 2 und die B187 aufeinandertreffen. Einher gingen auch Maßnahmen, um den Fahrzeugverkehr an der Baustelle vorbeizuleiten. Aufgrund verschiedener Ampelschaltzeiten staute sich der Verkehr auf bis zu 2 Kilometer auf der B2 und verursachte so Stauzeiten von bis zu 90 Minuten. Anpassungen der Rot- und Grünphasen der Behelfsampeln brachten zunächst etwas Entlastung, sollen in den nächsten Tagen weiter optimiert werden. Insgesamt werden rund 1,6 Millionen Euro in die umfassende Fahrbahnerneuerung der vielbefahrenen Kreuzung investiert. Die Bauarbeiten sollen am 2. Oktober abgeschlossen sein. Ein Gottesdienst am Bitterfelder Bogen, eine gemeinsame Ausfahrt und ein Familienfest in Sandersdorf. Beim Bikertreffen geht es um mehr als nur um Motorräder. Nach 10 Jahren gibt es dabei auch einen personellen Wechsel. Gründer Johannes Tuaspern übergibt die Organisation an seinen Nachfolger.
1: Rund 140 Motorräder standen vergangene Woche in Bitterfeld-Wolfen. Das Bikertreffen fand zum 10. Mal statt. Und für Organisator Johannes Tuaspern ist es zugleich das letzte Mal in dieser Rolle.
2: 10 Jahre ist eine wunderbare Zeit. Es war Jahr für Jahr ein Höhepunkt. Und ich war glücklich, wenn es geklappt hat. Und ich war natürlich auch traurig im vorigen Jahr mit den anderen und erschrocken. Aber ich bin froh, dass es jetzt wieder so schön zu werden scheint. Und ja, es ist für mich sehr bewegend.
1: Vom Marktplatz geht es zunächst gemeinsam zum Bitterfelder Bogen. Dort feiern die Motorradfahrer ihren Gottesdienst. Mit dabei die Jazzband der Kreismusikschule Bitterfeld. In diesem Jahr ist der Gottesdienst auch ein Moment des Gedenkens. Im vergangenen Jahr war ein Quadfahrer bei der Ausfahrt tödlich verunglückt. Seine Sozia wurde schwer verletzt.
2: Heute ist natürlich ein ganz besonderer das Bikertreffen, weil wir auch im Gottesdienst noch einmal Revue passieren lassen haben, dass im vergangenen Jahr ein Quadfahrer verstorben ist und die Sozia sehr schwer verletzt war. Und immer noch nicht ganz wieder gesund ist, das bewegt einem natürlich. Also dieses Gefühl bestärkt mich im Augenblick oder ist im Augenblick das, was mich am stärksten bewegt.
1: Danach starten die Motorräder zur gemeinsamen Ausfahrt durch die Region. Die Polizei begleitet den Konvoi. Die Strecke führt unter anderem nach Pratau und anschließend zurück Richtung Sandersdorf. Auch Oberbürgermeister Armin Schenk ist mit seinem Motorrad dabei.
2: Ich fahre eine Suzuki, eine 650 SV, mittlerweile schon seit 2018 bin ich sehr zufrieden. Es ist ein groß gewordenes Moped, könnte man fast sagen, aber es ist schnell genug und ist auch wendig. Und mir macht das nach wie vor sehr viel Spaß, mit diesem Motorrad unterwegs zu sein.
1: Die Ausfahrt endet im Strandbad Sandersdorf. Dort wartet ein Familienfest mit Musik, Grill und Feuer. Für Johannes Tuaspern heißt es damit: Abschied nehmen von der Organisation, aber nicht vom Bikertreffen.
2: Ich schätze, es sind jetzt ungefähr 140 Biker da und mal gucken, wie es weitergeht. Also die Hoffnung ist da, dass es weitergeht unter meinem Nachfolger.
1: 10 Jahre Bikertreffen, 10 Jahre gemeinsame Ausfahrten, Gottesdienste und Begegnungen. Und auch wenn Johannes Tuaspern künftig nicht mehr der Organisator sein wird, auf dem Motorrad bleibt er der Veranstaltung erhalten. Die Tradition soll also weiterrollen.
0: In Bitterfeld-Wolfen wird am 1. September eine weitere legale Graffiti-Wand offiziell eingeweiht. Mit Unterstützung der Wohnungs- und Baugesellschaft Bitterfeld-Wolfen konnte am Sozialkaufhaus Wolfen in der Straße der Republik 1a eine entsprechende Fläche zur Verfügung gestellt werden. Verbunden ist die Eröffnung mit der Anbringung von 4 Schildern mit der Aufschrift Wall of Fame, einer eingravierten Spraydose und Pfeilen, die die jeweiligen Flächen eingrenzen. Ab diesem Tag ist es dann offiziell möglich, an den Wänden Graffiti zu sprühen. Alle Interessierten sind herzlich eingeladen, Graffiti-Dosen und Kreativität mitzubringen. Falls sich Kinder entschließen sollten, sich auszuprobieren, werden ein paar Spraydosen zur Betätigung gestellt. In Bitterfeld-Wolfen gibt es bisher 3 weitere Graffiti-Wände. Die Garagenwand im Dichterviertel, eine Wand in der Zürbiger Straße 1 in Bitterfeld sowie in der Glückaufstraße in Bitterfeld. Am Freitag, den 14. August, stand für den CFC Germania 03 der 2. Spieltag der Verbandsliga auf dem Programm. Zu Gast war der SV Eintracht Enselo, während der CFC weiterhin auf die ersten Punkte der Saison hoffte.
3: Der 2. Verbandsligaspieltag ist bereits geschehen. Am Freitag, dem 17. August, traf der SV Eintracht Enselo auf den Gastgeber, den CFC Germania 03. Der CFC hier auf der Suche nach dem ersten Punkt der Saison. Mit 171 Zuschauern ging es auch pünktlich los. Die ersten Minuten verliefen ohne Chancen. Jedoch merkte man, dass der Wille da ist. In der 15. Spielminute dann die erste Chance für den CFC. Ball geht an Savri. Der geht durch, doch den Abschluss verhindert Hansal. Bei Emselo sind die Chancen jedoch auch vorhanden. Beispielsweise in der 23. Spielminute. Ecke für Germania. Mrozik flankt rein. Doch der Ball findet sich bei Bojak wieder. Der nun im Rennen gegen die Defensive von Köthen. Doch er löst gut. Ecke für Emselo. Nach der Ecke wird Cabral gefährlich. Jedoch geht der Ball über das Eck. Für Emselo gibt es noch ein paar Chancen, jedoch können die Jungs in Schwarz keine von ihnen verwandeln. Somit gehen wir in die zweite Hälfte mit einem 0:0.

0: in der 63. Spielminute dann die nächste Chance für Emselo. Aljindo mit der Ecke, Kabal nimmt mit dem Kopf an und verwandelt das 0:1. In der 66. wird es wieder Zeit für Köthen. Ein Fehlpass von Emselo ermöglicht die Chance. Hier wird sich dann konsequent durchgespielt und beim Duell Kürschner gegen Hansal gehen die Gäste mit 2:0 aus der Aktion raus. Was für ein Torwart hier. Doch Emselo scheint an Aufmerksamkeit zu verlieren. Denn der nächste Spielfehler öffnet Köthen wieder die Tür. Diesmal hat Hansal keine Chance. Franschak haut den Ball mit einer Wucht ins Tor für den Ausgleich. Keine 6 Minuten später geht es wieder rund vor Hansals Tor. Doch hier kann noch abgewehrt werden. Die Ecke danach jedoch wird für Köthen gut ausgespielt und Drop holt sich das Führungstor für Germania. In der 81. kommt dann noch ein unerwarteter Zug. Eichel schnappt sich im Mittelfeld den Ball und im Alleingang knallt er das Ding einfach so rein. Schulze zu weit rechts, da kommt er trotz aller Anstrengungen nicht ran. Und mit dem 2:2 haben wir auch schon den Endstand erreicht. Die Mannschaften teilten sich an diesem Abend also die Punkte. Und nun die Spieleinschätzung beider Trainer.
1: Wir hatten nicht viele Ausfälle zu verkraften. Ich muss trotzdem der Mannschaft ein Riesenkompliment machen. Wir haben ab der ersten Minute das umgesetzt, was wir vorgegeben haben. Es ging erst mal für uns defensiv gut zu stehen. Das haben wir echt überragend gemacht. Haben auch gute Umschaltmomente gehabt, wo wir hätten erste Halbzeit auch 1-2 Tore hätten machen müssen. Klar hatte Emselo auch ein, zwei Möglichkeiten, aber ich denke, ich muss der Mannschaft trotzdem, muss ich einfach sagen, nochmal ein Riesenkompliment machen, wie wir es dann umgesetzt haben. Wir hatten nicht richtig schwere Ausfälle auch zu verkraften. Wir hatten noch 4 von der zweiten dabei. Deshalb, ich bin mit dem Punkt auf jeden Fall erstmal zufrieden. Wir hatten die Woche viele Themen thematisiert, gerade so Handlungsschnelligkeit und ja, auch die Umschaltmomente, dass wir da einfach besser in den Positionen sind. Ja. Ich finde, wir haben heute einen Riesenschritt nach vorne gemacht. Darf man nicht vergessen, wir haben, wenn man mal sieht, heute auch mit einem 18-Jährigen gespielt, der eigentlich letzte noch A-Jugendspieler war, klar, letzte schon dabei war. Aber es ist natürlich nochmal ein Sprung jetzt nach Verbandsliga und ich finde, das, was wir die ganze Woche besprochen haben, die Jungs echt super umgesetzt.
2: Also ich muss dazu sagen, Köthen hat defensiv sehr gut gearbeitet, erste Halbzeit, hat uns wenig Spielraum gelassen. Ich bin unzufrieden. Ich hatte mir mehr versprochen, aber ich muss auswärts jetzt mit dem Punkt leben. Und der ist zum Schluss, wenn man die Chancen nicht nutzt. Köthen kann ebenso ein drittes Tor machen wie wir. Wir haben es nicht geschafft, 100% zu überzeugen in 90 Minuten. Damit ist der Punkt in Ordnung. Wir müssen ganz einfach an uns arbeiten, müssen versuchen, alles zu integrieren, die beste Aufstellung jede Woche hinzubekommen. Und dann denke ich, dann werden wir die nötigen Punkte so schnell wie möglich einfahren für den Klassenerhalt. Das ist das erste Ziel, was wir haben.
3: Die Band Blann aus Köthen und Leipzig hat den Bandcontest NVAM Bands on Stage in Sachsen-Anhalt gewonnen. Der Newcomer-Wettbewerb fand am Samstag beim 215. Lauchstädter Brunnenfest in Bad Lauchstädt statt. Eine Wettbewerbsjury bestehend aus professionellen Musikern, PR-Fachleuten, Kulturmanagern sowie Festivalveranstaltern entschied über die Platzierungen. Die Punk-Rock-Band Blann aus Köthen und Leipzig konnte sich als Gewinnerband gegen 7 Musikgruppen durchsetzen und erhält ein Preisgeld von 1.000 Euro. Außerdem gewinnt sie einen Auftritt beim Helheim Open Air 2027. Die zweitplatzierte Band Lucid Dreams aus Bernburg und Staßfurt erhält 750 Euro Preisgeld. Platz 3 geht an die Band Off Keys Duo aus Halle an der Saale, die 500 Euro Preisgeld enthält. Damit, liebe Zuschauer, sind wir am Ende unserer Dienstagsausgabe der RBB Aktuellen Nachrichten. Schauen jetzt noch auf das Wetter und auf die Meldungen aus der Region. Am Mittwoch um 18 Uhr melden wir uns dann aus der Redaktion wieder. Bis dahin, machen Sie es gut und auf Wiedersehen.

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2: Der Mittwoch zieht die Serie des schlechten Wetters fort. Heißt, wir bleiben bei angenehmen 20 Grad Celsius und einer leichten Brise aus dem Westen. Jedoch soll es vereinzelt zu leichten Regenschauern kommen. Der Himmel bleibt dabei ganztägig stark bewölkt.
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5: Mit großen Schritten rückt eines der Veranstaltungshighlights des Jahres in Roßlau näher. Das 45. Heimat- und Schifferfest. Vom 27. bis 30. August verwandelt sich die Schifferstadt in einen Treffpunkt für Einheimische und Gäste. Einen ersten Vorgeschmack auf das Programm gaben die Organisatoren am 13. August bei einem Pressegespräch im Roßlauer Rathaus, bei dem sie das vielfältige Festprogramm vorstellten.
6: Das sind ein paar Höhepunkte, die im Prinzip wirklich dazugekommen sind. Und ich würde mich freuen, wenn Sie alle zu uns kommen, wenn wir gemeinsam ein schönes Fest erleben. Ein sicheres Fest vor allen Dingen und dann haben wir auch Spaß. Wir freuen uns drauf, lassen Sie sich überraschen, kommen Sie uns besuchen, feiern Sie mit uns gemeinsam und dann ist alles okay.
5: Das Festwochenende beginnt am Donnerstag um 18.30 Uhr mit der großen Eröffnung. Auf dem Luftplatz findet dazu die traditionelle Flaggenhissung statt. Anschließend zieht es die Festgesellschaft ins Festzelt, wo um 19.30 Uhr der Fassbieranstich durch den Oberbürgermeister Dr. Robert Reck erfolgt. Am Freitag startet das Festgeschehen mit den Schaustellern und einem abwechslungsreichen Programm im Festzelt und dem beliebten Seniorennachmittag. Am Abend dürfen sich die Besucher auf Live-Musik und beste Unterhaltung freuen. Der Samstag bildet den Höhepunkt des Festwochenendes. Neben einem bunten Kinderprogramm und verschiedenen Live-Konzerten erwarten die Besucher zahlreiche Vorführungen an und auf der Elbe. Dazu gehören spannende Präsentationen von Motor- und Modellbooten. Darüber hinaus sorgt ein vielfältiges Rahmenprogramm für Unterhaltung bei Groß und Klein. Am Sonntag beginnt der letzte Festtag um 9.30 Uhr mit einem Gottesdienst, gefolgt vom Kaffeekonzert und gemütlichen Beisammensein und endet wieder im Festzelt. Im vergangenen Jahr standen die Organisatoren bei den Vorbereitungen vor einigen finanziellen Herausforderungen. Wie gestaltet sich in diesem Jahr die finanzielle Situation und wie ist der aktuelle Stand der Vorbereitung?
6: Wir sind fertig. Wir haben alles in trockenen Tüchern und Sicherheitsvorkehrungen sind getroffen, das Programm steht. Ein bisschen Geld müssen wir noch einsammeln, ansonsten passt hoffentlich alles. Also in diesem Jahr hat das eigentlich super geklappt durch den Kooperationsvertrag, den wir ja nun geschlossen haben. Das also mit den Finanzen auch.

0: einfacher als im letzten Jahr. Und ansonsten sind eigentlich die Akteure fast die gleichen. Fast jeder weiß, was er zu tun hat. Es gibt viele Neuerungen, die das Programm also bereichern. Und insofern passt alles.
1: Auch wenn das Heimat- und Schifferfest in diesem Jahr wie geplant stattfinden kann, haben sich die Organisatoren aufgrund der finanziellen Situation dazu entschieden, das traditionsreiche Fest künftig nur noch alle 2 Jahre auszurichten.
0: Ja, das hat einfach wirtschaftliche Gründe. Wir haben es erläutert im Einzelnen und sehr ausführlich. Und ich denke, dass manche sicherlich dafür kein Verständnis haben, aber das sind dann auch die Leute, die uns ohnehin nicht unterstützen. Insofern, was du machst, machst du meistens. Du kannst also machen, was du willst. Irgendjemand findet es immer nicht richtig, aber ich denke, das ist der richtige Weg. Ja?
1: Besonderer Dank gilt den DVV Stadtwerken Dessau und der Stadtsparkasse Dessau sowie den zahlreichen freiwilligen Unterstützern, die das Fest mit ihren Spenden und ihrem Engagement unterstützen. Dank dieser Hilfe kann das Heimat- und Schifferfest in diesem Jahr wieder stattfinden. Für eine sichere Heimreise der Besucher werden zudem erneut Nachtbusse eingesetzt, die auch zu später Stunde für eine gute Anbindung sorgen.
2: Der Elite Cup Ost ist in ein neues Jahr gestartet. Der Reitclub Anhalt-Dessau richtete am Samstag, dem 16. August, auf dem Reitplatz des Vereins die erste Qualifikationsstation aus. Dabei konnten sich junge Reiter messen und ihr Können unter Beweis stellen.
3: Das heutige Turnier ist ein Turnier, das dürfen grundsätzlich alle reiten, ne? Aber wir haben eine extra Cup-Wertung. Das schließt noch 2 weitere Turniere ein. Das ist einmal noch in Löbnitz und dann in Krepin im Oktober. Und Hintergrund ist, dass sozusagen U21 in den höchsten Klassen und dann staffelt sich das vom Alter her so ein bisschen runter in der EU18, in den kleineren Prüfungen U16, U14, dass dort immer die besten 3 nachher nach den 3 Turnieren ermittelt werden und nochmal eine Sonderehrung bekommen.
2: Der Elite Cup richtet sich an den reiterlichen Nachwuchs und bietet jungen Reitern die Möglichkeit, in verschiedenen Wettbewerben Punkte für die Gesamtwertung zu sammeln. Auf dem Programm standen unterschiedliche Prüfungen in Dressur und Springen. So konnten die Nachwuchsreiter zeigen, was sie und ihre Pferde können.
3: Hier geht's los von den kleinsten Prüfungen, vom Führzügel über Reiterwettbewerb, E-Dressur, A-Dressur und dann geht's im Springen von den kleinen Kreuzspringen bis zum A-Springen. Wichtig ist erstmal die korrekte Hilfengebung der Reiter, ne, dass sozusagen das Zusammenspiel zwischen Pferd und Reiter bewertet wird, ne, dass in der Dressur korrekte Hufschlagfiguren geritten werden, dass die Hilfengebung fein und so leicht wie möglich gestaltet werden, ne, dass es von außen eigentlich immer fast alles nicht sichtbar ist. So soll es mal irgendwann aussehen. Ne. Da ist natürlich noch ein langer Weg, aber so soll es werden. Und im Springen ist es dann natürlich wichtig, dass zum Beispiel die Hindernisse immer schön mittig angeritten werden, die Linien schön gleichmäßig zwischen den Sprüngen, ne, dass es nicht so wild nach vorn oder nach hinten ist, sondern dass es immer schön im Rhythmus und gleichmäßig ist.
2: Der Reitclub Anhalt-Dessau legt besonderen Wert auf seinen Nachwuchs. Jahr für Jahr ist die Resonanz des Elite-Cups groß. Für die Verantwortlichen geht es vor allem darum, Kinder und Jugendliche früh für den Reitsport zu begeistern und ihnen zu zeigen, welche Möglichkeiten dieser Sport bietet.
3: Wir haben hauptsächlich die Jugend in unserem Verein, ne, relativ viele Kinder. Dadurch, dass ich versuche, ein bisschen Nachwuchsförderung zu betreiben, ne, dass einfach mal ein bisschen mehr Jugend in den Reitsport kommt. Ne. Und da versuche ich auch jedes Mal, wenn wir auch auf größeren Turnieren unterwegs sind, dass wir versuchen, die Kinder mitzunehmen, dass sie dort auch Prüfungen reiten können und eben so in den Turniersport reinkommen.
2: Neben dem Spaß am Sport ging es für die Teilnehmer natürlich auch um wichtige Punkte für die nächste Runde. Doch auch wer die Qualifikation nicht geschafft hat, ging nicht leer aus. Auf die Nachwuchsreiter wartete eine kleine Belohnung.
3: Ich denke, es sind alle immer glücklich und zufrieden, wenn sie sehen, dass selbst jeder Teilnehmer bei uns hier mit einem Ehrenpreis nach Hause geht. Ne? Also bei uns bekommen wirklich alle was, ne? Alle Teilnehmer, nicht nur die Platzierten. Und ich denke mal, das ist auch so ein Ansporn für jeden, erstmal zu üben und loszufahren. Und so wollen wir ja versuchen, die Jugend so ein bisschen mehr ranzukriegen.

0: Die nächste Qualifikationsrunde findet am 6. September beim Reitstall Arndt in Lübnitz statt. Danach geht es zum großen Finale nach Krippin. Am Wochenende des 10. und 11. Oktober entscheidet sich dort, wer am Ende die Gesamtwertung des Elite Cup Ost für sich entscheiden kann.
1: Die Leichtathletik-Europameisterschaft im britischen Birmingham ist aktuell noch in vollem Gange und begeistert Leichtathletik-Fans aus ganz Europa. Nicht einmal ganze zwei Wochen nach der EM gibt es für alle Freunde des Stabhochsprungs aber schon direkt in der Dessauer Innenstadt den nächsten sportlichen Leckerbissen zu sehen. Anhalt Sport lädt am 27. August zum 6. internationalen DVV-Stadtwerke Stabhochsprung-Meeting auf den Marktplatz ein.
2: Man hat es ja in den letzten Jahren gesehen, Stabhochspringer insbesondere begeistern die Menschen halt durch ihre Kunst, durch ihre Art und Weise, diesen Sport, diese Disziplin zu zelebrieren. Und die Kulisse war mal hervorragend und die Sportler haben es auch durch Leistungen immer gezeigt und haben die Leute auch hier vor Ort in Dessau wirklich begeistert. Und das wird auch nie langweilig. Also man könnte ja sagen, ja, schon wieder Stabhochsprung auf dem Marktplatz. Ja, schon wieder. Das kann man immer sehen, weil es immer eine gewisse Dramatik in sich auch birgt von tollen Leistungen. Von Verletzungen wollen wir nicht sehen. Hat man ja im letzten Jahr, sah böse aus, ist glimpflich abgegangen, als ein Stab halt gebrochen war von einem amerikanischen Stabhochspringer. Ihm ist Gott sei Dank nichts passiert, aber das sind auch halt die Tücken dieser Sportart, die nicht ungefährlich ist. Denn wenn man sich in nahe 6 Meter Höhe bewegt, in der Dynamik, in der Schnelligkeit und der Stab bricht, ist das natürlich schon nicht ohne. Gott sei Dank haben die Athleten natürlich eine große Körperbeherrschung und eine Fitness und eine Athletik, dass sie das in der Regel, dass da keine Verletzungen entstehen. Aber es gibt es halt auch immer wieder im Sport. Also es ist eine spektakuläre Sportart, die, wie gesagt, die Menschen begeistert. Und wir in Dessau, ich sage das gern auch wieder, ich glaube mittlerweile das 48. Mal, seit 1990, also seit der Wiedervereinigung, seit der Wende, sage und schreibe 48 Mal Stabhochsprung live hier in Dessau zu erleben im Paul-Greifze-Stadion beim traditionellen Leichtathletik-Meeting. Das ist ja in diesem Jahr oder vor wenigen Wochen zum 28. Mal über die Bühne gegangen, aber auch 14 Mal in der Anhalt-Arena, 2 Mal in Wittenberg auf dem Marktplatz, mittlerweile 5 Mal hier auf dem Dessauer Marktplatz. Und das waren 48 Mal hochinteressante Wettbewerbe, auch immer mit vielen Zuschauern und hier auf dem Markt durch die Nähe einfach spektakulär, großartig und wunderschön anzusehen.
1: Auf dem Dessauer Marktplatz wird man dann auch einige Athleten sehen, die gerade noch bei der EM dabei sind. Die Zuschauer können sich auf ein international hochqualitatives Starterfeld freuen.
2: Wir haben aktuell 12 Athleten oder 13. Und ich sage immer, zwischen 9 und 13 ist so die ideale Konstellation. Da sind wir also mittendrin und sind sehr gut aufgestellt. Vor Verletzungen und solch Krankheit ist man nie gefeit, das ist klar. Wir haben eine internationale Besetzung, also mit 13 Athleten aus aktuell 7 Nationen, mit den deutschen Athleten. Wir haben den aktuellen deutschen Meister, der vor 3 Wochen in Hannover deutscher Meister geworden ist. Metzger und den Vorjahresdeutschen Meister Schöne Ladwig ist auch dabei aus Schwerin. Also die beiden aktuellen deutschen Meister 25, 26 sind am Start, die Vizemeister sind am Start. Also die deutschen verfügbaren Spitzenleute im Stabhochsprung sind da. Wir haben gute Springer aus Frankreich, 2, aus USA, 2, aus Polen, aus Spanien hat einer hier direkt angefragt, er möchte unbedingt springen, um sich um Weltranglistenpunkte noch zu erreichen, schon für die Weltmeisterschaft im nächsten Jahr in Tokio. Also ist auch ein Wertungswettkampf, also kein Freundschaftswettbewerb auf dem Marktplatz. Also es geht für die Springer tatsächlich um Weltranglistenpunkte und jetzt schon um die Qualifikation für die Weltmeisterschaften 2027 in Tokio.
1: Bevor die Weltklasseathleten am 27. August die Bühne betreten, dürfen aber zunächst wieder junge Sportler ihr Können zeigen. Ab 15 Uhr wird der schnellste Marktplatz-Sprinter gesucht. Ab 17.30 Uhr gehen dann

0: tragende Partner seit vielen, vielen Jahren, ja eigentlich Jahrzehnten, für diese Events und jetzt seit 10 Jahren auch für Anhalt Sport, und auch allen anderen, über 20 Partnern, die dazu beitragen, dass diese und viele anderen Veranstaltungen stattfinden, können wir nur uns herzlich bedanken für diese gute Zusammenarbeit, die natürlich gegenseitig befruchtend für alle eine Win-Win-Situation erbringen soll. Aber ohne diese Partner, ohne diese Sponsoren könnten wir solch hochwertige internationale Veranstaltungen in Dessau natürlich gar nicht ausrichten. Und das ist also sehr, sehr gut, diese Konstellation. Da freuen wir uns. Diese Partner haben natürlich das auch gesehen und erkannt, dass das tolle Ereignisse sind und unterstützen das sehr gern. Und das freut uns sehr. Und damit setzen wir auch immer wieder Zeichen für die Stadt Dessau-Roßlau und für die Region, dass Dessau in diesem Segment hochinteressante Dinge auf die Beine stellen kann, organisieren kann und sind damit auch immer wieder permanent international präsent. Und Dessau verkauft sich damit natürlich als sehr gut als eine sportbegeisterte Stadt, die halt national, international Sportereignisse ausrichten kann.
1: Also jetzt schon mal den 27. August im Kalender markieren und unbedingt auf dem Marktplatz mit dabei sein. Und wer weiß, vielleicht gibt es dort dann sogar einen frisch gebackenen Europameister zu sehen.

0: Ich begrüße Sie zur Dienstagsausgabe der RBB Aktuellnachrichten. Am Montag begannen in der Lutherstadt Wittenberg die Arbeiten zur Sanierung des T-Knotens, also die Kreuzung, wo die Bundesstraße 2 und die B187 aufeinandertreffen. Einher gingen auch Maßnahmen, um den Fahrzeugverkehr an der Baustelle vorbeizuleiten. Aufgrund verschiedener Ampelschaltzeiten staute sich der Verkehr auf bis zu 2 Kilometer auf der B2 und verursachte so Stauzeiten von bis zu 90 Minuten. Anpassungen der Rot- und Grünphasen der Behelfsampeln brachten zunächst etwas Entlastung, sollen in den nächsten Tagen weiter optimiert werden. Insgesamt werden rund 1,6 Millionen Euro in die umfassende Fahrbahnerneuerung der vielbefahrenen Kreuzung investiert. Die Bauarbeiten sollen am 2. Oktober abgeschlossen sein. Ein Gottesdienst am Bitterfelder Bogen, eine gemeinsame Ausfahrt und ein Familienfest in Sandersdorf. Beim Bikertreffen geht es um mehr als nur um Motorräder. Nach 10 Jahren gibt es dabei auch einen personellen Wechsel. Gründer Johannes Tuaspern übergibt die Organisation an seinen Nachfolger.
1: Rund 140 Motorräder standen vergangene Woche in Bitterfeld-Wolfen. Das Bikertreffen fand zum 10. Mal statt. Und für Organisator Johannes Tuaspern ist es zugleich das letzte Mal in dieser Rolle.
2: 10 Jahre ist eine wunderbare Zeit. Es war Jahr für Jahr ein Höhepunkt. Und ich war glücklich, wenn es geklappt hat. Und ich war natürlich auch traurig im vorigen Jahr mit den anderen und erschrocken. Aber ich bin froh, dass es jetzt wieder so schön zu werden scheint. Und ja, es ist für mich sehr bewegend.
1: Vom Marktplatz geht es zunächst gemeinsam zum Bitterfelder Bogen. Dort feiern die Motorradfahrer ihren Gottesdienst. Mit dabei die Jazzband der Kreismusikschule Bitterfeld. In diesem Jahr ist der Gottesdienst auch ein Moment des Gedenkens. Im vergangenen Jahr war ein Quadfahrer bei der Ausfahrt tödlich verunglückt. Seine Sozia wurde schwer verletzt.
2: Heute ist natürlich ein ganz besonderer das Bikertreffen, weil wir auch im Gottesdienst noch einmal Revue passieren lassen haben, dass im vergangenen Jahr ein Quadfahrer verstorben ist und die Sozia sehr schwer verletzt war. Und immer noch nicht ganz wieder gesund ist, das bewegt einem natürlich. Also dieses Gefühl bestärkt mich im

0: Augenblick oder ist im Augenblick das, was mich am stärksten bewegt.
1: Danach starten die Motorräder zur gemeinsamen Ausfahrt durch die Region. Die Polizei begleitet den Konvoi. Die Strecke führt unter anderem nach Pratau und anschließend zurück Richtung Sandersdorf. Auch Oberbürgermeister Armin Schenk ist mit seinem Motorrad dabei.
0: Ich fahre eine Suzuki, eine 650 SV, mittlerweile schon seit 2018, bin ich sehr zufrieden. Es ist ein groß gewordenes Moped, könnte man fast sagen, aber es ist schnell genug und ist auch wendig. Und mir macht das nach wie vor sehr viel Spaß, mit diesem Motorrad unterwegs zu sein.
1: Die Ausfahrt endet im Strandbad Sandersdorf. Dort wartet ein Familienfest mit Musik, Grill und Feuer. Für Johannes Thorsbern heißt es damit Abschied nehmen von der Organisation, aber nicht vom Bikertreffen.
2: Ich schätze, es sind jetzt ungefähr 140 Biker da und mal gucken, wie es weitergeht. Also die Hoffnung ist da, dass es weitergeht unter meinem Nachfolger.
1: 10 Jahre Bikertreffen, 10 Jahre gemeinsame Ausfahrten, Gottesdienste und Begegnungen. Und auch wenn Johannes Thorsbern künftig nicht mehr der Organisator sein wird, auf dem Motorrad bleibt er der Veranstaltung erhalten. Die Tradition soll also weiterrollen.
3: In Bitterfeld-Wolfen wird am 1. September eine weitere legale Graffiti-Wand offiziell eingeweiht. Mit Unterstützung der Wohnungs- und Baugesellschaft Bitterfeld-Wolfen konnte am Sozialkaufhaus Wolfen in der Straße der Republik 1a eine entsprechende Fläche zur Verfügung gestellt werden. Verbunden ist die Eröffnung mit der Anbringung von 4 Schildern mit der Aufschrift Wall of Fame, einer eingravierten Spraydose und Pfeilen, die die jeweiligen Flächen eingrenzen. Ab diesem Tag ist es dann offiziell möglich, an den Wänden Graffiti zu sprühen. Alle Interessierten sind herzlich eingeladen, Graffiti-Dosen und Kreativität mitzubringen. Falls sich Kinder entschließen sollten, sich auszuprobieren, werden ein paar Spraydosen zur Betätigung gestellt. In Bitterfeld-Wolfen gibt es bisher 3 weitere Graffiti-Wände. Die Garagenwand im Dichterviertel, eine Wand in der Zürbiger Straße 1 in Bitterfeld sowie in der Glückaufstraße in Bitterfeld. Am Freitag, den 14. August, stand für den CFC Germania 03 der 2. Spieltag der Verbandsliga auf dem Programm. Zu Gast war der SV Eintracht Enseloo, während der CFC weiterhin auf die ersten Punkte der Saison hoffte.
4: Der 2. Verbandsligaspieltag ist bereits geschehen. Am Freitag, dem 17. August, traf der SV Eintracht Enseloo auf den Gastgeber, den CFC Germania 03. Der CFC hier auf der Suche nach dem ersten Punkt der Saison. Mit 171 Zuschauern ging es auch pünktlich los. Die ersten Minuten verliefen ohne Chancen. Jedoch merkte man, dass der Wille da ist. In der 15. Spielminute dann die erste Chance für den CFC. Ball geht an Safri. Der geht durch, doch den Abschluss verhindert Hansal. Bei Enseloo sind die Chancen jedoch auch vorhanden. Beispielsweise in der 23. Spielminute. Ecke für Germania. Rosic flankt rein. Doch der Ball findet sich bei Bojak wieder. Der nun im Rennen gegen die Defensive von Köthen. Doch er löst gut. Ecke für Enseloo. Nach der Ecke wird Cabral gefährlich. Jedoch geht der Ball über das Eck. Für Enseloo gibt es noch ein paar Chancen, jedoch können die Jungs in Schwarz keine von ihnen verwandeln. Somit gehen wir in die 2. Hälfte mit einem 0:0. In der 63. Spielminute dann die nächste Chance für Enseloo. Aljindo mit der Ecke, Cabal nimmt mit dem Kopf an und verwandelt das 0:1. In der 66. wird es wieder Zeit für Köthen. Ein Fehlpass von Enseloo ermöglicht die Chance. Hier wird sich dann konsequent durchgespielt und beim Duell Kirschner gegen Hansal gehen die Gäste mit 2:0 aus der Aktion raus. Was für ein Torwart hier. Doch Emselo scheint an Aufmerksamkeit zu verlieren. Denn der nächste Spielfehler öffnet Köthen wieder die Tür. Diesmal hat Hansal keine Chance. Franschak haut den Ball mit einer Wucht ins Tor für den Ausgleich. Keine 6 Minuten später geht es wieder rund vor Hansals Tor. Doch hier kann noch abgewehrt werden. Die Ecke danach jedoch wird für Köthen gut ausgespielt und Dropp holt sich das Führungstor für Germania. In der 81. kommt dann noch ein unerwarteter Zug. Eichel schnappt sich im Mittelfeld den Ball und im Alleingang knallt er das Ding einfach so rein. Schulze zu weit rechts, da kommt er trotz aller Anstrengungen nicht ran. Und mit dem 2:2 haben wir auch schon den Endstand erreicht. Die Mannschaften teilten sich an diesem Abend also die Punkte. Und nun die Spieleinschätzung beider Trainer.
5: Wir hatten nicht viele Ausfälle zu verkraften. Ich muss trotzdem der Mannschaft ein Riesenkompliment machen. Wir haben mit ab der ersten Minute das umgesetzt, was wir heute vorgegeben haben. Es ging erst mal für uns defensiv gut zu stehen. Das haben wir echt überragend gemacht. Haben auch gute Umschaltmomente gehabt, wo wir hätten erste Halbzeit auch 1-2 Tore hätten machen müssen. Klar hat Emselo auch ein, zwei Möglichkeiten, aber ich denke, ich muss der Mannschaft trotzdem, muss ich einfach sagen, nochmal ein Riesenkompliment machen, wie wir es heute umgesetzt haben. Wir hatten nicht richtig schwere Ausfälle auch zu verkraften. Wir hatten noch 4 von der zweiten dabei. Deshalb, ich bin mit dem Punkt auf jeden Fall erstmal zufrieden. Wir hatten die Woche viele Themen thematisiert, gerade so Handlungsschnelligkeit und ja, auch die Umschaltmomente, dass wir da einfach besser in den Positionen sind. Ja. Ich finde, wir haben heute einen Riesenschritt nach vorne gemacht. Darf man nicht vergessen, wir haben, wenn man mal sieht, heute auch mit einem 18-Jährigen gespielt, der eigentlich letzte noch A-Jungspieler war, klar, letzte schon dabei war. Aber es ist natürlich nochmal ein Sprung jetzt nach Verbandsliga. Und ich finde, das, was wir die ganze Woche besprochen haben, die Jungs echt super umgesetzt.
6: Also ich muss dazu sagen, Köthen hat defensiv sehr gut gearbeitet, erste Halbzeit. Hat uns wenig Spielraum gelassen. Ich bin unzufrieden. Ich hatte mir mehr versprochen, aber ich muss auswärts jetzt mit dem Punkt leben. Und der ist zum Schluss, wenn man die Chancen nicht nutzt. Köthen kann ebenso ein drittes Tor machen wie wir. Wir haben es nicht geschafft, 100% zu überzeugen. In 90 Minuten, damit ist der Punkt in Ordnung. Wir müssen ganz einfach an uns arbeiten, müssen versuchen, alles zu integrieren, die beste Aufstellung jede Woche hinzubekommen. Und dann denke ich, dann werden wir die nötigen Punkte so schnell wie möglich einfahren für einen Klassenerhalt. Das ist das erste Ziel, was wir haben.
3: Die Band Blan aus Köthen und Leipzig hat den Bandcontest NVAM Bands on Stage in Sachsen-Anhalt gewonnen. Der Newcomer-Wettbewerb fand am Samstag beim 215. Lauchstädter Brunnenfest in Bad Lauchstädt statt. Eine Wettbewerbsjury bestehend aus professionellen Musikern, PR-Fachleuten, Kulturmanagern sowie Festivalveranstaltern entschied über die Platzierungen. Die Punk-Rock-Band Blan aus Köthen und Leipzig konnte sich als Gewinnerband gegen 7 Musikgruppen durchsetzen und erhält ein Preisgeld von 1.000 Euro. Außerdem gewinnt sie einen Auftritt beim Helheim Open Air 2027. Die zweitplatzierte Band Lucid Dreams aus Bernburg und Staßfurt erhält 750 Euro Preisgeld. Platz 3 geht an die Band Off Keys Duo aus Halle an der Saale, die 500 Euro Preisgeld enthält. Damit, liebe Zuschauer, sind wir am Ende unserer Dienstagsausgabe der RBB Aktuellen Nachrichten. Schauen jetzt noch auf das Wetter und auf die Meldungen aus der Region. Am Mittwoch um 18 Uhr melden wir uns dann aus der Redaktion wieder. Bis dahin, machen Sie es gut und auf Wiedersehen.
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1: Der Mittwoch zieht die Serie des schlechten Wetters fort. Heißt, wir bleiben bei angenehmen 20 Grad Celsius und einer leichten Brise aus dem Westen. Jedoch soll es vereinzelt zu leichten Regenschauern kommen. Der Himmel bleibt dabei ganztägig stark bewölkt.
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4: Mit großen Schritten rückt eines der Veranstaltungshighlights des Jahres in Roßlau näher. Das 45. Heimat- und Schifferfest. Vom 27. bis 30. August verwandelt sich die Schifferstadt in einen Treffpunkt für Einheimische und Gäste. Einen ersten Vorgeschmack auf das Programm gaben die Organisatoren am 13. August bei einem Pressegespräch im Roßlauer Rathaus, bei dem sie das vielfältige Festprogramm vorstellten.
5: Das sind ein paar Höhepunkte, die im Prinzip wirklich dazugekommen sind. Und ich würde mich freuen, wenn Sie alle zu uns kommen, wenn wir gemeinsam ein schönes Fest erleben. Ein sicheres Fest vor allen Dingen und dann haben wir auch Spaß. Wir freuen uns drauf, lassen Sie sich überraschen, kommen Sie uns besuchen, feiern Sie mit uns gemeinsam und dann ist alles okay.
4: Das Festwochenende beginnt am Donnerstag um 18.30 Uhr mit der großen Eröffnung. Auf dem Luftplatz findet dazu die traditionelle Flaggenhissung statt. Anschließend zieht es die Festgesellschaft ins Festzelt, wo um 19.30 Uhr der Fassbieranstich durch den Oberbürgermeister Dr. Robert Reck erfolgt. Am Freitag startet das Festgeschehen mit den Schaustellern und einem abwechslungsreichen Programm im Festzelt und dem beliebten Seniorennachmittag. Am Abend dürfen sich die Besucher auf Live-Musik und beste Unterhaltung freuen. Der Samstag bildet den Höhepunkt des Festwochenendes. Neben einem bunten Kinderprogramm und verschiedenen Live-Konzerten erwarten die Besucher zahlreiche Vorführungen an und auf der Elbe. Dazu gehören spannende Präsentationen von Motor- und Modellbooten. Darüber hinaus sorgt ein vielfältiges Rahmenprogramm für Unterhaltung bei Groß und Klein. Am Sonntag beginnt der letzte Festtag um 9.30 Uhr mit einem Gottesdienst, gefolgt vom Kaffeekonzert und gemütlichen Beisammensein und endet wieder im Festzelt. Im vergangenen Jahr standen die Organisatoren bei den Vorbereitungen vor einigen finanziellen Herausforderungen. Wie gestaltet sich in diesem Jahr die finanzielle Situation und wie ist der aktuelle Stand der Vorbereitung?
5: Wir sind fertig. Wir haben alles in trockenen Tüchern und Sicherheitsvorkehrungen sind getroffen, das Programm steht. Ein bisschen Geld müssen wir noch einsammeln, ansonsten passt hoffentlich alles. Also in diesem Jahr hat das eigentlich super geklappt durch den Kooperationsvertrag, den wir ja nun geschlossen haben. War das also mit den Finanzen auch einfacher als im letzten Jahr. Und ansonsten sind eigentlich die Akteure fast die gleichen. Fast jeder weiß, was er zu tun hat. Es gibt viele Neuerungen, die das Programm also bereichern. Und insofern passt alles.
4: Auch wenn das Heimat- und Schifferfest in diesem Jahr wie geplant stattfinden kann, haben sich die Organisatoren aufgrund der finanziellen Situation dazu entschieden, das traditionsreiche Fest künftig nur noch alle 2 Jahre auszurichten.
5: Ja, das hat einfach wirtschaftliche Gründe. Wir haben es erläutert im Einzelnen und sehr ausführlich. Und ich denke, dass manche sicherlich dafür kein Verständnis haben, aber das sind dann auch die Leute, die uns ohnehin nicht unterstützen. Insofern, was du machst, machst du meistens, du kannst also machen, was du willst. Irgendjemand findet es immer nicht richtig, aber ich denke, das ist der richtige Weg. Ja?
4: Besonderer Dank gilt den DVV Stadtwerken Dessau und der Stadtsparkasse Dessau sowie den zahlreichen freiwilligen Unterstützern, die das Fest mit ihren Spenden und ihrem Engagement unterstützen. Dank dieser Hilfe kann das Heimat- und Schifferfest in diesem Jahr wieder stattfinden. Für eine sichere Heimreise der Besucher werden zudem erneut Nachtbusse eingesetzt, die auch zu später Stunde für eine gute Anbindung sorgen.
6: Der Elite-Cup Ost ist in ein neues Jahr gestartet. Der Reitclub Anhalt-Dessau richtete am Samstag, dem 16. August, auf dem Reitplatz des Vereins die erste Qualifikationsstation aus. Dabei konnten sich junge Reiter messen und ihr Können unter Beweis stellen.
7: Das heutige Turnier ist ein Turnier, das dürfen grundsätzlich alle reiten, ne? Aber wir haben eine extra Cup-Wertung. Das schließt noch zwei weitere Turniere ein. Das ist einmal noch in Löbnitz und dann in Krepin im Oktober. Und Hintergrund ist, dass sozusagen U21 in den höchsten Klassen und dann staffelt sich das vom Alter her so ein bisschen runter in der EU18, in den kleineren Prüfungen U16, U14, dass dort immer die besten drei nachher nach den drei Turnieren ermittelt werden und nochmal eine Sonderehrung bekommen.
6: Der Elite Cup richtet sich an den reiterlichen Nachwuchs und bietet jungen Reitern die Möglichkeit, in verschiedenen Wettbewerben Punkte für die Gesamtwertung zu sammeln. Auf dem Programm standen unterschiedliche Prüfungen in Dressur und Springen. So konnten die Nachwuchsreiter zeigen, was sie und ihre Pferde können.
7: Hier geht's los von den kleinsten Prüfungen, vom Führzügel über Reiterwettbewerb, E-Dressur, A-Dressur und dann geht's im Springen von den kleinen Kreuzspringen bis zum A-Springen. Wichtig ist erstmal die korrekte Hilfengebung der Reiter, ne, dass sozusagen das Zusammenspiel zwischen Pferd und Reiter bewertet wird, ne, dass in der Dressur korrekte Hufschlagfiguren geritten werden, dass die Hilfengebung fein und so leicht wie möglich gestaltet werden, ne, dass es von außen eigentlich immer fast alles nicht sichtbar ist, so soll es mal irgendwann aussehen. Ne, da ist natürlich noch ein langer Weg, aber so soll es werden. Und im Springen ist es dann natürlich wichtig, dass zum Beispiel die Hindernisse immer schön mittig angeritten werden, die Linien schön gleichmäßig zwischen den Sprüngen, ne, dass es nicht so wild nach vorn oder nach hinten ist, sondern dass es immer schön im Rhythmus und gleichmäßig ist.
6: Der Reitclub Anhalt-Dessau legt besonderen Wert auf seinen Nachwuchs. Jahr für Jahr ist die Resonanz des Elite-Cups groß. Für die Verantwortlichen geht es vor allem darum, Kinder und Jugendliche früh für den Reitsport zu begeistern und ihnen zu zeigen, welche Möglichkeiten dieser Sport bietet.
7: Wir haben hauptsächlich die Jugend in unserem Verein, ne, relativ viele Kinder. Dadurch, dass ich versuche, ein bisschen Nachwuchsförderung zu betreiben, ne, dass einfach mal ein bisschen mehr Jugend in den Reitsport kommt. Ne. Und da versuche ich auch jedes Mal, wenn wir auch auf größeren Turnieren unterwegs sind, dass wir versuchen, die Kinder mitzunehmen, dass sie dort auch Prüfungen reiten können und eben so in den Turniersport reinkommen.
6: Neben dem Spaß am Sport ging es für die Teilnehmer natürlich auch um wichtige Punkte für die nächste Runde. Doch auch wer die Qualifikation nicht geschafft hat, ging nicht leer aus. Auf die Nachwuchsreiter wartete eine kleine Belohnung.
7: Ich denke, es sind alle immer glücklich und zufrieden, wenn sie sehen, dass selbst jeder Teilnehmer bei uns hier mit einem Ehrenpreis nach Hause geht. Ne? Also bei uns bekommen wirklich alle was, ne? Alle Teilnehmer, nicht nur die Platzierten. Und ich denke mal, das ist auch so ein Ansporn für jeden, erstmal zu üben und loszufahren. Und so wollen wir ja versuchen, die Jugend so ein bisschen mehr ranzukriegen.
6: Die nächste Qualifikationsrunde findet am 6. September beim Reitstall Arndt in Löbnitz statt. Danach geht es zum großen Finale nach Krepin. Am Wochenende des 10. und 11. Oktober entscheidet sich dort, wer am Ende die Gesamtwertung des Elite Cup Ost für sich entscheiden kann.
8: Die Leichtathletik-Europameisterschaft im britischen Birmingham ist aktuell noch in vollem Gange und begeistert Leichtathletik-Fans aus ganz Europa. Nicht einmal ganze zwei Wochen nach der EM gibt es für alle Freunde des Stabhochsprungs aber schon direkt in der Dessauer Innenstadt den nächsten sportlichen Leckerbissen zu sehen. Anhalt Sport lädt am 27. August zum 6. internationalen DVV-Stadtwerke Stabhochsprung-Meeting auf den Marktplatz ein.
9: Man hat es ja in den letzten Jahren gesehen, die Stabhochspringer insbesondere begeistern die Menschen halt durch ihre Kunst, durch ihre Art und Weise, diesen Sport, diese Disziplin zu zelebrieren. Und die Kulisse war mal hervorragend und die Sportler haben es auch durch Leistungen immer gezeigt und haben die Leute auch hier vor Ort in Dessau wirklich begeistert. Und das wird auch nie langweilig. Also man könnte ja sagen, ja, schon wieder Stabhochsprung auf dem Marktplatz. Ja, schon wieder. Das kann man immer sehen, weil es immer eine gewisse Dramatik in sich auch birgt von tollen Leistungen. Von Verletzungen wollen wir nicht sehen. Hat man ja im letzten Jahr, sah böse aus, ist glimpflich abgegangen, als ein Stab halt gebrochen war von einem amerikanischen Stabhochspringer. Ihm ist Gott sei Dank nichts passiert, aber das sind auch halt die Tücken dieser Sportart, die nicht ungefährlich ist. Denn wenn man sich in nahe 6 Meter Höhe bewegt, in der Dynamik, in der Schnelligkeit und der Stab bricht, ist das natürlich schon nicht ohne. Gott sei Dank haben die Athleten natürlich eine große Körperbeherrschung und eine Fitness und eine Athletik, dass sie das in der Regel, dass da keine Verletzungen entstehen. Aber es gibt es halt auch immer wieder im Sport. Also es ist eine spektakuläre Sportart, die, wie gesagt, die Menschen begeistert. Und wir in Dessau, ich sage das gern auch wieder, ich glaube mittlerweile das 48. Mal, seit 1990, also seit der Wiedervereinigung, seit der Wende, sage und schreibe 48 Mal Stabhochsprung live hier in Dessau zu erleben, im Paul-Greifzu-Stadion beim traditionellen Leichtathletik-Meeting. Das ist ja in diesem Jahr oder vor wenigen Wochen zum 28. Mal über die Bühne gegangen, aber auch 14 Mal in der Anhalt-Arena, 2 Mal in Wittenberg auf dem Marktplatz, mittlerweile 5 Mal hier auf dem Dessauer Marktplatz. Und das waren 48 Mal hochinteressante Wettbewerbe, auch immer mit vielen Zuschauern und hier auf dem Markt durch die Nähe einfach spektakulär, großartig und wunderschön anzusehen.
8: Auf dem Dessauer Marktplatz wird man dann auch einige Athleten sehen, die gerade noch bei der EM dabei sind. Die Zuschauer können sich auf ein international hochqualitatives Starterfeld freuen.
9: Wir haben aktuell 12 Athleten oder 13. Und ich sage immer, zwischen 9 und 13 ist so die ideale Konstellation. Da sind wir also mittendrin und sind sehr gut aufgestellt. Vor Verletzungen und solchen Krankheiten ist man nie gefeit, das ist klar. Wir haben eine internationale Besetzung, also mit 13 Athleten aus aktuell 7 Nationen, mit den deutschen Athleten. Wir haben den aktuellen deutschen Meister, der vor 3 Wochen in Hannover deutscher Meister geworden ist. Metzger und den Vorjahresdeutschen Meister Schön Ladwig ist auch dabei aus Schwerin. Also die beiden aktuellen deutschen Meister 25, 26 sind am Start, die Vizemeister sind am Start. Also die deutschen verfügbaren Spitzenleute im Stabhochsprung sind da. Wir haben gute Springer aus Frankreich, 2, aus USA, 2, aus Polen, aus Spanien hat einer hier direkt angefragt, er möchte unbedingt springen, um sich um Weltranglistenpunkte noch zu erreichen, schon für die Weltmeisterschaft im nächsten Jahr in Tokio. Also ist auch ein Wertungswettkampf, also kein Freundschaftswettbewerb auf dem Marktplatz. Also es geht für die Springer tatsächlich um Weltranglistenpunkte und jetzt schon um die Qualifikation für die Weltmeisterschaften 2027 in Tokio.
8: Bevor die Weltklasseathleten am 27. August die Bühne betreten, dürfen aber zunächst wieder junge Sportler ihr Können zeigen. Ab 15 Uhr wird der schnellste Marktplatzsprinter gesucht. Ab 17.30 Uhr gehen dann die Stabhochspringer an den Start. All das wird auch, wie in den vergangenen Jahren, wieder bei freiem Eintritt zu sehen sein. Möglich machen das zahlreiche Unterstützer und Partner.
9: Da wir hier Spitzensport sehen und mit dem Rahmenprogramm, den Kinder- und Jugendsport, kostet so eine internationale Veranstaltung natürlich viel intensive Arbeit und natürlich auch Kosten. Und wir haben mit den DVV Stadtwerken als Hauptsponsor und Partner und Peugeot als Co-Sponsor, also ASC Dessau, Peugeot, beide hervorragend.

0: Partner seit vielen, vielen Jahren, ja eigentlich Jahrzehnten für diese Events und jetzt seit 10 Jahren auch für Anhalt Sport und auch allen anderen über 20 Partnern, die dazu beitragen, dass diese und viele andere Veranstaltungen stattfinden, können wir nur uns herzlich bedanken für diese gute Zusammenarbeit, die natürlich gegenseitig befruchtend für alle eine Win-Win-Situation erbringen soll. Aber ohne diese Partner, ohne diese Sponsoren könnten wir solch hochwertige internationale Veranstaltungen deshalb natürlich gar nicht ausrichten. Und das ist also sehr, sehr gut, diese Konstellation. Da freuen wir uns. Diese Partner haben natürlich das auch gesehen und erkannt, dass das tolle Ereignisse sind und unterstützen das sehr gern. Und das freut uns sehr. Und damit setzen wir auch immer wieder Zeichen für die Stadt Dessau-Roßlau und für die Region, dass Dessau in diesem Segment hochinteressante Dinge auf die Beine stellen kann, organisieren kann und sind damit auch immer wieder permanent international präsent. Und Dessau verkauft sich damit natürlich als sehr gut als eine sportbegeisterte Stadt, die halt national, internationale Sportereignisse ausrichten kann.
1: Also jetzt schon mal den 27. August im Kalender markieren und unbedingt auf dem Marktplatz mit dabei sein. Und wer weiß, vielleicht gibt es dort dann sogar einen frisch gebackenen Europameister zu sehen.

0: Ich begrüße Sie zur Dienstagsausgabe der RBB Aktuellnachrichten. Am Montag begannen in der Lutherstadt Wittenberg die Arbeiten zur Sanierung des T-Knotens, also die Kreuzung, wo die Bundesstraße 2 und die B187 aufeinandertreffen. Einher gingen auch Maßnahmen, um den Fahrzeugverkehr an der Baustelle vorbeizuleiten. Aufgrund verschiedener Ampelschaltzeiten staute sich der Verkehr auf bis zu 2 Kilometer auf der B2 und verursachte so Stauzeiten von bis zu 90 Minuten. Anpassungen der Rot- und Grünphasen der Behelfsampeln brachten zunächst etwas Entlastung, sollen in den nächsten Tagen weiter optimiert werden. Insgesamt werden rund 1,6 Millionen Euro in die umfassende Fahrbahnerneuerung der vielbefahrenen Kreuzung investiert. Die Bauarbeiten sollen am 2. Oktober abgeschlossen sein. Ein Gottesdienst am Bitterfelder Bogen, eine gemeinsame Ausfahrt und ein Familienfest in Sandersdorf. Beim Bikertreffen geht es um mehr als nur um Motorräder. Nach 10 Jahren gibt es dabei auch einen personellen Wechsel. Gründer Johannes Tuaspern übergibt die Organisation an seinen Nachfolger.
1: Rund 140 Motorräder standen vergangene Woche in Bitterfeld-Wolfen. Das Bikertreffen fand zum 10. Mal statt. Und für Organisator Johannes Tuaspern ist es zugleich das letzte Mal in dieser Rolle.
2: 10 Jahre ist eine wunderbare Zeit. Es war Jahr für Jahr ein Höhepunkt. Und ich war glücklich, wenn es geklappt hat. Und ich war natürlich auch traurig im vorigen Jahr mit den anderen und erschrocken. Aber ich bin froh, dass es jetzt wieder so schön zu werden scheint. Und ja, es ist für mich sehr bewegend.
1: Vom Marktplatz geht es zunächst gemeinsam zum Bitterfelder Bogen. Dort feiern die Motorradfahrer ihren Gottesdienst. Mit dabei die Jazzband der Kreismusikschule Bitterfeld. In diesem Jahr ist der Gottesdienst auch ein Moment des Gedenkens. Im vergangenen Jahr war ein Quadfahrer bei der Ausfahrt tödlich verunglückt. Seine Sozia wurde schwer verletzt.
2: Heute ist natürlich ein ganz besonderer, das Bikertreffen, weil wir auch im Gottesdienst noch einmal Revue passieren lassen haben, dass im vergangenen Jahr ein Quadfahrer verstorben ist und die Sozia sehr schwer verletzt war. Und immer noch nicht ganz wieder gesund ist, das bewegt einen natürlich. Also dieses Gefühl bestärkt mich im

0: Augenblick oder ist im Augenblick das, was mich am stärksten
1: Wie
0: bewegt.
1: im Theater und mit der schwarzen Wolke dahinter.
2: Danach
1: Wow,
2: starten die
1: was für ein
2: Motorräder zur
1: schönes,
2: gemeinsamen
1: bedeutendes Knall,
2: Ausfahrt durch
1: dann
2: die Region.
1: mächtig,
2: Die
1: dieses
2: Polizei
1: Haus.
2: begleitet
1: Plötzlich
2: den
1: steht das
2: Konvoi.
1: Haus in einem
2: Die
1: Land,
2: Strecke führt unter
1: inmitten der
2: anderem nach
1: Natur.
2: Pratau
1: Und
2: und
1: es
2: anschließend
1: wohnt und
2: zurück
1: es wohnt
2: Richtung
1: und es lebt
2: Sandersdorf.
1: auch ein wenig
2: Auch
1: in diesem
2: Oberbürgermeister
1: Land
2: Armin Schenk ist
1: heute
2: mit seinem
1: auf hier.
2: Motorrad dabei.
1: Und
0: Ich fahre eine
1: bitte.
0: Suzuki, eine 650 SV, mittlerweile schon seit 2018, bin ich sehr zufrieden. Es ist ein groß gewordenes Moped, könnte man fast sagen, aber es ist schnell genug und ist auch wendig und
1: Sage
0: mir
1: ich,
0: macht das nach wie vor sehr viel Spaß, mit diesem
1: sage
0: Motorrad
1: ich.
0: unterwegs zu sein.
2: Die Ausfahrt endet im Strandbad Sandersdorf. Dort wartet ein Familienfest mit Musik, Grill und Feuer. Für Johannes Thorsbjørn heißt es damit Abschied nehmen von der Organisation, aber nicht vom Bikertreffen.
3: Ich schätze, es sind jetzt ungefähr 140 Biker da und mal gucken, wie es weitergeht. Also die Hoffnung ist da, dass es weitergeht unter meinem Nachfolger.
2: 10 Jahre Bikertreffen, 10 Jahre gemeinsame Ausfahrten, Gottesdienste und Begegnungen. Und auch wenn Johannes Thorsbjørn künftig nicht mehr der Organisator sein wird, auf dem Motorrad bleibt er der Veranstaltung erhalten. Die Tradition soll also weiterrollen.
4: In Bitterfeld-Wolfen wird am 1. September eine weitere legale Graffiti-Wand offiziell eingeweiht. Mit Unterstützung der Wohnungs- und Baugesellschaft Bitterfeld-Wolfen konnte am Sozialkaufhaus Wolfen in der Straße der Republik 1a eine entsprechende Fläche zur Verfügung gestellt werden. Verbunden ist die Eröffnung mit der Anbringung von 4 Schildern mit der Aufschrift Wall of Fame, einer eingravierten Spraydose und Pfeilen, die die jeweiligen Flächen eingrenzen. Ab diesem Tag ist es dann offiziell möglich, an den Wänden Graffiti zu sprühen. Alle Interessierten sind herzlich eingeladen, Graffiti-Dosen und Kreativität mitzubringen. Falls sich Kinder entschließen sollten, sich auszuprobieren, werden ein paar Spraydosen zur Betätigung gestellt. In Bitterfeld-Wolfen gibt es bisher 3 weitere Graffiti-Wände. Die Garagenwand im Dichterviertel, eine Wand in der Zürbiger Straße 1 in Bitterfeld sowie in der Glückaufstraße in Bitterfeld. Am Freitag, den 14. August, stand für den CFC Germania 03 der zweite Spieltag der Verbandsliga auf dem Programm. Zu Gast war der SV Eintracht Emselo, während der CFC weiterhin auf die ersten Punkte der Saison hoffte.
5: Der zweite Verbandsligaspieltag ist bereits geschehen. Am Freitag, dem 17. August, traf der SV Eintracht Emselo auf den Gastgeber, den CFC Germania 03. Der CFC hier auf der Suche nach dem ersten Punkt der Saison. Mit 171 Zuschauern ging es auch pünktlich los. Die ersten Minuten verliefen ohne Chancen. Jedoch merkte man, dass der Wille da ist. In der 15. Spielminute dann die erste Chance für den CFC. Ball geht an Savri. Der geht durch, doch den Abschluss verhindert Hansal. Bei Emselo sind die Chancen jedoch auch vorhanden. Beispielsweise in der 23. Spielminute. Ecke für Germania. Rosic flankt rein. Doch der Ball findet sich bei Bojak wieder. Der nun im Rennen gegen die Defensive von Köthen. Doch er löst gut. Ecke für Emselo. Nach der Ecke wird Cabral gefährlich. Jedoch geht der Ball über das Eck. Für Emselo gibt es noch ein paar Chancen, jedoch können die Jungs in Schwarz keine von ihnen verwandeln. Somit gehen wir in die zweite Hälfte mit einem 0:0. In der 63. Spielminute dann die nächste Chance für Emselo. Aljindo mit der Ecke, Kabal nimmt mit dem Kopf an und verwandelt das 0:1. In der 66. wird es wieder Zeit für Köthen. Ein Fehlpass von Emselo ermöglicht die Chance. Hier wird sich dann konsequent durchgespielt und beim Duell Kürschner gegen Hansal gehen die Gäste mit 2:0 aus der Aktion raus. Was für ein Torwart hier. Doch

0: Imselo scheint an Aufmerksamkeit zu verlieren. Denn der nächste Spielfehler öffnet Köthen wieder die Tür. Diesmal hat Hansal keine Chance. Franschak haut den Ball mit einer Wucht ins Tor für den Ausgleich. Keine 6 Minuten später geht es wieder rund vor Hansals Tor. Doch hier kann noch abgewehrt werden. Die Ecke danach jedoch wird für Köthen gut ausgespielt und Drop holt sich das Führungstor für Germania. In der 81. kommt dann noch ein unerwarteter Zug. Eichel schnappt sich im Mittelfeld den Ball und im Alleingang knallt er das Ding einfach so rein. Schulze zu weit rechts, da kommt er trotz aller Anstrengungen nicht ran. Und mit dem 2:2 haben wir auch schon den Endstand erreicht. Die Mannschaften teilten sich an diesem Abend also die Punkte. Und nun die Spieleinschätzung beider Trainer.
1: Wir hatten nicht viele Ausfälle zu verkraften. Ich muss trotzdem der Mannschaft ein Riesenkompliment machen. Wir haben ab der ersten Minute das umgesetzt, was wir heute vorgegeben haben. Es ging erst für uns defensiv gut zu stehen. Das haben wir echt überragend gemacht. Haben auch gute Umschaltmomente gehabt, wo wir hätten erste Halbzeit auch 1-2 Tore hätten machen müssen. Klar hat Emso auch ein, zwei Möglichkeiten, aber ich denke, ich muss der Mannschaft trotzdem, muss ich einfach sagen, nochmal ein Riesenkompliment machen, wie wir es heute umgesetzt haben. Wir hatten heute richtig schwere Ausfälle auch zu verkraften. Wir hatten noch 4 von der zweiten dabei. Deshalb, ich bin mit dem Punkt auf jeden Fall erstmal zufrieden. Wir hatten die Woche viele Themen thematisiert, gerade so Handlungsschnelligkeit und ja, auch die Umschaltmomente, dass wir da einfach besser in den Positionen sind. Ja. Ich finde, wir haben heute einen Riesenschritt nach vorne gemacht. Darf man nicht vergessen, wir haben, wenn man mal sieht, heute auch mit einem 18-Jährigen gespielt, der eigentlich letzte noch A-Jugendspieler war, klar, letzte schon dabei war. Aber es ist natürlich nochmal ein Sprung jetzt nach Verbandsliga und ich finde, das, was wir die ganze Woche besprochen haben, die Jungs echt super umgesetzt.
2: Also ich muss dazu sagen, Köthen hat defensiv sehr gut gearbeitet, erste Halbzeit. Hat uns zu wenig Spielraum gelassen. Ich bin unzufrieden. Ich hatte mir mehr versprochen, aber ich muss auswärts jetzt mit dem Punkt leben. Und der ist zum Schluss, wenn man die Chancen nicht nutzt. Köthen kann ebenso ein drittes Tor machen wie wir. Wir haben es nicht geschafft, 100% zu überzeugen. In 90 Minuten, damit ist der Punkt in Ordnung. Wir müssen ganz einfach an uns arbeiten, müssen versuchen, alles zu integrieren, die beste Aufstellung jede Woche hinzubekommen. Und dann denke ich, dann werden wir die nötigen Punkte so schnell wie möglich einfahren für den Klassenerhalt. Das ist das erste Ziel, was wir haben.
3: Die Band Blan aus Köthen und Leipzig hat den Bandcontest NVAM Bands on Stage in Sachsen-Anhalt gewonnen. Der Newcomer-Wettbewerb fand am Samstag beim 215. Lauchstädter Brunnenfest in Bad Lauchstädt statt. Eine Wettbewerbsjury bestehend aus professionellen Musikern, PR-Fachleuten, Kulturmanagern sowie Festivalveranstaltern entschied über die Platzierungen. Die Punk-Rock-Band Blan aus Köthen und Leipzig konnte sich als Gewinnerband gegen 7 Musikgruppen durchsetzen und erhält ein Preisgeld von 1.000 Euro. Außerdem gewinnt sie einen Auftritt beim Helheim Open Air 2027. Die zweitplatzierte Band Lucid Dreams aus Bernburg und Staßfurt erhält 750 Euro Preisgeld. Platz 3 geht an die Band Off Keys Duo aus Halle an der Saale, die 500 Euro Preisgeld enthält. Damit, liebe Zuschauer, sind wir am Ende unserer Dienstagsausgabe der RBB Aktuellen Nachrichten. Schauen jetzt noch auf das Wetter und auf die Meldungen aus der Region. Am Mittwoch um 18 Uhr melden wir uns dann aus der Redaktion wieder. Bis dahin, machen Sie es gut und auf Wiedersehen.
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0: Der Mittwoch zieht die Serie des schlechten Wetters fort. Heißt, wir bleiben bei angenehmen 20 Grad Celsius und einer leichten Brise aus dem Westen. Jedoch soll es vereinzelt zu leichten Regenschauern kommen. Der Himmel bleibt dabei ganztägig stark bewölkt.
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8: Mit großen Schritten rückt eines der Veranstaltungshighlights des Jahres in Roßlau näher. Das 45. Heimat- und Schifferfest. Vom 27. bis 30. August verwandelt sich die Schifferstadt in einen Treffpunkt für Einheimische und Gäste. Einen ersten Vorgeschmack auf das Programm gaben die Organisatoren am 13. August bei einem Pressegespräch im Roßlauer Rathaus, bei dem sie das vielfältige Festprogramm vorstellten.
9: Das sind ein paar Höhepunkte, die im Prinzip wirklich dazugekommen sind. Und ich würde mich freuen, wenn Sie alle zu uns kommen, wenn wir gemeinsam ein schönes Fest erleben. Ein sicheres Fest vor allen Dingen und dann haben wir auch Spaß. Wir freuen uns drauf, lassen Sie sich überraschen, kommen Sie uns besuchen, feiern Sie mit uns gemeinsam und dann ist alles okay.
8: Das Festwochenende beginnt am Donnerstag um 18.30 Uhr mit der großen Eröffnung. Auf dem Luftplatz findet dazu die traditionelle Flaggenhissung statt. Anschließend zieht es die Festgesellschaft ins Festzelt, wo um 19.30 Uhr der Fassbieranstich durch den Oberbürgermeister Dr. Robert Reck erfolgt. Am Freitag startet das Festgeschehen mit den Schaustellern und einem abwechslungsreichen Programm im Festzelt und dem beliebten Seniorennachmittag. Am Abend dürfen sich die Besucher auf Live-Musik und beste Unterhaltung freuen. Der Samstag bildet den Höhepunkt des Festwochenendes. Neben einem bunten Kinderprogramm und verschiedenen Live-Konzerten erwarten die Besucher zahlreiche Vorführungen an und auf der Elbe. Dazu gehören spannende Präsentationen von Motor- und Modellbooten. Darüber hinaus sorgt ein vielfältiges Rahmenprogramm für Unterhaltung bei Groß und Klein. Am Sonntag beginnt der letzte Festtag um 9.30 Uhr mit einem Gottesdienst, gefolgt vom Kaffeekonzert und gemütlichen Beisammensein und endet wieder im Festzelt. Im vergangenen Jahr standen die Organisatoren bei den Vorbereitungen vor einigen finanziellen Herausforderungen. Wie gestaltet sich in diesem Jahr die finanzielle Situation und wie ist der aktuelle Stand der Vorbereitung?
9: Wir sind fertig. Wir haben alles in trockenen Tüchern und Sicherheitsvorkehrungen sind getroffen, das Programm steht. Ein bisschen Geld müssen wir noch einsammeln, ansonsten passt hoffentlich alles. Also in diesem Jahr hat das eigentlich super geklappt durch den Kooperationsvertrag, den wir ja nun geschlossen haben. War das also mit den Finanzen auch einfacher als im letzten Jahr. Und ansonsten sind eigentlich die Akteure fast die gleichen, fast jeder weiß, was er zu tun hat. Es gibt viele Neuerungen, die das Programm also bereichern und insofern passt alles.
8: Auch wenn das Heimat- und Schifferfest in diesem Jahr wie geplant stattfinden kann, haben sich die Organisatoren aufgrund der finanziellen Situation dazu entschieden, das traditionsreiche Fest künftig nur noch alle 2 Jahre auszurichten.

0: Ja, das hat einfach wirtschaftliche Gründe. Wir haben es erläutert im Einzelnen und sehr ausführlich. Und ich denke, dass manche sicherlich dafür kein Verständnis haben, aber das sind dann auch die Leute, die uns ohnehin nicht unterstützen. Insofern, was du machst, machst du meistens, du kannst also machen, was du willst. Irgendjemand findet es immer nicht richtig, aber ich denke, das ist der richtige Weg. Ja.
1: Besonderer Dank gilt den DVV-Stadtwerken Dessau und der Stadtsparkasse Dessau sowie den zahlreichen freiwilligen Unterstützern, die das Fest mit ihren Spenden und ihrem Engagement unterstützen. Dank dieser Hilfe kann das Heimat- und Schifferfest in diesem Jahr wieder stattfinden. Für eine sichere Heimreise der Besucher werden zudem erneut Nachtbusse eingesetzt, die auch zu später Stunde für eine gute Anbindung sorgen.
2: Der Elite-Cup Ost ist in ein neues Jahr gestartet. Der Reitclub Anhalt-Dessau richtete am Samstag, dem 16. August, auf dem Reitplatz des Vereins die erste Qualifikationsstation aus. Dabei konnten sich junge Reiter messen und ihr Können unter Beweis stellen.
3: Das heutige Turnier ist ein Turnier, das dürfen grundsätzlich alle reiten, ne? Aber wir haben eine extra Cup-Wertung. Das schließt noch zwei weitere Turniere ein. Das ist einmal noch in Löbnitz und dann in Krepin im Oktober. Und Hintergrund ist, dass sozusagen U21 in den höchsten Klassen und dann staffelt sich das vom Alter her so ein bisschen runter in der EU18, in den kleineren Prüfungen U16, U14, dass dort immer die besten drei nachher nach den drei Turnieren ermittelt werden und nochmal eine Sonderehrung bekommen.
2: Der Elite Cup richtet sich an den reiterlichen Nachwuchs und bietet jungen Reitern die Möglichkeit, in verschiedenen Wettbewerben Punkte für die Gesamtwertung zu sammeln. Auf dem Programm standen unterschiedliche Prüfungen in Dressur und Springen. So konnten die Nachwuchsreiter zeigen, was sie und ihre Pferde können.
3: Hier geht's los von den kleinsten Prüfungen, vom Führzügel über Reiterwettbewerb, E-Dressur, A-Dressur und dann geht's im Springen von den kleinen Kreuzspringen bis zum A-Springen. Wichtig ist erstmal die korrekte Hilfengebung der Reiter, ne, dass sozusagen das Zusammenspiel zwischen Pferd und Reiter bewertet wird, ne, dass in der Dressur korrekte Hufschlagfiguren geritten werden, dass die Hilfengebung fein und so leicht wie möglich gestaltet werden, ne, dass es von außen eigentlich immer fast alles nicht sichtbar ist. So soll es mal irgendwann aussehen. Ne. Das ist natürlich noch ein langer Weg, aber so soll es werden. Und im Springen ist es dann natürlich wichtig, dass zum Beispiel die Hindernisse immer schön mittig angeritten werden, die Linien schön gleichmäßig zwischen den Sprüngen, ne, dass es nicht so wild nach vorne oder nach hinten ist, sondern dass es immer schön im Rhythmus und gleichmäßig ist.
2: Der Reitclub Anhalt-Dessau legt besonderen Wert auf seinen Nachwuchs. Jahr für Jahr ist die Resonanz des Elite-Cups groß. Für die Verantwortlichen geht es vor allem darum, Kinder und Jugendliche früh für den Reitsport zu begeistern und ihnen zu zeigen, welche Möglichkeiten dieser Sport bietet.
3: Wir haben hauptsächlich die Jugend in unserem Verein, ne, relativ viele Kinder. Dadurch, dass ich versuche, ein bisschen Nachwuchsförderung zu betreiben, ne, dass einfach mal ein bisschen mehr Jugend in den Reitsport kommt. Ne. Und da versuche ich auch jedes Mal, wenn wir auch auf größeren Turnieren unterwegs sind, dass wir versuchen, die Kinder mitzunehmen, dass sie dort auch Prüfungen reiten können und eben so in den Turniersport reinkommen.
2: Neben dem Spaß am Sport ging es für die Teilnehmer natürlich auch um wichtige Punkte für die nächste Runde. Doch auch wer die Qualifikation nicht geschafft hat, ging nicht leer aus. Auf die Nachwuchsreiter wartete eine kleine Belohnung.
3: Ich denke, es sind alle immer glücklich und zufrieden, wenn sie sehen, dass selbst jeder Teilnehmer bei uns hier mit einem Ehrenpreis nach Hause geht. Ne? Also bei uns bekommen wirklich alle was, ne? Alle Teilnehmer, nicht nur die Platzierten. Und ich denke mal, das ist auch so ein Ansporn für jeden, erstmal zu üben und loszufahren. Und so wollen wir ja versuchen, die Jugend so ein bisschen mehr ranzukriegen.
2: Die nächste Qualifikationsrunde findet am 6. September beim Reitstall Arndt in Löbnitz statt. Danach geht es zum großen Finale nach Krepin. Am Wochenende des 10. und 11. Oktober entscheidet sich dort, wer am Ende die Gesamtwertung des Elite Cup Ost für sich entscheiden kann.
4: Die Leichtathletik-Europameisterschaft im britischen Birmingham ist aktuell noch in vollem Gange und begeistert Leichtathletik-Fans aus

0: ganz Europa. Nicht einmal ganze zwei Wochen nach der EM gibt es für alle Freunde des Stabhochsprungs aber schon direkt in der Dessauer Innenstadt den nächsten sportlichen Leckerbissen zu sehen. Anhalt Sport lädt am 27. August zum 6. internationalen DVV-Stadtwerke Stabhochsprung-Meeting auf den Marktplatz ein.
1: Man hat es ja in den letzten Jahren gesehen, Stabhochspringer insbesondere begeistern die Menschen halt durch ihre Kunst, durch ihre Art und Weise, diesen Sport, diese Disziplin zu zelebrieren. Und die Kulisse war mal hervorragend und die Sportler haben es auch durch Leistungen immer gezeigt und haben die Leute auch hier vor Ort in Dessau wirklich begeistert. Und das wird auch nie langweilig. Also man könnte ja sagen, ja, schon wieder Stabhochsprung auf dem Marktplatz. Ja, schon wieder. Das kann man immer sehen, weil es immer eine gewisse Dramatik in sich auch birgt von tollen Leistungen. Von Verletzungen wollen wir nicht sehen. Hat man ja im letzten Jahr, sah böse aus, ist glimpflich abgegangen, als ein Stab halt gebrochen war von einem amerikanischen Stabhochspringer. Ihm ist Gott sei Dank nichts passiert, aber das sind auch halt die Tücken dieser Sportart, die nicht ungefährlich ist. Denn wenn man sich in nahe 6 Meter Höhe bewegt, in der Dynamik, in der Schnelligkeit und der Stab bricht, ist das natürlich schon nicht ohne. Gott sei Dank haben die Athleten natürlich eine große Körperbeherrschung und eine Fitness und eine Athletik, dass sie das in der Regel, dass da keine Verletzungen entstehen. Aber es gibt es halt auch immer wieder im Sport. Also es ist eine spektakuläre Sportart, die, wie gesagt, die Menschen begeistert. Und wir in Dessau, ich sage das gern auch wieder, ich glaube mittlerweile das 48. Mal, seit 1990, also seit der Wiedervereinigung, seit der Wende, sage und schreibe 48 Mal Stabhochsprung live hier in Dessau zu erleben, im Paul-Greifzu-Stadion beim traditionellen Leichtathletik-Meeting. Das ist ja in diesem Jahr oder vor wenigen Wochen zum 28. Mal über die Bühne gegangen, aber auch 14 Mal in der Anhalt-Arena, 2 Mal in Wittenberg auf dem Marktplatz, mittlerweile 5 Mal hier auf dem Dessauer Marktplatz. Und das waren 48 Mal hochinteressante Wettbewerbe, auch immer mit vielen Zuschauern und hier auf dem Markt durch die Nähe einfach spektakulär, großartig und wunderschön anzusehen.
0: Auf dem Dessauer Marktplatz wird man dann auch einige Athleten sehen, die gerade noch bei der EM dabei sind. Die Zuschauer können sich auf ein international hochqualitatives Starterfeld freuen.
1: Wir haben aktuell 12 Athleten oder 13. Und ich sage immer, zwischen 9 und 13 ist so die ideale Konstellation. Da sind wir also mittendrin und sind sehr gut aufgestellt. Vor Verletzungen und solch Krankheit ist man nie gefeit, das ist klar. Wir haben eine internationale Besetzung, also mit 13 Athleten aus aktuell 7 Nationen, mit den deutschen Athleten. Wir haben den aktuellen deutschen Meister, der vor 3 Wochen in Hannover deutscher Meister geworden ist. Metzger und den Vorjahresdeutschen Meister Schöne Ladwig ist auch dabei aus Schwerin. Also die beiden aktuellen deutschen Meister 25, 26 sind am Start, die Vizemeister sind am Start. Also die deutschen verfügbaren Spitzenleute im Stabhochsprung sind da. Wir haben gute Springer aus Frankreich, 2, aus USA, 2, aus Polen, aus Spanien. Hat einer hier direkt angefragt, der möchte unbedingt springen, um sich um Weltranglistenpunkte noch zu erreichen, schon für die Weltmeisterschaft im nächsten Jahr in Tokio. Also ist auch ein Wertungswettkampf, also kein Freundschaftswettbewerb auf dem Marktplatz. Es geht für die Springer tatsächlich um Weltranglistenpunkte und jetzt schon um die Qualifikation für die Weltmeisterschaften 2027 in Tokio.
0: Bevor die Weltklasseathleten am 27. August die Bühne betreten, dürfen aber zunächst wieder junge Sportler ihr Können zeigen. Ab 15 Uhr wird der schnellste Marktplatzsprinter gesucht. Ab 17.30 Uhr gehen dann die Stabhochspringer an den Start. All das wird auch, wie in den vergangenen Jahren, wieder bei freiem Eintritt zu sehen sein. Möglich machen das zahlreiche Unterstützer und Partner.
1: Da wir hier Spitzensport sehen und mit dem Rahmenprogramm den Kinder- und Jugendsport, kostet so eine internationale Veranstaltung natürlich viel intensive Arbeit und natürlich auch Kosten. Und wir haben mit den DVV-Stadtwerken als Hauptsponsor und Partner und Peugeot als Co-Sponsor, also ASC Dessau, Peugeot, beide hervorragend.

0: solch hochwertige internationale Veranstaltungen deshalb natürlich gar nicht ausrichten. Und das ist also sehr, sehr gut, diese Konstellation, da freuen wir uns. Diese Partner haben natürlich das auch gesehen und erkannt, dass das tolle Ereignisse sind und unterstützen das sehr gern. Und das freut uns sehr. Und damit setzen wir auch immer wieder Zeichen für die Stadt Dessau-Roßlau und für die Region, dass Dessau in diesem Segment hochinteressante Dinge auf die Beine stellen kann, organisieren kann und sind damit auch immer wieder permanent international präsent. Und Dessau verkauft sich damit natürlich als sehr gut als eine sportbegeisterte Stadt, die halt national, internationale Sportereignisse ausrichten kann.
1: Also jetzt schon mal den 27. August im Kalender markieren und unbedingt auf dem Marktplatz mit dabei sein. Und wer weiß, vielleicht gibt es dort dann sogar einen frisch gebackenen Europameister zu sehen.

0: ich begrüße Sie zur Dienstagsausgabe der RBB Aktuellnachrichten. Am Montag begannen in der Lutherstadt Wittenberg die Arbeiten zur Sanierung des T-Knotens, also die Kreuzung, wo die Bundesstraße 2 und die B187 aufeinandertreffen. Einher gingen auch Maßnahmen, um den Fahrzeugverkehr an der Baustelle vorbeizuleiten. Aufgrund verschiedener Ampelschaltzeiten staute sich der Verkehr auf bis zu 2 Kilometer auf der B2 und verursachte so Stauzeiten von bis zu 90 Minuten. Anpassungen der Rot- und Grünphasen der Behelfsampeln brachten zunächst etwas Entlastung, sollen in den nächsten Tagen weiter optimiert werden. Insgesamt werden rund 1,6 Millionen Euro in die umfassende Fahrbahnerneuerung der vielbefahrenen Kreuzung investiert. Die Bauarbeiten sollen am 2. Oktober abgeschlossen sein. Ein Gottesdienst am Bitterfelder Bogen, eine gemeinsame Ausfahrt und ein Familienfest in Sandersdorf. Beim Bikertreffen geht es um mehr als nur um Motorräder. Nach 10 Jahren gibt es dabei auch einen personellen Wechsel. Gründer Johannes Tuaspern übergibt die Organisation an seinen Nachfolger.
1: Rund 140 Motorräder standen vergangene Woche in Bitterfeld-Wolfen. Das Bikertreffen fand zum 10. Mal statt. Und für Organisator Johannes Tuaspern ist es zugleich das letzte Mal in dieser Rolle.
2: 10 Jahre ist eine wunderbare Zeit. Es war Jahr für Jahr ein Höhepunkt. Und ich war glücklich, wenn es geklappt hat. Und ich war natürlich auch traurig im vorigen Jahr mit den anderen und erschrocken. Aber ich bin froh, dass es jetzt wieder so schön zu werden scheint. Und ja, es ist für mich sehr bewegend.
1: Vom Marktplatz geht es zunächst gemeinsam zum Bitterfelder Bogen. Dort feiern die Motorradfahrer ihren Gottesdienst. Mit dabei die Jazzband der Kreismusikschule Bitterfeld. In diesem Jahr ist der Gottesdienst auch ein Moment des Gedenkens. Im vergangenen Jahr war ein Quadfahrer bei der Ausfahrt tödlich verunglückt. Seine Sozia wurde schwer verletzt.
2: Heute ist natürlich ein ganz besonderer, das Bikertreffen, weil wir auch im Gottesdienst noch einmal Revue passieren lassen haben, dass im vergangenen Jahr ein Quadfahrer verstorben ist und die Sozia sehr schwer verletzt war und immer noch nicht ganz wieder gesund ist. Das bewegt einem natürlich. Also dieses Gefühl bestärkt mich im Augenblick oder ist im Augenblick das, was mich am stärksten bewegt.
1: Danach starten die Motorräder zur gemeinsamen Ausfahrt durch die Region. Die Polizei begleitet den Konvoi. Die Strecke führt unter anderem nach Pratau und anschließend zurück Richtung Sandersdorf. Auch Oberbürgermeister Armin Schenk ist mit seinem Motorrad dabei.
2: Ich fahre eine Suzuki, eine 650 SV, mittlerweile schon seit 2018, bin ich sehr zufrieden. Es ist ein groß,

0: gewordenes Moped, könnte man fast sagen. Aber es ist schnell genug und ist auch wendig. Und mir macht das nach wie vor sehr viel Spaß, mit diesem Motorrad unterwegs zu sein.
1: Die Ausfahrt endet im Strandbad Sandersdorf. Dort wartet ein Familienfest mit Musik, Grill und Feuer. Für Johannes Thorsbern heißt es damit Abschied nehmen von der Organisation, aber nicht vom Bikertreffen.
0: Ich schätze, es sind jetzt ungefähr 140 Biker da. Und mal gucken, wie es weitergeht. Also die Hoffnung ist da, dass es weitergeht unter meinem Nachfolger.
1: 10 Jahre Bikertreffen, 10 Jahre gemeinsame Ausfahrten, Gottesdienste und Begegnungen. Und auch wenn Johannes Thorsbern künftig nicht mehr der Organisator sein wird, auf dem Motorrad bleibt er der Veranstaltung erhalten. Die Tradition soll also weiterrollen.
2: In Bitterfeld-Wolfen wird am 1. September eine weitere legale Graffiti-Wand offiziell eingeweiht. Mit Unterstützung der Wohnungs- und Baugesellschaft Bitterfeld-Wolfen konnte am Sozialkaufhaus Wolfen in der Straße der Republik 1a eine entsprechende Fläche zur Verfügung gestellt werden. Verbunden ist die Eröffnung mit der Anbringung von 4 Schildern mit der Aufschrift Wall of Fame, einer eingravierten Spraydose und Pfeilen, die die jeweiligen Flächen eingrenzen. Ab diesem Tag ist es dann offiziell möglich, an den Wänden Graffiti zu sprühen. Alle Interessierten sind herzlich eingeladen, Graffiti-Dosen und Kreativität mitzubringen. Falls sich Kinder entschließen sollten, sich auszuprobieren, werden ein paar Spraydosen zur Betätigung gestellt. In Bitterfeld-Wolfen gibt es bisher 3 weitere Graffiti-Wände. Die Garagenwand im Dichterviertel, eine Wand in der Zürbiger Straße 1 in Bitterfeld sowie in der Glückaufstraße in Bitterfeld. Am Freitag, den 14. August, stand für den CFC Germania 03 der 2. Spieltag der Verbandsliga auf dem Programm. Zu Gast war der SV Eintracht Enselo, während der CFC weiterhin auf die ersten Punkte der Saison hoffte.
3: Der 2. Verbandsligaspieltag ist bereits geschehen. Am Freitag, dem 17. August, traf der SV Eintracht Enselo auf den Gastgeber, den CFC Germania 03. Der CFC hier auf der Suche nach dem ersten Punkt der Saison. Mit 171 Zuschauern ging es auch pünktlich los. Die ersten Minuten verliefen ohne Chancen. Jedoch merkte man, dass der Wille da ist. In der 15. Spielminute dann die erste Chance für den CFC. Ball geht an Savri. Der geht durch, doch den Abschluss verhindert Hansal. Bei Enselo sind die Chancen jedoch auch vorhanden. Beispielsweise in der 23. Spielminute. Ecke für Germania. Rosic flankt rein. Doch der Ball findet sich bei Bojak wieder. Der nun im Rennen gegen die Defensive von Köthen. Doch er löst gut. Ecke für Enselo. Nach der Ecke wird Cabral gefährlich. Jedoch geht der Ball über das Eck. Für Enselo gibt es noch ein paar Chancen, jedoch können die Jungs in Schwarz keine von ihnen verwandeln. Somit gehen wir in die 2. Hälfte mit einem 0:0. In der 63. Spielminute dann die nächste Chance für Enselo. Aljindo mit der Ecke, Kabal nimmt mit dem Kopf an und verwandelt das 0:1. In der 66. wird es wieder Zeit für Köthen. Ein Fehlpass von Enselo ermöglicht die Chance. Hier wird sich dann konsequent durchgespielt und beim Duell Kürschner gegen Hansal gehen die Gäste mit 2:0 aus der Aktion raus. Was für ein Torwart hier. Doch Enselo scheint an Aufmerksamkeit zu verlieren. Denn der nächste Spielfehler öffnet Köthen wieder die Tür. Diesmal hat Hansal keine Chance. Franschak haut den Ball mit einer Wucht ins Tor für den Ausgleich. Keine 6 Minuten später geht es wieder rund vor Hansals Tor. Doch hier kann noch abgewehrt werden. Die Ecke dann.

0: Nach jedoch wird für Köthen gut ausgespielt und Dropp holt sich das Führungstor für Germania. In der 81. kommt dann noch ein unerwarteter Zug. Eichel schnappt sich im Mittelfeld den Ball und im Alleingang knallt er das Ding einfach so rein. Schulze zu weit rechts, da kommt er trotz aller Anstrengungen nicht ran. Und mit dem 2:2 haben wir auch schon den Endstand erreicht. Die Mannschaften teilten sich an diesem Abend also die Punkte. Und nun die Spieleinschätzung beider Trainer.
1: Wir hatten nicht viele Ausfälle zu verkraften. Ich muss trotzdem der Mannschaft ein Riesenkompliment machen. Wir haben mit ab der ersten Minute das umgesetzt, was wir heute vorgegeben haben. Es ging erst für uns defensiv gut zu stehen. Das haben wir echt überragend gemacht. Haben auch gute Umschaltmomente gehabt, wo wir hätten in der ersten Halbzeit auch ein, zwei Tore hätten machen müssen. Klar hat Emslo auch ein, zwei Möglichkeiten. Aber ich denke, ich muss der Mannschaft trotzdem, muss ich einfach sagen, nochmal ein Riesenkompliment machen, wie wir es heute umgesetzt haben. Wir hatten jetzt richtig schwere Ausfälle auch zu verkraften. Wir hatten noch vier von der zweiten dabei. Deshalb, ich bin mit dem Punkt auf jeden Fall erstmal zufrieden. Wir hatten die Woche viele Themen thematisiert, gerade so Handlungsschnelligkeit und ja, auch die Umschaltmomente, dass wir da einfach besser in den Positionen sind. Ja. Ich finde, wir haben heute einen Riesenschritt nach vorne gemacht. Darf man nicht vergessen, wir haben, wenn man mal sieht, heute auch mit einem 18-Jährigen gespielt, der eigentlich letzte noch A-Jugendspieler war, klar, letzte schon dabei war. Aber es ist natürlich nochmal ein Sprung jetzt nach Verbandsliga. Und ich finde, das, was wir die ganze Woche besprochen haben, die Jungs echt super umgesetzt.
2: Also ich muss dazu sagen, Köthen hat defensiv sehr gut gearbeitet, erste Halbzeit, hat uns wenig Spielraum gelassen. Ich bin unzufrieden. Ich hatte mir mehr versprochen, aber ich muss auswärts jetzt mit dem Punkt leben. Und der ist zum Schluss, wenn man die Chancen nicht nutzt. Köthen kann ebenso ein drittes Tor machen wie wir. Wir haben es nicht geschafft, 100% zu überzeugen in 90 Minuten, damit ist der Punkt. In Ordnung. Wir müssen ganz einfach an uns arbeiten, müssen versuchen, alles zu integrieren, die beste Aufstellung jede Woche hinzubekommen. Und dann denke ich, dann werden wir die nötigen Punkte so schnell wie möglich einfahren für einen Klassenerhalt. Das ist das erste Ziel, was wir haben.
3: Die Band Blann aus Köthen und Leipzig hat den Bandcontest NVAM Bands on Stage in Sachsen-Anhalt gewonnen. Der Newcomer-Wettbewerb fand am Samstag beim 215. Lauchstädter Brunnenfest in Bad Lauchstädt statt. Eine Wettbewerbsjury bestehend aus professionellen Musikern, PR-Fachleuten, Kulturmanagern sowie Festivalveranstaltern entschied über die Platzierungen. Die Punk-Rock-Band Blann aus Köthen und Leipzig konnte sich als Gewinnerband gegen 7 Musikgruppen durchsetzen und erhält ein Preisgeld von 1.000 Euro. Außerdem gewinnt sie einen Auftritt beim Helheim Open Air 2027. Die zweitplatzierte Band Lucid Dreams aus Bernburg und Staßfurt erhält 750 Euro Preisgeld. Platz 3 geht an die Band Off Keys Duo aus Halle an der Saale, die 500 Euro Preisgeld enthält. Damit, liebe Zuschauer, sind wir am Ende unserer Dienstagsausgabe der RBB Aktuellen Nachrichten. Schauen jetzt noch auf das Wetter und auf die Meldungen aus der Region. Am Mittwoch um 18 Uhr melden wir uns dann aus der Redaktion wieder. Bis dahin, machen Sie es gut und auf Wiedersehen.
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0: Der Mittwoch zieht die Serie des schlechten Wetters fort. Heißt, wir bleiben bei angenehmen 20 Grad Celsius und einer leichten Brise aus dem Westen. Jedoch soll es vereinzelt zu leichten Regenschauern kommen. Der Himmel bleibt dabei ganztägig stark bewölkt.
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8: Mit großen Schritten rückt eines der Veranstaltungshighlights des Jahres in Roßlau näher. Das 45. Heimat- und Schifferfest. Vom 27. bis 30. August verwandelt sich die Schifferstadt in einen Treffpunkt für Einheimische und Gäste. Einen ersten Vorgeschmack auf das Programm gaben die Organisatoren am 13. August bei einem Pressegespräch im Roßlauer Rathaus, bei dem sie das vielfältige Festprogramm vorstellten.
9: Das sind ein paar Höhepunkte, die im Prinzip wirklich dazugekommen sind. Und ich würde mich freuen, wenn Sie alle zu uns kommen, wenn wir gemeinsam ein schönes Fest erleben. Ein sicheres Fest vor allen Dingen und dann haben wir auch Spaß. Wir freuen uns drauf, lassen Sie sich überraschen, kommen Sie uns besuchen, feiern Sie mit uns gemeinsam und dann ist alles okay.
8: Das Festwochenende beginnt am Donnerstag um 18.30 Uhr mit der großen Eröffnung. Auf dem Luftplatz findet dazu die traditionelle Flaggenhissung statt. Anschließend zieht es die Festgesellschaft ins Festzelt, wo um 19.30 Uhr der Fassbieranstich durch den Oberbürgermeister Dr. Robert Reck erfolgt. Am Freitag startet das Festgeschehen mit den Schaustellern und einem abwechslungsreichen Programm im Festzelt und dem beliebten Seniorennachmittag. Am Abend dürfen sich die Besucher auf Live-Musik und beste Unterhaltung freuen. Der Samstag bildet den Höhepunkt des Festwochenendes. Neben einem bunten Kinderprogramm und verschiedenen Live-Konzerten erwarten die Besucher zahlreiche Vorführungen an und auf der Elbe. Dazu gehören spannende Präsentationen von Motor- und Modellbooten. Darüber hinaus sorgt ein vielfältiges Rahmenprogramm für Unterhaltung bei Groß und Klein. Am Sonntag beginnt der letzte Festtag um 9.30 Uhr mit einem Gottesdienst, gefolgt vom Kaffeekonzert und gemütlichen Beisammensein und endet wieder im Festzelt. Im vergangenen Jahr standen die Organisatoren bei den Vorbereitungen vor einigen finanziellen Herausforderungen. Wie gestaltet sich in diesem Jahr die finanzielle Situation und wie ist der aktuelle Stand der Vorbereitung?
9: Wir sind fertig. Wir haben alles in trockenen Tüchern und Sicherheitsvorkehrungen sind getroffen, das Programm steht. Ein bisschen Geld müssen wir noch einsammeln, ansonsten passt hoffentlich alles. Also in diesem Jahr hat das eigentlich super geklappt durch den Kooperationsvertrag, den wir ja nun geschlossen haben. War das also mit den Finanzen auch einfacher als im letzten Jahr. Und ansonsten sind eigentlich die Akteure fast die gleichen. Fast jeder weiß, was er zu tun hat. Es gibt viele Neuerungen, die das Programm also bereichern. Und insofern passt alles.
8: Auch wenn das Heimat- und Schifferfest in diesem Jahr wie geplant stattfinden kann, haben sich die Organisatoren aufgrund der finanziellen Situation dazu entschieden, das traditionsreiche Fest künftig nur noch alle 2 Jahre auszurichten.
9: Ja, das hat einfach wirtschaftliche Gründe. Wir haben es erläutert im Einzelnen und sehr ausführlich. Und ich denke, dass manche sicherlich dafür kein Verständnis haben, aber das sind dann auch die Leute, die uns ohnehin nicht unterstützen. Insofern, was du machst, machst du meistens, du kannst also machen, was du willst. Irgendjemand findet es immer nicht richtig, aber ich denke, das ist der richtige Weg. Ja?
8: Besonderer Dank gilt den DVV Stadtwerken Dessau und der Stadtsparkasse Dessau sowie den zahlreichen freiwilligen Unterstützern, die das Fest mit ihren Spenden und ihrem Engagement unterstützen. Dank dieser Hilfe kann das Heimat- und Schifferfest in diesem Jahr wieder stattfinden. Für eine sichere Heimreise der Besucher werden zudem erneut Nachtbusse eingesetzt, die auch zu später Stunde für eine gute Anbindung sorgen.
10: Der Elite-Cup Ost ist in ein neues Jahr gestartet. Der Reitclub Anhalt-Dessau richtete am Samstag, dem 16. August, auf dem Reitplatz des Vereins die erste Qualifikationsstation aus. Dabei konnten sich junge Reiter messen und ihr Können unter Beweis stellen.
11: Das heutige Turnier ist ein Turnier, das dürfen grundsätzlich alle reiten, ne? Aber wir haben eine extra Cup-Wertung. Das schließt noch zwei weitere Turniere ein. Das ist einmal noch in Löbnitz und dann in Krepin im Oktober. Und Hintergrund ist, dass sozusagen U21 in den höchsten Klassen und dann staffelt sich das vom Alter her so ein bisschen runter in der EU18, in den kleineren Prüfungen U16, U14, dass dort immer die besten drei nachher nach den drei Turnieren ermittelt werden und nochmal eine Sonderehrung bekommen.
10: Der Elite Cup richtet sich an den reiterlichen Nachwuchs und bietet jungen Reitern die Möglichkeit, in verschiedenen Wettbewerben Punkte für die Gesamtwertung zu sammeln. Auf dem Programm standen unterschiedliche Prüfungen in Dressur und Springen. So konnten die Nachwuchsreiter zeigen, was sie und ihre Pferde können.
11: Hier geht's los von den kleinsten Prüfungen, vom Führzügel über Reiterwettbewerb, E-Dressur, A-Dressur und dann geht's im Springen von den kleinen Kreuzspringen bis zum A-Springen. Wichtig ist erstmal die korrekte Hilfengebung der Reiter, ne, dass sozusagen das Zusammenspiel zwischen Pferd und Reiter bewertet wird, ne, dass bei, in der Dressur korrekte Hufschlagfiguren geritten werden, dass die Hilfengebung fein und so leicht wie möglich gestaltet werden, ne, dass es von außen eigentlich immer fast alles nicht sichtbar ist, so soll es mal irgendwann aussehen, ne, da sind natürlich, ist natürlich noch ein langer Weg, aber so soll es werden. Und im Springen ist es dann natürlich wichtig, dass zum Beispiel die Hindernisse immer schön mittig angeritten werden, die Linien schön gleichmäßig zwischen den Sprüngen, ne, dass es nicht so, so wild nach vorn oder nach hinten ist, sondern dass es immer schön im Rhythmus und gleichmäßig ist.
10: Der Reitclub Anhalt-Dessau legt besonderen Wert auf seinen Nachwuchs. Jahr für Jahr ist die Resonanz des Elite-Cups groß. Für die Verantwortlichen geht es vor allem darum, Kinder und Jugendliche früh für den Reitsport zu begeistern und ihnen zu zeigen, welche Möglichkeiten dieser Sport bietet.
11: Wir haben hauptsächlich die Jugend in unserem Verein, ne, relativ viele Kinder. Dadurch, dass ich versuche, ein bisschen Nachwuchsförderung zu betreiben, ne, dass einfach mal ein bisschen mehr Jugend in den Reitsport kommt. Ne. Und da versuche ich auch jedes Mal, wenn wir auch auf größeren Turnieren unterwegs sind, dass wir versuchen, die Kinder mitzunehmen, dass sie dort auch Prüfungen reiten können und eben so in den Turniersport reinkommen.
10: Neben dem Spaß am Sport ging es für die Teilnehmer natürlich auch um wichtige Punkte für die nächste Runde. Doch auch wer die Qualifikation nicht geschafft hat, ging nicht leer aus. Auf die Nachwuchsreiter wartete eine kleine Belohnung.
11: Ich denke, es sind alle immer glücklich und zufrieden, wenn sie sehen, dass selbst jeder Teilnehmer bei uns hier mit einem Ehrenpreis nach Hause geht. Ne? Also bei uns bekommen wirklich alle was, ne? Alle Teilnehmer, nicht nur die Platzierten. Und ich denke mal, das ist auch so ein Ansporn für jeden, erstmal zu üben und loszufahren. Und so wollen wir ja versuchen, die Jugend so ein bisschen mehr ranzukriegen.
10: Die nächste Qualifikationsrunde findet am 6. September beim Reitstall Arndt in Löbnitz statt. Danach geht es zum großen Finale nach Krepin. Am Wochenende des 10. und 11. Oktober entscheidet sich dort, wer am Ende die Gesamtwertung des Elite Cup Ost für sich entscheiden kann.
12: Die Leichtathletik-Europameisterschaft im britischen Birmingham ist aktuell noch in vollem Gange und begeistert Leichtathletik-Fans aus ganz Europa. Nicht einmal ganze zwei Wochen nach der EM gibt es für alle Freunde des Stabhochsprungs aber schon direkt in der Dessauer Innenstadt den nächsten sportlichen Leckerbissen zu sehen. Anhalt Sport lädt am 27. August zum 6. internationalen DVV Stadtwerke Stabhochsprung-Meeting auf den Marktplatz ein.
13: Man hat es ja in den letzten Jahren gesehen, Stabhochspringer insbesondere begeistern die Menschen halt. durch ihre Kunst, durch ihre Art und Weise, diesen Sport, diese Disziplin zu zelebrieren. Und die Kulisse war mal hervorragend und die Sportler haben es auch durch Leistungen immer gezeigt und haben die Leute auch hier vor Ort in der Saar wirklich begeistert. Und das wird auch nie langweilig. Also man könnte ja sagen, ja, schon wieder Stabhochsprung auf dem Marktplatz. Ja, schon wieder. Das kann man immer sehen, weil es immer eine gewisse Dramatik in sich auch birgt von tollen Leistungen. Von Verletzungen wollen wir nicht sehen. Hat man ja im letzten Jahr, sah böse aus, ist glimpflich abgegangen, als ein Stab halt gebrochen war von einem amerikanischen Stabhochspringer. Ihm ist Gott sei Dank nichts passiert, aber das sind auch halt die Tücken dieser Sportart, die nicht ungefährlich ist. Denn wenn man sich in nahe 6 Meter Höhe bewegt, in der Dynamik, in der Schnelligkeit und der Stab bricht, ist das natürlich schon nicht ohne. Gott sei Dank haben die Athleten natürlich eine große Körperbeherrschung und eine Fitness und eine Athletik, dass sie das in der Regel, dass da keine Verletzungen entstehen. Aber es gibt es halt auch immer wieder im Sport. Also es ist eine spektakuläre Sportart, die, wie gesagt, die Menschen begeistert. Und wir in Dessau, ich sage das gern auch wieder, ich glaube mittlerweile das 48. Mal, seit 1990, also seit der Wiedervereinigung, seit der Wende, sage und schreibe 48 Mal Stabhochsprung live hier in Dessau zu erleben im Paul-Greifze-Stadion beim traditionellen Leichtathletik-Meeting. Das ist ja in diesem Jahr oder vor wenigen Wochen zum 28. Mal über die Bühne gegangen, aber auch 14 Mal in der Anhalt-Arena, 2 Mal in Wittenberg auf dem Marktplatz, mittlerweile 5 Mal hier auf dem Dessauer Marktplatz. Und das waren 48 Mal hochinteressante Wettbewerbe, auch immer mit vielen Zuschauern und hier auf dem Markt durch die Nähe. Einfach spektakulär, großartig und wunderschön anzusehen.
12: Auf dem Dessauer Marktplatz wird man dann auch einige Athleten sehen, die gerade noch bei der EM dabei sind. Die Zuschauer können sich auf ein international hochqualitatives Starterfeld freuen.
13: Wir haben aktuell 12 Athleten oder 13. Und ich sage immer, zwischen 9 und 13 ist so die ideale Konstellation. Da sind wir also mittendrin und sind sehr gut aufgestellt. Vor Verletzungen und solchen Krankheiten ist man nie gefeit, ist klar. Wir haben eine internationale Besetzung, also mit 13 Athleten aus aktuell 7 Nationen, mit den deutschen Athleten. Wir haben den aktuellen deutschen Meister, der vor 3 Wochen in Hannover deutscher Meister geworden ist. Metzger und den Vorjahresdeutschen Meister Schön Ladwig ist auch dabei aus Schwerin. Also die beiden aktuellen deutschen Meister 25, 26 sind am Start, die Vizemeister sind am Start. Also die deutschen verfügbaren Spitzenleute im Stabhochsprung sind da. Wir haben gute Springer aus Frankreich, 2, aus USA, 2, aus Polen, aus Spanien hat einer hier direkt angefragt, er möchte unbedingt springen, um sich um Weltranglistenpunkte noch zu erreichen, schon für die Weltmeisterschaft im nächsten Jahr in Tokio. Also ist auch ein Wertungswettkampf, also kein Freundschaftswettbewerb auf dem Marktplatz. Also es geht für die Springer tatsächlich um Weltranglistenpunkte und jetzt schon um die Qualifikation für die Weltmeisterschaften 2027 in Tokio.
12: Bevor die Weltklasseathleten am 27. August die Bühne betreten, dürfen aber zunächst wieder junge Sportler ihr Können zeigen. Ab 15 Uhr wird der schnellste Marktplatzsprinter gesucht. Ab 17.30 Uhr gehen dann die Stabhochspringer an den Start. All das wird auch, wie in den vergangenen Jahren, wieder bei freiem Eintritt zu sehen sein. Möglich machen das zahlreiche Unterstützer und Partner.
13: Da wir hier Spitzensport sehen und mit dem Rahmenprogramm, den Kinder- und Jugendsport, kostet so eine internationale Veranstaltung natürlich viel intensive Arbeit und natürlich auch Kosten. Und wir haben mit den DVV Stadtwerken als Hauptsponsor und Partner und Peugeot als Co-Sponsor, also ASC Dessau, Peugeot, beide hervorragende Partner seit vielen, vielen Jahren, ja eigentlich Jahrzehnten, für diese Events und jetzt seit 10 Jahren auch für Anhalt Sport und auch allen anderen über 20 Partnern, die dazu beitragen, dass diese und viele andere Veranstaltungen stattfinden, können wir nur uns herzlich bedanken für diese gute Zusammenarbeit, die natürlich gegenseitig befruchtend für alle eine Win-Win-Situation erbringen soll. Aber ohne diese Partner, ohne diese Sponsoren könnten wir solch hochwertige internationale Veranstaltungen in Dessau natürlich gar nicht ausrichten. Und das ist also sehr, sehr gut, diese Konstellation, da freuen wir uns. Diese Partner haben natürlich das auch gesehen und erkannt, dass das tolle Ereignisse sind und unterstützen das sehr gern. Das freut uns sehr. Und damit setzen wir auch immer wieder Zeichen für die Stadt Dessau-Roßlau und für die Region, dass Dessau in diesem Segment hochinteressante Dinge auf die Beine stellen kann, organisieren kann und sind damit auch immer wieder permanent international präsent. Und Dessau verkauft sich damit natürlich als sehr gut als eine sportbegeisterte Stadt, die halt national, international Sportereignisse ausrichten kann.
12: Also jetzt schon mal den 27. August im Kalender markieren und unbedingt auf dem Marktplatz mit dabei sein. Und wer weiß, vielleicht gibt es dort dann sogar einen frisch gebackenen Europameister zu sehen.

0: ich begrüße Sie zur Dienstagsausgabe der RBB Aktuellnachrichten. Am Montag begannen in der Lutherstadt Wittenberg die Arbeiten zur Sanierung des T-Knotens, also die Kreuzung, wo die Bundesstraße 2 und die B187 aufeinandertreffen. Einher gingen auch Maßnahmen, um den Fahrzeugverkehr an der Baustelle vorbeizuleiten. Aufgrund verschiedener Ampelschaltzeiten staute sich der Verkehr auf bis zu 2 Kilometer auf der B2 und verursachte so Stauzeiten von bis zu 90 Minuten. Anpassungen der Rot- und Grünphasen der Behelfsampeln brachten zunächst etwas Entlastung, sollen in den nächsten Tagen weiter optimiert werden. Insgesamt werden rund 1,6 Millionen Euro in die umfassende Fahrbahnerneuerung der vielbefahrenen Kreuzung investiert. Die Bauarbeiten sollen am 2. Oktober abgeschlossen sein. Ein Gottesdienst am Bitterfelder Bogen, eine gemeinsame Ausfahrt und ein Familienfest in Sandersdorf. Beim Bikertreffen geht es um mehr als nur um Motorräder. Nach 10 Jahren gibt es dabei auch einen personellen Wechsel. Gründer Johannes Thorsten übergibt die Organisation an seinen Nachfolger.
1: Rund 140 Motorräder standen vergangene Woche in Bitterfeld-Wolfen. Das Bikertreffen fand zum 10. Mal statt. Und für Organisator Johannes Thorsten ist es zugleich das letzte Mal in dieser Rolle.
2: 10 Jahre ist eine wunderbare Zeit. Es war Jahr für Jahr ein Höhepunkt. Und ich war glücklich, wenn es geklappt hat. Und ich war natürlich auch traurig im vorigen Jahr mit den anderen und erschrocken. Aber ich bin froh, dass es jetzt wieder so schön zu werden scheint. Und ja, es ist für mich sehr bewegend.
1: Vom Marktplatz geht es zunächst gemeinsam zum Bitterfelder Bogen. Dort feiern die Motorradfahrer ihren Gottesdienst. Mit dabei die Jazzband der Kreismusikschule Bitterfeld. In diesem Jahr ist der Gottesdienst auch ein Moment des Gedenkens. Im vergangenen Jahr war ein Quadfahrer bei der Ausfahrt tödlich verunglückt. Seine Sozia wurde schwer verletzt.
2: Heute ist natürlich ein ganz besonderer das Bikertreffen, weil wir auch im Gottesdienst noch einmal Revue passieren lassen haben, dass im vergangenen Jahr ein Quadfahrer verstorben ist und die Sozia sehr schwer verletzt war. Und immer noch nicht ganz wieder gesund ist, das bewegt einem natürlich. Also dieses Gefühl bestärkt mich im Augenblick oder ist im Augenblick das, was mich am stärksten bewegt.
1: Danach starten die Motorräder zur gemeinsamen Ausfahrt durch die Region. Die Polizei begleitet den Konvoi. Die Strecke führt unter anderem nach Pratau und anschließend zurück Richtung Sandersdorf. Auch Oberbürgermeister Armin Schenk ist mit seinem Motorrad dabei.
2: Ich fahre eine Suzuki, eine 650 SV, mittlerweile schon seit 2018, bin ich sehr zufrieden. Ist ein Großgewicht.

0: gewordenes Moped, könnte man fast sagen, aber es ist schnell genug und ist auch wendig und mir macht das nach wie vor sehr viel Spaß, mit diesem Motorrad unterwegs zu sein.
1: Die Ausfahrt endet im Strandbad Sandersdorf. Dort wartet ein Familienfest mit Musik, Grill und Feuer. Für Johannes Thorsbjørn heißt es damit Abschied nehmen von der Organisation, aber nicht vom Bikertreffen.
2: Ich schätze, es sind jetzt ungefähr 140 Biker da. Und mal gucken, wie es weitergeht. Also die Hoffnung ist da, dass es weitergeht unter meinem Nachfolger.
1: 10 Jahre Bikertreffen, 10 Jahre gemeinsame Ausfahrten, Gottesdienste und Begegnungen. Und auch wenn Johannes Thorsbjørn künftig nicht mehr der Organisator sein wird, auf dem Motorrad bleibt er der Veranstaltung erhalten. Die Tradition soll also weiterrollen.
3: In Bitterfeld-Wolfen wird am 1. September eine weitere legale Graffiti-Wand offiziell eingeweiht. Mit Unterstützung der Wohnungs- und Baugesellschaft Bitterfeld-Wolfen konnte am Sozialkaufhaus Wolfen in der Straße der Republik 1a eine entsprechende Fläche zur Verfügung gestellt werden. Verbunden ist die Eröffnung mit der Anbringung von 4 Schildern mit der Aufschrift Wall of Fame, einer eingravierten Spraydose und Pfeilen, die die jeweiligen Flächen eingrenzen. Ab diesem Tag ist es dann offiziell möglich, an den Wänden Graffiti zu sprühen. Alle Interessierten sind herzlich eingeladen, Graffiti-Dosen und Kreativität mitzubringen. Falls sich Kinder entschließen sollten, sich auszuprobieren, werden ein paar Spraydosen zur Betätigung gestellt. In Bitterfeld-Wolfen gibt es bisher 3 weitere Graffiti-Wände. Die Garagenwand im Dichterviertel, eine Wand in der Zürbiger Straße 1 in Bitterfeld sowie in der Glückaufstraße in Bitterfeld. Am Freitag, den 14. August, stand für den CFC Germania 03 der 2. Spieltag der Verbandsliga auf dem Programm. Zu Gast war der SV Eintracht Enselo, während der CFC weiterhin auf die ersten Punkte der Saison hoffte.
4: Der 2. Verbandsligaspieltag ist bereits geschehen. Am Freitag, dem 17. August, traf der SV Eintracht Enselo auf den Gastgeber, den CFC Germania 03. Der CFC hier auf der Suche nach dem ersten Punkt der Saison. Mit 171 Zuschauern ging es auch pünktlich los. Die ersten Minuten verliefen ohne Chancen. Jedoch merkte man, dass der Wille da ist. In der 15. Spielminute dann die erste Chance für den CFC. Ball geht an Savri. Der geht durch, doch den Abschluss verhindert Hansal. Bei Enselo sind die Chancen jedoch auch vorhanden. Beispielsweise in der 23. Spielminute. Ecke für Germania. Mrozik flankt rein. Doch der Ball findet sich bei Bojak wieder. Der nun im Rennen gegen die Defensive von Köthen. Doch er löst gut. Ecke für Enselo. Nach der Ecke wird Cabral gefährlich. Jedoch geht der Ball über das Eck. Für Enselo gibt es noch ein paar Chancen, jedoch können die Jungs in Schwarz keine von ihnen verwandeln. Somit gehen wir in die zweite Hälfte mit einem 0:0. In der 63. Spielminute dann die nächste Chance für Enselo. Aljindo mit der Ecke, Kabal nimmt mit dem Kopf an und verwandelt das 0:1. In der 66. wird es wieder Zeit für Köthen. Ein Fehlpass von Enselo ermöglicht die Chance. Hier wird sich dann konsequent durchgespielt und beim Duell Kürschner gegen Hansal gehen die Gäste mit 2:0 aus der Aktion raus. Was für ein Torwart hier. Doch Enselo scheint an Aufmerksamkeit zu verlieren. Denn der nächste Spielfehler öffnet Köthen wieder die Tür. Diesmal hat Hansal keine Chance. Franschak haut den Ball mit einer Wucht ins Tor für den Ausgleich. Keine 6 Minuten später geht es wieder rund vor Hansals Tor. Doch hier kann noch abgewehrt werden. Die Ecke danach jedoch wird für Köthen gut ausgespielt und Dropp holt sich das Führungstor für Germania. In der 81. kommt dann noch ein unerwarteter Zug. Eichel schnappt sich im Mittelfeld den Ball und im Alleingang knallt er das Ding einfach so rein. Schulze zu weit rechts, da kommt er trotz aller Anstrengungen nicht ran. Und mit dem 2:2 haben wir auch schon den Endstand erreicht. Die Mannschaften teilten sich an diesem Abend also die Punkte. Und nun die Spieleinschätzung beider Trainer.
5: Wir hatten nicht viele Ausfälle zu verkraften. Ich muss trotzdem der Mannschaft ein Riesenkompliment machen. Wir haben mit ab der ersten Minute das umgesetzt, was wir vorgegeben haben. Es ging erst mal für uns defensiv gut zu stehen. Das haben wir echt überragend gemacht. Haben auch gute Umschaltmomente gehabt, wo wir hätten erste Halbzeit auch ein, zwei Tore hätten machen müssen. Klar hat Emslo auch ein, zwei Möglichkeiten, aber ich denke, ich muss der Mannschaft trotzdem, muss ich einfach sagen, nochmal ein Riesenkompliment machen, wie wir es heute umgesetzt haben. Wir hatten richtig schwere Ausfälle auch zu verkraften. Wir hatten noch vier von der zweiten dabei. Deshalb, ich bin mit dem Punkt auf jeden Fall erstmal zufrieden. Wir hatten die Woche viele Themen thematisiert, gerade so Handlungsschnelligkeit und ja, auch die Umschaltmomente, dass wir da einfach besser in den Positionen sind. Ja. Ich finde, wir haben heute einen riesen Schritt nach vorne gemacht. Darf man nicht vergessen, wir haben, wenn man mal sieht, heute auch mit einem 18-Jährigen gespielt, der eigentlich letzter noch A-Jugendspieler war, klar, letzter schon dabei war. Aber es ist natürlich nochmal ein Sprung jetzt nach Verbandsliga und ich finde, das, was wir die ganze Woche besprochen haben, die Jungs echt super umgesetzt.
6: Also ich muss dazu sagen, Köthen hat defensiv sehr gut gearbeitet, erste Halbzeit, hat uns zu wenig Spielraum gelassen. Ich bin unzufrieden. Ich hatte mir mehr versprochen, aber ich muss auswärts jetzt mit dem Punkt leben. Und der ist zum Schluss, wenn man die Chancen nicht nutzt. Köthen kann ebenso ein drittes Tor machen wie wir. Wir haben es nicht geschafft, 100% zu überzeugen in 90 Minuten, damit ist der Punkt in Ordnung. Wir müssen ganz einfach an uns arbeiten, müssen versuchen, alles zu integrieren, die beste Aufstellung jede Woche hinzubekommen. Und dann denke ich, dann werden wir die nötigen Punkte so schnell wie möglich einfahren für den Klassenerhalt. Das ist das erste Ziel, was wir haben.
3: Die Band Blan aus Köthen und Leipzig hat den Bandcontest NVAM Bands on Stage in Sachsen-Anhalt gewonnen. Der Newcomer-Wettbewerb fand am Samstag beim 215. Lauchstädter Brunnenfest in Bad Lauchstädt statt. Eine Wettbewerbsjury bestehend aus professionellen Musikern, PR-Fachleuten, Kulturmanagern sowie Festivalveranstaltern entschied über die Platzierungen. Die Punk-Rock-Band Blan aus Köthen und Leipzig konnte sich als Gewinnerband gegen 7 Musikgruppen durchsetzen und erhält ein Preisgeld von 1.000 Euro. Außerdem gewinnt sie einen Auftritt beim Helheim Open Air 2027. Die zweitplatzierte Band Lucid Dreams aus Bernburg und Staßfurt erhält 750 Euro Preisgeld. Platz 3 geht an die Band Off Keys Duo aus Halle an der Saale, die 500 Euro Preisgeld enthält. Damit, liebe Zuschauer, sind wir am Ende unserer Dienstagsausgabe der RBB Aktuellen Nachrichten. Schauen jetzt noch auf das Wetter und auf die Meldungen aus der Region. Am Mittwoch um 18 Uhr melden wir uns dann aus der Redaktion wieder. Bis dahin, machen Sie es gut und auf Wiedersehen.
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4: Der Mittwoch zieht die Serie des schlechten Wetters fort. Heißt, wir bleiben bei angenehmen 20 Grad Celsius und einer leichten Brise aus dem Westen. Jedoch soll es vereinzelt zu leichten Regenschauern kommen. Der Himmel bleibt dabei ganztägig stark bewölkt.
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10: Mit großen Schritten rückt eines der Veranstaltungshighlights des Jahres in Roßlau näher. Das 45. Heimat- und Schifferfest. Vom 27. bis 30. August verwandelt sich die Schifferstadt in einen Treffpunkt für Einheimische und Gäste. Einen ersten Vorgeschmack auf das Programm gaben die Organisatoren am 13. August bei einem Pressegespräch im Roßlauer Rathaus, bei dem sie das vielfältige Festprogramm vorstellten.
11: Das sind ein paar Höhepunkte, die im Prinzip wirklich dazugekommen sind. Und ich würde mich freuen, wenn Sie alle zu uns kommen, wenn wir gemeinsam ein schönes Fest erleben. Ein sicheres Fest vor allen Dingen und dann haben wir auch Spaß. Wir freuen uns drauf, lassen Sie sich überraschen, kommen Sie uns besuchen, feiern Sie mit uns gemeinsam und dann ist alles okay.
10: Das Festwochenende beginnt am Donnerstag um 18.30 Uhr mit der großen Eröffnung. Auf dem Luftplatz findet dazu die traditionelle Flaggenhissung statt. Anschließend zieht es die Festgesellschaft ins Festzelt, wo um 19.30 Uhr der Fassbieranstich durch den Oberbürgermeister Dr. Robert Reck erfolgt. Am Freitag startet das Festgeschehen mit den Schaustellern und einem abwechslungsreichen Programm im Festzelt und dem beliebten Seniorennachmittag. Am Abend dürfen sich die Besucher auf Live-Musik und beste Unterhaltung freuen. Der Samstag bildet den Höhepunkt des Festwochenendes. Neben einem bunten Kinderprogramm und verschiedenen Live-Konzerten erwarten die Besucher zahlreiche Vorführungen an und auf der Elbe. Dazu gehören spannende Präsentationen von Motor- und Modellbooten. Darüber hinaus sorgt ein vielfältiges Rahmenprogramm für Unterhaltung bei Groß und Klein. Am Sonntag beginnt der letzte Festtag um 9.30 Uhr mit einem Gottesdienst, gefolgt vom Kaffeekonzert und gemütlichen Beisammensein und endet wieder im Festzelt. Im vergangenen Jahr standen die Organisatoren bei den Vorbereitungen vor einigen finanziellen Herausforderungen. Wie gestaltet sich in diesem Jahr die finanzielle Situation und wie ist der aktuelle Stand der Vorbereitung?
11: Wir sind fertig. Wir haben alles in trockenen Tüchern und Sicherheitsvorkehrungen sind dort, das Programm steht. Ein bisschen Geld müssen wir noch einsammeln, ansonsten passt hoffentlich alles. Also in diesem Jahr hat das eigentlich super geklappt durch den Kooperationsvertrag, den wir ja nun geschlossen haben. Da war das also mit den Finanzen auch einfacher als im letzten Jahr. Und ansonsten sind eigentlich die Akteure fast die gleichen. Fast jeder weiß, was er zu tun hat. Es gibt viele Neuerungen, die das Programm also bereichern. Und insofern passt alles.
10: Auch wenn das Heimat- und Schifferfest in diesem Jahr wie geplant stattfinden kann, haben sich die Organisatoren aufgrund der finanziellen Situation dazu entschieden, das traditionsreiche Fest künftig nur noch alle 2 Jahre auszurichten.
11: Ja, das hat einfach wirtschaftliche Gründe. Wir haben es erläutert im Einzelnen und sehr ausführlich. Und ich denke, dass manche sicherlich dafür kein Verständnis haben, aber das sind dann auch die Leute, die uns ohnehin nicht unterstützen. Insofern, was du machst, machst du meistens, du kannst also machen, was du willst. Irgendjemand findet es immer nicht richtig, aber ich denke, das ist der richtige Weg. Ja?
10: Besonderer Dank gilt den DVV Stadtwerken Dessau und der Stadtsparkasse Dessau sowie den zahlreichen freiwilligen Unterstützern, die das Fest mit ihren Spenden und ihrem Engagement unterstützen. Dank dieser Hilfe kann das Heimat- und Schifferfest in diesem Jahr wieder stattfinden. Für eine sichere Heimreise der Besucher werden zudem erneut Nachtbusse eingesetzt, die auch zu später Stunde für eine gute Anbindung sorgen.
12: Der Elite-Cup Ost ist in ein neues Jahr gestartet. Der Reitclub Anhalt-Dessau richtete am Samstag, dem 16. August, auf dem Reitplatz des Vereins die erste Qualifikationsstation aus. Dabei konnten sich junge Reiter messen und ihr Können unter Beweis stellen.
13: Das heutige Turnier ist ein Turnier, das dürfen grundsätzlich alle reiten, ne? Aber wir haben eine extra Cup-Wertung. Das schließt noch zwei weitere Turniere ein. Das ist einmal noch in Löbnitz und dann in Krepin im Oktober. Und Hintergrund ist, dass sozusagen U21 in den höchsten Klassen und dann staffelt sich das vom Alter her so ein bisschen runter in der EU18, in den kleineren Prüfungen U16, U14, dass dort immer die besten drei nachher nach den drei Turnieren ermittelt werden und nochmal eine Sonderehrung bekommen.
12: Der Elite Cup richtet sich an den reiterlichen Nachwuchs und bietet jungen Reitern die Möglichkeit, in verschiedenen Wettbewerben Punkte für die Gesamtwertung zu sammeln. Auf dem Programm standen unterschiedliche Prüfungen in Dressur und Springen. So konnten die Nachwuchsreiter zeigen, was sie und ihre Pferde können.
13: Hier geht's los von den kleinsten Prüfungen, vom Führzügel über Reiterwettbewerb, E-Dressur, A-Dressur und dann geht's im Springen von den kleinen Kreuzspringen bis zum A-Springen. Wichtig ist erstmal die korrekte Hilfengebung der Reiter, ne, dass sozusagen das Zusammenspiel zwischen Pferd und Reiter bewertet wird, ne, dass in der Dressur korrekte Hufschlagfiguren geritten werden, dass die Hilfengebung fein und so leicht wie möglich gestaltet werden, ne, dass es von außen eigentlich immer fast alles nicht sichtbar ist, so soll es mal irgendwann aussehen. Ne. Da ist natürlich noch ein langer Weg, aber so soll es werden. Und im Springen ist es dann natürlich wichtig, dass zum Beispiel die Hindernisse immer schön mittig angeritten werden, die Linien schön gleichmäßig zwischen den Sprüngen, ne, dass es nicht so wild nach vorn oder nach hinten ist, sondern dass es immer schön im Rhythmus und gleichmäßig ist.
12: Der Reitclub Anhalt-Dessau legt besonderen Wert auf seinen Nachwuchs. Jahr für Jahr ist die Resonanz des Elite-Cups groß. Für die Verantwortlichen geht es vor allem darum, Kinder und Jugendliche früh für den Reitsport zu begeistern und ihnen zu zeigen, welche Möglichkeiten dieser Sport bietet.
13: Wir haben hauptsächlich die Jugend in unserem Verein, ne, relativ viele Kinder. Dadurch, dass ich versuche, ein bisschen Nachwuchsförderung zu betreiben, ne, dass einfach mal ein bisschen mehr Jugend in den Reitsport kommt. Ne. Und da versuche ich auch jedes Mal, wenn wir auch auf größeren Turnieren unterwegs sind, dass wir versuchen, die Kinder mitzunehmen, dass sie dort auch Prüfungen reiten können und eben so in den Turniersport reinkommen.
12: Neben dem Spaß am Sport ging es für die Teilnehmer natürlich auch um wichtige Punkte für die nächste Runde. Doch auch wer die Qualifikation nicht geschafft hat, ging nicht leer aus. Auf die Nachwuchsreiter wartete eine kleine Belohnung.
13: Ich denke, es sind alle immer glücklich und zufrieden, wenn sie sehen, dass selbst jeder Teilnehmer bei uns hier mit einem Ehrenpreis nach Hause geht. Ne? Also bei uns bekommen wirklich alle was, ne? Alle Teilnehmer, nicht nur die Platzierten. Und ich denke mal, das ist auch so ein Ansporn für jeden, erstmal zu üben und loszufahren. Und so wollen wir ja versuchen, die Jugend so ein bisschen mehr ranzukriegen.
12: Die nächste Qualifikationsrunde findet am 6. September beim Reitstall Arndt in Löbnitz statt. Danach geht es zum großen Finale nach Krepin. Am Wochenende des 10. und 11. Oktober entscheidet sich dort, wer am Ende die Gesamtwertung des Elite Cup Ost für sich entscheiden kann.
14: Die Leichtathletik-Europameisterschaft im britischen Birmingham ist aktuell noch in vollem Gange und begeistert Leichtathletik-Fans aus ganz Europa. Nicht einmal ganze zwei Wochen nach der EM gibt es für alle Freunde des Stabhochsprungs aber schon direkt in der Dessauer Innenstadt den nächsten sportlichen Leckerbissen zu sehen. Anhalt Sport lädt am 27. August zum 6. internationalen DVV Stadtwerke Stabhochsprung-Meeting auf den Marktplatz ein.
15: Man hat es ja in den letzten Jahren gesehen, die Stabhochspringer insbesondere begeistern die Menschen halt. durch ihre Kunst, durch ihre Art und Weise diesen Sport, diese Disziplin zu zelebrieren. Und die Kulisse war mal hervorragend und die Sportler haben es auch durch Leistungen immer gezeigt und haben die Leute auch hier vor Ort in Dessau wirklich begeistert. Und das wird auch nie langweilig. Also man könnte ja sagen, ja, schon wieder Stabhochsprung auf dem Marktplatz. Ja, schon wieder. Das kann man immer sehen, weil es immer eine gewisse Dramatik in sich auch birgt von tollen Leistungen. Von Verletzungen wollen wir nicht sehen. Hat man ja im letzten Jahr, sah böse aus, ist glimpflich abgegangen, als ein Stab halt gebrochen war von einem amerikanischen Stabhochspringer. Ihm ist Gott sei Dank nichts passiert, aber das sind auch halt die Tücken dieser Sportart, die nicht ungefährlich ist. Denn wenn man sich in nahe 6 Meter Höhe bewegt, in der Dynamik, in der Schnelligkeit und der Stab bricht, ist das natürlich schon nicht ohne. Gott sei Dank haben die Athleten natürlich eine große Körperbeherrschung und eine Fitness und eine Athletik, dass sie das in der Regel, dass da keine Verletzungen entstehen. Aber es gibt es halt auch immer wieder im Sport. Also es ist eine spektakuläre Sportart, die, wie gesagt, die Menschen begeistert. Und wir in Dessau, ich sage das gern auch wieder, ich glaube mittlerweile das 48. Mal, seit 1990, also seit der Wiedervereinigung, seit der Wende, sage und schreibe 48 Mal Stabhochsprung live hier in Dessau zu erleben im Paul-Greifs-Stadion beim traditionellen Leichtathletik-Meeting. Das ist ja in diesem Jahr oder vor wenigen Wochen zum 28. Mal über die Bühne gegangen, aber auch 14 Mal in der Anhalt-Arena, 2 Mal in Wittenberg auf dem Marktplatz, mittlerweile 5 Mal hier auf dem Dessauer Marktplatz. Und das waren 48 Mal hochinteressante Wettbewerbe, auch immer mit vielen Zuschauern und hier auf dem Markt durch die Nähe einfach spektakulär, großartig und wunderschön anzusehen.
14: Auf dem Dessauer Marktplatz wird man dann auch einige Athleten sehen, die gerade noch bei der EM dabei sind. Die Zuschauer können sich auf ein international hochqualitatives Starterfeld freuen.
15: Wir haben aktuell 12 Athleten oder 13. Und ich sage immer, zwischen 9 und 13 ist so die ideale Konstellation. Da sind wir also mittendrin und sind zwar gut aufgestellt. Vor Verletzungen und solchen Krankheiten ist man nie gefeit, ist klar. Wir haben eine internationale Besetzung, also mit 13 Athleten aus aktuell 7 Nationen, mit den deutschen Athleten. Wir haben den aktuellen deutschen Meister, der vor 3 Wochen in Hannover deutscher Meister geworden ist. Metzger und den Vorjahresdeutschen Meister Schöner Ladwig ist auch dabei aus Schwerin. Also die beiden aktuellen deutschen Meister 25, 26 sind am Start, die Vizemeister sind am Start. Also die deutschen verfügbaren Spitzenleute im Stabhochsprung sind da. Wir haben gute Springer aus Frankreich, 2 aus USA, 2 aus Polen, aus Spanien. Hat einer hier direkt angefragt, der möchte unbedingt springen, um sich um Weltranglistenpunkte noch zu erreichen, schon für die Weltmeisterschaft im nächsten Jahr in Tokio. Also ist auch ein Wertungswettkampf, also kein Freundschaftswettbewerb auf dem Marktplatz. Also es geht für die Springer tatsächlich um Weltranglistenpunkte und jetzt schon um die Qualifikation für die Weltmeisterschaften 2027 in Tokio.
14: Bevor die Weltklasseathleten am 27. August die Bühne betreten, dürfen aber zunächst wieder junge Sportler ihr Können zeigen. Ab 15 Uhr wird der schnellste Marktplatzsprinter gesucht. Ab 17.30 Uhr gehen dann die Stabhochspringer an den Start. All das wird auch, wie in den vergangenen Jahren, wieder bei freiem Eintritt zu sehen sein. Möglich machen das zahlreiche Unterstützer und Partner.
15: Da wir hier Spitzensport sehen und mit dem Rahmenprogramm, den Kinder- und Jugendsport, kostet so eine internationale Veranstaltung natürlich viel intensive Arbeit und natürlich auch Kosten. Und wir haben mit den DVV Stadtwerken als Hauptsponsor und Partner und Peugeot als Co-Sponsor, also ASC Dessau, Peugeot, beide hervorragende Partner seit vielen, vielen Jahren, ja eigentlich Jahrzehnten, für diese Events und jetzt seit 10 Jahren auch für Anhalt Sport und auch allen anderen über 20 Partnern, die dazu beitragen, dass diese und viele andere Veranstaltungen stattfinden, können wir nur uns herzlich bedanken für diese gute Zusammenarbeit, die natürlich gegenseitig befruchtend für alle eine Win-Win-Situation erbringen soll. Aber ohne diese Partner, ohne diese Sponsoren könnten wir solche

0: eine sportbegeisterte Stadt, die halt national, international Sportereignisse ausrichten kann.
1: Also jetzt schon mal den 27. August im Kalender markieren und unbedingt auf dem Marktplatz mit dabei sein. Und wer weiß, vielleicht gibt es dort dann sogar einen frisch gebackenen Europameister zu sehen.

0: Ich begrüße Sie zur Dienstagsausgabe der RBB Aktuellnachrichten. Am Montag begannen in der Lutherstadt Wittenberg die Arbeiten zur Sanierung des T-Knotens, also die Kreuzung, wo die Bundesstraße 2 und die B187 aufeinandertreffen. Einher gingen auch Maßnahmen, um den Fahrzeugverkehr an der Baustelle vorbeizuleiten. Aufgrund verschiedener Ampelschaltzeiten staute sich der Verkehr auf bis zu 2 Kilometer auf der B2 und verursachte so Stauzeiten von bis zu 90 Minuten. Anpassungen der Rot- und Grünphasen der Behelfsampeln brachten zunächst etwas Entlastung, sollen in den nächsten Tagen weiter optimiert werden. Insgesamt werden rund 1,6 Millionen Euro in die umfassende Fahrbahnerneuerung der vielbefahrenen Kreuzung investiert. Die Bauarbeiten sollen am 2. Oktober abgeschlossen sein. Ein Gottesdienst am Bitterfelder Bogen, eine gemeinsame Ausfahrt und ein Familienfest in Sandersdorf. Beim Bikertreffen geht es um mehr als nur um Motorräder. Nach 10 Jahren gibt es dabei auch einen personellen Wechsel. Gründer Johannes Tuaspern übergibt die Organisation an seinen Nachfolger.
1: Rund 140 Motorräder standen vergangene Woche in Bitterfeld-Wolfen. Das Bikertreffen fand zum 10. Mal statt. Und für Organisator Johannes Tuaspern ist es zugleich das letzte Mal in dieser Rolle.
2: 10 Jahre ist eine wunderbare Zeit. Es war Jahr für Jahr ein Höhepunkt. Und ich war glücklich, wenn es geklappt hat. Und ich war natürlich auch traurig im vorigen Jahr mit den anderen und erschrocken. Aber ich bin froh, dass es jetzt wieder so schön zu werden scheint. Und ja, es ist für mich sehr bewegend.
1: Vom Marktplatz geht es zunächst gemeinsam zum Bitterfelder Bogen. Dort feiern die Motorradfahrer ihren Gottesdienst. Mit dabei die Jazzband der Kreismusikschule Bitterfeld. In diesem Jahr ist der Gottesdienst auch ein Moment des Gedenkens. Im vergangenen Jahr war ein Quadfahrer bei der Ausfahrt tödlich verunglückt. Seine Sozia wurde schwer verletzt.
2: Heute ist natürlich ein ganz besonderer, das Bikertreffen, weil wir auch im Gottesdienst noch einmal Revue passieren lassen haben, dass im vergangenen Jahr ein Quadfahrer verstorben ist und die Sozia sehr schwer verletzt war. Und immer noch nicht ganz wieder gesund ist, das bewegt einem natürlich. Also dieses Gefühl bestärkt mich im Augenblick oder ist im Augenblick das, was mich am stärksten bewegt.
1: Danach starten die Motorräder zur gemeinsamen Ausfahrt durch die Region. Die Polizei begleitet den Konvoi. Die Strecke führt unter anderem nach Pratau und anschließend zurück Richtung Sandersdorf. Auch Oberbürgermeister Armin Schenk ist mit seinem Motorrad dabei.
2: Ich fahre eine Suzuki, eine 650 SV, mittlerweile schon seit 2018 bin ich sehr zufrieden. Es ist ein groß gewordenes Moped, könnte man fast sagen, aber es ist schnell genug und ist auch wendig. Und mir macht das nach wie vor sehr viel Spaß, mit diesem Motorrad unterwegs zu sein.
1: Die Ausfahrt endet im Strandbad Sandersdorf. Dort wartet ein Familienfest mit Musik, Grill und Feuer. Für Johannes Tuaspern heißt es damit: Abschied nehmen von der Organisation, aber nicht vom Bikertreffen.
2: Ich schätze, es sind jetzt ungefähr 140 Biker da und mal gucken, wie es weitergeht. Also die Hoffnung ist da, dass es weitergeht unter meinem Nachfolger.
1: 10 Jahre Bikertreffen, 10 Jahre gemeinsame Ausfahrten.

0: Gottesdienste und Begegnungen. Und auch wenn Johannes Thoasbern künftig nicht mehr der Organisator sein wird, auf dem Motorrad bleibt er der Veranstaltung erhalten. Die Tradition soll also weiterrollen.
1: In Bitterfeld-Wolfen wird am 1. September eine weitere legale Graffiti-Wand offiziell eingeweiht. Mit Unterstützung der Wohnungs- und Baugesellschaft Bitterfeld-Wolfen konnte am Sozialkaufhaus Wolfen in der Straße der Republik 1a eine entsprechende Fläche zur Verfügung gestellt werden. Verbunden ist die Eröffnung mit der Anbringung von 4 Schildern mit der Aufschrift Wall of Fame, einer eingravierten Spraydose und Pfeilen, die die jeweiligen Flächen eingrenzen. Ab diesem Tag ist es dann offiziell möglich, an den Wänden Graffiti zu sprühen. Alle Interessierten sind herzlich eingeladen, Graffiti-Dosen und Kreativität mitzubringen. Falls sich Kinder entschließen sollten, sich auszuprobieren, werden ein paar Spraydosen zur Betätigung gestellt. In Bitterfeld-Wolfen gibt es bisher 3 weitere Graffiti-Wände. Die Garagenwand im Dichterviertel, eine Wand in der Zürbiger Straße 1 in Bitterfeld sowie in der Glückaufstraße in Bitterfeld. Am Freitag, den 14. August, stand für den CFC Germania 03 der 2. Spieltag der Verbandsliga auf dem Programm. Zu Gast war der SV Eintracht Enseloo, während der CFC weiterhin auf die ersten Punkte der Saison hoffte.
2: Der 2. Verbandsligaspieltag ist bereits geschehen. Am Freitag, dem 17. August, traf der SV Eintracht Enseloo auf den Gastgeber, den CFC Germania 03. Der CFC hier auf der Suche nach dem ersten Punkt der Saison. Mit 171 Zuschauern ging es auch pünktlich los. Die ersten Minuten verliefen ohne Chancen. Jedoch merkte man, dass der Wille da ist. In der 15. Spielminute dann die erste Chance für den CFC. Ball geht an Savri. Der geht durch, doch den Abschluss verhindert Hansal. Bei Enseloo sind die Chancen jedoch auch vorhanden. Beispielsweise in der 23. Spielminute. Ecke für Germania. Rosic flankt rein. Doch der Ball findet sich bei Bojak wieder. Der nun im Rennen gegen die Defensive von Köthen. Doch er löst gut. Ecke für Enseloo. Nach der Ecke wird Cabral gefährlich. Jedoch geht der Ball über das Eck. Für Enseloo gibt es noch ein paar Chancen, jedoch können die Jungs in Schwarz keine von ihnen verwandeln. Somit gehen wir in die zweite Hälfte mit einem 0:0. In der 63. Spielminute dann die nächste Chance für Enseloo. Aljindo mit der Ecke, Cabal nimmt mit dem Kopf an und verwandelt das 0:1. In der 66. wird es wieder Zeit für Köthen. Ein Fehlpass von Enseloo ermöglicht die Chance. Hier wird sich dann konsequent durchgespielt und beim Duell Kirschner gegen Hansal gehen die Gäste mit 2:0 aus der Aktion raus. Was für ein Torwart hier. Doch Enseloo scheint an Aufmerksamkeit zu verlieren. Denn der nächste Spielfehler öffnet Köthen wieder die Tür. Diesmal hat Hansal keine Chance. Franschak haut den Ball mit einer Wucht ins Tor für den Ausgleich. Keine 6 Minuten später geht es wieder rund vor Hansals Tor. Doch hier kann noch abgewehrt werden. Die Ecke danach jedoch wird für Köthen gut ausgespielt und Dropp holt sich das Führungstor für Germania. In der 81. kommt dann noch ein unerwarteter Zug. Eichel schnappt sich im Mittelfeld den Ball. Und im Alleingang knallt er das Ding einfach so rein. Schulze zu weit rechts, da kommt er trotz aller Anstrengungen nicht ran. Und mit dem 2:2 haben wir auch schon den Endstand erreicht. Die Mannschaften teilten sich an diesem Abend also die Punkte. Und nun die Spieleinschätzung beider Trainer.
3: Wir hatten nicht viele Ausfälle zu verkraften. Ich muss trotzdem der Mannschaft ein Riesenkompliment machen. Wir haben ab der ersten Minute das umgesetzt, was wir vorgegeben haben. Es ging erst mal für uns defensiv gut zu stehen. Das haben wir echt überragend gemacht. Haben auch gute Umschaltmomente gehabt, wo wir hätten in der ersten Halbzeit auch ein, zwei Tore hätten machen müssen. Klar hat Emso auch ein, zwei Möglichkeiten, aber ich denke, ich muss der Mannschaft trotzdem, muss ich einfach sagen, ein Riesenkompliment machen, wie wir es dort umgesetzt haben. Wir hatten richtig schwere Ausfälle auch zu verkraften. Wir hatten noch vier von der zweiten dabei. Deshalb, ich bin mit dem Punkt auf jeden Fall erstmal zufrieden. Wir hatten die Woche viele Themen thematisiert, gerade so Handlungsschnelligkeit und ja, auch die Umschaltmomente, dass wir da einfach besser in den Positionen sind. Ja. Ich finde, wir haben heute einen riesen Schritt nach vorne gemacht. Darf man nicht vergessen, wir haben, wenn man mal sieht, heute auch mit einem 18-Jährigen gespielt, der eigentlich letzter noch A-Jugendspieler war, klar, letzter schon dabei war. Aber es ist natürlich nochmal ein Sprung jetzt nach Verbandsliga und ich finde, das, was wir die ganze Woche besprochen haben, die Jungs echt super umgesetzt.
4: Also ich muss dazu sagen, Köthen hat defensiv sehr gut gearbeitet, erste Halbzeit, hat uns zu wenig Spielraum gelassen. Ich bin unzufrieden. Ich hatte mir mehr versprochen, aber ich muss auswärts jetzt mit dem Punkt leben. Und der ist zum Schluss, wenn man die Chancen nicht nutzt. Köthen kann ebenso ein drittes Tor machen wie wir. Wir haben es nicht geschafft, 100% zu überzeugen in 90 Minuten. Damit ist der Punkt in Ordnung. Wir müssen ganz einfach an uns arbeiten, müssen versuchen, alles zu integrieren, die beste Aufstellung jede Woche hinzubekommen. Und dann denke ich, dann werden wir die nötigen Punkte so schnell wie möglich einfahren für einen Klassenerhalt. Das ist das erste Ziel, was wir haben.
1: Die Band Blan aus Köthen und Leipzig hat den Bandcontest NVAM Bands on Stage in Sachsen-Anhalt gewonnen. Der Newcomer-Wettbewerb fand am Samstag beim 215. Lauchstädter Brunnenfest in Bad Lauchstädt statt. Eine Wettbewerbsjury bestehend aus professionellen Musikern, PR-Fachleuten, Kulturmanagern sowie Festivalveranstaltern entschied über die Platzierungen. Die Punk-Rock-Band Blan aus Köthen und Leipzig konnte sich als Gewinnerband gegen 7 Musikgruppen durchsetzen und erhält ein Preisgeld von 1.000 Euro. Außerdem gewinnt sie einen Auftritt beim Helheim Open Air 2027. Die zweitplatzierte Band Lucid Dreams aus Bernburg und Staßfurt erhält 750 Euro Preisgeld. Platz 3 geht an die Band Off Keys Duo aus Halle an der Saale, die 500 Euro Preisgeld enthält. Damit, liebe Zuschauer, sind wir am Ende unserer Dienstagsausgabe der RBB Aktuellen Nachrichten. Schauen jetzt noch auf das Wetter und auf die Meldungen aus der Region. Am Mittwoch um 18 Uhr melden wir uns dann aus der Redaktion wieder. Bis dahin, machen Sie es gut und auf Wiedersehen.
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2: Der Mittwoch zieht die Serie des schlechten Wetters fort. Heißt, wir bleiben bei angenehmen 20 Grad Celsius und einer leichten Brise aus dem Westen. Jedoch soll es vereinzelt zu leichten Regenschauern kommen. Der Himmel bleibt dabei ganztägig stark bewölkt.
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2: Mit großen Schritten rückt eines der Veranstaltungshighlights des Jahres in Roßlau näher. Das 45. Heimat- und Schifferfest. Vom 27. bis 30. August verwandelt sich die Schifferstadt in einen Treffpunkt für Einheimische und Gäste. Einen ersten Vorgeschmack auf das Programm gaben die Organisatoren am 13. August bei einem Pressegespräch im Roßlauer Rathaus, bei dem sie das vielfältige Festprogramm vorstellten.
3: Das sind ein paar Höhepunkte, die im Prinzip wirklich dazugekommen sind. Und ich würde mich freuen, wenn Sie alle zu uns kommen, wenn wir gemeinsam ein schönes Fest erleben. Ein sicheres Fest vor allen Dingen und dann haben wir auch Spaß. Wir freuen uns drauf, lassen Sie sich überraschen, kommen Sie uns besuchen, feiern Sie mit uns gemeinsam und dann ist alles okay.
2: Das Festwochenende beginnt am Donnerstag um 18.30 Uhr mit der großen Eröffnung. Auf dem Luftplatz findet dazu die traditionelle Flaggenhissung statt. Anschließend zieht es die Festgesellschaft ins Festzelt, wo um 19.30 Uhr der Fassbieranstich durch den Oberbürgermeister Dr. Robert Reck erfolgt. Am Freitag startet das Festgeschehen mit den Schaustellern und einem abwechslungsreichen Programm im Festzelt und dem beliebten Seniorennachmittag. Am Abend dürfen sich die Besucher auf Live-Musik und beste Unterhaltung freuen. Der Samstag bildet den Höhepunkt des Festwochenendes. Neben einem bunten Kinderprogramm und verschiedenen Live-Konzerten erwarten die Besucher zahlreiche Vorführungen an und auf der Elbe. Dazu gehören spannende Präsentationen von Motor- und Modellbooten. Darüber hinaus sorgt ein vielfältiges Rahmenprogramm für Unterhaltung bei Groß und Klein. Am Sonntag beginnt der letzte Festtag um 9.30 Uhr mit einem Gottesdienst, gefolgt vom Kaffeekonzert und gemütlichen Beisammensein und endet wieder im Festzelt. Im vergangenen Jahr standen die Organisatoren bei den Vorbereitungen vor einigen finanziellen Herausforderungen. Wie gestaltet sich in diesem Jahr die finanzielle Situation und wie ist der aktuelle Stand der Vorbereitung?
3: Wir sind fertig. Wir haben alles in trockenen Tüchern und Sicherheitsvorkehrungen sind getroffen, das Programm steht. Ein bisschen Geld müssen wir noch einsammeln, ansonsten passt hoffentlich alles. Also in diesem Jahr hat das eigentlich super geklappt durch den Kooperationsvertrag, den wir ja nun geschlossen haben. War das also mit den Finanzen auch einfacher als im letzten Jahr. Und ansonsten sind eigentlich die Akteure fast die gleichen. Fast jeder weiß, was er zu tun hat. Es gibt viele Neuerungen, die das Programm also bereichern. Und insofern passt alles.
2: Auch wenn das Heimat- und Schifferfest in diesem Jahr wie geplant stattfinden kann, haben sich die Organisatoren aufgrund der finanziellen Situation dazu entschieden, das traditionsreiche Fest künftig nur noch alle 2 Jahre auszurichten.
3: Ja, das hat einfach wirtschaftliche Gründe. Wir haben es erläutert im Einzelnen und sehr ausführlich. Und ich denke, dass manche sicherlich dafür kein Verständnis haben, aber das sind dann auch die Leute, die uns ohnehin nicht unterstützen. Insofern, was du machst, machst du meistens, du kannst also machen, was du willst. Irgendjemand findet es immer nicht richtig, aber ich denke, das ist der richtige Weg. Ja?
2: Besonderer Dank gilt den DVV Stadtwerken Dessau und der Stadtsparkasse Dessau, sowie den zahlreichen freiwilligen Unterstützern, die das Fest mit ihren Spenden und ihrem Engagement unterstützen. Dank dieser Hilfe kann das Heimat- und Schifferfest in diesem Jahr wieder stattfinden. Für eine sichere Heimreise der Besucher werden zudem erneut Nachtbusse eingesetzt, die auch zu später Stunde für eine gute Anbindung sorgen.
4: Der Elite Cup Ost ist in ein neues Jahr gestartet.
2: Der Reitclub Anhalt-Dessau richtete am Samstag, dem 16. August, auf dem Reitplatz des Vereins die erste Qualifikationsstation aus. Dabei konnten sich junge Reiter messen und ihr Können unter Beweis stellen.
4: Das heutige Turnier ist ein Turnier, das dürfen grundsätzlich alle reiten, ne? Aber wir haben eine extra Cup-Wertung. Das schließt noch zwei weitere Turniere ein. Das ist einmal noch in Löbnitz und dann in Krepin im Oktober. Und Hintergrund ist, dass sozusagen U21 in den höchsten Klassen und dann staffelt sich das vom Alter her so ein bisschen runter in der EU18, in den kleineren Prüfungen U16, U14, dass dort immer die besten drei nachher nach den drei Turnieren ermittelt werden und nochmal eine Sonderehrung bekommen.
2: Der Elite Cup richtet sich an den reiterlichen Nachwuchs und bietet jungen Reitern die Möglichkeit, in verschiedenen Wettbewerben Punkte für die Gesamtwertung zu sammeln. Auf dem Programm standen unterschiedliche Prüfungen in Dressur und Springen. So konnten die Nachwuchsreiter zeigen, was sie und ihre Pferde können.
4: Hier geht's los von den kleinsten Prüfungen, vom Führzügel über Reiterwettbewerb, E-Dressur, A-Dressur und dann geht's im Springen von den kleinen Kreuzspringen bis zum A-Springen. Wichtig ist erstmal die korrekte Hilfengebung der Reiter, ne, dass sozusagen das Zusammenspiel zwischen Pferd und Reiter bewertet wird, ne, dass in der Dressur korrekte Hufschlagfiguren geritten werden, dass die Hilfengebung fein und so leicht wie möglich gestaltet werden, ne, dass es von außen eigentlich immer fast alles nicht sichtbar ist, so soll es mal irgendwann aussehen. Ne. Da ist natürlich noch ein langer Weg, aber so soll es werden. Und im Springen ist es dann natürlich wichtig, dass zum Beispiel die Hindernisse immer schön mittig angeritten werden, die Linien schön gleichmäßig zwischen den Sprüngen, ne, dass es nicht so wild nach vorn oder nach hinten ist, sondern dass es immer schön im Rhythmus und gleichmäßig ist.
2: Der Reitclub Anhalt-Dessau legt besonderen Wert auf seinen Nachwuchs. Jahr für Jahr ist die Resonanz des Elite-Cups groß. Für die Verantwortlichen geht es vor allem darum, Kinder und Jugendliche früh für den Reitsport zu begeistern und ihnen zu zeigen, welche Möglichkeiten dieser Sport bietet.
4: Wir haben hauptsächlich die Jugend in unserem Verein, ne, relativ viele Kinder. Dadurch, dass ich versuche, ein bisschen Nachwuchsförderung zu betreiben, ne, dass einfach mal ein bisschen mehr Jugend in den Reitsport kommt. Ne. Und da versuche ich auch jedes Mal, wenn wir auch auf größeren Turnieren unterwegs sind, dass wir versuchen, die Kinder mitzunehmen, dass sie dort auch Prüfungen reiten können und eben so in den Turniersport reinkommen.
2: Neben dem Spaß am Sport ging es für die Teilnehmer natürlich auch um wichtige Punkte für die nächste Runde. Doch auch wer die Qualifikation nicht geschafft hat, ging nicht leer aus. Auf die Nachwuchsreiter wartete eine kleine Belohnung.
4: Ich denke, es sind alle immer glücklich und zufrieden, wenn sie sehen, dass selbst jeder Teilnehmer bei uns hier mit einem Ehrenpreis nach Hause geht. Ne? Also bei uns bekommen wirklich alle was, ne? Alle Teilnehmer, nicht nur die Platzierten. Und ich denke mal, das ist auch so ein Ansporn für jeden, erstmal zu üben und loszufahren. Und so wollen wir ja versuchen, die Jugend so ein bisschen mehr ranzukriegen.
2: Die nächste Qualifikationsrunde findet am 6. September beim Reitstall Arndt in Löbnitz statt. Danach geht es zum großen Finale nach Krepin. Am Wochenende des 10. und 11. Oktober entscheidet sich dort, wer am Ende die Gesamtwertung des Elite Cup Ost für sich entscheiden kann.
5: Die Leichtathletik-Europameisterschaft im britischen Birmingham ist aktuell noch in vollem Gange und begeistert Leichtathletik-Fans aus ganz Europa. Nicht einmal ganze zwei Wochen nach der EM gibt es für alle Freunde des Stabhochsprungs aber schon direkt in der Dessauer Innenstadt den nächsten sportlichen Leckerbissen zu sehen. Anhalt Sport lädt am 27. August zum 6. internationalen DVV-Stadtwerke Stabhochsprung-Meeting auf den Marktplatz ein.
6: Man hat es ja in den letzten Jahren gesehen, die Stabhochspringer insbesondere begeistern die Menschen halt. Durch ihre Kunst, durch ihre Art und Weise, diesen Sport, diese Disziplin zu zelebrieren. Und die Kulisse war mal hervorragend und die Sportler haben es auch durch Leistungen immer gezeigt und haben die Leute auch hier vor Ort in Dessau wirklich begeistert. Und das wird auch nie langweilig. Also man könnte ja sagen, ja, schon wieder Stabhochsprung auf dem Marktplatz. Ja, schon wieder. Das kann man immer sehen, weil es immer eine gewisse Dramatik in sich auch birgt von tollen Leistungen, von Verletzungen wollen wir nicht sehen. Hat man ja im letzten Jahr, sah böse aus, ist glimpflich abgegangen, als sein Stab halt gebrochen war von einem amerikanischen Stabhochspringer. Ihm ist Gott sei Dank nichts passiert, aber das sind auch halt die Tücken dieser Sportart, die nicht ungefährlich ist. Denn wenn man sich in nahe 6 Meter Höhe bewegt, in der Dynamik, in der Schnelligkeit und der Stab bricht, ist das natürlich schon nicht ohne. Gott sei Dank haben die Athleten natürlich eine große Körperbeherrschung und eine Fitness und eine Athletik, dass sie das in der Regel, dass da keine Verletzungen entstehen. Aber es gibt es halt auch immer wieder im Sport. Also es ist eine spektakuläre Sportart, die, wie gesagt, die Menschen begeistert. Und wir in Dessau, ich sage das gern auch wieder, ich glaube mittlerweile das 48. Mal seit 1990, also seit der Wiedervereinigung, seit der Wende, sage und schreibe 48 Mal Stabhochsprung live hier in Dessau zu erleben, im Paul-Greifs-Stadion beim traditionellen Leichtathletik-Meeting. Das ist ja in diesem Jahr oder vor wenigen Wochen zum 28. Mal über die Bühne gegangen, aber auch 14 Mal in der Anhalt-Arena, 2 Mal in Wittenberg auf dem Marktplatz, mittlerweile 5 Mal hier auf dem Dessauer Marktplatz. Und das waren 48 Mal hochinteressante Wettbewerbe, auch immer mit vielen Zuschauern und hier auf dem Markt durch die Nähe. Einfach spektakulär, großartig und wunderschön anzusehen.
5: Auf dem Dessauer Marktplatz wird man dann auch einige Athleten sehen, die gerade noch bei der EM dabei sind. Die Zuschauer können sich auf ein international hochqualitatives Starterfeld freuen.
6: Wir haben aktuell 12 Athleten oder 13. Und ich sage immer, zwischen 9 und 13 ist so die ideale Konstellation. Da sind wir also mittendrin und sind sehr gut aufgestellt. Vor Verletzungen und solchen Krankheiten ist man nie gefeit, das ist klar. Wir haben eine internationale Besetzung, also mit 13 Athleten aus aktuell 7 Nationen, mit den deutschen Athleten. Wir haben den aktuellen deutschen Meister, der vor 3 Wochen in Hannover deutscher Meister geworden ist. Metzger und den Vorjahresdeutschen Meister Schön Ladwig ist auch dabei aus Schwerin. Also die beiden aktuellen deutschen Meister 25, 26 sind am Start, die Vizemeister sind am Start. Also die deutschen verfügbaren Spitzenleute im Stabhochsprung sind da. Wir haben gute Springer aus Frankreich, 2 aus USA, 2 aus Polen, aus Spanien. Hat einer hier direkt angefragt, der möchte unbedingt springen, um sich um Weltranglistenpunkte noch zu erreichen, schon für die Weltmeisterschaft im nächsten Jahr in Tokio. Also ist auch ein Wertungswettkampf, also kein Freundschaftswettbewerb auf dem Marktplatz. Also es geht für die Springer tatsächlich um Weltranglistenpunkte und jetzt schon um die Qualifikation für die Weltmeisterschaften 2027 in Tokio.
5: Bevor die Weltklasseathleten am 27. August die Bühne betreten, dürfen aber zunächst wieder junge Sportler ihr Können zeigen. Ab 15 Uhr wird der schnellste Marktplatzsprinter gesucht. Ab 17.30 Uhr gehen dann die Stabhochspringer an den Start. All das wird auch, wie in den vergangenen Jahren, wieder bei freiem Eintritt zu sehen sein. Möglich machen das zahlreiche Unterstützer und Partner.
6: Da wir hier Spitzensport sehen und mit dem Rahmenprogramm den Kinder- und Jugendsport, kostet so eine internationale Veranstaltung natürlich viel intensive Arbeit und natürlich auch Kosten. Und wir haben mit den DVV Stadtwerken als Hauptsponsor und Partner und Peugeot als Co-Sponsor, also ASC Dessau, Peugeot, beide hervorragende Partner seit vielen, vielen Jahren, ja eigentlich Jahrzehnten, für diese Events und jetzt seit 10 Jahren auch für Anhalt Sport und auch allen anderen über 20 Partnern, die dazu beitragen, dass diese und viele andere Veranstaltungen stattfinden, können wir nur uns herzlich bedanken für diese gute Zusammenarbeit, die natürlich gegenseitig befruchtend für alle eine Win-Win-Situation erbringen soll. Aber ohne diese Partner, ohne diese Sponsoren könnten wir solch hochwertige internationale Veranstaltungen in Dessau natürlich gar nicht ausrichten. Und das ist also sehr, sehr gut, diese Konstellation, da freuen wir uns. Diese Partner haben natürlich das auch gesehen und erkannt, dass das tolle Ereignisse sind und unterstützen das sehr gern. Und das freut uns sehr. Und damit setzen wir auch immer wieder Zeichen für die Stadt Dessau-Roßlau und für die Region, dass Dessau in diesem Segment hochinteressante Dinge auf die Beine stellen kann, organisieren kann und sind damit auch immer wieder permanent international präsent. Und deshalb verkauft sich damit natürlich als sehr gut als ein

0: eine sportbegeisterte Stadt, die halt national, internationale Sportereignisse ausrichten kann.
1: Also jetzt schon mal den 27. August im Kalender markieren und unbedingt auf dem Marktplatz mit dabei sein. Und wer weiß, vielleicht gibt es dort dann sogar einen frisch gebackenen Europameister zu sehen.

0: Ich begrüße Sie zur Dienstagsausgabe der RBB Aktuellnachrichten. Am Montag begannen in der Lutherstadt Wittenberg die Arbeiten zur Sanierung des T-Knotens, also die Kreuzung, wo die Bundesstraße 2 und die B187 aufeinandertreffen. Einher gingen auch Maßnahmen, um den Fahrzeugverkehr an der Baustelle vorbeizuleiten. Aufgrund verschiedener Ampelschaltzeiten staute sich der Verkehr auf bis zu 2 Kilometer auf der B2 und verursachte so Stauzeiten von bis zu 90 Minuten. Anpassungen der Rot- und Grünphasen der Behelfsampeln brachten zunächst etwas Entlastung, sollen in den nächsten Tagen weiter optimiert werden. Insgesamt werden rund 1,6 Millionen Euro in die umfassende Fahrbahnerneuerung der vielbefahrenen Kreuzung investiert. Die Bauarbeiten sollen am 2. Oktober abgeschlossen sein. Ein Gottesdienst am Bitterfelder Bogen, eine gemeinsame Ausfahrt und ein Familienfest in Sandersdorf. Beim Bikertreffen geht es um mehr als nur um Motorräder. Nach 10 Jahren gibt es dabei auch einen personellen Wechsel. Gründer Johannes Tuaspern übergibt die Organisation an seinen Nachfolger.
1: Rund 140 Motorräder standen vergangene Woche in Bitterfeld-Wolfen. Das Bikertreffen fand zum 10. Mal statt. Und für Organisator Johannes Tuaspern ist es zugleich das letzte Mal in dieser Rolle.
2: 10 Jahre ist eine wunderbare Zeit. Es war Jahr für Jahr ein Höhepunkt. Und ich war glücklich, wenn es geklappt hat. Und ich war natürlich auch traurig im vorigen Jahr mit den anderen und erschrocken. Aber ich bin froh, dass es jetzt wieder so schön zu werden scheint. Und ja, es ist für mich sehr bewegend.
1: Vom Marktplatz geht es zunächst gemeinsam zum Bitterfelder Bogen. Dort feiern die Motorradfahrer ihren Gottesdienst. Mit dabei die Jazzband der Kreismusikschule Bitterfeld. In diesem Jahr ist der Gottesdienst auch ein Moment des Gedenkens. Im vergangenen Jahr war ein Quadfahrer bei der Ausfahrt tödlich verunglückt. Seine Sozia wurde schwer verletzt.
2: Heute ist natürlich ein ganz besonderer, das Bikertreffen, weil wir auch im Gottesdienst noch einmal Revue passieren lassen haben, dass im vergangenen Jahr ein Quadfahrer verstorben ist und die Sozia sehr schwer verletzt war. Und immer noch nicht ganz wieder gesund ist, das bewegt einen natürlich. Also dieses Gefühl bestärkt mich im Augenblick oder ist im Augenblick das, was mich am stärksten bewegt.
1: Danach starten die Motorräder zur gemeinsamen Ausfahrt durch die Region. Die Polizei begleitet den Konvoi. Die Strecke führt unter anderem nach Pratau und anschließend zurück Richtung Sandersdorf. Auch Oberbürgermeister Armin Schenk ist mit seinem Motorrad dabei.
2: Ich fahre eine Suzuki, eine 650 SV, mittlerweile schon seit 2018, bin ich sehr zufrieden. Es ist ein groß gewordenes Moped, könnte man fast sagen, aber es ist schnell genug und ist auch wendig. Und mir macht das nach wie vor sehr viel Spaß, mit diesem Motorrad unterwegs zu sein.
1: Die Ausfahrt endet im Strandbad Sandersdorf. Dort wartet ein Familienfest mit Musik, Grill und Feuer. Für Johannes Tuaspern heißt es damit: Abschied nehmen von der Organisation, aber nicht vom Bikertreffen.
2: Ich schätze, es sind jetzt ungefähr 140 Biker da und mal gucken, wie es weitergeht. Also die Hoffnung ist da, dass es weitergeht unter meinem Nachfolger.
1: 10 Jahre Bikertreffen, 10 Jahre gemeinsame Ausfahrten.

0: Gottesdienste und Begegnungen. Und auch wenn Johannes zu Aspern künftig nicht mehr der Organisator sein wird, auf dem Motorrad bleibt er der Veranstaltung erhalten. Die Tradition soll also weiterrollen.
1: In Bitterfeld-Wolfen wird am 1. September eine weitere legale Graffiti-Wand offiziell eingeweiht. Mit Unterstützung der Wohnungs- und Baugesellschaft Bitterfeld-Wolfen konnte am Sozialkaufhaus Wolfen in der Straße der Republik 1a eine entsprechende Fläche zur Verfügung gestellt werden. Verbunden ist die Eröffnung mit der Anbringung von 4 Schildern mit der Aufschrift Wall of Fame, einer eingravierten Spraydose und Pfeilen, die die jeweiligen Flächen eingrenzen. Ab diesem Tag ist es dann offiziell möglich, an den Wänden Graffiti zu sprühen. Alle Interessierten sind herzlich eingeladen, Graffiti-Dosen und Kreativität mitzubringen. Falls sich Kinder entschließen sollten, sich auszuprobieren, werden ein paar Spraydosen zur Betätigung gestellt. In Bitterfeld-Wolfen gibt es bisher 3 weitere Graffiti-Wände. Die Garagenwand im Dichterviertel, eine Wand in der Zürbiger Straße 1 in Bitterfeld sowie in der Glückaufstraße in Bitterfeld. Am Freitag, den 14. August, stand für den CFC Germania 03 der 2. Spieltag der Verbandsliga auf dem Programm. Zu Gast war der SV Eintracht Enselo, während der CFC weiterhin auf die ersten Punkte der Saison hoffte.
2: Der 2. Verbandsligaspieltag ist bereits geschehen. Am Freitag, dem 17. August, traf der SV Eintracht Enselo auf den Gastgeber, den CFC Germania 03. Der CFC hier auf der Suche nach dem ersten Punkt der Saison. Mit 171 Zuschauern ging es auch pünktlich los. Die ersten Minuten verliefen ohne Chancen. Jedoch merkte man, dass der Wille da ist. In der 15. Spielminute dann die erste Chance für den CFC. Ball geht an Savri. Der geht durch, doch den Abschluss verhindert Hansal. Bei Enselo sind die Chancen jedoch auch vorhanden. Beispielsweise in der 23. Spielminute. Ecke für Germania. Rosic flankt rein. Doch der Ball findet sich bei Bojak wieder. Der nun im Rennen gegen die Defensive von Köthen. Doch er löst gut. Ecke für Enselo. Nach der Ecke wird Cabral gefährlich. Jedoch geht der Ball über das Eck. Für Enselo gibt es noch ein paar Chancen, jedoch können die Jungs in Schwarz keine von ihnen verwandeln. Somit gehen wir in die zweite Hälfte mit einem 0:0. In der 63. Spielminute dann die nächste Chance für Enselo. Aljindo mit der Ecke, Kabal nimmt mit dem Kopf an und verwandelt das 0:1. In der 66. wird es wieder Zeit für Köthen. Ein Fehlpass von Enselo ermöglicht die Chance. Hier wird sich dann konsequent durchgespielt und beim Duell Kirschner gegen Hansal gehen die Gäste mit 2:0 aus der Aktion raus. Was für ein Torwart hier. Doch Enselo scheint an Aufmerksamkeit zu verlieren. Denn der nächste Spielfehler öffnet Köthen wieder die Tür. Diesmal hat Hansal keine Chance. Franschak haut den Ball mit einer Wucht ins Tor für den Ausgleich. Keine 6 Minuten später geht es wieder rund vor Hansals Tor. Doch hier kann noch abgewehrt werden. Die Ecke danach jedoch wird für Köthen gut ausgespielt und Dropp holt sich das Führungstor für Germania. In der 81. kommt dann noch ein unerwarteter Zug. Eichel schnappt sich im Mittelfeld den Ball. Und im Alleingang knallt er das Ding einfach so rein. Schulze zu weit rechts, da kommt er trotz aller Anstrengungen nicht ran. Und mit dem 2:2 haben wir auch schon den Endstand erreicht. Die Mannschaften teilten sich an diesem Abend also die Punkte. Und nun

0: Spieleinschätzung beider Trainer.
1: Wir hatten nicht viele Ausfälle zu verkraften. Ich muss trotzdem der Mannschaft ein Riesenkompliment machen. Wir haben mit ab der ersten Minute das umgesetzt, was wir heute vorgegeben haben. Es ging erst mal für uns defensiv gut zu stehen. Das haben wir echt überragend gemacht. Haben auch gute Umschaltmomente gehabt, wo wir hätten in der ersten Halbzeit auch ein, zwei Tore hätten machen müssen. Klar hat Emslo auch ein, zwei Möglichkeiten, aber ich denke, ich muss der Mannschaft trotzdem, muss ich einfach sagen, nochmal ein Riesenkompliment machen, wie wir es heute umgesetzt haben. Wir hatten nicht richtig schwere Ausfälle auch zu verkraften. Wir hatten noch vier von der zweiten dabei. Deshalb, ich bin mit dem Punkt auf jeden Fall erstmal zufrieden. Wir hatten die Woche viele Themen thematisiert, gerade so Handlungsschnelligkeit und ja, auch die Umschaltmomente, dass wir da einfach besser in den Positionen sind. Ja. Ich finde, wir haben heute einen Riesenschritt nach vorne gemacht. Darf auch nicht vergessen, wir haben, wenn man mal sieht, heute auch mit einem 18-Jährigen gespielt, der eigentlich letzte noch A-Jugendspieler war, klar, letzte schon dabei war. Aber es ist natürlich nochmal ein Sprung jetzt nach Verbandsliga. Und ich finde, das, was wir die ganze Woche besprochen haben, die Jungs echt super umgesetzt.
2: Also ich muss dazu sagen, Köthen hat defensiv sehr gut gearbeitet, erste Halbzeit, hat uns wenig Spielraum gelassen. Ich bin unzufrieden. Ich hatte mir mehr versprochen, aber ich muss auswärts jetzt mit dem Punkt leben. Und der ist zum Schluss, wenn man die Chancen nicht nutzt. Köthen kann ebenso ein drittes Tor machen wie wir. Wir haben es nicht geschafft, 100% zu überzeugen in 90 Minuten. Damit ist der Punkt in Ordnung. Wir müssen ganz einfach an uns arbeiten, müssen versuchen, alles zu integrieren, die beste Aufstellung jede Woche hinzubekommen. Und dann denke ich, dann werden wir die nötigen Punkte so schnell wie möglich einfahren für einen Klassenerhalt. Das ist das erste Ziel, was wir haben.
3: Die Band Blann aus Köthen und Leipzig hat den Bandcontest NVAM Bands on Stage in Sachsen-Anhalt gewonnen. Der Newcomer-Wettbewerb fand am Samstag beim 215. Lauchstädter Brunnenfest in Bad Lauchstädt statt. Eine Wettbewerbsjury bestehend aus professionellen Musikern, PR-Fachleuten, Kulturmanagern sowie Festivalveranstaltern entschied über die Platzierungen. Die Punk-Rock-Band Blann aus Köthen und Leipzig konnte sich als Gewinnerband gegen 7 Musikgruppen durchsetzen und erhält ein Preisgeld von 1.000 Euro. Außerdem gewinnt sie einen Auftritt beim Helheim Open Air 2027. Die zweitplatzierte Band Lucid Dreams aus Bernburg und Staßfurt erhält 750 Euro Preisgeld. Platz 3 geht an die Band Off Keys Duo aus Halle an der Saale, die 500 Euro Preisgeld enthält. Damit, liebe Zuschauer, sind wir am Ende unserer Dienstagsausgabe der RBB Aktuellen Nachrichten. Schauen jetzt noch auf das Wetter und auf die Meldungen aus der Region. Am Mittwoch um 18 Uhr melden wir uns dann aus der Redaktion wieder. Bis dahin, machen Sie es gut und auf Wiedersehen.
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0: Der Mittwoch zieht die Serie des schlechten Wetters fort. Heißt, wir bleiben bei angenehmen 20 Grad Celsius und einer leichten Brise aus dem Westen. Jedoch soll es vereinzelt zu leichten Regenschauern kommen. Der Himmel bleibt dabei ganztägig stark bewölkt.
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8: Mit großen Schritten rückt eines der Veranstaltungshighlights des Jahres in Roßlau näher. Das 45. Heimat- und Schifferfest. Vom 27. bis 30. August verwandelt sich die Schifferstadt in einen Treffpunkt für Einheimische und Gäste. Einen ersten Vorgeschmack auf das Programm gaben die Organisatoren am 13. August bei einem Pressegespräch im Roßlauer Rathaus, bei dem sie das vielfältige Festprogramm vorstellten.
9: Das sind ein paar Höhepunkte, die im Prinzip wirklich dazugekommen sind. Und ich würde mich freuen, wenn Sie alle zu uns kommen, wenn wir gemeinsam ein schönes Fest erleben, ein sicheres Fest vor allen Dingen, und dann haben wir auch Spaß. Wir freuen uns drauf, lassen Sie sich überraschen, kommen Sie uns besuchen, feiern Sie mit uns gemeinsam und dann ist alles okay.
8: Das Festwochenende beginnt am Donnerstag um 18.30 Uhr mit der großen Eröffnung. Auf dem Luftplatz findet dazu die traditionelle Flaggenhissung statt. Anschließend zieht es die Festgesellschaft ins Festzelt, wo um 19.30 Uhr der Fassbieranstich durch den Oberbürgermeister Dr. Robert Reck erfolgt. Am Freitag startet das Festgeschehen mit den Schaustellern und einem abwechslungsreichen Programm im Festzelt und dem beliebten Seniorennachmittag. Am Abend dürfen sich die Besucher auf Live-Musik und beste Unterhaltung freuen. Der Samstag bildet den Höhepunkt des Festwochenendes. Neben einem bunten Kinderprogramm und verschiedenen Live-Konzerten erwarten die Besucher zahlreiche Vorführungen an und auf der Elbe. Dazu gehören spannende Präsentationen von Motor- und Modellbooten. Darüber hinaus sorgt ein vielfältiges Rahmenprogramm für Unterhaltung bei Groß und Klein. Am Sonntag beginnt der letzte Festtag um 9.30 Uhr mit einem Gottesdienst, gefolgt vom Kaffeekonzert und gemütlichen Beisammensein, und endet wieder im Festzelt. Im vergangenen Jahr standen die Organisatoren bei den Vorbereitungen vor einigen finanziellen Herausforderungen. Wie gestaltet sich in diesem Jahr die finanzielle Situation und wie ist der aktuelle Stand der Vorbereitung?
9: Wir sind fertig. Wir haben alles in trockenen Tüchern und Sicherheitsvorkehrungen sind getroffen, das Programm steht. Ein bisschen Geld müssen wir noch einsammeln, ansonsten passt hoffentlich alles. Also in diesem Jahr hat das eigentlich super geklappt durch den Kooperationsvertrag, den wir ja nun geschlossen haben. War das also mit den Finanzen auch einfacher als im letzten Jahr. Und ansonsten sind eigentlich die Akteure fast die gleichen, fast jeder weiß, was er zu tun hat. Es gibt viele Neuerungen, die das Programm also bereichern, und insofern passt alles.
8: Auch wenn das Heimat- und Schifferfest in diesem Jahr wie geplant stattfinden kann, haben sich die Organisatoren aufgrund der finanziellen Situation dazu entschieden, das traditionsreiche Fest künftig nur noch alle 2 Jahre auszurichten.
9: Ja, das hat einfach wirtschaftliche Gründe. Wir haben es erläutert im Einzelnen und sehr ausführlich. Und ich denke, dass manche sicherlich dafür kein Verständnis haben, aber das sind dann auch die Leute, die uns ohnehin nicht unterstützen. Insofern, was du machst, machst du meistens. Du kannst also machen, was du willst. Irgendjemand findet es immer nicht richtig, aber ich denke, das ist der richtige Weg. Ja?
8: Besonderer Dank gilt den DVV Stadtwerken Dessau und der Stadtsparkasse Dessau sowie den zahlreichen freiwilligen Unterstützern, die das Fest mit ihren Spenden und ihrem Engagement unterstützen. Dank dieser Hilfe kann das Heimat- und Schifferfest in diesem Jahr wieder stattfinden. Für eine sichere Heimreise der Besucher werden zudem erneut Nachtbusse eingesetzt, die auch zu später Stunde für eine gute Anbindung sorgen.
10: Der Elite Cup Ost ist in ein neues Jahr gestartet. Der Reitclub Anhalt-Dessau richtete am Samstag, dem 16. August, auf dem Reitplatz des Vereins die erste Qualifikationsstation aus. Dabei konnten sich junge Reiter messen und ihr Können unter Beweis stellen.
11: Das heutige Turnier ist ein Turnier, das dürfen grundsätzlich alle reiten, ne? Aber wir haben eine extra Cup-Wertung. Das schließt noch zwei weitere Turniere ein. Das ist einmal noch in Löbnitz und dann in Krepin im Oktober. Und Hintergrund ist, dass sozusagen U21 in den höchsten Klassen und dann staffelt sich das vom Alter her so ein bisschen runter in der EU18, in den kleineren Prüfungen U16, U14, dass dort immer die besten drei nachher nach den drei Turnieren ermittelt werden und nochmal eine Sonderehrung bekommen.
10: Der Elite-Cup richtet sich an den reiterlichen Nachwuchs und bietet jungen Reitern die Möglichkeit, in verschiedenen Wettbewerben Punkte für die Gesamtwertung zu sammeln. Auf dem Programm standen unterschiedliche Prüfungen in Dressur und Springen. So konnten die Nachwuchsreiter zeigen, was sie und ihre Pferde können.
11: Hier geht's los von den kleinsten Prüfungen, vom Führzügel über Reiterwettbewerb, E-Dressur, A-Dressur und dann geht's im Springen von den kleinen Kreuzspringen bis zum A-Springen. Wichtig ist erstmal die korrekte Hilfengebung der Reiter, ne, dass sozusagen das Zusammenspiel zwischen Pferd und Reiter bewertet wird, ne, dass in der Dressur korrekte Hufschlagfiguren geritten werden, dass die Hilfengebung fein und so leicht wie möglich gestaltet werden, ne, dass es von außen eigentlich immer fast alles nicht sichtbar ist. So soll es mal irgendwann aussehen. Ne. Da ist natürlich noch ein langer Weg, aber so soll es werden. Und im Springen ist es dann natürlich wichtig, dass zum Beispiel die Hindernisse immer schön mittig angeritten werden, die Linien schön gleichmäßig zwischen den Sprüngen, ne, dass es nicht so wild nach vorn oder nach hinten ist, sondern dass es immer schön im Rhythmus und gleichmäßig ist.
10: Der Reitclub Anhalt-Dessau legt besonderen Wert auf seinen Nachwuchs. Jahr für Jahr ist die Resonanz des Elite-Cups groß. Für die Verantwortlichen geht es vor allem darum, Kinder und Jugendliche früh für den Reitsport zu begeistern und ihnen zu zeigen, welche Möglichkeiten dieser Sport bietet.
11: Wir haben hauptsächlich die Jugend in unserem Verein, ne, relativ viele Kinder. Dadurch, dass ich versuche, ein bisschen Nachwuchsförderung zu betreiben, ne, dass einfach mal ein bisschen mehr Jugend in den Reitsport kommt. Ne. Und da versuche ich auch jedes Mal, wenn wir auch auf größeren Turnieren unterwegs sind, dass wir versuchen, die Kinder mitzunehmen, dass sie dort auch Prüfungen reiten können und eben so in den Turniersport reinkommen.
10: Neben dem Spaß am Sport ging es für die Teilnehmer natürlich auch um wichtige Punkte für die nächste Runde. Doch auch wer die Qualifikation nicht geschafft hat, ging nicht leer aus. Auf die Nachwuchsreiter wartete eine kleine Belohnung.
11: Ich denke, es sind alle immer glücklich und zufrieden, wenn sie sehen, dass selbst jeder Teilnehmer bei uns hier mit einem Ehrenpreis nach Hause geht. Ne? Also bei uns bekommen wirklich alle was, ne? Alle Teilnehmer, nicht nur die Platzierten. Und ich denke mal, das ist auch so ein Ansporn für jeden, erstmal zu üben und loszufahren. Und so wollen wir ja versuchen, die Jugend so ein bisschen mehr ranzukriegen.
10: Die nächste Qualifikationsrunde findet am 6. September beim Reitstall Arndt in Löbnitz statt. Danach geht es zum großen Finale nach Krepin. Am Wochenende des 10. und 11. Oktober entscheidet sich dort, wer am Ende die Gesamtwertung des Elite Cup Ost für sich entscheiden kann.
0: Die Leichtathletik-Europameisterschaft im britischen Birmingham ist aktuell noch in vollem Gange und begeistert Leichtathletik-Fans aus ganz Europa. Nicht einmal ganze zwei Wochen nach der EM gibt es für alle Freunde des Stabhochsprungs aber schon direkt in der Dessauer Innenstadt den nächsten sportlichen Leckerbissen zu sehen. Anhalt Sport lädt am 27. August zum 6. internationalen DVV-Stadtwerke Stabhochsprung-Meeting auf den Marktplatz ein.
12: Man hat es ja in den letzten Jahren gesehen, Stabhochspringer insbesondere begeistern die Menschen halt. Durch ihre Kunst, durch ihre Art und Weise, diesen Sport, diese Disziplin zu zelebrieren. Und die Kulisse war mal hervorragend und die Sportler haben es auch durch Leistungen immer gezeigt und haben die Leute auch hier vor Ort in Dessau wirklich begeistert. Und das wird auch nie langweilig. Also man könnte ja sagen, ja, schon wieder Stabhochsprung auf dem Marktplatz. Ja, schon wieder. Das kann man immer sehen, weil es immer eine gewisse Dramatik in sich auch birgt von tollen Leistungen, von Verletzungen wollen wir nicht sehen. Hat man ja im letzten Jahr, sah böse aus, ist glimpflich abgegangen, als sein Stab halt gebrochen war von einem amerikanischen Stabhochspringer. Ihm ist Gott sei Dank nichts passiert, aber das sind auch halt die Tücken dieser Sportart, die nicht ungefährlich ist. Denn wenn man sich in nahe 6 Meter Höhe bewegt, in der Dynamik, in der Schnelligkeit und der Stab bricht, ist das natürlich schon nicht ohne. Gott sei Dank haben die Athleten natürlich eine große Körperbeherrschung und eine Fitness und eine Athletik, dass sie das in der Regel, dass da keine Verletzungen entstehen. Aber es gibt es halt auch immer wieder im Sport. Also es ist eine spektakuläre Sportart, die, wie gesagt, die Menschen begeistert. Und wir in Dessau, ich sage das gern auch wieder, ich glaube mittlerweile das 48. Mal seit 1990, also seit der Wiedervereinigung, seit der Wende, sage und schreibe 48 Mal Stabhochsprung live hier in Dessau zu erleben, im Paul-Greifzu-Stadion beim traditionellen Leichtathletik-Meeting. Das ist ja in diesem Jahr oder vor wenigen Wochen zum 28. Mal über die Bühne gegangen, aber auch 14 Mal in der Anhalt-Arena, 2 Mal in Wittenberg auf dem Marktplatz, mittlerweile 5 Mal hier auf dem Dessauer Marktplatz. Und das waren 48 Mal hochinteressante Wettbewerbe, auch immer mit vielen Zuschauern und hier auf dem Markt durch die Nähe. Einfach spektakulär, großartig und wunderschön anzusehen.
13: Auf dem Dessauer Marktplatz wird man dann auch einige Athleten sehen, die gerade noch bei der EM dabei sind. Die Zuschauer können sich auf ein international hochqualitatives Starterfeld freuen.
12: Wir haben aktuell 12 Athleten oder 13. Und ich sage immer, zwischen 9 und 13 ist so die ideale Konstellation. Da sind wir also mittendrin und sind zwar gut aufgestellt. Vor Verletzungen und solchen Krankheiten ist man nie gefeit, ist klar. Wir haben eine internationale Besetzung, also mit 13 Athleten aus aktuell 7 Nationen, mit den deutschen Athleten. Wir haben den aktuellen deutschen Meister, der vor 3 Wochen in Hannover deutscher Meister geworden ist, Metzger, und den Vorjahresdeutschen Meister, Schön Ladwig, ist auch dabei aus Schwerin. Also die beiden aktuellen deutschen Meister, 25, 26, sind am Start, die Vizemeister sind am Start. Also die deutschen verfügbaren Spitzenleute im Stabhochsprung sind da. Wir haben gute Springer aus Frankreich, 2, aus USA, 2, aus Polen, aus Spanien. Hat einer hier direkt angefragt, er möchte unbedingt springen, um sich um Weltranglistenpunkte noch zu erreichen, schon für die Weltmeisterschaft im nächsten Jahr in Tokio. Also ist auch ein Wertungswettkampf, also kein Freundschaftswettbewerb auf dem Marktplatz. Also es geht für die Springer tatsächlich um Weltranglistenpunkte und jetzt schon um die Qualifikation für die Weltmeisterschaften 2027 in Tokio.
13: Bevor die Weltklasseathleten am 27. August die Bühne betreten, dürfen aber zunächst wieder junge Sportler ihr Können zeigen. Ab 15 Uhr wird der schnellste Marktplatzsprinter gesucht. Ab 17.30 Uhr gehen dann die Stabhochspringer an den Start. All das wird auch, wie in den vergangenen Jahren, wieder bei freiem Eintritt zu sehen sein. Möglich machen das zahlreiche Unterstützer und Partner.
12: Da wir hier Spitzensport sehen und mit dem Rahmenprogramm, den Kinder- und Jugendsport, kostet so eine internationale Veranstaltung natürlich viel intensive Arbeit und natürlich auch Kosten. Und wir haben mit den DVV Stadtwerken als Hauptsponsor und Partner und Peugeot als Co-Sponsor, also ASC Dessau, Peugeot, beide hervorragende Partner seit vielen, vielen Jahren, ja eigentlich Jahrzehnten, für diese Events und jetzt seit 10 Jahren auch für Anhalt Sport und auch allen anderen über 20 Partnern, die dazu beitragen, dass diese und viele andere Veranstaltungen stattfinden, können wir nur uns herzlich bedanken für diese gute Zusammenarbeit, die natürlich gegenseitig befruchtend für alle eine Win-Win-Situation erbringen soll. Aber ohne diese Partner, ohne diese Sponsoren könnten wir solch hochwertige internationale Veranstaltungen in Dessau natürlich gar nicht ausrichten. Und das ist also sehr, sehr gut, diese Konstellation, da freuen wir uns. Diese Partner haben natürlich das auch gesehen und erkannt, dass das tolle Ereignisse sind und unterstützen das sehr gern. Das freut uns sehr. Und damit setzen wir auch immer wieder Zeichen für die Stadt Dessau-Roßlau und für die Region, dass Dessau in diesem Segment hochinteressante Dinge auf die Beine stellen kann, organisieren kann und sind damit auch immer wieder permanent international präsent. Und deshalb verkauft sich damit natürlich als sehr gut als ein

0: Ich begrüße Sie zur Dienstagsausgabe der RBB Aktuellnachrichten. Am Montag begannen in der Lutherstadt Wittenberg die Arbeiten zur Sanierung des T-Knotens, also die Kreuzung, wo die Bundesstraße 2 und die B187 aufeinandertreffen. Einher gingen auch Maßnahmen, um den Fahrzeugverkehr an der Baustelle vorbeizuleiten. Aufgrund verschiedener Ampelschaltzeiten staute sich der Verkehr auf bis zu 2 Kilometer auf der B2 und verursachte so Stauzeiten von bis zu 90 Minuten. Anpassungen der Rot- und Grünphasen der Behelfsampeln brachten zunächst etwas Entlastung, sollen in den nächsten Tagen weiter optimiert werden. Insgesamt werden rund 1,6 Millionen Euro in die umfassende Fahrbahnerneuerung der vielbefahrenen Kreuzung investiert. Die Bauarbeiten sollen am 2. Oktober abgeschlossen sein. Ein Gottesdienst am Bitterfelder Bogen, eine gemeinsame Ausfahrt und ein Familienfest in Sandersdorf. Beim Bikertreffen geht es um mehr als nur um Motorräder. Nach 10 Jahren gibt es dabei auch einen personellen Wechsel. Gründer Johannes Tuaspern übergibt die Organisation an seinen Nachfolger.
1: Rund 140 Motorräder standen vergangene Woche in Bitterfeld-Wolfen. Das Bikertreffen fand zum 10. Mal statt. Und für Organisator Johannes Tuaspern ist es zugleich das letzte Mal in dieser Rolle.
2: 10 Jahre ist eine wunderbare Zeit. Es war Jahr für Jahr ein Höhepunkt. Und ich war glücklich, wenn es geklappt hat. Und ich war natürlich auch traurig im vorigen Jahr mit den anderen und erschrocken. Aber ich bin froh, dass es jetzt wieder so schön zu werden scheint. Und ja, es ist für mich sehr bewegend.
1: Vom Marktplatz geht es zunächst gemeinsam zum Bitterfelder Bogen. Dort feiern die Motorradfahrer ihren Gottesdienst. Mit dabei die Jazzband der Kreismusikschule Bitterfeld. In diesem Jahr ist der Gottesdienst auch ein Moment des Gedenkens. Im vergangenen Jahr war ein Quadfahrer bei der Ausfahrt tödlich verunglückt. Seine Sozia wurde schwer verletzt.
2: Heute ist natürlich ein ganz besonderer, das Bikertreffen, weil wir auch im Gottesdienst noch einmal Revue passieren lassen haben, dass im vergangenen Jahr ein Quadfahrer verstorben ist und die Sozia sehr schwer verletzt war. Und immer noch nicht ganz wieder gesund ist, das bewegt einem natürlich. Also dieses Gefühl bestärkt mich im Augenblick oder ist im Augenblick das, was mich am stärksten bewegt.
1: Danach starten die Motorräder zur gemeinsamen Ausfahrt durch die Region. Die Polizei begleitet den Konvoi. Die Strecke führt unter anderem nach Pratau und anschließend zurück Richtung Sandersdorf. Auch Oberbürgermeister Armin Schenk ist mit seinem Motorrad dabei.
2: Ich fahre eine Suzuki, eine 650 SV, mittlerweile schon seit 2018, bin ich sehr zufrieden. Es ist ein groß gewordenes Moped, könnte man fast sagen, aber es ist schnell genug und ist auch wendig. Und mir macht das nach wie vor sehr viel Spaß, mit diesem Motorrad unterwegs zu sein.
1: Die Ausfahrt endet im Strandbad Sandersdorf. Dort wartet ein Familienfest mit Musik, Grill und Feuer. Für Johannes Tuaspern heißt es damit: Abschied nehmen von der Organisation, aber nicht vom Bikertreffen.
2: Ich schätze, es sind jetzt ungefähr 140 Biker da und mal gucken, wie es weitergeht. Also die Hoffnung ist da, dass es weitergeht unter meinem Nachfolger.
1: 10 Jahre Bikertreffen, 10 Jahre gemeinsame Ausfahrten, Gottesdienste und Begegnungen. Und auch wenn Johannes Tuaspern künftig nicht mehr der Organisator sein wird, auf dem Motorrad bleibt er der Veranstaltung erhalten. Die Tradition soll also weiterrollen.
0: In Bitterfeld-Wolfen wird am 1. September eine weitere legale Graffiti-Wand offiziell eingeweiht. Mit Unterstützung der Wohnungs- und Baugesellschaft Bitterfeld-Wolfen konnte am Sozialkaufhaus Wolfen in der

0: Straße der Republik 1a eine entsprechende Fläche zur Verfügung gestellt werden. Verbunden ist die Eröffnung mit der Anbringung von 4 Schildern mit der Aufschrift Wall of Fame, einer eingravierten Spraydose und Pfeilen, die die jeweiligen Flächen eingrenzen. Ab diesem Tag ist es dann offiziell möglich, an den Wänden Graffiti zu sprühen. Alle Interessierten sind herzlich eingeladen, Graffiti-Dosen und Kreativität mitzubringen. Falls sich Kinder entschließen sollten, sich auszuprobieren, werden ein paar Spraydosen zur Betätigung gestellt. In Bitterfeld-Wolfen gibt es bisher 3 weitere Graffiti-Wände. Die Garagenwand im Dichterviertel, eine Wand in der Zürbiger Straße 1 in Bitterfeld sowie in der Glückaufstraße in Bitterfeld. Am Freitag, den 14. August, stand für den CFC Germania 03 der 2. Spieltag der Verbandsliga auf dem Programm. Zu Gast war der SV Eintracht Emselo, während der CFC weiterhin auf die ersten Punkte der Saison hoffte.
1: Der 2. Verbandsligaspieltag ist bereits geschehen. Am Freitag, dem 17. August, traf der SV Eintracht Emselo auf den Gastgeber, den CFC Germania 03. Der CFC hier auf der Suche nach dem ersten Punkt der Saison. Mit 171 Zuschauern ging es auch pünktlich los. Die ersten Minuten verliefen ohne Chancen. Jedoch merkte man, dass der Wille da ist. In der 15. Spielminute dann die erste Chance für den CFC. Ball geht an Savri. Der geht durch, doch den Abschluss verhindert Hansal. Bei Emselo sind die Chancen jedoch auch vorhanden. Beispielsweise in der 23. Spielminute. Ecke für Germania. Mrozik flankt rein. Doch der Ball findet sich bei Bojak wieder. Der nun im Rennen gegen die Defensive von Köthen. Doch er löst gut. Ecke für Emselo. Nach der Ecke wird Cabral gefährlich. Jedoch geht der Ball über das Eck. Für Emselo gibt es noch ein paar Chancen, jedoch können die Jungs in Schwarz keine von ihnen verwandeln. Somit gehen wir in die zweite Hälfte mit einem 0:0. In der 63. Spielminute dann die nächste Chance für Emselo. Aljindo mit der Ecke, Kabal nimmt mit dem Kopf an und verwandelt das 0:1. In der 66. wird es wieder Zeit für Köthen. Ein Fehlpass von Emselo ermöglicht die Chance. Hier wird sich dann konsequent durchgespielt und beim Duell Kirschner gegen Hansal gehen die Gäste mit 2:0 aus der Aktion raus. Was für ein Torwart hier. Doch Emselo scheint an Aufmerksamkeit zu verlieren. Denn der nächste Spielfehler öffnet Köthen wieder die Tür. Diesmal hat Hansal keine Chance. Franschak haut den Ball mit einer Wucht ins Tor für den Ausgleich. Keine 6 Minuten später geht es wieder rund vor Hansals Tor. Doch hier kann noch abgewehrt werden. Die Ecke danach jedoch wird für Köthen gut ausgespielt und Drop holt sich das Führungstor für Germania. In der 81. kommt dann noch ein unerwarteter Zug. Eichel schnappt sich im Mittelfeld den Ball. Und im Alleingang knallt er das Ding einfach so rein. Schulze zu weit rechts, da kommt er trotz aller Anstrengungen nicht ran. Und mit dem 2:2 haben wir auch schon den Endstand erreicht. Die Mannschaften teilten sich an diesem Abend also die Punkte. Und nun die Spieleinschätzung beider Trainer.
2: Wir hatten nicht viele Ausfälle zu verkraften. Ich muss trotzdem der Mannschaft ein Riesenkompliment machen. Haben wir ab der ersten Minute das umgesetzt, was wir vorgegeben haben. Es ging erstmal für uns defensiv gut zu stehen. Das haben wir echt überragend gemacht. Haben auch gute Umschaltmomente gehabt, wo wir hätten erste Halbzeit auch ein, zwei Tore hätten machen müssen. Klar hat Emslo auch ein, zwei Möglichkeiten, aber ich denke, ich muss der Mannschaft trotzdem, muss ich einfach sagen, nochmal ein Riesenkompliment machen, wie wir es dann umgesetzt haben. Wir hatten richtig schwere Ausfälle auch zu verkraften. Wir hatten noch vier von der zweiten dabei. Deshalb, ich bin mit dem Punkt auf jeden Fall erstmal zufrieden. Wir hatten die Woche viele Themen thematisiert, gerade so Handlungsschnelligkeit und ja, auch die Umschaltmomente, dass wir da einfach besser in den Positionen sind. Ja. Ich finde, wir haben heute einen Riesenschritt nach vorne gemacht. Darf man nicht vergessen, wir haben, wenn man mal sieht, heute auch mit einem 18-Jährigen gespielt, der eigentlich letzte noch A-Jugendspieler war, klar, letzte schon dabei war. Aber es ist natürlich nochmal ein Sprung jetzt nach Verbandsliga und ich finde, das, was wir die ganze Woche besprochen haben, die Jungs echt super umgesetzt.
3: Also ich muss dazu sagen, Köthen hat defensiv sehr gut gearbeitet, erste Halbzeit, hat uns zu wenig Spielraum gelassen. Ich bin unzufrieden. Ich hatte mir mehr versprochen, aber ich muss auswärts jetzt mit dem Punkt leben. Und der ist zum Schluss, wenn man die Chancen nicht nutzt. Köthen kann ebenso ein drittes Tor machen wie wir. Wir haben es nicht geschafft, 100% zu überzeugen in 90 Minuten. Damit ist der Punkt in Ordnung. Wir müssen ganz einfach an uns arbeiten, müssen versuchen, alles zu integrieren, die beste Aufstellung jede Woche hinzubekommen. Und dann denke ich, dann werden wir die nötigen Punkte so schnell wie möglich einfahren für den Klassenerhalt. Das ist das erste Ziel, was wir haben.
0: Die Band Blan aus Köthen und Leipzig hat den Bandcontest NVAM Bands on Stage in Sachsen-Anhalt gewonnen. Der Newcomer-Wettbewerb fand am Samstag beim 215. Lauchstädter Brunnenfest in Bad Lauchstädt statt. Eine Wettbewerbsjury bestehend aus professionellen Musikern, PR-Fachleuten, Kulturmanagern sowie Festivalveranstaltern entschied über die Platzierungen. Die Punk-Rock-Band Blan aus Köthen und Leipzig konnte sich als Gewinnerband gegen 7 Musikgruppen durchsetzen und erhält ein Preisgeld von 1.000 Euro. Außerdem gewinnt sie einen Auftritt beim Helheim Open Air 2027. Die zweitplatzierte Band Lucid Dreams aus Bernburg und Staßfurt erhält 750 Euro Preisgeld. Platz 3 geht an die Band Off Keys Duo aus Halle an der Saale, die 500 Euro Preisgeld enthält. Damit, liebe Zuschauer, sind wir am Ende unserer Dienstagsausgabe der RBB Aktuellen Nachrichten. Schauen jetzt noch auf das Wetter und auf die Meldungen aus der Region. Am Mittwoch um 18 Uhr melden wir uns dann aus der Redaktion wieder. Bis dahin, machen Sie es gut und auf Wiedersehen.
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1: Der Mittwoch zieht die Serie des schlechten Wetters fort. Heißt, wir bleiben bei angenehmen 20 Grad Celsius und einer leichten Brise aus dem Westen. Jedoch soll es vereinzelt zu leichten Regenschauern kommen. Der Himmel bleibt dabei ganztägig stark bewölkt.
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0: Mit großen Schritten rückt eines der Veranstaltungshighlights des Jahres in Roßlau näher, das 45. Heimat- und Schifferfest. Vom 27. bis 30. August verwandelt sich die Schifferstadt in einen Treffpunkt für Einheimische und Gäste. Einen ersten Vorgeschmack auf das Programm gaben die Organisatoren am 13. August bei einem Pressegespräch im Roßlauer Rathaus, bei dem sie das vielfältige Festprogramm vorstellten.
1: Das sind ein paar Höhepunkte, die im Prinzip wirklich dazugekommen sind. Und ich würde mich freuen, wenn Sie alle zu uns kommen, wenn wir gemeinsam ein schönes Fest erleben, ein sicheres Fest vor allen Dingen. Und dann haben wir auch Spaß. Wir freuen uns drauf. Lassen Sie sich überraschen. Kommen Sie uns besuchen. Feiern Sie mit uns gemeinsam und dann ist alles okay.
0: Das Festwochenende beginnt am Donnerstag um 18.30 Uhr mit der großen Eröffnung. Auf dem Luftplatz findet dazu die traditionelle Flaggenhissung statt. Anschließend zieht es die Festgesellschaft ins Festzelt, wo um 19.30 Uhr der Fassbieranstich durch den Oberbürgermeister Dr. Robert Reck erfolgt. Am Freitag startet das Festgeschehen mit den Schaustellern und einem abwechslungsreichen Programm im Festzelt und dem beliebten Seniorennachmittag. Am Abend dürfen sich die Besucher auf Live-Musik und beste Unterhaltung freuen. Der Samstag bildet den Höhepunkt des Festwochenendes. Neben einem bunten Kinderprogramm und verschiedenen Live-Konzerten erwarten die Besucher zahlreiche Vorführungen an und auf der Elbe. Dazu gehören spannende Präsentationen von Motor- und Modellbooten. Darüber hinaus sorgt ein vielfältiges Rahmenprogramm für Unterhaltung bei Groß und Klein. Am Sonntag beginnt der letzte Festtag um 9.30 Uhr mit einem Gottesdienst, gefolgt vom Kaffeekonzert und gemütlichen Beisammensein und endet wieder im Festzelt. Im vergangenen Jahr standen die Organisatoren bei den Vorbereitungen vor einigen finanziellen Herausforderungen. Wie gestaltet sich in diesem Jahr die finanzielle Situation und wie ist der aktuelle Stand der Vorbereitung?
1: Wir sind fertig. Wir haben alles in trockenen Tüchern und Sicherheitsvorkehrungen sind getroffen, das Programm steht. Ein bisschen Geld müssen wir noch einsammeln, ansonsten passt hoffentlich alles. Also in diesem Jahr hat das eigentlich super geklappt durch den Kooperationsvertrag, den wir ja nun geschlossen haben. War das also mit den Finanzen auch einfacher als im letzten Jahr. Und ansonsten sind eigentlich die Akteure fast die gleichen. Fast jeder weiß, was er zu tun hat. Es gibt viele Neuerungen, die das Programm also bereichern. Und insofern passt alles.
0: Auch wenn das Heimat- und Schifferfest in diesem Jahr wie geplant stattfinden kann, haben sich die Organisatoren aufgrund der finanziellen Situation dazu entschieden, das traditionsreiche Fest künftig nur noch alle 2 Jahre auszurichten.
1: Ja, das hat einfach wirtschaftliche Gründe. Wir haben es erläutert im Einzelnen und sehr ausführlich. Und ich denke, dass manche sicherlich dafür kein Verständnis haben, aber das sind dann auch die Leute, die uns ohnehin nicht unterstützen. Insofern, was du machst, machst du meistens. Du kannst also machen, was du willst. Irgendjemand findet es immer nicht richtig, aber ich denke, das ist der richtige Weg. Ja?
0: Besonderer Dank gilt den DVV Stadtwerken Dessau und der Stadtsparkasse Dessau sowie den zahlreichen freiwilligen Unterstützern, die das Fest mit ihren Spenden und ihrem Engagement unterstützen. Dank dieser Hilfe kann das Heimat- und Schifferfest in diesem Jahr wieder stattfinden. Für eine sichere Heimreise der Besucher werden zudem erneut Nachtbusse eingesetzt, die auch zu später Stunde für eine gute Anbindung sorgen.
2: Der Elite Cup Ost ist in ein neues Jahr gestartet. Der Reitclub Anhalt-Dessau richtete am Samstag, dem 16. August, auf dem Reitplatz des Vereins die erste Qualifikationsstation aus. Dabei konnten sich junge Reiter messen und ihr Können unter Beweis stellen.
3: Das heutige Turnier ist ein Turnier, das dürfen grundsätzlich alle reiten, ne? Aber wir haben eine extra Cup-Wertung. Das schließt noch 2 weitere Turniere ein. Das ist einmal noch in Löbnitz und dann in Krepin im Oktober. Und Hintergrund ist, dass sozusagen U21 in den höchsten Klassen und dann staffelt sich das vom Alter her so ein bisschen runter in der EU18, in den kleineren Prüfungen U16, U14, dass dort immer die besten drei nachher nach den drei Turnieren ermittelt werden und nochmal eine Sonderehrung bekommen.
2: Der Elite-Cup richtet sich an den reiterlichen Nachwuchs und bietet jungen Reitern die Möglichkeit, in verschiedenen Wettbewerben Punkte für die Gesamtwertung zu sammeln. Auf dem Programm standen unterschiedliche Prüfungen in Dressur und Springen. So konnten die Nachwuchsreiter zeigen, was sie und ihre Pferde können.
3: Hier geht's los von den kleinsten Prüfungen, vom Führzügel über Reiterwettbewerb, E-Dressur, A-Dressur und dann geht's im Springen von den kleinen Kreuzspringen bis zum A-Springen. Wichtig ist erstmal die korrekte Hilfengebung der Reiter, ne, dass sozusagen das Zusammenspiel zwischen Pferd und Reiter bewertet wird, ne, dass in der Dressur korrekte Hufschlagfiguren geritten werden, dass die Hilfengebung fein und so leicht wie möglich gestaltet werden, ne, dass es von außen eigentlich immer fast alles nicht sichtbar ist. So soll es mal irgendwann aussehen. Ne. Das ist natürlich noch ein langer Weg, aber so soll es werden. Und im Springen ist es dann natürlich wichtig, dass zum Beispiel die Hindernisse immer schön mittig angeritten werden, die Linien schön gleichmäßig zwischen den Sprüngen, ne, dass es nicht so wild nach vorn oder nach hinten ist, sondern dass es immer schön im Rhythmus und gleichmäßig ist.
2: Der Reitclub Anhalt-Dessau legt besonderen Wert auf seinen Nachwuchs. Jahr für Jahr ist die Resonanz des Elite-Cups groß. Für die Verantwortlichen geht es vor allem darum, Kinder und Jugendliche früh für den Reitsport zu begeistern und ihnen zu zeigen, welche Möglichkeiten dieser Sport bietet.
3: Wir haben hauptsächlich die Jugend in unserem Verein, ne, relativ viele Kinder. Dadurch, dass ich versuche, ein bisschen Nachwuchsförderung zu betreiben, ne, dass einfach mal ein bisschen mehr Jugend in den Reitsport kommt. Ne. Und da versuche ich auch jedes Mal, wenn wir auch auf größeren Turnieren unterwegs sind, dass wir versuchen, die Kinder mitzunehmen, dass sie dort auch Prüfungen reiten können und eben so in den Turniersport reinkommen.
2: Neben dem Spaß am Sport ging es für die Teilnehmer natürlich auch um wichtige Punkte für die nächste Runde. Doch auch wer die Qualifikation nicht geschafft hat, ging nicht leer aus. Auf die Nachwuchsreiter wartete eine kleine Belohnung.
3: Ich denke, es sind alle immer glücklich und zufrieden, wenn sie sehen, dass selbst jeder Teilnehmer bei uns hier mit einem Ehrenpreis nach Hause geht. Ne? Also bei uns bekommen wirklich alle was, ne? Alle Teilnehmer, nicht nur die Platzierten. Und ich denke mal, das ist auch so ein Ansporn für jeden, erstmal zu üben und loszufahren. Und so wollen wir ja versuchen, die Jugend so ein bisschen mehr ranzukriegen.
2: Die nächste Qualifikationsrunde findet am 6. September beim Reitstall Arndt in Löbnitz statt. Danach geht es zum großen Finale nach Krippin. Am Wochenende des 10. und 11. Oktober entscheidet sich dort, wer am Ende die Gesamtwertung des Elite Cup Ost für sich entscheiden kann.
4: Die Leichtathletik-Europameisterschaft im britischen Birmingham ist aktuell noch in vollem Gange und begeistert Leichtathletik-Fans aus ganz Europa. Nicht einmal ganze zwei Wochen nach der EM gibt es für alle Freunde des Stabhochsprungs aber schon direkt in der Dessauer Innenstadt den nächsten sportlichen Leckerbissen zu sehen. Anhalt Sport lädt am 27. August zum 6. internationalen DVV-Stadtwerke Stabhochsprung-Meeting auf den Marktplatz ein.
5: Man hat es ja in den letzten Jahren gesehen, Stabhochspringer insbesondere begeistern die Menschen halt. Durch ihre Kunst, durch ihre Art und Weise, diesen Sport, diese Disziplin zu zelebrieren. Und die Kulisse war mal hervorragend und die Sportler haben es auch durch Leistungen immer gezeigt und haben die Leute auch hier vor Ort in Dessau wirklich begeistert. Und das wird auch nie langweilig. Also man könnte ja sagen, ja, schon wieder Stabhochsprung auf dem Marktplatz. Ja, schon wieder. Das kann man immer sehen, weil es immer eine gewisse Dramatik in sich auch birgt von tollen Leistungen, von Verletzungen wollen wir nicht sehen. Hat man ja im letzten Jahr, sah böse aus, ist glimpflich abgegangen, als ein Stab halt gebrochen war von einem amerikanischen Stabhochspringer. Ihm ist Gott sei Dank nichts passiert, aber das sind auch halt die Tücken dieser Sportart, die nicht ungefährlich ist. Denn wenn man sich in nahe 6 Meter Höhe bewegt, in der Dynamik, in der Schnelligkeit und der Stab bricht, ist das natürlich schon nicht ohne. Gott sei Dank haben die Athleten natürlich eine große Körperbeherrschung und eine Fitness und eine Athletik, dass sie das in der Regel dass da keine Verletzungen entstehen. Aber es gibt es halt auch immer wieder im Sport. Also es ist eine spektakuläre Sportart, die, wie gesagt, die Menschen begeistert. Und wir in Dessau, ich sage das gern auch wieder, ich glaube mittlerweile das 48. Mal seit 1990, also seit der Wiedervereinigung, seit der Wende, sage und schreibe 48 Mal Stabhochsprung live hier in Dessau zu erleben im Paul-Greifs-Stadion beim traditionellen Leichtathletik-Meeting. Das ist ja in diesem Jahr oder vor wenigen Wochen zum 28. Mal über die Bühne gegangen, aber auch 14 Mal in der Anhalt-Arena, zweimal in Wittenberg auf dem Marktplatz, mittlerweile 5 Mal hier auf dem Dessauer Marktplatz. Und das waren 48 Mal hochinteressante Wettbewerbe, auch immer mit vielen Zuschauern und hier auf dem Markt durch die Nähe. Einfach spektakulär, großartig und wunderschön anzusehen.
4: Auf dem Dessauer Marktplatz wird man dann auch einige Athleten sehen, die gerade noch bei der EM dabei sind. Die Zuschauer können sich auf ein international hochqualitatives Starterfeld freuen.
5: Wir haben aktuell 12 Athleten oder 13. Und ich sage immer, zwischen 9 und 13 ist so die ideale Konstellation. Da sind wir also mittendrin und sind zwar gut aufgestellt. Vor Verletzungen und solchen Krankheiten ist man nie gefeit, das ist klar. Wir haben eine internationale Besetzung, also mit 13 Athleten aus aktuell 7 Nationen, mit den deutschen Athleten. Wir haben den aktuellen deutschen Meister, der vor 3 Wochen in Hannover deutscher Meister geworden ist, Metzger, und den Vorjahresdeutschen Meister, Shane Ladwig, ist auch dabei aus Schwerin. Also die beiden aktuellen deutschen Meister, 25, 26, sind am Start, die Vizemeister sind am Start. Also die deutschen verfügbaren Spitzenleute im Stabhochsprung sind da. Wir haben gute Springer aus Frankreich, 2, aus USA, 2, aus Polen, aus Spanien hat einer hier direkt angefragt. Er möchte unbedingt springen, um sich um Weltranglistenpunkte noch zu erreichen, schon für die Weltmeisterschaft im nächsten Jahr in Tokio. Also ist auch ein Wertungswettkampf, also kein Freundschaftswettbewerb auf dem Marktplatz. Also es geht für die Springer tatsächlich um Weltranglistenpunkte und jetzt schon um die Qualifikation für die Weltmeisterschaften 2027 in Tokio.
4: Bevor die Weltklasseathleten am 27. August die Bühne betreten, dürfen aber zunächst wieder junge Sportler ihr Können zeigen. Ab 15 Uhr wird der schnellste Marktplatzsprinter gesucht. Ab 17.30 Uhr gehen dann die Stabhochspringer an den Start. All das wird auch, wie in den vergangenen Jahren, wieder bei freiem Eintritt zu sehen sein. Möglich machen das zahlreiche Unterstützer und Partner.
5: Da wir hier Spitzensport sehen und mit dem Rahmenprogramm den Kinder- und Jugendsport, kostet so eine internationale Veranstaltung natürlich viel intensive Arbeit und natürlich auch Kosten. Und wir haben mit den DVV Stadtwerken als Hauptsponsor und Partner und Peugeot als Co-Sponsor, also ASC Dessau, Peugeot, beide hervorragende Partner seit vielen, vielen Jahren, ja eigentlich Jahrzehnten, für diese Events und jetzt seit 10 Jahren auch für Anhalt Sport und auch allen anderen über 20 Partnern, die dazu beitragen, dass diese und viele andere Veranstaltungen stattfinden, können wir nur uns herzlich bedanken für diese gute Zusammenarbeit, die natürlich gegenseitig befruchtend für alle eine Win-Win-Situation erbringen soll. Aber ohne diese Partner, ohne diese Sponsoren könnten wir solch hochwertige internationale Veranstaltungen in Dessau natürlich gar nicht ausrichten. Und das ist also sehr, sehr gut, diese Konstellation, da freuen wir uns. Diese Partner haben natürlich das auch gesehen und erkannt, dass das tolle Ereignisse sind und unterstützen das sehr gern. Und das freut uns sehr. Und damit setzen wir auch immer wieder Zeichen für die Stadt Dessau-Roßlau und für die Region, dass Dessau in diesem Segment hochinteressante Dinge auf die Beine stellen kann, organisieren kann und sind damit auch immer wieder permanent international präsent. Und deshalb verkauft sich damit natürlich als sehr gut als eine sportbegeisterte Stadt, die halt national, international Sportereignisse ausrichten kann.
4: Also jetzt schon mal den 27. August im Kalender markieren und unbedingt auf dem Marktplatz mit dabei sein. Und wer weiß, vielleicht gibt es dort dann sogar einen frisch gebackenen Europameister zu sehen.

0: Ich freue mich, dass Sie eingeschaltet haben und damit herzlich willkommen an diesem Mittwoch zu den RBB Aktuellen Nachrichten. Egal ob Objekt-, Veranstaltungs- oder Personenschutz, künftig werden alle Beschäftigten im fachlichen Geltungsbereich des Entgelttarifvertrags für Sicherheitsdienstleistungen in Sachsen-Anhalt nach Tarif bezahlt. Arbeitsministerin Petra Grimm-Benne hat den aktuellen Entgelttarifvertrag rückwirkend zum 1. Januar 2026 für allgemeinverbindlich erklärt. Damit müssen auch nicht tarifgebundene Arbeitgeber ihren Beschäftigten die tarifrechtlich Arbeitsbedingungen bieten. Mit dem Tarifvertrag erhalten nun mehr als 6.000 Beschäftigte der Sicherheitsdienste bessere Löhne. Dieser Schritt sorgt für faire Arbeitsbedingungen in dieser wichtigen Branche. Allgemeinverbindliche Tariflöhne helfen Arbeitgebern, Fachkräfte zu halten und zu gewinnen, sagt Ministerin Petra Grimm-Benne. Gegenüber dem Vorgängertarifvertrag wurde die unterste Entgeltgruppe zum 1. Februar 26 um 3,77% und wird zum 1. Januar 27 um weitere 3,63% erhöht. Somit gelten ab dem 1. Januar 2027 Stundenlöhne von 15,70 Euro bis 30 Euro. Die Vergütung für Auszubildende wurde ebenfalls für allgemeinverbindlich erklärt. Je nach Ausbildungsjahr erhalten sie bis zu 1.345 Euro. Für die Köthner Badewelt steht eine umfangreiche Modernisierung an und dabei geht es nicht nur um neue Technik, sondern auch um die Frage, wie das Bad künftig effizienter betrieben werden kann. Welche Arbeiten konkret geplant sind und was das für die Badegäste bedeutet, zeigen wir im folgenden Beitrag.
1: Die Köthener Badewelt soll energetisch fit für die Zukunft gemacht werden. Dafür fließen jetzt 1,8 Millionen Euro Fördermittel aus dem Land. Geld aus dem Europäischen Fonds für regionale Entwicklung. Insgesamt werden rund 2,7 Millionen Euro in die Sanierung investiert.
2: Wir haben uns beworben, also eigentlich haben wir uns schon seit vielen Jahren um Fördermittel gekümmert, haben leider nie zum Erfolg geführt, unsere Bemühungen. Wir freuen uns natürlich jetzt, dass wir aus den Effizienzprogrammen des Landes Fördermittel von zweimal rund 900.000 Euro erhalten. Das sind zwei Maßnahmen, die darüber finanziert werden können für dieses Bad.
1: Die erste Maßnahme betrifft die Gebäudehülle. Fenster, Dachaufbauten, Fassade und Dämmung sollen energetisch verbessert werden. Die zweite große Baustelle ist die Energiezentrale.
2: Einmal wird es eine Investition in die Gebäudehülle geben. Das sind natürlich alles, Effizienzprogramm sagt schon, energetische Maßnahmen, die zu entsprechenden Energieeinsparungen führen sollen. Und die zweite Maßnahme ist dann die Energiezentrale, die auch ertüchtigt werden muss und wo wir dann auch natürlich erwarten, entsprechende Betriebskosten in Zukunft einzusparen. Und das Ganze soll natürlich auch nachhaltig sein. Das sind die Bedingungen des Förderprogramms.
1: Geplant sind unter anderem eine Luftwärmepumpe und eine Pelletkesselanlage. Auch eine Photovoltaikanlage soll installiert werden. Der Hintergrund: Schwimmbäder gehören zu den besonders energieintensiven öffentlichen Gebäuden. Viel Wärme und Strom werden gebraucht. Für Wasser, Raumluft, Lüftung und die Technik.
3: Nun, wir wissen doch alle, dass insbesondere öffentlich genutzte Gebäude, in denen nicht gewohnt, aber sehr viel Leben, gewohnt wird, aber sehr viel Leben stattfindet, einen hohen Sanierungsbedarf haben. Das gilt für Kitas, für Schulen, es gilt auch für Schwimmbäder im ganzen Land. Und unser Effizienzprogramm will eben solche nicht bewohnbaren, aber genutzten öffentlichen Gebäude energetisch sanieren lassen. Wir wollen das also fördern und das tun wir hier ganz konkret.
1: Mit der Sanierung soll der Energieverbrauch der Badewelt deutlich sinken. Mehr als 250.000 Kilowattstunden Strom und Wärme sollen jedes Jahr eingespart werden. Das entspricht rund 62

0: 40,6% des derzeitigen Energiebedarfs.
1: Das Gesamtvolumen hier liegt bei rund 2,7 Millionen Euro Investment für energetische Sanierung. Das kann die Fassade betreffen, das kann die Schaltzentrale betreffen, auch die Nutzung von Photovoltaik. Und Köthen hat hier, vertreten durch die Palm Springs GmbH, einen sehr überzeugenden Antrag gestellt. Unsere Investitionsbank hat das bewilligt und gesagt, da sind 90% Förderung möglich, 1,8 Millionen Euro, die sicherlich gut investiertes Geld sind.
0: Das Land übernimmt damit rund 90% der förderfähigen Kosten. Für die Stadt und den Betreiber ist die Förderung nach jahrelangen Bemühungen ein wichtiger Schritt. Doch die energetische Sanierung soll nicht die einzige Veränderung bleiben.
2: Das Bad wurde 2002 in Betrieb genommen. Und man sieht doch an der einen oder anderen Stelle, dass entsprechender Handlungsbedarf besteht. Und in einer dritten Maßnahme, wo die Finanzierung, noch leicht offen ist, wir hoffen natürlich, weitere Fördermittel aus dem Bundesprogramm Schwimmbadförderung zu erhalten. Die dritte Maßnahme wäre die Einhausung des Außenbereiches, wo natürlich man am Ende auch nochmal Energieeinsparungen verzeichnen könnte.
0: Auch die Außenanlagen sollen perspektivisch umgestaltet werden. Geplant sind unter anderem ein neuer Spielplatz und eine Fahrradständeranlage. Wann die Bauarbeiten für die energetische Sanierung starten können, ist noch nicht endgültig klar. Zunächst müssen die Vergabeverfahren durchgeführt werden. Nach derzeitiger Planung könnte es Mitte kommenden Jahres losgehen. Dann könnte es allerdings auch Einschränkungen für die Badegäste geben.
2: Das wird natürlich mit entsprechenden einschneidenden Maßnahmen verbunden sein. Das heißt, der Betrieb wird nicht wie sonst üblich hier stattfinden können. Man muss sehen, inwieweit das Bad insgesamt geschlossen werden muss oder ob man bestimmte Maßnahmen im laufenden Betrieb durchführen kann. Aber da ist es noch zu früh, um entsprechende Aussagen zu treffen.
0: Fest steht, mit der energetischen Sanierung soll die Köthener Badewelt deutlich weniger Energie verbrauchen und damit langfristig auch wirtschaftlicher betrieben werden können. Für die Stadt geht es dabei um mehr als Gebäudetechnik. Die Badewelt ist auch ein Ort, an dem Kinder schwimmen lernen und Generationen zusammenkommen.
3: Wenn die Dämmerung über die Lutherstadt hereinbricht, beginnt eine ganz besondere Reise. Am Samstag, den 22. August, verwandelt sich die Wittenberger Altstadt zur Wittenberger Erlebnisnacht in eine große Bühne für Kunst, Musik, Licht und Unterhaltung. Von 19 bis 24 Uhr öffnen zahlreiche ungewöhnliche Orte ihre Türen und laden Besucher dazu ein, die Stadt einmal aus einer ganz anderen Perspektive zu erleben. Mit mehr als 50 Künstlern sowie über 100 Mitwirkenden verspricht die Erlebnisnacht ein Programm voller Vielfalt und Überraschungen. Märchenstunden in der Bibliothek, Artistik im Lutherhof, Musik, Zauberei und fantasievolle Lichtinszenierungen machen den Abend zu einem besonderen Erlebnis für die ganze Familie. Besonders stimmungsvoll wird es, wenn die historische Altstadt in farbiges Licht getaucht wird. Illuminationen und leuchtende Figuren schaffen eine märchenhafte Atmosphäre und lassen bekannte Plätze und Gebäude in einem völlig neuen Erscheinungsbild erstrahlen. Auch der Feuervogel, das Symbol der Erlebnisnacht, ist wieder mit dabei. Stelzenkünstler, Walk-Acts und Lichtgestalten sorgen an verschiedenen Orten für überraschende Begegnungen. Tickets erhält man im Übrigen noch an der Touristinformation oder online. Der zweite Spieltag stand an. In der Landesliga Sachsen-Anhalt Süd traf der VfB Gräfenhainichen auf den SV Rot-Weiß Kemberg. Zum Derby am 16. August versammelten sich insgesamt 455 Zuschauer im Stadion im Sportforum Aktivist, um das mit Spannung erwartete Duell live mitzuerleben.
4: Der zweite Spieltag stand an. In der Landesliga Sachsen-Anhalt Süd trafen der VfB Gräfenhainichen auf den SV Rot-Weiß Kemberg. Zu diesem Derby am 16. August versammelten sich ganze 455 Zuschauer im Stadion im Sportforum Aktivist. Um 14 Uhr startete die Partie. Es dauerte ein wenig, bis sich die ersten großen Chancen herauskristallisierten. Aktion für den VfB. Eckball rechts vom Tor. Die Kemberger versuchen ihn rauszuspielen, jedoch ohne Erfolg. Die Chance

0: Für das Führungstor hat Römmling, aber der Ball geht an die Latte. In der 17. Spielminute spielen sich die Jungs in Blau rechts außen an den Kembergern vorbei. Dockmann an der Spitze mit Abubakar, der foul taktisch, das Resultat daraus eine gelbe Karte für den Kemberger. Nach einer gelben scheinen sich die Jungs in Rot endlich ins Spiel eingefunden zu haben. Ein Beispiel dafür finden wir in der 32. Spielminute. Nach einem Einwurf und ein paar Stationen später findet sich der Ball bei Al-Fadal Al-Mahamed wieder. Kurzes Zwischenspiel, doch Blackstein blockiert. Oder 3 Minuten später in der 26. Spielminute. 2 lange Bälle und eine Verlängerung geben Schulze die Chance. Prachtvoller Abschuss, doch der geht neben das Tor. Insgesamt steht Kemberg in der ersten Hälfte besser da als Gräfenhainichen, jedoch ohne Abschlüsse. In der zweiten Hälfte sollte sich jedoch einiges ändern. Direkt nach dem Anpfiff bleibt der VfB stark am Ball und in der Strafzone wurde gefoult. Der Unparteiische sieht's und Gräfenhainichen hat die Chance, sich zu belohnen. Torschütze für den VfB hier, Römmling. Und der versenkt die Kugel im Netz. Das Führungstor in der 48. Spielminute für den VfB Gräfenhainichen. Doch für die Jungs im Blau reicht das noch nicht. 12 Minuten später kommt der Ball vom Mittelfeld geflogen, kullert auf das Tor zu und Dutz tunnelt einfach mal so den Keeper von Kemberg für das 2:0. Auf beiden Seiten gibt es noch ein paar Chancen, doch keine wird vorerst verwandelt. Erst in den letzten paar Minuten kämpft sich Stockmann im Alleingang durch die Kemberger bis zum Tor vor und macht das Abschlusstor. Somit geht auch das Derby mit 3:0 zu Ende. Nun die Trainer mit ihrer Spieleinschätzung.
1: Die Seite war sehr schwierig und haben da echt einen super Gegner abgekriegt, muss man wirklich sagen. Können uns da nicht beschweren, wenn wir da mit 1 oder 2 zurück in die Halbzeit reingehen. Nach der Halbzeit haben wir das deutlich besser unter Kontrolle, haben das versucht auf außen ein bisschen besser zu covern. Das ist uns auch gut gelungen. Somit konnte man den Gegner in dem Moment, wo er praktisch im Ballbesitz war, auch besser unter Druck setzen. Aber hatten dann parallel auch noch Spielglück. Und dementsprechend verdienen wir es uns in der zweiten Halbzeit. Aber natürlich sind unsere Probleme sichtbar geworden, auch in der ersten Halbzeit. Ja. Ja, ich sag ja, wir hatten Spielglück. Ja, das muss man schon sagen. Also das läuft günstig für uns. Wir kriegen das 1:0, also wir kommen das 1:0 zu einem ganz günstigen Zeitpunkt rein, wo wir natürlich dann mit breiterer Brust aufspielen können, haben dann auch einen perfekten Zeitpunkt fürs 2:0. Und sogar das 3:0 kommt aus einer Druckphase vom Gegner, wo man einfach sagen muss, da haben wir dann auch einfach ein bisschen das nötige Glück, was du an so einem Tag brauchst. Und das hat uns schon befreit, das 1:0 definitiv.
2: Tja, alte Fußballerweisheit, wer in der ersten Halbzeit die Tore nicht macht, zweite Halbzeit kommen die Tore zu früh, die Gegentore, zu schnell hintereinander, liegst du mit 2:0 zurück. Gerade erste Halbzeit haben wir, glaube ich, sehr gut gespielt, viele Chancen rausgearbeitet, haben den Punch nicht, die Tore zu machen, haben wir nicht zugelassen, sehr gut verteidigt, hat offensiv super Fußball gespielt, kommen aus der Halbzeit raus, kriegen unglückliches Gegentor durch 9 Meter, war 9 Meter, keine Frage, aber so startet es natürlich super in der Halbzeit. Zweites Gegentor, dann viel zu früh. Einfacher Fehler, wir gehen nicht zum Ball. Und dann kann man es nicht mehr aufhalten. Dann haben wir die Chance zum Anschluss mehrfach. Machen es nicht. Und dann zum 3:0 jetzt. Am Ende einfacher Konter. Wir müssen ein Spiel machen, müssen hochstehen. Und dann werden wir ausgekontert zum 3:0. Bitter. So haben wir uns natürlich nicht vorgestellt, aber da geht die Welt trotzdem weiter. Gerade die erste Halbzeit, da kann man viel mitnehmen, kann drauf aufbauen. Jetzt haben wir eine Woche Pokal, ist nochmal ein anderes Highlight, ein Heimspiel gegen Verbandsligist. Und dann geht es nächste Woche, übernächste Woche mit einem Heimspiel.

0: Spiel weiter, wo wir wieder bei 0 anfangen und 3 Punkte holen wollen.
1: Nach Landsberg zum Parkfest lädt man in den Nienberger Park ein. Bei Live-Musik von Red Rocks kann am 22. August bis in die Nacht getanzt werden. Die alte Brennerei Nienberg lädt dann am 23. August zum jährlichen Badewannenrennen am Nienberger Teich und anschließendem Volksfest im Park ein. Die Gaudi lebt von den Ideen der Teilnehmer für originelle, schnelle, elegante, nicht motorisierte Schwimmgefährte. Natürlich werden auch wieder einige prämiert. Los geht das Ganze, und zwar das Badewannenrennen, um 10.30 Uhr am Sonntag. Damit sind wir am Ende unserer heutigen Ausgabe der RBB Aktuellen Nachrichten. Wir schauen uns jetzt noch den Wetterbericht an und im Anschluss daran gern noch die Meldungen aus Dessau-Roßlau und der Region. Am Donnerstag melden wir uns dann aus der RBB Aktuell Redaktion wieder. Bis dahin, machen Sie es gut und auf Wiedersehen.
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1: Der Donnerstag zieht die Temperaturen wieder kräftig nach oben. Eine Maximaltemperatur von 27 Grad Celsius sind zu erwarten. Und das Ganze bei bewölktem Himmel. Der Regen bleibt uns vom Hals. Jedoch gibt es dafür Böen von bis zu 41 Stundenkilometern. Neben den mäßigen Winden aus dem Südwesten.
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7: Zur Einstimmung auf die kommende Fußballsaison gab es am 12. August ein Dessauer Stadtderby auf dem Sportplatz Kienfichten zu sehen. Zum Testspiel empfing der Dessauer SV 97 den SV Mildensee. Der DSV konnte die vergangene Saison auf einem guten 5. Platz in der Landesklasse beenden. Die Gäste aus Mildensee schafften den Aufstieg in die Kreisoberliga. Die Hausherren starten deutlich besser und aktiver in die Partie. Nach Ecke von Philipp Markert hat Paul Apel die erste Chance per Kopf. Kein Problem für Mildensee-Keeper Christian Schröder. Nach einem Mildenseer Einwurf schnappt sich der DSV den Ball. Achraf Tscheba zieht ab, knapp vorbei. Die Kienfichten-Kicker bleiben aber auf dem Gaspedal. Tim Esbach hat auf rechts außen viel Platz und bringt den Ball rein. Paul Apel wird noch entscheidend gestört und kann das Ding nicht aufs Tor bringen. In der 24. Minute dann die erste Chance für die Gäste. Benjamin Drängwitz schickt Fabian Fels. Der geht bis in den Strafraum durch, trifft dann aber nicht ins gewünschte Ziel. Sonst geben weiterhin die Gastgeber hier den Takt an. Einige weitere Vorstöße gibt es von ihnen zu sehen, ohne dass dabei aber wirkliche Torgefahr rumkommt. In Minute 37 Philipp Markert mit einem Freistoß. Christian Schröder unsicher und Luka Dico mit der Riesenchance. Danny Kwiatkowski klärt aber noch auf der Linie. Das hätte die Führung für die 97er sein müssen. 5 Minuten später der nächste Freistoß für den DSV. Diesmal getreten durch Tim Esbach, der auf Luka Dico rüberlegt. Eine wohltemperierte Flanke auf Martin Eckersberg und der köpft ein. Nach einem dominanten Auftritt in Durchgang 1 die verdiente Pausenführung für die Kienfichtenkicker. In die zweite Halbzeit.

0: Zeit starten die Mildenseer dann aber besser rein. Achraf Tscheba kann Spielertrainer Lukas Dübeke nur per Foul stoppen. Gelb für Tscheba und Freistoß für die Gäste. Lukas Dübeke bringt den dann auch rein. Der DSV klärt, aber Patrick Brudner holt sich die Kugel. Flanke ins Zentrum und Florian Schulze steht goldrichtig und kann ausgleichen. Also wieder alles auf Anfang. Der DSV braucht bis zur 62. Minute, um sich in Durchgang 2 anzumelden. Schlussmann Christian Schröder ist aber aufmerksam. Und der zweite Versuch von Paul Apel wird von Jeremy Not auf der Linie geklärt. Sonst spielen hier aber hauptsächlich die Gäste in den zweiten 45 Minuten. Ein Freistoß von Fabian Fels geht hier über den Kasten. In der nächsten Szene steckt Lukas Dübeke auf Florian Schulze durch. Das geht alles sehr einfach für Mildensee. Schulze scheitert aber an DSV-Keeper Matthias Berger. Die Gastmannschaft drückt auf die Führung. Gleich 3 vielversprechende Ecken haben sie hier hintereinander. Zunächst kann Matthias Berger gleich 2-mal seine Mannschaft vor dem Rückstand bewahren. Beim 3. Standard ist es Marvin Stebani, der den Ball nicht über die Linie geköpft bekommt. Mittlerweile wäre die Gästeführung höchst verdient. Der nächste Freistoß für die Jungs in Grün, aber auch Jan Schulze macht daraus nichts. Und dann sehen die Heimfans auch mal wieder die eigene Mannschaft im Vorwärtsgang. Achraf Tscheba sieht den einlaufenden Basim Hulva, der das Ding aus spitzem Winkel aber nicht aufs Tor bekommt. Wenige Minuten vor Schluss nochmal die Mildenseer mit einer Idee. Danilo Börs mit dem Ball nach vorne. Dominik Deißler kommt raus, kann aber nicht vernünftig klären. Und Jan Schulze muss nur noch das leere Tor treffen. Und das macht er auch. Große Freude beim Kreisoberligisten, der dieses Testspiel mit dem Lucky Punch für sich entscheidet. Mit 2:1 gewinnt der SV Mildensee. Der DSV machte in Hälfte 1 einen guten Eindruck, konnte aber im zweiten Durchgang nicht mehr wirklich überzeugen.
1: Wir sind natürlich dabei, einen neuen Umbruch vollziehen zu müssen, ja, den man natürlich dann halt auch heute schon gesehen hat, dass es halt noch viel Leerlauf ist. Aber unterm Strich, wie gesagt, ist ein Lernprozess und wir müssen halt Step by Step die nächsten Schlüsse daraus ziehen. Und am Freitag haben wir dann beim Paschleber SV, glaube ich, schon wieder die nächste Möglichkeit. Und auch die letzte Möglichkeit ist dann nächste Woche im Pokal. Geht nach Krepin oder halt nach Rottleben.
2: Ja, also erstmal großen Applaus an die Mannschaft, an jeden Einzelnen. Wir stecken noch tief in der Vorbereitung und ich denke, dass wirklich jeder alles gegeben hat, bis auf die ersten 45 Minuten, wo wir uns erstmal finden mussten. Aber in der zweiten Halbzeit haben wir halt komplett das Gegenteil bewiesen und haben gezeigt, was für eine tolle Mannschaft wir sein können und was für einen Teamgeist wir haben.
0: Beide Trainer haben sich klare Ziele für die kommende Saison in ihren jeweiligen Ligen gesetzt.
1: Die Zielsetzung ist in erster Linie erstmal die, dass wir im Prinzip uns erstmal finden müssen. Ja, und natürlich wollen wir, wenn es geht, natürlich nichts mit dem Abstieg zu tun haben. Wird verdammt schwer, habe ich auch den Jungs eben nochmal gesagt. Ja, uns wird keiner was schenken. Ja, und auch die letzten Jahre stabile Platzierungen wird es dieses Jahr vielleicht nicht so geben. Wir müssen uns halt mehr zusammenreißen. Haben halt Spieler Säulen, die halt stützend waren für die Mannschaft, verlassen und müssen das natürlich neu kompensieren. Mit neuen Leuten, mit jungen Leuten. Aber deshalb, wie gesagt, werden wir Step by Step gucken und Spiel für Spiel denken und schauen, dass wir Punkt für Punkt uns ergattern, um dann halt auch nichts mit dem Abstieg zu tun zu haben. Das ist das oberste Ziel mit. Ja, und dann sollte das auch am Ende reichen. Wir sind da optimistisch.
2: Ja, also wir sind bestens vorbereitet, hatten schon den einen oder anderen guten Gegner in der Vorbereitung. Wir geben weiterhin im Training Gas. Und ich denke, wenn die Mannschaft eine sehr gute Einstellung hat und weiter im Training Gas gibt, dann sehe ich uns eigentlich nicht unter den letzten 5, 6 Mannschaften, sondern eher Blickfeld nach vorne unter die ersten 10.
0: Die Mildenseer waren nach dem Testspiel direkt im Rang 1 RBW-Kreispokal gefordert und konnten hier gegen Blau-Weiß-Kliken mit 2:1 gewinnen. Am 23. August steht für sie gleich die zweite Runde im Pokal an. Auf dem Sportplatz Mildensee empfangen sie den SV 1898 Wulfen. Am gleichen Tag spielt auch der DSV im Kreispokal. Die Kienfichtenkicker treffen auswärts auf den VfB Preußen Krepin. Eine Woche später geht dann der Spielbetrieb in der Landesklasse sowie

0: Geltungsbereich des Entgelttarifvertrags für Sicherheitsdienstleistungen in Sachsen-Anhalt nach Tarif bezahlt. Arbeitsministerin Petra Grimm-Benne hat den aktuellen Entgelttarifvertrag rückwirkend zum 1. Januar 2026 für allgemeinverbindlich erklärt. Damit müssen auch nicht tarifgebundene Arbeitgeber ihren Beschäftigten die tarifrechtlichen Arbeitsbedingungen bieten. Mit dem Tarifvertrag erhalten nun mehr als 6.000 Beschäftigte der Sicherheitsdienste bessere Löhne. Dieser Schritt sorgt für faire Arbeitsbedingungen in dieser wichtigen Branche. Allgemeinverbindliche Tariflöhne helfen Arbeitgebern, Fachkräfte zu halten und zu gewinnen, sagt Ministerin Petra Grimm-Benne. Gegenüber dem Vorgängertarifvertrag wurde die unterste Entgeltgruppe zum 1. Februar 26 um 3,77% und wird zum 1. Januar 27 um weitere 3,63% erhöht. Somit gelten ab dem 1. Januar 2027 Stundenlöhne von 15,70 Euro bis 30 Euro. Die Vergütung für Auszubildende wurde ebenfalls für allgemeinverbindlich erklärt. Je nach Ausbildungsjahr erhalten sie bis zu 1.345 Euro. Für die Köthner Badewelt steht eine umfangreiche Modernisierung an. Und dabei geht es nicht nur um neue Technik, sondern auch um die Frage, wie das Bad künftig effizienter betrieben werden kann. Welche Arbeiten konkret geplant sind und was das für die Badegäste bedeutet, zeigen wir im folgenden Beitrag.
1: Die Köthener Badewelt soll energetisch fit für die Zukunft gemacht werden. Dafür fließen jetzt 1,8 Millionen Euro Fördermittel aus dem Land. Geld aus dem Europäischen Fonds für regionale Entwicklung. Insgesamt werden rund 2,7 Millionen Euro in die Sanierung investiert.
2: Wir haben uns beworben, also eigentlich haben wir uns schon seit vielen Jahren um Fördermittel gekümmert, haben leider nie zum Erfolg geführt, unsere Bemühungen. Wir freuen uns natürlich jetzt, dass wir aus dem Effizienzprogramm des Landes Fördermittel von zweimal rund 900.000 Euro erhalten. Das sind zwei Maßnahmen, die darüber finanziert werden können für dieses Bad.
1: Die erste Maßnahme betrifft die Gebäudehülle. Fenster, Dachaufbauten, Fassade und Dämmung sollen energetisch verbessert werden. Die zweite große Baustelle ist die Energiezentrale.
2: Einmal wird es eine Investition in die Gebäudehülle geben. Das sind natürlich alles, Effizienzprogramm sagt schon, energetische Maßnahmen, die zu entsprechenden Energieeinsparungen führen sollen. Und die zweite Maßnahme ist dann die Energiezentrale, die auch ertüchtigt werden muss und wo wir dann auch natürlich erwarten, entsprechende Betriebskosten in Zukunft einzusparen. Und das Ganze soll natürlich auch nachhaltig sein. Das sind die Bedingungen des Förderprogramms.
1: Geplant sind unter anderem eine Luftwärmepumpe und eine Pelletkesselanlage. Auch eine Photovoltaikanlage soll installiert werden. Der Hintergrund: Schwimmbäder gehören zu den besonders energieintensiven öffentlichen Gebäuden. Viel Wärme und Strom werden gebraucht. Für Wasser, Raumluft, Lüftung und die Technik.
3: Nun, wir wissen doch alle, dass insbesondere öffentlich genutzte Gebäude, in denen nicht gewohnt, aber sehr viel Leben, gewohnt wird, aber sehr viel Leben stattfindet, einen hohen Sanierungsbedarf haben. Das gilt für Kitas, für Schulen, es gilt auch für Schwimmbäder im ganzen Land. Und unser Effizienzprogramm will eben solche nicht bewohnbaren, aber genutzten öffentlichen Gebäude energetisch sanieren lassen. Wir wollen das also fördern. Und das tun wir hier ganz konkret.
1: Mit der Sanierung soll der Energieverbrauch der Badewelt deutlich sinken. Mehr als 250.000 Kilowattstunden Strom und Wärme sollen jedes Jahr eingespart werden. Das entspricht rund 62,6% des derzeitigen Energiebedarfs.
3: Das Gesamtvolumen hier liegt bei rund 2,7 Millionen Euro Investment für energetische Sanierung. Das kann die Fassade betreffen, das kann die Schaltzentrale betreffen, auch die Nutzung von Photovoltaik. Und Köthen hat hier, vertreten durch die Palm Springs GmbH, einen sehr überzeugenden Antrag gestellt. Unsere Investitionsbank hat das bewilligt und gesagt, da sind 90% Förderung möglich, 1,8 Millionen Euro, die sicherlich gut investiertes Geld sind.
1: Das Land übernimmt damit rund 90% der förderfähigen Kosten. Für die Stadt und den Betreiber ist die Förderung nach jahrelangen Bemühungen ein wichtiger Schritt. Doch die energetische Sanierung sind

0: nicht die einzige Veränderung bleiben.
1: Das Bad wurde 2002 in Betrieb genommen und man sieht doch an der einen oder anderen Stelle, dass entsprechender Handlungsbedarf besteht. Und in einer dritten Maßnahme, wo die Finanzierung, ich sag mal, noch leicht offen ist, wir hoffen natürlich, weitere Fördermittel aus dem Bundesprogramm Schwimmbadförderung zu erhalten. Die dritte Maßnahme wäre die Einhausung des Außenbereiches, wo natürlich man am Ende auch noch mal Energieeinsparungen verzeichnen könnte.
0: Auch die Außenanlagen sollen perspektivisch umgestaltet werden. Geplant sind unter anderem ein neuer Spielplatz und eine Fahrradständeranlage. Wann die Bauarbeiten für die energetische Sanierung starten können, ist noch nicht endgültig klar. Zunächst müssen die Vergabeverfahren durchgeführt werden. Nach derzeitiger Planung könnte es Mitte kommenden Jahres losgehen. Dann könnte es allerdings auch Einschränkungen für die Badegäste geben.
1: Das wird natürlich mit entsprechenden einschneidenden Maßnahmen verbunden sein. Das heißt, der Betrieb wird nicht wie sonst üblich hier stattfinden können. Man muss sehen, inwieweit das Bad insgesamt geschlossen werden muss oder ob man bestimmte Maßnahmen im laufenden Betrieb durchführen kann. Aber da ist es noch zu früh, um entsprechende Aussagen zu treffen.
0: Fest steht, mit der energetischen Sanierung soll die Köthener Badewelt deutlich weniger Energie verbrauchen und damit langfristig auch wirtschaftlicher betrieben werden können. Für die Stadt geht es dabei um mehr als Gebäudetechnik. Die Badewelt ist auch ein Ort, an dem Kinder schwimmen lernen und Generationen zusammenkommen.
2: Wenn die Dämmerung über die Lutherstadt hereinbricht, beginnt eine ganz besondere Reise. Am Samstag, den 22. August, verwandelt sich die Wittenberger Altstadt zur Wittenberger Erlebnisnacht in eine große Bühne für Kunst, Musik, Licht und Unterhaltung. Von 19 bis 24 Uhr öffnen zahlreiche ungewöhnliche Orte ihre Türen und laden Besucher dazu ein, die Stadt einmal aus einer ganz anderen Perspektive zu erleben. Mit mehr als 50 Künstlern sowie über 100 Mitwirkenden verspricht die Erlebnisnacht ein Programm voller Vielfalt und Überraschungen. Märchenstunden in der Bibliothek, Artistik im Lutherhof, Musik, Zauberei und fantasievolle Lichtinszenierungen machen den Abend zu einem besonderen Erlebnis für die ganze Familie. Besonders stimmungsvoll wird es, wenn die historische Altstadt in farbiges Licht getaucht wird. Illuminationen und leuchtende Figuren schaffen eine märchenhafte Atmosphäre und lassen bekannte Plätze und Gebäude in einem völlig neuen Erscheinungsbild erstrahlen. Auch der Feuervogel, das Symbol der Erlebnisnacht, ist wieder mit dabei. Stelzenkünstler, Walk-Acts und Lichtgestalten sorgen an verschiedenen Orten für überraschende Begegnungen. Tickets erhält man im Übrigen noch an der Touristinformation oder online. Der zweite Spieltag stand an. In der Landesliga Sachsen-Anhalt Süd traf der VfB Gräfenhainichen auf den SV Rot-Weiß Kemberg. Zum Derby am 16. August versammelten sich insgesamt 455 Zuschauer im Stadion im Sportforum Aktivist, um das mit Spannung erwartete Duell live mitzuerleben.
3: Der zweite Spieltag stand an. In der Landesliga Sachsen-Anhalt Süd trafen der VfB Gräfenhainichen auf den SV Rot-Weiß Kemberg. Zu diesem Derby am 16. August versammelten sich ganze 455 Zuschauer im Stadion im Sportforum Aktivist. Um 14 Uhr startete die Partie. Es dauerte ein wenig, bis sich die ersten großen Chancen herauskristallisierten. Aktion für den VfB. Eckball rechts vom Tor. Die Kemberger versuchen ihn rauszuspielen, jedoch ohne Erfolg. Die Chance für das Führungstor hat Römmling, aber der Ball geht an die Latte. In der 17. Spielminute spielen sich die Jungs in Blau rechts außen an den Kembergern vorbei. Dockmann an der Spitze mit Abubakar, der foult taktisch, das Resultat daraus eine gelbe Karte für den Kemberger. Nach einer gelben scheinen sich die Jungs in Rot endlich ins Spiel eingefunden zu haben. Ein Beispiel dafür finden wir in der 32. Spielminute. Nach einem Einwurf und ein paar Stationen später findet sich der Ball bei Al-Fadal Al-Mahamed wieder. Kurzes Zwischenspiel, doch Blackstein blockiert.

0: Oder drei Minuten später in der 26. Spielminute. Zwei lange Bälle und eine Verlängerung geben Schulze die Chance. Prachtvoller Abschuss, doch der geht neben das Tor. Insgesamt steht Kemberg in der ersten Hälfte besser da als Gräfenhainichen, jedoch ohne Abschlüsse. In der zweiten Hälfte sollte sich jedoch einiges ändern. Direkt nach dem Anpfiff bleibt der VfB stark am Ball und in der Strafzone wurde gefoult. Der Unparteiische sieht's und Gräfenhainichen hat die Chance, sich zu belohnen. Torschütze für den VfB hier, Römling. Und der versenkt die Kugel im Netz. Das Führungstor in der 48. Spielminute für den VfB Gräfenhainichen. Doch für die Jungs im Blau reicht das noch nicht. 12 Minuten später kommt der Ball vom Mittelfeld geflogen, kullert auf das Tor zu und Dutz tunnelt einfach mal so den Keeper von Kemberg für das 2:0. Auf beiden Seiten gibt es noch ein paar Chancen, doch keine wird vorerst verwandelt. Erst in den letzten paar Minuten kämpft sich Stockmann im Alleingang durch die Kemberger bis zum Tor vor und macht das Abschlusstor. Somit geht auch das Derby mit 3:0 zu Ende. Nun die Trainer mit ihrer Spieleinschätzung.
1: Das Halbzeit war sehr schwierig und haben da echt einen super Gegner abgekriegt, muss man wirklich sagen. Können uns da nicht beschweren, wenn wir da mit ein oder zwei zurück in die Halbzeit reingehen. Nach der Halbzeit haben wir das deutlich besser unter Kontrolle, haben das versucht auf außen ein bisschen besser zu covern. Das ist uns auch gut gelungen. Somit konnte man den Gegner in dem Moment, wo er praktisch im Ballbesitz war, auch besser unter Druck setzen. Aber hatten dann parallel auch noch Spielglück. Und dementsprechend verdienen wir es uns in der zweiten Halbzeit. Aber natürlich sind unsere Probleme sichtbar geworden, auch in der ersten Halbzeit. Ja. Ja, ich sag ja, wir hatten Spielglück, ja, das muss man schon sagen. Also das läuft günstig für uns, wir kriegen das 1:0, also wir kommen das 1:0 zu einem ganz günstigen Zeitpunkt rein, wo wir natürlich dann mit breiterer Brust aufspielen können, haben dann auch einen perfekten Zeitpunkt fürs 2:0. Und sogar das 3:0 kommt aus einer Druckphase vom Gegner, wo man einfach sagen muss, da haben wir dann auch einfach ein bisschen das nötige Glück, was du an so einem Tag brauchst. Und das hat uns schon befreit, das 1:0 definitiv.
2: Tja, alte Fußballerweisheit, wer in der ersten Halbzeit die Tore nicht macht, zweite Halbzeit kommen die Tore zu früh, die Gegentore, zu schnell hintereinander, liegst du mit 2:0 zurück. Gerade erste Halbzeit haben wir, glaube ich, sehr gut gespielt, viele Chancen rausgearbeitet, haben den Punch nicht, die Tore zu machen, haben wir nicht zugelassen, sehr gut verteidigt, hat offensiv super Fußball gespielt, kommen aus der Halbzeit raus, kriegen unglückliches Gegentor durch einen Elfmeter. War ein Elfmeter, keine Frage, aber so startet es natürlich super in der Halbzeit. Zweites Gegentor dann viel zu früh, einfacher Fehler, wir gehen nicht zum Ball und dann kann man es nicht mehr aufhalten. Dann haben wir die Chance zum Anschluss mehrfach, machen es nicht und dann zum 3:0 jetzt am Ende. Einfacher Konter, wir müssen ein Spiel machen, müssen hochstehen und dann werden wir ausgekontert zum 3:0. Bitter. So haben wir uns natürlich nicht vorgestellt, aber da geht die Welt trotzdem weiter. Gerade die erste Halbzeit, da kann man viel mitnehmen, kann drauf aufbauen. Jetzt haben wir eine Woche Pokal, ist nochmal ein anderes Highlight, ein Heimspiel gegen Verbandsligist. Und dann geht es nächste Woche, übernächste Woche mit einem Heimspiel weiter, wo wir wieder bei 0 anfangen und 3 Punkte holen wollen.
3: Nach Landsberg zum Parkfest lädt man in den Nienberger Park ein. Bei Live-Musik von Red Rocks kann am 22. August bis in die Nacht getanzt werden. Die alte Brennerei Nienberg lädt dann am 23. August zum jährlichen Badewannenrennen am Nienberger Teich und anschließendem Volksfest im Park ein. Die Gaudi lebt von den Ideen der Teilnehmer für originelle, schnelle, elegante, nicht motorisierte Schwimmgefährte. Natürlich werden auch wieder einige prämiert. Los geht das Ganze, und zwar das Badewannenrennen, um 10:30 Uhr am Sonntag. Damit sind wir am Ende unserer heutigen Ausgabe der RBB Aktuellen Nachrichten. Wir schauen uns jetzt noch den Wetterbericht an und im Anschluss daran gern noch die Meldungen aus Dessau-Roßlau und der Region. Am Donnerstag melden wir uns dann aus der RBB Aktuell Redaktion wieder. Bis dahin, machen Sie es gut und auf Wiedersehen.
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1: Der Donnerstag zieht die Temperaturen wieder kräftig nach oben. Eine Maximaltemperatur von 27 Grad Celsius sind zu erwarten und das Ganze bei bewölktem Himmel. Der Regen bleibt uns vom Hals, jedoch gibt es dafür Böen von bis zu 41 Stundenkilometern, neben den mäßigen Winden aus dem Südwesten.
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5: Zur Einstimmung auf die kommende Fußballsaison gab es am 12. August ein Dessauer Stadtderby auf dem Sportplatz Kienfichten zu sehen. Zum Testspiel empfing der Dessauer SV 97 den SV Mildensee. Der DSV konnte die vergangene Saison auf einem guten 5. Platz in der Landesklasse beenden. Die Gäste aus Mildensee schafften den Aufstieg in die Kreisoberliga. Die Hausherren starten deutlich besser und aktiver in die Partie. Nach Ecke von Philipp Markert hat Paul Apel die erste Chance per Kopf. Kein Problem für Mildensee-Keeper Christian Schröder. Nach einem Mildenseer Einwurf schnappt sich der DSV den Ball. Achraf Tscheba zieht ab, knapp vorbei. Die Kienfichten-Kicker bleiben aber auf dem Gaspedal. Tim Esbach hat auf rechts außen viel Platz und bringt den Ball rein. Paul Apel wird noch entscheidend gestört und kann das Ding nicht aufs Tor bringen. In der 24. Minute dann die erste Chance für die Gäste. Benjamin Drängwitz schickt Fabian Fels. Der geht bis in den Strafraum durch, trifft dann aber nicht ins gewünschte Ziel. Sonst geben weiterhin die Gastgeber hier den Takt an. Einige weitere Vorstöße gibt es von ihnen zu sehen, ohne dass dabei aber wirkliche Torgefahr rumkommt. In Minute 37 Philipp Markert mit einem Freistoß. Christian Schröder unsicher und Luca Dico mit der Riesenchance. Danny Kwiatkowski klärt aber noch auf der Linie. Das hätte die Führung für die 97er sein müssen. 5 Minuten später der nächste Freistoß für den DSV. Diesmal getreten durch Tim Esbach, der auf Luca Dico rüberlegt. Eine wohltemperierte Flanke auf Martin Eckersberg und der köpft ein. Nach einem dominanten Auftritt in Durchgang 1 die verdiente Pausenführung für die Kienfichtenkicker. In die zweite Halbzeit starten die Mildenseer dann aber besser rein. Achraf Tscheba kann Spielertrainer Lukas Dübeke nur per Foul stoppen. Gelb für Tscheba und Freistoß für die Gäste. Lukas Dübeke bringt den dann auch rein. Der DSV klärt, aber Patrick Brudner holt sich die Kugel. Flanke ins Zentrum und Florian Schulze steht goldrichtig und kann ausgleichen. Also wieder alles auf Anfang. Der DSV braucht bis zur 62. Minute, um sich in Durchgang 2 anzumelden. Schlussmann Christian Schröder ist aber aufmerksam und der zweite Versuch von Paul Apel wird von Jeremy Noth auf der Linie geklärt. Sonst spielen hier aber

0: hauptsächlich die Gäste, in den zweiten 45 Minuten. Ein Freistoß von Fabian Fels geht hier über den Kasten. In der nächsten Szene steckt Lukas Dübeke auf Florian Schulze durch. Das geht alles sehr einfach für Mildensee. Schulze scheitert aber an DSV-Keeper Matthias Berger. Die Gastmannschaft drückt auf die Führung. Gleich drei vielversprechende Ecken haben sie hier hintereinander. Zunächst kann Matthias Berger gleich zweimal seine Mannschaft vor dem Rückstand bewahren. Beim dritten Standard ist es Marvin Stebani, der den Ball nicht über die Linie geköpft bekommt. Mittlerweile wäre die Gästeführung höchst verdient. Der nächste Freistoß für die Jungs in Grün, aber auch Jan Schulze macht daraus nichts. Und dann sehen die Heimfans auch mal wieder die eigene Mannschaft im Vorwärtsgang. Achraf Scheba sieht den einlaufenden Basim Hulva, der das Ding aus spitzem Winkel aber nicht aufs Tor bekommt. Wenige Minuten vor Schluss nochmal die Mildenseer mit einer Idee. Danilo Börs mit dem Ball nach vorne. Dominik Deißler kommt raus, kann aber nicht vernünftig klären. Und Jan Schulze muss nur noch das leere Tor treffen. Und das macht er auch. Große Freude beim Kreisoberligisten, der dieses Testspiel mit dem Lucky Punch für sich entscheidet. Mit 2:1 gewinnt der SV Mildensee. Der DSV machte in Hälfte 1 einen guten Eindruck, konnte aber im zweiten Durchgang nicht mehr wirklich überzeugen.
1: Wir sind natürlich dabei, einen neuen Umbruch vollziehen zu müssen, ja, den man natürlich dann halt auch heute schon gesehen hat, dass es halt noch viel Leerlauf ist. Aber unterm Strich, wie gesagt, ist ein Lernprozess und wir müssen halt Step by Step die nächsten Schlüsse daraus ziehen. Und am Freitag haben wir dann beim Paschleber CSV, glaube ich, schon wieder die nächste Möglichkeit. Und auch die letzte Möglichkeit ist dann nächste Woche im Pokal. Geht nach Krepin oder halt nach Rottleben.
2: Ja, also erstmal großen Applaus an die Mannschaft, an jeden Einzelnen. Wir stecken noch tief in der Vorbereitung. Und ich denke, dass wirklich jeder alles gegeben hat, bis auf die ersten 45 Minuten, wo wir uns erstmal finden mussten. Aber in der zweiten Halbzeit haben wir halt komplett das Gegenteil bewiesen und haben gezeigt, was für eine tolle Mannschaft wir sein können und was für einen Teamgeist wir haben.
0: Beide Trainer haben sich klare Ziele für die kommende Saison in ihren jeweiligen Ligen gesetzt.
1: Die Zielsetzung ist in erster Linie erstmal die, dass wir im Prinzip uns erstmal finden müssen. Ja, und natürlich wollen wir, wenn es geht, natürlich nichts mit dem Abstieg zu tun haben. Wird verdammt schwer, habe ich auch den Jungs eben nochmal gesagt. Ja, uns wird keiner was schenken. Ja, und auch die letzten Jahre stabile Platzierungen wird es dieses Jahr vielleicht nicht so geben. Wir müssen uns halt mehr zusammenreißen. Wir haben uns als Spieler Säulen, die halt stützend waren für die Mannschaft, verlassen und müssen das natürlich neu kompensieren. Mit neuen Leuten, mit jungen Leuten. Aber deshalb, wie gesagt, werden wir Step by Step gucken und Spiel für Spiel denken und schauen, dass wir Punkt für Punkt uns ergattern, um dann halt auch nichts mit dem Abstieg zu tun zu haben. Das ist das oberste Ziel mit. Ja, und dann sollte das auch am Ende reichen. Wir sind da optimistisch.
2: Ja, also wir sind bestens vorbereitet, hatten schon den einen oder anderen guten Gegner in der Vorbereitung. Wir geben weiterhin im Training Gas. Und ich denke, wenn die Mannschaft eine sehr gute Einstellung hat und weiter im Training Gas gibt, dann sehe ich uns eigentlich unter den letzten 5, 6 Mannschaften, sondern eher Blickfeld nach vorne unter die ersten 10.
0: Die Mildenseer waren nach dem Testspiel direkt im Ran 1 RBW-Kreispokal gefordert und konnten hier gegen Blau-Weiß Kliken mit 2:1 gewinnen. Am 23. August steht für sie gleich die zweite Runde im Pokal an. Auf dem Sportplatz Mildensee empfangen sie den SV 1898 Wulfen. Am gleichen Tag spielt auch der DSV im Kreispokal. Die Kienfichtenkicker treffen auswärts auf den VfB Preußen Krepin. Eine Woche später geht dann der Spielbetrieb in der Landesklasse sowie in der Kreisoberliga los.

Ich freue mich, dass Sie eingeschaltet haben und damit herzlich willkommen an diesem Mittwoch zu den RBB aktuellen Nachrichten. Egal ob Objekt-, Veranstaltungs- oder Personenschutz, künftig werden alle Beschäftigten im fachlichen

0: Geltungsbereich des Entgelttarifvertrags für Sicherheitsdienstleistungen in Sachsen-Anhalt nach Tarif bezahlt. Arbeitsministerin Petra Grimm-Benne hat den aktuellen Entgelttarifvertrag rückwirkend zum 1. Januar 2026 für allgemeinverbindlich erklärt. Damit müssen auch nicht tarifgebundene Arbeitgeber ihren Beschäftigten die tarifrechtlichen Arbeitsbedingungen bieten. Mit dem Tarifvertrag erhalten nun mehr als 6.000 Beschäftigte der Sicherheitsdienste bessere Löhne. Dieser Schritt sorgt für faire Arbeitsbedingungen in dieser wichtigen Branche. Allgemeinverbindliche Tariflöhne helfen Arbeitgebern, Fachkräfte zu halten und zu gewinnen, sagt Ministerin Petra Grimm-Benne. Gegenüber dem Vorgängertarifvertrag wurde die unterste Entgeltgruppe zum 1. Februar 26 um 3,77% und wird zum 1. Januar 27 um weitere 3,63% erhöht. Somit gelten ab dem 1. Januar 2027 Stundenlöhne von 15,70 Euro bis 30 Euro. Die Vergütung für Auszubildende wurde ebenfalls für allgemeinverbindlich erklärt. Je nach Ausbildungsjahr erhalten sie bis zu 1.345 Euro. Für die Köthner Badewelt steht eine umfangreiche Modernisierung an und dabei geht es nicht nur um neue Technik, sondern auch um die Frage, wie das Bad künftig effizienter betrieben werden kann. Welche Arbeiten konkret geplant sind und was das für die Badegäste bedeutet, zeigen wir im folgenden Beitrag.
1: Die Köthener Badewelt soll energetisch fit für die Zukunft gemacht werden. Dafür fließen jetzt 1,8 Millionen Euro Fördermittel aus dem Land. Geld aus dem Europäischen Fonds für regionale Entwicklung. Insgesamt werden rund 2,7 Millionen Euro in die Sanierung investiert.
2: Wir haben uns beworben, also eigentlich haben wir uns schon seit vielen Jahren um Fördermittel gekümmert, haben leider nie zum Erfolg geführt, unsere Bemühungen. Wir freuen uns natürlich jetzt, dass wir aus den Effizienzprogrammen des Landes Fördermittel von ja zweimal rund 900.000 Euro erhalten. Das sind zwei Maßnahmen, die darüber finanziert werden können für dieses Bad.
1: Die erste Maßnahme betrifft die Gebäudehülle. Fenster, Dachaufbauten, Fassade und Dämmung sollen energetisch verbessert werden. Die zweite große Baustelle ist die Energiezentrale.
2: Einmal wird es eine Investition in die Gebäudehülle geben. Das sind natürlich alles, Effizienzprogramm sagt schon, energetische Maßnahmen, die zu entsprechenden Energieeinsparungen führen sollen. Und die zweite Maßnahme ist dann die Energiezentrale, die auch ertüchtigt werden muss und wo wir dann auch natürlich erwarten, entsprechende Betriebskosten in Zukunft einzusparen. Und das Ganze soll natürlich auch nachhaltig sein. Das sind die Bedingungen des Förderprogramms.
1: Geplant sind unter anderem eine Luftwärmepumpe und eine Pelletkesselanlage. Auch eine Photovoltaikanlage soll installiert werden. Der Hintergrund: Schwimmbäder gehören zu den besonders energieintensiven öffentlichen Gebäuden. Viel Wärme und Strom werden gebraucht. Für Wasser, Raumluft, Lüftung und die Technik.
3: Nun, wir wissen doch alle, dass insbesondere öffentlich genutzte Gebäude, in denen nicht gewohnt, aber sehr viel Leben, gewohnt wird, aber sehr viel Leben stattfindet, einen hohen Sanierungsbedarf haben. Das gilt für Kitas, für Schulen, es gilt auch für Schwimmbäder im ganzen Land. Und unser Effizienzprogramm will eben solche nicht bewohnbaren, aber genutzten öffentlichen Gebäude energetisch sanieren lassen. Wir wollen das also fördern und das tun wir hier ganz konkret.
1: Mit der Sanierung soll der Energieverbrauch der Badewelt deutlich sinken. Mehr als 250.000 Kilowattstunden Strom und Wärme sollen jedes Jahr eingespart werden. Das entspricht rund 62,6% des derzeitigen Energiebedarfs.
3: Das Gesamtvolumen hier liegt bei rund 2,7 Millionen Euro Investment für energetische Sanierung. Das kann die Fassade betreffen, das kann die Schaltzentrale betreffen, auch die Nutzung von Photovoltaik. Und Köthen hat hier, vertreten durch die Palm Springs GmbH, einen sehr überzeugenden Antrag gestellt. Unsere Investitionsbank hat das bewilligt und gesagt, da sind 90% Förderung möglich, 1,8 Millionen Euro, die sicherlich gut investiertes Geld sind.
1: Das Land übernimmt damit rund 90% der förderfähigen Kosten. Für die Stadt und den Betreiber ist die Förderung nach jahrelangen Bemühungen ein wichtiger Schritt. Doch die energetische Sanierung sind

0: nicht die einzige Veränderung bleiben.
1: Das Bad wurde 2002 in Betrieb genommen und man sieht doch an der einen oder anderen Stelle, dass entsprechender Handlungsbedarf besteht. Und in einer dritten Maßnahme, wo die Finanzierung, ich sag mal, noch leicht offen ist, wir hoffen natürlich, weitere Fördermittel aus dem Bundesprogramm Schwimmbadförderung zu erhalten. Die dritte Maßnahme wäre die Einhausung des Außenbereiches, wo natürlich man am Ende auch noch mal Energieeinsparungen verzeichnen könnte.
0: Auch die Außenanlagen sollen perspektivisch umgestaltet werden. Geplant sind unter anderem ein neuer Spielplatz und eine Fahrradständeranlage. Wann die Bauarbeiten für die energetische Sanierung starten können, ist noch nicht endgültig klar. Zunächst müssen die Vergabeverfahren durchgeführt werden. Nach derzeitiger Planung könnte es Mitte kommenden Jahres losgehen. Dann könnte es allerdings auch Einschränkungen für die Badegäste geben.
1: Das wird natürlich mit entsprechenden einschneidenden Maßnahmen verbunden sein. Das heißt, der Betrieb wird nicht wie sonst üblich hier stattfinden können. Man muss sehen, inwieweit das Bad insgesamt geschlossen werden muss oder ob man bestimmte Maßnahmen im laufenden Betrieb durchführen kann. Aber da ist es noch zu früh, um entsprechende Aussagen zu treffen.
0: Fest steht, mit der energetischen Sanierung soll die Köthener Badewelt deutlich weniger Energie verbrauchen und damit langfristig auch wirtschaftlicher betrieben werden können. Für die Stadt geht es dabei um mehr als Gebäudetechnik. Die Badewelt ist auch ein Ort, an dem Kinder schwimmen lernen und Generationen zusammenkommen.
2: Wenn die Dämmerung über die Lutherstadt hereinbricht, beginnt eine ganz besondere Reise. Am Samstag, den 22. August, verwandelt sich die Wittenberger Altstadt zur Wittenberger Erlebnisnacht in eine große Bühne für Kunst, Musik, Licht und Unterhaltung. Von 19 bis 24 Uhr öffnen zahlreiche ungewöhnliche Orte ihre Türen und laden Besucher dazu ein, die Stadt einmal aus einer ganz anderen Perspektive zu erleben. Mit mehr als 50 Künstlern sowie über 100 Mitwirkenden verspricht die Erlebnisnacht ein Programm voller Vielfalt und Überraschungen. Märchenstunden in der Bibliothek, Artistik im Lutherhof, Musik, Zauberei und fantasievolle Lichtinszenierungen machen den Abend zu einem besonderen Erlebnis für die ganze Familie. Besonders stimmungsvoll wird es, wenn die historische Altstadt in farbiges Licht getaucht wird. Illuminationen und leuchtende Figuren schaffen eine märchenhafte Atmosphäre und lassen bekannte Plätze und Gebäude in einem völlig neuen Erscheinungsbild erstrahlen. Auch der Feuervogel, das Symbol der Erlebnisnacht, ist wieder mit dabei. Stelzenkünstler, Walk-Acts und Lichtgestalten sorgen an verschiedenen Orten für überraschende Begegnungen. Tickets erhält man im Übrigen noch an der Touristinformation oder online. Der zweite Spieltag stand an. In der Landesliga Sachsen-Anhalt-Süd traf der VfB Gräfenhainichen auf den SV Rot-Weiß Kemberg. Zum Derby am 16. August versammelten sich insgesamt 455 Zuschauer im Stadion im Sportforum Aktivist, um das mit Spannung erwartete Duell live mitzuerleben.
3: Der zweite Spieltag stand an. In der Landesliga Sachsen-Anhalt-Süd trafen der VfB Gräfenhainichen auf den SV Rot-Weiß Kemberg. Zu diesem Derby am 16. August versammelten sich ganze 455 Zuschauer im Stadion im Sportforum Aktivist. Um 14 Uhr startete die Partie. Es dauerte ein wenig, bis sich die ersten großen Chancen herauskristallisierten. Aktion für den VfB. Eckball rechts vom Tor. Die Kemberger versuchen ihn rauszuspielen, jedoch ohne Erfolg. Die Chance für das Führungstor hat Römmling, aber der Ball geht an die Latte. In der 17. Spielminute spielen sich die Jungs in Blau rechts außen an den Kembergern vorbei. Dockmann an der Spitze mit Abubakar, der foult taktisch, das Resultat daraus eine gelbe Karte für den Kemberger. Nach einer gelben scheinen sich die Jungs in Rot endlich ins Spiel eingefunden zu haben. Ein Beispiel dafür finden wir in der 32. Spielminute. Nach einem Einwurf und ein paar Stationen später findet sich der Ball bei Al-Fadal Al-Mahamed wieder. Kurzes Zwischenspiel, doch Blackstein blockiert.

0: Oder drei Minuten später in der 26. Spielminute zwei lange Bälle und eine Verlängerung geben Schulze die Chance. Prachtvoller Abschuss, doch der geht neben das Tor. Insgesamt steht Kemberg in der ersten Hälfte besser da als Gräfenhainichen, jedoch ohne Abschlüsse. In der zweiten Hälfte sollte sich jedoch einiges ändern. Direkt nach dem Anpfiff bleibt der VfB stark am Ball und in der Strafzone wurde gefoult. Der Unparteiische sieht's und Gräfenhainichen hat die Chance, sich zu belohnen. Torschütze für den VfB hier, Römling. Und der versenkt die Kugel im Netz. Das Führungstor in der 48. Spielminute für den VfB Gräfenhainichen. Doch für die Jungs im Blau reicht das noch nicht. 12 Minuten später kommt der Ball vom Mittelfeld geflogen, kullert auf das Tor zu und Dutz tunnelt einfach mal so den Keeper von Kemberg für das 2:0. Auf beiden Seiten gibt es noch ein paar Chancen, doch keine wird vorerst verwandelt. Erst in den letzten paar Minuten kämpft sich Stockmann im Alleingang durch die Kemberger bis zum Tor vor und macht das Abschlusstor. Somit geht auch das Derby mit 3:0 zu Ende. Nun die Trainer mit ihrer Spieleinschätzung.
1: Die Halbzeit war sehr schwierig und haben da echt einen super Gegner abgekriegt, muss man wirklich sagen. Können uns da nicht beschweren, wenn wir da mit ein oder zwei zurück in die Halbzeit reingehen. Nach der Halbzeit haben wir das deutlich besser unter Kontrolle, haben das versucht auf außen ein bisschen besser zu covern. Das ist uns auch gut gelungen. Somit konnte man den Gegner in dem Moment, wo er praktisch im Ballbesitz war, auch besser unter Druck setzen. Aber hatten dann parallel auch noch Spielglück. Und dementsprechend verdienen wir es uns in der zweiten Halbzeit. Aber natürlich sind unsere Probleme sichtbar geworden, auch in der ersten Halbzeit. Ja. Ja, ich sag ja, wir hatten Spielglück. Ja, das muss man schon sagen. Also das läuft günstig für uns. Wir kriegen das 1:0, also da kommt das 1:0 zu einem ganz günstigen Zeitpunkt rein, wo wir natürlich dann mit breiterer Brust aufspielen können, haben dann auch einen perfekten Zeitpunkt fürs 2:0. Und sogar das 3:0 kommt aus einer Druckphase vom Gegner, wo man einfach sagen muss, da haben wir dann auch einfach ein bisschen das nötige Glück, was du an so einem Tag brauchst. Und das hat uns schon befreit, das 1:0 definitiv.
2: Tja, alte Fußballerweisheit, wer in der ersten Halbzeit die Tore nicht macht, zweite Halbzeit kommen die Tore zu früh, die Gegentore, zu schnell hintereinander, liegst du mit 2:0 zurück. Gerade erste Halbzeit haben wir, glaube ich, sehr gut gespielt, viele Chancen rausgearbeitet, haben den Punch nicht, die Tore zu machen. Haben wir nicht zugelassen, sehr gut verteidigt, hat offensiv super Fußball gespielt, kommen aus der Halbzeit raus, kriegen unglückliches Gegentor durch einen Elfmeter. War ein Elfmeter, keine Frage, aber so startet es natürlich super in der Halbzeit. Zweites Gegentor, dann viel zu früh, einfacher Fehler, wir gehen nicht zum Ball, dann kann man es nicht mehr aufhalten. Dann haben wir die Chance zum Anschluss mehrfach, machen sie nicht. Und dann zum 3:0 jetzt am Ende. Einfacher Konter. Wir müssen ein Spiel machen, müssen hochstehen. Und dann wären wir ausgekontert zum 3:0. Bitter. So haben wir uns natürlich nicht vorgestellt, aber da geht die Welt trotzdem weiter. Gerade die erste Halbzeit, da kann man viel mitnehmen, kann drauf aufbauen. Jetzt haben wir eine Woche Pokal, ist nochmal. Ja, ein anderes Highlight, ein Heimspiel gegen Verbandsligist. Und dann geht es übernächste Woche mit einem Heimspiel weiter, wo wir wieder bei 0 anfangen und 3 Punkte holen wollen.
3: Nach Landsberg zum Parkfest lädt man in den Nienberger Park ein. Bei Live-Musik von Red Rocks kann am 22. August bis in die Nacht getanzt werden. Die alte Brennerei Nienberg lädt dann am 23. August zum jährlichen Badewannenrennen am Nienberger Teich und anschließendem Volksfest im Park ein. Die Gaudi lebt von den Ideen der Teilnehmer für originelle, schnelle, elegante, nicht motorisierte Schwimmgefährte. Natürlich werden auch wieder einige prämiert. Los geht das Ganze, und zwar das Badewannenrennen, um 10:30 Uhr am Sonntag. Damit sind wir am Ende unserer

0: heutigen Ausgabe der RBB Aktuellen Nachrichten. Wir schauen uns jetzt noch den Wetterbericht an und im Anschluss daran gern noch die Meldungen aus Dessau-Roßlau und der Region. Am Donnerstag melden wir uns dann aus der RBB Aktuell Redaktion wieder. Bis dahin, machen Sie es gut und auf Wiedersehen.
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1: Der Donnerstag zieht die Temperaturen wieder kräftig nach oben. Eine Maximaltemperatur von 27 Grad Celsius sind zu erwarten. Und das Ganze bei bewölktem Himmel. Der Regen bleibt uns vom Hals. Jedoch gibt es dafür Böen von bis zu 41 Stundenkilometern. Neben den mäßigen Winden aus dem Südwesten.
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7: Zur Einstimmung auf die kommende Fußballsaison gab es am 12. August ein Dessauer Stadtderby auf dem Sportplatz Kienfichten zu sehen. Zum Testspiel empfing der Dessauer SV 97 den SV Mildensee. Der DSV konnte die vergangene Saison auf einem guten 5. Platz in der Landesklasse beenden. Die Gäste aus Mildensee schafften den Aufstieg in die Kreisoberliga. Die Hausherren starten deutlich besser und aktiver in die Partie. Nach Ecke von Philipp Markert hat Paul Apel die erste Chance per Kopf. Kein Problem für Mildensee-Keeper Christian Schröder. Nach einem Mildenseer Einwurf schnappt sich der DSV den Ball. Achraf Cheba zieht ab, knapp vorbei. Die Kienfichten-Kicker bleiben aber auf dem Gaspedal. Tim Esbach hat auf rechts außen viel Platz und bringt den Ball rein. Paul Apel wird noch entscheidend gestört und kann das Ding nicht aufs Tor bringen. In der 24. Minute dann die erste Chance für die Gäste. Benjamin Drängwitz schickt Fabian Fels. Der geht bis in den Strafraum durch, trifft dann aber nicht ins gewünschte Ziel. Sonst geben weiterhin die Gastgeber hier den Takt an. Einige weitere Vorstöße gibt es von ihnen zu sehen, ohne dass dabei aber wirkliche Torgefahr rumkommt. In Minute 37 Philipp Markert mit einem Freistoß. Christian Schröder unsicher und Luka Dico mit der Riesenchance. Danny Kwiatkowski klärt aber noch auf der Linie. Das hätte die Führung für die 97er sein müssen. 5 Minuten später der nächste Freistoß für den DSV. Diesmal getreten durch Tim Esbach, der auf Luka Dico rüberlegt. Eine wohltemperierte Flanke auf Martin Eckersberg und der köpft ein. Nach einem dominanten Auftritt in Durchgang 1 die verdiente Pausenführung für die Kienfichtenkicker. In die zweite Halbzeit starten die Mildenseer dann aber besser rein. Achraf Ceba kann Spielertrainer Lukas Dübeke nur per Foul stoppen. Gelb für Ceba und Freistoß für die Gäste. Lukas Dübeke bringt den dann auch rein. Der DSV klärt, aber Patrick Brudner holt sich die Kugel. Flanke ins Zentrum und Florian Schulze steht goldrichtig und kann ausgleichen. Also wieder alles auf Anfang. Der DSV braucht bis zur 62. Minute, um sich in Durchgang 2 anzumelden. Schlussmann Christian Schröder ist aber aufmerksam und der zweite Versuch von Paul Apel wird von Jeremy Noth auf der Linie geklärt. Sonst spielen hier aber hauptsächlich die Gäste in den zweiten 45 Minuten. Ein Freistoß von Fabian Fels geht hier über den Kasten. In der nächsten Szene steckt Lukas Dübeke auf Florian Schulze durch. Das geht alles sehr einfach für Mildensee. Schulze scheitert aber an DSV-Keeper Matthias Berger. Die Gastmannschaft drückt auf die Führung. Gleich 3 vielversprechende Ecken haben sie hier hintereinander. Zunächst kann Matthias Berger gleich 2-mal seine Mannschaft vor dem Rückstand bewahren. Beim 3. Standard ist es Marvin Stebani, der den Ball nicht über die Linie geköpft bekommt. Mittlerweile wäre die Gästeführung höchst verdient. Der nächste Freistoß für die Jungs in Grün, aber auch Jan Schulze macht daraus nichts. Und dann sehen die Heimfans auch mal wieder die eigene Mannschaft im Vorwärtsgang. Achraf Ceba sieht den einlaufenden Basim Hulva, der das Ding aus spitzem Winkel aber nicht aufs Tor bekommt. Wenige Minuten vor Schluss nochmal die Mildenseer mit einer Idee. Danilo Börs mit dem Ball nach vorne. Dominik Deißler kommt raus, kann aber nicht vernünftig klären. Und Jan Schulze muss nur noch das leere Tor treffen. Und das macht er auch. Große Freude beim Kreisoberligisten, der dieses Testspiel mit dem Lucky Punch für sich entscheidet. Mit 2:1 gewinnt der SV Mildensee. Der DSV machte in Hälfte 1 einen guten Eindruck, konnte aber im zweiten Durchgang nicht mehr wirklich überzeugen.
8: Wir sind natürlich dabei, einen neuen Umbruch vollziehen zu müssen, ja, den man natürlich dann halt auch heute schon gesehen hat, dass es halt noch viel Leerlauf ist. Aber unterm Strich, wie gesagt, ist ein Lernprozess und wir müssen halt Step by Step die nächsten Schlüsse daraus ziehen. Und am Freitag haben wir dann beim Paschleber CSV, glaube ich, schon wieder die nächste Möglichkeit. Und auch die letzte Möglichkeit ist dann nächste Woche im Pokal. Geht nach Krapin oder halt nach Rottleben.
9: Ja, also erstmal großen Applaus an die Mannschaft, an jeden Einzelnen. Wir stecken noch tief in der Vorbereitung und ich denke, dass wirklich jeder alles gegeben hat, bis auf die ersten 45 Minuten, wo wir uns erstmal finden mussten. Aber in der zweiten Halbzeit haben wir halt komplett das Gegenteil bewiesen und haben gezeigt, was für eine tolle Mannschaft wir sein können und was für einen Teamgeist wir haben.
7: Beide Trainer haben sich klare Ziele für die kommende Saison in ihren jeweiligen Ligen gesetzt.
8: Die Zielsetzung ist in erster Linie erstmal die, dass wir im Prinzip uns erstmal finden müssen. Ja, und natürlich wollen wir, wenn es geht, natürlich nichts mit dem Abstieg zu tun haben. Wird verdammt schwer, habe ich auch den Jungs eben nochmal gesagt. Ja, uns wird keiner was schenken. Ja, und auch die letzten Jahre stabile Platzierungen wird es dieses Jahr vielleicht nicht so geben. Wir müssen uns halt mehr zusammenreißen. Wir haben uns als Spieler Säulen, die halt stützend waren für die Mannschaft, verlassen und müssen das natürlich neu kompensieren. Mit neuen Leuten, mit jungen Leuten. Aber deshalb, wie gesagt, werden wir Step by Step gucken und Spiel für Spiel denken und schauen, dass wir Punkt für Punkt uns ergattern, um dann halt auch nichts mit dem Abstieg zu tun zu haben. Das ist das oberste Ziel mit. Ja, und dann sollte das auch am Ende reichen. Wir sind da optimistisch.
9: Ja, also wir sind bestens vorbereitet, hatten schon den einen oder anderen guten Gegner in der Vorbereitung. Wir geben weiterhin im Training Gas. Und ich denke, wenn die Mannschaft eine sehr gute Einstellung hat und weiter im Training Gas gibt, dann sehe ich uns eigentlich nicht unter den letzten 5, 6 Mannschaften, sondern eher Blickfeld nach vorne unter die ersten 10.
7: Die Mildenseer waren nach dem Testspiel direkt im Rang 1 RBW-Kreispokal gefordert und konnten hier gegen Blau-Weiß-Klieken mit 2:1 gewinnen. Am 23. August steht für sie gleich die zweite Runde im Pokal an. Auf dem Sportplatz Mildensee empfangen sie den SV 1898 Wulfen. Am gleichen Tag spielt auch der DSV im Kreispokal. Die Kienfichtenkicker treffen auswärts auf den VfB Preußen-Krepin. Eine Woche später geht dann der Spielbetrieb in der Landesklasse sowie in der Kreisoberliga los.

ich freue mich, dass Sie eingeschaltet haben und damit herzlich willkommen an diesem Mittwoch zu den RBB aktuellen Nachrichten. Egal ob Objekt-, Veranstaltungs- oder Personenschutz, künftig werden alle Beschäftigten im fachlichen

0: Ministerin Petra Grimbenne. Gegenüber dem Vorgängertarifvertrag wurde die unterste Entgeltgruppe zum 1. Februar 26 um 3,77% und wird zum 1. Januar 27 um weitere 3,63% erhöht. Somit gelten ab dem 1. Januar 2027 Stundenlöhne von 15,70 Euro bis 30 Euro. Die Vergütung für Auszubildende wurde ebenfalls für allgemeinverbindlich erklärt. Je nach Ausbildungsjahr erhalten sie bis zu 1.345 Euro. Für die Köthner Badewelt steht eine umfangreiche Modernisierung an und dabei geht es nicht nur um neue Technik, sondern auch um die Frage, wie das Bad künftig effizienter betrieben werden kann. Welche Arbeiten konkret geplant sind und was das für die Badegäste bedeutet, zeigen wir im folgenden Beitrag.
1: Die Köthener Badewelt soll energetisch fit für die Zukunft gemacht werden. Dafür fließen jetzt 1,8 Millionen Euro Fördermittel aus dem Land. Geld aus dem Europäischen Fonds für regionale Entwicklung. Insgesamt werden rund 2,7 Millionen Euro in die Sanierung investiert.
2: Wir haben uns beworben, also eigentlich haben wir uns schon seit vielen Jahren um Fördermittel gekümmert, haben leider nie zum Erfolg geführt, unsere Bemühungen. Wir freuen uns natürlich jetzt, dass wir aus den Effizienzprogrammen des Landes Fördermittel von ja zweimal rund 900.000 Euro erhalten. Das sind zwei Maßnahmen, die darüber finanziert werden können für dieses Bad.
1: Die erste Maßnahme betrifft die Gebäudehülle. Fenster, Dachaufbauten, Fassade und Dämmung sollen energetisch verbessert werden. Die zweite große Baustelle ist die Energiezentrale.
2: Einmal wird es eine Investition in die Gebäudehülle geben. Das sind natürlich alles, Effizienzprogramm sagt schon, energetische Maßnahmen, die zu entsprechenden Energieeinsparungen führen sollen. Und die zweite Maßnahme ist dann die Energiezentrale, die auch ertüchtigt werden muss und wo wir dann auch natürlich erwarten, entsprechende Betriebskosten in Zukunft einzusparen. Und das Ganze soll natürlich auch nachhaltig sein. Das sind die Bedingungen des Förderprogramms.
1: Geplant sind unter anderem eine Luftwärmepumpe und eine Pelletkesselanlage. Auch eine Photovoltaikanlage soll installiert werden. Der Hintergrund: Schwimmbäder gehören zu den besonders energieintensiven öffentlichen Gebäuden. Viel Wärme und Strom werden gebraucht. Für Wasser, Raumluft, Lüftung und die Technik.
3: Nun, wir wissen doch alle, dass insbesondere öffentlich genutzte Gebäude, in denen nicht gewohnt, aber sehr viel Leben, gewohnt wird, aber sehr viel Leben stattfindet, einen hohen Sanierungsbedarf haben. Das gilt für Kitas, für Schulen, es gilt auch für Schwimmbäder im ganzen Land. Und unser Effizienzprogramm will eben solche nicht bewohnbaren, aber genutzten öffentlichen Gebäude energetisch sanieren lassen. Wir wollen das also fördern und das tun wir hier ganz konkret.
1: Mit der Sanierung soll der Energieverbrauch der Badewelt deutlich sinken. Mehr als 250.000 Kilowattstunden Strom und Wärme sollen jedes Jahr eingespart werden. Das entspricht rund 62,6% des derzeitigen Energiebedarfs.
3: Das Gesamtvolumen hier liegt bei rund 2,7 Millionen Euro Investment für energetische Sanierung. Das kann die Fassade betreffen, das kann die Schaltzentrale betreffen, auch die Nutzung von Photovoltaik. Und Köthen hat hier, vertreten durch die Palm Springs GmbH, einen sehr überzeugenden Antrag gestellt. Unsere Investitionsbank hat das bewilligt und gesagt, da sind 90% Förderung möglich, 1,8 Millionen Euro, die sicherlich gut investiertes Geld sind.
1: Das Land übernimmt damit rund 90% der förderfähigen Kosten. Für die Stadt und den Betreiber ist die Förderung nach jahrelangen Bemühungen ein wichtiger Schritt. Doch die energetische Sanierung soll nicht die einzige Veränderung bleiben.
2: Das Bad wurde 2002 in Betrieb genommen und man sieht doch an der einen oder anderen Stelle, dass entsprechender Handlungsbedarf besteht. Und in einer dritten Maßnahme, wo die Finanzierung, noch leicht offen ist, wir hoffen natürlich, weitere Fördermittel aus dem Bundesprogramm Schwimmbadförderung zu erhalten. Die dritte Maßnahme wäre die Einhausung des Außenbereiches, wo natürlich man am Ende auch noch mal Energieeinsparungen verzeichnen könnte.
1: Auch die Außenanlagen sollen perspektivisch umgestaltet werden. Geplant sind unter anderem ein neuer Spielplatz und eine Fahrradständeranlage.

0: Wann die Bauarbeiten für die energetische Sanierung starten können, ist noch nicht endgültig klar. Zunächst müssen die Vergabeverfahren durchgeführt werden. Nach derzeitiger Planung könnte es Mitte kommenden Jahres losgehen. Dann könnte es allerdings auch Einschränkungen für die Badegäste geben.
1: Das wird natürlich mit entsprechenden einschneidenden Maßnahmen verbunden sein. Das heißt, der Betrieb wird nicht wie sonst üblich hier stattfinden können. Man muss sehen, inwieweit das Bad insgesamt geschlossen werden muss oder ob man bestimmte Maßnahmen im laufenden Betrieb durchführen kann. Aber da ist es noch zu früh, um entsprechende Aussagen zu treffen.
0: Fest steht, mit der energetischen Sanierung soll die Köthener Badewelt deutlich weniger Energie verbrauchen und damit langfristig auch wirtschaftlicher betrieben werden können. Für die Stadt geht es dabei um mehr als Gebäudetechnik. Die Badewelt ist auch ein Ort, an dem Kinder schwimmen lernen und Generationen zusammenkommen.
2: Wenn die Dämmerung über die Lutherstadt hereinbricht, beginnt eine ganz besondere Reise. Am Samstag, den 22. August, verwandelt sich die Wittenberger Altstadt zur Wittenberger Erlebnisnacht in eine große Bühne für Kunst, Musik, Licht und Unterhaltung. Von 19 bis 24 Uhr öffnen zahlreiche ungewöhnliche Orte ihre Türen und laden Besucher dazu ein, die Stadt einmal aus einer ganz anderen Perspektive zu erleben. Mit mehr als 50 Künstlern sowie über 100 Mitwirkenden verspricht die Erlebnisnacht ein Programm voller Vielfalt und Überraschungen. Märchenstunden in der Bibliothek, Artistik im Lutherhof, Musik, Zauberei und fantasievolle Lichtinszenierungen machen den Abend zu einem besonderen Erlebnis für die ganze Familie. Besonders stimmungsvoll wird es, wenn die historische Altstadt in farbiges Licht getaucht wird. Illuminationen und leuchtende Figuren schaffen eine märchenhafte Atmosphäre und lassen bekannte Plätze und Gebäude in einem völlig neuen Erscheinungsbild erstrahlen. Auch der Feuervogel, das Symbol der Erlebnisnacht, ist wieder mit dabei. Stelzenkünstler, Walk-Acts und Lichtgestalten sorgen an verschiedenen Orten für überraschende Begegnungen. Tickets erhält man im Übrigen noch an der Touristinformation oder online. Der zweite Spieltag stand an. In der Landesliga Sachsen-Anhalt-Süd traf der VfB Gräfenhainichen auf den SV Rot-Weiß-Kemberg. Zum Derby am 16. August versammelten sich insgesamt 455 Zuschauer im Stadion im Sportforum Aktivist, um das mit Spannung erwartete Duell live mitzuerleben.
3: Der zweite Spieltag stand an. In der Landesliga Sachsen-Anhalt-Süd trafen der VfB Gräfenhainichen auf den SV Rot-Weiß-Kemberg. Zu diesem Derby am 16. August versammelten sich ganze 455 Zuschauer im Stadion im Sportforum Aktivist. Um 14 Uhr startete die Partie. Es dauerte ein wenig, bis sich die ersten großen Chancen herauskristallisierten. Aktion für den VfB. Eckball rechts vom Tor. Die Kemberger versuchen ihn rauszuspielen, jedoch ohne Erfolg. Die Chance für das Führungstor hat Römmling, aber der Ball geht an die Latte. In der 17. Spielminute spielen sich die Jungs in Blau rechts außen an den Kembergern vorbei. Dockmann an der Spitze mit Abubakar, der foult taktisch, das Resultat daraus eine gelbe Karte für den Kemberger. Nach einer gelben scheinen sich die Jungs in Rot endlich ins Spiel eingefunden zu haben. Ein Beispiel dafür finden wir in der 32. Spielminute. Nach einem Einwurf und ein paar Stationen später findet sich der Ball bei Al-Fadal Al-Mahamed wieder. Kurzes Zwischenspiel, doch Blackstein blockiert. Oder drei Minuten später in der 26. Spielminute. Zwei lange Bälle und eine Verlängerung geben Schulze die Chance. Prachtvoller Abschuss, doch der geht neben das Tor. Insgesamt steht Kemberg in der ersten Hälfte besser da als Gräfenhainichen, jedoch ohne Abschlüsse. In der zweiten Hälfte sollte sich jedoch einiges ändern. Direkt nach dem Anpfiff bleibt der VfB stark am Ball und in der Strafzone wurde gefoult. Der Unparteiische sieht's und Gräfenhainichen hat die Chance, sich zu belohnen.

0: Torschütze für den VfB hier, Römling. Und der versenkt die Kugel im Netz. Das Führungstor in der 48. Spielminute für den VfB Gräfenhainichen. Doch für die Jungs im Blau reicht das noch nicht. 12 Minuten später kommt der Ball vom Mittelfeld geflogen, kullert auf das Tor zu und Dutz tunnelt einfach mal so den Keeper von Kemberg für das 2:0. Auf beiden Seiten gibt es noch ein paar Chancen, doch keine wird vorerst verwandelt. Erst in den letzten paar Minuten kämpft sich Stockmann im Alleingang durch die Kemberger bis zum Tor vor und macht das Abschlusstor. Somit geht auch das Derby mit 3:0 zu Ende. Nun die Trainer mit ihrer Spieleinschätzung.
1: Das Halbzeit war sehr schwierig und haben da echt einen super Gegner abgekriegt. Muss man wirklich sagen, können uns da nicht beschweren, wenn wir da mit 1 oder 2 zurück in die Halbzeit reingehen. Nach der Halbzeit haben wir das deutlich besser unter Kontrolle, haben das versucht auf außen ein bisschen besser zu covern. Das ist uns auch gut gelungen. Somit konnte man den Gegner in dem Moment, wo er praktisch im Ballbesitz war, auch besser unter Druck setzen. Aber hatten dann parallel auch noch Spielglück. Und dementsprechend verdienen wir es uns in der zweiten Halbzeit. Aber natürlich sind unsere Probleme sichtbar geworden, auch in der ersten Halbzeit. Ja. Ja, ich sag ja, wir hatten Spielglück. Ja, das muss man schon sagen. Also das läuft günstig für uns. Wir kriegen das 1:0, also wir kommen das 1:0 zu einem ganz günstigen Zeitpunkt rein, wo wir natürlich dann mit breiterer Brust ausspielen können, haben dann auch einen perfekten Zeitpunkt fürs 2:0. Und sogar das 3:0 kommt aus einer Druckphase vom Gegner, wo man einfach sagen muss, da haben wir dann auch einfach ein bisschen das nötige Glück, was du an so einem Tag brauchst. Und das hat uns schon befreit, das 1:0 definitiv.
2: Tja, alte Fußballerweisheit, wer in der ersten Halbzeit die Tore nicht macht, zweite Halbzeit kommen die Tore zu früh, die Gegentore, zu schnell hintereinander, liegst du mit 2:0 zurück. Gerade erste Halbzeit haben wir, glaube ich, sehr gut gespielt, viele Chancen rausgearbeitet, haben den Punch nicht, die Tore zu machen, haben wir nicht zugelassen, sehr gut verteidigt, hat offensiv super Fußball gespielt, kommen aus der Halbzeit raus, kriegen unglückliches Gegentor durch einen Elfmeter. War ein Elfmeter, keine Frage, aber so startet es natürlich super in der Halbzeit. Zweites Gegentor, dann viel zu früh, einfacher Fehler, wir gehen nicht zum Ball. Und dann kann man es nicht mehr aufhalten. Dann haben wir die Chance zum Anschluss mehrfach, machen es nicht. Und dann zum 3:0 jetzt am Ende, einfacher Konter. Wir müssen ein Spiel machen, müssen hochstehen. Und dann werden wir ausgekontert zum 3:0. Bitter. So haben wir uns natürlich nicht vorgestellt, aber da geht die Welt trotzdem weiter. Gerade die erste Halbzeit, da kann man viel mitnehmen, kann drauf aufbauen. Jetzt haben wir eine Woche Pokal, ist nochmal ein anderes Highlight, ein Heimspiel gegen Verbandsligist. Und dann geht es übernächste Woche mit einem Heimspiel weiter, wo wir wieder bei 0 anfangen und 3 Punkte holen wollen.
3: Nach Landsberg zum Parkfest lädt man in den Nienberger Park ein. Bei Live-Musik von Red Rocks kann am 22. August bis in die Nacht getanzt werden. Die alte Brennerei Nienberg lädt dann am 23. August zum jährlichen Badewannenrennen am Nienberger Teich und anschließendem Volksfest im Park ein. Die Gaudi lebt von den Ideen der Teilnehmer für originelle, schnelle, elegante, nicht motorisierte Schwimmgefährte. Natürlich werden auch wieder einige prämiert. Los geht das Ganze, und zwar das Badewannenrennen, um 10.30 Uhr am Sonntag. Damit sind wir am Ende unserer heutigen Ausgabe der RBB Aktuellen Nachrichten. Wir schauen uns jetzt noch den Wetterbericht an und im Anschluss daran gern noch die Meldungen aus Dessau-Roßlau und der Region. Am Donnerstag melden wir uns dann aus der RBB Aktuell Redaktion wieder. Bis dahin, machen Sie es gut und auf Wiedersehen.
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1: Der Donnerstag zieht die Temperaturen wieder kräftig nach oben. Eine Maximaltemperatur von 27 Grad Celsius sind zu erwarten. Und das Ganze bei bewölktem Himmel. Der Regen bleibt uns vom Hals. Jedoch gibt es dafür Böen von bis zu 41 Stundenkilometern. Neben den mäßigen Winden aus dem Südwesten.
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7: Zur Einstimmung auf die kommende Fußballsaison gab es am 12. August ein Dessauer Stadtderby auf dem Sportplatz Kienfichten zu sehen. Zum Testspiel empfing der Dessauer SV 97 den SV Mildensee. Der DSV konnte die vergangene Saison auf einem guten 5. Platz in der Landesklasse beenden. Die Gäste aus Mildensee schafften den Aufstieg in die Kreisoberliga. Die Hausherren starten deutlich besser und aktiver in die Partie. Nach Ecke von Philipp Markert hat Paul Apel die erste Chance per Kopf. Kein Problem für Mildensee-Keeper Christian Schröder. Nach einem Mildenseer Einwurf schnappt sich der DSV den Ball. Achraf Tscheba zieht ab, knapp vorbei. Die Kienfichten-Kicker bleiben aber auf dem Gaspedal. Tim Esbach hat auf rechts außen viel Platz und bringt den Ball rein. Paul Apel wird noch entscheidend gestört und kann das Ding nicht aufs Tor bringen. In der 24. Minute dann die erste Chance für die Gäste. Benjamin Drängwitz schickt Fabian Fels. Der geht bis in den Strafraum durch, trifft dann aber nicht ins gewünschte Ziel. Sonst geben weiterhin die Gastgeber hier den Takt an. Einige weitere Vorstöße gibt es von ihnen zu sehen, ohne dass dabei aber wirkliche Torgefahr rumkommt. In Minute 37 Philipp Markert mit einem Freistoß. Christian Schröder unsicher und Luka Dico mit der Riesenchance. Danny Kwiatkowski klärt aber noch auf der Linie. Das hätte die Führung für die 97er sein müssen. 5 Minuten später der nächste Freistoß für den DSV. Diesmal getreten durch Tim Esbach, der auf Luka Dico rüberlegt. Eine wohltemperierte Flanke auf Martin Eckersberg und der köpft ein. Nach einem dominanten Auftritt in Durchgang 1 die verdiente Pausenführung für die Kienfichtenkicker. In die zweite Halbzeit starten die Mildenseer dann aber besser rein. Achraf Tscheber kann Spielertrainer Lukas Dübeke nur per Foul stoppen. Gelb für Tscheber und Freistoß für die Gäste. Lukas Dübeke bringt den dann auch rein. Der DSV klärt, aber Patrick Brudner holt sich die Kugel. Flanke ins Zentrum und Florian Schulze steht goldrichtig und kann ausgleichen. Also wieder alles auf Anfang. Der DSV braucht bis zur 62. Minute, um sich in Durchgang 2 anzumelden. Schlussmann Christian Schröder ist aber aufmerksam. Und der zweite Versuch von Paul Apel wird von Jeremy Noth auf der Linie geklärt. Sonst spielen hier aber hauptsächlich die Gäste in den zweiten 45 Minuten. Ein Freistoß von Fabian Fels geht hier über den Kasten. In der nächsten Szene steckt Lukas Dübeke auf Florian Schulze durch. Das geht alles sehr einfach für Mildensee. Schulze scheitert aber an DSV-Keeper Matthias Berger. Die Gastmannschaft drückt auf die Führung. Gleich 3 vielversprechende Ecken haben sie hier hintereinander. Zunächst kann Matthias Berger gleich 2-mal seine Mannschaft vor dem Rückstand bewahren. Beim 3. Standard ist es Marvin Stebani, der den Ball nicht über die Linie geköpft bekommt. Mittlerweile

0: wäre die Gästeführung höchst verdient. Der nächste Freistoß für die Jungs in Grün, aber auch Jan Schulze macht daraus nichts. Und dann sehen die Heimfans auch mal wieder die eigene Mannschaft im Vorwärtsgang. Achraf Scheba sieht den einlaufenden Basim Hulwar, der das Ding aus spitzem Winkel aber nicht aufs Tor bekommt. Wenige Minuten vor Schluss nochmal die Mildenseer mit einer Idee. Danilo Börs mit dem Ball nach vorne. Dominik Deißler kommt raus, kann aber nicht vernünftig klären. Und Jan Schulze muss nur noch das leere Tor treffen. Und das macht er auch. Große Freude beim Kreisoberligisten, der dieses Testspiel mit dem Lucky Punch für sich entscheidet. Mit 2:1 gewinnt der SV Mildensee. Der DSV machte in Hälfte 1 einen guten Eindruck, konnte aber im zweiten Durchgang nicht mehr wirklich überzeugen.
1: Wir sind natürlich dabei, einen neuen Umbruch vollziehen zu müssen, ja, den man natürlich dann halt auch heute schon gesehen hat, dass es halt noch viel Leerlauf ist. Aber unterm Strich, wie gesagt, ist ein Lernprozess und wir müssen halt Step by Step die nächsten Schlüsse daraus ziehen. Und am Freitag haben wir dann beim Paschleber CSV, glaube ich, schon wieder die nächste Möglichkeit. Und auch die letzte Möglichkeit ist dann nächste Woche im Pokal, geht nach Krepin oder halt nach Rottleben.
2: Ja, also erstmal großen Applaus an die Mannschaft, an jeden Einzelnen. Wir stecken noch tief in der Vorbereitung und ich denke, dass wirklich jeder alles gegeben hat, bis auf die ersten 45 Minuten, wo wir uns erstmal finden mussten. Aber in der zweiten Halbzeit haben wir halt komplett das Gegenteil bewiesen und haben gezeigt, was für eine tolle Mannschaft wir sein können und was für einen Teamgeist wir haben.
0: Beide Trainer haben sich klare Ziele für die kommende Saison in ihren jeweiligen Ligen gesetzt.
1: Die Zielsetzung ist in erster Linie erstmal die, dass wir im Prinzip uns erstmal finden müssen. Ja, und natürlich wollen wir, wenn es geht, natürlich nichts mit dem Abstieg zu tun haben. Wird verdammt schwer, habe ich auch den Jungs eben nochmal gesagt. Ja, uns wird keiner was schenken. Ja, und auch die letzten Jahre stabile Platzierungen wird es dieses Jahr vielleicht nicht so geben. Wir müssen uns halt mehr zusammenreißen. Wir haben uns als Spieler Säulen, die halt stützend waren für die Mannschaft, verlassen und müssen das natürlich neu kompensieren. Mit neuen Leuten, mit jungen Leuten. Aber deshalb, wie gesagt, werden wir Step by Step gucken und Spiel für Spiel denken und schauen, dass wir Punkt für Punkt uns ergattern, um dann halt auch nichts mit dem Abstieg zu tun zu haben. Das ist das oberste Ziel mit. Ja, und dann sollte das auch am Ende reichen. Wir sind da optimistisch.
2: Ja, also wir sind bestens vorbereitet, hatten schon den einen oder anderen guten Gegner in der Vorbereitung. Wir geben weiterhin im Training Gas. Und ich denke, wenn die Mannschaft eine sehr gute Einstellung hat und weiter im Training Gas gibt, dann sehe ich uns eigentlich nicht unter den letzten 5, 6 Mannschaften, sondern eher Blickfeld nach vorne unter die ersten 10.
0: Die Mildenseer waren nach dem Testspiel direkt im Rang 1 RBW Kreispokal gefordert und konnten hier gegen Blau-Weiß Kliken mit 2:1 gewinnen. Am 23. August steht für sie gleich die zweite Runde im Pokal an. Auf dem Sportplatz Mildensee empfangen sie den SV 1898 Wulfen. Am gleichen Tag spielt auch der DSV im Kreispokal. Die Kienfichtenkicker treffen auswärts auf den VfB Preußen Krepin. Eine Woche später geht dann der Spielbetrieb in der Landesklasse sowie in der Kreisoberliga los.

Ich freue mich, dass Sie eingeschaltet haben und damit herzlich willkommen an diesem Mittwoch zu den RBB aktuellen Nachrichten. Egal ob Objekt-, Veranstaltungs- oder Personenschutz, künftig werden alle Beschäftigten im fachlichen Geltungsbereich des Entgelttarifvertrags für Sicherheitsdienstleistungen in Sachsen-Anhalt nach Tarif bezahlt. Arbeitsministerin Petra Grimm-Benne hat den aktuellen Entgelttarifvertrag rückwirkend zum 1. Januar 2026 für allgemeinverbindlich erklärt. Damit müssen auch nicht tarifgebundene Arbeitgeber ihren Beschäftigten die tarifrechtlich Arbeitsbedingungen bieten. Mit dem Tarifvertrag erhalten nun mehr als 6.000 Beschäftigte der Sicherheitsdienste bessere Löhne. Dieser Schritt sorgt für faire Arbeitsbedingungen in dieser wichtigen Branche. Allgemeinverbindliche Tariflöhne helfen Arbeitgebern, Fachkräfte zu halten und zu gewinnen, sagt Minister

0: Ministerin Petra Grimbenne. Gegenüber dem Vorgängertarifvertrag wurde die unterste Entgeltgruppe zum 1. Februar 26 um 3,77% und wird zum 1. Januar 27 um weitere 3,63% erhöht. Somit gelten ab dem 1. Januar 2027 Stundenlöhne von 15,70 Euro bis 30 Euro. Die Vergütung für Auszubildende wurde ebenfalls für allgemeinverbindlich erklärt. Je nach Ausbildungsjahr erhalten sie bis zu 1.345 Euro. Für die Köthner Badewelt steht eine umfangreiche Modernisierung an und dabei geht es nicht nur um neue Technik, sondern auch um die Frage, wie das Bad künftig effizienter betrieben werden kann. Welche Arbeiten konkret geplant sind und was das für die Badegäste bedeutet, zeigen wir im folgenden Beitrag.
1: Die Köthener Badewelt soll energetisch fit für die Zukunft gemacht werden. Dafür fließen jetzt 1,8 Millionen Euro Fördermittel aus dem Land. Geld aus dem Europäischen Fonds für regionale Entwicklung. Insgesamt werden rund 2,7 Millionen Euro in die Sanierung investiert.
2: Wir haben uns beworben, also eigentlich haben wir uns schon seit vielen Jahren um Fördermittel gekümmert, haben leider nie zum Erfolg geführt, unsere Bemühungen. Wir freuen uns natürlich jetzt, dass wir aus dem Effizienzprogramm des Landes Fördermittel von ja zweimal rund 900.000 Euro erhalten. Das sind zwei Maßnahmen, die darüber finanziert werden können für dieses Bad.
1: Die erste Maßnahme betrifft die Gebäudehülle. Fenster, Dachaufbauten, Fassade und Dämmung sollen energetisch verbessert werden. Die zweite große Baustelle ist die Energiezentrale.
2: Einmal wird es eine Investition in die Gebäudehülle geben. Das sind natürlich alles, Effizienzprogramm sagt schon, energetische Maßnahmen, die zu entsprechenden Energieeinsparungen führen sollen. Und die zweite Maßnahme ist dann die Energiezentrale, die auch ertüchtigt werden muss und wo wir dann auch natürlich erwarten, entsprechende Betriebskosten in Zukunft einzusparen. Und das Ganze soll natürlich auch nachhaltig sein. Das sind die Bedingungen des Förderprogramms.
1: Geplant sind unter anderem eine Luftwärmepumpe und eine Pelletkesselanlage. Auch eine Photovoltaikanlage soll installiert werden. Der Hintergrund: Schwimmbäder gehören zu den besonders energieintensiven öffentlichen Gebäuden. Viel Wärme und Strom werden gebraucht. Für Wasser, Raumluft, Lüftung und die Technik.
3: Nun, wir wissen doch alle, dass insbesondere öffentlich genutzte Gebäude, in denen nicht gewohnt, aber sehr viel Leben, gewohnt wird, aber sehr viel Leben stattfindet, einen hohen Sanierungsbedarf haben. Das gilt für Kitas, für Schulen, es gilt auch für Schwimmbäder im ganzen Land. Und unser Effizienzprogramm will eben solche nicht bewohnbaren, aber genutzten öffentlichen Gebäude energetisch sanieren lassen. Wir wollen das also fördern und das tun wir hier ganz konkret.
1: Mit der Sanierung soll der Energieverbrauch der Badewelt deutlich sinken. Mehr als 250.000 Kilowattstunden Strom und Wärme sollen jedes Jahr eingespart werden. Das entspricht rund 62,6% des derzeitigen Energiebedarfs.
3: Das Gesamtvolumen hier liegt bei rund 2,7 Millionen Euro Investment für energetische Sanierung. Das kann die Fassade betreffen, das kann die Schaltzentrale betreffen, auch die Nutzung von Photovoltaik. Und Köthen hat hier, vertreten durch die Palm Springs GmbH, einen sehr überzeugenden Antrag gestellt. Unsere Investitionsbank hat das bewilligt und gesagt, da sind 90% Förderung möglich, 1,8 Millionen Euro, die sicherlich gut investiertes Geld sind.
1: Das Land übernimmt damit rund 90% der förderfähigen Kosten. Für die Stadt und den Betreiber ist die Förderung nach jahrelangen Bemühungen ein wichtiger Schritt. Doch die energetische Sanierung soll nicht die einzige Veränderung bleiben.
2: Das Bad wurde 2002 in Betrieb genommen und man sieht doch an der einen oder anderen Stelle, dass entsprechender Handlungsbedarf besteht. Und in einer dritten Maßnahme, wo die Finanzierung, noch leicht offen ist, wir hoffen natürlich, weitere Fördermittel aus dem Bundesprogramm Schwimmbadförderung zu erhalten. Die dritte Maßnahme wäre die Einhausung des Außenbereiches, wo natürlich man am Ende auch noch mal Energieeinsparungen verzeichnen könnte.
1: Auch die Außenanlagen sollen perspektivisch umgestaltet werden. Geplant sind unter anderem ein neuer Spielplatz und eine Fahrradständeranlage.

0: Wann die Bauarbeiten für die energetische Sanierung starten können, ist noch nicht endgültig klar. Zunächst müssen die Vergabeverfahren durchgeführt werden. Nach derzeitiger Planung könnte es Mitte kommenden Jahres losgehen. Dann könnte es allerdings auch Einschränkungen für die Badegäste geben.
1: Das wird natürlich mit entsprechenden einschneidenden Maßnahmen verbunden sein. Das heißt, der Betrieb wird nicht wie sonst üblich hier stattfinden können. Man muss sehen, inwieweit das Bad insgesamt geschlossen werden muss oder ob man bestimmte Maßnahmen im laufenden Betrieb durchführen kann. Aber da ist es noch zu früh, um entsprechende Aussagen zu treffen.
0: Fest steht, mit der energetischen Sanierung soll die Köthener Badewelt deutlich weniger Energie verbrauchen und damit langfristig auch wirtschaftlicher betrieben werden können. Für die Stadt geht es dabei um mehr als Gebäudetechnik. Die Badewelt ist auch ein Ort, an dem Kinder schwimmen lernen und Generationen zusammenkommen.
2: Wenn die Dämmerung über die Lutherstadt hereinbricht, beginnt eine ganz besondere Reise. Am Samstag, den 22. August, verwandelt sich die Wittenberger Altstadt zur Wittenberger Erlebnisnacht in eine große Bühne für Kunst, Musik, Licht und Unterhaltung. Von 19 bis 24 Uhr öffnen zahlreiche ungewöhnliche Orte ihre Türen und laden Besucher dazu ein, die Stadt einmal aus einer ganz anderen Perspektive zu erleben. Mit mehr als 50 Künstlern sowie über 100 Mitwirkenden verspricht die Erlebnisnacht ein Programm voller Vielfalt und Überraschungen. Märchenstunden in der Bibliothek, Artistik im Lutherhof, Musik, Zauberei und fantasievolle Lichtinszenierungen machen den Abend zu einem besonderen Erlebnis für die ganze Familie. Besonders stimmungsvoll wird es, wenn die historische Altstadt in farbiges Licht getaucht wird. Illuminationen und leuchtende Figuren schaffen eine märchenhafte Atmosphäre und lassen bekannte Plätze und Gebäude in einem völlig neuen Erscheinungsbild erstrahlen. Auch der Feuervogel, das Symbol der Erlebnisnacht, ist wieder mit dabei. Stelzenkünstler, Walk-Acts und Lichtgestalten sorgen an verschiedenen Orten für überraschende Begegnungen. Tickets erhält man im Übrigen noch an der Touristinformation oder online. Der zweite Spieltag stand an. In der Landesliga Sachsen-Anhalt-Süd traf der VfB Gräfenhainichen auf den SV Rot-Weiß Kemberg. Zum Derby am 16. August versammelten sich insgesamt 455 Zuschauer im Stadion im Sportforum Aktivist, um das mit Spannung erwartete Duell live mitzuerleben.
3: Der zweite Spieltag stand an. In der Landesliga Sachsen-Anhalt-Süd trafen der VfB Gräfenhainichen auf den SV Rot-Weiß Kemberg. Zu diesem Derby am 16. August versammelten sich ganze 455 Zuschauer im Stadion im Sportforum Aktivist. Um 14 Uhr startete die Partie. Es dauerte ein wenig, bis sich die ersten großen Chancen herauskristallisierten. Aktion für den VfB. Eckball rechts vom Tor. Die Kemberger versuchen ihn rauszuspielen, jedoch ohne Erfolg. Die Chance für das Führungstor hat Römmling, aber der Ball geht an die Latte. In der 17. Spielminute spielen sich die Jungs in Blau rechts außen an den Kembergern vorbei. Dockmann an der Spitze mit Abu Bakr, der foul taktisch, das Resultat daraus eine gelbe Karte für den Kemberger. Nach einer gelben scheinen sich die Jungs in Rot endlich ins Spiel eingefunden zu haben. Ein Beispiel dafür finden wir in der 32. Spielminute. Nach einem Einwurf und ein paar Stationen später findet sich der Ball bei Al-Fadal Al-Mahamed wieder. Kurzes Zwischenspiel, doch Blackstein blockiert. Oder drei Minuten später in der 26. Spielminute. Zwei lange Bälle und eine Verlängerung geben Schulze die Chance. Prachtvoller Abschuss, doch der geht neben das Tor. Insgesamt steht Kemberg in der ersten Hälfte besser da als Gräfenhainichen, jedoch ohne Abschlüsse. In der zweiten Hälfte sollte sich jedoch einiges ändern. Direkt nach dem Anpfiff bleibt der VfB stark am Ball und in der Strafzone wurde gefoult. Der Unparteiische sieht's und Gräfenhainichen hat die Chance, sich zu belohnen. Torschütze für den VfB hier, Römling. Und der versenkt die Kugel im Netz. Das Führungstor in der 48. Spielminute für den VfB Gräfenhainichen. Doch für die Jungs im Blau reicht das noch nicht. 12 Minuten später kommt der Ball vom Mittelfeld geflogen, kullert auf das Tor zu und Dutz tunnelt einfach mal so den Keeper von Kemberg für das 2:0. Auf beiden Seiten gibt es noch ein paar Chancen, doch keine wird vorerst verwandelt. Erst in den letzten paar Minuten kämpft sich Stockmann im Alleingang durch die Kemberger bis zum Tor vor und macht das Abschlusstor. Somit geht auch das Derby mit 3:0 zu Ende. Nun die Trainer mit ihrer Spieleinschätzung.
4: Die Halbzeit war sehr schwierig und haben da echt einen super Gegner abgekriegt, muss man wirklich sagen. Können uns da nicht beschweren, wenn wir da mit ein oder zwei zurück in die Halbzeit reingehen. Nach der Halbzeit haben wir das deutlich besser unter Kontrolle, haben das versucht auf außen ein bisschen besser zu covern. Das ist uns auch gut gelungen. Somit konnte man den Gegner in dem Moment, wo er praktisch im Ballbesitz war, auch besser unter Druck setzen. Aber hatten dann parallel auch noch Spielglück. Und dementsprechend verdienen wir es uns in der zweiten Halbzeit. Aber natürlich sind unsere Probleme sichtbar geworden, auch in der ersten Halbzeit. Ja. Ja, ich sag ja, wir hatten Spielglück, ja, das muss man schon sagen. Also das läuft günstig für uns, wir kriegen das 1:0, also wir kommen das 1:0 zu einem ganz günstigen Zeitpunkt rein, wo wir natürlich dann mit breiterer Brust aufspielen können, haben dann auch einen perfekten Zeitpunkt fürs 2:0 und sogar das 3:0 kommt aus einer Druckphase vom Gegner, wo man einfach sagen muss, da haben wir dann auch einfach ein bisschen das nötige Glück, was du an so einem Tag brauchst und das hat uns schon befreit, das 1:0 definitiv.
5: Tja, alte Fußballerweisheit, wer in der ersten Halbzeit die Tore nicht macht, zweite Halbzeit kommen die Tore zu früh, die Gegentore, zu schnell hintereinander, liegst du mit 2:0 zurück. Gerade erste Halbzeit haben wir, glaube ich, sehr gut gespielt, viele Chancen rausgearbeitet, haben den Punch nicht, die Tore zu machen, haben wir nicht zugelassen, sehr gut verteidigt, hat offensiv super Fußball gespielt, kommen aus der Halbzeit raus, kriegen unglückliches Gegentor durch einen Elfmeter. War ein Elfmeter, keine Frage. Aber so startet es natürlich super in der Halbzeit. Zweite Halbzeit, aber zweites Gegentor, dann viel zu früh. Einfacher Fehler, wir gehen nicht zum Ball. Und dann kann man es nicht mehr aufhalten. Dann haben wir die Chance zum Anschluss mehrfach, machen es nicht. Und dann zum 3:0 jetzt am Ende. Einfacher Konter. Wir müssen ein Spiel machen, müssen hochstehen. Und dann wären wir ausgekontert zum 3:0. Bitter. So haben wir uns natürlich nicht vorgestellt, aber da geht die Welt trotzdem weiter. Gerade die erste Halbzeit, da kann man viel mitnehmen, kann drauf aufbauen. Jetzt haben wir eine Woche Pokal, ist nochmal ein anderes Highlight, ein Heimspiel gegen Verbandsligist. Und dann geht es nächste Woche, übernächste Woche mit einem Heimspiel weiter, wo wir wieder bei 0 anfangen und 3 Punkte holen wollen.
2: Nach Landsberg zum Parkfest lädt man in den Nienberger Park ein. Bei Live-Musik von Red Rocks kann am 22. August bis in die Nacht getanzt werden. Die alte Brennerei Nienberg lädt dann am 23. August zum jährlichen Badewannenrennen am Nienberger Teich und anschließendem Volksfest im Park ein. Die Gaudi lebt von den Ideen der Teilnehmer für originelle, schnelle, elegante, nicht motorisierte Schwimmgefährte. Natürlich werden auch wieder einige prämiert. Los geht das Ganze, und zwar das Badewannenrennen, um 10.30 Uhr am Sonntag. Damit sind wir am Ende unserer heutigen Ausgabe der RBB Aktuellen Nachrichten. Wir schauen uns jetzt noch den Wetterbericht an und im Anschluss daran gern noch die Meldungen aus Dessau-Roßlau und der Region. Am Donnerstag melden wir uns dann aus der RBB Aktuell Redaktion wieder. Bis dahin, machen Sie es gut und auf Wiedersehen.
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1: Der Donnerstag zieht die Temperaturen wieder kräftig nach oben. Eine Maximaltemperatur von 27 Grad Celsius sind zu erwarten. Und das Ganze bei bewölktem Himmel. Der Regen bleibt uns vom Hals. Jedoch gibt es dafür Böen von bis zu 41 Stundenkilometern. Neben den mäßigen Winden aus dem Südwesten.
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5: Zur Einstimmung auf die kommende Fußballsaison gab es am 12. August ein Dessauer Stadtderby auf dem Sportplatz Kienfichten zu sehen. Zum Testspiel empfing der Dessauer SV 97 den SV Mildensee. Der DSV konnte die vergangene Saison auf einem guten 5. Platz in der Landesklasse beenden. Die Gäste aus Mildensee schafften den Aufstieg in die Kreisoberliga. Die Hausherren starten deutlich besser und aktiver in die Partie. Nach Ecke von Philipp Markert hat Paul Apel die erste Chance per Kopf. Kein Problem für Mildensee-Keeper Christian Schröder. Nach einem Mildenseer Einwurf schnappt sich der DSV den Ball. Achaf Cheba zieht ab, knapp vorbei. Die Kienfichten-Kicker bleiben aber auf dem Gaspedal. Tim Esbach hat auf rechts außen viel Platz und bringt den Ball rein. Paul Apel wird noch entscheidend gestört und kann das Ding nicht aufs Tor bringen. In der 24. Minute dann die erste Chance für die Gäste. Benjamin Drängwitz schickt Fabian Fels. Der geht bis in den Strafraum durch, trifft dann aber nicht ins gewünschte Ziel. Sonst geben weiterhin die Gastgeber hier den Takt an. Einige weitere Vorstöße gibt es von ihnen zu sehen, ohne dass dabei aber wirkliche Torgefahr rumkommt. In Minute 37 Philipp Markert mit einem Freistoß. Christian Schröder unsicher und Luka Diko mit der Riesenchance. Danny Kwiatkowski klärt aber noch auf der Linie. Das hätte die Führung für die 97er sein müssen. 5 Minuten später der nächste Freistoß für den DSV. Diesmal getreten durch Tim Esbach, der auf Luka Diko rüberlegt. Eine wohltemperierte Flanke auf Martin Eckersberg und der köpft ein. Nach einem dominanten Auftritt in Durchgang 1 die verdiente Pausenführung für die Kienfichtenkicker. In die zweite Halbzeit starten die Mildenseer dann aber besser rein. Achaf Cheba kann Spielertrainer Lukas Dübeke nur per Foul stoppen. Gelb für Cheba und Freistoß für die Gäste. Lukas Dübeke bringt den dann auch rein. Der DSV klärt, aber Patrick Brudner holt sich die Kugel. Flanke ins Zentrum und Florian Schulze steht goldrichtig und kann ausgleichen. Also wieder alles auf Anfang. Der DSV braucht bis zur 62. Minute, um sich in Durchgang 2 anzumelden. Schlussmann Christian Schröder ist aber aufmerksam und der zweite Versuch von Paul Apel wird von Jeremy Noth auf der Linie geklärt. Sonst spielen hier aber hauptsächlich die Gäste in den zweiten 45 Minuten. Ein Freistoß von Fabian Fels geht hier über den Kasten. In der nächsten Szene steckt Lukas Dübeke auf Florian Schulze durch. Das geht alles sehr einfach für Mildensee. Schulze scheitert aber an DSV-Keeper Matthias Berger. Die Gastmannschaft drückt auf die Führung. Gleich 3 vielversprechende Ecken haben sie hier hintereinander. Zunächst kann Matthias Berger gleich 2-mal seine Mannschaft vor dem Rückstand bewahren. Beim 3. Standard ist es Marvin Stebani, der den Ball nicht über die Linie geköpft bekommt. Mittlerweile

0: wäre die Gästeführung höchst verdient. Der nächste Freistoß für die Jungs in Grün, aber auch Jan Schulze macht daraus nichts. Und dann sehen die Heimfans auch mal wieder die eigene Mannschaft im Vorwärtsgang. Achraf Scheber sieht den einlaufenden Basim Hulva, der das Ding aus spitzem Winkel aber nicht aufs Tor bekommt. Wenige Minuten vor Schluss nochmal die Mildenseer mit einer Idee. Danilo Börs mit dem Ball nach vorne. Dominik Deißler kommt raus, kann aber nicht vernünftig klären. Und Jan Schulze muss nur noch das leere Tor treffen. Und das macht er auch. Große Freude beim Kreisoberligisten, der dieses Testspiel mit dem Lucky Punch für sich entscheidet. Mit 2:1 gewinnt der SV Mildensee. Der DSV machte in Hälfte 1 einen guten Eindruck, konnte aber im zweiten Durchgang nicht mehr wirklich überzeugen.
1: Wir sind natürlich dabei, einen neuen Umbruch vollziehen zu müssen, ja, den man natürlich dann halt auch heute schon gesehen hat, dass es halt noch viel Leerlauf ist. Aber unterm Strich, wie gesagt, ist ein Lernprozess und wir müssen halt Step by Step die nächsten Schlüsse daraus ziehen. Und am Freitag haben wir dann beim Paschleber CSV, glaube ich, schon wieder die nächste Möglichkeit. Und auch die letzte Möglichkeit ist dann nächste Woche im Pokal, geht nach Krapin oder halt nach Rottleben.
2: Ja, also erstmal großen Applaus an die Mannschaft, an jeden Einzelnen. Wir stecken noch tief in der Vorbereitung und ich denke, dass wirklich jeder alles gegeben hat, bis auf die ersten 45 Minuten, wo wir uns erstmal finden mussten. Aber in der zweiten Halbzeit haben wir halt komplett das Gegenteil bewiesen und haben gezeigt, was für eine tolle Mannschaft wir sein können und was für einen Teamgeist wir haben.
0: Beide Trainer haben sich klare Ziele für die kommende Saison in ihren jeweiligen Ligen gesetzt.
1: Die Zielsetzung ist in erster Linie erstmal die, dass wir im Prinzip uns erstmal finden müssen. Ja, und natürlich wollen wir, wenn es geht, natürlich nichts mit dem Abstieg zu tun haben. Wird verdammt schwer, habe ich auch den Jungs eben nochmal gesagt. Ja, uns wird keiner was schenken. Ja, und auch die letzten Jahre stabile Platzierungen wird es dieses Jahr vielleicht nicht so geben. Wir müssen uns halt mehr zusammenreißen. Wir haben uns als Spieler Säulen, die halt stützend waren für die Mannschaft, verlassen und müssen das natürlich neu kompensieren. Mit neuen Leuten, mit jungen Leuten. Aber deshalb, wie gesagt, werden wir Step by Step gucken und Spiel für Spiel denken und schauen, dass wir Punkt für Punkt uns ergattern, um dann halt auch nichts mit dem Abstieg zu tun zu haben. Das ist das oberste Ziel mit. Ja, und dann sollte das auch am Ende reichen. Wir sind da optimistisch.
2: Ja, also wir sind bestens vorbereitet, hatten schon den einen oder anderen guten Gegner in der Vorbereitung. Wir geben weiterhin im Training Gas. Und ich denke, wenn die Mannschaft eine sehr gute Einstellung hat und weiter im Training Gas gibt, dann sehe ich uns eigentlich nicht unter den letzten 5, 6 Mannschaften, sondern eher Blickfeld nach vorn unter die ersten 10.
0: Die Mildenseer waren nach dem Testspiel direkt im Rang 1 RBW-Kreispokal gefordert und konnten hier gegen Blau-Weiß-Kliken mit 2:1 gewinnen. Am 23. August steht für sie gleich die zweite Runde im Pokal an. Auf dem Sportplatz Mildensee empfangen sie den SV 1898 Wulfen. Am gleichen Tag spielt auch der DSV im Kreispokal. Die Kienfichtenkicker treffen auswärts auf den VfB Preußen-Krepin. Eine Woche später geht dann der Spielbetrieb in der Landesklasse sowie in der Kreisoberliga los.

ich freue mich, dass Sie eingeschaltet haben und damit herzlich willkommen an diesem Mittwoch zu den RBB aktuellen Nachrichten. Egal ob Objekt-, Veranstaltungs- oder Personenschutz, künftig werden alle Beschäftigten im fachlichen Geltungsbereich des Entgelttarifvertrags für Sicherheitsdienstleistungen in Sachsen-Anhalt nach Tarif bezahlt. Arbeitsministerin Petra Grimm-Benne hat den aktuellen Entgelttarifvertrag rückwirkend zum 1. Januar 2026 für allgemeinverbindlich erklärt. Damit müssen auch nicht tarifgebundene Arbeitgeber ihren Beschäftigten die tarifrechtlich Arbeitsbedingungen bieten. Mit dem Tarifvertrag erhalten nun mehr als 6.000 Beschäftigte der Sicherheitsdienste bessere Löhne. Dieser Schritt sorgt für faire Arbeitsbedingungen in dieser wichtigen Branche. Allgemeinverbindliche Tariflöhne helfen Arbeitgebern, Fachkräfte zu halten und zu gewinnen, sagt Ministerpräsident

0: eine umfangreiche Modernisierung an und dabei geht es nicht nur um neue Technik, sondern auch um die Frage, wie das Bad künftig effizienter betrieben werden kann. Welche Arbeiten konkret geplant sind und was das für die Badegäste bedeutet, zeigen wir im folgenden Beitrag.
1: Die Köthener Badewelt soll energetisch fit für die Zukunft gemacht werden. Dafür fließen jetzt 1,8 Millionen Euro Fördermittel aus dem Land. Geld aus dem Europäischen Fonds für regionale Entwicklung. Insgesamt werden rund 2,7 Millionen Euro in die Sanierung investiert.
2: Wir haben uns beworben, also eigentlich haben wir uns schon seit vielen Jahren um Fördermittel gekümmert, haben leider nie zum Erfolg geführt, unsere Bemühungen. Wir freuen uns natürlich jetzt, dass wir aus dem Effizienzprogramm des Landes Fördermittel von ja zweimal rund 900.000 Euro erhalten. Das sind zwei Maßnahmen, die darüber finanziert werden können für dieses Bad.
1: Die erste Maßnahme betrifft die Gebäudehülle. Fenster, Dachaufbauten, Fassade und Dämmung sollen energetisch verbessert werden. Die zweite große Baustelle ist die Energiezentrale.
2: Einmal wird es eine Investition in die Gebäudehülle geben. Das sind natürlich alles, Effizienzprogramm sagt schon, energetische Maßnahmen, die zu entsprechenden Energieeinsparungen führen sollen. Und die zweite Maßnahme ist dann die Energiezentrale, die auch ertüchtigt werden muss und wo wir dann auch natürlich erwarten, entsprechende Betriebskosten in Zukunft einzusparen. Und das Ganze soll natürlich auch nachhaltig sein. Das sind die Bedingungen des Förderprogramms.
1: Geplant sind unter anderem eine Luftwärmepumpe und eine Pelletkesselanlage. Auch eine Photovoltaikanlage soll installiert werden. Der Hintergrund: Schwimmbäder gehören zu den besonders energieintensiven öffentlichen Gebäuden. Viel Wärme und Strom werden gebraucht für Wasser, Raumluft, Lüftung und die Technik.
3: Nun, wir wissen doch alle, dass insbesondere öffentlich genutzte Gebäude, in denen nicht gewohnt, aber sehr viel Leben, gewohnt wird, aber sehr viel Leben stattfindet, einen hohen Sanierungsbedarf haben. Das gilt für Kitas, für Schulen, es gilt auch für Schwimmbäder im ganzen Land. Und unser Effizienzprogramm will eben solche nicht bewohnbaren, aber genutzten öffentlichen Gebäude, energetisch sanieren lassen. Wir wollen das also fördern und das tun wir hier ganz konkret.
1: Mit der Sanierung soll der Energieverbrauch der Badewelt deutlich sinken. Mehr als 250.000 Kilowattstunden Strom und Wärme sollen jedes Jahr eingespart werden. Das entspricht rund 62,6% des derzeitigen Energiebedarfs.
3: Das Gesamtvolumen hier liegt bei rund 2,7 Millionen Euro Investment für energetische Sanierung. Das kann die Fassade betreffen, das kann die Schaltzentrale betreffen, auch die Nutzung von Photovoltaik. Und Köthen hat hier, vertreten durch die Palm Springs GmbH, einen sehr überzeugenden Antrag gestellt. Unsere Investitionsbank hat das bewilligt und gesagt, da sind 90% Förderung möglich, 1,8 Millionen Euro, die sicherlich gut investiertes Geld sind.
1: Das Land übernimmt damit rund 90% der förderfähigen Kosten. Für die Stadt und den Betreiber ist die Förderung nach jahrelangen Bemühungen ein wichtiger Schritt. Doch die energetische Sanierung soll nicht die einzige Veränderung bleiben.
2: Das Bad wurde 2002 in Betrieb genommen und man sieht doch an der einen oder anderen Stelle, dass entsprechender Handlungsbedarf besteht. Und in einer dritten Maßnahme, wo die Finanzierung, ich sag mal, noch leicht offen ist, wir hoffen natürlich, weitere Fördermittel aus dem Bundesprogramm Schwimmbadförderung zu erhalten. Die dritte Maßnahme wäre die Einhausung des Außenbereiches, wo natürlich man am Ende auch noch mal Energieeinsparungen verzeichnen könnte.
1: Auch die Außenanlagen sollen perspektivisch umgestaltet werden. Geplant sind unter anderem ein neuer Spielplatz und eine Fahrradständeranlage. Wann die Bauarbeiten für die energetische Sanierung starten können, ist noch nicht endgültig klar. Zunächst müssen die Vergabeverfahren durchgeführt werden. Nach derzeitiger Planung könnte es Mitte kommenden Jahres losgehen. Dann könnte es allerdings auch Einschränkungen für die Badegäste geben.
2: Das wird natürlich mit entsprechenden einschneidenden Maßnahmen verbunden sein. Das heißt, der Betrieb wird nicht wie sonst üblich hier stattfinden können. Man muss sehen, inwieweit das Bad insgesamt geschlossen werden muss oder ob man bestimmte Maßnahmen im laufenden Betrieb durchführen kann. Aber da ist es noch zu früh, um entsprechende Aussagen zu treffen.
1: feststeht.

0: Mit der energetischen Sanierung soll die Köthener Badewelt deutlich weniger Energie verbrauchen und damit langfristig auch wirtschaftlicher betrieben werden können. Für die Stadt geht es dabei um mehr als Gebäudetechnik. Die Badewelt ist auch ein Ort, an dem Kinder schwimmen lernen und Generationen zusammenkommen.
1: Wenn die Dämmerung über die Lutherstadt hereinbricht, beginnt eine ganz besondere Reise. Am Samstag, den 22. August, verwandelt sich die Wittenberger Altstadt zur Wittenberger Erlebnisnacht in eine große Bühne für Kunst, Musik, Licht und Unterhaltung. Von 19 bis 24 Uhr öffnen zahlreiche ungewöhnliche Orte ihre Türen und laden Besucher dazu ein, die Stadt einmal aus einer ganz anderen Perspektive zu erleben. Mit mehr als 50 Künstlern sowie über 100 Mitwirkenden verspricht die Erlebnisnacht ein Programm voller Vielfalt und Überraschungen. Märchenstunden in der Bibliothek, Artistik im Lutherhof, Musik, Zauberei und fantasievolle Lichtinszenierungen machen den Abend zu einem besonderen Erlebnis für die ganze Familie. Besonders stimmungsvoll wird es, wenn die historische Altstadt in farbiges Licht getaucht wird. Illuminationen und leuchtende Figuren schaffen eine märchenhafte Atmosphäre und lassen bekannte Plätze und Gebäude in einem völlig neuen Erscheinungsbild erstrahlen. Auch der Feuervogel, das Symbol der Erlebnisnacht, ist wieder mit dabei. Stelzenkünstler, Walk-Acts und Lichtgestalten sorgen an verschiedenen Orten für überraschende Begegnungen. Tickets erhält man im Übrigen noch an der Touristinformation oder online. Der zweite Spieltag stand an. In der Landesliga Sachsen-Anhalt Süd traf der VfB Gräfenhainichen auf den SV Rot-Weiß Kemberg. Zum Derby am 16. August versammelten sich insgesamt 455 Zuschauer im Stadion im Sportforum Aktivist, um das mit Spannung erwartete Duell live mitzuerleben.
2: Der zweite Spieltag stand an. In der Landesliga Sachsen-Anhalt Süd trafen der VfB Gräfenhainichen auf den SV Rot-Weiß Kemberg. Zu diesem Derby am 16. August versammelten sich ganze 455 Zuschauer im Stadion im Sportforum Aktivist. Um 14 Uhr startete die Partie. Es dauerte ein wenig, bis sich die ersten großen Chancen herauskristallisierten. Aktion für den VfB. Eckball rechts vom Tor. Die Kemberger versuchen ihn rauszuspielen, jedoch ohne Erfolg. Die Chance für das Führungstor hat Römmling, aber der Ball geht an die Latte. In der 17. Spielminute spielen sich die Jungs in Blau rechts außen an den Kembergern vorbei. Dockmann an der Spitze mit Abubakar, der foult taktisch, das Resultat daraus eine gelbe Karte für den Kemberger. Nach einer gelben scheinen sich die Jungs in Rot endlich ins Spiel eingefunden zu haben. Ein Beispiel dafür finden wir in der 32. Spielminute. Nach einem Einwurf und ein paar Stationen später findet sich der Ball bei Al-Fadal Al-Mahamed wieder. Kurzes Zwischenspiel, doch Blackstein blockiert. Oder drei Minuten später in der 26. Spielminute. Zwei lange Bälle und eine Verlängerung geben Schulze die Chance. Prachtvoller Abschuss, doch der geht neben das Tor. Insgesamt steht Kemberg in der ersten Hälfte besser da als Gräfenhainichen, jedoch ohne Abschlüsse. In der zweiten Hälfte sollte sich jedoch einiges ändern. Direkt nach dem Anpfiff bleibt der VfB stark am Ball und in der Strafzone wurde gefoult. Der Unparteiische sieht's und Gräfenhainichen hat die Chance, sich zu belohnen. Torschütze für den VfB hier, Römmling. Und der versenkt die Kugel im Netz. Das Führungstor in der 48. Spielminute für den VfB Gräfenhainichen. Doch für die Jungs im Blau reicht das noch nicht. 12 Minuten später kommt der Ball vom Mittelfeld geflogen, kullert auf das Tor zu und Dutz tunnelt einfach mal so den Keeper von Kemberg für das 2:0. Auf beiden Seiten gibt es noch ein paar Chancen. Doch keine wird vorerst verwandelt. Erst in den letzten paar Minuten kämpft sich Stockmann im Alleingang durch die Kemberger bis zum Tor vor und macht das Abschlusstor. Somit geht auch das Derby mit 3:0 zu Ende. Nun die Trainer mit ihrer Spieleinschätzung.
3: Die Seite war sehr schwierig und haben da echt einen super Gegner abgekriegt, muss man wirklich sagen. Können uns da nicht beschweren, wenn wir da mit ein oder zwei zurück in die Halbzeit reingehen. Nach der Halbzeit haben wir das deutlich besser unter Kontrolle, haben das versucht auf außen ein bisschen besser zu covern. Das ist uns auch gut gelungen. Somit konnte man den Gegner in dem Moment, wo er praktisch im Ballbesitz war, auch besser unter Druck setzen. Aber hatten dann parallel auch noch Spielglück. Und dementsprechend verdienen wir es uns in der zweiten Halbzeit. Aber natürlich sind unsere Probleme sichtbar geworden, auch in der ersten Halbzeit. Ja. Ja, ich sag ja, wir hatten Spielglück. Ja, das muss man schon sagen. Also das läuft günstig für uns. Wir kriegen das 1:0, also wir bekommen das 1:0 zu einem ganz günstigen Zeitpunkt rein, wo wir natürlich dann mit breiterer Brust aufspielen können, haben dann auch einen perfekten Zeitpunkt fürs 2:0. Und sogar das 3:0 kommt aus einer Druckphase vom Gegner, wo man einfach sagen muss, da haben wir dann auch einfach ein bisschen das nötige Glück, was du an so einem Tag brauchst. Und das hat uns schon befreit, das 1:0 definitiv.
4: Tja, alte Fußballerweisheit, wer in der ersten Halbzeit die Tore nicht macht, zweite Halbzeit kommen die Tore zu früh, die Gegentore, zu schnell hintereinander, liegst du mit 2:0 zurück. Gerade erste Halbzeit haben wir, glaube ich, sehr gut gespielt, viele Chancen rausgearbeitet, haben den Punch nicht, die Tore zu machen, haben wir nicht zugelassen, sehr gut verteidigt, hat offensiv super Fußball gespielt, kommen aus der Halbzeit raus, kriegen unglückliches Gegentor durch einen Elfmeter, war ein Elfmeter, keine Frage, aber so startet es natürlich super in der Halbzeit, Zweite Halbzeit, aber zweites Gegentor dann viel zu früh. Einfacher Fehler, wir gehen nicht zum Ball und dann kann man es nicht mehr aufhalten. Dann haben wir die Chance zum Anschluss mehrfach, machen es nicht und dann zum 3:0 jetzt am Ende. Einfacher Konter, wir müssen ein Spiel machen, müssen hochstehen und dann wären wir ausgekontert zum 3:0. Bitter. So haben wir uns natürlich nicht vorgestellt, aber da geht die Welt trotzdem weiter. Gerade die erste Halbzeit, da kann man viel mitnehmen, kann drauf aufbauen. Jetzt haben wir eine Woche Pokal, ist nochmal ein anderes Highlight, ein Heimspiel gegen Verbandsligist. Und dann geht es nächste Woche, übernächste Woche mit einem Heimspiel weiter, wo wir wieder bei 0 anfangen und 3 Punkte holen wollen.
1: Nach Landsberg zum Parkfest lädt man in den Nienberger Park ein. Bei Live-Musik von Red Rocks kann am 22. August bis in die Nacht getanzt werden. Die alte Brennerei Nienberg lädt dann am 23. August zum jährlichen Badewannenrennen am Nienberger Teich und anschließendem Volksfest im Park ein. Die Gaudi lebt von den Ideen der Teilnehmer für originelle, schnelle, elegante, nicht motorisierte Schwimmgefährte. Natürlich werden auch wieder einige prämiert. Los geht das Ganze, und zwar das Badewannenrennen, um 10.30 Uhr am Sonntag. Damit sind wir am Ende unserer heutigen Ausgabe der RBB Aktuellen Nachrichten. Wir schauen uns jetzt noch den Wetterbericht an und im Anschluss daran gern noch die Meldungen aus Dessau-Roßlau und der Region. Am Donnerstag melden wir uns dann aus der RBB Aktuell Redaktion wieder. Bis dahin, machen Sie es gut und auf Wiedersehen.
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1: Der Donnerstag zieht die Temperaturen wieder kräftig nach oben. Eine Maximaltemperatur von 27 Grad Celsius sind zu erwarten. Und das Ganze bei bewölktem Himmel. Der Regen bleibt uns vom Hals. Jedoch gibt es dafür Böen von bis zu 41 Stundenkilometern. Neben den mäßigen Winden aus dem Südwesten.
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3: Zur Einstimmung auf die kommende Fußballsaison gab es am 12. August ein Dessauer Stadtderby auf dem Sportplatz Kienfichten zu sehen. Zum Testspiel empfing der Dessauer SV 97 den SV Mildensee. Der DSV konnte die vergangene Saison auf einem guten 5. Platz in der Landesklasse beenden. Die Gäste aus Mildensee schafften den Aufstieg in die Kreisoberliga. Die Hausherren starten deutlich besser und aktiver in die Partie. Nach Ecke von Philipp Markert hat Paul Apel die erste Chance per Kopf. Kein Problem für Mildensee-Keeper Christian Schröder. Nach einem Mildenseer Einwurf schnappt sich der DSV den Ball. Achraf Cheba zieht ab, knapp vorbei. Die Kienfichten-Kicker bleiben aber auf dem Gaspedal. Tim Esbach hat auf rechts außen viel Platz und bringt den Ball rein. Paul Apel wird noch entscheidend gestört und kann das Ding nicht aufs Tor bringen. In der 24. Minute dann die erste Chance für die Gäste. Benjamin Drängwitz schickt Fabian Fels. Der geht bis in den Strafraum durch, trifft dann aber nicht ins gewünschte Ziel. Sonst geben weiterhin die Gastgeber hier den Takt an. Einige weitere Vorstöße gibt es von ihnen zu sehen, ohne dass dabei aber wirkliche Torgefahr rumkommt. In Minute 37 Philipp Markert mit einem Freistoß. Christian Schröder unsicher und Luka Diko mit der Riesenchance. Danny Kwiatkowski klärt aber noch auf der Linie. Das hätte die Führung für die 97er sein müssen. 5 Minuten später der nächste Freistoß für den DSV. Diesmal getreten durch Tim Esbach, der auf Luka Diko rüberlegt. Eine wohltemperierte Flanke auf Martin Eckersberg und der köpft ein. Nach einem dominanten Auftritt in Durchgang 1 die verdiente Pausenführung für die Kienfichten-Kicker. In die zweite Halbzeit starten die Mildenseer dann aber besser rein. Achraf Cheba kann Spielertrainer Lukas Dübeke nur per Foul stoppen. Gelb für Cheba und Freistoß für die Gäste. Lukas Dübeke bringt den dann auch rein. Der DSV klärt, aber Patrick Brudner holt sich die Kugel. Flanke ins Zentrum und Florian Schulze steht goldrichtig und kann ausgleichen. Also wieder alles auf Anfang. Der DSV braucht bis zur 62. Minute, um sich in Durchgang 2 anzumelden. Schlussmann Christian Schröder ist aber aufmerksam und der zweite Versuch von Paul Apel wird von Jeremy Noth auf der Linie geklärt. Sonst spielen hier aber hauptsächlich die Gäste in den zweiten 45 Minuten. Ein Freistoß von Fabian Fels geht hier über den Kasten. In der nächsten Szene steckt Lukas Dübeke auf Florian Schulze durch. Das geht alles sehr einfach für Mildensee. Schulze scheitert aber an DSV-Keeper Matthias Berger. Die Gastmannschaft drückt auf die Führung. Gleich 3 vielversprechende Ecken haben sie hier hintereinander. Zunächst kann Matthias Berger gleich 2-mal seine Mannschaft vor dem Rückstand bewahren. Beim 3. Standard ist es Marvin Stebani, der den Ball nicht über die Linie geköpft bekommt. Mittlerweile wäre die Gästeführung höchst verdient. Der nächste Freistoß für die Jungs in Grün, aber auch Jan Schulze macht daraus nichts. Und dann sehen die Heimfans auch mal wieder die eigene Mannschaft im Vorwärtsgang. Achraf Cheba sieht den einlaufenden Basim Hulva, der das Ding aus spitzem Winkel aber nicht aufs Tor bekommt. Wenige Minuten vor Schluss nochmal die Mildenseer mit einer Idee. Danilo Börs mit dem Ball nach vorne. Dominik Deißler kommt raus, kann aber nicht vernünftig klären. Und Jan Schulze muss nur noch das leere Tor treffen. Und das macht er auch. große Freude beim Kreisoberligisten, der dieses Testspiel mit dem Lucky Punch für sich entscheidet. Mit 2:1 gewinnt der SV Mildensee. Der DSV machte in Hälfte 1 einen guten Eindruck, konnte aber im zweiten Durchgang nicht mehr wirklich überzeugen.
4: Wir sind natürlich dabei, einen neuen Umbruch vollziehen zu müssen, ja, den man natürlich dann halt auch heute schon gesehen hat, dass es halt noch viel Leerlauf ist. Aber unterm Strich, wie gesagt, ist ein Lernprozess und wir müssen halt Step by Step die nächsten Schlüsse daraus ziehen. Und am Freitag haben wir dann beim Paschleber CSV, glaube ich, schon wieder die nächste Möglichkeit. Und auch die letzte Möglichkeit ist dann nächste Woche im Pokal, geht nach Krapin oder halt nach Rottleben.
5: Ja, also erstmal großen Applaus an die Mannschaft, an jeden Einzelnen. Wir stecken noch tief in der Vorbereitung. Und ich denke, dass wirklich jeder alles gegeben hat, bis auf die ersten 45 Minuten, wo wir uns erstmal finden mussten. Aber in der zweiten Halbzeit haben wir halt komplett das Gegenteil bewiesen und haben gezeigt, was für eine tolle Mannschaft wir sein können und was für einen Teamgeist wir haben.
3: Beide Trainer haben sich klare Ziele für die kommende Saison in ihren jeweiligen Ligen gesetzt.
4: Die Zielsetzung ist in erster Linie erstmal die, dass wir im Prinzip uns erstmal finden müssen. Ja, und natürlich wollen wir, wenn es geht, natürlich nichts mit dem Abstieg zu tun haben. Wird verdammt schwer, habe ich auch den Jungs eben nochmal gesagt. Ja, uns wird keiner was schenken. Ja, und auch die letzten Jahre stabile Platzierungen wird es dieses Jahr vielleicht nicht so geben. Wir müssen uns halt mehr zusammenreißen. Wir haben uns halt Spieler Säulen, die halt stützend waren für die Mannschaft, verlassen und müssen das natürlich neu kompensieren mit neuen Leuten, mit jungen Leuten. Aber deshalb, wie gesagt, werden wir Step by Step gucken und Spiel für Spiel denken und schauen, dass wir Punkt für Punkt uns ergattern, um dann halt auch nichts mit dem Abstieg zu tun zu haben. Das ist das oberste Ziel mit. Ja, und dann sollte das auch am Ende reichen. Wir sind da optimistisch.
5: Ja, also wir sind bestens vorbereitet, hatten schon den einen oder anderen guten Gegner in der Vorbereitung. Wir geben weiterhin im Training Gas. Und ich denke, wenn die Mannschaft eine sehr gute Einstellung hat und weiter im Training Gas gibt, dann sehe ich uns eigentlich nicht unter den letzten 5, 6 Mannschaften, sondern eher Blickfeld nach vorne unter die ersten 10.
3: Die Mildenseer waren nach dem Testspiel direkt im Rang 1 RBW-Kreispokal gefordert und konnten hier gegen Blau-Weiß-Klieken mit 2:1 gewinnen. Am 23. August steht für sie gleich die zweite Runde im Pokal an. Auf dem Sportplatz Mildensee empfangen sie den SV 1898 Wulfen. Am gleichen Tag spielt auch der DSV im Kreispokal. Die Kienfichtenkicker treffen auswärts auf den VfB Preußen-Krepin. Eine Woche später geht dann der Spielbetrieb in der Landesklasse sowie in der Kreisoberliga los.

Ich freue mich, dass Sie eingeschaltet haben und damit herzlich willkommen an diesem Mittwoch zu den RBB Aktuellen Nachrichten. Egal ob Objekt-, Veranstaltungs- oder Personenschutz, künftig werden alle Beschäftigten im fachlichen Geltungsbereich des Entgelttarifvertrags für Sicherheitsdienstleistungen in Sachsen-Anhalt nach Tarif bezahlt. Arbeitsministerin Petra Grimm-Benne hat den aktuellen Entgelttarifvertrag rückwirkend zum 1. Januar 2026 für allgemeinverbindlich erklärt. Damit müssen auch nicht tarifgebundene Arbeitgeber ihren Beschäftigten die tarifrechtlich Arbeitsbedingungen bieten. Mit dem Tarifvertrag erhalten nun mehr als 6.000 Beschäftigte der Sicherheitsdienste bessere Löhne. Dieser Schritt sorgt für faire Arbeitsbedingungen in dieser wichtigen Branche. Allgemeinverbindliche Tariflöhne helfen Arbeitgebern, Fachkräfte zu halten und zu gewinnen, sagt Ministerin Petra Grimm-Benne. Gegenüber dem Vorgängertarifvertrag wurde die unterste Entgeltgruppe zum 1. Februar 26 um 3,77% und wird zum 1. Januar 27 um weitere 3,63% erhöht. Somit gelten ab dem 1. Januar 2027 Stundenlöhne von 15,70 Euro bis 30 Euro. Die Vergütung für Auszubildende wurde ebenfalls für allgemeinverbindlich erklärt. Je nach Ausbildungsjahr erhalten sie bis zu 1.345 Euro. Für die Köthner Badewelt steht

0: Eine umfangreiche Modernisierung an, und dabei geht es nicht nur um neue Technik, sondern auch um die Frage, wie das Bad künftig effizienter betrieben werden kann. Welche Arbeiten konkret geplant sind und was das für die Badegäste bedeutet, zeigen wir im folgenden Beitrag.
1: Die Köthener Badewelt soll energetisch fit für die Zukunft gemacht werden. Dafür fließen jetzt 1,8 Millionen Euro Fördermittel aus dem Land. Geld aus dem Europäischen Fonds für regionale Entwicklung. Insgesamt werden rund 2,7 Millionen Euro in die Sanierung investiert.
2: Wir haben uns beworben, also eigentlich haben wir uns schon seit vielen Jahren um Fördermittel gekümmert, haben leider nie zum Erfolg geführt, unsere Bemühungen. Wir freuen uns natürlich jetzt, dass wir aus dem Effizienzprogramm des Landes Fördermittel von zweimal rund 900.000 Euro erhalten. Das sind zwei Maßnahmen, die darüber finanziert werden können für dieses Bad.
1: Die erste Maßnahme betrifft die Gebäudehülle. Fenster, Dachaufbauten, Fassade und Dämmung sollen energetisch verbessert werden. Die zweite große Baustelle ist die Energiezentrale.
2: Einmal wird es eine Investition in die Gebäudehülle geben. Das sind natürlich alles, Effizienzprogramm sagt schon, energetische Maßnahmen, die zu entsprechenden Energieeinsparungen führen sollen. Und die zweite Maßnahme ist dann die Energiezentrale, die auch ertüchtigt werden muss und wo wir dann auch natürlich erwarten, entsprechende Betriebskosten in Zukunft einzusparen. Und das Ganze soll natürlich auch nachhaltig sein. Das sind die Bedingungen des Förderprogramms.
1: Geplant sind unter anderem eine Luftwärmepumpe und eine Pelletkesselanlage. Auch eine Photovoltaikanlage soll installiert werden. Der Hintergrund: Schwimmbäder gehören zu den besonders energieintensiven öffentlichen Gebäuden. Viel Wärme und Strom werden gebraucht. Für Wasser, Raumluft, Lüftung und die Technik.
3: Nun, wir wissen doch alle, dass insbesondere öffentlich genutzte Gebäude, in denen nicht gewohnt, aber sehr viel Leben, gewohnt wird, aber sehr viel Leben stattfindet, einen hohen Sanierungsbedarf haben. Das gilt für Kitas, für Schulen, es gilt auch für Schwimmbäder im ganzen Land. Und unser Effizienzprogramm will eben solche nicht bewohnbaren, aber genutzten öffentlichen Gebäude energetisch sanieren lassen. Wir wollen das also fördern und das tun wir hier ganz konkret.
1: Mit der Sanierung soll der Energieverbrauch der Badewelt deutlich sinken. Mehr als 250.000 Kilowattstunden Strom und Wärme sollen jedes Jahr eingespart werden. Das entspricht rund 62,6% des derzeitigen Energiebedarfs.
3: Das Gesamtvolumen hier liegt bei rund 2,7 Millionen Euro Investment für energetische Sanierung. Das kann die Fassade betreffen, das kann die Schaltzentrale betreffen, auch die Nutzung von Photovoltaik. Und Köthen hat hier, vertreten durch die Palm Springs GmbH, einen sehr überzeugenden Antrag gestellt. Unsere Investitionsbank hat das bewilligt und gesagt, da sind 90% Förderung möglich, 1,8 Millionen Euro, die sicherlich gut investiertes Geld sind.
1: Das Land übernimmt damit rund 90% der förderfähigen Kosten. Für die Stadt und den Betreiber ist die Förderung nach jahrelangen Bemühungen ein wichtiger Schritt. Doch die energetische Sanierung soll nicht die einzige Veränderung bleiben.
2: Das Bad wurde 2002 in Betrieb genommen und man sieht doch an der einen oder anderen Stelle, dass entsprechender Handlungsbedarf besteht. Und in einer dritten Maßnahme, wo die Finanzierung, noch leicht offen ist, wir hoffen natürlich, weitere Fördermittel aus dem Bundesprogramm Schwimmbadförderung zu erhalten. Die dritte Maßnahme wäre die Einhausung des Außenbereiches, wo natürlich man am Ende auch noch mal Energieeinsparungen verzeichnen könnte.
1: Auch die Außenanlagen sollen perspektivisch umgestaltet werden. Geplant sind unter anderem ein neuer Spielplatz und eine Fahrradständeranlage. Wann die Bauarbeiten für die energetische Sanierung starten können, ist noch nicht endgültig klar. Zunächst müssen die Vergabeverfahren durchgeführt werden. Nach derzeitiger Planung könnte es Mitte kommenden Jahres losgehen. Dann könnte es allerdings auch Einschränkungen für die Badegäste geben.
2: Das wird natürlich mit entsprechenden einschneidenden Maßnahmen verbunden sein. Das heißt, der Betrieb wird nicht wie sonst üblich hier stattfinden können. Man muss sehen, inwieweit das Bad insgesamt geschlossen werden muss oder ob man bestimmte Maßnahmen im laufenden Betrieb durchführen kann. Aber da ist es noch zu früh, um entsprechende Aussagen zu treffen.
1: feststeht, mit der energetischen Sanierung soll die Köthener Badewelt deutlich weniger Energie verbrauchen und damit langfristig auch wirtschaftlicher betrieben werden können. Für die Stadt geht es dabei um mehr als Gebäudetechnik. Die Badewelt ist auch ein Ort, an dem Kinder schwimmen lernen und Generationen zusammenkommen.
0: Wenn die Dämmerung über die Lutherstadt hereinbricht, beginnt eine ganz besondere Reise. Am Samstag, den 22. August, verwandelt sich die Wittenberger Altstadt zur Wittenberger Erlebnisnacht in eine große Bühne für Kunst, Musik, Licht und Unterhaltung. Von 19 bis 24 Uhr öffnen zahlreiche ungewöhnliche Orte ihre Türen und laden Besucher dazu ein, die Stadt einmal aus einer ganz anderen Perspektive zu erleben. Mit mehr als 50 Künstlern sowie über 100 Mitwirkenden verspricht die Erlebnisnacht ein Programm voller Vielfalt und Überraschungen. Märchenstunden in der Bibliothek, Artistik im Lutherhof, Musik, Zauberei und fantasievolle Lichtinszenierungen machen den Abend zu einem besonderen Erlebnis für die ganze Familie. Besonders stimmungsvoll wird es, wenn die historische Altstadt in farbiges Licht getaucht wird. Illuminationen und leuchtende Figuren schaffen eine märchenhafte Atmosphäre und lassen bekannte Plätze und Gebäude in einem völlig neuen Erscheinungsbild erstrahlen. Auch der Feuervogel, das Symbol der Erlebnisnacht, ist wieder mit dabei. Stelzenkünstler, Walk-Acts und Lichtgestalten sorgen an verschiedenen Orten für überraschende Begegnungen. Tickets erhält man im Übrigen noch an der Touristinformation oder online. Der zweite Spieltag stand an. In der Landesliga Sachsen-Anhalt Süd traf der VfB Gräfenhainichen auf den SV Rot-Weiß Kemberg. Zum Derby am 16. August versammelten sich insgesamt 455 Zuschauer im Stadion im Sportforum Aktivist, um das mit Spannung erwartete Duell live mitzuerleben.
4: Der zweite Spieltag stand an. In der Landesliga Sachsen-Anhalt Süd trafen der VfB Gräfenhainichen auf den SV Rot-Weiß Kemberg. Zu diesem Derby am 16. August versammelten sich ganze 455 Zuschauer im Stadion im Sportforum Aktivist. Um 14 Uhr startete die Partie. Es dauerte ein wenig, bis sich die ersten großen Chancen herauskristallisierten. Aktion für den VfB. Eckball rechts vom Tor. Die Kemberger versuchen ihn rauszuspielen, jedoch ohne Erfolg. Die Chance für das Führungstor hat Römmling, aber der Ball geht an die Latte. In der 17. Spielminute spielen sich die Jungs in Blau rechts außen an den Kembergern vorbei. Dockmann an der Spitze mit Abubakar, der foul taktisch, das Resultat daraus eine gelbe Karte für den Kemberger. Nach einer gelben scheinen sich die Jungs in Rot endlich ins Spiel eingefunden zu haben. Ein Beispiel dafür finden wir in der 32. Spielminute. Nach einem Einwurf und ein paar Stationen später findet sich der Ball bei Al-Fadal Al-Mahamed wieder. Kurzes Zwischenspiel, doch Blackstein blockiert. Oder drei Minuten später in der 26. Spielminute. Zwei lange Bälle und eine Verlängerung geben Schulze die Chance. Prachtvoller Abschuss, doch der geht neben das Tor. Insgesamt steht Kemberg in der ersten Hälfte besser da als Gräfenhainichen, jedoch ohne Abschlüsse. In der zweiten Hälfte sollte sich jedoch einiges ändern. Direkt nach dem Anpfiff bleibt der VfB stark am Ball und in der Strafzone wurde gefoult. Der Unparteiische sieht's und Gräfenhainichen hat die Chance, sich zu belohnen. Torschütze für den VfB hier, Römmling. Und der versenkt die Kugel im Netz. Das Führungstor in der 48. Spielminute für den VfB Gräfenhainichen. Doch für die Jungs im Blau reicht das noch nicht. 12 Minuten später kommt der Ball vom Mittelfeld geflogen, kullert auf das Tor zu und Dutz tunnelt einfach mal so den Keeper von Kemberg für das 2:0. Auf beiden Seiten gibt es noch ein paar Chancen. Doch keine wird vorerst verwandelt. Erst in den letzten paar Minuten kämpft sich Stockmann im Alleingang durch die Kemberger bis zum Tor vor und macht das Abschlusstor. Somit geht auch das Derby mit 3:0 zu Ende. Nun die Trainer mit ihrer Spieleinschätzung.
5: Die Halbzeit war sehr schwierig und haben da echt einen super Gegner abgekriegt. Muss man wirklich sagen, können uns da nicht beschweren, wenn wir da mit ein oder zwei zurück in die Halbzeit reingehen. Nach der Halbzeit haben wir das deutlich besser unter Kontrolle. Wir haben das versucht auf außen ein bisschen besser zu covern. Das ist uns auch gut gelungen. Somit konnte man den Gegner in dem Moment, wo er praktisch im Ballbesitz war, auch besser unter Druck setzen. Aber hatten dann parallel auch noch Spielglück. Und dementsprechend verdienen wir es uns in der zweiten Halbzeit. Aber natürlich sind unsere Probleme sichtbar geworden, auch in der ersten Halbzeit. Ja. Ja, ich sag ja, wir hatten Spielglück. Ja, das muss man schon sagen. Also das läuft günstig für uns. Wir kriegen das 1:0, also wir kommen das 1:0 zu einem ganz günstigen Zeitpunkt rein, wo wir natürlich dann mit breiterer Brust aufspielen können, haben dann auch einen perfekten Zeitpunkt fürs 2:0. Und sogar das 3:0 kommt aus einer Druckphase vom Gegner, wo man einfach sagen muss, da haben wir dann auch einfach ein bisschen das nötige Glück, was du an so einem Tag brauchst. Und das hat uns schon befreit, das 1:0 definitiv.
6: Tja, alte Fußballerweisheit, wer in der ersten Halbzeit die Tore nicht macht, zweite Halbzeit kommen die Tore zu früh, die Gegentore, zu schnell hintereinander, liegst du mit 2:0 zurück. Gerade erste Halbzeit haben wir, glaube ich, sehr gut gespielt, viele Chancen rausgearbeitet, haben den Punch nicht, die Tore zu machen, haben wir nicht zugelassen, sehr gut verteidigt, hat offensiv super Fußball gespielt, kommen aus der Halbzeit raus, kriegen unglückliches Gegentor durch einen Elfmeter. War ein Elfmeter, keine Frage, aber so startet es natürlich super in der Halbzeit. Zweites Gegentor, dann viel zu früh, einfacher Fehler, wir gehen nicht zum Ball, dann kann man es nicht mehr aufhalten. Dann haben wir die Chance zum Anschluss mehrfach, machen es nicht und dann zum 3:0 jetzt am Ende. Einfacher Konter, wir müssen ein Spiel machen, müssen hochstehen und dann wären wir ausgekontert zum 3:0. Bitter. So haben wir uns natürlich nicht vorgestellt, aber da geht die Welt trotzdem weiter. Gerade die erste Halbzeit, da kann man viel mitnehmen, kann drauf aufbauen. Jetzt haben wir eine Woche Pokal, ist nochmal ein anderes Highlight, ein Heimspiel gegen Verbandsligist. Und dann geht es nächste Woche, übernächste Woche mit einem Heimspiel weiter, wo wir wieder bei 0 anfangen und 3 Punkte holen wollen.
0: Nach Landsberg zum Parkfest lädt man in den Nienberger Park ein. Bei Live-Musik von Red Rocks kann am 22. August bis in die Nacht getanzt werden. Die alte Brennerei Nienberg lädt dann am 23. August zum jährlichen Badewannenrennen am Nienberger Teich und anschließendem Volksfest im Park ein. Die Gaudi lebt von den Ideen der Teilnehmer für originelle, schnelle, elegante, nicht motorisierte Schwimmgefährte. Natürlich werden auch wieder einige prämiert. Los geht das Ganze, und zwar das Badewannenrennen, um 10.30 Uhr am Sonntag. Damit sind wir am Ende unserer heutigen Ausgabe der RBB Aktuellen Nachrichten. Wir schauen uns jetzt noch den Wetterbericht an und im Anschluss daran gern noch die Meldungen aus Dessau-Roßlau und der Region. Am Donnerstag melden wir uns dann aus der RBB Aktuell Redaktion wieder. Bis dahin, machen Sie es gut und auf Wiedersehen.
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1: Der Donnerstag zieht die Temperaturen wieder kräftig nach oben. Eine Maximaltemperatur von 27 Grad Celsius sind zu erwarten. Und das Ganze bei bewölktem Himmel. Der Regen bleibt uns vom Hals. Jedoch gibt es dafür Böen von bis zu 41 Stundenkilometern. Neben den mäßigen Winden aus dem Südwesten.
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7: Zur Einstimmung auf die kommende Fußballsaison gab es am 12. August ein Dessauer Stadtderby auf dem Sportplatz Kienfichten zu sehen. Zum Testspiel empfing der Dessauer SV 97 den SV Mildensee. Der DSV konnte die vergangene Saison auf einem guten 5. Platz in der Landesklasse beenden. Die Gäste aus Mildensee schafften den Aufstieg in die Kreisoberliga. Die Hausherren starten deutlich besser und aktiver in die Partie. Nach Ecke von Philipp Markert hat Paul Apel die erste Chance per Kopf. Kein Problem für Mildensee-Keeper Christian Schröder. Nach einem Mildenseer Einwurf schnappt sich der DSV den Ball. Achraf Ceba zieht ab, knapp vorbei. Die Kienfichten-Kicker bleiben aber auf dem Gaspedal. Tim Esbach hat auf rechts außen viel Platz und bringt den Ball rein. Paul Apel wird noch entscheidend gestört und kann das Ding nicht aufs Tor bringen. In der 24. Minute dann die erste Chance für die Gäste. Benjamin Drängwitz schickt Fabian Fels. Der geht bis in den Strafraum durch, trifft dann aber nicht ins gewünschte Ziel. Sonst geben weiterhin die Gastgeber hier den Takt an. Einige weitere Vorstöße gibt es von ihnen zu sehen, ohne dass dabei aber wirkliche Torgefahr rumkommt. In Minute 37 Philipp Markert mit einem Freistoß. Christian Schröder unsicher und Luka Dico mit der Riesenchance. Danny Kwiatkowski klärt aber noch auf der Linie. Das hätte die Führung für die 97er sein müssen. 5 Minuten später der nächste Freistoß für den DSV. Diesmal getreten durch Tim Esbach, der auf Luka Dico rüberlegt. Eine wohltemperierte Flanke auf Martin Eckersberg und der köpft ein. Nach einem dominanten Auftritt in Durchgang 1 die verdiente Pausenführung für die Kienfichtenkicker. In die zweite Halbzeit starten die Mildenseer dann aber besser rein. Achraf Czeba kann Spielertrainer Lukas Dübeke nur per Foul stoppen. Gelb für Czeba und Freistoß für die Gäste. Lukas Dübeke bringt den dann auch rein. Der DSV klärt, aber Patrick Brudner holt sich die Kugel. Flanke ins Zentrum und Florian Schulze steht goldrichtig und kann ausgleichen. Also wieder alles auf Anfang. Der DSV braucht bis zur 62. Minute, um sich in Durchgang 2 anzumelden. Schlussmann Christian Schröder ist aber aufmerksam und der zweite Versuch von Paul Apel wird von Jeremy Noth auf der Linie geklärt. Sonst spielen hier aber hauptsächlich die Gäste in den zweiten 45 Minuten. Ein Freistoß von Fabian Fels geht hier über den Kasten. In der nächsten Szene steckt Lukas Dübeke auf Florian Schulze durch. Das geht alles sehr einfach für Mildensee. Schulze scheitert aber an DSV-Keeper Matthias Berger. Die Gastmannschaft drückt auf die Führung. Gleich 3 vielversprechende Ecken haben sie hier hintereinander. Zunächst kann Matthias Berger gleich 2-mal seine Mannschaft vor dem Rückstand bewahren. Beim 3. Standard ist es Marvin Stebani, der den Ball nicht über die Linie geköpft bekommt. Mittlerweile wäre die Gästeführung höchst verdient. Der nächste Freistoß für die Jungs in Grün, aber auch Jan Schulze macht daraus nichts. Und dann sehen die Heimfans auch mal wieder die eigene Mannschaft im Vorwärtsgang. Achraf Czeba sieht den einlaufenden Basim Hulva, der das Ding aus spitzem Winkel aber nicht aufs Tor bekommt. Wenige Minuten vor Schluss nochmal die Mildenseer mit einer Idee. Danilo Börs mit dem Ball nach vorne. Dominik Deißler kommt raus, kann aber nicht vernünftig klären. Und Jan Schulze muss nur noch das leere Tor treffen. Und das macht er auch. Große Freude beim Kreisoberligisten, der dieses

0: Testspiel mit dem Lucky Punch für sich entscheidet. Mit 2:1 gewinnt der SV Mildensee. Der DSV machte in Hälfte 1 einen guten Eindruck, konnte aber im zweiten Durchgang nicht mehr wirklich überzeugen.
1: Wir sind natürlich dabei, einen neuen Umbruch vollziehen zu müssen, ja, den man natürlich dann halt auch heute schon gesehen hat, dass es halt noch viel Leerlauf ist. Aber unterm Strich, wie gesagt, ist ein Lernprozess und wir müssen halt Step by Step die nächsten Schlüsse daraus ziehen. Und am Freitag haben wir dann beim Paschleber CSV, glaube ich, schon wieder die nächste Möglichkeit. Und auch die letzte Möglichkeit ist dann nächste Woche im Pokal, geht nach Krapin oder halt nach Rottleben.
2: Ja, also erstmal großen Applaus an die Mannschaft, an jeden Einzelnen. Wir stecken noch tief in der Vorbereitung. Und ich denke, dass wirklich jeder alles gegeben hat, bis auf die ersten 45 Minuten, wo wir uns erstmal finden mussten. Aber in der zweiten Halbzeit haben wir halt komplett das Gegenteil bewiesen und haben gezeigt, was für eine tolle Mannschaft wir sein können und was für einen Teamgeist wir haben.
0: Beide Trainer haben sich klare Ziele für die kommende Saison in ihren jeweiligen Ligen gesetzt.
1: Die Zielsetzung ist in erster Linie erstmal die, dass wir im Prinzip uns erstmal finden müssen. Ja, und natürlich wollen wir, wenn es geht, natürlich nichts mit dem Abstieg zu tun haben. Wird verdammt schwer, habe ich auch den Jungs eben nochmal gesagt. Ja, uns wird keiner was schenken. Ja, und auch die letzten Jahre stabile Platzierungen wird es dieses Jahr vielleicht nicht so geben. Wir müssen uns halt mehr zusammenreißen. Wir haben halt Spieler Säulen, die halt stützend waren für die Mannschaft, verlassen und müssen das natürlich neu kompensieren mit neuen Leuten, mit jungen Leuten. Aber deshalb, wie gesagt, werden wir Step by Step gucken und Spiel für Spiel denken und schauen, dass wir Punkt für Punkt uns ergattern, um dann halt auch nichts mit dem Abstieg zu tun zu haben. Das ist das oberste Ziel mit. Ja, und dann sollte das auch am Ende reichen. Wir sind da optimistisch.
2: Ja, also wir sind bestens vorbereitet, hatten schon den einen oder anderen guten Gegner in der Vorbereitung. Wir geben weiterhin im Training Gas. Und ich denke, wenn die Mannschaft eine sehr gute Einstellung hat und weiter im Training Gas gibt, dann sehe ich uns eigentlich nicht unter den letzten 5, 6 Mannschaften, sondern eher Blickfeld nach vorne unter die ersten 10.
0: Die Mildenseer waren nach dem Testspiel direkt im Rang 1 RBW-Kreispokal gefordert und konnten hier gegen Blau-Weiß-Klieken mit 2:1 gewinnen. Am 23. August steht für sie gleich die zweite Runde im Pokal an. Auf dem Sportplatz Mildensee empfangen sie den SV 1898 Wulfen. Am gleichen Tag spielt auch der DSV im Kreispokal. Die Kienfichtenkicker treffen auswärts auf den VfB Preußen-Krepin. Eine Woche später geht dann der Spielbetrieb in der Landesklasse sowie in der Kreisoberliga los.

ich freue mich, dass Sie eingeschaltet haben und damit herzlich willkommen an diesem Mittwoch zu den RBB aktuellen Nachrichten. Egal ob Objekt-, Veranstaltungs- oder Personenschutz, künftig werden alle Beschäftigten im fachlichen Geltungsbereich des Entgelttarifvertrags für Sicherheitsdienstleistungen in Sachsen-Anhalt nach Tarif bezahlt. Arbeitsministerin Petra Grimm-Benne hat den aktuellen Entgelttarifvertrag rückwirkend zum 1. Januar 2026 für allgemeinverbindlich erklärt. Damit müssen auch nicht tarifgebundene Arbeitgeber ihren Beschäftigten die tarifrechtlich Arbeitsbedingungen bieten. Mit dem Tarifvertrag erhalten nun mehr als 6.000 Beschäftigte der Sicherheitsdienste bessere Löhne. Dieser Schritt sorgt für faire Arbeitsbedingungen in dieser wichtigen Branche. Allgemeinverbindliche Tariflöhne helfen Arbeitgebern, Fachkräfte zu halten und zu gewinnen, sagt Ministerin Petra Grimm-Benne. Gegenüber dem Vorgängertarifvertrag wurde die unterste Entgeltgruppe zum 1. Februar 26 um 3,77% und wird zum 1. Januar 27 um weitere 3,63% erhöht. Somit gelten ab dem 1. Januar 2027 Stundenlöhne von 15,70 Euro bis 30 Euro. Die Vergütung für Auszubildende wurde ebenfalls für allgemeinverbindlich erklärt. Je nach Ausbildungsjahr erhalten sie bis zu 1.345 Euro. Für die Köthner Badewelt steht ein

0: um Fördermittel gekümmert, haben leider nie zum Erfolg geführt, unsere Bemühungen. Wir freuen uns natürlich jetzt, dass wir aus dem Effizienzprogramm des Landes Fördermittel von zweimal rund 900.000 Euro erhalten. Das sind zwei Maßnahmen, die darüber finanziert werden können für dieses Spat.
1: Die erste Maßnahme betrifft die Gebäudehülle. Fenster, Dachaufbauten, Fassade und Dämmung sollen energetisch verbessert werden. Die zweite große Baustelle ist die Energiezentrale.
0: Einmal wird es eine Investition in die Gebäudehülle geben. Das sind natürlich alles, Effizienzprogramm sagt schon, energetische Maßnahmen, die zu entsprechenden Energieeinsparungen führen sollen. Und die zweite Maßnahme ist dann die Energiezentrale, die auch ertüchtigt werden muss und wo wir dann auch natürlich erwarten, entsprechende Betriebskosten in Zukunft einzusparen. Und das Ganze soll natürlich auch nachhaltig sein. Das sind die Bedingungen des Förderprogramms.
1: Geplant sind unter anderem eine Luftwärmepumpe und eine Pelletkesselanlage. Auch eine Photovoltaikanlage soll installiert werden. Der Hintergrund: Schwimmbäder gehören zu den besonders energieintensiven öffentlichen Gebäuden. Viel Wärme und Strom werden gebraucht. Für Wasser, Raumluft, Lüftung und die Technik.
2: Nun, wir wissen doch alle, dass insbesondere öffentlich genutzte Gebäude, in denen nicht gewohnt, aber sehr viel Leben, gewohnt wird, aber sehr viel Leben stattfindet, einen hohen Sanierungsbedarf haben. Das gilt für Kitas, für Schulen, es gilt auch für Schwimmbäder im ganzen Land. Und unser Effizienzprogramm will eben solche nicht bewohnbaren, aber genutzten öffentlichen Gebäude energetisch sanieren lassen. Wir wollen das also fördern und das tun wir hier ganz konkret.
1: Mit der Sanierung soll der Energieverbrauch der Badewelt deutlich sinken. Mehr als 250.000 Kilowattstunden Strom und Wärme sollen jedes Jahr eingespart werden. Das entspricht rund 62,6% des derzeitigen Energiebedarfs.
2: Das Gesamtvolumen hier liegt bei rund 2,7 Millionen Euro Investment für energetische Sanierung. Das kann die Fassade betreffen, das kann die Schaltzentrale betreffen, auch die Nutzung von Photovoltaik. Und Köthen hat hier, vertreten durch die Palm Springs GmbH, einen sehr überzeugenden Antrag gestellt. Unsere Investitionsbank hat das bewilligt und gesagt, da sind 90% Förderung möglich, 1,8 Millionen Euro, die sicherlich gut investiertes Geld sind.
1: Das Land übernimmt damit rund 90% der förderfähigen Kosten. Für die Stadt und den Betreiber ist die Förderung nach jahrelangen Bemühungen ein wichtiger Schritt. Doch die energetische Sanierung soll nicht die einzige Veränderung bleiben.
0: Das Bad wurde 2002 in Betrieb genommen und man sieht doch an der einen oder anderen Stelle, dass entsprechender Handlungsbedarf besteht. Und in einer dritten Maßnahme, wo die Finanzierung, noch leicht offen ist, wir hoffen natürlich, weitere Fördermittel aus dem Bundesprogramm Schwimmbadförderung zu erhalten. Die dritte Maßnahme wäre die Einhausung des Außenbereiches, wo natürlich man am Ende auch noch mal Energieeinsparungen verzeichnen könnte.
1: Auch die Außenanlagen sollen perspektivisch umgestaltet werden. Geplant sind unter anderem ein neuer Spielplatz und eine Fahrradständeranlage. Wann die Bauarbeiten für die energetische Sanierung starten können, ist noch nicht endgültig klar. Zunächst müssen die Vergabeverfahren durchgeführt werden. Nach derzeitiger Planung könnte es Mitte kommenden Jahres losgehen. Dann könnte es allerdings auch Einschränkungen für die Badegäste geben.
0: Das wird natürlich mit entsprechenden einschneidenden Maßnahmen verbunden sein. Das heißt, der Betrieb wird nicht wie sonst üblich hier stattfinden können. Man muss sehen, inwieweit das Bad insgesamt geschlossen werden muss oder ob man bestimmte Maßnahmen im laufenden Betrieb durchführen kann. Aber da ist es noch zu früh, um entsprechende Aussagen zu treffen.
1: Fest steht: Mit der energetischen Sanierung soll die Köthener Badewelt deutlich weniger Energie verbrauchen und damit langfristig auch wirtschaftlicher betrieben werden können. Für die Stadt geht es dabei um mehr als Gebäudetechnik. Die Badewelt ist auch ein Ort, an dem Kinder schwimmen lernen und Generationen zusammenkommen.
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0: die Stadt einmal aus einer ganz anderen Perspektive zu erleben. Mit mehr als 50 Künstlern sowie über 100 Mitwirkenden verspricht die Erlebnisnacht ein Programm voller Vielfalt und Überraschungen. Märchenstunden in der Bibliothek, Artistik im Lutherhof, Musik, Zauberei und fantasievolle Lichtinszenierungen machen den Abend zu einem besonderen Erlebnis für die ganze Familie. Besonders stimmungsvoll wird es, wenn die historische Altstadt in farbiges Licht getaucht wird. Illuminationen und leuchtende Figuren schaffen eine märchenhafte Atmosphäre und lassen bekannte Plätze und Gebäude in einem völlig neuen Erscheinungsbild erstrahlen. Auch der Feuervogel, das Symbol der Erlebnisnacht, ist wieder mit dabei. Stelzenkünstler, Walk-Acts und Lichtgestalten sorgen an verschiedenen Orten für überraschende Begegnungen. Tickets erhält man im Übrigen noch an der Touristinformation oder online. Der zweite Spieltag stand an. In der Landesliga Sachsen-Anhalt Süd traf der VfB Gräfenhainichen auf den SV Rot-Weiß Kemberg. Zum Derby am 16. August versammelten sich insgesamt 455 Zuschauer im Stadion im Sportforum Aktivist, um das mit Spannung erwartete Duell live mitzuerleben.
1: Der zweite Spieltag stand an. In der Landesliga Sachsen-Anhalt Süd trafen der VfB Gräfenhainichen auf den SV Rot-Weiß Kemberg. Zu diesem Derby am 16. August versammelten sich ganze 455 Zuschauer im Stadion im Sportforum Aktivist. Um 14 Uhr startete die Partie. Es dauerte ein wenig, bis sich die ersten großen Chancen herauskristallisierten. Aktion für den VfB. Eckball rechts vom Tor. Die Kemberger versuchen ihn rauszuspielen, jedoch ohne Erfolg. Die Chance für das Führungstor hat Römmling, aber der Ball geht an die Latte. In der 17. Spielminute spielen sich die Jungs in Blau rechts außen an den Kembergern vorbei. Dockmann an der Spitze mit Abubakar, der foult taktisch, das Resultat daraus eine gelbe Karte für den Kemberger. Nach einer gelben scheinen sich die Jungs in Rot endlich ins Spiel eingefunden zu haben. Ein Beispiel dafür finden wir in der 32. Spielminute. Nach einem Einwurf und ein paar Stationen später findet sich der Ball bei Al-Fadal Al-Mahamed wieder. Kurzes Zwischenspiel, doch Blackstein blockiert. Oder 3 Minuten später in der 26. Spielminute. 2 lange Bälle und eine Verlängerung geben Schulze die Chance. Prachtvoller Abschuss, doch der geht neben das Tor. Insgesamt steht Kemberg in der ersten Hälfte besser da als Gräfenhainichen, jedoch ohne Abschlüsse. In der zweiten Hälfte sollte sich jedoch einiges ändern. Direkt nach dem Anpfiff bleibt der VfB stark am Ball und in der Strafzone wurde gefoult. Der Unparteiische sieht's und Gräfenhainichen hat die Chance, sich zu belohnen. Torschütze für den VfB hier, Römmling. Und der versenkt die Kugel im Netz. Das Führungstor in der 48. Spielminute für den VfB Gräfenhainichen. Doch für die Jungs im Blau reicht das noch nicht. 12 Minuten später kommt der Ball vom Mittelfeld geflogen, kullert auf das Tor zu und Dutz tunnelt einfach mal so den Keeper von Kemberg für das 2:0. Auf beiden Seiten gibt es noch ein paar Chancen, doch keine wird vorerst verwandelt. Erst in den letzten paar Minuten kämpft sich Stockmann im Alleingang durch die Kemberger bis zum Tor vor und macht das Abschlusstor. Somit geht auch das Derby mit 3:0 zu Ende. Nun die Trainer mit ihrer Spieleinschätzung.
2: Die Halbzeit war sehr schwierig und haben da echt einen super Gegner abgekriegt, muss man wirklich sagen. Können uns da nicht beschweren, wenn wir da mit 1 oder 2 zurück in die Halbzeit reingehen. Nach der Halbzeit haben wir das deutlich besser unter Kontrolle, haben das versucht auf außen ein bisschen besser zu covern.

0: meistens auch gut gelungen. Somit konnte man den Gegner in dem Moment, wo er praktisch im Ballbesitz war, auch besser unter Druck setzen. Aber hatten dann parallel auch noch Spielglück. Und dementsprechend verdienen wir es uns in der zweiten Halbzeit. Aber natürlich sind unsere Probleme sichtbar geworden, auch in der ersten Halbzeit. Ja. Ja, ich sag ja, wir hatten Spielglück. Ja, das muss man schon sagen. Also das läuft günstig für uns. Wir kriegen das 1-0, also wir kommen das 1-0 zu einem ganz günstigen Zeitpunkt rein, wo wir natürlich dann mit breiterer Brust aufspielen können, haben dann auch einen perfekten Zeitpunkt fürs 2-0. Und sogar das 3-0 kommt aus einer Druckphase vom Gegner, wo man einfach sagen muss, da haben wir dann auch einfach ein bisschen das nötige Glück, was du an so einem Tag brauchst. Und das hat uns schon befreit, das 1-0 definitiv.
1: Tja, alte Fußballerweisheit, wer in der ersten Halbzeit die Tore nicht macht, zweite Halbzeit kommen die Tore zu früh, die Gegentore, zu schnell hintereinander, liegst du mit 2-0 zurück. Gerade erste Halbzeit haben wir, glaube ich, sehr gut gespielt, viele Chancen rausgearbeitet, haben den Punch nicht, die Tore zu machen, haben wir nicht zugelassen, sehr gut verteidigt, hat offensiv super Fußball gespielt, kommen aus der Halbzeit raus, kriegen unglückliches Gegentor durch einen Elfmeter, war ein Elfmeter, keine Frage, aber so startet es natürlich super in der Halbzeit. Zweites Gegentor, dann viel zu früh. Einfacher Fehler, wir gehen nicht zum Ball. Und dann kann man es nicht mehr aufhalten. Dann haben wir die Chance zum Anschluss mehrfach, machen es nicht. Und dann zum 3-0 jetzt am Ende. Einfacher Konter, wir müssen ein Spiel machen, müssen hochstehen. Und dann werden wir ausgekontert zum 3-0. Bitter. So haben wir uns natürlich nicht vorgestellt, aber da geht die Welt trotzdem weiter. Gerade die erste Halbzeit, da kann man viel mitnehmen, kann drauf aufbauen. Jetzt haben wir eine Woche Pokal, ist nochmal ein anderes Highlight, ein Heimspiel gegen Verbandsligist. Und dann geht es nächste Woche, übernächste Woche mit einem Heimspiel weiter, wo wir wieder bei Null anfangen und 3 Punkte holen wollen.
2: Nach Landsberg zum Parkfest lädt man in den Nienberger Park ein. Bei Live-Musik von Red Rocks kann am 22. August bis in die Nacht getanzt werden. Die alte Brennerei Nienberg lädt dann am 23. August zum jährlichen Badewannenrennen am Nienberger Teich und anschließendem Volksfest im Park ein. Die Gaudi lebt von den Ideen der Teilnehmer für originelle, schnelle, elegante, nicht motorisierte Schwimmgefährte. Natürlich werden auch wieder einige prämiert. Los geht das Ganze, und zwar das Badewannenrennen, um 10.30 Uhr am Sonntag. Damit sind wir am Ende unserer heutigen Ausgabe der RBB Aktuellen Nachrichten. Wir schauen uns jetzt noch den Wetterbericht an und im Anschluss daran gern noch die Meldungen aus Dessau-Roßlau und der Region. Am Donnerstag melden wir uns dann aus der RBB Aktuell Redaktion wieder. Bis dahin, machen Sie es gut und auf Wiedersehen.
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1: Der Donnerstag zieht die Temperaturen wieder kräftig nach oben. Eine Maximaltemperatur von 27 Grad Celsius sind zu erwarten. Und das Ganze bei bewölktem Himmel. Der Regen bleibt uns vom Hals. Jedoch gibt es dafür Böen von bis zu 41 Stundenkilometern. Neben den mäßigen Winden aus dem Südwesten.
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7: Zur Einstimmung auf die kommende Fußballsaison gab es am 12. August ein Dessauer Stadtderby auf dem Sportplatz Kienfichten zu sehen. Zum Testspiel empfing der Dessauer SV 97 den SV Mildensee. Der DSV konnte die vergangene Saison auf einem guten 5. Platz in der Landesklasse beenden. Die Gäste aus Mildensee schafften den Aufstieg in die Kreisoberliga. Die Hausherren starten deutlich besser und aktiver in die Partie. Nach Ecke von Philipp Markert hat Paul Apel die erste Chance per Kopf. Kein Problem für Mildensee-Keeper Christian Schröder. Nach einem Mildenseer Einwurf schnappt sich der DSV den Ball. Achraf Ceba zieht ab, knapp vorbei. Die Kienfichtenkicker bleiben aber auf dem Gaspedal. Tim Esbach hat auf rechts außen viel Platz und bringt den Ball rein. Paul Apel wird noch entscheidend gestört und kann das Ding nicht aufs Tor bringen. In der 24. Minute dann die erste Chance für die Gäste. Benjamin Drängwitz schickt Fabian Fels. Der geht bis in den Strafraum durch, trifft dann aber nicht ins gewünschte Ziel. Sonst geben weiterhin die Gastgeber hier den Takt an. Einige weitere Vorstöße gibt es von ihnen zu sehen, ohne dass dabei aber wirkliche Torgefahr rumkommt. In Minute 37 Philipp Markert mit einem Freistoß. Christian Schröder unsicher und Luka Dico mit der Riesenchance. Danny Kwiatkowski klärt aber noch auf der Linie. Das hätte die Führung für die 97er sein müssen. 5 Minuten später der nächste Freistoß für den DSV. Diesmal getreten durch Tim Esbach, der auf Luka Dico rüberlegt. Eine wohltemperierte Flanke auf Martin Eckersberg und der köpft ein. Nach einem dominanten Auftritt in Durchgang 1 die verdiente Pausenführung für die Kienfichtenkicker. In die zweite Halbzeit starten die Mildenseer dann aber besser rein. Achraf Tscheber kann Spielertrainer Lukas Dübeke nur per Foul stoppen. Gelb für Tscheber und Freistoß für die Gäste. Lukas Dübeke bringt den dann auch rein. Der DSV klärt, aber Patrick Brudner holt sich die Kugel. Flanke ins Zentrum und Florian Schulze steht goldrichtig und kann ausgleichen. Also wieder alles auf Anfang. Der DSV braucht bis zur 62. Minute, um sich in Durchgang 2 anzumelden. Schlussmann Christian Schröder ist aber aufmerksam und der zweite Versuch von Paul Apel wird von Jeremy Noth auf der Linie geklärt. Sonst spielen hier aber hauptsächlich die Gäste in den zweiten 45 Minuten. Ein Freistoß von Fabian Fels geht hier über den Kasten. In der nächsten Szene steckt Lukas Dübeke auf Florian Schulze durch. Das geht alles sehr einfach für Mildensee. Schulze scheitert aber an DSV-Keeper Matthias Berger. Die Gastmannschaft drückt auf die Führung. Gleich 3 vielversprechende Ecken haben sie hier hintereinander. Zunächst kann Matthias Berger gleich 2-mal seine Mannschaft vor dem Rückstand bewahren. Beim 3. Standard ist es Marvin Stebani, der den Ball nicht über die Linie geköpft bekommt. Mittlerweile wäre die Gästeführung höchst verdient. Der nächste Freistoß für die Jungs in Grün, aber auch Jan Schulze macht daraus nichts. Und dann sehen die Heimfans auch mal wieder die eigene Mannschaft im Vorwärtsgang. Achraf Tscheber sieht den einlaufenden Basim Hulwar, der das Ding aus spitzem Winkel aber nicht aufs Tor bekommt. Wenige Minuten vor Schluss nochmal die Mildenseer mit einer Idee. Danilo Börs mit dem Ball nach vorne. Dominik Deißler kommt raus, kann aber nicht vernünftig klären. Und Jan Schulze muss nur noch das leere Tor treffen. Und das macht er auch. Große Freude beim Kreisoberligisten, der dieses Testspiel mit dem Lucky Punch für sich entscheidet. Mit 2:1 gewinnt der SV Mildensee. Der DSV machte in Hälfte 1 einen guten Eindruck, konnte aber im zweiten Durchgang nicht mehr wirklich überzeugen.
8: Wir sind natürlich dabei, einen neuen Umbruch vollziehen zu müssen, ja, den man natürlich dann halt auch heute schon gesehen hat, dass es halt noch viel Leerlauf ist. Aber unterm Strich, wie gesagt, ist ein Lernprozess und wir müssen halt Step by Step die nächsten Schlüsse daraus ziehen. Und am Freitag haben wir dann beim Paschleber CSV, glaube ich, schon wieder die nächste Möglichkeit. Und auch die letzte Möglichkeit ist dann nächste Woche im Pokal. Geht nach Krepin oder halt nach Rottleben.
9: Ja, also erstmal großen Applaus an die Mannschaft, an jeden Einzelnen. Wir stecken noch tief in der Vorbereitung.

0: Verfügung. Und ich denke, dass wirklich jeder alles gegeben hat, bis auf die ersten 45 Minuten, wo wir uns erstmal finden mussten. Aber in der zweiten Halbzeit haben wir halt komplett das Gegenteil bewiesen und haben gezeigt, was für eine tolle Mannschaft wir sein können und was für einen Teamgeist wir haben.
1: Beide Trainer haben sich klare Ziele für die kommende Saison in ihren jeweiligen Ligen gesetzt.
2: Die Zielsetzung ist in erster Linie erstmal die, dass wir im Prinzip uns erstmal finden müssen. Ja, und natürlich wollen wir, wenn es geht, natürlich nichts mit dem Abstieg zu tun haben. Wird verdammt schwer, habe ich auch den Jungs eben nochmal gesagt. Ja, uns wird keiner was schenken. Ja, und auch die letzten Jahre stabile Platzierungen wird es dieses Jahr vielleicht nicht so geben. Wir müssen uns halt mehr zusammenreißen. Haben halt Spieler Säulen, die halt stützend waren für die Mannschaft, verlassen und müssen das natürlich neu kompensieren mit neuen Leuten, mit jungen Leuten. Aber deshalb, wie gesagt, werden wir Step by Step gucken und Spiel für Spiel denken und schauen, dass wir Punkt für Punkt uns ergattern, um dann halt auch nichts mit dem Abstieg zu tun zu haben. Das ist das oberste Ziel mit. Ja, und dann sollte das auch am Ende reichen. Wir sind da optimistisch.
0: Ja, also wir sind bestens vorbereitet, hatten schon den einen oder anderen guten Gegner in der Vorbereitung. Wir geben weiterhin im Training Gas und ich denke, wenn die Mannschaft eine sehr gute Einstellung hat und weiter im Training Gas gibt, dann sehe ich uns eigentlich unter den letzten 5, 6 Mannschaften, sondern eher Blickfeld nach vorne unter die ersten 10.
1: Die Mildenseer waren nach dem Testspiel direkt im Rang 1 RBW-Kreispokal gefordert und konnten hier gegen Blau-Weiß-Klieken mit 2:1 gewinnen. Am 23. August steht für sie gleich die zweite Runde im Pokal an. Auf dem Sportplatz Mildensee empfangen sie den SV 1898 Wulfen. Am gleichen Tag spielt auch der DSV im Kreispokal. Die Kienfichtenkicker treffen auswärts auf den VfB Preußen-Krepin. Eine Woche später geht dann der Spielbetrieb in der Landesklasse sowie in der Kreisoberliga los.

0: Ich freue mich, dass Sie eingeschaltet haben und damit herzlich willkommen an diesem Mittwoch zu den RBB aktuellen Nachrichten. Egal ob Objekt-, Veranstaltungs- oder Personenschutz, künftig werden alle Beschäftigten im fachlichen Geltungsbereich des Entgelttarifvertrags für Sicherheitsdienstleistungen in Sachsen-Anhalt nach Tarif bezahlt. Arbeitsministerin Petra Grimm-Benne hat den aktuellen Entgelttarifvertrag rückwirkend zum 1. Januar 2026 für allgemeinverbindlich erklärt. Damit müssen auch nicht tarifgebundene Arbeitgeber ihren Beschäftigten die tarifrechtlich Arbeitsbedingungen bieten. Mit dem Tarifvertrag erhalten nun mehr als 6.000 Beschäftigte der Sicherheitsdienste bessere Löhne. Dieser Schritt sorgt für faire Arbeitsbedingungen in dieser wichtigen Branche. Allgemeinverbindliche Tariflöhne helfen Arbeitgebern, Fachkräfte zu halten und zu gewinnen, sagt Ministerin Petra Grimm-Benne. Gegenüber dem Vorgängertarifvertrag wurde die unterste Entgeltgruppe zum 1. Februar 26 um 3,77% und wird zum 1. Januar 27 um weitere 3,63% erhöht. Somit gelten ab dem 1. Januar 2027 Stundenlöhne von 15,70 Euro bis 30 Euro. Die Vergütung für Auszubildende wurde ebenfalls für allgemeinverbindlich erklärt. Je nach Ausbildungsjahr erhalten sie bis zu 1.345 Euro. Für die Köthner Badewelt steht eine umfangreiche Modernisierung an und dabei geht es nicht nur um neue Technik, sondern auch um die Frage, wie das Bad künftig effizienter betrieben werden kann. Welche Arbeiten konkret geplant sind und was das für die Badegäste bedeutet, zeigen wir im folgenden Beitrag.
1: Die Köthener Badewelt soll energetisch fit für die Zukunft gemacht werden. Dafür fließen jetzt 1,8 Millionen Euro Fördermittel aus dem Land. Geld aus dem Europäischen Fonds für regionale Entwicklung. Insgesamt werden rund 2,7 Millionen Euro in die Sanierung investiert.
2: Wir haben uns beworben, also eigentlich haben wir uns schon seit vielen Jahren um Fördermittel gekümmert, haben leider nie zum Erfolg geführt, unsere Bemühungen. Wir freuen uns natürlich jetzt, dass wir aus dem Effizienzprogramm des Landes Fördermittel von zweimal rund 900.000 Euro erhalten. Das sind zwei Maßnahmen, die darüber finanziert werden können für dieses Bad.
1: Die erste Maßnahme betrifft die Gebäudehülle. Fenster, Dachaufbauten, Fassade und Dämmung sollen energetisch verbessert werden. Die zweite große Baustelle ist die Energiezentrale.
2: Einmal wird es eine Investition in die Gebäudehülle geben. Das sind natürlich alles, Effizienzprogramm sagt schon, energetische Maßnahmen, die zu entsprechenden Energieeinsparungen führen sollen. Und die zweite Maßnahme ist dann die Energiezentrale, die auch ertüchtigt werden muss und wo wir dann auch natürlich erwarten, entsprechende Betriebskosten in Zukunft einzusparen. Und das Ganze soll natürlich auch nachhaltig sein. Das sind die Bedingungen des Förderprogramms.
1: Geplant sind unter anderem eine Luftwärmepumpe und eine Pelletkesselanlage. Auch eine Photovoltaikanlage soll installiert werden. Der Hintergrund: Schwimmbäder gehören zu den besonders energieintensiven öffentlichen Gebäuden. Viel Wärme und Strom werden gebraucht. Für Wasser, Raumluft, Lüftung und die Technik.
3: Nun, wir wissen doch alle, dass insbesondere öffentlich genutzte Gebäude, in denen nicht gewohnt, aber sehr viel Leben, gewohnt wird, aber sehr viel Leben stattfindet, einen hohen Sanierungsbedarf haben. Das gilt für Kitas, für Schulen, es gilt auch für Schwimmbäder im ganzen Land. Und unser Effizienzprogramm will eben solche nicht bewohnbaren, aber genutzten öffentlichen Gebäude energetisch sanieren lassen. Wir wollen das also fördern und das tun wir hier ganz konkret.
1: Mit der Sanierung soll der Energieverbrauch der Badewelt deutlich sinken. Mehr als 250.000 Kilowattstunden Strom und Wärme sollen jedes Jahr eingespart werden. Das entspricht rund 62,6% des derzeitigen Energiebedarfs.
3: Das Gesamtvolumen hier liegt bei rund 2,7 Millionen Euro Investment für energetische Sanierung. Das kann die Fassade betreffen, das kann die Schaltzentrale betreffen, auch die Nutzung von Photovoltaik. Und Köthen hat hier, vertreten durch die Palm Springs GmbH, einen sehr überzeugenden Antrag gestellt. Unsere Investitionsbank hat das bewilligt und gesagt, da sind 90% Förderung möglich, 1,8 Millionen Euro, die sicherlich gut investiertes Geld sind.
1: Das Land übernimmt damit rund 90% der förderfähigen Kosten. Für die Stadt und den Betreiber ist die Förderung nach jahrelangen Bemühungen ein wichtiger Schritt. Doch die energetische Sanierung soll nicht die einzige Veränderung bleiben.
2: Das Bad wurde 2002 in Betrieb genommen und man sieht doch an der einen oder anderen Stelle, dass entsprechender Handlungsbedarf besteht. Und in einer dritten Maßnahme, wo die Finanzierung, noch leicht offen ist, wir hoffen natürlich, weitere Fördermittel aus dem Bundesprogramm Schwimmbadförderung zu erhalten. Die dritte Maßnahme wäre die Einhausung des Außenbereiches, wo natürlich man am Ende auch noch mal Energieeinsparungen verzeichnen könnte.
1: Auch die Außenanlagen sollen perspektivisch umgestaltet werden. Geplant sind unter anderem ein neuer Spielplatz und eine Fahrradständeranlage. Wann die Bauarbeiten für die energetische Sanierung starten können, ist noch nicht endgültig klar. Zunächst müssen die Vergabeverfahren durchgeführt werden. Nach derzeitiger Planung könnte es Mitte kommenden Jahres losgehen. Dann könnte es allerdings auch Einschränkungen für die Badegäste geben.
2: Das wird natürlich mit entsprechenden einschneidenden Maßnahmen verbunden sein. Das heißt, der Betrieb wird nicht wie sonst üblich hier stattfinden können. Man muss sehen, inwieweit das Bad insgesamt geschlossen werden muss oder ob man bestimmte Maßnahmen im laufenden Betrieb durchführen kann. Aber da ist es noch zu früh, um entsprechende Aussagen zu treffen.
1: Fest steht, mit der energetischen Sanierung soll die Köthener Badewelt deutlich weniger Energie verbrauchen und damit langfristig auch wirtschaftlicher betrieben werden können. Für die Stadt geht es dabei um mehr als Gebäudetechnik. Die Badewelt ist auch ein Ort, an dem Kinder schwimmen lernen und Generationen zusammenkommen.
0: Wenn die Dämmerung über die Lutherstadt hereinbricht, beginnt eine ganz besondere Reise. Am Samstag, den 22. August, verwandelt sich die Wittenberger Altstadt zur Wittenberger Erlebnisnacht in eine große Bühne für Kunst, Musik, Licht und Unterhaltung. Von 19 bis 24 Uhr öffnen zahlreiche ungewöhnliche Orte ihre Türen und laden Besucher dazu ein,

0: die Stadt einmal aus einer ganz anderen Perspektive zu erleben. Mit mehr als 50 Künstlern sowie über 100 Mitwirkenden verspricht die Erlebnisnacht ein Programm voller Vielfalt und Überraschungen. Märchenstunden in der Bibliothek, Artistik im Lutherhof, Musik, Zauberei und fantasievolle Lichtinszenierungen machen den Abend zu einem besonderen Erlebnis für die ganze Familie. Besonders stimmungsvoll wird es, wenn die historische Altstadt in farbiges Licht getaucht wird. Illuminationen und leuchtende Figuren schaffen eine märchenhafte Atmosphäre und lassen bekannte Plätze und Gebäude in einem völlig neuen Erscheinungsbild erstrahlen. Auch der Feuervogel, das Symbol der Erlebnisnacht, ist wieder mit dabei. Stelzenkünstler, Walk-Acts und Lichtgestalten sorgen an verschiedenen Orten für überraschende Begegnungen. Tickets erhält man im Übrigen noch an der Touristinformation oder online. Der zweite Spieltag stand an. In der Landesliga Sachsen-Anhalt Süd traf der VfB Gräfenhainichen auf den SV Rot-Weiß Kemberg. Zum Derby am 16. August versammelten sich insgesamt 455 Zuschauer im Stadion im Sportforum Aktivist, um das mit Spannung erwartete Duell live mitzuerleben.
1: Der zweite Spieltag stand an. In der Landesliga Sachsen-Anhalt Süd trafen der VfB Gräfenhainichen auf den SV Rot-Weiß Kemberg. Zu diesem Derby am 16. August versammelten sich ganze 455 Zuschauer im Stadion im Sportforum Aktivist. Um 14 Uhr startete die Partie. Es dauerte ein wenig, bis sich die ersten großen Chancen herauskristallisierten. Aktion für den VfB. Eckball rechts vom Tor. Die Kemberger versuchen ihn rauszuspielen, jedoch ohne Erfolg. Die Chance für das Führungstor hat Römmling, aber der Ball geht an die Latte. In der 17. Spielminute spielen sich die Jungs in Blau rechts außen an den Kembergern vorbei. Dockmann an der Spitze mit Abubakar, der foult taktisch, das Resultat daraus eine gelbe Karte für den Kemberger. Nach einer gelben scheinen sich die Jungs in Rot endlich ins Spiel eingefunden zu haben. Ein Beispiel dafür finden wir in der 32. Spielminute. Nach einem Einwurf und ein paar Stationen später findet sich der Ball bei Al-Fadal Al-Mahamed wieder. Kurzes Zwischenspiel, doch Blackstein blockiert. Oder 3 Minuten später in der 26. Spielminute. 2 lange Bälle und eine Verlängerung geben Schulze die Chance. Prachtvoller Abschuss, doch der geht neben das Tor. Insgesamt steht Kemberg in der ersten Hälfte besser da als Gräfenhainichen, jedoch ohne Abschlüsse. In der zweiten Hälfte sollte sich jedoch einiges ändern. Direkt nach dem Anpfiff bleibt der VfB stark am Ball und in der Strafzone wurde gefoult. Der Unparteiische sieht's und Gräfenhainichen hat die Chance, sich zu belohnen. Torschütze für den VfB hier, Römmling. Und der versenkt die Kugel im Netz. Das Führungstor in der 48. Spielminute für den VfB Gräfenhainichen. Doch für die Jungs im Blau reicht das noch nicht. 12 Minuten später kommt der Ball vom Mittelfeld geflogen, kullert auf das Tor zu und Dutz tunnelt einfach mal so den Keeper von Kemberg für das 2:0. Auf beiden Seiten gibt es noch ein paar Chancen, doch keine wird vorerst verwandelt. Erst in den letzten paar Minuten kämpft sich Stockmann im Alleingang durch die Kemberger bis zum Tor vor und macht das Abschlusstor. Somit geht auch das Derby mit 3:0 zu Ende. Nun die Trainer mit ihrer Spieleinschätzung.
2: Das Halbzeit war sehr schwierig und haben da echt einen super Gegner abgekriegt, muss man wirklich sagen. Können uns da nicht beschweren, wenn wir dann mit 1 oder 2 zurück in die Halbzeit reingehen. Nach der Halbzeit haben wir das deutlich besser unter Kontrolle, haben das versucht auf außen ein bisschen besser zu covern.

0: uns auch gut gelungen. Somit konnte man den Gegner in dem Moment, wo er praktisch im Ballbesitz war, auch besser unter Druck setzen. Aber hatten dann parallel auch noch Spielglück. Und dementsprechend verdienen wir es uns in der zweiten Halbzeit. Aber natürlich sind unsere Probleme sichtbar geworden, auch in der ersten Halbzeit. Ja. Ja, ich sag ja, wir hatten Spielglück. Ja, das muss man schon sagen. Also das läuft günstig für uns. Wir kriegen das 1-0, also wir bekommen das 1-0 zu einem ganz günstigen Zeitpunkt rein, wo wir natürlich dann mit breiterer Brust aufspielen können, haben dann auch einen perfekten Zeitpunkt fürs 2-0. Und sogar das 3-0 kommt aus einer Druckphase vom Gegner, wo man einfach sagen muss, da haben wir dann auch einfach ein bisschen das nötige Glück, was du an so einem Tag brauchst. Und das hat uns schon befreit, das 1-0 definitiv.
1: Tja, alte Fußballerweisheit, wer in der ersten Halbzeit die Tore nicht macht, zweite Halbzeit kommen die Tore zu früh, die Gegentore, zu schnell hintereinander, liegst du mit 2-0 zurück. Gerade erste Halbzeit haben wir, glaube ich, sehr gut gespielt, viele Chancen rausgearbeitet, haben den Punch nicht, die Tore zu machen, haben wir nicht zugelassen, sehr gut verteidigt, hat offensiv super Fußball gespielt, kommen aus der Halbzeit raus, kriegen unglückliches Gegentor durch einen Elfmeter, war ein Elfmeter, keine Frage, aber so startet es natürlich super in der Halbzeit. Zweites Gegentor dann viel zu früh, einfacher Fehler, wir gehen nicht zum Ball, und dann kann man es nicht mehr aufhalten. Dann haben wir die Chance zum Anschluss mehrfach, machen es nicht und dann zum 3-0 jetzt. Am Ende einfacher Konter, wir müssen ein Spiel machen, müssen hochstehen und dann werden wir ausgekontert zum 3-0. Bitter. So haben wir uns natürlich nicht vorgestellt, aber da geht die Welt trotzdem weiter. Gerade die erste Halbzeit, da kann man viel mitnehmen, kann drauf aufbauen. Jetzt haben wir eine Woche Pokal, ist nochmal ein anderes Highlight, ein Heimspiel gegen Verbandsligist. Und dann geht es nächste Woche, übernächste Woche mit einem Heimspiel weiter, wo wir wieder bei 0 anfangen und 3 Punkte holen wollen.
2: Nach Landsberg zum Parkfest lädt man in den Nienberger Park ein. Bei Live-Musik von Red Rocks kann am 22. August bis in die Nacht getanzt werden. Die alte Brennerei Nienberg lädt dann am 23. August zum jährlichen Badewannenrennen am Nienberger Teich und anschließendem Volksfest im Park ein. Die Gaudi lebt von den Ideen der Teilnehmer für originelle, schnelle, elegante, nicht motorisierte Schwimmgefährte. Natürlich werden auch wieder einige prämiert. Los geht das Ganze, und zwar das Badewannenrennen, um 10.30 Uhr am Sonntag. Damit sind wir am Ende unserer heutigen Ausgabe der RBB Aktuellen Nachrichten. Wir schauen uns jetzt noch den Wetterbericht an und im Anschluss daran gern noch die Meldungen aus Dessau-Roßlau und der Region. Am Donnerstag melden wir uns dann aus der RBB Aktuell Redaktion wieder. Bis dahin, machen Sie es gut und auf Wiedersehen.
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1: Der Donnerstag zieht die Temperaturen wieder kräftig nach oben. Eine Maximaltemperatur von 27 Grad Celsius sind zu erwarten. Und das Ganze bei bewölktem Himmel. Der Regen bleibt uns vom Hals. Jedoch gibt es dafür Böen von bis zu 41 Stundenkilometern. Neben den mäßigen Winden aus dem Südwesten.
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0: Zur Einstimmung auf die kommende Fußballsaison gab es am 12. August ein Dessauer Stadtderby auf dem Sportplatz Kienfichten zu sehen. Zum Testspiel empfing der Dessauer SV 97 den SV Mildensee. Der DSV konnte die vergangene Saison auf einem guten 5. Platz in der Landesklasse beenden. Die Gäste aus Mildensee schafften den Aufstieg in die Kreisoberliga. Die Hausherren starten deutlich besser und aktiver in die Partie. Nach Ecke von Philipp Markert hat Paul Apel die erste Chance per Kopf. Kein Problem für Mildensee-Keeper Christian Schröder. Nach einem Mildenseer Einwurf schnappt sich der DSV den Ball. Achraf Cheba zieht ab, knapp vorbei. Die Kienfichten-Kicker bleiben aber auf dem Gaspedal. Tim Esbach hat auf rechts außen viel Platz und bringt den Ball rein. Paul Apel wird noch entscheidend gestört und kann das Ding nicht aufs Tor bringen. In der 24. Minute dann die erste Chance für die Gäste. Benjamin Drängwitz schickt Fabian Fels. Der geht bis in den Strafraum durch, trifft dann aber nicht ins gewünschte Ziel. Sonst geben weiterhin die Gastgeber hier den Takt an. Einige weitere Vorstöße gibt es von ihnen zu sehen, ohne dass dabei aber wirkliche Torgefahr rumkommt. In Minute 37 Philipp Markert mit einem Freistoß. Christian Schröder unsicher und Luka Diko mit der Riesenchance. Danny Kwiatkowski klärt aber noch auf der Linie. Das hätte die Führung für die 97er sein müssen. 5 Minuten später der nächste Freistoß für den DSV. Diesmal getreten durch Tim Esbach, der auf Luka Diko rüberlegt. Eine wohltemperierte Flanke auf Martin Eckersberg und der köpft ein. Nach einem dominanten Auftritt in Durchgang 1 die verdiente Pausenführung für die Kienfichtenkicker. In die zweite Halbzeit starten die Mildenseer dann aber besser rein. Achraf Cheba kann Spielertrainer Lukas Dübeke nur per Foul stoppen. Gelb für Cheba und Freistoß für die Gäste. Lukas Dübeke bringt den dann auch rein. Der DSV klärt, aber Patrick Brudner holt sich die Kugel. Flanke ins Zentrum und Florian Schulze steht goldrichtig und kann ausgleichen. Also wieder alles auf Anfang. Der DSV braucht bis zur 62. Minute, um sich in Durchgang 2 anzumelden. Schlussmann Christian Schröder ist aber aufmerksam und der zweite Versuch von Paul Apel wird von Jeremy Noth auf der Linie geklärt. Sonst spielen hier aber hauptsächlich die Gäste in den zweiten 45 Minuten. Ein Freistoß von Fabian Fels geht hier über den Kasten. In der nächsten Szene steckt Lukas Dübeke auf Florian Schulze durch. Das geht alles sehr einfach für Mildensee. Schulze scheitert aber an DSV-Keeper Matthias Berger. Die Gastmannschaft drückt auf die Führung. Gleich 3 vielversprechende Ecken haben sie hier hintereinander. Zunächst kann Matthias Berger gleich 2-mal seine Mannschaft vor dem Rückstand bewahren. Beim 3. Standard ist es Marvin Stebani, der den Ball nicht über die Linie geköpft bekommt. Mittlerweile wäre die Gästeführung höchst verdient. Der nächste Freistoß für die Jungs in Grün, aber auch Jan Schulze macht daraus nichts. Und dann sehen die Heimfans auch mal wieder die eigene Mannschaft im Vorwärtsgang. Achraf Cheba sieht den einlaufenden Basim Hulva, der das Ding aus spitzem Winkel aber nicht aufs Tor bekommt. Wenige Minuten vor Schluss nochmal die Mildenseer mit einer Idee. Danilo Börs mit dem Ball nach vorne. Dominik Deißler kommt raus, kann aber nicht vernünftig klären. Und Jan Schulze muss nur noch das leere Tor treffen. Und das macht er auch. Große Freude beim Kreisoberligisten, der dieses Testspiel mit dem Lucky Punch für sich entscheidet. Mit 2:1 gewinnt der SV Mildensee. Der DSV machte in Hälfte 1 einen guten Eindruck, konnte aber im zweiten Durchgang nicht mehr wirklich überzeugen.
1: Wir sind natürlich dabei, einen neuen Umbruch vollziehen zu müssen, ja, den man natürlich dann halt auch heute schon gesehen hat, dass es halt noch viel Leerlauf ist. Aber unterm Strich, wie gesagt, ist ein Lernprozess und wir müssen halt Step by Step die nächsten Schlüsse daraus ziehen. Und am Freitag haben wir dann beim Paschleber CSV, glaube ich, schon wieder die nächste Möglichkeit. Und auch die letzte Möglichkeit ist dann nächste Woche im Pokal. Geht nach Krapin oder halt nach Rottleben.
2: Ja, also erstmal großen Applaus an die Mannschaft, an jeden Einzelnen. Wir stecken noch tief in der Vorbereitung Und ich denke, dass wirklich jeder alles gegeben hat, bis auf die ersten 45 Minuten, wo wir uns erstmal finden mussten. Aber in der zweiten Halbzeit haben wir halt komplett das Gegenteil bewiesen und haben gezeigt, was für eine tolle Mannschaft wir sein können und was für einen Teamgeist wir haben.
0: Beide Trainer haben sich klare Ziele für die kommende Saison in ihren jeweiligen Ligen gesetzt.
1: Die Zielsetzung ist in erster Linie erstmal die, dass wir im Prinzip uns erstmal finden müssen. Ja, und natürlich wollen wir, wenn es geht, natürlich nichts mit dem Abstieg zu tun haben. Wird verdammt schwer, habe ich auch den Jungs eben nochmal gesagt. Ja, uns wird keiner was schenken. Ja, und auch die letzten Jahre stabile Platzierungen wird es dieses Jahr vielleicht nicht so geben. Wir müssen uns halt mehr zusammenreißen. Wir haben uns als Spieler Säulen, die halt stützend waren für die Mannschaft, verlassen und müssen das natürlich neu kompensieren mit neuen Leuten, mit jungen Leuten. Aber deshalb, wie gesagt, werden wir Step by Step gucken und Spiel für Spiel denken und schauen, dass wir Punkt für Punkt uns ergattern, um dann halt auch nichts mit dem Abstieg zu tun zu haben. Das ist das oberste Ziel mit. Ja, und dann sollte das auch am Ende reichen. Wir sind da optimistisch.
2: Ja, also wir sind bestens vorbereitet, hatten schon den einen oder anderen guten Gegner in der Vorbereitung. Wir geben weiterhin im Training Gas und ich denke, wenn die Mannschaft eine sehr gute Einstellung hat und weiter im Training Gas geht, dann sehe ich uns eigentlich unter den letzten 5, 6 Mannschaften, sondern eher Blickfeld nach vorne unter die ersten 10.
0: Die Mildenseer waren nach dem Testspiel direkt im Rang 1 RBW-Kreispokal gefordert und konnten hier gegen Blau-Weiß-Klieken mit 2:1 gewinnen. Am 23. August steht für sie gleich die zweite Runde im Pokal an. Auf dem Sportplatz Mildensee empfangen sie den SV 1898 Wulfen. Am gleichen Tag spielt auch der DSV im Kreispokal. Die Kienfichtenkicker treffen auswärts auf den VfB Preußen-Krepin. Eine Woche später geht dann der Spielbetrieb in der Landesklasse sowie in der Kreisoberliga los.

0: Ich freue mich, dass Sie eingeschaltet haben und damit herzlich willkommen an diesem Mittwoch zu den RBB aktuellen Nachrichten. Egal ob Objekt-, Veranstaltungs- oder Personenschutz, künftig werden alle Beschäftigten im fachlichen Geltungsbereich des Entgelttarifvertrags für Sicherheitsdienstleistungen in Sachsen-Anhalt nach Tarif bezahlt. Arbeitsministerin Petra Grimm-Benne hat den aktuellen Entgelttarifvertrag rückwirkend zum 1. Januar 2026 für allgemeinverbindlich erklärt. Damit müssen auch nicht tarifgebundene Arbeitgeber ihren Beschäftigten die tarifrechtlich Arbeitsbedingungen bieten. Mit dem Tarifvertrag erhalten nun mehr als 6.000 Beschäftigte der Sicherheitsdienste bessere Löhne. Dieser Schritt sorgt für faire Arbeitsbedingungen in dieser wichtigen Branche. Allgemeinverbindliche Tariflöhne helfen Arbeitgebern, Fachkräfte zu halten und zu gewinnen, sagt Ministerin Petra Grimm-Benne. Gegenüber dem Vorgängertarifvertrag wurde die unterste Entgeltgruppe zum 1. Februar 26 um 3,77% und wird zum 1. Januar 27 um weitere 3,63% erhöht. Somit gelten ab dem 1. Januar 2027 Stundenlöhne von 15,70 Euro bis 30 Euro. Die Vergütung für Auszubildende wurde ebenfalls für allgemeinverbindlich erklärt. Je nach Ausbildungsjahr erhalten sie bis zu 1.345 Euro. Für die Köthner Badewelt steht eine umfangreiche Modernisierung an und dabei geht es nicht nur um neue Technik, sondern auch um die Frage, wie das Bad künftig effizienter betrieben werden kann. Welche Arbeiten konkret geplant sind und was das für die Badegäste bedeutet, zeigen wir im folgenden Beitrag.
1: Die Köthener Badewelt soll energetisch fit für die Zukunft gemacht werden. Dafür fließen jetzt 1,8 Millionen Euro Fördermittel aus dem Land. Geld aus dem Europäischen Fonds für regionale Entwicklung. Insgesamt werden rund 2,7 Millionen Euro in die Sanierung investiert.
2: Wir haben uns beworben, also eigentlich haben wir uns schon seit vielen Jahren

0: einmal wird es eine Investition in die Gebäudehülle geben. Das sind natürlich alles, Effizienzprogramm sagt schon, energetische Maßnahmen, die zu entsprechenden Energieeinsparungen führen sollen. Und die zweite Maßnahme ist dann die Energiezentrale, die auch ertüchtigt werden muss und wo wir dann auch natürlich erwarten, entsprechende Betriebskosten in Zukunft einzusparen. Und das Ganze soll natürlich auch nachhaltig sein. Das sind die Bedingungen des Förderprogramms.
1: Geplant sind unter anderem eine Luftwärmepumpe und eine Pelletkesselanlage. Auch eine Photovoltaikanlage soll installiert werden. Der Hintergrund: Schwimmbäder gehören zu den besonders energieintensiven öffentlichen Gebäuden. Viel Wärme und Strom werden gebraucht. Für Wasser, Raumluft, Lüftung und die Technik.
2: Nun, wir wissen doch alle, dass insbesondere öffentlich genutzte Gebäude, in denen nicht gewohnt, aber sehr viel Leben, gewohnt wird, aber sehr viel Leben stattfindet, einen hohen Sanierungsbedarf haben. Das gilt für Kitas, für Schulen, es gilt auch für Schwimmbäder im ganzen Land. Und unser Effizienzprogramm will eben solche nicht bewohnbaren, aber genutzten öffentlichen Gebäude energetisch sanieren lassen. Wir wollen das also fördern und das tun wir hier ganz konkret.
1: Mit der Sanierung soll der Energieverbrauch der Badewelt deutlich sinken. Mehr als 250.000 Kilowattstunden Strom und Wärme sollen jedes Jahr eingespart werden. Das entspricht rund 62,6% des derzeitigen Energiebedarfs.
2: Das Gesamtvolumen hier liegt bei rund 2,7 Millionen Euro Investment. Für energetische Sanierung, das kann die Fassade betreffen, das kann die Schaltzentrale betreffen, auch die Nutzung von Photovoltaik. Und Köthen hat hier, vertreten durch die Palm Springs GmbH, einen sehr überzeugenden Antrag gestellt. Unsere Investitionsbank hat das bewilligt und gesagt, da sind 90% Förderung möglich, 1,8 Millionen Euro, die sicherlich gut investiertes Geld sind.
1: Das Land übernimmt damit rund 90% der förderfähigen Kosten. Für die Stadt und den Betreiber ist die Förderung nach jahrelangen Bemühungen ein wichtiger Schritt. Doch die energetische Sanierung soll nicht die einzige Veränderung bleiben.
0: Das Bad wurde 2002 in Betrieb genommen und man sieht doch an der einen oder anderen Stelle, dass entsprechender Handlungsbedarf besteht. Und in einer dritten Maßnahme, wo die Finanzierung, noch leicht offen ist, wir hoffen natürlich, weitere Fördermittel aus dem Bundesprogramm Schwimmbadförderung zu erhalten. Die dritte Maßnahme wäre die Einhausung des Außenbereiches, wo natürlich man am Ende auch noch mal Energieeinsparungen verzeichnen könnte.
1: Auch die Außenanlagen sollen perspektivisch umgestaltet werden. Geplant sind unter anderem ein neuer Spielplatz und eine Fahrradständeranlage. Wann die Bauarbeiten für die energetische Sanierung starten können, ist noch nicht endgültig klar. Zunächst müssen die Vergabeverfahren durchgeführt werden. Nach derzeitiger Planung könnte es Mitte kommenden Jahres losgehen. Dann könnte es allerdings auch Einschränkungen für die Badegäste geben.
0: Das wird natürlich mit entsprechenden einschneidenden Maßnahmen verbunden sein. Das heißt, der Betrieb wird nicht wie sonst üblich hier stattfinden können. Man muss sehen, inwieweit das Bad insgesamt geschlossen werden muss oder ob man bestimmte Maßnahmen im laufenden Betrieb durchführen kann. Aber da ist es noch zu früh, um entsprechende Aussagen zu treffen.
1: Fest steht, mit der energetischen Sanierung soll die Köthener Badewelt deutlich weniger Energie verbrauchen und damit langfristig auch wirtschaftlicher betrieben werden können. Für die Stadt geht es dabei um mehr als Gebäudetechnik. Die Badewelt ist auch ein Ort, an dem Kinder schwimmen lernen und Generationen zusammenkommen.
3: Wenn die Dämmerung über die Lutherstadt hereinbricht, beginnt eine ganz besondere Reise. Am Samstag, den 22. August, verwandelt sich die Wittenberger Altstadt zur Wittenberger Erlebnisnacht in eine große Bühne für Kunst, Musik, Licht und Unterhaltung. Von 19 bis 24 Uhr öffnen zahlreiche ungewöhnliche Orte ihre Türen und laden Besucher dazu ein, die Stadt einmal aus einer ganz anderen Perspektive zu erleben. Mit mehr als 50 Künstlern sowie über 100 Mitwirkenden verspricht die Erlebnisnacht ein Programm voller Vielfalt und Überraschungen. Märchenstunden in der Bibliothek, Artistik im Lutherhof, Musik, Zauberei und fantasievolle Lichtinszenierungen machen den Abend zu einem besonderen Erlebnis für die ganze Familie. Besonders stimmungsvoll wird es, wenn die historische Altstadt in farbiges Licht getaucht wird. Illumination.

0: Kronen und leuchtende Figuren schaffen eine märchenhafte Atmosphäre und lassen bekannte Plätze und Gebäude in einem völlig neuen Erscheinungsbild erstrahlen. Auch der Feuervogel, das Symbol der Erlebnisnacht, ist wieder mit dabei. Stelzenkünstler, Walk-Acts und Lichtgestalten sorgen an verschiedenen Orten für überraschende Begegnungen. Tickets erhält man im Übrigen noch an der Touristinformation oder online. Der zweite Spieltag stand an. In der Landesliga Sachsen-Anhalt-Süd traf der VfB Gräfenhainichen auf den SV Rot-Weiß Kemberg. Zum Derby am 16. August versammelten sich insgesamt 455 Zuschauer im Stadion im Sportforum Aktivist, um das mit Spannung erwartete Duell live mitzuerleben.
1: Der zweite Spieltag stand an. In der Landesliga Sachsen-Anhalt-Süd trafen der VfB Gräfenhainichen auf den SV Rot-Weiß Kemberg. Zu diesem Derby am 16. August versammelten sich ganze 455 Zuschauer im Stadion im Sportforum Aktivist. Um 14 Uhr startete die Partie. Es dauerte ein wenig, bis sich die ersten großen Chancen herauskristallisierten. Aktion für den VfB. Eckball rechts vom Tor. Die Kemberger versuchen ihn rauszuspielen, jedoch ohne Erfolg. Die Chance für das Führungstor hat Römmling, aber der Ball geht an die Latte. In der 17. Spielminute spielen sich die Jungs in Blau rechts außen an den Kembergern vorbei. Dockmann an der Spitze mit Abubakar, der foult taktisch, das Resultat daraus eine gelbe Karte für den Kemberger. Nach einer gelben scheinen sich die Jungs in Rot endlich ins Spiel eingefunden zu haben. Ein Beispiel dafür finden wir in der 32. Spielminute. Nach einem Einwurf und ein paar Stationen später findet sich der Ball bei Al-Fadal Al-Mahamed wieder. Kurzes Zwischenspiel, doch Blackstein blockiert. Oder 3 Minuten später in der 26. Spielminute. 2 lange Bälle und eine Verlängerung geben Schulze die Chance. Prachtvoller Abschuss, doch der geht neben das Tor. Insgesamt steht Kemberg in der ersten Hälfte besser da als Gräfenhainichen, jedoch ohne Abschlüsse. In der zweiten Hälfte sollte sich jedoch einiges ändern. Direkt nach dem Anpfiff bleibt der VfB stark am Ball und in der Strafzone wurde gefoult. Der Unparteiische sieht's und Gräfenhainichen hat die Chance, sich zu belohnen. Torschütze für den VfB hier, Römmling. Und der versenkt die Kugel im Netz. Das Führungstor in der 48. Spielminute für den VfB Gräfenhainichen. Doch für die Jungs im Blau reicht das noch nicht. 12 Minuten später kommt der Ball vom Mittelfeld geflogen, kullert auf das Tor zu und Dutz tunnelt einfach mal so den Keeper von Kemberg für das 2:0. Auf beiden Seiten gibt es noch ein paar Chancen, doch keine wird vorerst verwandelt. Erst in den letzten paar Minuten kämpft sich Stockmann im Alleingang durch die Kemberger bis zum Tor vor und macht das Abschlusstor. Somit geht auch das Derby mit 3:0 zu Ende. Nun die Trainer mit ihrer Spieleinschätzung.
2: Das Halbzeit war sehr schwierig und haben da echt einen super Gegner abgekriegt, muss man wirklich sagen. Können uns da nicht beschweren, wenn wir da mit 1 oder 2 zurück in die Halbzeit reingehen. Nach der Halbzeit haben wir das deutlich besser unter Kontrolle, haben das versucht auf außen ein bisschen besser zu covern. Das ist uns auch gut gelungen. Somit konnte man den Gegner in dem Moment, wo er praktisch im Ballbesitz war, auch besser unter Druck setzen. Aber hatten dann parallel auch noch Spielglück. Und dementsprechend verdienen wir es uns in der zweiten Halbzeit. Aber natürlich sind unsere Probleme sichtbar geworden, auch in der ersten Halbzeit. Ja. Ja, ich sag ja, wir hatten Spielglück. Ja, das muss man schon sagen. Also das läuft günstig für uns. Wir kriegen das 1:0, also da kommt das 1:0 zu einem ganz günstigen Zeitpunkt rein, wo wir natürlich dann

0: mit breiterer Brust ausspielen können, haben dann auch einen perfekten Zeitpunkt fürs 2-0. Und sogar das 3-0 kommt aus einer Druckphase vom Gegner, wo man einfach sagen muss, da haben wir dann auch einfach ein bisschen das nötige Glück, was du an so einem Tag brauchst. Und das hat uns schon befreit, das 1-0 definitiv.
1: Tja, alte Fußballerweisheit, wer in der ersten Halbzeit die Tore nicht macht, zweite Halbzeit kommen die Tore zu früh, die Gegentore, zu schnell hintereinander, liegst du mit 2-0 zurück. Ja, gerade erste Halbzeit haben wir, glaube ich, sehr gut gespielt, viele Chancen rausgearbeitet, haben den Punch nicht, die Tore zu machen, haben wir nicht zugelassen, sehr gut verteidigt, hat offensiv super Fußball gespielt, kommen aus der Halbzeit raus, kriegen ja unglückliches Gegentor durch einen Elfmeter, war ein Elfmeter, keine Frage, aber so startet es natürlich super in der Halbzeit. Zweites Gegentor, dann viel zu früh, einfacher Fehler, wir gehen nicht zum Ball und dann kann man es nicht mehr aufhalten. Dann haben wir die Chance zum Anschluss mehrfach, machen es nicht und dann ja zum 3-0 jetzt am Ende. Einfacher Konter, wir müssen ein Spiel machen, müssen hochstehen und dann werden wir ausgekontert zum 3-0. Ja, bitter. So haben wir uns natürlich nicht vorgestellt, aber da geht die Welt trotzdem weiter. Gerade die erste Halbzeit, da kann man viel mitnehmen, kann man drauf aufbauen. Jetzt haben wir eine Woche Pokal, ist nochmal ja, ein anderes Highlight, ein Heimspiel gegen Verbandsligist. Und dann geht es nächste Woche, übernächste Woche mit einem Heimspiel weiter, wo wir wieder bei Null anfangen und 3 Punkte holen wollen.
2: Nach Landsberg zum Parkfest lädt man in den Nienberger Park ein. Bei Live-Musik von Red Rocks kann am 22. August bis in die Nacht getanzt werden. Die alte Brennerei Nienberg lädt dann am 23. August zum jährlichen Badewannenrennen am Nienberger Teich und anschließendem Volksfest im Park ein. Die Gaudi lebt von den Ideen der Teilnehmer für originelle, schnelle, elegante, nicht motorisierte Schwimmgefährte. Natürlich werden auch wieder einige prämiert. Los geht das Ganze, und zwar das Badewannenrennen, um 10.30 Uhr am Sonntag. Damit sind wir am Ende unserer heutigen Ausgabe der RBB Aktuellen Nachrichten. Wir schauen uns jetzt noch den Wetterbericht an und im Anschluss daran gern noch die Meldungen aus Dessau-Roßlau und der Region. Am Donnerstag melden wir uns dann aus der RBB Aktuell Redaktion wieder. Bis dahin, machen Sie es gut und auf Wiedersehen.
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1: Der Donnerstag zieht die Temperaturen wieder kräftig nach oben. Eine Maximaltemperatur von 27 Grad Celsius sind zu erwarten. Und das Ganze bei bewölktem Himmel. Der Regen bleibt uns vom Hals. Jedoch gibt es dafür Böen von bis zu 41 Stundenkilometern. Neben den mäßigen Winden aus dem Südwesten.
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7: Zur Einstimmung auf die kommende Fußballsaison gab es am 12. August ein Dessauer Stadtderby auf dem Sportplatz Kienfichten zu sehen. Zum Testspiel empfing der Dessauer SV 97 den SV Mildensee. Der DSV konnte die vergangene Saison auf einem guten 5. Platz in der Landesklasse beenden. Die Gäste aus Mildensee schafften den Aufstieg in die Kreisoberliga. Die Hausherren starten deutlich besser und aktiver in die Partie. Nach Ecke von Philipp Markert hat Paul Apel die erste Chance per Kopf. Kein Problem für Mildensee-Keeper Christian Schröder. Nach einem Mildenseer Einwurf schnappt sich der DSV den Ball. Achraf Cheba zieht ab, knapp vorbei. Die Kienfichtenkicker bleiben aber auf dem Gaspedal. Tim Esbach hat auf rechts außen viel Platz und bringt den Ball rein. Paul Apel wird noch entscheidend gestört und kann das Ding nicht aufs Tor bringen. In der 24. Minute dann die erste Chance für die Gäste. Benjamin Drängwitz schickt Fabian Fels. Der geht bis in den Strafraum durch, trifft dann aber nicht ins gewünschte Ziel. Sonst geben weiterhin die Gastgeber hier den Takt an. Einige weitere Vorstöße gibt es von ihnen zu sehen, ohne dass dabei aber wirkliche Torgefahr rumkommt. In Minute 37 Philipp Markert mit einem Freistoß. Christian Schröder unsicher und Luka Dico mit der Riesenchance. Danny Kwiatkowski klärt aber noch auf der Linie. Das hätte die Führung für die 97er sein müssen. 5 Minuten später der nächste Freistoß für den DSV. Diesmal getreten durch Tim Esbach, der auf Luka Dico rüberlegt. Eine wohltemperierte Flanke auf Martin Eckersberg und der köpft ein. Nach einem dominanten Auftritt in Durchgang 1 die verdiente Pausenführung für die Kienfichtenkicker. In die zweite Halbzeit starten die Mildenseer dann aber besser rein. Achraf Czeber kann Spielertrainer Lukas Dübeke nur per Foul stoppen. Gelb für Czeber und Freistoß für die Gäste. Lukas Dübeke bringt den dann auch rein. Der DSV klärt, aber Patrick Brudner holt sich die Kugel. Flanke ins Zentrum und Florian Schulze steht goldrichtig und kann ausgleichen. Also wieder alles auf Anfang. Der DSV braucht bis zur 62. Minute, um sich in Durchgang 2 anzumelden. Schlussmann Christian Schröder ist aber aufmerksam und der zweite Versuch von Paul Apel wird von Jeremy Noth auf der Linie geklärt. Sonst spielen hier aber hauptsächlich die Gäste in den zweiten 45 Minuten. Ein Freistoß von Fabian Fels geht hier über den Kasten. In der nächsten Szene steckt Lukas Dübeke auf Florian Schulze durch. Das geht alles sehr einfach für Mildensee. Schulze scheitert aber an DSV-Keeper Matthias Berger. Die Gastmannschaft drückt auf die Führung. Gleich 3 vielversprechende Ecken haben sie hier hintereinander. Zunächst kann Matthias Berger gleich 2-mal seine Mannschaft vor dem Rückstand bewahren. Beim dritten Standard ist es Marvin Stebani, der den Ball nicht über die Linie geköpft bekommt. Mittlerweile wäre die Gästeführung höchst verdient. Der nächste Freistoß für die Jungs in Grün, aber auch Jan Schulze macht daraus nichts. Und dann sehen die Heimfans auch mal wieder die eigene Mannschaft im Vorwärtsgang. Achraf Czeber sieht den einlaufenden Basim Hulwar, der das Ding aus spitzem Winkel aber nicht aufs Tor bekommt. Wenige Minuten vor Schluss nochmal die Mildenseer mit einer Idee. Danilo Börs mit dem Ball nach vorne. Dominik Deißler kommt raus, kann aber nicht vernünftig klären. Und Jan Schulze muss nur noch das leere Tor treffen. Und das macht er auch. Große Freude beim Kreisoberligisten, der dieses Testspiel mit dem Lucky Punch für sich entscheidet. Mit 2:1 gewinnt der SV Mildensee. Der DSV machte in Hälfte 1 einen guten Eindruck, konnte aber im zweiten Durchgang nicht mehr wirklich überzeugen.
8: Wir sind natürlich dabei, einen neuen Umbruch vollziehen zu müssen, ja, den man natürlich dann halt auch heute schon gesehen hat, dass es halt noch viel Leerlauf ist. Aber unterm Strich, wie gesagt, ist ein Lernprozess und wir müssen halt Step by Step die nächsten Schlüsse daraus ziehen. Und am Freitag haben wir dann beim Paschleber SV, glaube ich, schon wieder die nächste Möglichkeit. Und auch die letzte Möglichkeit ist dann nächste Woche im Pokal. Geht nach Krepin oder halt nach Rottleben.
9: Ja, also erstmal großen Applaus an die Mannschaft, an jeden Einzelnen. Wir stecken noch tief in der Vorbereitung und ich denke, dass wirklich jeder alles gegeben hat, bis auf die ersten 45 Minuten, wo wir uns erstmal finden mussten. Aber in der zweiten Halbzeit haben wir halt komplett das Gegenteil bewiesen und haben gezeigt, was für eine tolle Mannschaft wir sein können und was für einen Teamgeist wir haben.
7: Beide Trainer haben sich klare Ziele für die kommende Saison in ihren jeweiligen Ligen gesetzt.
8: Die Zielsetzung ist in erster Linie erstmal die, dass wir im Prinzip uns erstmal finden müssen. Ja, und natürlich wollen wir, wenn es geht, natürlich nichts mit dem Abstieg zu tun haben. Wird verdammt schwer, habe ich auch den Jungs eben nochmal gesagt.

0: Ja, uns wird keiner was schenken. Ja, und auch die letzten Jahre stabile Platzierungen wird es dieses Jahr vielleicht nicht so geben. Wir müssen uns halt mehr zusammenreißen. Wir haben uns haben als Spieler Säulen, die halt stützend waren für die Mannschaft, verlassen und müssen das natürlich neu kompensieren mit neuen Leuten, mit jungen Leuten. Aber deshalb, wie gesagt, werden wir Step by Step gucken und Spiel für Spiel denken und schauen, dass wir Punkt für Punkt uns ergattern, um dann halt auch nichts mit dem Abstieg zu tun zu haben. Das ist das oberste Ziel mit. Ja, und dann sollte das auch am Ende reichen. Wir sind da optimistisch.
1: Ja, also wir sind bestens vorbereitet, hatten schon den einen oder anderen guten Gegner in der Vorbereitung. Wir geben weiterhin im Training Gas und ich denke, wenn die Mannschaft eine sehr gute Einstellung hat und weiter im Training Gas gibt, dann sehe ich uns eigentlich unter den letzten 5, 6 Mannschaften, sondern eher Blickfeld nach vorne unter die ersten 10.
2: Die Mildenseer waren nach dem Testspiel direkt im Rang 1 RBW-Kreispokal gefordert und konnten hier gegen Blau-Weiß-Klieken mit 2:1 gewinnen. Am 23. August steht für sie gleich die zweite Runde im Pokal an. Auf dem Sportplatz Mildensee empfangen sie den SV 1898 Wulfen. Am gleichen Tag spielt auch der DSV im Kreispokal. Die Kienfichtenkicker treffen auswärts auf den VfB Preußen-Krepin. Eine Woche später geht dann der Spielbetrieb in der Landesklasse sowie in der Kreisoberliga los.

0: Ich freue mich, dass Sie eingeschaltet haben und damit herzlich willkommen an diesem Mittwoch zu den RBB aktuellen Nachrichten. Egal ob Objekt-, Veranstaltungs- oder Personenschutz, künftig werden alle Beschäftigten im fachlichen Geltungsbereich des Entgelttarifvertrags für Sicherheitsdienstleistungen in Sachsen-Anhalt nach Tarif bezahlt. Arbeitsministerin Petra Grimm-Benne hat den aktuellen Entgelttarifvertrag rückwirkend zum 1. Januar 2026 für allgemeinverbindlich erklärt. Damit müssen auch nicht tarifgebundene Arbeitgeber ihren Beschäftigten die tarifrechtlich Arbeitsbedingungen bieten. Mit dem Tarifvertrag erhalten nun mehr als 6.000 Beschäftigte der Sicherheitsdienste bessere Löhne. Dieser Schritt sorgt für faire Arbeitsbedingungen in dieser wichtigen Branche. Allgemeinverbindliche Tariflöhne helfen Arbeitgebern, Fachkräfte zu halten und zu gewinnen, sagt Ministerin Petra Grimm-Benne. Gegenüber dem Vorgängertarifvertrag wurde die unterste Entgeltgruppe zum 1. Februar 26 um 3,77% und wird zum 1. Januar 27 um weitere 3,63% erhöht. Somit gelten ab dem 1. Januar 2027 Stundenlöhne von 15,70 Euro bis 30 Euro. Die Vergütung für Auszubildende wurde ebenfalls für allgemeinverbindlich erklärt. Je nach Ausbildungsjahr erhalten sie bis zu 1.345 Euro. Für die Köthner Badewelt steht eine umfangreiche Modernisierung an und dabei geht es nicht nur um neue Technik, sondern auch um die Frage, wie das Bad künftig effizienter betrieben werden kann. Welche Arbeiten konkret geplant sind und was das für die Badegäste bedeutet, zeigen wir im folgenden Beitrag.
1: Die Köthener Badewelt soll energetisch fit für die Zukunft gemacht werden. Dafür fließen jetzt 1,8 Millionen Euro Fördermittel aus dem Land. Geld aus dem Europäischen Fonds für regionale Entwicklung. Insgesamt werden rund 2,7 Millionen Euro in die Sanierung investiert.
2: Wir haben uns beworben, also eigentlich haben wir uns schon seit vielen Jahren um Fördermittel gekümmert, haben leider nie zum Erfolg geführt, unsere Bemühungen. Wir freuen uns natürlich jetzt, dass wir aus dem Effizienzprogramm des Landes Fördermittel von zweimal rund 900.000 Euro erhalten. Das sind zwei Maßnahmen, die darüber finanziert werden können für dieses Bad.
1: Die erste Maßnahme betrifft die Gebäudehülle. Fenster, Dachaufbauten, Fassade und Dämmung sollen energetisch verbessert werden. Die zweite große Baustelle ist die Energiezentrale.

0: einmal wird es eine Investition in die Gebäudehülle geben. Das sind natürlich alles, Effizienzprogramm sagt schon, energetische Maßnahmen, die zu entsprechenden Energieeinsparungen führen sollen. Und die zweite Maßnahme ist dann die Energiezentrale, die auch ertüchtigt werden muss und wo wir dann auch natürlich erwarten, entsprechende Betriebskosten in Zukunft einzusparen. Und das Ganze soll natürlich auch nachhaltig sein. Das sind die Bedingungen des Förderprogramms.
1: Geplant sind unter anderem eine Luftwärmepumpe und eine Pelletkesselanlage. Auch eine Photovoltaikanlage soll installiert werden. Der Hintergrund: Schwimmbäder gehören zu den besonders energieintensiven öffentlichen Gebäuden. Viel Wärme und Strom werden gebraucht. Für Wasser, Raumluft, Lüftung und die Technik.
2: Nun, wir wissen doch alle, dass insbesondere öffentlich genutzte Gebäude, in denen nicht gewohnt, aber sehr viel Leben, gewohnt wird, aber sehr viel Leben stattfindet, einen hohen Sanierungsbedarf haben. Das gilt für Kitas, für Schulen, es gilt auch für Schwimmbäder im ganzen Land. Und unser Effizienzprogramm will eben solche nicht bewohnbaren, aber genutzten öffentlichen Gebäude energetisch sanieren lassen. Wir wollen das also fördern und das tun wir hier ganz konkret.
1: Mit der Sanierung soll der Energieverbrauch der Badewelt deutlich sinken. Mehr als 250.000 Kilowattstunden Strom und Wärme sollen jedes Jahr eingespart werden. Das entspricht rund 62,6% des derzeitigen Energiebedarfs.
2: Das Gesamtvolumen hier liegt bei rund 2,7 Millionen Euro Investment. Für energetische Sanierung, das kann die Fassade betreffen, das kann die Schaltzentrale betreffen, auch die Nutzung von Photovoltaik. Und Köthen hat hier, vertreten durch die Palm Springs GmbH, einen sehr überzeugenden Antrag gestellt. Unsere Investitionsbank hat das bewilligt und gesagt, da sind 90% Förderung möglich, 1,8 Millionen Euro, die sicherlich gut investiertes Geld sind.
1: Das Land übernimmt damit rund 90% der förderfähigen Kosten. Für die Stadt und den Betreiber ist die Förderung nach jahrelangen Bemühungen ein wichtiger Schritt. Doch die energetische Sanierung soll nicht die einzige Veränderung bleiben.
0: Das Bad wurde 2002 in Betrieb genommen und man sieht doch an der einen oder anderen Stelle, dass entsprechender Handlungsbedarf besteht. Und in einer dritten Maßnahme, wo die Finanzierung, noch leicht offen ist, wir hoffen natürlich, weitere Fördermittel aus dem Bundesprogramm Schwimmbadförderung zu erhalten. Die dritte Maßnahme wäre die Einhausung des Außenbereiches, wo natürlich man am Ende auch noch mal Energieeinsparungen verzeichnen könnte.
1: Auch die Außenanlagen sollen perspektivisch umgestaltet werden. Geplant sind unter anderem ein neuer Spielplatz und eine Fahrradständeranlage. Wann die Bauarbeiten für die energetische Sanierung starten können, ist noch nicht endgültig klar. Zunächst müssen die Vergabeverfahren durchgeführt werden. Nach derzeitiger Planung könnte es Mitte kommenden Jahres losgehen. Dann könnte es allerdings auch Einschränkungen für die Badegäste geben.
0: Das wird natürlich mit entsprechenden einschneidenden Maßnahmen verbunden sein. Das heißt, der Betrieb wird nicht wie sonst üblich hier stattfinden können. Man muss sehen, inwieweit das Bad insgesamt geschlossen werden muss oder ob man bestimmte Maßnahmen im laufenden Betrieb durchführen kann. Aber da ist es noch zu früh, um entsprechende Aussagen zu treffen.
1: Fest steht, mit der energetischen Sanierung soll die Köthener Badewelt deutlich weniger Energie verbrauchen und damit langfristig auch wirtschaftlicher betrieben werden können. Für die Stadt geht es dabei um mehr als Gebäudetechnik. Die Badewelt ist auch ein Ort, an dem Kinder schwimmen lernen und Generationen zusammenkommen.
3: 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Am Samstag, den 22. August, verwandelt sich die Wittenberger Altstadt zur Wittenberger Erlebnisnacht in eine große Bühne für Kunst, Musik, Licht und Unterhaltung. Von 19 bis 24 Uhr öffnen zahlreiche ungewöhnliche Orte ihre Türen und laden Besucher dazu ein, die Stadt einmal aus einer ganz anderen Perspektive zu erleben. Mit mehr als 50 Künstlern sowie über 100 Mitwirkenden verspricht die Erlebnisnacht ein Programm voller Vielfalt und Überraschungen. Märchenstunden in der Bibliothek, Artistik im Lutherhof, Musik, Zauberei und fantasievolle Lichtinszenierungen machen den Abend zu einem besonderen Erlebnis für die ganze Familie. Besonders stimmungsvoll wird es, wenn die historische Altstadt in farbiges Licht getaucht wird. Illumination.

0: Personen und leuchtende Figuren schaffen eine märchenhafte Atmosphäre und lassen bekannte Plätze und Gebäude in einem völlig neuen Erscheinungsbild erstrahlen. Auch der Feuervogel, das Symbol der Erlebnisnacht, ist wieder mit dabei. Stelzenkünstler, Walk-Acts und Lichtgestalten sorgen an verschiedenen Orten für überraschende Begegnungen. Tickets erhält man im Übrigen noch an der Touristinformation oder online. Der zweite Spieltag stand an. In der Landesliga Sachsen-Anhalt-Süd traf der VfB Gräfenhainichen auf den SV Rot-Weiß Kemberg. Zum Derby am 16. August versammelten sich insgesamt 455 Zuschauer im Stadion im Sportforum Aktivist, um das mit Spannung erwartete Duell live mitzuerleben.
1: Der zweite Spieltag stand an. In der Landesliga Sachsen-Anhalt-Süd trafen der VfB Gräfenhainichen auf den SV Rot-Weiß Kemberg. Zu diesem Derby am 16. August versammelten sich ganze 455 Zuschauer im Stadion im Sportforum Aktivist. Um 14 Uhr startete die Partie. Es dauerte ein wenig, bis sich die ersten großen Chancen herauskristallisierten. Aktion für den VfB. Eckball rechts vom Tor. Die Kemberger versuchen ihn rauszuspielen, jedoch ohne Erfolg. Die Chance für das Führungstor hat Römmling, aber der Ball geht an die Latte. In der 17. Spielminute spielen sich die Jungs in Blau rechts außen an den Kembergern vorbei. Dockmann an der Spitze mit Abubakar, der foult taktisch, das Resultat daraus eine gelbe Karte für den Kemberger. Nach einer gelben scheinen sich die Jungs in Rot endlich ins Spiel eingefunden zu haben. Ein Beispiel dafür finden wir in der 32. Spielminute. Nach einem Einwurf und ein paar Stationen später findet sich der Ball bei Al-Fadal Al-Mahamed wieder. Kurzes Zwischenspiel, doch Blackstein blockiert. Oder drei Minuten später in der 26. Spielminute. Zwei lange Bälle und eine Verlängerung geben Schulze die Chance. Prachtvoller Abschuss, doch der geht neben das Tor. Insgesamt steht Kemberg in der ersten Hälfte besser da als Gräfenhainichen, jedoch ohne Abschlüsse. In der zweiten Hälfte sollte sich jedoch einiges ändern. Direkt nach dem Anpfiff bleibt der VfB stark am Ball und in der Strafzone wurde gefoult. Der Unparteiische sieht's und Gräfenhainichen hat die Chance, sich zu belohnen. Torschütze für den VfB hier, Römmling. Und der versenkt die Kugel im Netz. Das Führungstor in der 48. Spielminute für den VfB Gräfenhainichen. Doch für die Jungs im Blau reicht das noch nicht. 12 Minuten später kommt der Ball vom Mittelfeld geflogen, kullert auf das Tor zu und Dutz tunnelt einfach mal so den Keeper von Kemberg für das 2:0. Auf beiden Seiten gibt es noch ein paar Chancen, doch keine wird vorerst verwandelt. Erst in den letzten paar Minuten kämpft sich Stockmann im Alleingang durch die Kemberger bis zum Tor vor und macht das Abschlusstor. Somit geht auch das Derby mit 3:0 zu Ende. Nun die Trainer mit ihrer Spieleinschätzung.
2: Das Halbzeit war sehr schwierig und haben da echt einen super Gegner abgekriegt. Muss man wirklich sagen, können uns da nicht beschweren, wenn wir dann mit ein oder zwei zurück in die Halbzeit reingehen. Nach der Halbzeit haben wir das deutlich besser unter Kontrolle, wir haben das versucht auf außen ein bisschen besser zu covern. Das ist uns auch gut gelungen. Somit konnte man den Gegner in dem Moment, wo er praktisch im Ballbesitz war, auch besser unter Druck setzen. Aber hatten dann parallel auch noch Spielglück. Und dementsprechend verdienen wir es uns in der zweiten Halbzeit. Aber natürlich sind unsere Probleme sichtbar geworden, auch in der ersten Halbzeit. Ja. Ja, ich sag ja, wir hatten Spielglück, ja, das muss man schon sagen. Also das läuft günstig für uns, wir kriegen das 1:0, also wir bekommen das 1:0 zu einem ganz günstigen Zeitpunkt rein, wo wir natürlich dann mit breiterer Brust ausspielen können, haben dann auch einen perfekten Zeitpunkt fürs 2-0. Und sogar das 3-0 kommt aus einer Druckphase vom Gegner, wo man einfach sagen muss, da haben wir dann auch einfach ein bisschen das nötige Glück, was du an so einem Tag brauchst. Und das hat uns schon befreit, das 1-0 definitiv.
3: Tja, alte Fußballerweisheit, wer in der ersten Halbzeit die Tore nicht macht, zweite Halbzeit kommen die Tore zu früh, die Gegentore, zu schnell hintereinander, liegst du mit 2-0 zurück. Ja, gerade erste Halbzeit haben wir, glaube ich, sehr gut gespielt, viele Chancen rausgearbeitet, haben den Punch nicht, die Tore zu machen, haben wir nicht zugelassen, sehr gut verteidigt, hat offensiv super Fußball gespielt, kommen aus der Halbzeit raus, kriegen ja unglückliches Gegentor durch einen Elfmeter, war ein Elfmeter, keine Frage, aber so startet es natürlich super in der Halbzeit. Zweite Halbzeit, aber zweites Gegentor dann viel zu früh. Einfacher Fehler, wir gehen nicht zum Ball. Und dann kann man es nicht mehr aufhalten. Dann haben wir die Chance zum Anschluss mehrfach, machen es nicht. Und dann ja, zum 3-0 jetzt am Ende. Einfacher Konter, wir müssen ein Spiel machen, müssen hochstehen. Und dann wären wir ausgekontert zum 3-0. Ja, bitter. So haben wir uns natürlich nicht vorgestellt, aber da geht die Welt trotzdem weiter. Gerade die erste Halbzeit, da kann man viel mitnehmen, kann drauf aufbauen. Jetzt haben wir eine Woche Pokal, ist nochmal ja, ein anderes Highlight, ein Heimspiel gegen Verbandsligist. Und dann geht es nächste Woche, oder übernächste Woche, mit einem Heimspiel weiter, wo wir wieder bei Null anfangen und 3 Punkte holen wollen.
0: Nach Landsberg zum Parkfest lädt man in den Nienberger Park ein. Bei Live-Musik von Red Rocks kann am 22. August bis in die Nacht getanzt werden. Die alte Brennerei Nienberg lädt dann am 23. August zum jährlichen Badewannenrennen am Nienberger Teich und anschließendem Volksfest im Park ein. Die Gaudi lebt von den Ideen der Teilnehmer für originelle, schnelle, elegante, nicht motorisierte Schwimmgefährte. Natürlich werden auch wieder einige prämiert. Los geht das Ganze, und zwar das Badewannenrennen, um 10.30 Uhr am Sonntag. Damit sind wir am Ende unserer heutigen Ausgabe der RBB Aktuellen Nachrichten. Wir schauen uns jetzt noch den Wetterbericht an und im Anschluss daran gern noch die Meldungen aus Dessau-Roßlau und der Region. Am Donnerstag melden wir uns dann aus der RBB Aktuell Redaktion wieder. Bis dahin, machen Sie es gut und auf Wiedersehen.
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1: Der Donnerstag zieht die Temperaturen wieder kräftig nach oben. Eine Maximaltemperatur von 27 Grad Celsius sind zu erwarten. Und das Ganze bei bewölktem Himmel. Der Regen bleibt uns vom Hals. Jedoch gibt es dafür Böen von bis zu 41 Stundenkilometern. Neben den mäßigen Winden aus dem Südwesten.
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7: Zur Einstimmung auf die kommende Fußballsaison gab es am 12. August ein Dessauer Stadtderby auf dem Sportplatz Kienfichten zu sehen. Zum Testspiel empfing der Dessauer SV 97 den SV Mildensee. Der DSV konnte die vergangene Saison auf einem guten 5. Platz in der Landesklasse beenden. Die Gäste aus Mildensee schafften den Aufstieg in die Kreisoberliga. Die Hausherren starten deutlich besser und aktiver in die Partie. Nach Ecke von Philipp Markert hat Paul Apel die erste Chance per Kopf. Kein Problem für Mildensee-Keeper Christian Schröder. Nach einem Mildenseer Einwurf schnappt sich der DSV den Ball. Achraf Cheba zieht ab, knapp vorbei. Die Kienfichtenkicker bleiben aber auf dem Gaspedal. Tim Esbach hat auf rechts außen viel Platz und bringt den Ball rein. Paul Apel wird noch entscheidend gestört und kann das Ding nicht aufs Tor bringen. In der 24. Minute dann die erste Chance für die Gäste. Benjamin Drängwitz schickt Fabian Fels. Der geht bis in den Strafraum durch, trifft dann aber nicht ins gewünschte Ziel. Sonst geben weiterhin die Gastgeber hier den Takt an. Einige weitere Vorstöße gibt es von ihnen zu sehen, ohne dass dabei aber wirkliche Torgefahr rumkommt. In Minute 37 Philipp Markert mit einem Freistoß. Christian Schröder unsicher und Luka Dico mit der Riesenchance. Danny Kwiatkowski klärt aber noch auf der Linie. Das hätte die Führung für die 97er sein müssen. 5 Minuten später der nächste Freistoß für den DSV. Diesmal getreten durch Tim Esbach, der auf Luka Dico rüberlegt. Eine wohltemperierte Flanke auf Martin Eckersberg und der köpft ein. Nach einem dominanten Auftritt in Durchgang 1 die verdiente Pausenführung für die Kienfichtenkicker. In die zweite Halbzeit starten die Mildenseer dann aber besser rein. Achraf Tscheber kann Spielertrainer Lukas Dübeke nur per Foul stoppen. Gelb für Tscheber und Freistoß für die Gäste. Lukas Dübeke bringt den dann auch rein. Der DSV klärt, aber Patrick Brudner holt sich die Kugel. Flanke ins Zentrum und Florian Schulze steht goldrichtig und kann ausgleichen. Also wieder alles auf Anfang. Der DSV braucht bis zur 62. Minute, um sich in Durchgang 2 anzumelden. Schlussmann Christian Schröder ist aber aufmerksam und der zweite Versuch von Paul Apel wird von Jeremy Noth auf der Linie geklärt. Sonst spielen hier aber hauptsächlich die Gäste in den zweiten 45 Minuten. Ein Freistoß von Fabian Fels geht hier über den Kasten. In der nächsten Szene steckt Lukas Dübeke auf Florian Schulze durch. Das geht alles sehr einfach für Mildensee. Schulze scheitert aber an DSV-Keeper Matthias Berger. Die Gastmannschaft drückt auf die Führung. Gleich 3 vielversprechende Ecken haben sie hier hintereinander. Zunächst kann Matthias Berger gleich 2-mal seine Mannschaft vor dem Rückstand bewahren. Beim 3. Standard ist es Marvin Stebani, der den Ball nicht über die Linie geköpft bekommt. Mittlerweile wäre die Gästeführung höchst verdient. Der nächste Freistoß für die Jungs in Grün, aber auch Jan Schulze macht daraus nichts. Und dann sehen die Heimfans auch mal wieder die eigene Mannschaft im Vorwärtsgang. Achraf Tscheber sieht den einlaufenden Basim Hulwar, der das Ding aus spitzem Winkel aber nicht aufs Tor bekommt. Wenige Minuten vor Schluss nochmal die Mildenseer mit einer Idee. Danilo Börs mit dem Ball nach vorne. Dominik Deißler kommt raus, kann aber nicht vernünftig klären. Und Jan Schulze muss nur noch das leere Tor treffen. Und das macht er auch. Große Freude beim Kreisoberligisten, der dieses Testspiel mit dem Lucky Punch für sich entscheidet. Mit 2:1 gewinnt der SV Mildensee. Der DSV machte in Hälfte 1 einen guten Eindruck, konnte aber im zweiten Durchgang nicht mehr wirklich überzeugen.
8: Wir sind natürlich dabei, einen neuen Umbruch vollziehen zu müssen, ja, den man natürlich dann halt auch heute schon gesehen hat, dass es halt noch viel Leerlauf ist. Aber unterm Strich, wie gesagt, ist ein Lernprozess und wir müssen halt Step by Step die nächsten Schlüsse daraus ziehen. Und am Freitag haben wir dann beim Paschleber CSV, glaube ich, schon wieder die nächste Möglichkeit. Und auch die letzte Möglichkeit ist dann nächste Woche im Pokal. Geht nach Krepin oder halt nach Rottleben.
9: Ja, also erstmal großen Applaus an die Mannschaft, an jeden Einzelnen. Wir stecken noch tief in der Vorbereitung und ich denke, dass wirklich jeder alles gegeben hat, bis auf die ersten 45 Minuten, wo wir uns erstmal finden mussten. Aber in der zweiten Halbzeit haben wir halt komplett das Gegenteil bewiesen und haben gezeigt, was für eine tolle Mannschaft wir sein können und was für einen Teamgeist wir haben.
7: Beide Trainer haben sich klare Ziele für die kommende Saison in ihren jeweiligen Ligen gesetzt.
8: Die Zielsetzung ist in erster Linie erstmal die, dass wir im Prinzip uns erstmal finden müssen. Ja, und natürlich wollen wir, wenn es geht, natürlich nichts mit dem Abstieg zu tun haben. Wird verdammt schwer, habe ich auch den Jungs eben nochmal gesagt.

0: Ja, uns wird keiner was schenken. Ja, und auch die letzten Jahre stabile Platzierungen wird es dieses Jahr vielleicht nicht so geben. Wir müssen uns halt mehr zusammenreißen. Wir haben halt Spieler, Säulen, die halt stützend waren für die Mannschaft, verlassen und müssen das natürlich neu kompensieren mit neuen Leuten, mit jungen Leuten. Aber deshalb, wie gesagt, werden wir Step by Step gucken und Spiel für Spiel denken und schauen, dass wir Punkt für Punkt uns ergattern, um dann halt auch nichts mit dem Abstieg zu tun zu haben. Das ist das oberste Ziel mit. Ja, und dann sollte das auch am Ende reichen. Wir sind da optimistisch.
1: Ja, also wir sind bestens vorbereitet, hatten schon den einen oder anderen guten Gegner in der Vorbereitung. Wir geben weiterhin im Training Gas und ich denke, wenn die Mannschaft eine sehr gute Einstellung hat und weiter im Training Gas gibt, dann sehe ich uns eigentlich unter den letzten 5, 6 Mannschaften, sondern eher Blickfeld nach vorne unter die ersten 10.
2: Die Mildenseer waren nach dem Testspiel direkt im Rang 1 RBW-Kreispokal gefordert und konnten hier gegen Blau-Weiß-Kliken mit 2:1 gewinnen. Am 23. August steht für sie gleich die zweite Runde im Pokal an. Auf dem Sportplatz Mildensee empfangen sie den SV 1898 Wulfen. Am gleichen Tag spielt auch der DSV im Kreispokal. Die Kienfichtenkicker treffen auswärts auf den VfB Preußen-Krepin. Eine Woche später geht dann der Spielbetrieb in der Landesklasse sowie in der Kreisoberliga los.

0: Ich freue mich, dass Sie eingeschaltet haben und damit herzlich willkommen an diesem Mittwoch zu den RBB Aktuellen Nachrichten. Egal ob Objekt-, Veranstaltungs- oder Personenschutz, künftig werden alle Beschäftigten im fachlichen Geltungsbereich des Entgelttarifvertrags für Sicherheitsdienstleistungen in Sachsen-Anhalt nach Tarif bezahlt. Arbeitsministerin Petra Grimm-Benne hat den aktuellen Entgelttarifvertrag rückwirkend zum 1. Januar 2026 für allgemeinverbindlich erklärt. Damit müssen auch nicht tarifgebundene Arbeitgeber ihren Beschäftigten die tarifrechtlich Arbeitsbedingungen bieten. Mit dem Tarifvertrag erhalten nun mehr als 6.000 Beschäftigte der Sicherheitsdienste bessere Löhne. Dieser Schritt sorgt für faire Arbeitsbedingungen in dieser wichtigen Branche. Allgemeinverbindliche Tariflöhne helfen Arbeitgebern, Fachkräfte zu halten und zu gewinnen, sagt Ministerin Petra Grimm-Benne. Gegenüber dem Vorgängertarifvertrag wurde die unterste Entgeltgruppe zum 1. Februar 26 um 3,77% und wird zum 1. Januar 27 um weitere 3,63% erhöht. Somit gelten ab dem 1. Januar 2027 Stundenlöhne von 15,70 Euro bis 30 Euro. Die Vergütung für Auszubildende wurde ebenfalls für allgemeinverbindlich erklärt. Je nach Ausbildungsjahr erhalten sie bis zu 1.345 Euro. Für die Köthner Badewelt steht eine umfangreiche Modernisierung an und dabei geht es nicht nur um neue Technik, sondern auch um die Frage, wie das Bad künftig effizienter betrieben werden kann. Welche Arbeiten konkret geplant sind und was das für die Badegäste bedeutet, zeigen wir im folgenden Beitrag.
1: Die Köthener Badewelt soll energetisch fit für die Zukunft gemacht werden. Dafür fließen jetzt 1,8 Millionen Euro Fördermittel aus dem Land. Geld aus dem Europäischen Fonds für regionale Entwicklung. Insgesamt werden rund 2,7 Millionen Euro in die Sanierung investiert.
2: Wir haben uns beworben, also eigentlich haben wir uns schon seit vielen Jahren um Fördermittel gekümmert, haben leider nie zum Erfolg geführt, unsere Bemühungen. Wir freuen uns natürlich jetzt, dass wir aus dem Effizienzprogramm des Landes Fördermittel von zweimal rund 900.000 Euro erhalten. Das sind zwei Maßnahmen, die darüber finanziert werden können für dieses Bad.
1: Die erste Maßnahme betrifft die Gebäudehülle. Fenster, Dachaufbauten, Fassade und Dämmung sollen energetisch verbessert werden. Die zweite große Baustelle ist die Energiezentrale.

0: Für Wasser, Raumluft, Lüftung und die Technik.
1: Nun, wir wissen doch alle, dass insbesondere öffentlich genutzte Gebäude, in denen nicht gewohnt, aber sehr viel Leben, gewohnt wird, aber sehr viel Leben stattfindet, einen hohen Sanierungsbedarf haben. Das gilt für Kitas, für Schulen, es gilt auch für Schwimmbäder im ganzen Land. Und unser Effizienzprogramm will eben solche nicht bewohnbaren, aber genutzten öffentlichen Gebäude energetisch sanieren lassen. Wir wollen das also fördern und das tun wir hier ganz konkret.
0: Mit der Sanierung soll der Energieverbrauch der Badewelt deutlich sinken. Mehr als 250.000 Kilowattstunden Strom und Wärme sollen jedes Jahr eingespart werden. Das entspricht rund 62,6% des derzeitigen Energiebedarfs.
1: Das Gesamtvolumen hier liegt bei rund 2,7 Millionen Euro Investment. Für energetische Sanierung, das kann die Fassade betreffen, das kann die Schaltzentrale betreffen, auch die Nutzung von Photovoltaik. Und Köthen hat hier, vertreten durch die Palm Springs GmbH, einen sehr überzeugenden Antrag gestellt. Unsere Investitionsbank hat das bewilligt und gesagt, da sind 90% Förderung möglich, 1,8 Millionen Euro, die sicherlich gut investiertes Geld sind.
0: Das Land übernimmt damit rund 90% der förderfähigen Kosten. Für die Stadt und den Betreiber ist die Förderung nach jahrelangen Bemühungen ein wichtiger Schritt. Doch die energetische Sanierung soll nicht die einzige Veränderung bleiben.
2: Das Bad wurde 2002 in Betrieb genommen und man sieht doch an der einen oder anderen Stelle, dass entsprechender Handlungsbedarf besteht. Und in einer dritten Maßnahme, wo die Finanzierung, noch leicht offen ist, wir hoffen natürlich, weitere Fördermittel aus dem Bundesprogramm Schwimmbadförderung zu erhalten. Die dritte Maßnahme wäre die Einhausung des Außenbereiches, wo natürlich man am Ende auch noch mal Energieeinsparungen verzeichnen könnte.
0: Auch die Außenanlagen sollen perspektivisch umgestaltet werden. Geplant sind unter anderem ein neuer Spielplatz und eine Fahrradständeranlage. Wann die Bauarbeiten für die energetische Sanierung starten können, ist noch nicht endgültig klar. Zunächst müssen die Vergabeverfahren durchgeführt werden. Nach derzeitiger Planung könnte es Mitte kommenden Jahres losgehen. Dann könnte es allerdings auch Einschränkungen für die Badegäste geben.
2: Das wird natürlich mit entsprechenden einschneidenden Maßnahmen verbunden sein. Das heißt, der Betrieb wird nicht wie sonst üblich hier stattfinden können. Man muss sehen, inwieweit das Bad insgesamt geschlossen werden muss oder ob man bestimmte Maßnahmen im laufenden Betrieb durchführen kann. Aber da ist es noch zu früh, um entsprechende Aussagen zu treffen.
0: Fest steht, mit der energetischen Sanierung soll die Köthener Badewelt deutlich weniger Energie verbrauchen und damit langfristig auch wirtschaftlicher betrieben werden können. Für die Stadt geht es dabei um mehr als Gebäudetechnik. Die Badewelt ist auch ein Ort, an dem Kinder schwimmen lernen und Generationen zusammenkommen.
3: Wenn die Dämmerung über die Lutherstadt hereinbricht, beginnt eine ganz besondere Reise. Am Samstag, den 22. August, verwandelt sich die Wittenberger Altstadt zur Wittenberger Erlebnisnacht in eine große Bühne für Kunst, Musik, Licht und Unterhaltung. Von 19 bis 24 Uhr öffnen zahlreiche ungewöhnliche Orte ihre Türen und laden Besucher dazu ein, die Stadt einmal aus einer ganz anderen Perspektive zu erleben. Mit mehr als 50 Künstlern sowie über 100 Mitwirkenden verspricht die Erlebnisnacht ein Programm voller Vielfalt und Überraschungen. Märchenstunden in der Bibliothek, Artistik im Lutherhof, Musik, Zauberei und fantasievolle Lichtinszenierungen machen den Abend zu einem besonderen Erlebnis für die ganze Familie. Besonders stimmungsvoll wird es, wenn die historische Altstadt in farbiges Licht getaucht wird. Illuminationen und leuchtende Figuren schaffen eine märchenhafte Atmosphäre und lassen bekannte Plätze und Gebäude in einem völlig neuen Erscheinungsbild erstrahlen. Auch der Feuervogel, das Symbol der Erlebnisnacht, ist wieder mit dabei. Stelzenkünstler, Walk-Acts und Lichtgestalten sorgen an verschiedenen Orten für überraschende Begegnungen. Tickets erhält man im Übrigen noch an der Touristinformation oder online. Der zweite Spieltag stand an. In der Landesliga Sachsen-Anhalt Süd traf der VfB Gräfenhainichen auf den SV Rot-Weiß Kemberg. Zum Derby am 16. August versammelten sich insgesamt 455 Zuschauer im Stadion im Sportforum Aktivist, um das mit Spannung erwartete Duell

0: live mitzuerleben.
1: Der zweite Spieltag stand an. In der Landesliga Sachsen-Anhalt Süd trafen der VfB Gräfenhainichen auf den SV Rot-Weiß Kemberg. Zu diesem Derby am 16. August versammelten sich ganze 455 Zuschauer im Stadion im Sportforum Aktivist. Um 14 Uhr startete die Partie. Es dauerte ein wenig, bis sich die ersten großen Chancen herauskristallisierten. Aktion für den VfB. Eckball rechts vom Tor. Die Kemberger versuchen ihn rauszuspielen, jedoch ohne Erfolg. Die Chance für das Führungstor hat Römmling, aber der Ball geht an die Latte. In der 17. Spielminute spielen sich die Jungs in Blau rechts außen an den Kembergern vorbei. Dockmann an der Spitze mit Abubakar, der foul taktisch, das Resultat daraus eine gelbe Karte für den Kemberger. Nach einer gelben scheinen sich die Jungs in Rot endlich ins Spiel eingefunden zu haben. Ein Beispiel dafür finden wir in der 32. Spielminute. Nach einem Einwurf und ein paar Stationen später findet sich der Ball bei Al-Fadal Al-Mahamed wieder. Kurzes Zwischenspiel, doch Blackstein blockiert. Oder drei Minuten später in der 26. Spielminute. Zwei lange Bälle und eine Verlängerung geben Schulze die Chance. Prachtvoller Abschuss, doch der geht neben das Tor. Insgesamt steht Kemberg in der ersten Hälfte besser da als Gräfenhainichen, jedoch ohne Abschlüsse. In der zweiten Hälfte sollte sich jedoch einiges ändern. Direkt nach dem Anpfiff bleibt der VfB stark am Ball und in der Strafzone wurde gefoult. Der Unparteiische sieht's und Gräfenhainichen hat die Chance, sich zu belohnen. Torschütze für den VfB hier, Römmling. Und er versenkt die Kugel im Netz. Das Führungstor in der 48. Spielminute für den VfB Gräfenhainichen. Doch für die Jungs im Blau reicht das noch nicht. 12 Minuten später kommt der Ball vom Mittelfeld geflogen, kullert auf das Tor zu und Dutz tunnelt einfach mal so den Keeper von Kemberg für das 2:0. Auf beiden Seiten gibt es noch ein paar Chancen, doch keine wird vorerst verwandelt. Erst in den letzten paar Minuten kämpft sich Stockmann im Alleingang durch die Kemberger bis zum Tor vor und macht das Abschlusstor. Somit geht auch das Derby mit 3:0 zu Ende. Nun die Trainer mit ihrer Spieleinschätzung.
2: Die Halbzeit war sehr schwierig und haben da echt einen super Gegner abgekriegt, muss man wirklich sagen. Können uns da nicht beschweren, wenn wir da mit ein oder zwei zurück in die Halbzeit reingehen. Nach der Halbzeit haben wir das deutlich besser unter Kontrolle, haben das versucht auf außen ein bisschen besser zu covern. Das ist uns auch gut gelungen. Somit konnte man den Gegner in dem Moment, wo er praktisch im Ballbesitz war, auch besser unter Druck setzen. Aber hatten dann parallel auch noch Spielglück. Und dementsprechend verdienen wir es uns in der zweiten Halbzeit. Aber natürlich sind unsere Probleme sichtbar geworden, auch in der ersten Halbzeit. Ja. Ich sag ja, wir hatten Spielglück. Ja, das muss man schon sagen. Also das läuft günstig für uns. Wir kriegen das 1:0, also wir bekommen das 1:0 zu einem ganz günstigen Zeitpunkt rein, wo wir natürlich dann mit breiterer Brust aufspielen können, haben dann auch einen perfekten Zeitpunkt fürs 2:0. Und sogar das 3:0 kommt aus einer Druckphase vom Gegner, wo man einfach sagen muss, da haben wir dann auch einfach ein bisschen das nötige Glück, was du an so einem Tag brauchst. Und das hat uns schon befreit, das 1:0 definitiv.
3: Tja, alte Fußballerweisheit, wer in der ersten Halbzeit die Tore nicht macht, zweite Halbzeit kommen die Tore zu früh, die Gegentore, zu schnell hintereinander, liegst du mit 2:0 zurück. Gerade erste Halbzeit haben wir, glaube ich, sehr gut gespielt, viele Chancen rausgearbeitet, haben den Punch nicht, die Tore zu machen, haben wir nicht zugelassen, sehr gut verteidigt, hat offensiv super Fußball gespielt, kommen aus der Halbzeit raus, kriegen unglückliches Gegentor durch einen Elfmeter, keine Frage, aber so startet es natürlich

0: super in der Halbzeit, zweite Halbzeit, aber zweites Gegentor dann viel zu früh. Einfacher Fehler, wir gehen nicht zum Ball. Und dann kann man es nicht mehr aufhalten. Dann haben wir die Chance zum Anschluss mehrfach, machen es nicht. Und dann ja, zum 3-0 jetzt am Ende. Einfacher Konter. Wir müssen ein Spiel machen, müssen hochstehen. Und dann wären wir ausgekontert zum 3-0. Ja, bitter. So haben wir uns natürlich nicht vorgestellt, aber da geht die Welt trotzdem weiter. Gerade die erste Halbzeit, da kann man viel mitnehmen, kann drauf aufbauen. Jetzt haben wir eine Woche Pokal, ist nochmal ein anderes Highlight, ein Heimspiel gegen Verbandsligist. Und dann geht es nächste Woche, oder übernächste Woche, mit einem Heimspiel weiter, wo wir wieder bei Null anfangen und 3 Punkte holen wollen.
1: Nach Landsberg zum Parkfest lädt man in den Nienberger Park ein. Bei Live-Musik von Red Rocks kann am 22. August bis in die Nacht getanzt werden. Die alte Brennerei Nienberg lädt dann am 23. August zum jährlichen Badewannenrennen am Nienberger Teich und anschließendem Volksfest im Park ein. Die Gaudi lebt von den Ideen der Teilnehmer für originelle, schnelle, elegante, nicht motorisierte Schwimmgefährte. Natürlich werden auch wieder einige prämiert. Los geht das Ganze, und zwar das Badewannenrennen, um 10.30 Uhr am Sonntag. Damit sind wir am Ende unserer heutigen Ausgabe der RBB Aktuellen Nachrichten. Wir schauen uns jetzt noch den Wetterbericht an und im Anschluss daran gern noch die Meldungen aus Dessau-Roßlau und der Region. Am Donnerstag melden wir uns dann aus der RBB Aktuell Redaktion wieder. Bis dahin, machen Sie es gut und auf Wiedersehen.
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1: Der Donnerstag zieht die Temperaturen wieder kräftig nach oben. Eine Maximaltemperatur von 27 Grad Celsius sind zu erwarten. Und das Ganze bei bewölktem Himmel. Der Regen bleibt uns vom Hals. Jedoch gibt es dafür Böen von bis zu 41 Stundenkilometern. Neben den mäßigen Winden aus dem Südwesten.
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7: Zur Einstimmung auf die kommende Fußballsaison gab es am 12. August ein Dessauer Stadtderby auf dem Sportplatz Kienfichten zu sehen. Zum Testspiel empfing der Dessauer SV 97 den SV Mildensee. Der DSV konnte die vergangene Saison auf einem guten 5. Platz in der Landesklasse beenden. Die Gäste aus Mildensee schafften den Aufstieg in die Kreisoberliga. Die Hausherren starten deutlich besser und aktiver in die Partie. Nach Ecke von Philipp Markert hat Paul Apel die erste Chance per Kopf. Kein Problem für Mildensee-Keeper Christian Schröder. Nach einem Mildenseer Einwurf schnappt sich der DSV den Ball. Achraf Tscheba zieht ab, knapp vorbei. Die Kienfichten-Kicker bleiben aber auf dem Gaspedal. Tim Esbach hat auf rechts außen viel Platz und bringt den Ball rein. Paul Apel wird noch entscheidend gestört und kann das Ding nicht aufs Tor bringen. In der 24. Minute dann die erste Chance für die Gäste. Benjamin Drängwitz schickt Fabian Fels. Der geht bis in den Strafraum durch, trifft dann aber nicht ins gewünschte Ziel. Sonst geben weiterhin die Gastgeber hier den Takt an. Einige weitere Vorstöße gibt es von ihnen zu sehen, ohne dass dabei aber wirkliche Torgefahr rumkommt. In Minute 37 Philipp Markert mit einem Freistoß. Christian Schröder unsicher und Luka Dico mit der Riesenchance. Danny Kwiatkowski klärt aber noch auf der Linie. Das hätte die Führung für die 97er sein müssen. 5 Minuten später der nächste Freistoß für den DSV. Diesmal getreten durch Tim Esbach, der auf Luka Dico rüberlegt. Eine wohltemperierte Flanke auf Martin Eckersberg und der köpft ein. Nach einem dominanten Auftritt in Durchgang 1 die verdiente Pausenführung für die Kienfichtenkicker. In die zweite Halbzeit starten die Mildenseer dann aber besser rein. Achraf Czeber kann Spielertrainer Lukas Dübeke nur per Foul stoppen. Gelb für Czeber und Freistoß für die Gäste. Lukas Dübeke bringt den dann auch rein. Der DSV klärt, aber Patrick Brudner holt sich die Kugel. Flanke ins Zentrum und Florian Schulze steht goldrichtig und kann ausgleichen. Also wieder alles auf Anfang. Der DSV braucht bis zur 62. Minute, um sich in Durchgang 2 anzumelden. Schlussmann Christian Schröder ist aber aufmerksam und der zweite Versuch von Paul Apel wird von Jeremy Noth auf der Linie geklärt. Sonst spielen hier aber hauptsächlich die Gäste in den zweiten 45 Minuten. Ein Freistoß von Fabian Fels geht hier über den Kasten. In der nächsten Szene steckt Lukas Dübeke auf Florian Schulze durch. Das geht alles sehr einfach für Mildensee. Schulze scheitert aber an DSV-Keeper Matthias Berger. Die Gastmannschaft drückt auf die Führung. Gleich 3 vielversprechende Ecken haben sie hier hintereinander. Zunächst kann Matthias Berger gleich 2-mal seine Mannschaft vor dem Rückstand bewahren. Beim dritten Standard ist es Marvin Stebani, der den Ball nicht über die Linie geköpft bekommt. Mittlerweile wäre die Gästeführung höchst verdient. Der nächste Freistoß für die Jungs in Grün, aber auch Jan Schulze macht daraus nichts. Und dann sehen die Heimfans auch mal wieder die eigene Mannschaft im Vorwärtsgang. Achraf Czeber sieht den einlaufenden Basim Hulva, der das Ding aus spitzem Winkel aber nicht aufs Tor bekommt. Wenige Minuten vor Schluss nochmal die Mildenseer mit einer Idee. Danilo Börs mit dem Ball nach vorne. Dominik Deißler kommt raus, kann aber nicht vernünftig klären. Und Jan Schulze muss nur noch das leere Tor treffen. Und das macht er auch. Große Freude beim Kreisoberligisten, der dieses Testspiel mit dem Lucky Punch für sich entscheidet. Mit 2:1 gewinnt der SV Mildensee. Der DSV machte in Hälfte 1 einen guten Eindruck, konnte aber im zweiten Durchgang nicht mehr wirklich überzeugen.
8: Wir sind natürlich dabei, einen neuen Umbruch vollziehen zu müssen, ja, den man natürlich dann halt auch heute schon gesehen hat, dass es halt noch viel Leerlauf ist. Aber unterm Strich, wie gesagt, ist ein Lernprozess und wir müssen halt Step by Step die nächsten Schlüsse daraus ziehen. Und am Freitag haben wir dann beim Paschleber CSV, glaube ich, schon wieder die nächste Möglichkeit. Und auch die letzte Möglichkeit ist dann nächste Woche im Pokal. Geht nach Krepin oder halt nach Rottleben.
9: Ja, also erstmal großen Applaus an die Mannschaft, an jeden Einzelnen. Wir stecken noch tief in der Vorbereitung und ich denke, dass wirklich jeder alles gegeben hat, bis auf die ersten 45 Minuten, wo wir uns erstmal finden mussten. Aber in der zweiten Halbzeit haben wir halt komplett das Gegenteil bewiesen und haben gezeigt, was für eine tolle Mannschaft wir sein können und was für einen Teamgeist wir haben.
7: Beide Trainer haben sich klare Ziele für die kommende Saison in ihren jeweiligen Ligen gesetzt.
8: Die Zielsetzung ist in erster Linie erstmal die, dass wir im Prinzip uns erstmal finden müssen. Ja, und natürlich wollen wir, wenn es geht, natürlich nichts mit dem Abstieg zu tun haben. Wird verdammt schwer, habe ich auch den Jungs eben nochmal gesagt. Ja, uns wird keiner was schenken. Ja, und auch die letzten Jahre stabile Platzierungen wird es dieses Jahr vielleicht nicht so geben. Wir müssen uns halt mehr zusammenreißen. Wir haben uns als Spieler Säulen, die halt stützend waren für die Mannschaft, verlassen und müssen das natürlich neu kompensieren. Mit neuen Leuten, mit jungen Leuten. Aber deshalb, wie gesagt, werden wir Step by Step gucken und Spiel für Spiel denken und schauen, dass wir Punkt für Punkt uns ergattern, um dann halt auch nichts mit dem Abstieg zu tun zu haben. Das ist das oberste Ziel mit. Ja, und dann sollte das auch am Ende reichen. Wir sind da optimistisch.
9: Ja, also wir sind bestens vorbereitet, hatten schon den einen oder anderen guten Gegner in der Vorbereitung. Wir geben weiterhin im Training Gas. Und ich denke, wenn die Mannschaft eine sehr gute Einstellung hat und weiter im Training Gas gibt, dann sehe ich uns eigentlich nicht unter den letzten 5, 6 Mannschaften, sondern eher Blickfeld nach vorne unter die ersten 10.
7: Die Mildenseer waren nach dem Testspiel direkt im Rang 1 RBW-Kreispokal gefordert und konnten hier gegen Blau-Weiß Klieken mit 2:1 gewinnen. Am 23. August steht für sie gleich die zweite Runde im Pokal an. Auf dem Sportplatz Mildensee empfangen sie den SV 1898 Wulfen. Am gleichen Tag spielt auch der DSV im Kreispokal. Die Kienfichtenkicker treffen auswärts auf den VfB Preußen-Krepin. Eine Woche später geht dann der Spielbetrieb in der Landesklasse sowie in der Kreisoberliga los.

0: freue mich, dass Sie eingeschaltet haben und damit herzlich willkommen an diesem Mittwoch zu den RBB aktuellen Nachrichten. Egal ob Objekt-, Veranstaltungs- oder Personenschutz, künftig werden alle Beschäftigten im fachlichen Geltungsbereich des Entgelttarifvertrags für Sicherheitsdienstleistungen in Sachsen-Anhalt nach Tarif bezahlt. Arbeitsministerin Petra Grimm-Benne hat den aktuellen Entgelttarifvertrag rückwirkend zum 1. Januar 2026 für allgemeinverbindlich erklärt. Damit müssen auch nicht tarifgebundene Arbeitgeber ihren Beschäftigten die tarifrechtlichen Arbeitsbedingungen bieten. Mit dem Tarifvertrag erhalten nun mehr als 6.000 Beschäftigte der Sicherheitsdienste bessere Löhne. Dieser Schritt sorgt für faire Arbeitsbedingungen in dieser wichtigen Branche. Allgemeinverbindliche Tariflöhne helfen Arbeitgebern, Fachkräfte zu halten und zu gewinnen, sagt Ministerin Petra Grimm-Benne. Gegenüber dem Vorgängertarifvertrag wurde die unterste Entgeltgruppe zum 1. Februar 26 um 3,77% und wird zum 1. Januar 27 um weitere 3,63% erhöht. Somit gelten ab dem 1. Januar 2027 Stundenlöhne von 15,70 Euro bis 30 Euro. Die Vergütung für Auszubildende wurde ebenfalls für allgemeinverbindlich erklärt. Je nach Ausbildungsjahr erhalten sie bis zu 1.345 Euro. Für die Köthner Badewelt steht eine umfangreiche Modernisierung an und dabei geht es nicht nur um neue Technik, sondern auch um die Frage, wie das Bad künftig effizienter betrieben werden kann. Welche Arbeiten konkret geplant sind und was das für die Badegäste bedeutet, zeigen wir im folgenden Beitrag.
1: Die Köthener Badewelt soll energetisch fit für die Zukunft gemacht werden. Dafür fließen jetzt 1,8 Millionen Euro Fördermittel aus dem Land. Geld aus dem Europäischen Fonds für regionale Entwicklung. Insgesamt werden rund 2,7 Millionen Euro in die Sanierung investiert.
2: Wir haben uns beworben, also eigentlich haben wir uns schon seit vielen Jahren um Fördermittel gekümmert, haben leider nie zum Erfolg geführt, unsere Bemühungen. Wir freuen uns natürlich jetzt, dass wir aus den Effizienzprogrammen des Landes Fördermittel von ja zweimal rund 900.000 Euro erhalten. Das sind zwei Maßnahmen, die darüber finanziert werden können für dieses Bad.
1: Die erste Maßnahme betrifft die Gebäudehülle. Fenster, Dachaufbauten, Fassade und Dämmung sollen energetisch verbessert werden. Die zweite große Baustelle ist die Energiezentrale.
2: Einmal wird es eine Investition in die Gebäudehülle geben. Das sind natürlich alles, Effizienzprogramm sagt schon, energetische Maßnahmen, die zu entsprechenden Energieeinsparungen führen sollen. Und die zweite Maßnahme ist dann die Energiezentrale, die auch ertüchtigt werden muss und wo wir dann auch natürlich erwarten, entsprechende Betriebskosten in Zukunft einzusparen. Und das Ganze soll natürlich auch nachhaltig sein. Das sind die Bedingungen des Förderprogramms.
1: Geplant sind unter anderem eine Luftwärmepumpe und eine Pelletkesselanlage. Auch eine Photovoltaikanlage soll installiert werden. Der Hintergrund: Schwimmbäder gehören zu den besonders energieintensiven öffentlichen Gebäuden. Viel Wärme und Strom werden gebraucht.

0: Raumluft, Lüftung und die Technik.
1: Nun, wir wissen doch alle, dass insbesondere öffentlich genutzte Gebäude, in denen nicht gewohnt, aber sehr viel Leben, gewohnt wird, aber sehr viel Leben stattfindet, einen hohen Sanierungsbedarf haben. Das gilt für Kitas, für Schulen, es gilt auch für Schwimmbäder im ganzen Land. Und unser Effizienzprogramm will eben solche nicht bewohnbaren, aber genutzten öffentlichen Gebäude energetisch sanieren lassen. Wir wollen das also fördern und das tun wir hier ganz konkret.
0: Mit der Sanierung soll der Energieverbrauch der Badewelt deutlich sinken. Mehr als 250.000 Kilowattstunden Strom und Wärme sollen jedes Jahr eingespart werden. Das entspricht rund 62,6% des derzeitigen Energiebedarfs.
1: Das Gesamtvolumen hier liegt bei rund 2,7 Millionen Euro Investment für energetische Sanierung. Das kann die Fassade betreffen, das kann die Schaltzentrale betreffen, auch die Nutzung von Photovoltaik. Und Köthen hat hier, vertreten durch die Palm Springs GmbH, einen sehr überzeugenden Antrag gestellt. Unsere Investitionsbank hat das bewilligt und gesagt, da sind 90% Förderung möglich, 1,8 Millionen Euro, die sicherlich gut investiertes Geld sind.
0: Das Land übernimmt damit rund 90% der förderfähigen Kosten. Für die Stadt und den Betreiber ist die Förderung nach jahrelangen Bemühungen ein wichtiger Schritt. Doch die energetische Sanierung soll nicht die einzige Veränderung bleiben.
2: Das Bad wurde 2002 in Betrieb genommen und man sieht doch an der einen oder anderen Stelle, dass entsprechender Handlungsbedarf besteht. Und in einer dritten Maßnahme, wo die Finanzierung, noch leicht offen ist, wir hoffen natürlich, weitere Fördermittel aus dem Bundesprogramm Schwimmbadförderung zu erhalten. Die dritte Maßnahme wäre die Einhausung des Außenbereiches, wo natürlich man am Ende auch noch mal Energieeinsparungen verzeichnen könnte.
0: Auch die Außenanlagen sollen perspektivisch umgestaltet werden. Geplant sind unter anderem ein neuer Spielplatz und eine Fahrradständeranlage. Wann die Bauarbeiten für die energetische Sanierung starten können, ist noch nicht endgültig klar. Zunächst müssen die Vergabeverfahren durchgeführt werden. Nach derzeitiger Planung könnte es Mitte kommenden Jahres losgehen. Dann könnte es allerdings auch Einschränkungen für die Badegäste geben.
2: Das wird natürlich mit entsprechenden einschneidenden Maßnahmen verbunden sein. Das heißt, der Betrieb wird nicht wie sonst üblich hier stattfinden können. Man muss sehen, inwieweit das Bad insgesamt geschlossen werden muss oder ob man bestimmte Maßnahmen im laufenden Betrieb durchführen kann. Aber da ist es noch zu früh, um entsprechende Aussagen zu treffen.
0: Fest steht, mit der energetischen Sanierung soll die Köthener Badewelt deutlich weniger Energie verbrauchen und damit langfristig auch wirtschaftlicher betrieben werden können. Für die Stadt geht es dabei um mehr als Gebäudetechnik. Die Badewelt ist auch ein Ort, an dem Kinder schwimmen lernen und Generationen zusammenkommen.
3: Wenn die Dämmerung über die Lutherstadt hereinbricht, beginnt eine ganz besondere Reise. Am Samstag, den 22. August, verwandelt sich die Wittenberger Altstadt zur Wittenberger Erlebnisnacht in eine große Bühne für Kunst, Musik, Licht und Unterhaltung. Von 19 bis 24 Uhr öffnen zahlreiche ungewöhnliche Orte ihre Türen und laden Besucher dazu ein, die Stadt einmal aus einer ganz anderen Perspektive zu erleben. Mit mehr als 50 Künstlern sowie über 100 Mitwirkenden verspricht die Erlebnisnacht ein Programm voller Vielfalt und Überraschungen. Märchenstunden in der Bibliothek, Artistik im Lutherhof, Musik, Zauberei und fantasievolle Lichtinszenierungen machen den Abend zu einem besonderen Erlebnis für die ganze Familie. Besonders stimmungsvoll wird es, wenn die historische Altstadt in farbiges Licht getaucht wird. Illuminationen und leuchtende Figuren schaffen eine märchenhafte Atmosphäre und lassen bekannte Plätze und Gebäude in einem völlig neuen Erscheinungsbild erstrahlen. Auch der Feuervogel, das Symbol der Erlebnisnacht, ist wieder mit dabei. Stelzenkünstler, Walk-Acts und Lichtgestalten sorgen an verschiedenen Orten für überraschende Begegnungen. Tickets erhält man im Übrigen noch an der Touristinformation oder online. Der zweite Spieltag stand an. In der Landesliga Sachsen-Anhalt Süd traf der VfB Gräfenhainichen auf den SV Rot-Weiß Kemberg. Zum Derby am 16. August versammelten sich insgesamt 455 Zuschauer im Stadion im Sportforum Aktivist, um das mit Spannung erwartete Duell

0: live mitzuerleben.
1: Der zweite Spieltag stand an. In der Landesliga Sachsen-Anhalt Süd trafen der VfB Gräfenhainichen auf den SV Rot-Weiß Kemberg. Zu diesem Derby am 16. August versammelten sich ganze 455 Zuschauer im Stadion im Sportforum Aktivist. Um 14 Uhr startete die Partie. Es dauerte ein wenig, bis sich die ersten großen Chancen herauskristallisierten. Aktion für den VfB. Eckball rechts vom Tor. Die Kemberger versuchen ihn rauszuspielen, jedoch ohne Erfolg. Die Chance für das Führungstor hat Römmling, aber der Ball geht an die Latte. In der 17. Spielminute spielen sich die Jungs in Blau rechts außen an den Kembergern vorbei. Dockmann an der Spitze mit Abubakar, der foul taktisch, das Resultat daraus eine gelbe Karte für den Kemberger. Nach einer gelben scheinen sich die Jungs in Rot endlich ins Spiel eingefunden zu haben. Ein Beispiel dafür finden wir in der 32. Spielminute. Nach einem Einwurf und ein paar Stationen später findet sich der Ball bei Al-Fadal Al-Mahamed wieder. Kurzes Zwischenspiel, doch Blackstein blockiert. Oder 3 Minuten später in der 26. Spielminute. 2 lange Bälle und eine Verlängerung geben Schulze die Chance. Prachtvoller Abschuss, doch der geht neben das Tor. Insgesamt steht Kemberg in der ersten Hälfte besser da als Gräfenhainichen, jedoch ohne Abschlüsse. In der zweiten Hälfte sollte sich jedoch einiges ändern. Direkt nach dem Anpfiff bleibt der VfB stark am Ball und in der Strafzone wurde gefoult. Der Unparteiische sieht's und Gräfenhainichen hat die Chance, sich zu belohnen. Torschütze für den VfB hier, Römmling. Und der versenkt die Kugel im Netz. Das Führungstor in der 48. Spielminute für den VfB Gräfenhainichen. Doch für die Jungs im Blau reicht das noch nicht. 12 Minuten später kommt der Ball vom Mittelfeld geflogen, kullert auf das Tor zu und Dutz tunnelt einfach mal so den Keeper von Kemberg für das 2:0. Auf beiden Seiten gibt es noch ein paar Chancen, doch keine wird vorerst verwandelt. Erst in den letzten paar Minuten kämpft sich Stockmann im Alleingang durch die Kemberger bis zum Tor vor und macht das Abschlusstor. Somit geht auch das Derby mit 3:0 zu Ende. Nun die Trainer mit ihrer Spieleinschätzung.
2: Das Halbzeit war sehr schwierig und haben da echt einen super Gegner abgekriegt, muss man wirklich sagen. Können uns da nicht beschweren, wenn wir da mit 1 oder 2 zurück in die Halbzeit reingehen. Nach der Halbzeit haben wir das deutlich besser unter Kontrolle, haben das versucht auf außen ein bisschen besser zu covern. Das ist uns auch gut gelungen. Somit konnte man den Gegner in dem Moment, wo er praktisch im Ballbesitz war, auch besser unter Druck setzen. Aber hatten dann parallel auch noch Spielglück. Und dementsprechend verdienen wir es uns in der zweiten Halbzeit. Aber natürlich sind unsere Probleme sichtbar geworden, auch in der ersten Halbzeit. Ja. Ich sag ja, wir hatten Spielglück, ja, das muss man schon sagen. Also das läuft günstig für uns, wir kriegen das 1:0, also wir kommen das 1:0 zu einem ganz günstigen Zeitpunkt rein, wo wir natürlich dann mit breiterer Brust ausspielen können, haben dann auch einen perfekten Zeitpunkt fürs 2:0 und sogar das 3:0 kommt aus einer Druckphase vom Gegner, wo man einfach sagen muss, da haben wir dann auch einfach ein bisschen das nötige Glück, was du an so einem Tag brauchst und das hat uns schon befreit, das 1:0 definitiv.
3: Tja, alte Fußballerweisheit, wer in der ersten Halbzeit die Tore nicht macht, zweite Halbzeit kommen die Tore zu früh, die Gegentore, zu schnell hintereinander, liegst du mit 2:0 zurück. Gerade erste Halbzeit haben wir, glaube ich, sehr gut gespielt, viele Chancen rausgearbeitet, haben den Punch nicht, die Tore zu machen, haben wir nicht zugelassen, sehr gut verteidigt, hat offensiv super Fußball gespielt, kommen aus der Halbzeit raus, kriegen unglückliches Gegentor durch einen Elfmeter. War ein Elfmeter, keine Frage, aber So startet es natürlich super in der Halbzeit. Zweite Halbzeit, aber zweites Gegentor dann viel zu früh. Einfacher Fehler, wir gehen nicht zum Ball. Und dann kann man es nicht mehr aufhalten. Dann haben wir die Chance zum Anschluss mehrfach, machen es nicht. Und dann ja, zum 3-0 jetzt am Ende. Einfacher Konter. Wir müssen ein Spiel machen, müssen hochstehen. Und dann werden wir ausgekontert zum 3-0. Ja, bitter. So haben wir uns natürlich nicht vorgestellt, aber da geht die Welt trotzdem weiter. Gerade die erste Halbzeit, da kann man viel mitnehmen, kann drauf aufbauen. Jetzt haben wir eine Woche Pokal, ist nochmal ja, ein anderes Highlight, ein Heimspiel gegen Verbandsligist. Und dann geht es nächste Woche, übernächste Woche mit einem Heimspiel weiter, wo wir wieder bei Null anfangen und 3 Punkte holen wollen.
0: Nach Landsberg zum Parkfest lädt man in den Niemberger Park ein. Bei Live-Musik von Red Rocks kann am 22. August bis in die Nacht getanzt werden. Die alte Brennerei Niemberg lädt dann am 23. August zum jährlichen Badewannenrennen am Niemberger Teich und anschließendem Volksfest im Park ein. Die Gaudi lebt von den Ideen der Teilnehmer für originelle, schnelle, elegante, nicht motorisierte Schwimmgefährte. Natürlich werden auch wieder einige prämiert. Los geht das Ganze, und zwar das Badewannenrennen, um 10.30 Uhr am Sonntag. Damit sind wir am Ende unserer heutigen Ausgabe der RBB Aktuellen Nachrichten. Wir schauen uns jetzt noch den Wetterbericht an und im Anschluss daran gern noch die Meldungen aus Dessau-Roßlau und der Region. Am Donnerstag melden wir uns dann aus der RBB Aktuell Redaktion wieder. Bis dahin, machen Sie es gut und auf Wiedersehen.
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1: Der Donnerstag zieht die Temperaturen wieder kräftig nach oben. Eine Maximaltemperatur von 27 Grad Celsius sind zu erwarten. Und das Ganze bei bewölktem Himmel. Der Regen bleibt uns vom Hals. Jedoch gibt es dafür Böen von bis zu 41 Stundenkilometern. Neben den mäßigen Winden aus dem Südwesten.
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7: Zur Einstimmung auf die kommende Fußballsaison gab es am 12. August ein Dessauer Stadtderby auf dem Sportplatz Kienfichten zu sehen. Zum Testspiel empfing der Dessauer SV 97 den SV Mildensee. Der DSV konnte die vergangene Saison auf einem guten 5. Platz in der Landesklasse beenden. Die Gäste aus Mildensee schafften den Aufstieg in die Kreisoberliga. Die Hausherren starten deutlich besser und aktiver in die Partie. Nach Ecke von Philipp Markert hat Paul Apel die erste Chance per Kopf. Kein Problem für Mildensee-Keeper Christian Schröder. Nach einem Mildenseer Einwurf schnappt sich der DSV den Ball. Achraf Tscheba zieht ab, knapp vorbei. Die Kienfichten-Kicker bleiben aber auf dem Gaspedal. Tim Esbach hat auf rechts außen viel Platz und bringt den Ball rein. Paul Apel wird noch entscheidend gestört und kann das Ding nicht aufs Tor bringen. In der 24. Minute dann die erste Chance für die Gäste. Benjamin Drängwitz schickt Fabian Fels. Der geht bis in den Strafraum durch, trifft dann aber nicht ins gewünschte Ziel. Sonst geben weiterhin die Gastgeber hier den Takt an.

0: Einige weitere Vorstöße gibt es von ihnen zu sehen, ohne dass dabei aber wirkliche Torgefahr rumkommt. In Minute 37 Philipp Markert mit einem Freistoß. Christian Schröder unsicher und Luka Dico mit der Riesenchance. Danny Kwiatkowski klärt aber noch auf der Linie. Das hätte die Führung für die 97er sein müssen. 5 Minuten später der nächste Freistoß für den DSV. Diesmal getreten durch Tim Esbach, der auf Luka Dico rüberlegt. Eine wohltemperierte Flanke auf Martin Eckersberg und der köpft ein. Nach einem dominanten Auftritt in Durchgang 1 die verdiente Pausenführung für die Kienfichtenkicker. In die zweite Halbzeit starten die Mildenseer dann aber besser rein. Achraf Czeba kann Spielertrainer Lukas Dübeke nur per Foul stoppen. Gelb für Czeba und Freistoß für die Gäste. Lukas Dübeke bringt den dann auch rein. Der DSV klärt, aber Patrick Brudner holt sich die Kugel. Flanke ins Zentrum und Florian Schulze steht goldrichtig und kann ausgleichen. Also wieder alles auf Anfang. Der DSV braucht bis zur 62. Minute, um sich in Durchgang 2 anzumelden. Schlussmann Christian Schröder ist aber aufmerksam und der zweite Versuch von Paul Apel wird von Jeremy Noth auf der Linie geklärt. Sonst spielen hier aber hauptsächlich die Gäste in den zweiten 45 Minuten. Ein Freistoß von Fabian Fels geht hier über den Kasten. In der nächsten Szene steckt Lukas Dübeke auf Florian Schulze durch. Das geht alles sehr einfach für Mildensee. Schulze scheitert aber an DSV-Keeper Matthias Berger. Die Gastmannschaft drückt auf die Führung. Gleich 3 vielversprechende Ecken haben sie hier hintereinander. Zunächst kann Matthias Berger gleich 2-mal seine Mannschaft vor dem Rückstand bewahren. Beim dritten Standard ist es Marvin Stebani, der den Ball nicht über die Linie geköpft bekommt. Mittlerweile wäre die Gästeführung höchst verdient. Der nächste Freistoß für die Jungs in Grün, aber auch Jan Schulze macht daraus nichts. Und dann sehen die Heimfans auch mal wieder die eigene Mannschaft im Vorwärtsgang. Achraf Czeba sieht den einlaufenden Basim Hulva, der das Ding aus spitzem Winkel aber nicht aufs Tor bekommt. Wenige Minuten vor Schluss nochmal die Mildenseer mit einer Idee. Danilo Börs mit dem Ball nach vorne. Dominik Deißler kommt raus, kann aber nicht vernünftig klären. Und Jan Schulze muss nur noch das leere Tor treffen. Und das macht er auch. Große Freude beim Kreisoberligisten, der dieses Testspiel mit dem Lucky Punch für sich entscheidet. Mit 2:1 gewinnt der SV Mildensee. Der DSV machte in Hälfte 1 einen guten Eindruck, konnte aber im zweiten Durchgang nicht mehr wirklich überzeugen.
1: Wir sind natürlich dabei, einen neuen Umbruch vollziehen zu müssen, ja, den man natürlich dann halt auch heute schon gesehen hat, dass es halt noch viel Leerlauf ist. Aber unterm Strich, wie gesagt, ist ein Lernprozess und wir müssen halt Step by Step die nächsten Schlüsse daraus ziehen. Und am Freitag haben wir dann beim Paschleber SV, glaube ich, schon wieder die nächste Möglichkeit. Und auch die letzte Möglichkeit ist dann nächste Woche im Pokal. Geht nach Krepin oder halt nach Rottleben.
2: Ja, also erstmal großen Applaus an die Mannschaft, an jeden Einzelnen. Wir stecken noch tief in der Vorbereitung und ich denke, dass wirklich jeder alles gegeben hat, bis auf die ersten 45 Minuten, wo wir uns erstmal finden mussten. Aber in der zweiten Halbzeit haben wir halt komplett das Gegenteil bewiesen und haben gezeigt, was für eine tolle Mannschaft wir sein können und was für einen Teamgeist wir haben.
0: Beide Trainer haben sich klare Ziele für die kommende Saison in ihren jeweiligen Ligen gesetzt.
1: Die Zielsetzung ist in erster Linie erstmal die, dass wir im Prinzip uns erstmal finden müssen. Ja, und natürlich wollen wir, wenn es geht, natürlich nichts mit dem Abstieg zu tun haben. Wird verdammt schwer, habe ich auch den Jungs eben nochmal gesagt. Ja, uns wird keiner was schenken. Ja, und auch die letzten Jahre stabile Platzierungen wird es dieses Jahr vielleicht nicht so geben. Wir müssen uns halt mehr zusammenreißen. Wir haben halt Spieler, Säulen, die halt stützend waren für die Mannschaft, verlassen und müssen das natürlich neu kompensieren. Mit neuen Leuten, mit jungen Leuten. Aber deshalb, wie gesagt, werden wir Step by Step gucken und Spiel für Spiel denken und schauen, dass wir Punkt für Punkt uns ergattern, um dann halt auch nichts mit dem Abstieg zu tun zu haben. Das ist das oberste Ziel mit. Ja, und dann sollte das auch am Ende reichen. Wir sind da optimistisch.
2: Ja, also wir sind bestens vorbereitet, hatten schon den einen oder anderen guten Gegner in der Vorbereitung. Wir geben weiterhin im Training Gas Und ich denke, wenn die Mannschaft eine sehr gute Einstellung hat und weiter im Training Gas gibt, dann sehe ich uns eigentlich nicht unter den letzten 5, 6 Mannschaften, sondern eher Blickfeld nach vorne unter die ersten 10.
0: Die Mildenseer waren nach dem Testspiel direkt im Rang 1 RBW Kreispokal gefordert und konnten hier gegen Blau-Weiß Kliken mit 2:1 gewinnen. Am 23. August steht für sie gleich die zweite Runde im Pokal an. Auf dem Sportplatz Mildensee empfangen sie den SV 1898 Wulfen. Am gleichen Tag spielt auch der DSV im Kreispokal. Die Kienfichtenkicker treffen auswärts auf den VfB Preußen Krepin. Eine Woche später geht dann der Spielbetrieb in der Landesklasse sowie in der Kreisoberliga los.

0: Ich freue mich, dass Sie eingeschaltet haben und damit herzlich willkommen an diesem Mittwoch zu den RBB aktuellen Nachrichten. Egal ob Objekt-, Veranstaltungs- oder Personenschutz, künftig werden alle Beschäftigten im fachlichen Geltungsbereich des Entgelttarifvertrags für Sicherheitsdienstleistungen in Sachsen-Anhalt nach Tarif bezahlt. Arbeitsministerin Petra Grimm-Benne hat den aktuellen Entgelttarifvertrag rückwirkend zum 1. Januar 2026 für allgemeinverbindlich erklärt. Damit müssen auch nicht tarifgebundene Arbeitgeber ihren Beschäftigten die tarifrechtlichen Arbeitsbedingungen bieten. Mit dem Tarifvertrag erhalten nun mehr als 6.000 Beschäftigte der Sicherheitsdienste bessere Löhne. Dieser Schritt sorgt für faire Arbeitsbedingungen in dieser wichtigen Branche. Allgemeinverbindliche Tariflöhne helfen Arbeitgebern, Fachkräfte zu halten und zu gewinnen, sagt Ministerin Petra Grimm-Benne. Gegenüber dem Vorgängertarifvertrag wurde die unterste Entgeltgruppe zum 1. Februar 26 um 3,77% und wird zum 1. Januar 27 um weitere 3,63% erhöht. Somit gelten ab dem 1. Januar 2027 Stundenlöhne von 15,70 Euro bis 30 Euro. Die Vergütung für Auszubildende wurde ebenfalls für allgemeinverbindlich erklärt. Je nach Ausbildungsjahr erhalten sie bis zu 1.345 Euro. Für die Köthner Badewelt steht eine umfangreiche Modernisierung an und dabei geht es nicht nur um neue Technik, sondern auch um die Frage, wie das Bad künftig effizienter betrieben werden kann. Welche Arbeiten konkret geplant sind und was das für die Badegäste bedeutet, zeigen wir im folgenden Beitrag.
1: Die Köthener Badewelt soll energetisch fit für die Zukunft gemacht werden. Dafür fließen jetzt 1,8 Millionen Euro Fördermittel aus dem Land. Geld aus dem Europäischen Fonds für regionale Entwicklung. Insgesamt werden rund 2,7 Millionen Euro in die Sanierung investiert.
2: Wir haben uns beworben, also eigentlich haben wir uns schon seit vielen Jahren um Fördermittel gekümmert, haben leider nie zum Erfolg geführt, unsere Bemühungen. Wir freuen uns natürlich jetzt, dass wir aus dem Effizienzprogramm des Landes Fördermittel von zweimal rund 900.000 Euro erhalten. Das sind zwei Maßnahmen, die darüber finanziert werden können für dieses Bad.
1: Die erste Maßnahme betrifft die Gebäudehülle. Fenster, Dachaufbauten, Fassade und Dämmung sollen energetisch verbessert werden. Die zweite große Baustelle ist die Energiezentrale.
2: Einmal wird es eine Investition in die Gebäudehülle geben. Das sind natürlich alles, Effizienzprogramm sagt schon, energetische Maßnahmen, die zu entsprechenden Energieeinsparungen führen sollen. Und die zweite Maßnahme ist dann die Energiezentrale, die auch ertüchtigt werden muss und wo wir dann auch natürlich erwarten, entsprechende Betriebskosten in Zukunft einzusparen. Und das Ganze soll natürlich auch nachhaltig sein. Das sind die Bedingungen des Förderprogramms.
1: Geplant sind unter anderem eine Luftwärmepumpe und eine Pelletkesselanlage. Auch eine Photovoltaikanlage soll installiert werden. Der Hintergrund: Schwimmbäder gehören zu den besonders energieintensiven öffentlichen Gebäuden. Viel Wärme und Strom werden gebraucht.

0: Dreht.
1: Mit der Sanierung soll der Energieverbrauch der Badewelt deutlich sinken. Mehr als 250.000 Kilowattstunden Strom und Wärme sollen jedes Jahr eingespart werden. Das entspricht rund 62,6% des derzeitigen Energiebedarfs.
0: Das Gesamtvolumen hier liegt bei rund 2,7 Millionen Euro Investment für energetische Sanierung. Das kann die Fassade betreffen, das kann die Schaltzentrale betreffen, auch die Nutzung von Photovoltaik. Und Köthen hat hier, vertreten durch die Palm Springs GmbH, einen sehr überzeugenden Antrag gestellt. Unsere Investitionsbank hat das bewilligt und gesagt, da sind 90% Förderung möglich, 1,8 Millionen Euro, die sicherlich gut investiertes Geld sind.
1: Das Land übernimmt damit rund 90% der förderfähigen Kosten. Für die Stadt und den Betreiber ist die Förderung nach jahrelangen Bemühungen ein wichtiger Schritt. Doch die energetische Sanierung soll nicht die einzige Veränderung bleiben.
2: Das Bad wurde 2002 in Betrieb genommen und man sieht doch an der einen oder anderen Stelle, dass entsprechender Handlungsbedarf besteht. Und in einer dritten Maßnahme, wo die Finanzierung, noch leicht offen ist, wir hoffen natürlich, weitere Fördermittel aus dem Bundesprogramm Schwimmbadförderung zu erhalten. Die dritte Maßnahme wäre die Einhausung des Außenbereiches, wo natürlich man am Ende auch noch mal Energieeinsparungen verzeichnen könnte.
1: Auch die Außenanlagen sollen perspektivisch umgestaltet werden. Geplant sind unter anderem ein neuer Spielplatz und eine Fahrradständeranlage. Wann die Bauarbeiten für die energetische Sanierung starten können, ist noch nicht endgültig klar. Zunächst müssen die Vergabeverfahren durchgeführt werden. Nach derzeitiger Planung könnte es Mitte kommenden Jahres losgehen. Dann könnte es allerdings auch Einschränkungen für die Badegäste geben.
2: Das wird natürlich mit entsprechenden einschneidenden Maßnahmen verbunden sein. Das heißt, der Betrieb wird nicht wie sonst üblich hier stattfinden können. Man muss sehen, inwieweit das Bad insgesamt geschlossen werden muss oder ob man bestimmte Maßnahmen im laufenden Betrieb durchführen kann. Aber da ist es noch zu früh, um entsprechende Aussagen zu treffen.
1: Fest steht, mit der energetischen Sanierung soll die Köthener Badewelt deutlich weniger Energie verbrauchen und damit langfristig auch wirtschaftlicher betrieben werden können. Für die Stadt geht es dabei um mehr als Gebäudetechnik. Die Badewelt ist auch ein Ort, an dem Kinder schwimmen lernen und Generationen zusammenkommen.
3: Wenn die Dämmerung über die Lutherstadt hereinbricht, beginnt eine ganz besondere Reise. Am Samstag, den 22. August, verwandelt sich die Wittenberger Altstadt zur Wittenberger Erlebnisnacht in eine große Bühne für Kunst, Musik, Licht und Unterhaltung. Von 19 bis 24 Uhr öffnen zahlreiche ungewöhnliche Orte ihre Türen und laden Besucher dazu ein, die Stadt einmal aus einer ganz anderen Perspektive zu erleben. Mit mehr als 50 Künstlern sowie über 100 Mitwirkenden verspricht die Erlebnisnacht ein Programm voller Vielfalt und Überraschungen. Märchenstunden in der Bibliothek, Artistik im Lutherhof, Musik, Zauberei und fantasievolle Lichtinszenierungen machen den Abend zu einem besonderen Erlebnis für die ganze Familie. Besonders stimmungsvoll wird es, wenn die historische Altstadt in farbiges Licht getaucht wird. Illuminationen und leuchtende Figuren schaffen eine märchenhafte Atmosphäre und lassen bekannte Plätze und Gebäude in einem völlig neuen Erscheinungsbild erstrahlen. Auch der Feuervogel, das Symbol der Erlebnisnacht, ist wieder mit dabei. Stelzenkünstler, Walk-Acts und Lichtgestalten sorgen an verschiedenen Orten für überraschende Begegnungen. Tickets erhält man im Übrigen noch an der Touristinformation oder online. Der zweite Spieltag stand an. In der Landesliga Sachsen-Anhalt Süd traf der VfB Gräfenhainichen auf den SV Rot-Weiß Kemberg. Zum Derby am 16. August versammelten sich insgesamt 455 Zuschauer im Stadion im Sportforum Aktivist, um das mit Spannung erwartete Duell live mitzuerleben.
4: Der zweite Spieltag stand an. In der Landesliga Sachsen-Anhalt Süd trafen der VfB Gräfenhainichen auf den SV Rot-Weiß Kemberg. Zu diesem Derby am 16. August versammelten sich ganze 455 Zuschauer im Stadion im Sportforum Aktivist. Um 14 Uhr startete die Partie. Es dauerte ein wenig, bis sich die ersten großen Chancen

0: herauskristallisierten. Aktion für den VfB. Eckball rechts vom Tor. Die Kemberger versuchen ihn rauszuspielen, jedoch ohne Erfolg. Die Chance für das Führungstor hat Römmling, aber der Ball geht an die Latte. In der 17. Spielminute spielen sich die Jungs in Blau rechts außen an den Kembergern vorbei. Dockmann an der Spitze mit Aboubakar, der foult taktisch, das Resultat daraus eine gelbe Karte für den Kemberger. Nach einer gelben scheinen sich die Jungs in Rot endlich ins Spiel eingefunden zu haben. Ein Beispiel dafür finden wir in der 32. Spielminute. Nach einem Einwurf und ein paar Stationen später findet sich der Ball bei Al-Fadal Al-Mahamed wieder. Kurzes Zwischenspiel, doch Blackstein blockiert. Oder 3 Minuten später in der 26. Spielminute. 2 lange Bälle und eine Verlängerung geben Schulze die Chance. Prachtvoller Abschuss, doch der geht neben das Tor. Insgesamt steht Kemberg in der ersten Hälfte besser da als Gräfenhainichen, jedoch ohne Abschlüsse. In der zweiten Hälfte sollte sich jedoch einiges ändern. Direkt nach dem Anpfiff bleibt der VfB stark am Ball und in der Strafzone wurde gefoult. Der Unparteiische sieht's und Gräfenhainichen hat die Chance, sich zu belohnen. Torschütze für den VfB hier, Römmling. Und der versenkt die Kugel im Netz. Das Führungstor in der 48. Spielminute für den VfB Gräfenhainichen. Doch für die Jungs im Blau reicht das noch nicht. 12 Minuten später kommt der Ball vom Mittelfeld geflogen, kullert auf das Tor zu und Dutz tunnelt einfach mal so den Keeper von Kemberg für das 2:0. Auf beiden Seiten gibt es noch ein paar Chancen, doch keine wird vorerst verwandelt. Erst in den letzten paar Minuten kämpft sich Stockmann im Alleingang durch die Kemberger bis zum Tor vor und macht das Abschlusstor. Somit geht auch das Derby mit 3:0 zu Ende. Nun die Trainer mit ihrer Spieleinschätzung.
1: Das Halbzeit war sehr schwierig und haben da echt einen super Gegner abgekriegt. Muss man wirklich sagen, können uns da nicht beschweren, wenn wir da mit 1 oder 2 zurück in die Halbzeit reingehen. Nach der Halbzeit haben wir das deutlich besser unter Kontrolle, haben das versucht auf außen ein bisschen besser zu covern. Das ist uns auch gut gelungen. Somit konnte man den Gegner in dem Moment, wo er praktisch im Ballbesitz war, auch besser unter Druck setzen. Aber hatten dann parallel auch noch Spielglück. Und dementsprechend verdienen wir es uns in der zweiten Halbzeit. Aber natürlich sind unsere Probleme sichtbar geworden, auch in der ersten Halbzeit. Ja. Ja, ich sag ja, wir hatten Spielglück. Ja, das muss man schon sagen. Also das läuft günstig für uns. Wir kriegen das 1:0, also da kommt das 1:0 zu einem ganz günstigen Zeitpunkt rein, wo wir natürlich dann mit breiterer Brust aufspielen können, haben dann auch einen perfekten Zeitpunkt fürs 2:0. Und sogar das 3:0 kommt aus einer Druckphase vom Gegner, wo man einfach sagen muss, da haben wir dann auch einfach ein bisschen das nötige Glück, was du an so einem Tag brauchst. Und das hat uns schon befreit, das 1:0 definitiv.
2: Tja, alte Fußballerweisheit, wer in der ersten Halbzeit die Tore nicht macht, zweite Halbzeit kommen die Tore zu früh, die Gegentore, zu schnell hintereinander, liegst du mit 2:0 zurück. Gerade erste Halbzeit haben wir, glaube ich, sehr gut gespielt, viele Chancen rausgearbeitet, haben den Punch nicht, die Tore zu machen, haben wir nicht zugelassen, sehr gut verteidigt, hat offensiv super Fußball gespielt, kommen aus der Halbzeit raus, kriegen unglückliches Gegentor durch einen Elfmeter. War ein Elfmeter, keine Frage, aber so startet es natürlich super in der Halbzeit. Zweites Gegentor, dann viel zu früh, einfacher Fehler, wir gehen nicht zum Ball. Und dann kann man es nicht mehr aufhalten. Dann haben wir die Chance zum Anschluss mehrfach, machen es nicht. Und dann zum 3:0 jetzt am Ende, einfacher Konter. Wir müssen ein Spiel machen, müssen hochstehen. Und dann werden wir ausgekontert zum 3:0. Bitter. So haben wir uns natürlich nicht vorgestellt, aber da geht die Welt trotzdem weiter. gerade die erste Halbzeit, da kann man viel mitnehmen, kann drauf aufbauen. Jetzt haben wir eine Woche Pokal, ist nochmal ja, ein anderes Highlight, ein Heimspiel gegen Verbandsligist. Und dann geht es nächste Woche, übernächste Woche mit einem Heimspiel weiter, wo wir wieder bei Null anfangen und 3 Punkte holen wollen.
3: Nach Landsberg zum Parkfest lädt man in den Nienberger Park ein. Bei Live-Musik von Red Rocks kann am 22. August bis in die Nacht getanzt werden. Die alte Brennerei Nienberg lädt dann am 23. August zum jährlichen Badewannenrennen am Nienberger Teich und anschließendem Volksfest im Park ein. Die Gaudi lebt von den Ideen der Teilnehmer für originelle, schnelle, elegante, nicht motorisierte Schwimmgefährte. Natürlich werden auch wieder einige prämiert. Los geht das Ganze, und zwar das Badewannenrennen, um 10.30 Uhr am Sonntag. Damit sind wir am Ende unserer heutigen Ausgabe der RBB Aktuellen Nachrichten. Wir schauen uns jetzt noch den Wetterbericht an und im Anschluss daran gern noch die Meldungen aus Dessau-Roßlau und der Region. Am Donnerstag melden wir uns dann aus der RBB Aktuell Redaktion wieder. Bis dahin, machen Sie es gut und auf Wiedersehen.
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1: Der Donnerstag zieht die Temperaturen wieder kräftig nach oben. Eine Maximaltemperatur von 27 Grad Celsius sind zu erwarten. Und das Ganze bei bewölktem Himmel. Der Regen bleibt uns vom Hals. Jedoch gibt es dafür Böen von bis zu 41 Stundenkilometern. Neben den mäßigen Winden aus dem Südwesten.
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7: Zur Einstimmung auf die kommende Fußballsaison gab es am 12. August ein Dessauer Stadtderby auf dem Sportplatz Kienfichten zu sehen. Zum Testspiel empfing der Dessauer SV 97 den SV Mildensee. Der DSV konnte die vergangene Saison auf einem guten 5. Platz in der Landesklasse beenden. Die Gäste aus Mildensee schafften den Aufstieg in die Kreisoberliga. Die Hausherren starten deutlich besser und aktiver in die Partie. Nach Ecke von Philipp Markert hat Paul Apel die erste Chance per Kopf. Kein Problem für Mildensee-Keeper Christian Schröder. Nach einem Mildenseer Einwurf schnappt sich der DSV den Ball. Achraf Tscheba zieht ab, knapp vorbei. Die Kienfichten-Kicker bleiben aber auf dem Gaspedal. Tim Esbach hat auf rechts außen viel Platz und bringt den Ball rein. Paul Apel wird noch entscheidend gestört und kann das Ding nicht aufs Tor bringen. In der 24. Minute dann die erste Chance für die Gäste. Benjamin Drängwitz schickt Fabian Fels. Der geht bis in den Strafraum durch, trifft dann aber nicht ins gewünschte Ziel. Sonst geben weiterhin die Gastgeber hier den Takt an. Einige weitere Vorstöße gibt es von ihnen zu sehen, ohne dass dabei aber wirkliche Torgefahr rumkommt. In Minute 37 Philipp Markert mit einem Freistoß. Christian Schröder unsicher und Luka Dico mit der Riesenchance. Danny Kwiatkowski klärt aber noch auf der Linie. Das hätte die Führung für die 97er sein müssen. 5 Minuten später der nächste Freistoß für den DSV. Diesmal getreten durch Tim Esbach, der auf

0: Luca Dico rüberlegt. Eine wohltemperierte Flanke auf Martin Eckersberg und der köpft ein. Nach einem dominanten Auftritt in Durchgang 1 die verdiente Pausenführung für die Kienfichtenkicker. In die zweite Halbzeit starten die Mildenseer dann aber besser rein. Achraf Tscheba kann Spielertrainer Lukas Dübeke nur per Foul stoppen. Gelb für Tscheba und Freistoß für die Gäste. Lukas Dübeke bringt den dann auch rein. Der DSV klärt, aber Patrick Brudner holt sich die Kugel. Flanke ins Zentrum und Florian Schulze steht goldrichtig und kann ausgleichen. Also wieder alles auf Anfang. Der DSV braucht bis zur 62. Minute, um sich in Durchgang 2 anzumelden. Schlussmann Christian Schröder ist aber aufmerksam und der zweite Versuch von Paul Apel wird von Jeremy Noth auf der Linie geklärt. Sonst spielen hier aber hauptsächlich die Gäste in den zweiten 45 Minuten. Ein Freistoß von Fabian Fels geht hier über den Kasten. In der nächsten Szene steckt Lukas Dübeke auf Florian Schulze durch. Das geht alles sehr einfach für Mildensee. Schulze scheitert aber an DSV-Keeper Matthias Berger. Die Gastmannschaft drückt auf die Führung. Gleich drei vielversprechende Ecken haben sie hier hintereinander. Zunächst kann Matthias Berger gleich zweimal seine Mannschaft vor dem Rückstand bewahren. Beim dritten Standard ist es Marvin Stebani, der den Ball nicht über die Linie geköpft bekommt. Mittlerweile wäre die Gästeführung höchst verdient. Der nächste Freistoß für die Jungs in Grün, aber auch Jan Schulze macht daraus nichts. Und dann sehen die Heimfans auch mal wieder die eigene Mannschaft im Vorwärtsgang. Achraf Tscheba sieht den einlaufenden Basim Hulwar, der das Ding aus spitzem Winkel aber nicht aufs Tor bekommt. Wenige Minuten vor Schluss nochmal die Mildenseer mit einer Idee. Danilo Börs mit dem Ball nach vorne. Dominik Deißler kommt raus, kann aber nicht vernünftig klären. Und Jan Schulze muss nur noch das leere Tor treffen. Und das macht er auch. Große Freude beim Kreisoberligisten, der dieses Testspiel mit dem Lucky Punch für sich entscheidet. Mit 2:1 gewinnt der SV Mildensee. Der DSV machte in Hälfte 1 einen guten Eindruck, konnte aber im zweiten Durchgang nicht mehr wirklich überzeugen.
1: Wir sind natürlich dabei, einen neuen Umbruch vollziehen zu müssen, ja, den man natürlich dann halt auch heute schon gesehen hat, dass es halt noch viel Leerlauf ist. Aber unterm Strich, wie gesagt, ist ein Lernprozess und wir müssen halt Step by Step die nächsten Schlüsse daraus ziehen. Und am Freitag haben wir dann beim Paschleber CSV, glaube ich, schon wieder die nächste Möglichkeit. Und auch die letzte Möglichkeit ist dann nächste Woche im Pokal. Geht nach Krepin oder halt nach Rottleben.
2: Ja, also erstmal großen Applaus an die Mannschaft, an jeden Einzelnen. Wir stecken noch tief in der Vorbereitung und ich denke, dass wirklich jeder alles gegeben hat, bis auf die ersten 45 Minuten, wo wir uns erstmal finden mussten. Aber in der zweiten Halbzeit haben wir halt komplett das Gegenteil bewiesen und haben gezeigt, was für eine tolle Mannschaft wir sein können und was für einen Teamgeist wir haben.
0: Beide Trainer haben sich klare Ziele für die kommende Saison in ihren jeweiligen Ligen gesetzt.
1: Die Zielsetzung ist in erster Linie erstmal die, dass wir im Prinzip uns erstmal finden müssen. Ja, und natürlich wollen wir, wenn es geht, natürlich nichts mit dem Abstieg zu tun haben. Wird verdammt schwer, habe ich auch den Jungs eben nochmal gesagt. Ja, uns wird keiner was schenken. Ja, und auch die letzten Jahre stabile Platzierungen wird es dieses Jahr vielleicht nicht so geben. Wir müssen uns halt mehr zusammenreißen. Wir haben uns als Spieler Säulen, die halt stützend waren für die Mannschaft, verlassen und müssen das natürlich neu kompensieren. Mit neuen Leuten, mit jungen Leuten. Aber deshalb, wie gesagt, werden wir Step by Step gucken und Spiel für Spiel denken und schauen, dass wir Punkt für Punkt uns ergattern, um dann halt auch nichts mit dem Abstieg zu tun zu haben. Das ist das oberste Ziel mit. Ja, und dann sollte das auch am Ende reichen. Wir sind da optimistisch.
2: Ja, also wir sind bestens vorbereitet, hatten schon den einen oder anderen guten Gegner in der Vorbereitung. Wir geben weiterhin im Training Gas. Und ich denke, wenn die Mannschaft eine sehr gute Einstellung hat und weiter im Training Gas gibt, dann sehe ich uns eigentlich nicht unter den letzten 5, 6 Mannschaften, sondern eher Blickfeld nach vorne unter die ersten 10.
0: Die Mildenseer waren nach dem Testspiel direkt im Rang 1 RBW-Kreispokal gefordert und konnten hier gegen Blau-Weiß-Klieken mit 2:1 gewinnen. Am 23. August steht für sie gleich die zweite Runde im Pokal an. Auf dem Sportplatz Mildensee empfangen sie den SV 1800.

1898 Wulfen. Am gleichen Tag spielt auch der DSV im Kreispokal. Die Kienfichtenkicker treffen auswärts auf den VfB Preußen Krippin. Eine Woche später geht dann der Spielbetrieb in der Landesklasse sowie in der Kreisoberliga los.

0: Ich freue mich, dass Sie eingeschaltet haben und damit herzlich willkommen an diesem Mittwoch zu den RBB aktuellen Nachrichten. Egal ob Objekt-, Veranstaltungs- oder Personenschutz, künftig werden alle Beschäftigten im fachlichen Geltungsbereich des Entgelttarifvertrags für Sicherheitsdienstleistungen in Sachsen-Anhalt nach Tarif bezahlt. Arbeitsministerin Petra Grimm-Benne hat den aktuellen Entgelttarifvertrag rückwirkend zum 1. Januar 2026 für allgemeinverbindlich erklärt. Damit müssen auch nicht tarifgebundene Arbeitgeber ihren Beschäftigten die tarifrechtlich Arbeitsbedingungen bieten. Mit dem Tarifvertrag erhalten nun mehr als 6.000 Beschäftigte der Sicherheitsdienste bessere Löhne. Dieser Schritt sorgt für faire Arbeitsbedingungen in dieser wichtigen Branche. Allgemeinverbindliche Tariflöhne helfen Arbeitgebern, Fachkräfte zu halten und zu gewinnen, sagt Ministerin Petra Grimm-Benne. Gegenüber dem Vorgängertarifvertrag wurde die unterste Entgeltgruppe zum 1. Februar 26 um 3,77% und wird zum 1. Januar 27 um weitere 3,63% erhöht. Somit gelten ab dem 1. Januar 2027 Stundenlöhne von 15,70 Euro bis 30 Euro. Die Vergütung für Auszubildende wurde ebenfalls für allgemeinverbindlich erklärt. Je nach Ausbildungsjahr erhalten sie bis zu 1.345 Euro. Für die Köthner Badewelt steht eine umfangreiche Modernisierung an und dabei geht es nicht nur um neue Technik, sondern auch um die Frage, wie das Bad künftig effizienter betrieben werden kann. Welche Arbeiten konkret geplant sind und was das für die Badegäste bedeutet, zeigen wir im folgenden Beitrag.
1: Die Köthener Badewelt soll energetisch fit für die Zukunft gemacht werden. Dafür fließen jetzt 1,8 Millionen Euro Fördermittel aus dem Land. Geld aus dem Europäischen Fonds für regionale Entwicklung. Insgesamt werden rund 2,7 Millionen Euro in die Sanierung investiert.
2: Wir haben uns beworben, also eigentlich haben wir uns schon seit vielen Jahren um Fördermittel gekümmert, haben leider nie zum Erfolg geführt, unsere Bemühungen. Wir freuen uns natürlich jetzt, dass wir aus dem Effizienzprogramm des Landes Fördermittel von zweimal rund 900.000 Euro erhalten. Das sind zwei Maßnahmen, die darüber finanziert werden können für dieses Bad.
1: Die erste Maßnahme betrifft die Gebäudehülle. Fenster, Dachaufbauten, Fassade und Dämmung sollen energetisch verbessert werden. Die zweite große Baustelle ist die Energiezentrale.
2: Einmal wird es eine Investition in die Gebäudehülle geben. Das sind natürlich alles, Effizienzprogramm sagt schon, energetische Maßnahmen, die zu entsprechenden Energieeinsparungen führen sollen. Und die zweite Maßnahme ist dann die Energiezentrale, die auch ertüchtigt werden muss und wo wir dann auch natürlich erwarten, entsprechende Betriebskosten in Zukunft einzusparen. Und das Ganze soll natürlich auch nachhaltig sein. Das sind die Bedingungen des Förderprogramms.
1: Geplant sind unter anderem eine Luftwärmepumpe und eine Pelletkesselanlage. Auch eine Photovoltaikanlage soll installiert werden. Der Hintergrund: Schwimmbäder gehören zu den besonders energieintensiven öffentlichen Gebäuden. Viel Wärme und Strom werden gebraucht. Für Wasser, Raumluft, Lüftung und die Technik.
3: Nun, wir wissen doch alle, dass insbesondere öffentlich genutzte Gebäude, in denen nicht gewohnt, aber sehr viel Leben, gewohnt wird, aber sehr viel Leben stattfindet, einen hohen Sanierungsbedarf haben. Das gilt für Kitas, für Schulen, es gilt auch für Schwimmbäder im ganzen Land. Und unser Effizienzprogramm will eben solche nicht bewohnbaren, aber genutzten öffentlichen Gebäude energetisch sanieren lassen. Wir wollen das also fördern und das tun wir hier ganz konkret.
1: Mit der Sanierung soll der Energieverbrauch der Badewelt deutlich sinken. Mehr als 250.000 Kilowattstunden Strom und Wärme sollen jedes Jahr eingespart werden. Das entspricht rund 62,6% des derzeitigen Energiebedarfs.
3: Das Gesamtvolumen hier liegt bei rund 2,7 Millionen Euro Investment für energetische Sanierung. Das kann die Fassade betreffen, das kann die Schaltzentrale betreffen, auch die Nutzung von Photovoltaik. Und Köthen hat hier, vertreten durch die Palm Springs GmbH, einen sehr überzeugenden Antrag gestellt. Unsere Investitionsbank hat das bewilligt und gesagt, da sind 90% Förderung möglich, 1,8 Millionen Euro. die sicherlich gut investiertes Geld sind.
1: Das Land übernimmt damit rund 90% der förderfähigen Kosten. Für die Stadt und den Betreiber ist die Förderung nach jahrelangen Bemühungen ein wichtiger Schritt. Doch die energetische Sanierung soll nicht die einzige Veränderung bleiben.
2: Das Bad wurde 2002 in Betrieb genommen und man sieht doch an der einen oder anderen Stelle, dass entsprechender Handlungsbedarf besteht. Und in einer dritten Maßnahme, wo die Finanzierung, noch leicht offen ist, wir hoffen natürlich, weitere Fördermittel aus dem Bundesprogramm Schwimmbadförderung zu erhalten. Die dritte Maßnahme wäre die Einhausung des Außenbereiches, wo natürlich man am Ende auch noch mal Energieeinsparungen verzeichnen könnte.
1: Auch die Außenanlagen sollen perspektivisch umgestaltet werden. Geplant sind unter anderem ein neuer Spielplatz und eine Fahrradständeranlage. Wann die Bauarbeiten für die energetische Sanierung starten können, ist noch nicht endgültig klar. Zunächst müssen die Vergabeverfahren durchgeführt werden. Nach derzeitiger Planung könnte es Mitte kommenden Jahres losgehen. Dann könnte es allerdings auch Einschränkungen für die Badegäste geben.
2: Das wird natürlich mit entsprechenden einschneidenden Maßnahmen verbunden sein. Das heißt, der Betrieb wird nicht wie sonst üblich hier stattfinden können. Man muss sehen, inwieweit das Bad insgesamt geschlossen werden muss oder ob man bestimmte Maßnahmen im laufenden Betrieb durchführen kann. Aber da ist es noch zu früh, um entsprechende Aussagen zu treffen.
1: Fest steht, mit der energetischen Sanierung soll die Köthener Badewelt deutlich weniger Energie verbrauchen und damit langfristig auch wirtschaftlicher betrieben werden können. Für die Stadt geht es dabei um mehr als Gebäudetechnik. Die Badewelt ist auch ein Ort, an dem Kinder schwimmen lernen und Generationen zusammenkommen.
0: Wenn die Dämmerung über die Lutherstadt hereinbricht, beginnt eine ganz besondere Reise. Am Samstag, den 22. August, verwandelt sich die Wittenberger Altstadt zur Wittenberger Erlebnisnacht in eine große Bühne für Kunst, Musik, Licht und Unterhaltung. Von 19 bis 24 Uhr öffnen zahlreiche ungewöhnliche Orte ihre Türen und laden Besucher dazu ein, die Stadt einmal aus einer ganz anderen Perspektive zu erleben. Mit mehr als 50 Künstlern sowie über 100 Mitwirkenden verspricht die Erlebnisnacht ein Programm voller Vielfalt und Überraschungen. Märchenstunden in der Bibliothek, Artistik im Lutherhof, Musik, Zauberei und fantasievolle Lichtinszenierungen machen den Abend zu einem besonderen Erlebnis für die ganze Familie. Besonders stimmungsvoll wird es, wenn die historische Altstadt in farbiges Licht getaucht wird. Illuminationen und leuchtende Figuren schaffen eine märchenhafte Atmosphäre und lassen bekannte Plätze und Gebäude in einem völlig neuen Erscheinungsbild erstrahlen. Auch der Feuervogel, das Symbol der Erlebnisnacht, ist wieder mit dabei. Stelzenkünstler, Walk-Acts und Lichtgestalten sorgen an verschiedenen Orten für überraschende Begegnungen. Tickets erhält man im Übrigen noch an der Touristinformation oder online. Der zweite Spieltag stand an. In der Landesliga Sachsen-Anhalt Süd traf der VfB Gräfenhainichen auf den SV Rot-Weiß Kemberg. Zum Derby am 16. August versammelten sich insgesamt 455 Zuschauer im Stadion im Sportforum Aktivist, um das mit Spannung erwartete Duell live mitzuerleben.
4: Der zweite Spieltag stand an. In der Landesliga Sachsen-Anhalt Süd trafen der VfB Gräfenhainichen auf den SV Rot-Weiß Kemberg. Zu diesem Derby am 16. August versammelten sich ganze 455 Zuschauer im Stadion im Sportforum Aktivist. Um 14 Uhr startete die Partie. Es dauerte ein wenig, bis sich die ersten großen Chancen herauskristallisierten. Aktion für den VfB. Eckball rechts vom Tor. Die Kemberger versuchen ihn rauszuspielen, jedoch ohne Erfolg. Die Chance für das Führungstor hat Römmling, aber der Ball geht an die Latte. In der 17. Spielminute spielen sich die Jungs in Blau rechts außen an den Kembergern vorbei. Dockmann an der Spitze mit Abubakar, der foul taktisch, das Resultat daraus eine gelbe Karte für den Kemberger. Nach einer gelben scheinen sich die Jungs in Rot endlich ins Spiel eingefunden zu haben. Ein Beispiel dafür finden wir in der 32. Spielminute. Nach einem Einwurf und ein paar Stationen später findet sich der Ball bei Al-Fadal Al-Mahamed wieder. Kurzes Zwischenspiel, doch Blackstein blockiert. Oder 3 Minuten später in der 26. Spielminute. 2 lange Bälle und eine Verlängerung geben Schulze die Chance. Prachtvoller Abschuss, doch der geht neben das Tor. Insgesamt steht Kemberg in der ersten Hälfte besser da als Gräfenhainichen, jedoch ohne Abschlüsse. In der zweiten Hälfte sollte sich jedoch einiges ändern. Direkt nach dem Anpfiff bleibt der VfB stark am Ball und in der Strafzone wurde gefoult. Der Unparteiische sieht's und Gräfenhainichen hat die Chance, sich zu belohnen. Torschütze für den VfB hier, Römling. Und er versenkt die Kugel im Netz. Das Führungstor in der 48. Spielminute für den VfB Gräfenhainichen. Doch für die Jungs im Blau reicht das noch nicht. 12 Minuten später kommt der Ball vom Mittelfeld geflogen, kullert auf das Tor zu und Dutz tunnelt einfach mal so den Keeper von Kemberg für das 2:0. Auf beiden Seiten gibt es noch ein paar Chancen, doch keine wird vorerst verwandelt. Erst in den letzten paar Minuten kämpft sich Stockmann im Alleingang durch die Kemberger bis zum Tor vor und macht das Abschlusstor. Somit geht auch das Derby mit 3:0 zu Ende. Nun die Trainer mit ihrer Spieleinschätzung.
5: Die Halbzeit war sehr schwierig und haben da echt einen super Gegner abgekriegt, muss man wirklich sagen. Können uns da nicht beschweren, wenn wir da mit 1 oder 2 zurück in die Halbzeit reingehen. Nach der Halbzeit haben wir das deutlich besser unter Kontrolle, haben das versucht auf außen ein bisschen besser zu covern. Das ist uns auch gut gelungen. Somit konnte man den Gegner in dem Moment, wo er praktisch im Ballbesitz war, auch besser unter Druck setzen. Aber hatten dann parallel auch noch Spielglück. Und dementsprechend verdienen wir es uns in der zweiten Halbzeit. Aber natürlich sind unsere Probleme sichtbar geworden, auch in der ersten Halbzeit. Ja. Ja, ich sag ja, wir hatten Spielglück. Ja, das muss man schon sagen. Also das läuft günstig für uns. Wir kriegen das 1:0, also wir bekommen das 1:0 zu einem ganz günstigen Zeitpunkt rein, wo wir natürlich dann mit breiterer Brust aufspielen können, haben dann auch einen perfekten Zeitpunkt fürs 2:0. Und sogar das 3:0 kommt aus einer Druckphase vom Gegner, wo man einfach sagen muss, da haben wir dann auch einfach ein bisschen das nötige Glück, was du an so einem Tag brauchst. Und das hat uns schon befreit, das 1:0 definitiv.
6: Tja, alte Fußballerweisheit, wer in der ersten Halbzeit die Tore nicht macht, zweite Halbzeit kommen die Tore zu früh, die Gegentore, zu schnell hintereinander, liegst du mit 2:0 zurück. Gerade erste Halbzeit haben wir, glaube ich, sehr gut gespielt, viele Chancen rausgearbeitet, haben den Punch nicht, die Tore zu machen. Haben wir nicht zugelassen, sehr gut verteidigt, hat offensiv super Fußball gespielt, kommen aus der Halbzeit raus, kriegen unglückliches Gegentor durch einen Elfmeter. War ein Elfmeter, keine Frage, aber so startet es natürlich super in der Halbzeit. Zweites Gegentor dann viel zu früh, einfacher Fehler, wir gehen nicht zum Ball, dann kann man es nicht mehr aufhalten. Dann haben wir die Chance zum Anschluss mehrfach, machen sie nicht. Und dann zum 3:0 jetzt am Ende. Einfacher Konter. Wir müssen ein Spiel machen, müssen hochstehen. Und dann wären wir ausgekontert zum 3:0. Bitter. So haben wir uns das natürlich nicht vorgestellt, aber da geht die Welt trotzdem weiter.

0: Die erste Halbzeit, da kann man viel mitnehmen, kann drauf aufbauen. Jetzt haben wir eine Woche Pokal, ist nochmal ein anderes Highlight, ein Heimspiel gegen Verbandsligist. Und dann geht es nächste Woche, oder übernächste Woche, mit einem Heimspiel weiter, wo wir wieder bei Null anfangen und 3 Punkte holen wollen.
1: Nach Landsberg zum Parkfest lädt man in den Nienberger Park ein. Bei Live-Musik von Red Rocks kann am 22. August bis in die Nacht getanzt werden. Die alte Brennerei Nienberg lädt dann am 23. August zum jährlichen Badewannenrennen am Nienberger Teich und anschließendem Volksfest im Park ein. Die Gaudi lebt von den Ideen der Teilnehmer für originelle, schnelle, elegante, nicht motorisierte Schwimmgefährte. Natürlich werden auch wieder einige prämiert. Los geht das Ganze, und zwar das Badewannenrennen, um 10.30 Uhr am Sonntag. Damit sind wir am Ende unserer heutigen Ausgabe der RBB Aktuellen Nachrichten. Wir schauen uns jetzt noch den Wetterbericht an und im Anschluss daran gern noch die Meldungen aus Dessau-Roßlau und der Region. Am Donnerstag melden wir uns dann aus der RBB Aktuell Redaktion wieder. Bis dahin, machen Sie es gut und auf Wiedersehen.
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1: Der Donnerstag zieht die Temperaturen wieder kräftig nach oben. Eine Maximaltemperatur von 27 Grad Celsius sind zu erwarten. Und das Ganze bei bewölktem Himmel. Der Regen bleibt uns vom Hals. Jedoch gibt es dafür Böen von bis zu 41 Stundenkilometern, neben den mäßigen Winden aus dem Südwesten.
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7: Zur Einstimmung auf die kommende Fußballsaison gab es am 12. August ein Dessauer Stadtderby auf dem Sportplatz Kienfichten zu sehen. Zum Testspiel empfing der Dessauer SV 97 den SV Mildensee. Der DSV konnte die vergangene Saison auf einem guten 5. Platz in der Landesklasse beenden. Die Gäste aus Mildensee schafften den Aufstieg in die Kreisoberliga. Die Hausherren starten deutlich besser und aktiver in die Partie. Nach Ecke von Philipp Markert hat Paul Apel die erste Chance per Kopf. Kein Problem für Mildensee-Keeper Christian Schröder. Nach einem Mildenseer Einwurf schnappt sich der DSV den Ball. Achaf Cheba zieht ab, knapp vorbei. Die Kienfichten-Kicker bleiben aber auf dem Gaspedal. Tim Esbach hat auf rechts außen viel Platz und bringt den Ball rein. Paul Apel wird noch entscheidend gestört und kann das Ding nicht aufs Tor bringen. In der 24. Minute dann die erste Chance für die Gäste. Benjamin Drängwitz schickt Fabian Fels. Der geht bis in den Strafraum durch, trifft dann aber nicht ins gewünschte Ziel. Sonst geben weiterhin die Gastgeber hier den Takt an. Einige weitere Vorstöße gibt es von ihnen zu sehen, ohne dass dabei aber wirkliche Torgefahr rumkommt. In Minute 37 Philipp Markert mit einem Freistoß. Christian Schröder unsicher und Luka Diko mit der Riesenchance. Danny Kwiatkowski klärt aber noch auf der Linie. Das hätte die Führung für die 97er sein müssen. 5 Minuten später der nächste Freistoß für den DSV. Diesmal getreten durch Tim Esbach. der auf Luka Dico rüberlegt. Eine wohltemperierte Flanke auf Martin Eckersberg und der köpft ein. Nach einem dominanten Auftritt in Durchgang 1, die verdiente Pausenführung für die Kienfichtenkicker. In die zweite Halbzeit starten die Mildenseer dann aber besser rein. Achraf Ceba kann Spielertrainer Lukas Dübeke nur per Foul stoppen. Gelb für Ceba und Freistoß für die Gäste. Lukas Dübeke bringt den dann auch rein. Der DSV klärt, aber Patrick Brudner holt sich die Kugel. Flanke ins Zentrum und Florian Schulze steht goldrichtig und kann ausgleichen. Also wieder alles auf Anfang. Der DSV braucht bis zur 62. Minute, um sich in Durchgang 2 anzumelden. Schlussmann Christian Schröder ist aber aufmerksam und der zweite Versuch von Paul Apel wird von Jeremy Noth auf der Linie geklärt. Sonst spielen hier aber hauptsächlich die Gäste in den zweiten 45 Minuten. Ein Freistoß von Fabian Fels geht hier über den Kasten. In der nächsten Szene steckt Lukas Dübeke auf Florian Schulze durch. Das geht alles sehr einfach für Mildensee. Schulze scheitert aber an DSV-Keeper Matthias Berger. Die Gastmannschaft drückt auf die Führung. Gleich drei vielversprechende Ecken haben sie hier hintereinander. Zunächst kann Matthias Berger gleich zweimal seine Mannschaft vor dem Rückstand bewahren. Beim dritten Standard ist es Marvin Stebani, der den Ball nicht über die Linie geköpft bekommt. Mittlerweile wäre die Gästeführung höchst verdient. Der nächste Freistoß für die Jungs in Grün, aber auch Jan Schulze macht daraus nichts. Und dann sehen die Heimfans auch mal wieder die eigene Mannschaft im Vorwärtsgang. Achraf Ceba sieht den einlaufenden Basim Hulva, der das Ding aus spitzem Winkel aber nicht aufs Tor bekommt. Wenige Minuten vor Schluss nochmal die Mildenseer mit einer Idee. Danilo Börs mit dem Ball nach vorne. Dominik Deißler kommt raus, kann aber nicht vernünftig klären. Und Jan Schulze muss nur noch das leere Tor treffen. Und das macht er auch. Große Freude beim Kreisoberligisten, der dieses Testspiel mit dem Lucky Punch für sich entscheidet. Mit 2:1 gewinnt der SV Mildensee. Der DSV machte in Hälfte 1 einen guten Eindruck, konnte aber im zweiten Durchgang nicht mehr wirklich überzeugen.
8: Wir sind natürlich dabei, einen neuen Umbruch vollziehen zu müssen, ja, den man natürlich dann halt auch heute schon gesehen hat, dass es halt noch viel Leerlauf ist. Aber unterm Strich, wie gesagt, ist ein Lernprozess und wir müssen halt Step by Step die nächsten Schlüsse daraus ziehen. Und am Freitag haben wir dann beim Paschleber CSV, glaube ich, schon wieder die nächste Möglichkeit. Und auch die letzte Möglichkeit ist dann nächste Woche im Pokal. Geht nach Krapin oder halt nach Rottleben.
9: Ja, also erstmal großen Applaus an die Mannschaft, an jeden Einzelnen. Wir stecken noch tief in der Vorbereitung und ich denke, dass wirklich jeder alles gegeben hat, bis auf die ersten 45 Minuten, wo wir uns erstmal finden mussten. Aber in der zweiten Halbzeit haben wir halt komplett das Gegenteil bewiesen und haben gezeigt, was für eine tolle Mannschaft wir sein können und was für einen Teamgeist wir haben.
7: Beide Trainer haben sich klare Ziele für die kommende Saison in ihren jeweiligen Ligen gesetzt.
8: Die Zielsetzung ist in erster Linie erstmal die, dass wir im Prinzip uns erstmal finden müssen. Ja, und natürlich wollen wir, wenn es geht, natürlich nichts mit dem Abstieg zu tun haben. Wird verdammt schwer, habe ich auch den Jungs eben nochmal gesagt. Ja, uns wird keiner was schenken. Ja, und auch die letzten Jahre stabile Platzierungen wird es dieses Jahr vielleicht nicht so geben. Wir müssen uns halt mehr zusammenreißen. Wir haben uns als Spieler Säulen, die halt stützend waren für die Mannschaft, verlassen und müssen das natürlich neu kompensieren. Mit neuen Leuten, mit jungen Leuten. Aber deshalb, wie gesagt, werden wir Step by Step gucken und Spiel für Spiel denken und schauen, dass wir Punkt für Punkt uns ergattern, um dann halt auch nichts mit dem Abstieg zu tun zu haben. Das ist das oberste Ziel mit. Ja, und dann sollte das auch am Ende reichen. Wir sind da optimistisch.
9: Ja, also wir sind bestens vorbereitet, hatten schon den einen oder anderen guten Gegner in der Vorbereitung. Wir geben weiterhin im Training Gas. Und ich denke, wenn die Mannschaft eine sehr gute Einstellung hat und weiter im Training Gas gibt, dann sehe ich uns eigentlich nicht unter den letzten 5, 6 Mannschaften, sondern eher Blickfeld nach vorn unter die ersten 10.
7: Die Mildenseer waren nach dem Testspiel direkt im Rang 1 RBW-Kreispokal gefordert und konnten hier gegen Blau-Weiß-Klieken mit 2:1 gewinnen. Am 23. August steht für sie gleich die zweite Runde im Pokal an. Auf dem Sportplatz Mildensee empfangen sie den SV 1898 Wulfen. Am gleichen Tag spielt auch der DSV im Kreispokal. Die Kienfichtenkicker treffen auswärts auf den VfB Preußen Krepin. Eine Woche später geht dann der Spielbetrieb in der Landesklasse sowie in der Kreisoberliga los.

0: Ich freue mich, dass Sie eingeschaltet haben und damit herzlich willkommen an diesem Mittwoch zu den RBB aktuellen Nachrichten. Egal ob Objekt-, Veranstaltungs- oder Personenschutz, künftig werden alle Beschäftigten im fachlichen Geltungsbereich des Entgelttarifvertrags für Sicherheitsdienstleistungen in Sachsen-Anhalt nach Tarif bezahlt. Arbeitsministerin Petra Grimm-Benne hat den aktuellen Entgelttarifvertrag rückwirkend zum 1. Januar 2026 für allgemeinverbindlich erklärt. Damit müssen auch nicht tarifgebundene Arbeitgeber ihren Beschäftigten die tarifrechtlichen Arbeitsbedingungen bieten. Mit dem Tarifvertrag erhalten nun mehr als 6.000 Beschäftigte der Sicherheitsdienste bessere Löhne. Dieser Schritt sorgt für faire Arbeitsbedingungen in dieser wichtigen Branche. Allgemeinverbindliche Tariflöhne helfen Arbeitgebern, Fachkräfte zu halten und zu gewinnen, sagt Ministerin Petra Grimm-Benne. Gegenüber dem Vorgängertarifvertrag wurde die unterste Entgeltgruppe zum 1. Februar 26 um 3,77% und wird zum 1. Januar 27 um weitere 3,63% erhöht. Somit gelten ab dem 1. Januar 2027 Stundenlöhne von 15,70 Euro bis 30 Euro. Die Vergütung für Auszubildende wurde ebenfalls für allgemeinverbindlich erklärt. Je nach Ausbildungsjahr erhalten sie bis zu 1.345 Euro. Für die Köthner Badewelt steht eine umfangreiche Modernisierung an und dabei geht es nicht nur um neue Technik, sondern auch um die Frage, wie das Bad künftig effizienter betrieben werden kann. Welche Arbeiten konkret geplant sind und was das für die Badegäste bedeutet, zeigen wir im folgenden Beitrag.
1: Die Köthener Badewelt soll energetisch fit für die Zukunft gemacht werden. Dafür fließen jetzt 1,8 Millionen Euro Fördermittel aus dem Land. Geld aus dem Europäischen Fonds für regionale Entwicklung. Insgesamt werden rund 2,7 Millionen Euro in die Sanierung investiert.
2: Wir haben uns beworben, also eigentlich haben wir uns schon seit vielen Jahren um Fördermittel gekümmert, haben leider nie zum Erfolg geführt, unsere Bemühungen. Wir freuen uns natürlich jetzt, dass wir aus dem Effizienzprogramm des Landes Fördermittel von zweimal rund 900.000 Euro erhalten. Das sind zwei Maßnahmen, die darüber finanziert werden können für dieses Bad.
1: Die erste Maßnahme betrifft die Gebäudehülle. Fenster, Dachaufbauten, Fassade und Dämmung sollen energetisch verbessert werden. Die zweite große Baustelle ist die Energiezentrale.
2: Einmal wird es eine Investition in die Gebäudehülle geben. Das sind natürlich alles, Effizienzprogramm sagt schon, energetische Maßnahmen, die zu entsprechenden Energieeinsparungen führen sollen. Und die zweite Maßnahme ist dann die Energiezentrale, die auch ertüchtigt werden muss und wo wir dann auch natürlich erwarten, entsprechende Betriebskosten in Zukunft einzusparen. Und das Ganze soll natürlich auch nachhaltig sein. Das sind die Bedingungen des Förderprogramms.
1: Geplant sind unter anderem eine Luftwärmepumpe und eine Pelletkesselanlage. Auch eine Photovoltaikanlage soll installiert werden. Der Hintergrund: Schwimmbäder gehören zu den besonders energieintensiven öffentlichen Gebäuden. Viel Wärme und Strom werden gebraucht. Für Wasser, Raumluft, Lüftung und die Technik.
3: Nun, wir wissen doch alle, dass insbesondere öffentlich genutzte Gebäude, in denen nicht gewohnt, aber sehr viel Leben, gewohnt wird, aber sehr viel Leben stattfindet, einen hohen Sanierungsbedarf haben. Das gilt für Kitas, für Schulen, es gilt auch für Schwimmbäder im ganzen Land. Und unser Effizienzprogramm will eben solche nicht bewohnbaren, aber genutzten öffentlichen Gebäude energetisch sanieren lassen. Wir wollen das also fördern und das tun wir hier ganz konkret.

0: sehr überzeugenden Antrag gestellt. Unsere Investitionsbank hat das bewilligt und gesagt, da sind 90% Förderung möglich, 1,8 Millionen Euro, die sicherlich gut investiertes Geld sind.
1: Das Land übernimmt damit rund 90% der förderfähigen Kosten. Für die Stadt und den Betreiber ist die Förderung nach jahrelangen Bemühungen ein wichtiger Schritt. Doch die energetische Sanierung soll nicht die einzige Veränderung bleiben.
2: Das Bad wurde 2002 in Betrieb genommen und man sieht doch an der einen oder anderen Stelle, dass entsprechender Handlungsbedarf besteht. Und in einer dritten Maßnahme, wo die Finanzierung, noch leicht offen ist, wir hoffen natürlich, weitere Fördermittel aus dem Bundesprogramm Schwimmbadförderung zu erhalten. Die dritte Maßnahme wäre die Einhausung des Außenbereiches, wo natürlich man am Ende auch noch mal Energieeinsparungen verzeichnen könnte.
1: Auch die Außenanlagen sollen perspektivisch umgestaltet werden. Geplant sind unter anderem ein neuer Spielplatz und eine Fahrradständeranlage. Wann die Bauarbeiten für die energetische Sanierung starten können, ist noch nicht endgültig klar. Zunächst müssen die Vergabeverfahren durchgeführt werden. Nach derzeitiger Planung könnte es Mitte kommenden Jahres losgehen. Dann könnte es allerdings auch Einschränkungen für die Badegäste geben.
2: Das wird natürlich mit entsprechenden einschneidenden Maßnahmen verbunden sein. Das heißt, der Betrieb wird nicht wie sonst üblich hier stattfinden können. Man muss sehen, inwieweit das Bad insgesamt geschlossen werden muss oder ob man bestimmte Maßnahmen im laufenden Betrieb durchführen kann. Aber da ist es noch zu früh, um entsprechende Aussagen zu treffen.
1: Fest steht, mit der energetischen Sanierung soll die Köthener Badewelt deutlich weniger Energie verbrauchen und damit langfristig auch wirtschaftlicher betrieben werden können. Für die Stadt geht es dabei um mehr als Gebäudetechnik. Die Badewelt ist auch ein Ort, an dem Kinder schwimmen lernen und Generationen zusammenkommen.
3: Wenn die Dämmerung über die Lutherstadt hereinbricht, beginnt eine ganz besondere Reise. Am Samstag, den 22. August, verwandelt sich die Wittenberger Altstadt zur Wittenberger Erlebnisnacht in eine große Bühne für Kunst, Musik, Licht und Unterhaltung. Von 19 bis 24 Uhr öffnen zahlreiche ungewöhnliche Orte ihre Türen und laden Besucher dazu ein, die Stadt einmal aus einer ganz anderen Perspektive zu erleben. Mit mehr als 50 Künstlern sowie über 100 Mitwirkenden verspricht die Erlebnisnacht ein Programm voller Vielfalt und Überraschungen. Märchenstunden in der Bibliothek, Artistik im Lutherhof, Musik, Zauberei und fantasievolle Lichtinszenierungen machen den Abend zu einem besonderen Erlebnis für die ganze Familie. Besonders stimmungsvoll wird es, wenn die historische Altstadt in farbiges Licht getaucht wird. Illuminationen und leuchtende Figuren schaffen eine märchenhafte Atmosphäre und lassen bekannte Plätze und Gebäude in einem völlig neuen Erscheinungsbild erstrahlen. Auch der Feuervogel, das Symbol der Erlebnisnacht, ist wieder mit dabei. Stelzenkünstler, Walk-Acts und Lichtgestalten sorgen an verschiedenen Orten für überraschende Begegnungen. Tickets erhält man im Übrigen noch an der Touristinformation oder online. Der zweite Spieltag stand an. In der Landesliga Sachsen-Anhalt Süd traf der VfB Gräfenhainichen auf den SV Rot-Weiß Kemberg. Zum Derby am 16. August versammelten sich insgesamt 455 Zuschauer im Stadion im Sportforum Aktivist, um das mit Spannung erwartete Duell live mitzuerleben.
4: Der zweite Spieltag stand an. In der Landesliga Sachsen-Anhalt Süd trafen der VfB Gräfenhainichen auf den SV Rot-Weiß Kemberg. Zu diesem Derby am 16. August versammelten sich ganze 455 Zuschauer im Stadion im Sportforum Aktivist. Um 14 Uhr startete die Partie. Es dauerte ein wenig, bis sich die ersten großen Chancen herauskristallisierten. Aktion für den VfB. Eckball rechts vom Tor. Die Kemberger versuchen ihn rauszuspielen, jedoch ohne Erfolg. Die Chance für das Führungstor hat Römmling, aber der Ball geht an die Latte. In der 17. Spielminute spielen sich die Jungs in Blau rechts außen an den Kembergern vorbei. Dockmann an der Spitze mit Abubakar, der foult taktisch, das Resultat daraus eine gelbe Karte für den Kemberger.

0: Nach einer gelben scheinen sich die Jungs in Rot endlich ins Spiel eingefunden zu haben. Ein Beispiel dafür finden wir in der 32. Spielminute. Nach einem Einwurf und ein paar Stationen später findet sich der Ball bei Al-Fadal Al-Mahamed wieder. Kurzes Zwischenspiel, doch Blackstein blockiert. Oder 3 Minuten später in der 26. Spielminute. 2 lange Bälle und eine Verlängerung geben Schulze die Chance. Prachtvoller Abschuss, doch der geht neben das Tor. Insgesamt steht Kemberg in der ersten Hälfte besser da als Gräfenhainichen, jedoch ohne Abschlüsse. In der zweiten Hälfte sollte sich jedoch einiges ändern. Direkt nach dem Anpfiff bleibt der VfB stark am Ball und in der Strafzone wurde gefoult. Der Unparteiische sieht's und Gräfenhainichen hat die Chance, sich zu belohnen. Torschütze für den VfB hier, Römling. Und er versenkt die Kugel im Netz. Das Führungstor in der 48. Spielminute für den VfB Gräfenhainichen. Doch für die Jungs im Blau reicht das noch nicht. 12 Minuten später kommt der Ball vom Mittelfeld geflogen, kullert auf das Tor zu und Dutz tunnelt einfach mal so den Keeper von Kemberg für das 2:0. Auf beiden Seiten gibt es noch ein paar Chancen, doch keine wird vorerst verwandelt. Erst in den letzten paar Minuten kämpft sich Stockmann im Alleingang durch die Kemberger bis zum Tor vor und macht das Abschlusstor. Somit geht auch das Derby mit 3:0 zu Ende. Nun die Trainer mit ihrer Spieleinschätzung.
1: Das Halbzeit war sehr schwierig und haben da echt einen super Gegner abgekriegt, muss man wirklich sagen. Können uns da nicht beschweren, wenn wir da mit 1 oder 2 zurück in die Halbzeit reingehen. Nach der Halbzeit haben wir das deutlich besser unter Kontrolle, haben das versucht auf außen ein bisschen besser zu covern. Das ist uns auch gut gelungen. Somit konnte man den Gegner in dem Moment, wo er praktisch im Ballbesitz war, auch besser unter Druck setzen. Aber hatten dann parallel auch noch Spielglück. Und dementsprechend verdienen wir es uns in der zweiten Halbzeit. Aber natürlich sind unsere Probleme sichtbar geworden, auch in der ersten Halbzeit. Ja. Ich sag ja, wir hatten Spielglück. Ja, das muss man schon sagen. Also das läuft günstig für uns. Wir kriegen das 1:0, also wir kommen das 1:0 zu einem ganz günstigen Zeitpunkt rein, wo wir natürlich dann mit breiterer Brust aufspielen können, haben dann auch einen perfekten Zeitpunkt fürs 2:0. Und sogar das 3:0 kommt aus einer Druckphase vom Gegner, wo man einfach sagen muss, da haben wir dann auch einfach ein bisschen das nötige Glück, was du an so einem Tag brauchst. Und das hat uns schon befreit, das 1:0 definitiv.
2: Tja, alte Fußballerweisheit, wer in der ersten Halbzeit die Tore nicht macht, zweite Halbzeit kommen die Tore zu früh, die Gegentore, zu schnell hintereinander, liegst du mit 2:0 zurück. Gerade erste Halbzeit haben wir, glaube ich, sehr gut gespielt, viele Chancen rausgearbeitet, haben den Punch nicht, die Tore zu machen, haben wir nicht zugelassen, sehr gut verteidigt, hat offensiv super Fußball gespielt, kommen aus der Halbzeit raus, kriegen unglückliches Gegentor durch 9 Meter. War 9 Meter, keine Frage, aber so startet es natürlich super in der Halbzeit. Zweites Gegentor, dann viel zu früh, einfacher Fehler, wir gehen nicht zum Ball. Und dann kann man es nicht mehr aufhalten. Dann haben wir die Chance zum Anschluss mehrfach, machen es nicht. Und dann zum 3:0 jetzt am Ende, einfacher Konter. Wir müssen ein Spiel machen, müssen hochstehen. Und dann werden wir ausgekontert zum 3:0. Bitter. So haben wir uns natürlich nicht vorgestellt, aber da geht die Welt trotzdem weiter. Gerade die erste Halbzeit, da kann man viel mitnehmen, kann drauf aufbauen. Jetzt haben wir eine Woche Pokal, ist nochmal ein anderes Highlight, ein Heimspiel gegen Verbandsligist. Und dann geht es nächste Woche, übernächste Woche mit einem Heimspiel weiter, wo wir wieder bei 0 anfangen und 3 Punkte holen wollen.
3: Nach Landsberg zum Parkfest lädt man in den Nienberger Park ein. Bei Live-Musik von Red Rocks kann am 22. August bis in die Nacht getanzt werden. Die alte Brennerei Nienberg lädt dann am 23. August zum jährlichen Badewannen.

0: Rennen am Niemberger Teich und anschließendem Volksfest im Park ein. Die Gaudi lebt von den Ideen der Teilnehmer für originelle, schnelle, elegante, nicht motorisierte Schwimmgefährte. Natürlich werden auch wieder einige prämiert. Los geht das Ganze, und zwar das Badewannenrennen, um 10.30 Uhr am Sonntag. Damit sind wir am Ende unserer heutigen Ausgabe der RBB Aktuellen Nachrichten. Wir schauen uns jetzt noch den Wetterbericht an und im Anschluss daran gern noch die Meldungen aus Dessau-Roßlau und der Region. Am Donnerstag melden wir uns dann aus der RBB Aktuell Redaktion wieder. Bis dahin, machen Sie es gut und auf Wiedersehen.
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1: Der Donnerstag zieht die Temperaturen wieder kräftig nach oben. Eine Maximaltemperatur von 27 Grad Celsius sind zu erwarten. Und das Ganze bei bewölktem Himmel. Der Regen bleibt uns vom Hals. Jedoch gibt es dafür Böen von bis zu 41 Stundenkilometern. Neben den mäßigen Winden aus dem Südwesten.
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6: Zur Einstimmung auf die kommende Fußballsaison gab es am 12. August ein Dessauer Stadtderby auf dem Sportplatz Kienfichten zu sehen. Zum Testspiel empfing der Dessauer SV 97 den SV Mildensee. Der DSV konnte die vergangene Saison auf einem guten 5. Platz in der Landesklasse beenden. Die Gäste aus Mildensee schafften den Aufstieg in die Kreisoberliga. Die Hausherren starten deutlich besser und aktiver in die Partie. Nach Ecke von Philipp Markert hat Paul Apel die erste Chance per Kopf. Kein Problem für Mildensee-Keeper Christian Schröder. Nach einem Mildenseer Einwurf schnappt sich der DSV den Ball. Achraf Cheba zieht ab, knapp vorbei. Die Kienfichten-Kicker bleiben aber auf dem Gaspedal. Tim Esbach hat auf rechts außen viel Platz und bringt den Ball rein. Paul Apel wird noch entscheidend gestört und kann das Ding nicht aufs Tor bringen. In der 24. Minute dann die erste Chance für die Gäste. Benjamin Drängwitz schickt Fabian Fels. Der geht bis in den Strafraum durch, trifft dann aber nicht ins gewünschte Ziel. Sonst geben weiterhin die Gastgeber hier den Takt an. Einige weitere Vorstöße gibt es von ihnen zu sehen, ohne dass dabei aber wirkliche Torgefahr rumkommt. In Minute 37 Philipp Markert mit einem Freistoß. Christian Schröder unsicher und Luca Dico mit der Riesenchance. Danny Kwiatkowski klärt aber noch auf der Linie. Das hätte die Führung für die 97er sein müssen. 5 Minuten später der nächste Freistoß für den DSV. Diesmal getreten durch Tim Esbach, der auf Luca Dico rüberlegt. Eine wohltemperierte Flanke auf Martin Eckersberg und der köpft ein. Nach einem dominanten Auftritt in Durchgang 1 die verdiente Pausenführung für die Kienfichtenkicker. In die zweite Halbzeit starten die Mildenseer dann aber besser rein. Achraf Cheba kann Spielertrainer Lukas Dübeke nur per Foul stoppen. Gelb für Cheba und Freistoß für die Gäste. Lukas Dübeke bringt den dann auch rein. Der DSV klärt, aber Patrick Brudner holt sich die Kugel. Flanke ins

0: Zentrum und Florian Schulze steht goldrichtig und kann ausgleichen. Also wieder alles auf Anfang. Der DSV braucht bis zur 62. Minute, um sich in Durchgang 2 anzumelden. Schlussmann Christian Schröder ist aber aufmerksam. Und der zweite Versuch von Paul Apel wird von Jeremy Noth auf der Linie geklärt. Sonst spielen hier aber hauptsächlich die Gäste in den zweiten 45 Minuten. Ein Freistoß von Fabian Fels geht hier über den Kasten. In der nächsten Szene steckt Lukas Tübicke auf Florian Schulze durch. Das geht alles sehr einfach für Mildensee. Schulze scheitert aber an DSV-Keeper Matthias Berger. Die Gastmannschaft drückt auf die Führung. Gleich 3 vielversprechende Ecken haben sie hier hintereinander. Zunächst kann Matthias Berger gleich 2-mal seine Mannschaft vor dem Rückstand bewahren. Beim 3. Standard ist es Marvin Stebani, der den Ball nicht über die Linie geköpft bekommt. Mittlerweile wäre die Gästeführung höchst verdient. Der nächste Freistoß für die Jungs in Grün, aber auch Jan Schulze macht daraus nichts. Und dann sehen die Heimfans auch mal wieder die eigene Mannschaft im Vorwärtsgang. Achraf Scheber sieht den einlaufenden Basim Hulva, der das Ding aus spitzem Winkel aber nicht aufs Tor bekommt. Wenige Minuten vor Schluss nochmal die Mildenseer mit einer Idee. Danilo Börs mit dem Ball nach vorne. Dominik Deißler kommt raus, kann aber nicht vernünftig klären. Und Jan Schulze muss nur noch das leere Tor treffen. Und das macht er auch. Große Freude beim Kreisoberligisten, der dieses Testspiel mit dem Lucky Punch für sich entscheidet. Mit 2:1 gewinnt der SV Mildensee. Der DSV machte in Hälfte 1 einen guten Eindruck, konnte aber im zweiten Durchgang nicht mehr wirklich überzeugen.
1: Wir sind natürlich dabei, einen neuen Umbruch vollziehen zu müssen, ja, den man natürlich dann halt auch heute schon gesehen hat, dass es halt noch viel Leerlauf ist. Aber unterm Strich, wie gesagt, ist ein Lernprozess und wir müssen halt Step by Step die nächsten Schlüsse daraus ziehen. Und am Freitag haben wir dann beim Paschleber CSV, glaube ich, schon wieder die nächste Möglichkeit. Und auch die letzte Möglichkeit ist dann nächste Woche im Pokal, geht nach Krapin oder halt nach Rottleben.
2: Ja, also erstmal großen Applaus an die Mannschaft, an jeden Einzelnen. Wir stecken noch tief in der Vorbereitung. Und ich denke, dass wirklich jeder alles gegeben hat, bis auf die ersten 45 Minuten, wo wir uns erstmal finden mussten. Aber in der zweiten Halbzeit haben wir halt komplett das Gegenteil bewiesen und haben gezeigt, was für eine tolle Mannschaft wir sein können und was für einen Teamgeist wir haben.
0: Beide Trainer haben sich klare Ziele für die kommende Saison in ihren jeweiligen Ligen gesetzt.
1: Die Zielsetzung ist in erster Linie erstmal die, dass wir im Prinzip uns erstmal finden müssen. Ja, und natürlich wollen wir, wenn es geht, natürlich nichts mit dem Abstieg zu tun haben. Wird verdammt schwer, habe ich auch den Jungs eben nochmal gesagt. Ja, uns wird keiner was schenken. Ja, und auch die letzten Jahre stabile Platzierungen wird es dieses Jahr vielleicht nicht so geben. Wir müssen uns halt mehr zusammenreißen. Wir haben uns als Spieler Säulen, die halt stützend waren für die Mannschaft, verlassen und müssen das natürlich neu kompensieren mit neuen Leuten, mit jungen Leuten. Aber deshalb, wie gesagt, werden wir Step by Step gucken und Spiel für Spiel denken und schauen, dass wir Punkt für Punkt uns ergattern, um dann halt auch nichts mit dem Abstieg zu tun zu haben. Das ist das oberste Ziel mit. Ja, und dann sollte das auch am Ende reichen. Wir sind da optimistisch.
2: Ja, also wir sind bestens vorbereitet, hatten schon den einen oder anderen guten Gegner in der Vorbereitung. Wir geben weiterhin im Training Gas. Und ich denke, wenn die Mannschaft eine sehr gute Einstellung hat und weiter im Training Gas gibt, dann sehe ich uns eigentlich nicht unter den letzten 5, 6 Mannschaften, sondern eher Blickfeld nach vorne unter die ersten 10.
0: Die Mildenseer waren nach dem Testspiel direkt im Rang 1 RBW-Kreispokal gefordert und konnten hier gegen Blau-Weiß-Kliken mit 2:1 gewinnen. Am 23. August steht für sie gleich die zweite Runde im Pokal an. Auf dem Sportplatz Mildensee empfangen sie den SV 1898 Wulfen. Am gleichen Tag spielt auch der DSV im Kreispokal. Die Kienfichtenkicker treffen auswärts auf den VfB Preußen Krepin. Eine Woche später geht dann der Spielbetrieb in der Landesklasse sowie in der Kreisoberliga los.